Und tatsächlich, vom Kunstlied bis zum Pop-Hit, quer durch die Genres begeistern gesungene Texte. Und Taylor Swift macht aus einer ganzen Generation junger Frauen Gedichtleserinnen. Und Bob Dylan erhielt für seine Songtexte sogar den Literaturnobelpreis. Was braucht ein Liedtext, um Literatur zu sein? Welche Songs sind gesungene Gedichte und was hat Homer damit zu tun? Das wollen wir heute anschauen. Und bevor wir damit beginnen, nehmen wir ein erstes Ohr voll.

0: warum Songtexte Literatur sind. Dazu habe ich zwei Gäste, die beide auf verschiedene Weise, aber beide eng mit der Popkultur verbunden sind. Auch weil sie beide selbst Musik machen, respektive Musik gemacht haben. Auf der einen Seite ist das SRF-Musikredaktorin Gisela Feutz, die auch Literatur unterrichtet. Herzlich willkommen, Gisela.
1: Guten Morgen.
0: Und der zweite im Bunde ist SRF-Literaturredaktor Michael Luisier, der früher am Theater gearbeitet hat und der auch Schlagzeuger ist. Sei auch du herzlich willkommen, Michael.
2: Hallo.
0: Unsere Fragestellung, warum Songtexte Literatur sind, das ist ja eigentlich eine zeitlose. Warum, Gisela Feutz, ist gerade jetzt ein guter Zeitpunkt, um sie zu beleuchten?
1: Weil man beobachten kann, wie sich Hierarchien aufweichen. Also es gibt ja diese Hierarchien zwischen Hochkultur und Popkultur. Popmusik wurde lange abgewertet als weniger wertvoll, künstlerisch betrachtet. Und es hat natürlich auch damit zu tun, dass es Popmusik einfach viel weniger lange gibt als sogenannte Hochkulturmusik. Und diese Hierarchien, die sind sich am Aufweichen. Das sieht man daran. Reklam gibt Büchlein heraus mit Songtexten von Punkbands. Sieht man daran, dass an den Hochschulen, an den Unis mittlerweile auch Poptexte behandelt werden.
2: Genau, da kann ich anschließen. Es ist mir aufgefallen, dass es in Basel beispielsweise Volkshochschulkurse über Dylan gibt. Martin Schäfer hat jahrelang solche Kurse gegeben und viele Freunde von mir, meistens ältere Herren, die pilgern dann regelmäßig dahin.
0: Aber eigentlich ist ja die Popkultur im Hörsaal kein ganz neues Phänomen, oder?
1: Ja, das stimmt. Also die sogenannten Cultural Studies, die gibt's seit den 60er Jahren. Umberto Eco, Semiotikprofessor, der hat schon 1972 eine Veranstaltung gemacht, wo er Superman analysiert hat, also ein Comic. Und das ist nicht neu, das stimmt, aber ich habe das Gefühl, dass es mittlerweile strategischer gemacht wird, öfters gemacht wird. Es gibt an der Heinrich-Heine-Uni einen Gastdozenten namens Campino, das ist der Sänger von Die Toten Hosen, ist eine Punkband. Der gibt dort eine Vorlesung über Gebrauchslyrik und da vergleicht er dann Kästner mit Punksongs. An der Uni Göttingen gibt es Aufbauseminare zu Songtexten und diverse wirklich renommierte Unis, Harvard zum Beispiel, die sprechen über Taylor Swift.
0: Und die Volkshochschule macht das auch. Und Gisela, du warst selbst im Taylor Swift-Seminar. Ja. Jetzt erzähl doch mal, was hat wer da wie untersucht?
1: Also ich war vor 2 Jahren da und das ist eine Veranstaltung des English Departments. Und also die Hörsäle, die waren brechend voll. Und das Spannende war, es waren jetzt nicht nur Studenten, Studentinnen aus der englischen Fachschaft, sondern auch aus vielen anderen Fachschaften. Und da wurde dann jede Woche ein Album von Taylor Swift besprochen. Und als ich da war, ging es um das Album Red, Rot. Und da hat man die Bedeutung der Farbe Rot in der literarischen Tradition untersucht. Also Farbsymbolismus, hat das dann mit anderen Texten auch verglichen. Und sie gehen in dieser Vorlesung chronologisch durch die Texte von Taylor Swift. Also das heißt, man sieht auch, wie sich eine Autorin entwickelt. Und ich glaube, das zeigt sehr schön, dass die Texte, die werden halt gebraucht, um das Handwerk der Literaturanalyse daran zu üben.
0: Und dafür muss man die Leute natürlich begeistern, weil das ist eher hartes Brot, je nachdem, Literatur und vor allem Lyrikanalyse. Mhm. Aber geht's nicht auch ein bisschen darum, den Hörsaal zu füllen?
1: Ja, also die beiden Veranstaltenden, Rachel Murthy und Andrew Shields, die haben schon gesagt, sie seien auch schon mit dem Vorwurf konfrontiert worden, ja, das sei doch ein trojanisches Pferd, was sie da in den Hörsaal stellen würden. Aber ich finde schon auch, also einerseits sagen sie, das ist literarisch gerechtfertigt, Taylor Swift hat eine Qualität. Und ich finde halt schon auch, warum soll man denn die Studierenden nicht in ihrer Lebenswelt abholen? Die Anfeindungen, interessanterweise, die seien in erster Linie aus dem akademischen Umfeld gekommen, haben sie mir erzählt. Und Rachel Murthy sagt, es gehe da um Gatekeeping, also dass man ein Urteil fällt, um ein bestehendes Wertesystem zu verteidigen, natürlich den Massen so vorzuenthalten. Und da schwingt natürlich auch dieser ja, dieses elitäre Vorurteil mit, das, was populär ist,
0: kann ja nicht gut sein.
1: Kann ja nicht gut sein. Aber wenn wir in der Geschichte zurückdenken, Charles Dickinson war populär, Shakespeare war populär und die gehören heute zum Kanon.
0: Ja, eben, also wer Klassiker werden will, muss erstmal gemocht werden.
2: Mhm. Kann man auch genau gleich einschätzen, in dem Moment, wo Bob Dylan den Nobelpreis bekommen hat, das war auch ein Skandal eigentlich für akademische Kreise und für die normalen Leserinnen, Leser und Hörerinnen und Hörer war es ein Fest, dass das passiert ist. Und ich glaube, seitdem das passiert ist, ist diese Diskussion auch nicht mehr so scharf, weil es ist, die Vermischung ist jetzt einfach da.
0: Beziehungsweise es ist ja gut, wenn man sich darüber streitet, weil dann ist es ein Thema. Man kann sie auch so herum betrachten.
1: Genau. Ja.
0: Und die Verknüpfung von Musik und Lyrik, Literatur, die ergibt ja auch Sinn, die sind sich nahe. Und dann würde ich vorschlagen, schauen wir einmal auf die Tradition der Liedtexte zurück. Was hat sich denn, sagen wir mal, so in den letzten 3000 Jahren da so entwickelt?
2: Also ich versuche das mal ein bisschen zusammenzufassen, aber der Name Homer ist ja schon gefallen. Da geht ganz viel hin zurück. Homer hat diese zwei großen Epen geschrieben, Odyssee und Ilias, und das sind aber Gesänge. Diese einzelnen Kapitel werden Gesänge genannt und da kann man auch davon ausgehen, dass das gesungen wurde früher. Man sagt ja, man spricht ja auch von Lyrik und das hat mit der Lyra zu tun, also mit diesem Begleitelement, mit diesem Begleitinstrument. Und auch wenn man jetzt nicht weiß, ob es Homer tatsächlich gegeben hat oder nicht und wann der wirklich stattgefunden hat, man redet etwa von 800 vor Christus, so ist das mal eine gemeinsame Wurzel. Und wirklich belegen kann man es dann im griechischen Theater, dort gibt es die Chöre und diese Chöre, die sind nachweislich gesungen worden. Was auch eine Quelle ist zwischen Lied und Text, das sind religiöse Geschichten. Also das, wir singen unsere geistlichen Lieder in der Kirche bis heute. Und das ist etwas, was sich fortzieht, kann man sagen, bis zum Stadionrock, wo wir alle We Don't Need No Education mitgesungen haben früher. Das ist so eine Verbindung. Aber man kann es auch wieder in der Geschichte anschauen. Der Minnesang beispielsweise ist sicher eine der Quelle dessen, was dann später mal zur Liebeslyrik geworden ist. Und dann muss man auch mal wieder Shakespeare erwähnen. Was du schon gemacht hast, Gisela, da gibt es großartige geschriebene Texte, das sind Gedichte, das sind verdichtete, in Versform geschriebene Reden. Und immer wieder wird da auch gesungen. John Dowland war damals der große Musiker und der hat da mitgearbeitet. Und das wiederum war stilbildend für später. Bertolt Brecht nimmt das dann wieder auf in einer ganz anderen Form natürlich. Also da gibt es diese gemeinsamen Sachen. Und so richtig trennen tun sich diese beiden Sachen dann so ab dem 17., 18. Jahrhundert. Da wird das Gedicht als Gedicht wichtig und löst sich weg von der Musik. Und der Höhepunkt davon ist dann Anfang 20. Jahrhundert. Aber mit dem Aufkommen der Popkultur Mitte 20. Jahrhundert oder Anfang Mitte 20. Jahrhundert verschiebt sich das schon wieder. Jetzt ist der Liedtext wieder wichtig. Die Beatles kommen, Jim Morrison, The Doors-Sänger ist eine Fortsetzung der Beat-Generation, die früher nur geschrieben haben. Er hat es dann gesungen und wir haben heute jetzt zwei Sachen wie die Rap-Kultur auf der einen Seite, wo gerappt wird, entschuldigt, und auf der anderen Seite haben wir die Spoken-Word-Kultur, wo gesprochen wird und beides zusammen ist Vortragskunst und da ist es eigentlich, wo sich's verbindet.
0: Und dann gibt's eben die Autoren, die auf beiden Feldern tätig sind, also mir fällt zum Beispiel Sven Regner ein, der Frontmann der deutschen Band Element of Crime, der sich längst auch als Autor von Romanen etabliert hat, beispielsweise Herr Lehmann. Und wenn wir nun den Olymp der Literatur in den Blick nehmen. Vor 10 Jahren ging zum ersten Mal der Nobelpreis für Literatur an einen Songwriter, an Bob Dylan. Warum, Michael Wiesier, ist Bob Dylan denn ein herausragender Dichter?
2: Wie lange habt ihr Zeit?
0: Nicht so viel, aber du kannst ja das auch kurz, ich weiß es.
2: Ja, ich versuch's, es ist wirklich nicht ganz einfach. Also fangen wir mal ganz am Anfang an. Bob Dylan kommt in diese Szene, wie das auch in einem John Baez-Lied beschrieben wird, als ungewaschenes Phänomen und ist der Letzte dort und bringt einfach die ganze Folk-Musik, die damals in den 50er, 60er Jahren in den USA sehr stark gewesen ist, auf ein ganz neues Niveau. Wenn wir den Text anschauen, Blow in the Wind, das sind 3 Strophen mit Fragen. Was muss alles passieren, bis das und das dann erfüllt ist? Der Friede ist da das Thema. Ne? Und das gibt dann immer dieselbe Antwort, ist Blowing in the Wind. Wir wissen es nicht, diese Antwort ist nicht zu geben. Und sehr schnell, schon zu Beginn der 60er Jahre, kommen dann sehr, sehr viel komplexere Texte. A Hard Rain's Gonna Fall. Das ist ein Text mit viel mehr Strophen, mit ganz, ganz vielen Bildern. Auch der geht aus von einem Jungen mit blauen Augen, der ganz viele Sachen sieht oder ganz viele Sachen hört, und dann kann man das alles anschließen, aber es gibt immer diese offene Frage in diesem Lied, dieser Regen, der da fallen wird. Was bedeutet das? Ist das die Revolution, die bevorsteht, im 68 dann kommen wird? Aber ist das auch der Kalte Krieg? Ist das sogar ein Atomregen, der da kommt? Und jeder, der dieses Lied hört, oder jede, die dieses Lied hört, kann das wieder anders für sich beantworten. Ich bin ein Nach-68 und habe das anders beantwortet als meine älteren Freunde damals beispielsweise. Und dann wird das immer dichter. Und der eigentliche Knackpunkt in Bob Dylans Geschichte ist das Jahr 2001. Da kommt das Album raus, Love and Theft. Und übrigens genau am 9. September, an diesem schicksalsschweren Tag. Und da beginnt was Neues. Da beginnt sein altes Werk. Und das beinhaltet, dass er anfängt zu zitieren. Vielleicht hören wir kurz mal rein. Da gibt es einen Song, der heißt Mississippi, und den möchte ich mal kurz einspielen.

0: Schon allein dieses Lied, das ist voll mit Zitaten. Da ist Johnny Cash, wird da zitiert. Es wird die Stadt Mississippi genannt, das ist eine Anspielung an den Blues. Es wird, Shakespeare wird hier mehrere Male erwähnt in diesem Text. Es sind die englische Romantik ist da drin. Und was er jetzt macht, ist, dass er in der ganzen Weltliteratur, und er ist sehr belesen, Sachen zusammensucht und die zu neuen Songs komponiert. Und das wiederum bringt er in Verbindung mit derbster Volkskultur aus dem 19. Jahrhundert, diese Minstrel-Shows, die es damals gegeben hat, wo auch Blackfacing eine Rolle gespielt hat. Und der macht das hin und wieder tatsächlich auf der Bühne, zwar mit Whitefacing. Und das wiederum gibt eine ganz interessante Verbindung, die wiederum an Shakespeare anknüpft, nämlich dieses Nebeneinanderstellen von höchster Kultur auf der einen Seite, diese Monologe Hamlet, ja, auf der einen Seite, und gleichzeitig diese Rüpelszenen, dieses derbe Zeug, was immer wieder kommt und was die Leute belustigt hat. Und das ist eigentlich seine große Leistung, dieses Verbinden von Hochkultur und von Volkskultur auf der einen Seite und auf der anderen Seite das Nicht-Sterben-Lassen der ganzen Kultur, die es eben gibt, die er lebendig hält. Und er bringt immer das Bild in einem Interview beispielsweise, das ist wie die Toten des Bürgerkrieges, die sind nicht weg. Die haben immer noch eine Stimme. Und so sehe ich das auch mit diesen Dichtern, die alle schon gestorben sind. Die will er wieder hochholen, vermanschen zu seinen eigenen Texten. Und ich glaube, wenn es einen Grund gibt, diesen Künstler, jetzt abgesehen von seinen tollen Texten, seiner Technik, mit so einem Preis auszuzeichnen, dann ist es diese Leistung, die er jetzt schon seit fast 30 Jahren macht, auf Tournee immer noch.
1: Das war jetzt fast eine Laudatio, aber ich glaube, das hat gut gepasst. Vielen Dank, Michael Vissier. Und das führt ja alles zur Frage, was denn lyrisch eigentlich heißt. Und um das zu zeigen, findet sich auch in der Schweiz gutes Anschauungsmaterial, Gisela Voits.
2: Ja, also Michael hat ja schon das eine oder andere Element erwähnt. Also eine bildhafte Sprache kann ein Hinweis auf gute Lyrik sein. Und für mich ist es halt Verdichtung. Auf sehr kleinem Raum vieles sagen. Ich habe mal eine Definition gelesen, ein Vers ist ein lebendiges Wesen. Also er lässt Assoziationen zu, er nimmt einem irgendwohin mit. Bei Dylan, du hast es gesagt, wird es offen gelassen, es hat Interpretationsspielraum. Und in der Schweiz, finde ich, gibt's einen, der wirklich lyrisch top ist, ein Musiker, und das ist Kuno Lauener. Und was er auch sehr gut kann, was mir immer besonders gut gefällt, ist, wenn Form mit Inhalt verschmolzen wird, also wenn das Hand in Hand geht. Ich habe da ein Beispiel mitgebracht. Der Song heißt Paris. Und was assoziiert man mit Paris?
1: Die Liebe, die Romantik, Liebe.
2: L'amour. Und bei ihm wird das zu «Schiss Paris». Also schon nur das, dieser komische Bruch, dann die S-Assonanzen, das klingt halt einfach auch toll, «Schiss Paris». Und die Geschichte dieses Songs ist: Da lässt sich einer durch die Straßen von Paris treiben, er ist von Liebeskummer geplagt, er versucht sich abzulenken, nicht an die Verflossene zu denken, und seine Gedanken kreisen aber immer wieder um diese Frau. Wie eine Wäschmaschine, die dreht, wie gestört in ihm Gring. Und dieses Rotieren dieser Waschmaschine wird eben auch auf sprachlicher Ebene aufgenommen, indem sich Sinneinheiten überlappen. Also ich mache ein Beispiel, dass das anschaulicher wird. Kuno Lauener singt: «Was soll ich schon in einer Stadt, wo für die, wo sich gern hey, man ich nicht, hey, kann ich nicht.» Also dieses «hey» schließt, ist der Abschluss einer Sinneinheit und der Beginn einer anderen, und dann auch noch die Wiederholung «Hey, mani nicht, hey, gani nicht». Also dieser Parallelismus, der noch einmal dieses Rotieren aufnimmt. Vielleicht hören wir uns das einfach an.
1: Gute Idee.

0: Also es entwickelt so was Hypnotisches für mich. Und das andere, was ich eben auch toll finde, wir sind ja immer noch bei der Frage, was ist eigentlich gute Lyrik? Für mich auch, wenn es mich anspricht, also wenn es nicht einfach nur etwas Persönliches ausdrückt der Person, sondern wenn es mich auf einer allgemeingültigen Ebene anspricht. Da gibt es auch ein gutes Beispiel von Zürich West. Der Song Die Idee ist geschrieben aus der Perspektive einer Idee, die auf einem Zettel geschrieben steht und dieser Zettel ist an die Wand gehängt. Und wir hören dann dieser Idee quasi zu, wie sie darüber sinniert, voller Zweifel ist. Bin ich gut genug? Wird etwas aus mir? Und man nimmt richtig Anteil bei dieser Idee, weil so vieles drinsteckt. Selbstwert, Fremdbestimmung, Zweifel, Lebenssinn. Und ich glaube, das sind universelle Themen, die dann unabhängig von Zeit und Ort funktionieren. Und wenn das gegeben ist, kann man andocken und dann ist das für mich auch ein Teil von guter Lyrik.
1: Sie hören den Kulturplatz Talk auf SRF 2 Kultur heute zur Frage, warum Songtexte Literatur sind. Meine Gäste sind SRF-Musikredaktorin Gisela Feutz und SRF-Literaturredaktor Michael Luisi. Und nachdem wir ja vorhin schon beim Literatur-Nobelpreisträger Bob Dylan vorbeigekommen sind, lasst uns vielleicht noch einmal in Richtung der englischen Songs schauen. Wen würdet ihr denn sonst noch in den Reigen der Dichter unter den Songwritern, Songwriterinnen aufnehmen?
2: Also ich würde auf alle Fälle noch Paul McCartney nennen. Also Jim Morrison habe ich ja schon erwähnt im letzten Mal, wo ich was gesagt habe. Und jetzt Paul McCartney würde ich auch unbedingt noch nennen. Und auch den würde ich gerne kurz anschauen. Bei ihm ist wichtig, erstens mal die irische Herkunft. Er ist ein Kind von irischen Einwanderern gewesen. Also seine Mutter ist sehr jung gestorben. Das hat ihn auch geprägt. Und dadurch hat er sehr früh hingucken müssen, wie es den Leuten geht. Und das Beschreiben der Leute, das ist etwas, was er sehr genau tut. Da komme ich dann noch drauf. Und das andere ist, seinen Eltern war es sehr, sehr wichtig, dass er eine gute Ausbildung bekommt. Dass etwas wird aus ihm und aus seinem Bruder. Und das hat auch funktioniert. Die gingen dann beide auf eine gute Schule. Und Paul McCartney hatte dann das Glück, dass er dort einen Englischlehrer getroffen hat, der ihn angefixt hat mit Literatur. Er hat sehr, sehr früh angefangen zu lesen. Die Sachen aus der englischen Romantik oder generell einfach, was man gelesen hat. Im Gegensatz zu John Lennon, von dem man immer sagt, er sei so gebildet gewesen, stimmt nicht. In seinem Elternhaus stand nur der Churchill rum und sonst gar nichts. Und bei ihm war es eben nicht so. Und er hat sich immer wieder auch auf das bezogen in seinen Texten. Und das andere, was ihn sehr, sehr geprägt hat, das sind die Hörspiele. Wir sind in der Zeit des Radios, die große Radiozeit. Und da liefen halt einfach am Abend Hörspiele und er hat das immer gehört. Die Goon Show war ganz wichtig, auch in der Komödie. Und dann liefen so Stücke wie
1: eines langen Tagesreise in die Nacht
2: von Eugene O'Neill und Sachen von Sean O'Casey und so. Und auch da sind wieder die einzelnen Geschichten von einzelnen Menschen im Zentrum. Und das ist ein System, das er aufgenommen hat. Es gibt ganz viele Lieder von ihm, bei dem diese einzelnen Leute hier stattfinden. Eines möchte ich erwähnen, und zwar Eleanor Rigby. Das ist ein Lied von einer Frau, die immer den Reis aufliest in der Kirche, nachdem eine Hochzeit gewesen ist. Die wird gespiegelt mit einem anderen einsamen Menschen. Einsamkeit ist das Thema dort. Das ist der Father Mackenzie. Der schreibt einen Text für eine Messe, die nie jemand hören will. Und am Schluss treffen sich die beiden an Eleanor Rigbys Grab. So, da wird das Ganze dann vermischt. Und das ist ein Ding, das wiederum von der Musik aufgenommen wurde, und das ist auch sehr, sehr spannend, weil damals war der Film Psycho in aller Munde und da geht es einen jungen Mann und eine ältere Frau und es gibt einen Mord dort und zuerst sieht man die eine Person, dann sieht man die andere Person und am Schluss gibt es einen zusammen und das ist der Mord. Und das ist unterlegt mit Streichern und diese Streicher wiederum, die tauchen dann wieder im Arrangement von Eleanor Rigby auf. Und dann gibt's noch eine andere Geschichte, und das ist das, was ich am Anfang gesagt habe mit der Bildung, und da kommt wieder Shakespeare ins Spiel. Paul McCartney hat immer wieder den Zweizeiler benutzt, den Shakespeare auch benutzt, wenn eine große Szene zu Ende geht, wenn ein Stück zu Ende geht, ja, selbst wenn ein Monolog zu Ende geht, dann ist am Schluss ein Zweizeiler mit einem Reim. Und das nimmt er auf an einer ganz, ganz berühmten Stelle. Das ist das allerletzte Beatles-Lied, das dann herausgekommen ist, 1969. Nicht das herausgekommen ist, aber das produziert worden ist. Abbey Road endet so. Ich spiel's mal ein.

0: 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Das ist ein klassischer Shakespeare-Zweizeiler aus der Feder von Paul McCartney, hier zum Schluss einer großen Epoche der Beatles.
1: Das heißt, wir sind schon wieder bei Shakespeare gelandet.
2: Und da kann ich gleich den Bogen schlagen zu Taylor Swift, würde man vielleicht nicht erwarten. Aber, würde man nicht erwarten, ihr wird ja viel vorgeworfen. Oder man hat die Vorannahmen, Popstar könne ja nicht vertiefte Texte schreiben.
1: Ja, wahrscheinlich, weil sie so glamourös wirkt, traut man ihr nicht zu, dass eine glamouröse Frau auch eine kluge Frau sein kann.
2: Ja. Klammer zu.
1: Ja, genau.
2: Aber sie kann, also eines, was du gesagt hast, Geschichten schreiben, das kann Taylor Swift natürlich auch. Sie kommt aus der Country-Tradition und da muss man in 3 Minuten eine Dramaturgie herstellen können. Das kann sie ganz prima. Shakespeare. Swift kennt ganz klar den literarischen Kanon. Sie hat viele Shakespeare-Verweise in ihren Songs. Sie hat Verweise auf Lewis Carroll, also Alice im Wunderland und so weiter. Und sie kennt sich eben auch aus mit den literarischen Gattungen. Es gibt einen Song, The Lakes heißt der. Und das ist eine Anspielung auf The Lake District. Das ist im Nordosten Englands. William Wordsworth kommt vor in einer Wortspielerei. Sie sagt, tell me what are my words worth? Also sag mir, was sind meine Worte wert? Und sie schildert in diesem Stück den Wunsch nach Ausbruch aus ihrem Leben, einem Leben, in dem sie von Liebeskummer geplagt ist und von Journalisten verfolgt wird. Und sie wünscht sich zu den Windermere Peaks. Und das ist natürlich eben wieder in Lake District. Und das ist eine Sehnsuchtslandschaft, die insbesondere im 19. Jahrhundert alle romantischen Poeten fasziniert hat. Also jeder wollte dahin.
1: Das müssen wir jetzt auch hören.
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1: Taylor Swift im Kulturplatz Talk, wo wir über Songtexte und deren literarische Bedeutung gesprochen haben. Das war ein Ausschnitt der Sendung. 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Und hier geht's jetzt gleich weiter mit den Nachrichten.

0: Die Nachrichten von SRF um 14:30 mit Michael Wieland. Die Grasshoppers bleiben in der höchsten Schweizer Fußballliga. GC sichert sich in der Barrage gegen Aarau den letzten Platz in der Super League mit einem 2:1-Sieg im Rückspiel. Der Siegestreffer fiel in der Verlängerung durch einen Penalty. Das Hinspiel hatte 0:0 geendet. Es sei keine gute Saison gewesen, bilanziert GC-Spieler Amir Abrashi. Zum Ligaerhalt habe es Glück gebraucht.
1: In dieser Situation, letztes Spiel, Verlängerung, bist einmal weniger zuerst. Was das mental für Psychospiel ist in dem Moment, das ist unglaublich. Aber die Jungs haben gesagt, ich habe es mehrmals gesagt, Jungs, bis zum Schluss. Ihr macht es für eure Familie, für den grossen Club, der GC Zürich. Es sind so viele Sachen im Spiel und die Jungs haben bis zum Schluss nicht aufgehört. Und der liebe Gott ist heute mit uns gewesen.
0: Die Enttäuschung beim FC Aarau dagegen ist gross. Goalie Marvin Hübel.
2: Ich bin jetzt auch schon länger in diesem Verein. Ich habe ja, auch den ganzen Scheiß miterlebt, den sie jetzt schon hatten. Mit immer so knapp am Aufstieg dran. Maximale Enttäuschung nachher. Ja, es tut mir einfach unglaublich leid für alle, die etwas mit dem Verein zu tun haben.
0: Mit dem Sieg gegen Aarau schafft GC zum dritten Mal in Folge in der Barrage den Ligaerhalt. Weiter mit Eishockey. Die Schweiz bleibt an ihrer Heimweltmeisterschaft weiterhin ungeschlagen. Sie gewinnt im fünften Spiel gegen Großbritannien 4:1. Doch das Spiel sei harzig gewesen, sagt Spieler Nino Niederreiter.
3: Wenn du Österreicher gerade 9:0 gewonnen hast, dann weißt du, das ist ein Match, das du gewinnen musst. Und gleichzeitig sind solche Matches eben genau schwierig, um mental drin zu bleiben, weil wir gewusst haben, das fünfte Spiel in 7 Tagen.
0: Die weiteren Resultate: Die Slowakei gewinnt gegen Dänemark 5:1. Zuvor hatte Finnland Lettland geschlagen mit 7:1 und Kanada gewann gegen Norwegen 6:5 nach Verlängerung. Die USA wollen 5'000 zusätzliche Armeeangehörige nach Polen schicken. Das kündigte US-Präsident Donald Trump an auf seiner Online-Plattform. Trump begründet dies mit dem guten Verhältnis zum rechtskonservativen polnischen Präsidenten Karol Nawrocki. Wann und von wo die US-Soldatinnen und Soldaten nach Polen verlegt werden sollen, schrieb Trump nicht. Vor kurzem hatte der US-Präsident angekündigt, dass er 5'000 oder mehr US-Armee-Angehörige aus Deutschland abziehen wolle. Das US-Raumfahrtunternehmen SpaceX hat den geplanten Start einer Starship-Rakete abgebrochen. Es habe Probleme an der Startrampe gegeben, teilte Unternehmer Elon Musk mit. Nun werde abgeklärt, ob die Probleme rasch gelöst werden könnten. Dann würde morgen ein neuer Versuch gestartet. Es wäre der 12. Test mit der größten je gebauten Rakete. Schon frühere Versuche waren nicht alle erfolgreich. Mehrmals ist eine Rakete in der Luft explodiert. Die Starship-Rakete soll dereinst auch zum Mars fliegen. Zum Schluss der Blick aufs Wetter. Heute Freitag wird es sonnig und sommerlich warm mit Höchstwerten um 27 Grad. Das waren Nachrichten von Radio SRF. Verantwortlich Michael Wieland.
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5: Und jetzt geht es hier unter anderem um unsere Steuergelder. Wir reden im Tagesgespräch, nämlich mit dem obersten Finanzkontrolleur des Bundes, darüber, ob unser Geld bei den Bundesbehörden korrekt verwendet wird.
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7: Mein Gast ist der oberste Finanzkontrolleur vom Bund, der Pascal Stirnimann. Willkommen im Tagesgespräch.
8: Guten Tag, Herr Karasek. Schön, dass ich heute die Arbeit von der IFK bei euch präsentieren darf.
7: Wie gesagt, Sie sind der Chef der Eidgenössischen Finanzkontrolle, EFK. Sie kontrollieren die ganze Bundesverwaltung, einen grossen Teil der Bundesbetriebe. Heute haben Sie Ihren Jahresbericht veröffentlicht. Wenn sich jetzt alle würden an Ihre Empfehlungen halten, was Sie zum Beispiel letztes Jahr gemacht haben, wenn sich alle würden daran halten, zu wie vielen Einsparungen würde das führen?
8: Es ist schwierig, die Wirkung der Empfehlungen in Franken auszudrücken. Aber es gibt natürlich ganz, ganz konkrete Beispiele, wo man das kann. Oder ihr findet im Jahresbericht ein Beispiel bezüglich einem Flugzeugpark zum Beispiel, vom Batzel und vom Sust, wo der Flugzeugpark nur selten im Einsatz war, nur 2,6 Stunden pro Woche. Und dort haben wir Empfehlungen formuliert, für Zusammenarbeiten zu erzielen. Und dort wird 2 Millionen Franken pro Jahr eingespart werden. Und da gibt es natürlich ganz viele Elemente im Bereich von Verbesserungen, von Abläufen, von Prozessen. Wenn man etwas schneller und besser macht, kann man auch Geld sparen.
7: Auch ihr als Behörde kostet ja Geld. Die Eidgenössische Finanzkontrolle EFK kostet den Bund ungefähr 34 Millionen Franken pro Jahr. Ist nicht die Finanzkontrolle dann teurer als das, was sie rausholen?
8: Absolut nicht. Also die Wirkung ist viel, viel grösser. Einerseits bezüglich der effektiv realisierten Einsparungen. Das war jetzt ein Beispiel mit dem Fahrzeugpark, Flugzeugpark. Aber es gibt ganz viele andere Bereiche, wo es uns in den letzten Jahren ganz konkret gelungen ist, Millionen einzusparen. Und dann muss man auch sehen, Finanzkontrolle hat nur nicht nur eine detektive Wirkung. Also detektiv heisst etwas aufdecken, sondern eine präventive Wirkung. Wenn ihr wisst, dass jemand kommt und euch jemand auf die Finger schaut, kann das auch dazu führen, dass ihr in der Beschaffung, dass ihr in einem Projekt vielleicht besser wirtschaftet, arbeitet und so auch Geld einspart. Also in dem Sinn ist der Nutzaufallfall sechsfach grösser als das Budget.
7: Sie sagen heute in Ihrem Jahresbericht, die Bundesverwaltung hat Verantwortung für künftige Generationen. Also Schulden, die man heute macht, belasten natürlich später andere. Können Sie das ein bisschen ausführen?
8: Ja, es ist so, es gibt ganz viele Entscheiden oder Ereignisse in der Geschichte von der Schweiz. Also sei es jetzt zum Beispiel das Metholz Munitionslager, das im Jahr 1947 dann explodiert hat, wo Tonnen von Sprengstoff noch heute im Berg lagern, wo auch die Umgebung in dem Sinn noch belasten. Und man hat vor 2 Jahren entschieden, das zu sanieren. Das wird bis 2045 rund 2,6 Milliarden Franken kosten. Das zeigt, ein Ereignis, das fast 100 Jahre zurückliegt, belastet unsere künftige Generation.
7: Und aber das kann man ja nicht ändern. Das ist einfach so, läuft es einfach.
8: Das ist ja so. Aber das Zentrale ist, und das ist eigentlich unsere Erkenntnis, wir haben einen Synthesebericht gemacht, wo wir die Erkenntnis über 20 Prüfungen in diesem Themengebiet zusammengefasst haben. Das hat zum Beispiel Seemunition. Im Neuenburgersee gibt es Seemunition, die man auch entsorgen muss. Es gibt Deponie Gamserie mit chemischen Abfällen vor Lonza im Wallis. Und wichtig ist halt einfach, dass man die Altlasten auf dem Radar hat. Dass man sie frühzeitig erkennt, die Risiken kennt, die Kosten kennt und auch letztendlich auch das Verursacherprinzip sicherstellt. Also der den Schaden verursacht hat, soll auf den Schaden einstehen. Und das ist das, was wir wollen.
7: Schauen wir auf andere aktuelle Projekte, die die Kosten zu Diskussionen führen. Diese Woche hat die Geschäftsprüfungskommission vom Ständerat zu der SBB informiert. Es brauche rasch Verbesserungen beim Bund und bei den Bahnunternehmen, dass die Kosten nicht aus dem Ruder laufen. Beim Ausbau des Bahnangebots bis 2035 drohen Mehrkosten von 14 Milliarden Franken. Was läuft da schief?
8: Ja, also der Eisenbahnausbau ist natürlich ein unglaubliches wichtiges Thema in der Schweiz. Oder? Wir haben einen sehr guten Anschluss. Das ist auch ein Standortvorteil für die Schweiz. Und wenn man auch die Subventionsdatenbank anschaut vom Bund, ist es so, dass die Subvention im Bereich von der Eisenbahn nach dem Sozialversicherungswerk der Bereich ist, wo am meisten Geld überkommt.
7: Aber ich habe Sie gefragt, was schiefläuft? Wieso 14 Milliarden Mehrkosten?
8: Ja, also Mehrkosten, natürlich mit Teuerungselementen, die kommen. Das ist mal das eine. Dann haben wir ganz viele Einsprachen, Verzögerungen, das schlägt auf Teuerung, oder? Und letztendlich ist die Planungsgenauigkeit zum Teil ungenügend gewesen. Also man hat Projekt früher genehmigt, das wird man in Zukunft besser machen, zu einem Zeitpunkt, wo Projektkosten noch nicht klar eruiert waren. Und das wollen wir in Zukunft mit der Verkehrsperspektive 2045 verbessern. Ich glaube, das ist ein wichtiges Element. Aber eins, was mir fast noch wichtiger ist, ist jeden Ausbau, und da sind wir wieder beim Thema für Lasten für künftige Generationen, jeden Ausbau generiert künftige Substanzerhaltskosten. Also das heisst, wenn wir etwas ausbauen, muss man Substanz erhalten. Das Geld müssen wir zur Verfügung haben. Und da sehe ich ein grosses Risiko, wenn wir zu viel ausbauen.
7: Das war jetzt eine Berechnung oder ein Warnen von der Geschäftsprüfungskommission vom Ständerat. Aber da jetzt gerade bei der Bahn und beim Ausbau, sind ihr da von der EFK auch dabei?
8: Absolut. Also wir prüfen regelmässig. Wir prüfen bei der SBB, aber auch beim Bundesamt für Verkehr. Wir werden in diesem Jahr zum Beispiel den Prozess der Plangenehmigungen prüfen. Das ist der Genehmigungsprozess, bis ein Bauprojekt überhaupt beginnt. Wir haben vor gutem Jahr den Substanzerhalt geprüft, das Thema, das ich vorher erwähnt habe. Und dort eigentlich eine alarmierende Feststellung gemacht, ist, dass eigentlich ein Blindflug besteht, Stand heute, wie viele Milliarden der Substanzerhalt effektiv wird kostet. Und das ist essentiell, weil die Mittel müssen verfügbar sein. Also die Planungsungenauigkeiten, die haben wir auf dem Radar, die haben wir geprüft vor einem Jahr. Dort sind wir jetzt bei einer Folgeprüfung, wo wir die Umsetzung der Empfehlung prüfen.
7: Machen wir da einen Punkt und gehen zu einem anderen Thema. Die Eidgenössische Finanzkontrolle, also ihr, der EFK, hat gerade vor kurzem ermittelt, was der Abstimmungskampf zur «Keine 10 Millionen Schweiz-Initiative» kostet. Beide Kampagnen, ja und nein, also dafür und dagegen, die geben zusammen 15,5 Millionen Franken aus. 15,5 Millionen. Was sagt die Zahl aus?
8: Ja, es ist die bedeutendste Kampagne, die wir bis jetzt auf dem Radar haben. Also wir prüfen ja das Thema.
7: Also die bedeutendste, meinen Sie?
8: Finanziell, vom Finanzvolumen her.
7: Oder? Also es ist schon lange nicht mehr so viel Geld ausgegeben
8: worden? Es ist noch nie so viel Geld ausgegeben worden, seit es Transparenzpolitikfinanzierung gibt. Also mit 15 Millionen ist es die, also das sind ja die provisorischen Zahlen. Die definitiven werden erst nach den Abstimmungen bekannt sein. Wir haben den Autobahnausbau mit rund 10 Millionen Franken. Und dann haben wir noch die SRG-Initiative, was, wenn ich es richtig im Kopf habe, rund 8 Millionen Franken war. Also es ist, wie es aussieht, ganz klar die finanziell bedeutendste Abstimmungsvorlage, die es bis jetzt gegeben hat, seit wir das kontrollieren.
7: Das ist jetzt eben ein Beispiel von der Transparenz bei der Politikfinanzierung. Die Zahl, die Sie da ermittelt haben, zu der keine 10 Millionen Schweiz. Seit gut 3 Jahren müssen Kampagnen ihre Budgets offenlegen. Im Rahmen von der Politikfinanzierung schauen Sie Kosten an von eidgenössischen Wahlen, Abstimmungen und Finanzierung von Parteien. Also Sie kontrollieren, ob Parteien und Politikerinnen und Politiker wahrheitsgemäss angeben, wer ihre Kampagne finanziert. Gibt es jetzt mehr Klarheit?
8: Absolut. Also Transparenz ist nicht absolut, aber es ist besser geworden. Oder? Früher hat man ja keinen Anhaltspunkt gehabt, wie viel Geld ausgegeben wird. Es ist ja nicht nur die Finanzierung von Abstimmungen und Wahlen, die wir prüfen, sondern auch die Finanzierung von den Parteien, die im Bundeshaus vertreten sind. Und ich denke, die Zahlen interessieren. Sie sind ja spannend und sie werden auch von den Medien häufig interpretiert. Also Transparenz hat zugenommen. Aber es ist nicht absolut.
7: Aber wenn Sie zum Beispiel bei einer Nationalrätin oder bei einem Nationalrat Unregelmäßigkeit feststellen, dann erfahrt das gar niemand, weil dann meldet sie das einfach der Staatsanwaltschaft. Und bis ein Urteil dann gefällt wird, bleibt das Ganze im Verborgenen. Also ist so eine Geheimjustiz ist ja eigentlich das Gegenteil von einer Transparenz.
8: Ja, es ist sogar noch etwas komplizierter. Also es ist ja so, dass wenn wir einen Verstoß feststellen, müssen wir gemäss Gesetz eigentlich zuerst den politischen Akteur auf den Verstoß hinweisen und ihm die Möglichkeit geben, den Verstoß zu heilen. Wenn der Verstoß geheilt wird, ist das Thema erledigt, dürfen wir gar keine Strafanzeige einreichen. Also das heisst, eigentlich durch das Avisieren, durch das Auffordern vom Korrigieren vom Verstoß kann eigentlich fast jeder Verstoß geheilt werden. Und erst dann, wenn der Akteur nicht aktiv würde werden, würde es zu einer Anzeige kommen. Er hat es richtig gesagt, publizieren würde man eigentlich das Urteil erst, wenn es rechtskräftig ist. Und das geht in der Regel doch recht lang.
7: Und wie finden Sie das, dass das so ist, dass es eigentlich alles zuerst im Geheimen bleibt?
8: Ja, es ist nicht optimal. Also ich denke, was mehr, also jetzt das mit dem Urteil, oder bis es ja zum Urteil wird, oder überhaupt zu einer Anzeige, braucht es recht viel. Und grundsätzlich möchte ich schon sagen, die politischen Akteure arbeiten gut mit. Es ist nicht so, dass man da jetzt irgendwie sieht, dass da wirklich gemauschelt wird. Aber gerade der Umstand, dass man einen Verstoß heilen kann, finde ich persönlich störend. Oder? Das ist, wenn ich auf der Straße einen Polizist würde versprechen, dass ich in Zukunft nicht mehr schnell fahre. Und dann ist es gut, drückt der Polizist das Auge zu und das darf nicht sein.
7: Seit 2023 müssen Komitees und Politikerinnen und Politiker oder auch Kandidierende ihre Finanzen offenlegen. Die eidgenössische Finanzkontrolle überprüft dann mit Stichproben, ob die Angaben stimmen. Aber eigentlich wollen sie die Aufgabe gar nicht wahrnehmen. Sie sagen sogar, und das sagen sie jetzt auch im Jahresbericht, der heute rausgekommen ist, sie sagen, das schade, dass sie das alles machen. Die Transparenz, das schade ihrer Rolle. Wieso?
8: Ja, es ist ja so, die Aufgabe führen wir im Grundsatz ja gerne aus. Es ist eine spannende Aufgabe, wir diskutieren jetzt darüber, oder? Aber Fakt ist halt einfach, es geht nicht darum, ob etwas spannend ist, sondern es geht einfach darum, was unser Kernauftrag ist. Und unser Kernauftrag ist die Finanzoberaufsicht. Wir wollen oder müssen den Einsatz von Steuergeldern prüfen und bei der Politik finanzieren. Da geht es um private Mittel. Und da geht es um Politik. Und für eine Finanzkontrolle ist die Unabhängigkeit, die Glaubwürdigkeit zentral. Und für uns ist es insofern wichtig, sich so weit wie möglich auch von der Politik zu positionieren. Und er hat vorher gesagt, wenn wir einen politischen Akteur, einen Nationalratskandidat kontrollieren, bei ihm im Wohnzimmer sitzen und seine Abrechnungen kontrollieren, sind wir sehr nah an einem politischen Geschehen. Und das wollen wir nicht.
7: Kommen
8: wir
7: nicht aus. Wieso ist das ein Problem? Sie gehen ja auch in ein Büro zum Beispiel vom Bundesamt für Verkehr. Dann sind Sie ja ganz nah.
8: Absolut. Aber das Bundesamt für Verkehr, das ist ein Amt, das wir beaufsichtigen. Der politische Akteur, der Nationalratskandidat, oder, der ist letztendlich in der Kommission, der entscheidet über das Budget von der Finanzkontrolle. Und sobald wir dort an einem politischen Prozess sehr nah positioniert sind, besteht einfach auch Gefahr, dass man da vielleicht auch Sentiments hat, wenn wir zum Beispiel verlangen, dass Gelder zurückgezahlt werden, oder wenn man ausländische Spenden bekommt, dann könnte so ein Nationalrat oder Ständerat unter Umständen der EFK negativ gesinnt sein aus einer Aufgabe, die eigentlich nicht der Kernauftrag ist. Und das ist das, was wir vermeiden.
7: Der Bundesrat hat euch den Auftrag gegeben, die Politikfinanzierung vorzunehmen, die Transparenz zu schaffen. Und sie sagen jetzt eigentlich, sie wollen den Auftrag vom Bundesrat nicht annehmen.
8: Wir sagen, Wir sind überzeugt, dass wir nicht die Richtigen sind, den bis in die Ewigkeit auszuführen. Wir haben jetzt
7: also Sie wollen loswerden, diesen Auftrag?
8: Absolut, ja. Wir haben 3 Jahre lang das gemacht. Wir haben das aufgebaut, wir haben das sehr gut gemacht. Das hat eine Evaluation bestätigt. Aber meine Aufgabe als Direktor der Finanzkontrolle ist die Unabhängigkeit von meiner Institution zu schützen. Oder?
7: Aber ist dann einmal irgendetwas passiert in Sachen nicht unabhängig sein? Also Sie reden die ganze Zeit davon, das ist eine Gefahr für die Unabhängigkeit von Ihrer Behörde, aber ist dann wirklich einmal etwas passiert, wo Sie das können festmachen dran?
8: Also Fakt ist, man muss Schutzvorkehrungen treffen, bevor es passiert. Oder die Unabhängigkeit, ich glaube, das ist wichtig zu vermitteln. Die Unabhängigkeit ist unser wichtigstes Gut aus Finanzkontrolle. Das führt auch dazu, dass unsere Ergebnisse von allen Parteien akzeptiert werden. Und mir ist es einfach wichtig, oder? Ich will mit dieser Aufgabe nicht so weit kommen, dass die Unabhängigkeit plötzlich Schaden nimmt. Weil wenn sie mal Schaden genommen hat, wenn der Kratzer da ist, bringt man ihn nicht weg.
7: Also mindestens jetzt hat der Bundesrat davon gehört, dass sie das Ganze nicht machen wollen, die Politikfinanzierung. Und wie geht es jetzt weiter?
8: Das muss der Bundesrat jetzt entscheiden, wie er weiter vorgehen will, welche Elemente er korrigieren will, wer zuständig soll sein. Meine Message ist klar.
7: Und es soll jemand anderes zuständig sein und Sie warten jetzt auf einen Entscheid vom Bundesrat.
8: Und schlussendlich wird das Parlament entscheiden, das ist klar.
7: Das Bundesverwaltungsgericht hat vor kurzem entschieden, dass Sie die Prüfberichte, die Sie machen im Rahmen von der Politikfinanzierung, dass Sie die müssen veröffentlichen. Legen Sie Berufung ein?
8: Nein, also wir werden das Urteil akzeptieren. Also wir werden da auch nicht die Administration beüben und noch vor Bundesgericht gehen. Mir ist schon wichtig, in diesem Zusammenhang hervorzuheben. Also wir sind der Transparenz verpflichtet von unseren Prüfberichte tun wir eigentlich alle Prüfberichte, ausser sie sind nicht spannend oder sie sind geheim, tun wir alles publizieren.
7: Aber Sie haben sie ja nicht wollen publizieren, darum hat es den Entscheid vom Bundesverwaltungsgericht.
8: Also ich bin sehr dankbar für den Entscheid und letztendlich ist es uns wichtig, sehr eine gerichtliche Klärung vom Sachverhalt zu haben. Wir, wie auch das Bundesamt für Justiz, überzeugt gewesen, dass die Transparenzbestimmungen nicht anwendbar sind. Das Gericht hat entschieden, wir analysieren das Urteil jetzt, aber wir werden da uns dagegen nicht wehren. Also das ist in dem Sinne kein Problem, das künftig da zu publizieren. Wir müssen jetzt schauen, welche Daten wir publizieren wollen und wie wir es machen wollen.
7: Das ist das SRF-Tagesgespräch mit dem obersten Finanzkontrolleur vom Bund, mit dem Chef der eidgenössischen Finanzkontrolle EFK, mit dem Pascal Stirnimann. Heute informiert die EFK über ihre Tätigkeit im letzten Jahr. Sie hat ihren Jahresbericht veröffentlicht. Einer von ihren Vorgängen hat mal in einem Jahresbericht geschrieben, ich zitiere: «Es ist ein alter Grundsatz der Prüferinnen und Prüfer, an das Schlimmste zu denken und sich allerlei Betrugsszenarien auszumalen. Muss man ein Pessimist sein, um so einen Job zu machen, um bei der Finanzkontrolle zu arbeiten?»
8: Nein, also ich habe den Glauben an das Gute am Menschen nicht verloren. Oder? Das ist, glaube ich, eine Aussage, die ich so nicht unterstützen würde. Ich glaube, weniger der Pessimist. Es muss mehr kritisch sein, also einfach kritischer Blick. Oder ich glaube, zentral ist, dass man wirklich sich immer fragt, macht das Sinn? Macht eine Transaktion Sinn? Macht eine Aussage Sinn? Oder gesunden Menschenverstand anwendet? Und ich glaube, was fast wichtiger ist nachher als ein Pessimist, ist ein Beharrlich sein, bohren, dranbleiben. Wenn man wirklich das Gefühl hat, man hat etwas gesehen, dass man dranbleibt, nicht nachgeht, das ist mir fast wichtig, als jetzt vielleicht eine pessimistische Grundhaltung.
7: Sie bleiben dran bei der ganzen Bundesverwaltung, bei einem grossen Teil der Bundesbetriebe. Das tun Sie alles kontrollieren. Wie gehen Sie vor? Wo setzen Sie Prioritäten? Versuchen wir jetzt in den nächsten paar Minuten ein bisschen zu verstehen, wie Sie arbeiten. Sie arbeiten unter anderem mit Hinweisen, die Sie bekommen von außen, mit sogenannten Whistleblower. Wenn einem etwas auffällt, kann man sich anonym bei euch melden. Im Jahresbericht jetzt habe ich gelesen, 2025 hat die EFK über 550 Whistleblowing-Meldungen bekommen. Daraus haben sie 360 Fälle eröffnet. Also nicht jede Meldung ist dann auch ein Fall. Gewisse fallen weg. Also 360 Fälle haben sie eröffnet. Ich habe jetzt noch mehr Zahlen, aber es gibt noch eine gute Frage daraus. Es gibt ja beim Bund über 40'000 Bundesangestellte, wo sie eigentlich, die können sie alle kontrollieren, die über 40'000 Bundesangestellte. Und sie behandeln 360 Fälle. Das ist nicht wirklich viel.
8: Ja, letztendlich ist es natürlich schon wichtig, dass wir auch die Bundesangestellten sensibilisieren, dass sie das melden. Und wir haben Sensibilisationskampagnen gemacht, wo es darum geht, dass eben mehr Hinweise kommen. Ich glaube, es hat doch mit dem zu tun, dass wir in der Schweiz halt eben to blow the whistle, einen Hinweis geben, aufrufen wegen einem Thema, dass das einfach alle drauf hat, dass man ein Nestbeschmutzer ist, wenn man so einen Hinweis macht. Und für mich ist es das wichtig, dass es nicht so ist. Ein Whistleblower ist nicht ein Nestbeschmutzer, sondern ein Held, weil er weist auf Missstände hin.
7: Aber wenn Sie mit dem ein bisschen sagen, dass das Whistleblowing noch nicht wirklich funktioniert?
8: Doch, ich habe das Gefühl, es funktioniert sehr, sehr gut, weil wir haben immerhin 360 Hinweise, die sehr hilfreich sind. Also rund 60% der Hinweise sind zentral. Und mit denen, also zum Beispiel eine RUAG-Prüfung vor gut einem Jahr, wo wir potenziellen Betrug aufdeckt haben, das war die Grundlage ein Hinweis gewesen, von einem Whistleblower. Also es funktioniert sehr gut.
7: Aber sie wollen mehr.
8: Aber es soll mehr geben und darum tun wir, also und die Mitarbeiter der Bundesverwaltung haben auch eine gesetzliche Pflicht zu melden. Ich glaube, das ist auch wichtig, dass man das sagt. Es ist nicht nur, ja, vielleicht melde ich das, sondern wir hätten eigentlich gemäss Gesetz aus Angestellten von der Bundesverwaltung Pflicht, wenn man auf einen Missstand aufmerksam wird, den uns zu melden. Und das ist das, was wir sensibilisieren wollen, sodass wir noch mehr Meldungen bekommen und vor allem gute, qualitative Hinweise. Das wäre uns wichtig.
7: Wie kommen ihr sonst zu Prüfthemen? Ihr macht Risikoanalysen, wo es sich lohnt, anzuschauen. Wo lohnt es sich, anzuschauen, so im Allgemeinen?
8: Ja, der hat es ganz einleitend vom Gespräch gesagt, oder? Wir haben eine unglaublich grosse Population an Prüfobjekten. Das sind die Stellen, die wir prüfen können. Das ist die ganze Bundesverwaltung, das ist aber auch ein SBB, eine Post. Das ist die Arbeit von über 150'000 Mitarbeitenden. Und wichtig ist einfach dort, und das machen wir mit einer sehr ausgiebigen Risikoanalyse, oder, dass man wirklich versucht, die Landschaft fortlaufend zu beobachten. Wo gibt es Probleme? Wo gibt es Entwicklungen?
7: Aber wo können es Probleme geben? Wie finden Sie heraus, wo es Probleme geben könnte?
8: Da müssen wir sehr viel recherchieren, sehr viele Analysen machen, sehr viele Hintergrundgespräche führen. Das sind unsere Mandatsleitenden, die dort wie Helikopter über die verschiedenen Ämter und Departemente fliegen. Oder? Weil
7: aber sagen Sie mal ein Beispiel, wo lohnt es sich als nächstes
8: anzuschauen? Also ein Beispiel, das vor einem Jahr, zwei noch recht aufgeschlagen hat, war ein Bauprojekt, Botschaft Peking. Oder? Und wir können
7: was, Botschaftsgebäude?
8: In Peking, ja. Das wollte man neu bauen. Oder?
7: Aber wie sind Sie jetzt darauf gekommen, dass das also spannend sein könnte?
8: In den Gesprächen haben wir gemerkt, da gibt es ein Bauprojekt und dass es so mit gewissen Ländern vielleicht gewisse politische Herausforderungen gibt, das ist offensichtlich. Oder? Und dort war noch das Wichtige, wir wollten das Projekt nicht prüfen, nachdem es fertig ist und sagen, das hat er nicht gut gemacht, sondern wir haben es prüfen, bevor wir überhaupt prüfen. Und was wir dort festgestellt haben, hat letztendlich dazu geführt, dass das Bauprojekt begraben ist worden. Weil das Projekt einfach viel zu teuer wäre worden, weil die Vorgaben nicht einhaltbar waren. Und das ist natürlich ein toller Effekt, wenn man mit einer Prüfung präventiv...
7: Wenn man mit einer Prüfung eine Botschaft kann versenken kann.
8: Ja gut, versenken vielleicht nicht gerade. Also es gibt ja immer noch eine Botschaft in China. Ich glaube, die ist noch gut und die Situation mit China hat sich nach Covid auch ein bisschen verändert. Aber was ich wollte sagen, ist letztendlich oder die Risikoanalyse und die Prüfungen ist wichtig, dass man nicht erst prüft, wenn etwas passiert ist, sondern vorher. Und das ist, glaube ich, wirklich etwas, was wir uns in den letzten Jahren sehr gut entwickelt haben, nach an den Themen zu sein, früh zu prüfen und so eigentlich einen Schaden zu verhindern und nicht erst nachträglich zu sagen, was wir alles hätten müssen besser machen.
7: Wo ist die Limite? Wo kommen Sie mit der Kontrolle nicht weiter? Ich kann mir vorstellen, zum Beispiel, wenn eine Bundesbehörde mit der Privatwirtschaft zusammenarbeitet, dann gibt es dann auch Grenzen für Sie.
8: Es gibt Grenzen, wobei wir dort eigentlich schon, also ganz konkrete Beispiele sind Preisprüfungen, oder? Also es gibt wirklich auch Vertragsklauseln, wo wenn man Leistungen am Markt einkauft, bei Privaten, oder? Dass sich die Privaten zum Beispiel verpflichten, dass wir Preisprüfungen können machen, ob die Margen so eingehalten wurden, wie das Gesetz vorgesehen. Und dort, wenn es in den Verträgen steht, können wir auch durchaus auch bei privaten Gesellschaften prüfen.
7: Aber ich habe Sie gefragt nach den Limiten. Wo kommen Sie nicht weiter?
8: Ja, also es gibt natürlich Bereiche, eben im Nachrichtendienst, Geheiminformationen, können wir prüfen, wenn es finanzrelevant ist. Aber in der Privatwirtschaft zwischen ist klar, können wir natürlich nicht prüfen, außer die Unternehmen können Subventionen über. Also eine Bahn, die Subventionen überkommt, oder eine Gesellschaft, die ein Unternehmen, das eine übertragene Aufgabe hat, dort können wir prüfen. Also es gibt sehr, sehr wenige Limiten. Es gibt Stand heute eigentlich im Umfeld von der Bundesverwaltung drei Limiten, die im Gesetz drin sind. Das ist das SRG, das wir nicht dürfen prüfen. Dann die Schweizerische Nationalbank und Zuwa. Das sind die drei Ausnahmen, die wir am Stand heute haben. Und sonst können wir eigentlich im Radius von der Bundesverwaltung, wo Steuergelder eingesetzt werden, überall prüfen.
7: Die Finanzkontrolle kann ja nichts wirklich durchsetzen. Sie prüfen, wie Sie selber sagen. Sie können Empfehlungen abgeben, aber die müssen nicht umgesetzt werden. Ist das frustrierend?
8: Nein, absolut nicht. Also, es ist ja so, dass also wir formulieren rund 300 Empfehlungen jedes Jahr. Die meisten Empfehlungen werden angenommen, weil es sinnvolle Empfehlungen sind. Und wenn Empfehlungen nicht umgesetzt werden, also eine Empfehlung hat ja das Ziel, eine Situation zu verbessern. Das ist keine Kosmetik. Es soll etwas besser, günstiger werden. Und dort haben wir die Möglichkeit zu eskalieren. Also, wir können an Departementsvorsteher, an Bundesrat vom jeweiligen Departement gelangen und verlangen, dass er die Empfehlung durchsetzt. Wir können an den Gesamtbundesrat gelangen, wenn es uns wirklich ganz wichtig ist. Und was man noch nicht unterschätzt, ist die Wirkung natürlich von den Medien. Ich habe es gesagt, wir sind Transparenz verpflichtet. Unsere Berichte werden publiziert, werden auch in den Medien wiedergegeben. Da entsteht eine öffentliche Meinung. Und natürlich auch in den politischen Kommissionen präsentieren wir unsere Ergebnisse. Also ich glaube, mit dem Gerüst von verschiedenen Hebeln haben wir genug Spielraum, darauf hinzuwirken, dass unsere Empfehlungen ernst genommen werden. Und sie werden auch ernst genommen. Das ist das, was ich wirklich feststelle.
7: Versuchen wir, ein Fazit zu ziehen. Wie schätzen Sie generell die Finanzdisziplin der Bundesverwaltung ein? Werden die Steuermittel effizient eingesetzt, wenn Sie das so allgemein beobachten?
8: Also es gibt natürlich immer wieder Bereiche, wo man sich verbessern kann. Aber ich glaube, man darf am Schluss sagen, nachdem wir jetzt über Mängel und Probleme diskutiert haben, im Grundsatz haben wir eine gute Verwaltung, wo wir auch stolz sein können, dass wirklich die fast 40'000 Mitarbeitenden gut arbeiten und eigentlich das Ziel haben, mit dem Geld die beste Wirkung zu erzielen.
7: Aber das ist jetzt sehr diplomatisch und lieb ausgedrückt. Wenn man den Jahresbericht liest, kommt schon auch raus, dass oft gleiche Fehler immer wieder passieren, zum Beispiel.
8: Absolut. Und dort ist das Ziel natürlich, dass wir dort eben mit unseren Prüfungen darauf einwirken können, dass das nicht mehr der Fall ist. Ganz klar im Subventionsbereich, oder? Dort werden ja rund 50 Milliarden Franken, das ist mehr als die Hälfte vom Bundeshaushalt, das ist im Transferbereich, das sind Subventionen. Dort gibt es immer wieder gleiche Probleme. Wir haben die Probleme mit einer Synthese analysiert, Empfehlungen formuliert, wie wir sie in Zukunft besser machen müssen.
7: Also, dass man weniger Subventionen ausschüttet?
8: Nein, dass wir die Subvention eben richtig verwendet, dass man wirklich kontrolliert, dass sie die richtige Wirkung hat und dass man auch den Mut hat, eine Subvention zu streichen. Aber ich glaube, ihr habt die Diskussion um das Entlastungspaket auch mitbekommen. Schlussendlich entscheidet auch dort die Politik, wenn eine Subvention soll gestrichen werden oder nicht.
7: Zum Schluss, Herr Stirnimann, vor ein paar Jahren haben Sie schweizweit Schlagzeilen gemacht, aus einem ganz anderen Grund. Und es ist doch auch wichtig, dass wir über das reden. Sie haben mit der Postauto-Affäre einen der grössten Subventionsskandale in der Schweizer Geschichte aufgedeckt. Sie waren damals beim Bundesamt für Verkehr und haben herausgefunden, dass Postauto jahrelang zu hohe Subventionen bezogen hat. Postauto hat dann mehr als 200 Millionen Steuerfranken müssen zurückzahlen. Wie profitieren Sie jetzt als Chef der EFK von dem GU, wo Sie damals gelandet haben?
8: Ja, es ist natürlich klar, oder? Der Schüttler, der im WM-Final das Goal macht, oder? Beim Elfmeter, ist natürlich der gefeiert wird. Aber am Ende des Tages war es eine Teamleistung, oder? Es waren mehr Leute dahinter, die darauf gearbeitet haben. Es ist klar, der Mr. Postautoman, der bleibt ein bisschen an mir haften, aber ich schäme mich nicht dafür.
7: Das ist ja noch ein gutes Image.
8: Nein, es ist letztendlich, klar hätte ich mir gewünscht, dass es gar nicht so weit gekommen wäre, so ein Vorfall. Aber ich glaube auch dort, oder? Wenn ich zurückkomme auf meine Ausführungen vorher, was wichtig ist, wir haben dort Beharrlichkeiten an den Tag gelegt, wir sind kritisch gewesen. Es hat einfach keinen Sinn gemacht, was wir dort gesehen haben, und schlussendlich hat das nicht zu diesem Ergebnis geführt.
7: Und von dem Wissen profitieren Sie jetzt noch, oder? Das absolut, sind so die Eigenschaften, ja.
8: Absolut, aber ich denke, das Schema ist meistens das Gleiche, oder? Wenn ich in meine berufliche Vergangenheit zurückschaue, als ich als Wirtschaftsprüfer mit ein paar Betrugsfällen zu tun hatte, sie unterscheiden sich eigentlich nicht gross. Das Muster ist immer sehr ähnlich, es sind auch Menschen dahinter.
7: Was ist das Muster?
8: Also das Muster ist letztendlich auch sehr oft halt einfach Anreize, die gesetzt werden für ein Fehlverhalten. Es muss einen Anreiz geben, dann eine Möglichkeit geben, Lücken. Oder? Und das, denke ich, ist wichtig. Und dort, ja, ich habe die präventive Wirkung, die Arbeit von uns zentral, dass man die Lücken, die Möglichkeiten, die Opportunities schließt, so dass es zu nicht einem neuen Fall wie der Postautofall kann kommen.
7: Mhm. Haben Sie eigentlich den Job als EFK-Chef bekommen, weil Sie das so gut gemacht haben beim Postauto? Hat das jetzt geholfen im CV?
8: Also ich denke, das hat sicher geholfen, aber ich habe natürlich dann das Auswahlverfahren durchlaufen wie alle anderen auch und ich vertraue jetzt, dass sie den Besten genommen haben. Aber es ist klar, so eine Situation, da profitiert man natürlich davon, aber ich habe mich da wie alle anderen Kandidatinnen und Kandidaten müssen bewähren und muss das seit fast 4 Jahren jeden Tag machen. Also in dem Sinne habe ich nicht das Gefühl, dass ich da grosse Vorschusslorbeeren bekommen habe.
7: Pascal Stirnimann, vielen Dank für das Gespräch.
8: Besten Dank, hat mich gefreut, dass ich da dürfen sein.
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0: Die Nachrichten von SRF um 3 mit Michael Wieland. Die Grasshoppers bleiben in der höchsten Schweizer Fußballliga. GC sichert sich in der Barrage gegen Aarau den letzten Platz in der Super League. Mit einem 2:1-Sieg im Rückspiel. Der Siegestreffer fiel in der Verlängerung durch einen Penalty. Das Hinspiel hatte 0:0 geendet. Es sei keine gute Saison gewesen, bilanziert GC-Spieler Amir Abrashi. Zum Ligaerhalt habe es Glück gebraucht.
1: In dieser Situation, letztes Spiel, Verlängerung, bist einmal weniger zuerst. Was das mental für Psychospiel ist in dem Moment, das ist unglaublich. Aber die Jungs haben gesagt, ich habe es mehrmals gesagt, Jungs, bis zum Schluss, ihr macht es für eure Familie, für den grossen Club, der GC Zürich. Es sind so viele Sachen im Spiel und die Jungs haben bis zum Schluss nicht aufgegeben. Und der liebe Gott ist heute mit uns gewesen.
0: Mit dem Sieg gegen Aarau schafft GC zum dritten Mal in Folge in der Barrage den Ligaerhalt. Zum Eishockey. Die Schweiz bleibt an ihrer Heimweltmeisterschaft weiterhin ungeschlagen. Sie hat im 5. Spiel gegen Großbritannien 4:1 gewonnen. Die weiteren Resultate. Die Slowakei hat gegen Dänemark 5:1 gewonnen. Zuvor hatte Finnland Lettland geschlagen mit 7:1 und Kanada gewann gegen Norwegen 6:5 nach Verlängerung. Meldungen aus dem Ausland in der Übersicht. Die USA wollen 5'000 zusätzliche Armeeangehörige nach Polen schicken. US-Präsident Donald Trump begründet dies mit dem guten Verhältnis zum rechtskonservativen polnischen Präsidenten Karol Nawrocki. Wann und von wo die Soldatinnen und Soldaten nach Polen verlegt werden sollen, schrieb Trump nicht. Vor kurzem hatte er angekündigt, 5'000 oder mehr US-Armeeangehörige aus Deutschland abziehen zu wollen. Und in der Türkei geht die Justiz seit längerem gegen die Oppositionspartei CHP vor. Nun hat ein Gericht entschieden, dass Özgür Özel als Chef der Partei abgesetzt werden soll, zusammen mit weiteren Führungsmitgliedern. Im Verfahren geht es um die Frage, ob Parteimitglieder bestochen wurden, um für Özel zu stimmen. Die Partei bestreitet dies und will das Urteil weiterziehen. Das US-Raumfahrtunternehmen SpaceX hat den geplanten Start einer Starship-Rakete abgebrochen. Es habe Probleme an der Startrampe im US-Bundesstaat Texas gegeben, teilt Unternehmer Elon Musk mit. Nun werde abgeklärt, ob die Probleme rasch gelöst werden könnten, dann würde morgen ein neuer Versuch gestartet. Es wäre der 12. Test mit der größten je gebauten Rakete. Schon frühere Versuche waren nicht alle erfolgreich. Mehrmals ist eine Rakete in der Luft explodiert. Die Starship-Rakete soll dereinst auch zum Mars fliegen. Das Wetter. Heute Freitag wird es sonnig und sommerlich warm mit Höchstwerten um 27 Grad. Das waren Nachrichten von Radio SRF. Verantwortlich Michael Wieland.
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3: Und jetzt geht's hier weiter mit 4x4. Und das sind unsere Themen heute Donnerstag. Das Tech-Unternehmen SpaceX öffnet seine Kassenbücher wegen des bevorstehenden Börsengangs und die zeigen, nicht alle Geschäfte von Elon Musk laufen gleich gut. Die Einschätzung dazu gibt's gleich zuerst. Dann googeln Sie noch oder fragen Sie nur noch die künstliche Intelligenz. Bei Google gibt's künftig beides. Wie sich der Alphabet-Konzern bei der Google-Suche neu aufstellen will, darüber sprechen wir hier. Wir blicken nach Österreich, wo ein Spionageskandal zu reden gibt. Pikant daran, ausgerechnet der frühere Verfassungsschützer soll an Russland berichtet haben. Und dann geht's nach Thailand, wo die Einreisebedingungen für Touristen verschärft werden sollen. In der nächsten halben Stunde am Mikrofon ist Silvan Zempalo. Es könnte der größte Börsengang aller Zeiten werden. Die Weltraumfirma SpaceX von Tech-Milliardär Elon Musk will offenbar schon ab nächstem Monat Aktien an der Börse verkaufen. Deshalb hat SpaceX jetzt Zahlen

0: veröffentlicht, die zum ersten Mal einen Einblick geben, wie die Firma finanziell aufgestellt ist. Romana Kaiser hat Wirtschaftsredaktor Matthias Heim gefragt, was die wichtigsten Erkenntnisse daraus sind.
1: Ja, es ist nicht einfach eine Firma, die jetzt ein neues Produkt verkaufen will, also beispielsweise ein Medikament oder ein Auto, sondern es geht hier um sehr hochfliegende Pläne, die weit über die Erde hinausgehen. Also SpaceX sieht ihre künftigen Geschäfte im Weltall, auf dem Mond und sogar auf dem Mars. Das mag jetzt zuerst einmal nach Science Fiction tönen, aber die Firma hat eben schon bewiesen, dass sie damit Geld verdienen kann, also namentlich mit ihren Raketen und eben dem Satellitennetzwerk Starlink.
2: Und jetzt eben ist immer die Rede vom grössten Börsengang der Geschichte. Erklären das diese Zahlen?
1: Nicht die Zahlen, aber die Erwartungen an diese Firma. Wenn man eben die aktuellen Geschäftszahlen anschaut, die die Firma heute auch vorgelegt hat, dann müsste man sagen, das ist eine x-beliebige Firma. Aktuell schreibt die Firma sogar Verluste. Letztes Jahr waren es 5 Milliarden Dollar und im ersten Quartal dieses Jahres sind es erneut 4,2 Milliarden Dollar Verlust. Aber die Firma und eben der Börsengang leben von den Erwartungen an die künftigen Gewinne und SpaceX rechnet nun eben damit, dass sich im Weltall ganz neue Geschäftsmöglichkeiten auftun und es dann eben nicht um Milliarden geht, sondern um Billionen. Und Elon Musk als Besitzer und künftiger Chef der Firma hat ja auch den Ruf, eben diese Träume wahr werden zu lassen.
2: Also sind wahnsinnig hohe Erwartungen an diesen Börsengang, aber Sie haben es eben erwähnt, SpaceX schreibt jedes Jahr mehrere Milliarden Verlust. Wie passt das zusammen?
1: Ja, das ist richtig. Und um diesen Widerspruch etwas besser zu verstehen, muss man auch etwas tiefer in diese Firma reingehen. Grundsätzlich ist es ja so, dass junge oder neue Firmen am Anfang immer zuerst einmal Verluste machen. Also vor allem dann, wenn sie investieren müssen. Sei es in Fabriken, in Maschinen oder in die Forschung. Also das ist soweit normal. Und das ist und war auch bei SpaceX so. Also die Raketen, die mussten zuerst einmal entwickelt und gebaut werden. Gleiches gilt auch für die Satelliten, die dann auch noch ins Weltall gebracht werden mussten. Also das hat zuerst einmal gekostet. Aber, und beim Satellitennetzwerk sieht man jetzt bereits inzwischen, dass die Firma auch Geld verdient, obschon sie erst in Anführungs- und Schlusszeichen 10 Millionen Kunden, Kundinnen hat. Also da ist sie bereits profitabel. Und der dritte Geschäftsbereich, das ist die künstliche Intelligenz, da ist man auch noch in den Verlusten. Das ist aber auch nicht ganz untypisch. Da sind eigentlich alle Anbieter, großen Anbieter der künstlichen Intelligenz noch in den roten Zahlen. Aber das soll sich ändern. Eben die Firma soll mittel- und langfristig in jedem Fall profitabel werden.
2: Also eben, SpaceX baut nicht nur Raketen, auch das Satellitennetzwerk Starlink oder eben, Sie haben es gesagt, die künstliche Intelligenz, die KI-Firma xAI. Wie will denn SpaceX das alles unter einen Hut bringen und dann auch noch profitabel? Geht das?
1: Ja, das ist eine absolut berechtigte Frage. Allerdings entscheidend sind viel weniger die einzelnen Sparten als vielmehr eigentlich das ganze Ökosystem, das hier aufgebaut wird. Und das ist vielleicht auch das, was Elon Musk auszeichnet. Er denkt eben nicht in einzelnen Produkten oder Sparten, sondern er sieht jeweils das große Ganze. Und viele andere Wirtschaftschefs würden wohl davon die Finger lassen, eben weil die Risiken und Unsicherheiten so groß sind. Aber er denkt da etwas anders. Denn es ist klar, wer das Weltall als sein Geschäftsmodell sieht, der braucht natürlich Raketen, um überhaupt dorthin zu kommen. Also das hat SpaceX. Und damit sind eigentlich die Raketen Mittel zum Zweck. Und damit kann sie dann eben die Satelliten ins Weltall bringen. Damit kann die Firma auch künftig Datenzentren im Weltall installieren für seine künstliche Intelligenz. Das sind angekündigte Pläne übrigens. Und dann kann die Firma so natürlich auch Shuttle-Flüge anbieten, zum Beispiel zwischen Erde und Mond oder Mond und Mars. Und mit all diesen Services soll dann eben die Firma letztlich Geld verdienen. Vielleicht muss man aber da auch sagen, da ist die Firma doch weltweit führend, aber es gibt inzwischen auch andere Anbieter, die am Start sind mit ähnlichen Plänen. Aber der Vorsprung von SpaceX, der ist immer noch sehr, sehr gross.
2: Kommen wir zum Schluss noch kurz auf die Person hinter SpaceX zu sprechen, Elon Musk. Mit diesen großen Plänen jetzt, dürfte er damit seinen Status als reichster Mensch der Welt und auch Tech-Pionier weiter zementieren?
1: Ja, ich denke schon, sofern der Börsengang ein Erfolg wird. Elon Musk soll ja eben der Chef werden von SpaceX und dann mit seinen Aktien auch wesentlich das Sagen haben in der Firma. Und eben je nach Börsenbewertung dürften dann weitere hunderte Milliarden hinzukommen, zusätzlich zu seinen Aktien, die er ja bei Tesla schon hat. Und das könnte dann tatsächlich dazu führen, dass er der erste Billionär der Geschichte wird, zumindest auf dem Papier. Und man kann schon sagen, er und seine Familie, die haben aber definitiv ausgesorgt.
0: Der Börsengang von SpaceX dürfte der größte aller Zeiten werden. Dazu waren das Informationen von Wirtschaftsredaktor Matthias Heim. SpaceX setzt auf KI genauso wie der Google-Konzern Alphabet. Und das Wort googeln erhält wohl bald eine etwas andere Bedeutung. Denn die klassische Google-Suche, so wie wir sie seit Jahren kennen, wird durch künstliche Intelligenz komplett neu aufgestellt. Das hat das Unternehmen an seiner Entwicklerkonferenz bekannt gegeben. Die Google-Suche sei jetzt durch und durch eine KI-Suche, so die Verantwortlichen. Katrin Hiss hat Digitalredaktorin Tanja Eder gefragt, was die neue Google-Suche denn konkret kann.
3: Ja, im Herbst hat Google bereits den KI-Modus eingeführt, also eine Art Chatbot. Den musste man allerdings explizit anwählen. Jetzt wird er fix direkt in die Suche integriert. Das heißt konkret, neben den Links, die zwar weiterhin angezeigt werden, kommt jetzt immer auch automatisch eine KI-Antwort. Diese kann aus Text bestehen, wie wir es ja von der KI-Zusammenfassung schon kennen. Sie kann aber auch Bilder liefern, Statistiken, den Wetterbericht, Kaufvorschläge und so weiter, also was immer die KI für nützlich befindet. Die KI, die ist auch im Suchfeld direkt schon aktiv, also während man die Frage eintippt, macht sie schon Vorschläge, wie man die Anfrage präzisieren könnte. Also zum Beispiel nicht nur, was soll ich für die Sommerferien packen, sondern für die Sommerferien im Juni im Tessin. Mit KI wird es auch möglich, Folgefragen zur Suche zu stellen und statt nur Text einzugeben, kann man zur Anfrage auch Bilder, Videos oder auch Links zu Webseiten einfügen.
2: Die Neuerungen gehen ja über die reine Suche hinaus. Sie sollen etwa auch beim Einkaufen im Internet helfen. Was ist da genau geplant?
3: Die neue Suche, die startet ja schon jetzt, also in den nächsten Tagen. Und dann im Sommer kommen noch neue Funktionen hinzu, vor allem eben dieses Agentic Shopping, wie man das nennt, wo man eine KI für sich einkaufen lassen kann. Da geht dann ein sogenannter KI-Agent für uns auf Einkaufstour, also zum Beispiel sucht das dann den besten Grillzubehör oder bucht einen Coiffeur-Termin oder organisiert für das tropfende Lavabo einen passenden Handwerker. Diese KI, die soll dann sogar selbstständig den Handwerker um eine Offerte bitten können. Google führt dazu auch einen sogenannten universellen Einkaufswagen ein, der Produkte aus den verschiedenen Online-Shops aufnehmen kann. So soll man dann Produkte vergleichen können und auch über Aktionen zum Beispiel informiert werden. Sogar bezahlen kann man dann direkt über Google und der Agent dann, der kauft dann in den einzelnen Shops ein. Neben diesem Agentic Shopping kommen im Sommer auch noch verschiedene verbesserte KI-Antworten hinzu. Also zum Beispiel kann Google dann auf Fragen auch ein Erklärvideo generieren oder eine interaktive Statistik erstellen.
2: KI durch und durch also. Ist die herkömmliche Google-Suche, so wie wir sie bis jetzt kennen, also tot?
3: Ja, die Links werden ja zwar schon weiterhin wie gewohnt auch angezeigt, aber ja, wer keine KI haben will, der muss wohl auf alternative Suchmaschinen ausweichen. Eigentlich will Google ja genau das verhindern, dass die Leute zu Alternativen wechseln. Der Fokus liegt aber auf den Chatbots, die Google konkurrenzieren. Und Google will auch, dass die Leute sich möglichst nur noch innerhalb des Google-Universums bewegen. Also man muss nicht mehr zu Wikipedia oder zur SRF-Seite, weil das alles schon in der KI-Antwort steht. Und neu muss man dann auch nicht mehr zu den Online-Shops und zu den Vergleichsportalen, weil sich all das ebenfalls direkt in der Google-Suche erledigen lässt.
2: KI dringt da also in viele Bereiche des Lebens ein. Was heißt das jetzt für uns als Nutzerinnen und Nutzer?
3: Ja, manche finden das vielleicht praktisch, die haben Glück, aber für jene, die lieber selber recherchieren, einkaufen oder auch den Wochenendausflug organisieren wollen, für die wird es halt immer mühsamer, die KI zu umgehen. Noch weitreichender sind wohl die sekundären Effekte. Also wenn immer mehr Dienste direkt in Google integriert werden, gibt es immer weniger Klicks für andere Webseiten wie eben Nachrichten, Foren und neu auch Online-Shops. Und ja, wenn diesen dann damit der finanzielle Boden wegbricht, dann wird das auch für uns Konsumentinnen und Konsumenten spürbar sein.
2: Ja, schon heute sind die KI-Zusammenfassungen bei Google oder auch bei anderen Anbietern manchmal fehlerhaft oder gar komplett falsch. Wie verlässlich werden die Informationen sein der zukünftigen Google-Suche?
3: Ja, die KI, die wird zwar schon immer besser, aber zuverlässig ist sie natürlich schon noch lange nicht. Und ja, wenn die KI jetzt nicht nur Erklärtexte liefert, sondern auch eben Infografiken oder Videos, können wir gespannt sein, wie das dann klappt. Und das Problem ist ja auch, dass wir am Anfang vielleicht schon neugierig und auch misstrauisch sind, dass man sich dann aber irgendwann daran gewöhnt und man dann die Informationen nicht mehr nachprüft, weil es halt mühsam ist. Und dann kommt natürlich noch der nächste Schritt, dass wir auch irgendwann die Verantwortung für Kaufentscheidungen immer mehr an KI-Agenten abtreten.
0: Wie sich das Googlen verändert in nächster Zeit, das hat uns Digitalredaktorin Tanja Eder erläutert. Und jetzt nach Österreich. Dort ist im größten Spionageprozess der letzten Jahre ein Urteil gefallen. Egisto Ott, der frühere Verfassungsschützer, muss für 4 Jahre und 1 Monat ins Gefängnis. Er soll geheime Informationen an Russland weitergegeben haben. Zu diesem Schluss kommt ein Geschworenengericht in Wien. Auslandredaktor Peter Vöckerli ist bei SRF für Österreich zuständig. Romana Kaiser hat ihn gefragt, wie er dieses Urteil einordnet, denn 4 Jahre und 1 Monat, das tönt nicht nach besonders viel.
4: Es klingt nicht nach einer großen Strafe, aber es ist eine unbedingte Gefängnisstrafe, also er muss ins Gefängnis und die Höchststrafe für die Ott zur Last gelegten Delikte, also Amtsmissbrauch, Bestechlichkeit, Spionage, die beträgt nur 5 Jahre, denn Spionage wird in Österreich nicht streng bestraft, also gemessen an der Höchststrafe ist das Urteil hart.
2: Und was genau soll denn Egisto Ott für Russland getan haben? Was sagt da das Gericht?
4: Also konkret hat er zum Beispiel die Smartphones von wichtigen österreichischen Spitzenpolitikern und Beamten an Russland weiterverkauft. Smartphones, die bei einem Teambuilding-Bootsausflug ins Wasser gefallen waren. Auch so eine österreichische Geschichte. Und er hat beispielsweise die geheime Adresse des Investigativjournalisten Christo Grosev in Wien für Russland ausfindig gemacht. Grosev wiederum hatte den russischen Täter beim sogenannten Tiergartenmord in Berlin aufgespürt. Das war 2019 ein brutaler Mord im Auftrag des Kremls, buchstäblich unter den Augen Merkels, 1,5 Kilometer Luftlinie vom Kanzleramt entfernt. Darauf wurde bei Grosev in Wien eingebrochen und der Journalist war seines Lebens nicht mehr sicher. Also in dieser Güteklasse waren Ott-Informationen an Russland.
2: Jetzt ist in diesem Spionageprozess gegen Ott auch immer wieder der Name von Jan Marschalek gefallen. Das ist der ehemalige Wirecard-Manager, der nach Russland geflüchtet ist. Wie ist denn Marschalek in diesen Fall verwickelt?
4: Jan Marschalek war der frühere Chief Operating Officer des deutschen Finanzdienstleisters Wirecard, dessen Pleite 2020 als der größte betrügerische Konkurs Deutschlands in die Geschichte einging. Marschalek setzte sich danach nach Moskau ab, mit Hilfe aus Österreich, aus dem Bundesamt für Verfassungsschutz und Terrorbekämpfung. Und er hatte offenbar schon lange für den russischen Geheimdienst FSB gearbeitet. Das zeigt so ein bisschen die Dimension des Falles. Und Marschalek ist eine Schlüsselfigur in der Spionage in Österreich. Er führte nach seiner Flucht, so hat es ein Gericht in London 2025 festgestellt, ein Netzwerk an bulgarischen Helfern, die für ihn spionierten, Geld abgeholt haben, Handys und Laptops mit sensiblen Daten nach Moskau gebracht hat. Also Marschalek ist eine Schlüsselfigur in der Österreich-Connection der russischen Spionage.
2: Kommen wir nochmals zurück zu Egisto Ott, der jetzt eben verurteilt wurde in diesem Spionageprozess. Kann man davon ausgehen, dass Ott ein einzelner Verräter war oder hat Österreich ein generelles Problem in seinem Sicherheitsapparat?
4: Österreich hat ein generelles Problem, würde ich sagen. Egisto Ott ist ein Beispiel in immer wieder neuen, obskuren Spionagegeschichten in Österreich Und obwohl in seinem Fall Wien Hinweise von befreundeten Staaten erhielt, passierte lange Jahre nichts in diesem Fall. Dazu kommt, Österreich hat noch immer eine lasche Gesetzgebung in Sachen Spionage. Verfolgt wird man nur, wenn man Österreich schadet. Und selbst dann sind die Strafen maximal 5 Jahre bis jetzt. In Österreich wird auch oft akribisch ermittelt, auch in den Medien. Aber dann wird die Sache zu den Akten gelegt. Also gestern Abend beispielsweise berichtete die ZIP 2, quasi das 10 vor 10 Österreichs, gerade mal 3 Minuten über das Urteil. Die gesamte Sendung dauerte aber 24 Minuten. Und schließlich war da noch dieser Fall mit der Razzia gegen das Bundesamt für Verfassungsschutz und Terrorbekämpfung 2018, angeordnet vom damaligen Innenminister Herbert Kickl von der FPÖ, angeblich wegen Korruption, Amtsmissbrauch, Veruntreuung und so weiter. Von den Vorwürfen blieb damals nichts übrig, aber der Staatsschutz war so angeschlagen, dass er neu gegründet werden musste.
0: Das sagt Auslandredaktor Peter Vöger. Über 30 Millionen Touristinnen und Touristen besuchen Thailand jedes Jahr. Nun verschärft das Land seine Einreisebestimmungen. In Zukunft sollen Reisende ohne Visum nur noch 30 statt wie bisher 60 Tage im Land bleiben dürfen. Weshalb werden diese Einreisebestimmungen strenger? Sophia Fessler hat nachgefragt bei Südostasien-Korrespondent Martin Aldrovandi.
5: Ja, es gibt die Kritik, dass dies dem Tourismus schaden wird. Also die Befürworter dieser Änderung, die sagen, dass die meisten Touristinnen und Touristen aber sowieso nicht länger als 30 Tage hier bleiben würden. Also vielleicht 2 Wochen viele, andere sogar 3 Wochen, aber nicht unbedingt mehr als 4 Wochen. Das komme eigentlich kaum vor. Und das Problem sei eben, dass jene, die länger blieben, also länger als 30 Tage, dass das eben häufig keine Touristinnen und Touristen mehr seien, sondern zum Beispiel, dass diese Leute einer Arbeit nachgingen oder eigene Geschäfte aufmachten und damit eben gegen die Visa-Regeln und Gesetze verstoßen würden.
6: Die Regierung begründet diesen Schritt unter anderem mit der Bekämpfung illegaler Arbeit. Aber wie groß ist dieses Problem im Land denn wirklich?
5: Ja, es gab zuletzt mehrere Razzien zum Beispiel, auch Festnahmen von Ausländerinnen und Ausländern, die zum Beispiel hier illegal arbeiteten oder auch Geschäfte betrieben. Geschäfte, die eigentlich der einheimischen Bevölkerung vorbehalten sind. Andererseits muss man auch sagen, dass es das schon seit Jahren gibt, also noch vor der Lockerung der Visabestimmungen, auch informelle Remote-Arbeit, also Leute, die zum Beispiel einfach mit ihrem Laptop von hier aus arbeiten, aber eigentlich als Touristen angemeldet sind oder eben auch Ausländer, die kleine Unternehmen betreiben, die vielleicht jetzt nicht alle korrekten Bewilligungen eingeholt haben. Oder auch viele Leute, die auf sogenannte Visa-Runs gehen, also zum Beispiel schnell ins Nachbarland, nach Kambodscha reisen oder nach Laos und dann wieder zurückkommen, um eben länger zu bleiben, aber de facto sich trotzdem hier Langzeit aufhalten. Und ich denke, mit diesen neuen Bestimmungen, also mit der Verschärfung jetzt wieder, will man sicher auch einfach zeigen, dass man gegen den Missbrauch vorgeht und auch, dass sich ausländische Besucher hier auch an die Regeln halten müssen.
6: Jetzt spricht Thailand ja schon seit längerem davon, sich in Richtung Qualitätstourismus bewegen zu wollen. Passt diese Visa-Regel in diese Strategie?
5: Ja, das ist eine gute Frage. Bei der Strategie nach mehr Qualitätstourismus geht es ja auch darum, dass die Besucher, Besucherinnen pro Kopf und Tag mehr Geld ausgeben unter anderem. Das ist gut möglich, dass jetzt zahlungskräftige Kunden im Luxussegment sowieso nicht länger bleiben als 30 Tage. So kann ich mir das vorstellen. Andererseits hat man eben aktuell wirklich auch das Problem, dass die schiere Anzahl der Besucherinnen und Besucher in Thailand zurückgegangen sind, vor allem jetzt auch wegen den Auswirkungen des Iran-Kriegs. Und inzwischen versucht man ja wieder mehr Touristen zu bekommen, auch in der Hoffnung, dass zum Beispiel Einheimische, also Inlandstouristen zunehmen und Touristinnen aus der Region, also zum Beispiel aus den Nachbarländern, diesen Rückgang aus Übersee wieder etwas ausgleichen können. Es hat in den vergangenen Jahren immer wieder mal Änderungen ergeben in der Politik. Das hat mit wechselnden Regierungskoalitionen zu tun, auch mit einer starken Bürokratie hier. Dann werden auch viele Entscheidungen kurzfristig wieder anders getroffen oder umgestoßen. Also wenn zum Beispiel eine neue Regel nicht funktioniert oder es plötzlich viel Kritik gibt, dann wird sie häufig schnell wieder angepasst.
6: Sie sprechen es gerade an, diese häufigen Regeländerungen, sei das jetzt beim Bereich vom Visa oder von Cannabis oder auch Alkoholgesetzen. Wie berechenbar ist denn das Land für Touristinnen und Touristen heute noch?
5: Ich würde sagen, also grundsätzlich ist Thailand sehr berechenbar. Wenn jetzt zum Beispiel jemand aus der Schweiz diesen Sommer 2 Wochen Thailandferien geplant hat, dann bleibt das relativ unkompliziert. Dann ist man auch nicht wirklich betroffen von diesen neuen Regelungen. Auch gilt Thailand grundsätzlich als sehr sicheres Reiseland, kann man sicher sagen. Es stimmt, zum Beispiel bei der Cannabis-Gesetzgebung gab es über längere Zeit ein ziemliches Hin und Her oder auch bei den Zeiten zum Kauf von Alkohol, also wann man Alkohol kaufen kann und wann nicht. Da gibt es halt auch verschiedene Interessen, also stärkere Regulierung gegenüber mehr Umsatz erzielen. Ich denke, was sich jetzt geändert hat für solche Leute, die länger bleiben wollen oder solche, die sich auf sogenannte Visa-Runs eingestellt haben, also die schnell aus- und wieder einreisen wollen, für die wird die Planung womöglich schwieriger als früher.
0: Thailand verschärft seine Einreisebestimmungen mit kürzeren Touristenvisa. Dazu haben wir Südostasien-Korrespondent Martin Aldrovandi gehört. Braucht die Schweiz eine neue Beziehungsform, eine Art Ehe-Light oder ein Konkubinat Plus? Eine parlamentarische Initiative von FDP-Ständerat Andrea Caroni fordert die Einführung des sogenannten Pacte Civil de Solidarité, kurz PAX, in der Schweiz. Seit gestern läuft die Vernehmlassung dazu. In der Westschweiz gibt es den PAX schon. In Genf etwa wurde er vor 25 Jahren eingeführt und hat damals für viel Aufsehen gesorgt. Warum? Das hat Sandro Della Torre, Westschweiz-Korrespondent Roman Villinger, gefragt.
7: Ja, weil damals zum ersten Mal homosexuelle Paare ihre Partnerschaft offiziell registrieren konnten. Das war auf dem Weg hin zur rechtlichen Gleichstellung von Homosexuellen ein sehr großer Schritt. Ich habe vor kurzem die beiden Männer getroffen, die sich damals als allererstes Paar der Schweiz in Genf eintragen ließen. Sie sagten, mit diesem Schritt hätten sie sich zum ersten Mal voll und ganz als Bürger anerkannt gefühlt und eben auch zeigen können, dass mehr Gleichberechtigung für sexuelle Minderheiten nicht die Gesellschaft zersetze.
8: Der Pax, der kann aber auch von heterogeschlechtlichen Paaren eingegangen werden. Was heißt das konkret in Genf? Was sind die rechtlichen Konsequenzen davon?
7: Eine eingetragene Partnerschaft auf kantonaler Ebene hat praktisch keine rechtlichen Konsequenzen in Genf, weder steuerrechtlich noch erbrechtlich noch ausländerrechtlich noch was die Sozialversicherung angeht, ändert die eingetragene Partnerschaft etwas in Genf. Und trotzdem gibt es jedes Jahr Dutzende Paare, die sich eintragen lassen. Letztes Jahr waren es 92 eingetragene Partnerschaften im Kanton Genf, homo- und heterosexuelle Partnerschaften. Das ist ein neuer kantonaler Rekord. Der Grund dürfte sein, dass die eingetragene Partnerschaft halt doch gewisse kleine Rechte gibt, zum Beispiel das Recht, den anderen im Spital zu besuchen, und in ganz spezifischen Situationen kann sie binationalen Paaren, von denen der eine Partner zum Beispiel bei einer internationalen Organisation in Genf arbeitet, in diesen Situationen kann die eingetragene Partnerschaft helfen, eine befristete Aufenthaltsbewilligung etwas leichter zu bekommen. Und das erklärt wohl auch, wieso die eingetragene Partnerschaft gerade im internationalen Genf nach wie vor ziemlich rege genutzt wird.
8: Jetzt ist Genf nicht das einzige Beispiel. Auch in Neuenburg gibt es den PAX. Für Leute, die nicht heiraten wollen, aber trotzdem eine Bindung eingehen wollen, gibt es da Unterschiede zum Kanton Genf?
7: Ja, da gibt es Unterschiede. Die Neuenburger Variante der eingetragenen Partnerschaft geht etwas weiter als jene in Genf. Auch in Neuenburg gibt sie das Recht, die Partnerin, den Partner im Spital zu besuchen. Aber die eingetragene Partnerschaft in Neuenburg bringt eben auch gewisse Vorteile, wenn ein Partner dem anderen etwas vererben will. Unter Umständen entfällt dann die Erbschaftssteuer. Und das kann in der Praxis natürlich sehr relevant sein.
8: Jetzt eben kommt das Thema auch national aufs Tapet. Jetzt von den Erfahrungen aus der Westschweiz, welche Lehren kann man da für die gesamtschweizerische Diskussion ziehen?
7: Ich denke in erster Linie, dass es offensichtlich ein Bedürfnis gibt für einen rechtlichen Rahmen einer Beziehung, der zwar mehr Schutz bietet als ein Konkubinat, aber eben weniger verpflichtend ist als eine Ehe. Wie attraktiv dann so eine eingetragene Partnerschaft auf nationaler Ebene sein wird und für wen sie attraktiv sein könnte, das hängt davon ab, wie der Gesetzgeber diese neue rechtliche Beziehungsform ausgestalten würde. FDP-Ständerat Andrea Caroni, der die parlamentarische Initiative ja eingereicht hat, er fordert eher ein Konkubinat Plus als eine Ehe-Light. Im Zentrum stehen für ihn Regeln, die den gegenseitigen persönlichen und wirtschaftlichen Beistand definieren. Aber wie eine solche eingetragene Partnerschaft auf Bundesebene genau aussehen würde, das überlässt er bewusst dem Parlament. Darüber müsste man dann gegebenenfalls noch diskutieren.
0: Eheleid, Konkubinat Plus oder schlicht Pax als Abkürzung für Pacte Civil de Solidarité. Ein Vorstoß fordert die Einführung einer solchen Beziehungsform auf Bundesebene und in der Westschweiz gibt es das in Teilen bereits, das sagt unser Korrespondent Roman Villinger in Lausanne. Gehört bei 4x4. Das sind ausgewählte Themen aus dem Programm von SRF 4 News. Schön waren Sie dabei. Aufgezeichnet haben wir diese Sendung am Donnerstagvormittag. Am Mikrofon verabschiedet sich Silvan Zempen.

0: Die Nachrichten von SRF um 3:30 mit Michael Wieland. Die Grasshoppers bleiben in der höchsten Schweizer Fußballliga. GC sichert sich in der Barrage gegen Aarau den letzten Platz in der Super League mit einem 2:1-Sieg im Rückspiel. Der Siegestreffer fiel in der Verlängerung durch einen Penalty. Das Hinspiel hatte 0:0 geendet. Es sei keine gute Saison gewesen, bilanziert GC-Spieler Amir Abrashi. Zum Ligaerhalt habe es Glück gebraucht.
1: In dieser Situation, letztes Spiel, Verlängerung, bist einmal weniger zuerst. Was das mental für Psychospiel ist in dem Moment, das ist unglaublich. Aber die Jungs haben gesagt, ich habe es mehrmals gesagt, Jungs, bis zum Schluss, ihr macht es für eure Familie, für den grossen Club, GC Zürich. Es sind so viele Sachen im Spiel und die Jungs haben bis zum Schluss nicht aufgegeben. Und der liebe Gott ist heute mit uns gewesen.
0: Mit dem Sieg gegen Aarau schafft GC zum dritten Mal in Folge in der Barrage den Ligaerhalt. Zum Eishockey. Die Schweiz bleibt an ihrer Heimweltmeisterschaft weiterhin ungeschlagen. Sie hat im fünften Spiel gegen Großbritannien 4:1 gewonnen. Die weiteren Resultate: Die Slowakei hat gegen Dänemark 5:1 gewonnen. Zuvor hatte Finnland Lettland geschlagen mit 7:1 und Kanada gewann gegen Norwegen 6:5 nach Verlängerung. Meldungen aus dem Ausland in der Übersicht. Die USA wollen 5'000 zusätzliche Armeeangehörige nach Polen schicken. US-Präsident Donald Trump begründet dies mit dem guten Verhältnis zum rechtskonservativen polnischen Präsidenten Karol Nawrocki. Wann und von wo die US-Soldatinnen und Soldaten nach Polen verlegt werden sollen, schrieb Trump nicht. Vor kurzem hatte er angekündigt, 5'000 oder mehr US-Armeeangehörige aus Deutschland abziehen zu wollen. Und in der Türkei geht die Justiz seit längerem gegen die Oppositionspartei CHP vor. Nun hat ein Gericht entschieden, dass Özgür Özel als Chef der Partei abgesetzt werden soll, zusammen mit weiteren Führungsmitgliedern. Im Verfahren geht es um die Frage, ob Parteimitglieder bestochen wurden, um für Özel zu stimmen. Die Partei bestreitet dies und will das Urteil weiterziehen. Das US-Raumfahrtunternehmen SpaceX hat den geplanten Start einer Starship-Rakete abgebrochen. Es habe Probleme an der Startrampe im US-Bundesstaat Texas gegeben, teilte Unternehmer Elon Musk mit. Nun werde abgeklärt, ob die Probleme rasch gelöst werden könnten. Dann würde morgen ein neuer Versuch gestartet. Es wäre der 12. Test mit der größten je gebauten Rakete. Schon frühere Versuche waren nicht alle erfolgreich. Mehrmals ist eine Rakete in der Luft explodiert. Die Starship-Rakete soll dereinst auch zum Mars fliegen. Das Wetter: Heute Freitag wird es sonnig und sommerlich warm mit Höchstwerten um 27 Grad. Das waren Nachrichten von Radio SRF. Verantwortlich Michael Wieland.
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3: Frühling 1940. In Europa herrscht Krieg. Die Nazis wüten. Immer mehr Länder fallen in Hitlers Hände. Auch die Schweiz zittert. Die Gefahr, als nächstes auf Hitlers Liste zu stehen, ist real. In Zürich wird trotz allem Theater gespielt. Am Schauspielhaus. Hier haben verfolgte Künstlerinnen und Künstler einen Zufluchtsort gefunden.
4: Dieses Haus am Pfauen. Es ist für viele Zürcher und nicht nur Zürcher eine Heimat, ein Vaterhaus, eine Weihestätte geworden.
3: Das Emigrantenensemble bleibt auch während des Zweiten Weltkriegs bestehen. Und das Schauspielhaus, ein Ort der politischen und künstlerischen Freiheit, eine Schutzinsel im Kampf gegen den Faschismus. Die Rolle des Theaters aber verändert sich. Mit Schauspielenden auch aus der Schweiz.
5: Durch diese hohle Gasse muss er kommen. Es führt kein anderer Weg nach Küsnacht. Hier vollende ich's. Die Gelegenheit ist günstig.
3: Die Schweizer Schauspiel- und Filmlegende Heinrich Gretler etwa.
6: Gerade mit dem Tell wurde er fast so etwas wie das Gesicht der geistigen Landesverteidigung auf der Bühne.
3: Wie geht das, ein Theater zu betreiben, während in Europa Krieg herrscht? Und wie beobachten die Nazis von Deutschland aus das Treiben am Zürcher Schauspielhaus? Das schauen wir uns an in Episode 2 des SRF-Podcasts «Geschichte». Ich bin Vera Deragisch.
7: In der kommenden Woche, werte Hörer, eröffnen wir das Schauspielhaus. Mit den bewährten alten Kräften haben wir eine ganze Reihe von neuen verbunden. Und nicht wenige sind unsere Landsleute.
3: 1938 übernimmt ein neuer Direktor das Schauspielhaus Zürich, Oskar Welterlin. Am Radio wirbt er für seine erste Spielzeit.
7: Wir wünschen uns, dass man mit der Zeit das Gefühl habe, wenn man zu uns kommt, das, was wir hier sehen, konnte nur hier entstehen und entspricht den Forderungen schweizerischen Geistes, eines Geistes, in dem die Freiheit zur Eigenart gehört.
3: Das, was Oskar Welterlin da sagt, stimmt tatsächlich. Theater in dieser Form, in deutscher Sprache, das kann in dieser Zeit nur in der Schweiz, genauer in Zürich, entstehen. Doch für Welterlins Vorgänger wird der Druck, werden die antisemitischen Anfeindungen zu groß. Ferdinand Rieser hat die Leitung zuvor abgegeben. Er, der am Anfang dieser legendären Exilbühne steht, hat um seine Sicherheit gefürchtet und ist mit seiner Familie in die USA emigriert. Seine ganze Geschichte gibt's in Episode 1 dieses Podcasts, zu finden auf srf.ch/geschichte. Für das Emigrantenensemble am Schauspielhaus beginnt eine unsichere Zeit. Wie geht's mit dem Theater weiter? Können Sie in Zürich bleiben? Wie eine dunkle Wolke hängen diese Fragen über Ihnen. Die Angst ist groß, die Arbeitserlaubnis zu verlieren, von den Nazis deportiert und verhaftet zu werden. Eine Schließung des Theaters hätte für die Geflüchteten katastrophale Folgen. Ihr Glück, dass Kurt Hirschfeld an der Rettung des Theaters arbeitet. Er hat das Emigrantenensemble einige Jahre davor als Dramaturg mit viel Herzblut aufgebaut, dann aber das Schauspielhaus verlassen. Nun kehrt er zurück und ergreift die Initiative, um die Truppe zusammenzuhalten, erklärt SRF-Theaterredaktorin Dagmar Walser.
6: Kurt Hirschfeld arbeitet damals als Lektor in Zürich und zusammen mit einflussreichen, engagierten Bürgern und Bürgerinnen der Stadt wie der Verlegerfamilie Opprecht und mit der Unterstützung des sozialdemokratischen Stadtpräsidenten Emil Klöti gelang es, Geld aufzutreiben, um die neue Schauspiel-AG zu gründen.
3: Die Stadt erhält ihr lang ersehntes Mitspracherecht. Eine öffentlich-private Partnerschaft entsteht. Mit einem klaren Ziel.
6: Dabei ging es vor allem darum, das Haus vor dem Zugriff der Nazis zu schützen und aus dem Theater eine städtische Institution zu machen. Und damit einerseits die Zukunft des Emigrantenensembles zu garantieren, zu sichern und das Theater weiterhin zu einem anspruchsvollen Programm zu verpflichten.
3: Dass die Nazis diese Bühne übernehmen könnten, diese Gefahr besteht tatsächlich. Ja, sie ist in diesem Moment so groß wie noch nie. Josef Goebbels höchstpersönlich nimmt sich der Sache an.
8: Ich sehe den Entwicklungen der Schauspielhausangelegenheit mit größtem Interesse entgegen und bitte, mich auf dem Laufenden zu halten.
3: Wenn es nach den Nazis geht, soll aus dem Schauspielhaus irgendwann ein Propagandainstrument für das Dritte Reich werden. An die bedrohliche Lage damals erinnert sich auch Verlegerin Emmy Opprecht in einem Archivton. Mit ihrem Mann Emil führt sie eine Buchhandlung ganz in der Nähe des Schauspielhauses, eine der wichtigsten Anlaufstellen für emigrierte Künstlerinnen und Autoren. Und eben, die Opprechts gehören zu der Gruppe, die das Theater übernehmen.
9: Es wurde uns von einer wichtigen Seite mitgeteilt, dass sich diese Nazis interessieren, das Schauspielhaus zu bekommen, weil das für sie natürlich eine ganz wichtige Sache gewesen wäre. Und sämtliche bereits hier angestellte Schauspieler, die jüdischer Herkunft waren, hätte man sofort den Aufenthalt von Zürich weggenommen. Das haben wir verhindern wollen.
3: So wird diese neue Schauspiel-AG gegründet und braucht einen neuen Theaterdirektoren. Die Gründerinnen und Investoren würden eigentlich gerne Kurt Hirschfeld mit dieser Aufgabe betrauen. Doch die eidgenössische Fremdenpolizei interveniert. Sie hat großen Einfluss auf die Personalpolitik des Schauspielhauses und will keinen Juden in dieser Position. Das wäre ein zu großes Risiko angesichts des militärischen Drucks der Nazis. Die neue Schauspiel-AG ist einverstanden, unter der Bedingung, dass Kurt Hirschfeld als Dramaturg arbeiten kann. Direktor wird Oskar Welterlin, ein Theatermann aus Basel, der als eher unpolitisch gilt.
6: Oskar Welterlin hat die Jahre davor, also nach seinem Abgang am Theater Basel, nach einer sehr unschönen, schwulenfeindlichen Kampagne gegen ihn, als Oberspielleiter an der Oper Frankfurt gearbeitet. Da wollte er weg. Und in Zürich wollte man einen Schweizer als neuen Direktor. Und Welterlins Wahl erwies sich für die Zukunft des Schauspielhauses dann auch als ein Glücksfall.
3: Oskar Welterlin und Kurt Hirschfeld, die beiden stehen für die legendäre Zeit des Schauspielhauses.
6: Rückblickend sind Hirschfeld und Welterlin fast eine Art Dreamteam. Sie setzten in den kommenden Jahren sehr stark auf klassische Texte, Schiller, Goethe, Lessing und mit diesen einerseits auf eine Verteidigung der humanistischen, kulturellen Werte, also gegen die Barbarei durch Nazi-Deutschland, und gleichzeitig verknüpften sie diese ja klar lesbare antifaschistische Haltung mit der Schweizer Politik der geistigen Landesverteidigung.
3: Im Frühling 1939 riecht es bereits nach Krieg in Europa. Kein halbes Jahr mehr sollte es dauern, bis der Zweite Weltkrieg beginnt. In der Schweiz will man den Wehrwillen der Bevölkerung wecken und ruft eben die geistige Landesverteidigung ins Leben. Zum Sinnbild dafür wird die Landesausstellung, die Landi, in Zürich. Sie sollte zeigen, wie sehr sich die Schweizer Kultur von der deutschen abhebt und weckt patriotische Abwehrinstinkte. Einigkeit ist nun das oberste Gebot gegen die Nazis, die fast ganz Europa überrollen werden.

0: Die Armee war sofort mobilisiert. Jeder war bereit, zu größtem Opfer sein Leben für das Vaterland hinzugeben.
1: Ich gelobe.
2: Am 1. September 1939 fällt der Bundesrat den Entscheid zur Mobilmachung. An dem Tag, als Hitlers Truppen in Polen einfallen. Und das Schauspielhaus? Schafft es irgendwie, die neue Saison wie geplant zu beginnen? Obschon es nicht einfach ist, genügend Personal zusammenzubekommen. Nicht was das Emigrantenensemble angeht, sondern die Bühnenarbeiter, die Techniker, Beleuchter. Viele von ihnen sind eingezogen, stehen im Dienst der Armee. Und so muss bisweilen auch der Direktor mit anpacken. Oskar Welterlin richtet sich dann im Programmheft an sein Publikum.
3: Die Gefahr eines europäischen Zusammenbruchs stellt neue Anforderungen an alle Institutionen, die mit Kultur etwas zu tun haben, an die eines Landes aber, das sich fernhält von jeder Parteinahme, ganz besonders. Unsere Aufgaben sind verschiedene. Die erste und nächste ist, mithelfen in der Mobilisation des Geistes, die der militärischen auf dem Fuße folgen muss.
2: Und von Schauspieler Erwin Parker ist ergänzend zu lesen.
3: Wir hatten das Gefühl, dass auch wir einen Beitrag zum Weltgeschehen leisteten, wenn auch nur durch unser Spielen. Die Leute würden ins Theater kommen, um ermutigt zu werden, um den berühmten Silberstreifen am Horizont zu sehen.
2: Zuerst aber muss dieses Publikum gefunden und gewonnen werden. Und das ist gar nicht so einfach, meint Dramaturg Kurt Hirschfeld in einer Aufnahme einiger Jahre später.
4: Es galt das Gespräch mit einem nach wirtschaftlicher Lage, Herkommen, Bildung und geistigem Bedürfnis völlig differenten Publikum herzustellen. In dieser Mannigfaltigkeit lag ein großer Reiz, denn es musste ein Konsensus unter ihm hergestellt werden, der die Voraussetzung jeder Diskussion bildet.
2: Klare Worte findet damals auch Schauspielerin Maria Becker.
5: Von Zürich habe ich mir gedacht, hier bleibe ich ein Jahr und keinen Tag länger. Denn das Interesse für das Schauspielhaus war sehr gering. Die Leute sind nicht hineingegangen.
2: Bei der Auswahl ihrer Stücke aber haben Welterlin und Hirschfeld ein gutes Händchen. Sie verzichten auf offensichtlich politische Stücke. Spielen, Theaterredaktorin Dagmar Walser hat es erwähnt, viele Klassiker, die sie mit aktueller Bedeutung aufladen. Und es gelingt ihnen, Kritik und Publikum zusehends zu begeistern.
6: Legendär sind der Tell von Schiller oder Götz von Berliching von Goethe. In beiden spielte Heinrich Gretler die Hauptrolle. Gretler gehörte schon Anfang der 30er Jahre und dann wieder ab 38 zum Zürcher Ensemble und war in diesen Jahren und dann bis in die 60er Jahre hinein einer der populärsten Schweizer Schauspieler auf der Bühne wie auch im Film. Und gerade mit dem Tell wurde er fast so etwas wie das Gesicht der geistigen Landesverteidigung auf der Bühne.
7: Durch diese hohle Gasse muss er kommen. Es führt kein anderer Weg nach Küsnacht. Hier vollende ich's. Die Gelegenheit ist günstig.
2: Es geschieht Außergewöhnliches im Publikum, erzählt Schauspielerin Grete Heger.
8: Die Wilhelm Tell-Aufführung hier, diese ganz berühmte, wo das Publikum in der Premiere wie ein Mann aufgestanden ist und den Rütli-Schwur mitgesprochen hat. Also wenn ich daran denke, muss ich jetzt noch an mich halten, um nicht loszuwerden.
2: Ähnlich ergreifendes spielt sich ab beim Goethe-Stück Götz von Berlichingen. Als Götz seine Truppe fragt, mit welchen Worten sie in die entscheidende Schlacht ziehen sollen. Dazu der damalige Regisseur Leopold Lindberg.
9: Dann springt der Junge, der Görg, auf und ruft es eben die Freiheit. Sehr lebhaft, temperamentvoll. Und da antwortete nun Heinrich Gretler, der den Götz spielte, äußerst ruhig, gelassen, beinahe still, ja, es lebe die Freiheit. Und wenn die uns überlebt, dann können wir getrost sterben. Und da brach ein solcher Sturm im Publikum los, dass wir also vollkommen benommen waren und gar nicht wussten, wie das weitergehen sollte. Minutenlang wurde geklatscht, geschrien, getrampelt, die Leute schluchzten.
2: Heinrich Gretler selbst hat sich dazu in einem Interview mit dem Schweizer Fernsehen geäußert.
10: Das ist ja die komische Zeit, dass auf einmal Klassiker Zeitstück geworden sind. Der Götz, der Tell, der Nathan.
11: Und das Wort dem Ausdruck gegeben hat, was das ganze Volk eigentlich Wellen hat.
10: Einfach Befreiung.
11: Und Selbstbehauptung.
10: Ja, ja.
2: Im Götz übrigens mit Gretler auf der Bühne eine gewisse Anne-Marie Blanc. Sie hat keinerlei Ausbildung als Schauspielerin und hat bei Direktor Welterlin vorgesprochen.
12: Und als ich fertig war,
1: hat er gesagt, ja, sehr hübsch, Fräulein, aber ich habe kein Geld mehr. Und ich gesagt, Herr Direktor, ich habe noch viel weniger Geld. Ich kann mir es nicht erlauben, da 2-3 Jahre Theaterschuhe zu machen und dann zu merken, es ist doch nicht so richtig. Ich muss sofort wissen. Und darum bin ich dazu gekommen, dass er mich hat engagiert, aber ohne Gage.
2: Es ist der Beginn einer beispiellosen Karriere, auch als Filmschauspielerin, wo sie den Durchbruch als Gilberte Courgenay schafft. Je mehr sich die Lage in diesen Kriegsjahren zuspitzt, desto bewusster nutzt das Schauspielhaus die Klassik, um sich mit dem Faschismus auseinanderzusetzen. Die Nazis wissen genau, was sich auf der Bühne abspielt und wer Kontakt hat mit Zürich. Das zeigt das Beispiel einer bekannten deutsch-norwegischen Künstlerin, die 1948 zu Gast war im Echo der Zeit von Radio SRF. Lalle Andersen, damals Wilke, war vor dem Krieg im Schauspielhaus Zürich keine Emigrantin. Sie geht dann zurück nach Deutschland und wird zur erfolgreichen Sängerin. Dieses berühmte Soldatenlied macht auch die Nazis auf Lalle Wilke aufmerksam. Ihre Vergangenheit in Zürich missfällt Propagandaminister Goebbels. Er bestellt sie in sein Büro.
12: Und es hörte dann so auf, dass ich also ziemlich kühl entlassen wurde und mit dem Vermerk entlassen wurde, dass es wohl ganz gut wäre, wenn ich etwas weniger intellektuell, etwas weniger philosemitisch und was für schöne Worte damals aktuell waren, dächte.
2: Lalle Wilke fühlt sich in Deutschland nicht mehr sicher und schreibt mehrere Briefe nach Zürich, bittet Kurt Hirschfeld um eine Stelle. Die Briefe aber werden von der Gestapo abgefangen.
12: Der Inhalt genügte natürlich, um erledigt zu sein. Das bedeutet, dass man ins KZ gehen musste.
2: Ein glücklicher Zufall bewahrt Lalle Wilke davor. Als die Nazis sie abholen wollen, nimmt sie einen giftigen Brei zu sich und wird bewusstlos. Sie muss danach auf ärztliche Verordnung hin einige Tage das Bett hüten.
12: Das Groteske war, dass in diesen Tagen BBC London meine Platte spielte und anschließend sagte, wissen Sie, dass die Sängerin dieses Liedes von den Nazis ins KZ getan wurde. Und diese Nachricht war meine Rettung, denn Goebbels benutzte das, um einen Dementi zu geben, wieder mal eine Lüge von BBC London, die Sängerin des Liedes lebt,
13: sie lebt noch und ist frei
12: und so weiter. Ja.
2: Das Schauspielhaus ist den Nazis also ein Dorn im Auge und steht unter genauester Beobachtung. Dennoch setzt Kurt Hirschfeld im Mai 1940 einen weiteren Akzent auf der Pfauenbühne. Die Kriegsgefahr für die Schweiz erreicht ihren Höhepunkt. Deutschland ist im Begriff, die Niederlande, Belgien, Luxemburg und Frankreich zu besetzen. Es ist der Beginn des Westfeldzugs. Und es gibt Gerüchte, dass bald auch die Schweiz an der Reihe ist. Wie hier im Doc-Film Hirschfeld, Unbekannter Bekannter, zu hören ist.
14: Darf ich nochmals zusammenfassend die wichtigsten Phasen der Operation Schweiz wiederholen? Eine Panzerdivision stößt von Basel aus in allgemeiner Richtung auf Solothurn vor. Eine Panzerdivision von Waldshut ins Aretal dreht mit ihren Kampfgruppen fächerförmig auf Zofingen und Zürich ein.
2: Die Zürcherinnen und Zürcher verlassen ihre Stadt in Scharen. Sie verstopfen mit ihren schwer beladenen Autos die Straßen, wollen sich in Sicherheit bringen, in die Alpen, ins Réduit. Besonders groß ist die Angst unter den Schauspielern des Emigrantenensembles. Sie müssen befürchten, unter den Ersten zu sein, die in die Hände der Nationalsozialisten fallen würden. Aber sie bleiben, wo sollten sie auch hin? Und proben Goethes Faust II. Dazu habe ich in einem Buch folgende Worte von Maria Becker gefunden.
15: Es waren entsetzlich heiße Tage. Wir probierten den Faust II, dazwischen gab es allerlei Aufregungen. In der Nacht, als man den Einmarsch erwartete, packten wir unsere Rucksäcke. Auch während der Proben wurden immerfort Durchsagen gegeben, wie man sich dann und dann zu verhalten hätte.
2: Erschwert werden die Proben, weil nach der zweiten Generalmobilmachung wieder viele technische Mitarbeitende fehlen. Das Theater muss sich mit Studierenden behelfen. Und dennoch geht der Betrieb weiter und es kommt am 18. Mai zur Premiere von Faust II.
6: Das war wahrscheinlich der Höhepunkt der Klassikerstrategie von Welterlin und Hirschfeld. Die Nazis beanspruchten oder vereinnahmten den Faust ja auch für sich als Held der deutschen Kultur. Und die Zürcher Inszenierung, die zeigte auch, dass man das Stück halt auch ganz anders interpretieren kann. Als Kritik, als Protest, als politisches Statement zur Gegenwart. Und das ist historisch schon ein sehr eindrückliches Beispiel dafür, welche Kraft das Theater haben kann und wie sehr seine Wirkung eben vom jeweiligen Kontext und der politischen Aufladung abhängt.
2: Den Faust hat am Schauspielhaus Wolfgang Langhoff verkörpert. Einige Jahre später hat er die Rolle auf eine Langspielplatte aufgezeichnet. Und so erhalten wir einen Eindruck, wie das damals getönt haben könnte in Zürich.
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2: Das Schauspielhaus ist zum Bersten voll. Die Leitung sitzt vor dem Radio, um wenn nötig die Vorstellung abzubrechen. Wann immer eine Szene zur politischen Situation passt, applaudiert das Publikum minutenlang.
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2: Nach der Vorstellung harren die Menschen im Theater aus und warten auf die neuesten Meldungen von der Kriegsfront. Faust 2 geht glanzvoll über die Bühne, während draußen der Krieg tobt und die Bedrohung direkt vor den Toren der Schweiz steht.
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2: Das Schauspielhaus festigt seinen Ruf als wichtigste Bühne im deutschsprachigen Raum, die sich nicht dem Diktat Berlins unterstellt. Und das nicht nur mit den bekannten klassischen Stücken, sondern auch mit Erstaufführungen von Exilautoren und von amerikanischen, britischen und französischen Stücken.
6: Kurt Hirschfeld war ja, einfach unglaublich gut vernetzt in der internationalen Theaterszene. Und so kamen viele Stücke in Zürich auf die Bühne, die in anderen Ländern erst nach dem Krieg gespielt wurden. Bertolt Brecht etwa, von ihm werden während des Krieges 3 Stücke in Zürich uraufgeführt.
2: Eines der prägendsten Stücke von Brecht, die in Zürich uraufgeführt werden, Mutter Courage. Ein Antikriegsstück mit der berühmten Therese Giese in der Hauptrolle.
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2: Giese spielt eine fahrende Händlerin, die mit ihren 3 Kindern von Kriegsschauplatz zu Kriegsschauplatz zieht. Sie hofft, mit den Soldaten gute Geschäfte machen, vom Krieg profitieren zu können und verliert dabei all ihre Kinder. Für die Giese, so nennen alle diese unverwechselbare Schauspielerin, sei dieses Stück die Begegnung ihres Lebens gewesen, sagt Kurt Hirschfeld.
4: Dieses Stück hatte nun gleich einen ungeheuren Erfolg, denn mitten im Krieg ein so pazifistisches Stück zu spielen, war einer der Glücksfälle, die man im Theater haben kann.
2: Die Mutter Courage wird zu einem weiteren Meilenstein der Theatergeschichte.
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2: Und Bertolt Brecht hinterlässt seine Spuren in Zürich und in der Schweiz. Das vertiefen wir in Episode 3 dieses Podcasts. Das Emigrantenensemble in Zürich, das die Mutter Courage und viele andere Stücke aufführt, ist vereint in der gemeinsamen politischen Grundhaltung, dem Antifaschismus. Es ist aber sonst so verschieden, wie es Menschen eben sein können. Und es ist ein Ensemble, das am Theater gefordert ist, erzählt Maria Becker.
5: Also wir haben in einer Saison 28 Premieren gehabt. Wir kannten einander natürlich sehr gut und es ging hauptsächlich darum, zu verstehen und umzusetzen. Und das lernte man, schnell arbeiten.
6: Die Arbeitsbedingungen für das Ensemble waren nach wie vor schlecht. Welterlin reduzierte damals zwar die Anzahl der Produktionen ein bisschen, aber nach wie vor gab es jede zweite Woche eine Premiere. Das Arbeitspensum war also enorm, die Bezahlung schlecht, manchmal wurden die Löhne sogar gar nicht ausbezahlt. Die Vertragsbedingungen waren prekär, aber die, die zum Ensemble gehörten, die hatten zumindest Arbeit, eine Anstellung und damit ein Aufenthaltsrecht in der Schweiz.
2: Ein solches zu bekommen, das bleibt vielen anderen, die vor den Nazis flüchten, verwehrt. Wir kennen die Geschichte mit der restriktiven Flüchtlingspolitik der Schweiz. Das berüchtigte J, das die Nazis den Jüdinnen und Juden in die Pässe stempeln, entspricht einem Wunsch unter anderem der Schweizer Behörden. Juden sind für sie keine politischen Flüchtlinge. Und wer es illegal in die Schweiz schafft, läuft Gefahr, wieder abgeschoben zu werden und den Nazis in die Hände zu geraten. Aber auch wenn das Emigrantenensemble in der Schweiz weitgehend sicher ist, die Sorgen sind groß. Das ist vor allem die Ungewissheit über das Schicksal von Verwandten. Kurt Hirschfeld zum Beispiel weiß lange nicht, was mit seinem Vater passiert ist. Er erfährt erst Jahre später, dass er deportiert wurde und an Unterernährung gestorben ist. Und auch das Fremdsein in der Schweiz belastet, das Gefühl, nicht dazuzugehören. Viele fühlen sich verletzt und ungerecht behandelt. glaubten sie doch, ihren Teil zur geistigen Landesverteidigung beigetragen zu haben. Dennoch, die Dankbarkeit überwiegt, etwa bei Schauspielerin Grete Heger.
8: Kurt Horwitz, er war mein Wohnungsnachbar eine Zeit lang, der hat immer gesagt, Hegi, wir hatten kein Geld, aber wir haben Zeiten erlebt, wie sie nur ganz wenigen Menschen vergönnt sind. Und dafür müssen wir dankbar sein.
2: Das Emigrantenensemble kann dank dem Schauspielhaus weiterarbeiten. Und das Schauspielhaus seinerseits verdankt den Emigrantinnen eine ruhmreiche Zeit. Der Zweite Weltkrieg hat eine einmalige Situation geschaffen. Der gemeinsame Feind und die Angst schweißen alle zusammen. Ensemble, Zuschauerinnen und Zuschauer, Theaterleitung, Politik und Presse. Und das ist bis heute die Basis des Schauspielhaus-Mythos. Wie es mit diesem Mythos weitergeht, was mit dem Schauspielhaus nach dem Krieg passiert, darüber sprechen wir in Episode 3 dieses Podcasts.
6: Ich glaube schon, dass man sagen kann, das Schauspielhaus lebte noch lange, eigentlich bis heute, von diesem legendären Ruf, wie es sich während des Krieges standhaft und wehrhaft gegen den Faschismus gehalten hat. Eine künstlerische Trutzburg des Widerstands quasi.
2: Die es eigentlich so nicht mehr braucht. Das Emigrantenensemble bröckelt. In der Heimat gilt es, die zerstörte Theaterlandschaft wieder aufzubauen. Und gleichzeitig zieht es Schauspieler nach Zürich, die im Krieg auf den Nazi-Bühnen in Deutschland gespielt haben. Und die Schweizer Autoren kommen. Kurt Hirschfeld entdeckt und fördert etwa den damals noch völlig unbekannten Dramatiker Max Frisch.
4: Eines Tages las ich in der Neuen Zürcher Zeitung ein Feuilleton und ich erkundigte mich nach dem Autor Max Frisch und traf ihn eines Tages, fragte ihn, ob er nicht bereit sei, einmal Stücke zu schreiben. Er könne doch schreiben.
2: Viele der Stücke von Frisch erleben am Schauspielhaus ihre Uraufführung. Das Ende der Exilbühne, der Aufstieg der beiden Schweizer Max Frisch und Friedrich Dürrenmatt in Episode 3 des SRF-Podcasts Geschichte. Ich bin Vera Deragisch und ich freue mich über Feedback. Geschichte@srf.ch

0: die Nachrichten von SRF um 4 mit Michael Wieland. Die Zürcher Grasshoppers bleiben in der höchsten Schweizer Fußballliga. GC sichert sich in der Barrage gegen Aarau den letzten Platz in der Super League mit einem 2:1-Sieg im Rückspiel. Der Siegestreffer fiel in der Verlängerung durch einen Penalty. Das Hinspiel hatte 0:0 geendet. Es sei keine gute Saison gewesen, bilanziert GC-Spieler Amir Abrashi. Zum Ligaerhalt habe es Glück gebraucht.
1: In dieser Situation, letztes Spiel, verlängere, bist einmal weniger zuerst. Was das mental für Psychospiel ist in dem Moment, das ist unglaublich. Aber die Jungs haben gesagt, ich habe es mehrmals gesagt, Jungs, bis zum Schluss. Ihr macht es für eure Familie, für den grossen Club, der GC Zürich. Es sind so viele Sachen im Spiel und die Jungs haben bis zum Schluss nicht aufgegeben. Und der liebe Gott ist heute mit uns gewesen.
0: Mit dem Sieg gegen Aarau schafft GC zum dritten Mal in Folge in der Barrage den Ligaerhalt. Zum Eishockey. Die Schweiz bleibt an ihrer Heimweltmeisterschaft weiterhin ungeschlagen. Sie hat im fünften Spiel gegen Großbritannien 4:1 gewonnen. Die weiteren Resultate. Die Slowakei hat gegen Dänemark 5:1 gewonnen. Zuvor hatte Finnland Lettland geschlagen mit 7:1. Und Kanada gewann gegen Norwegen 6:5 nach Verlängerung. Eigentlich hätte das US-Repräsentantenhaus heute über eine Resolution abstimmen sollen, die mehr Mitsprache des Parlaments im Irankrieg fordert. Doch die republikanische Führung der Parlamentskammer hat die Abstimmung kurzfristig verschoben. Kritik daran gibt es von den Demokraten. Die Abstimmung sei nur verschoben worden, weil die Vorlage voraussichtlich eine Mehrheit gefunden hätte. Anfang Woche hatte die zweite Parlamentskammer, der Senat, einer ähnlichen Resolution zugestimmt. Weitere Meldungen in der Übersicht. Die USA wollen 5'000 zusätzliche Armeeangehörige nach Polen schicken. US-Präsident Donald Trump begründet dies mit dem guten Verhältnis zum rechtskonservativen polnischen Präsidenten Karol Nawrocki. Wann und von wo die US-Soldatinnen und Soldaten nach Polen verlegt werden sollen, schrieb Trump nicht. Vor kurzem hat er angekündigt, 5'000 oder mehr USA-Armeeangehörige aus Deutschland abziehen zu wollen. Und das US-Raumfahrtsunternehmen SpaceX hat den geplanten Start einer Starship-Rakete abgebrochen. Es habe Probleme an der Startrampe im US-Bundesstaat Texas gegeben, teilte Unternehmer Elon Musk mit. Nun werde abgeklärt, ob die Probleme rasch gelöst werden könnten. Dann würde morgen ein neuer Versuch gestartet. Es wäre der 12. Test mit der größten je gebauten Rakete. Schon frühere Versuche waren nicht alle erfolgreich. Der Blick aufs Wetter. Heute Freitag wird es sonnig und sommerlich warm mit Höchstwerten um 27 Grad. Das waren Nachrichten von Radio SRF. Verantwortlich Michael Wieland.
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4: Auf Englisch heißen Liedtexte Lyrics. Da ist die Lyrik und damit die Verbindung zur Literatur bereits schon rein sprachlich gegeben. Und tatsächlich, vom Kunstlied bis zum Pop-Hit, quer durch die Genres begeistern gesungene Texte. Und Taylor Swift macht aus einer ganzen Generation junger Frauen Gedichtleserinnen. Und Bob Dylan erhielt für seine Songtexte sogar den Literaturnobelpreis. Was braucht ein Liedtext, um Literatur zu sein? Welche Songs sind gesungene Gedichte und was hat Homer damit zu tun? Das wollen wir heute anschauen. Und bevor wir damit beginnen, nehmen wir ein erstes Ohr voll.

0: beide auf verschiedene Weise, aber beide eng mit der Popkultur verbunden sind. Auch weil sie beide selbst Musik machen, respektive Musik gemacht haben. Auf der einen Seite ist das SRF-Musikredaktorin Gisela Feutz, die auch Literatur unterrichtet. Herzlich willkommen, Gisela.
1: Guten Morgen.
0: Und der zweite im Bunde ist SRF-Literaturredaktor Michael Luisier, der früher am Theater gearbeitet hat und der auch Schlagzeuger ist. Sei auch du herzlich willkommen, Michael.
2: Hallo.
0: Unsere Fragestellung, warum Songtexte Literatur sind, das ist ja eigentlich eine zeitlose. Warum, Gisela Feutz, ist gerade jetzt ein guter Zeitpunkt, um sie zu beleuchten?
1: Weil man beobachten kann, wie sich Hierarchien aufweichen. Also es gibt ja diese Hierarchien zwischen Hochkultur und Popkultur. Popmusik wurde lange abgewertet als weniger wertvoll, künstlerisch betrachtet. Und also hat natürlich auch damit zu tun, dass es Popmusik einfach viel weniger lange gibt als sogenannte Hochkulturmusik. Und diese Hierarchien, die sind sich am Aufweichen. Das sieht man daran. Reklam gibt Büchlein heraus mit Songtexten von Punkbands. Sieht man daran, dass an den Hochschulen, an den Unis mittlerweile auch Poptexte behandelt werden.
2: Genau, da kann ich anschließen. Es ist mir aufgefallen, dass es in Basel beispielsweise Volkshochschulkurse über Dylan gibt. Martin Schäfer hat jahrelang solche Kurse gegeben und viele Freunde von mir, meistens ältere Herren, die pilgern dann regelmäßig dahin.
0: Aber eigentlich ist ja die Popkultur im Hörsaal kein ganz neues Phänomen, oder?
1: Ja, das stimmt. Also die sogenannten Cultural Studies, die gibt's seit den 60er Jahren. Umberto Eco, Semiotik-Professor, der hat schon 1972 eine Veranstaltung gemacht, wo er Superman analysiert hat, also ein Comic. Und das ist nicht neu, das stimmt, aber ich habe das Gefühl, dass es mittlerweile strategischer gemacht wird, öfters gemacht wird. Es gibt an der Heinrich-Heine-Uni einen Gastdozenten namens Campino, das ist der Sänger von Die Toten Hosen, das ist eine Punkband. Es gibt dort eine Vorlesung über Gebrauchslyrik und da vergleicht er dann Kästner mit Punksongs. An der Uni Göttingen gibt's Aufbauseminare zu Songtexten und diverse wirklich renommierte Unis, Harvard zum Beispiel, die sprechen über Taylor Swift.
0: Und die Volkshochschule macht das auch. Und Gisela, du warst selbst im Taylor Swift-Seminar. Ja. Jetzt erzähl doch mal, was hat wer da wie untersucht?
1: Also ich war vor 2 Jahren da und das ist eine Veranstaltung des English Departments. Und also die Hörsäle, die waren brechend voll. Und das Spannende war, es waren jetzt nicht nur Studenten, Studentinnen aus der englischen Fachschaft, sondern auch aus vielen anderen Fachschaften. Und da wurde dann jede Woche ein Album von Taylor Swift besprochen. Und als ich da war, ging es um das Album Red, Rot. Und da hat man die Bedeutung der Farbe Rot in der literarischen Tradition untersucht, also Farbsymbolismus, hat das dann mit anderen Texten auch verglichen. Und sie gehen in dieser Vorlesung chronologisch durch die Texte von Taylor Swift. Also das heißt, man sieht auch, wie sich eine Autorin entwickelt. Und ich glaube, das zeigt sehr schön, dass die Texte, die werden halt gebraucht, um das Handwerk der Literaturanalyse daran zu üben.
0: Und dafür muss man die Leute natürlich begeistern, weil das ist eher hartes Brot, je nachdem, Literatur und vor allem Lyrikanalyse. Mhm. Aber geht's nicht auch ein bisschen darum, den Hörsaal zu füllen?
1: Ja, also die beiden Veranstaltenden, Rachel Murthy und Andrew Shields, die haben schon gesagt, sie seien auch schon mit dem Vorwurf konfrontiert worden, ja, das sei doch ein trojanisches Pferd, was sie da in den Hörsaal stellen würden. Aber ich finde schon auch, also einerseits sagen sie, das ist literarisch gerechtfertigt, Taylor Swift hat eine Qualität. Und ich finde halt schon auch, warum soll man denn die Studierenden nicht in ihrer Lebenswelt abholen? Die Anfeindungen, interessanterweise, die seien in erster Linie aus dem akademischen Umfeld gekommen, haben sie mir erzählt. Und Rachel Murthy sagt, es gehe da um Gatekeeping, also dass man ein Urteil fällt, um ein bestehendes Wertesystem zu verteidigen, natürlich den Massen so vorzuenthalten. Und da schwingt natürlich auch dieses elitäre Vorurteil mit, das, was populär ist,
0: kann ja nicht gut sein.
1: Kann ja nicht gut sein. Aber wenn wir in der Geschichte zurückdenken, Charles Dickinson war populär, Shakespeare war populär und die gehören heute zum Kanon.
0: Ja, eben, also wer Klassiker werden will, muss erstmal gemocht werden.
2: Mhm. Kann man genau gleich einschätzen, denn in dem Moment, wo Bob Dylan den Nobelpreis bekommen hat, das war auch ein Skandal eigentlich für akademische Kreise und für die normalen Leserinnen, Leser und Hörerinnen und Hörer war es ein Fest, dass das passiert ist. Und ich glaube, seitdem das passiert ist, ist diese Diskussion auch nicht mehr so scharf, weil es ist, die Vermischung ist jetzt einfach da.
0: Beziehungsweise es ist ja gut, wenn man sich darüber streitet, weil dann ist es ein Thema. Man kann es ja auch so herum betrachten. Genau. Ja. Und die Verknüpfung von Musik und Lyrik, Literatur, die ergibt ja auch Sinn, die sind sich nahe. Und dann würde ich vorschlagen, schauen wir einmal auf die Tradition der Liedtexte zurück. Was hat sich denn, sagen wir mal, so in den letzten 3000 Jahren da so entwickelt?
2: Also ich versuche das mal ein bisschen zusammenzufassen, aber der Name Homer ist ja schon gefallen. Da geht ganz viel hin zurück. Homer hat diese zwei großen Epen geschrieben, Odyssee und Ilias, und das sind aber Gesänge. Diese einzelnen Kapitel werden Gesänge genannt, und da kann man auch davon ausgehen, dass das gesungen wurde früher. Man sagt ja, man spricht ja auch von Lyrik, und das hat mit der Lyra zu tun, also mit diesem Begleitelement, mit diesem Begleitinstrument. Und auch wenn man jetzt nicht weiß, ob es Homer tatsächlich gegeben hat oder nicht und wann der wirklich stattgefunden hat, man redet etwa von 800 vor Christus, so ist das mal eine gemeinsame Wurzel. Und wirklich belegen kann man es dann im griechischen Theater. Dort gibt es die Chöre, und diese Chöre, die sind nachweislich gesungen worden. Was auch eine Quelle ist zwischen Lied und Text, das sind religiöse Geschichten. Also das, wir singen unsere geistlichen Lieder in der Kirche bis heute. Und das ist etwas, was sich fortzieht, kann man sagen, bis zum Stadionrock, wo wir allen We Don't Need No Education mitgesungen haben früher. Das ist so eine Verbindung. Aber man kann es auch wieder in der Geschichte anschauen. Der Minnesang beispielsweise ist sicher eine der Quelle dessen, was dann später mal zur Liebeslyrik geworden ist. Und dann muss man auch mal wieder Shakespeare erwähnen, was du schon gemacht hast, Gisela. Da gibt es großartige geschriebene Texte, das sind Gedichte, das sind verdichtete, in Versform geschriebene Reden. Und immer wieder wird da auch gesungen. John Dowland war damals der große Musiker, und der hat da mitgearbeitet. Und das wiederum war stilbildend für später. Bertolt Brecht nimmt das dann wieder auf, in einer ganz anderen Form natürlich. Also da gibt es diese gemeinsamen Sachen. Und so richtig trennen tun sich diese beiden Sachen dann so ab dem 17., 18. Jahrhundert. Da wird das Gedicht als Gedicht wichtig und löst sich weg von der Musik. Und der Höhepunkt davon ist dann Anfang 20. Jahrhundert. Aber mit dem Aufkommen der Popkultur Mitte 20. Jahrhundert oder Anfang Mitte 20. Jahrhundert verschiebt sich das schon wieder. Jetzt ist der Liedtext wieder wichtig. Die Beatles kommen, Jim Morrison, The Doors-Sänger, ist eine Fortsetzung der Beat-Generation, die früher nur geschrieben haben. Er hat's dann gesungen. Und wir haben heute jetzt zwei Sachen wie die Rap-Kultur auf der einen Seite, wo gerappt wird, entschuldigt, und auf der anderen Seite haben wir die Spoken-Word-Kultur, wo gesprochen wird. Und beides zusammen ist Vortragskunst. Und da ist es eigentlich, wo sich's verbindet.
0: Und dann gibt's eben die Autoren, die auf beiden Feldern tätig sind. Also mir fällt zum Beispiel Sven Regener ein, der Frontmann der deutschen Band Element of Crime, der sich längst auch als Autor von Romanen etabliert hat, beispielsweise Herr Lehmann. Und wenn wir nun den Olymp der Literatur in den Blick nehmen. Vor 10 Jahren ging zum ersten Mal der Nobelpreis für Literatur an einen Songwriter, an Bob Dylan. Warum, Michael Wiese, ist Bob Dylan denn ein herausragender Dichter?
2: Wie lange habt ihr Zeit?
0: Nicht so viel, aber du kannst ja das auch kurz, ich weiß es.
2: Ja, ich versuch's, das ist wirklich nicht ganz einfach. Also fangen wir mal ganz am Anfang an. Bob Dylan kommt in diese Szene, wie das auch in einem John Baez-Lied beschrieben wird, als ungewaschenes Phänomen, und ist der Letzte dort und bringt einfach die ganze Folkmusik, die damals in den 50er, 60er Jahren in den USA sehr stark gewesen ist, auf ein ganz neues Niveau. Wenn wir den Text anschauen, Blowing in the Wind, das sind 3 Strophen mit Fragen. Was muss alles passieren, bis das und das dann erfüllt ist? Der Friede ist da das Thema. Ne? Und das gibt dann immer dieselbe Antwort, ist Blowing in the Wind. Wir wissen es nicht, diese Antwort ist nicht zu geben. Und sehr schnell, schon zu Beginn der 60er Jahre, kommen dann sehr, sehr viel komplexere Texte. A Hard Rain's Gonna Fall. Das ist ein Text mit viel mehr Strophen, mit ganz, ganz vielen Bildern. Auch der geht aus von einem Jungen mit blauen Augen, der ganz viele Sachen sieht oder ganz viele Sachen hört, und dann kann man das alles anschließen, aber es gibt immer diese offene Frage in diesem Lied, dieser Regen, der da fallen wird. Was bedeutet das? Ist das die Revolution, die bevorsteht, im 68 dann kommen wird. Aber ist das auch der Kalte Krieg? Ist das sogar ein Atomregen, der da kommt? Und jeder, der dieses Lied hört oder jede, die dieses Lied hört, kann das wieder anders für sich beantworten. Ich bin ein Nach-68 und habe das anders beantwortet als meine älteren Freunde damals beispielsweise. Und dann wird das immer dichter. Und der eigentliche Knackpunkt in Bob Dylans Geschichte ist das Jahr 2001. Da kommt das Album raus, Love and Theft. Und übrigens genau am 9. September, an diesem schicksalsschweren Tag. Und da beginnt was Neues. Da beginnt sein altes Werk. Und das beinhaltet, dass er anfängt zu zitieren. Vielleicht hören wir kurz mal rein. Da gibt es einen Song, der heißt Mississippi, und den möchte ich mal kurz einspielen.

0: Schon allein dieses Lied, das ist voll mit Zitaten. Da ist Johnny Cash, wird da zitiert. Es wird der Stadt Mississippi genannt, das ist eine Anspielung an den Blues. Es wird, Shakespeare wird hier mehrere Male erwähnt in diesem Text. Es sind die englische Romantik ist da drin. Und was er jetzt macht, ist, dass er in der ganzen Weltliteratur, und er ist sehr belesen, Sachen zusammensucht und die zu neuen Songs komponiert. Und das wiederum bringt er in Verbindung mit derbster Volkskultur aus dem 19. Jahrhundert, diese Minstrel-Shows, die es damals gegeben hat, wo auch Blackfacing eine Rolle gespielt hat. Und der macht das hin und wieder tatsächlich auf der Bühne, zwar mit Whitefacing. Und das wiederum gibt eine ganz interessante Verbindung, die wiederum an Shakespeare anknüpft, nämlich dieses Nebeneinanderstellen von höchster Kultur auf der einen Seite, diese Monologe Hamlet, ja, auf der einen Seite, und gleichzeitig diese Rüpelszenen, dieses derbe Zeug, was immer wieder kommt und was die Leute belustigt hat. Und das ist eigentlich seine große Leistung, dieses Verbinden von Hochkultur und von Volkskultur auf der einen Seite und auf der anderen Seite das Nicht-Sterben-Lassen der ganzen Kultur, die es eben gibt, die er lebendig hält. Und er bringt immer das Bild in einem Interview beispielsweise, das ist wie die Toten des Bürgerkrieges, die sind nicht weg. Die haben immer noch eine Stimme. Und so sieht das auch mit diesen Dichtern, die alle schon gestorben sind. Die will er wieder hochholen, vermanschen zu seinen eigenen Texten. Und ich glaube, wenn es einen Grund gibt, diesen Künstler, jetzt abgesehen von seinen tollen Texten, seiner Technik, mit so einem Preis auszuzeichnen, dann ist es diese Leistung, die er jetzt schon seit fast 30 Jahren macht, auf Tournee immer noch.
1: Das war jetzt fast eine Laudatio, aber ich glaube, das hat gut gepasst. Vielen Dank, Michael Vissier. Und das führt ja alles zur Frage, was denn lyrisch eigentlich heißt. Und um das zu zeigen, findet sich auch in der Schweiz gutes Anschauungsmaterial, Gisela Feutz.
2: Ja, also Michael hat ja schon das eine oder andere Element erwähnt. Also eine bildhafte Sprache kann ein Hinweis auf gute Lyrik sein. Und für mich ist es halt Verdichtung. Auf sehr kleinem Raum vieles sagen. Ich habe mal eine Definition gelesen, ein Vers ist ein lebendiges Wesen. Also er lässt Assoziationen zu, er nimmt einem irgendwohin mit. Bei Dylan, du hast es gesagt, wird es offen gelassen, es hat Interpretationsspielraum. Und in der Schweiz, finde ich, gibt's einen, der wirklich lyrisch top ist, ein Musiker, und das ist Kuno Lauener. Und was er auch sehr gut kann, was mir immer besonders gut gefällt, ist, wenn Form mit Inhalt verschmolzen wird, also wenn das Hand in Hand geht. Ich habe da ein Beispiel mitgebracht, der Song heißt Paris, und was assoziiert man mit Paris?
1: Die Liebe, die Romantik, Liebe.
2: L'amour. Und bei ihm wird das zu «Schieß Paris». Also schon nur das, dieser komische Bruch, dann die S-Assonanzen, das klingt halt einfach auch toll, «Schieß Paris». Und die Geschichte dieses Songs ist: Da lässt sich einer durch die Straßen von Paris treiben, er ist von Liebeskummer geplagt, er versucht sich abzulenken, nicht an die Verflossene zu denken, und seine Gedanken kreisen aber immer wieder um diese Frau. Wie eine Waschmaschine, die dreht, wie gestört in ihm Gring. Und dieses Rotieren dieser Waschmaschine wird eben auch auf sprachlicher Ebene aufgenommen, indem sich Sinneinheiten überlappen. Also ich mache ein Beispiel, dass das anschaulicher wird. Kuno Lauener singt: «Wo soll ich schon ihre Stadt, wo für die, wo sich gern, hey, mani nicht, hey, gar nicht.» Also dieses «hey» schließt, ist der Abschluss einer Sinneinheit und der Beginn einer anderen, und dann auch noch die Wiederholung «Hey, mani nicht, hey, gani nicht». Also dieser Parallelismus, der noch einmal dieses Rotieren aufnimmt. Vielleicht hören wir uns das einfach an.
1: Gute Idee.

0: Also es entwickelt so was Hypnotisches für mich. Und das andere, was ich eben auch toll finde, wir sind ja immer noch bei der Frage, was ist eigentlich gute Lyrik? Für mich auch, wenn es mich anspricht, also wenn es nicht einfach nur etwas Persönliches ausdrückt der Person, sondern wenn es mich auf einer allgemeingültigen Ebene anspricht. Da gibt es auch ein gutes Beispiel von Zürdi West. Der Song Die Idee ist geschrieben aus der Perspektive einer Idee, die auf einem Zettel geschrieben steht und dieser Zettel ist an die Wand gehängt. Und wir hören dann dieser Idee quasi zu, wie sie darüber sinniert, voller Zweifel ist. Bin ich gut genug? Wird etwas aus mir? Und man nimmt richtig Anteil bei dieser Idee, weil so vieles drinsteckt. Selbstwert, Fremdbestimmung, Zweifel, Lebenssinn. Und ich glaube, das sind universelle Themen, die dann unabhängig von Zeit und Ort funktionieren. Und wenn das gegeben ist, kann man andocken und dann ist das für mich auch ein Teil von guter Lyrik.
1: Sie hören den Kulturplatz Talk auf SRF 2 Kultur heute zur Frage, warum Songtexte Literatur sind. Meine Gäste sind SRF-Musikredaktorin Gisela Feutz und SRF-Literaturredaktor Michael Luisi. Und nachdem wir ja vorhin schon beim Literatur-Nobelpreisträger Bob Dylan vorbeigekommen sind, lasst uns vielleicht noch einmal in Richtung der englischen Songs schauen. Wen würdet ihr denn sonst noch in den Reigen der Dichter unter den Songwritern, Songwriterinnen aufnehmen?
2: Also ich würde auf alle Fälle noch Paul McCartney nennen. Also Jim Morrison habe ich ja schon erwähnt im letzten Mal, wo ich was gesagt habe. Und jetzt Paul McCartney würde ich auch unbedingt noch nennen. Und auch den würde ich gerne kurz anschauen. Bei ihm ist wichtig, erstens mal die irische Herkunft. Er ist ein Kind von irischen Einwanderern gewesen. Also seine Mutter ist sehr jung gestorben. Das hat ihn auch geprägt. Und dadurch hat er sehr früh hingucken müssen, wie es den Leuten geht. Und das Beschreiben der Leute, das ist etwas, was er sehr genau tut. Da komme ich dann noch drauf. Und das andere ist, seinen Eltern war es sehr, sehr wichtig, dass er eine gute Ausbildung bekommt. Dass etwas wird aus ihm und aus seinem Bruder. Und das hat auch funktioniert. Die gingen dann beide auf eine gute Schule. Und Paul McCartney hatte dann das Glück, dass er dort einen Englischlehrer getroffen hat, der ihn angefixt hat mit Literatur. Er hat sehr, sehr früh angefangen zu lesen. Die Sachen aus der englischen Romantik oder generell einfach, was man gelesen hat. Im Gegensatz zu John Lennon, von dem man immer sagt, er sei so gebildet gewesen, stimmt nicht. In seinem Elternhaus stand nur der Churchill rum und sonst gar nichts. Und bei ihm war es eben nicht so. Und er hat sich immer wieder auch auf das bezogen in seinen Texten. Und das andere, was ihn sehr, sehr geprägt hat, das sind die Hörspiele. Wir sind in der Zeit des Radios, die große Radiozeit. Und da liefen halt einfach am Abend Hörspiele und er hat das immer gehört. Die Goon Show war ganz wichtig, auch in der Komödie. Und dann liefen so Stücke wie eines langen Tages Reise
1: in die Nacht
2: von Eugene O'Neill und Sachen von Sean O'Casey und so. Und auch da sind wieder die einzelnen Geschichten von einzelnen Menschen im Zentrum. Und das ist ein System, das er aufgenommen hat. Es gibt ganz viele Lieder von ihm, bei dem diese einzelnen Leute hier stattfinden. Eines möchte ich erwähnen, und zwar Eleanor Rigby. Das ist ein Lied von einer Frau, die immer den Reis aufliest in der Kirche, nachdem eine Hochzeit gewesen ist. Die wird gespiegelt mit einem anderen einsamen Menschen. Einsamkeit ist das Thema dort. Das ist der Father Mackenzie. Der schreibt einen Text für eine Messe, die nie jemand hören will. Und am Schluss treffen sich die beiden an Eleanor Rigbys Grab. So, da wird das Ganze dann vermischt. Und das ist ein Ding, das wiederum von der Musik aufgenommen wurde, und das ist auch sehr, sehr spannend, weil damals war der Film Psycho in aller Munde und da geht es einen jungen Mann und eine ältere Frau und es gibt einen Mord dort und zuerst sieht man die eine Person, dann sieht man die andere Person und am Schluss gibt es einen zusammen und das ist der Mord. Und das ist unterlegt mit Streichern und diese Streicher wiederum, die tauchen dann wieder im Arrangement von Eleanor Rigby auf. Und dann gibt's noch eine andere Geschichte, und das ist das, was ich am Anfang gesagt habe mit der Bildung, und da kommt wieder Shakespeare ins Spiel. Paul McCartney hat immer wieder den Zweizeiler benutzt, den Shakespeare auch benutzt, wenn eine große Szene zu Ende geht, wenn ein Stück zu Ende geht, ja, selbst wenn ein Monolog zu Ende geht, dann ist am Schluss ein Zweizeiler mit einem Reim. Und das nimmt er auf an einer ganz, ganz berühmten Stelle. Das ist das allerletzte Beatles-Lied, das dann herausgekommen ist, 1969. Nicht, das herausgekommen ist, aber das produziert worden ist. Abbey Road endet so. Ich spiel's mal ein.

0: 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Das ist ein klassischer Shakespeare-Zweizeiler aus der Feder von Paul McCartney, hier zum Schluss einer großen Epoche der Beatles.
1: Das heißt, wir sind schon wieder bei Shakespeare gelandet. Und da kann ich gleich den Bogen schlagen zu Taylor Swift, würde man vielleicht nicht erwarten. Aber, ihr wird ja viel vorgeworfen. Oder man hat die Vorannahmen, Popstar könne ja nicht vertiefte Texte schreiben.
2: Ja, wahrscheinlich, weil sie so glamourös wirkt, traut man ihr nicht zu, dass eine glamouröse Frau auch eine kluge Frau sein kann.
1: Ja.
2: Klammer zu.
1: Ja, genau. Aber sie kann, also eines, was du gesagt hast, Geschichten schreiben. Das kann Taylor Swift natürlich auch. Sie kommt aus der Country-Tradition und da muss man in 3 Minuten eine Dramaturgie herstellen können. Das kann sie ganz prima. Shakespeare. Swift kennt ganz klar den literarischen Kanon. Sie hat viele Shakespeare-Verweise in ihren Songs. Sie hat Verweise auf Lewis Carroll, also Alice im Wunderland und so weiter. Und sie kennt sich eben auch aus mit den literarischen Gattungen. Es gibt einen Song, The Lakes heißt der. Und das ist eine Anspielung auf The Lake District. Das ist im Nordosten Englands. William Wordsworth kommt vor in einer Wortspielerei. Sie sagt, tell me what are my words worth? Also sag mir, was sind meine Worte wert? Und sie schildert in diesem Stück den Wunsch nach Ausbruch aus ihrem Leben, einem Leben, in dem sie von Liebeskummer geplagt ist und von Journalisten verfolgt wird. Und sie wünscht sich zu den Windermere Peaks. Und das ist natürlich eben wieder in Lake District. Und das ist eine Sehnsuchtslandschaft, die insbesondere im 19. Jahrhundert alle romantischen Poeten fasziniert hat. Also jeder wollte dahin.
2: Das müssen wir jetzt auch hören. Those Windermere Peaks look like a perfect place to cry. 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Taylor Swift im Kulturplatz Talk, wo wir über Songtexte und deren literarische Bedeutung gesprochen haben. Das war ein Ausschnitt der Sendung. 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Und hier geht's jetzt gleich weiter mit den Nachrichten.

0: Die Nachrichten von SRF um 4 mit Michael Wieland. Die Zürcher Grasshoppers bleiben in der höchsten Schweizer Fußballliga. GC sichert sich in der Barrage gegen Aarau den letzten Platz in der Super League mit einem 2:1-Sieg im Rückspiel. Der Siegestreffer fiel in der Verlängerung durch einen Penalty. Das Hinspiel hatte 0:0 geendet. Es sei keine gute Saison gewesen, bilanziert GC-Spieler Amir Abrashi. Zum Ligaerhalt habe es Glück gebraucht.
1: In dieser Situation, letztes Spiel, Verlängerung, bist einmal weniger zuerst. Was das mental für Psychospiel ist in dem Moment, das ist unglaublich. Aber die Jungs haben gesagt, ich habe es mehrmals gesagt, Jungs, bis zum Schluss. Ihr macht es für eure Familie, für den grossen Club, der GC Zürich. Es sind so viele Sachen im Spiel und die Jungs haben bis zum Schluss nicht aufgegeben. Und der liebe Gott ist heute mit uns gewesen.
0: Mit dem Sieg gegen Aarau schafft GC zum dritten Mal in Folge in der Barrage den Ligaerhalt. Zum Eishockey. Die Schweiz bleibt an ihrer Heimweltmeisterschaft weiterhin ungeschlagen. Sie hat im fünften Spiel gegen Großbritannien 4:1 gewonnen. Die weiteren Resultate. Die Slowakei hat gegen Dänemark 5:1 gewonnen. Zuvor hatte Finnland Lettland geschlagen mit 7:1. Und Kanada gewann gegen Norwegen 6:5 nach Verlängerung. Eigentlich hätte das US-Repräsentantenhaus heute über eine Resolution abstimmen sollen, die mehr Mitsprache des Parlaments im Irankrieg fordert. Doch die republikanische Führung der Parlamentskammer hat die Abstimmung kurzfristig verschoben. Kritik daran gibt es von den Demokraten. Die Abstimmung sei nur verschoben worden, weil die Vorlage voraussichtlich eine Mehrheit gefunden hätte. Anfang Woche hatte die zweite Parlamentskammer, der Senat, einer ähnlichen Resolution zugestimmt. Weitere Meldungen in der Übersicht. Die USA wollen 5'000 zusätzliche Armeeangehörige nach Polen schicken. US-Präsident Donald Trump begründet dies mit dem guten Verhältnis zum rechtskonservativen polnischen Präsidenten Karol Nawrocki. Wann und von wo die US-Soldatinnen und Soldaten nach Polen verlegt werden sollen, schrieb Trump nicht. Vor kurzem hat er angekündigt, 5'000 oder mehr US-Armee-Angehörige aus Deutschland abziehen zu wollen. Und das US-Raumfahrtunternehmen SpaceX hat den geplanten Start einer Starship-Rakete abgebrochen. Es habe Probleme an der Startrampe im US-Bundesstaat Texas gegeben, teilte Unternehmer Elon Musk mit. Nun werde abgeklärt, ob die Probleme rasch gelöst werden könnten. Dann würde morgen ein neuer Versuch gestartet. Es wäre der 12. Test mit der größten je gebauten Rakete. Schon frühere Versuche waren nicht alle erfolgreich. Das Wetter. Heute Freitag wird es sonnig und sommerlich warm mit Höchstwerten um 27 Grad. Das waren Nachrichten von Radio SRF. Verantwortlich Michael Wieland.
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3: Und jetzt geht es hier unter anderem um unsere Steuergelder. Wir reden im Tagesgespräch, nämlich mit dem obersten Finanzkontrolleur des Bundes, darüber, ob unser Geld bei den Bundesbehörden korrekt verwendet wird.
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5: Mein Gast ist der oberste Finanzkontrolleur vom Bund, der Pascal Stirnimann. Willkommen im Tagesgespräch.
6: Guten Tag, Herr Karasek. Schön, dass ich heute die Arbeit von der IFK bei euch präsentieren darf.
5: Wie gesagt, Sie sind der Chef der Eidgenössischen Finanzkontrolle, EFK. Sie kontrollieren die ganze Bundesverwaltung, einen grossen Teil der Bundesbetriebe. Heute haben Sie Ihren Jahresbericht veröffentlicht. Wenn sich jetzt alle würden an Ihre Empfehlungen halten, was Sie zum Beispiel letztes Jahr gemacht haben, wenn sich alle würden daran halten, zu wie vielen Einsparungen würde das führen?
6: Es ist schwierig, die Wirkung der Empfehlungen in Franken auszudrücken, aber es gibt natürlich ganz, ganz konkrete Beispiele, wo man das kann. Oder? Ihr findet im Jahresbericht ein Beispiel bezüglich einem Flugzeugpark zum Beispiel, vom Batzel und vom Sust, wo der Flugzeugpark nur selten im Einsatz war, nur 2,6 Stunden pro Woche. Und dort haben wir Empfehlungen formuliert, für Zusammenarbeiten zu erzielen. Und dort wird 2 Millionen Franken pro Jahr eingespart werden. Und da gibt es natürlich ganz viele Elemente im Bereich von Verbesserungen, von Abläufen, von Prozessen. Wenn man etwas schneller und besser macht, kann man auch Geld sparen.
5: Auch ihr als Behörde kostet ja Geld. Die Eidgenössische Finanzkontrolle EFK kostet den Bund ungefähr 34 Millionen Franken pro Jahr. Ist nicht die Finanzkontrolle dann teurer als das, was sie rausholen?
6: Absolut nicht. Also die Wirkung ist viel, viel grösser. Einerseits bezüglich der effektiv realisierten Einsparungen. Das war jetzt ein Beispiel mit dem Fahrzeugpark, Flugzeugpark. Aber es gibt ganz viele andere Bereiche, wo es uns in den letzten Jahren ganz konkret gelungen ist, Millionen einzusparen. Und dann muss man auch sehen, Finanzkontrolle hat nicht nur eine detektive Wirkung. Also detektiv heisst etwas aufdecken, sondern auch eine präventive Wirkung. Wenn ihr wisst, dass jemand kommt und euch jemand auf die Finger schaut, kann das auch dazu führen, dass ihr in der Beschaffung, dass ihr in einem Projekt vielleicht besser wirtschaftet, arbeitet und so auch Geld einsparen. Also in diesem Sinn ist der Nutzaufallfall sechsfach grösser als das Budget.
5: Sie sagen heute in Ihrem Jahresbericht, die Bundesverwaltung hat Verantwortung für künftige Generationen. Also Schulden, die man heute macht, belasten natürlich später andere. Können Sie das ein bisschen ausführen?
6: Ja, es ist so, es gibt ganz viele Entscheiden oder Ereignisse in der Geschichte von der Schweiz. Also sei es jetzt zum Beispiel das Munitionslager, das im Jahr 1947 dann explodiert hat, wo Tonnen von Sprengstoff noch heute im Berg lagern, wo auch die Umgebung in dem Sinn noch belasten. Und man hat vor 2 Jahren entschieden, das zu sanieren. Das wird bis 2045 rund 2,6 Milliarden Franken kosten. Das zeigt, ein Ereignis, das fast 100 Jahre zurückliegt, belastet unsere künftige Generation.
5: Und aber das kann man ja nicht ändern. Das ist einfach so, läuft es einfach.
6: Das ist ja so. Aber das Zentrale ist, und das ist eigentlich unsere Erkenntnis, wir haben einen Synthesebericht gemacht, wo wir die Erkenntnis über 20 Prüfungen in diesem Themengebiet zusammengefasst haben. Das hat zum Beispiel Seemunition. Im Neuenburgersee gibt es Seemunition, die man auch entsorgen muss. Es gibt Deponie Gamserie mit chemischen Abfällen vor Lonza im Wallis. Und wichtig ist halt einfach, dass man die Altlasten auf dem Radar hat. Dass man sie frühzeitig erkennt, die Risiken kennt, die Kosten kennt und auch letztendlich das Verursacherprinzip sicherstellt. Also der Schaden verursacht hat, soll auf einen Schaden einstehen. Und das ist das, was wir wollen.
5: Schauen wir auf andere aktuelle Projekte, die die Kosten zu Diskussionen führen. Diese Woche hat die Geschäftsprüfungskommission vom Ständerat zu der SBB informiert. Es brauche rasch Verbesserungen beim Bund und bei den Bahnunternehmen, dass die Kosten nicht aus dem Ruder laufen. Beim Ausbau des Bahnangebots bis 2035 drohen Mehrkosten von 14 Milliarden Franken. Was läuft da schief?
6: Ja, also der Eisenbahnausbau ist natürlich ein unglaublich wichtiges Thema in der Schweiz. Oder? Wir haben einen sehr guten Anschluss. Das ist auch ein Standortvorteil für die Schweiz. Und wenn man auch die Subventionsdatenbank anschaut vom Bund, ist es so, dass die Subvention im Bereich von der Eisenbahn nach dem Sozialversicherungswerk der Bereich ist, der am meisten Geld bekommt.
5: Aber ich habe Sie gefragt, was schiefläuft? Wieso 14 Milliarden Mehrkosten?
6: Ja, also Mehrkosten, natürlich mit Teuerungselementen, die kommen. Das ist mal das eine. Dann haben wir ganz viele Einsprachen, Verzögerungen, das schlägt auf Teuerung, oder? Und letztendlich ist die Planungsgenauigkeit zum Teil ungenügend gewesen. Also man hat Projekte früher genehmigt, das wird man in Zukunft besser machen, zu einem Zeitpunkt, wo Projektkosten noch nicht klar eruiert waren. Und das wollen wir in Zukunft mit der Verkehrsperspektive 2045 verbessern. Ich glaube, das ist ein wichtiges Element. Aber eins, was mir fast noch wichtiger ist, ist jeden Ausbau, und da sind wir wieder beim Thema für Lasten für künftige Generationen, jeden Ausbau generiert künftige Substanzerhaltskosten. Also das heisst, wenn man etwas ausbaut, muss man Substanz erhalten. Das Geld müssen wir zur Verfügung haben. Und dort sehe ich ein grosses Risiko, wenn man zu viel ausbauen
5: will. Das ist jetzt eine Berechnung oder ein Warnen von der Geschäftsprüfungskommission vom Ständerat. Aber da jetzt gerade bei der Bahn und beim Ausbau, sind ihr da von der EFK auch dabei?
6: Absolut. Also wir prüfen regelmässig, wir prüfen bei der SBB, aber auch beim Bundesamt für Verkehr. Wir werden in diesem Jahr zum Beispiel den Prozess der Plangenehmigungen prüfen. Das ist der Genehmigungsprozess, bis ein Bauprojekt überhaupt beginnt. Wir haben vor gutem Jahr den Substanzerhalt geprüft, das Thema, das ich vorher erwähnt habe. Und dort eigentlich eine alarmierende Feststellung gemacht, ist, dass eigentlich ein Blindflug besteht, Stand heute, wie viele Milliarden der Substanzerhalt effektiv wird kostet. Und das ist essentiell, weil die Mittel müssen verfügbar sein. Also die Planungsungenauigkeiten, die haben wir auf dem Radar, die haben wir geprüft vor einem Jahr. Dort sind wir jetzt bei einer Folgeprüfung, wo wir die Umsetzung der Empfehlung prüfen.
5: Machen wir da einen Punkt und gehen zu einem anderen Thema. Die Eidgenössische Finanzkontrolle, also ihr, der EFK, hat gerade vor kurzem ermittelt, was der Abstimmungskampf zur «Keine 10 Millionen Schweiz-Initiative» kostet. Beide Kampagnen, ja und nein, also dafür und dagegen, die geben zusammen 15,5 Millionen Franken aus. 15,5 Millionen. Was sagt die Zahl aus?
6: Ja, es ist die bedeutendste Kampagne, die wir bis jetzt auf dem Radar haben. Also wir prüfen ja das Thema.
5: Also die bedeutendste, meinen Sie?
6: Finanziell, vom Finanzvolumen her.
5: Oder? Also es ist schon lange nicht mehr so viel Geld ausgegeben
6: worden. Es ist noch nie so viel Geld ausgegeben worden, seit es Transparenzpolitikfinanzierung gibt. Also mit 15 Millionen ist es die, also das sind ja die provisorischen Zahlen. Die definitiven werden erst nach den Abstimmungen bekannt sein. Wir haben den Autobahnausbau gehabt mit rund 10 Millionen Franken. Und dann haben wir noch die SRG-Initiative gehabt, wo es, wenn ich es richtig im Kopf habe, rund 8 Millionen Franken war. Also es ist wie es aussieht, ganz klar die finanziell bedeutendste Abstimmungsvorlage, die es bis jetzt gegeben hat, seit wir das kontrollieren.
5: Das ist jetzt eben ein Beispiel von der Transparenz bei der Politikfinanzierung. Die Zahl, die Sie da ermittelt haben, zu der keine 10 Millionen Schweiz. Seit gut 3 Jahren müssen Kampagnen ihre Budgets offenlegen. Im Rahmen von der Politikfinanzierung schauen Sie die Kosten an von eidgenössischen Wahlen, Abstimmungen und die Finanzierung von Parteien. Also Sie kontrollieren, ob Parteien und Politikerinnen und Politiker wahrheitsgemäss angeben, wer ihre Kampagne finanziert. Gibt es jetzt mehr Klarheit?
6: Absolut. Also Transparenz ist nicht absolut, aber es ist besser geworden. Oder? Früher hat man ja keine Anhaltspunkte gehabt, wie viel Geld ausgegeben wird. Es ist ja nicht nur die Finanzierung von Abstimmungen und Wahlen, die wir prüfen, sondern auch die Finanzierung von den Parteien, die im Bundeshaus vertreten sind. Und ich denke, die Zahlen interessieren. Sie sind ja spannend und sie werden auch von den Medien häufig interpretiert. Also Transparenz hat zugenommen. Aber es ist nicht absolut.
5: Aber wenn Sie zum Beispiel bei einer Nationalrätin oder bei einem Nationalrat eine Unregelmäßigkeit feststellen, dann erfahrt das gar niemand, weil dann meldet sie das einfach der Staatsanwaltschaft. Und bis ein Urteil dann gefällt wird, bleibt das Ganze im Verborgenen. Also ist so eine Geheimjustiz ist ja eigentlich das Gegenteil von einer Transparenz.
6: Ja, es ist sogar noch etwas komplizierter. Also es ist ja so, dass wenn wir einen Verstoß feststellen, müssen wir gemäss Gesetz eigentlich zuerst den politischen Akteur auf den Verstoß hinweisen und ihm die Möglichkeit geben, den Verstoß zu heilen. Wenn der Verstoß geheilt wird, ist das Thema erledigt, dürfen wir gar keine Strafanzeige einreichen. Also das heisst, eigentlich durch das Avisieren, durch das Auffordern vom Korrigieren vom Verstoß kann eigentlich fast jeder Verstoß geheilt werden. Und erst dann, wenn der Akteur nicht aktiv würde werden, würde es zu einer Anzeige kommen. Und er hat es richtig gesagt, publizieren würde man eigentlich das Urteil erst, wenn es rechtskräftig ist. Und das geht in der Regel doch recht lang.
5: Und wie finden Sie das, dass das so ist, dass es eigentlich alles zuerst im Geheimen bleibt?
6: Ja, es ist nicht optimal. Also ich denke, was mehr, also jetzt das mit dem Urteil, oder bis es ja zum Urteil wird oder überhaupt zu einer Anzeige, braucht es recht viel. Und grundsätzlich möchte ich schon sagen, die politischen Akteure arbeiten gut mit. Es ist nicht so, dass man da jetzt irgendwie sieht, dass da wirklich gemauschelt wird. Aber gerade der Umstand, dass man einen Verstoß heilen kann, finde ich persönlich störend. Oder? Das ist, wenn ich auf der Straße einen Polizist würde versprechen, dass ich in Zukunft nicht mehr schnell fahre. Und dann ist es gut, drückt der Polizist das Auge zu und das darf nicht sein.
5: Seit 2023 müssen Komitees und Politikerinnen und Politiker oder auch Kandidierende ihre Finanzen offenlegen. Die eidgenössische Finanzkontrolle überprüft dann mit Stichproben, ob die Angaben stimmen. Aber eigentlich wollen sie die Aufgabe gar nicht wahrnehmen. Sie sagen sogar, und das sagen sie jetzt auch im Jahresbericht, der heute rausgekommen ist, sie sagen, das schade, dass sie das alles machen. Die Transparenz, das schade ihrer Rolle. Wieso?
6: Ja, es ist so, die Aufgabe führen wir im Grundsatz ja gerne aus. Es ist eine spannende Aufgabe. Wir diskutieren jetzt darüber, oder? Aber Fakt ist halt einfach, es geht nicht darum, ob etwas spannend ist, sondern es geht einfach darum, was unser Kernauftrag ist. Und unser Kernauftrag ist die Finanzoberaufsicht. Wir wollen oder müssen den Einsatz von Steuergeldern prüfen und bei der Politikfinanzierung, da geht es um private Mittel. Und da geht es um Politik. Und für eine Finanzkontrolle ist die Unabhängigkeit, die Glaubwürdigkeit zentral. Und für uns ist es insofern wichtig, sich so weit wie möglich auch von der Politik zu positionieren. Und ihr habt es vorher gesagt, wenn wir einen politischen Akteur, einen Nationalratskandidat kontrollieren, bei ihm im Wohnzimmer sitzen und seine Abrechnungen kontrollieren, sind wir sehr nah an einem politischen Geschehen. Und das wollen wir nicht.
5: Ich komme nicht raus. Wieso ist das ein Problem? Sie gehen ja auch in ein Büro zum Beispiel vom Bundesamt für Verkehr. Dann sind Sie ja ganz nah.
6: Absolut. Aber das Bundesamt für Verkehr, das ist ein Amt, das wir beaufsichtigen. Der politische Akteur, der Nationalratskandidat, oder, der ist letztendlich in der Kommission, der entscheidet über das Budget von der Finanzkontrolle. Und sobald wir dort an einem politischen Prozess sehr nahe positioniert sind, besteht einfach auch Gefahr, dass man da viele Ressentiments hat. Wenn wir zum Beispiel verlangen, dass Gelder zurückgezahlt werden, oder wenn man ausländische Spenden bekommt, dann könnte so ein Nationalrat oder Ständerat unter Umständen der EFK negativ gesinnt sein aus einer Aufgabe, die eigentlich nicht der Kernauftrag ist. Und das ist das, was wir vermeiden.
5: Der Bundesrat hat euch den Auftrag gegeben, die Politikfinanzierung vorzunehmen, die Transparenz zu schaffen. Und sie sagen jetzt eigentlich, sie wollen den Auftrag vom Bundesrat nicht annehmen.
6: Wir sagen, wir sind überzeugt, dass wir nicht die Richtigen sind, den bis in die Ewigkeit auszuführen. Wir haben jetzt
5: also sie wollen dann loswerden, den Auftrag?
6: Absolut, ja. Wir haben 3 Jahre lang das gemacht. Wir haben das aufgebaut, wir haben das sehr gut gemacht. Das hat eine Evaluation bestätigt. Aber meine Aufgabe als Direktor von der Finanzkontrolle ist die Unabhängigkeit von meiner Institution noch zu schützen. Oder?
5: Aber ist dann einmal irgendetwas passiert in Sachen nicht unabhängig sein. Also sie reden die ganze Zeit davon, das ist eine Gefahr für die Unabhängigkeit von ihrer Behörde. Aber ist dann wirklich einmal etwas passiert, wo sie das können festmachen dran?
6: Also Fakt ist, man muss Schutzvorkehrungen treffen, bevor es passiert. Oder die Unabhängigkeit, ich glaube, das ist wichtig zu vermitteln. Die Unabhängigkeit ist unser wichtigstes Gut aus Finanzkontrolle. Das führt dazu, dass unsere Ergebnisse von allen Parteien akzeptiert werden. Und mir ist es einfach wichtig, oder? Ich will mit dieser Aufgabe nicht so weit kommen, dass die Unabhängigkeit plötzlich Schaden nimmt. Weil wenn sie mal Schaden genommen hat, wenn der Kratzer da ist, bringt man ihn nicht weg.
5: Also mindestens jetzt hat der Bundesrat davon gehört, dass sie das Ganze nicht machen wollen, die Politikfinanzierung. Und wie geht es jetzt weiter?
6: Das muss der Bundesrat jetzt entscheiden, wie er weiter vorgehen will, welche Elemente er korrigieren will, wer zuständig soll sein. Meine Message ist klar.
5: Es soll jemand anderes zuständig sein und sie warten jetzt auf einen Entscheid vom Bundesrat.
6: Und schlussendlich wird das Parlament entscheiden, das ist klar.
5: Das Bundesverwaltungsgericht hat vor kurzem entschieden, dass sie die Prüfberichte, die sie machen im Rahmen der Politikfinanzierung, dass sie die müssen veröffentlichen. Legen Sie Berufung ein?
6: Nein. Also wir werden das Urteil akzeptieren. Also wir werden da auch nicht die Administration beüben und noch vor das Bundesgericht gehen. Mir ist schon wichtig, in diesem Zusammenhang hervorzuheben. Also wir sind der Transparenz verpflichtet. Von unseren Prüfberichten tun wir eigentlich alle Prüfberichte, ausser sie sind nicht spannend oder sie sind geheim, tun wir alles publizieren.
5: Aber Sie haben es ja nicht publizieren wollen, darum hat es den Entscheid vom Bundesverwaltungsgericht.
6: Ich bin sehr dankbar für den Entscheid und letztendlich ist es uns wichtig, sehr eine gerichtliche Klärung vom Sachverhalts zu haben. Wir waren das Bundesamt für Justiz überzeugt, dass die Transparenzbestimmungen nicht anwendbar sind. Das Gericht hat entschieden, wir analysieren das Urteil jetzt, aber wir werden da uns dagegen nicht wehren. Also das ist in dem Sinne kein Problem, das künftig da zu publizieren. Wir müssen jetzt schauen, welche Daten wir publizieren und wie wir es machen
5: wollen. Das ist SRF Tagesgespräch mit dem obersten Finanzkontrolleur vom Bund, mit dem Chef der Eidgenössischen Finanzkontrolle EFK, mit dem Pascal Stirnimann. Heute informiert die EFK über ihre Tätigkeit im letzten Jahr. Sie hat ihren Jahresbericht veröffentlicht. Einer von ihren Vorgängen hat mal in einem Jahresbericht geschrieben, ich zitiere: «Es ist ein alter Grundsatz der Prüferinnen und Prüfer, an das Schlimmste zu denken und sich allerlei Betrugsszenarien auszumalen. Muss man ein Pessimist sein, um so einen Job zu machen, um bei der Finanzkontrolle zu arbeiten?»
6: Nein, also ich habe den Glauben an das Gute am Menschen nicht verloren. Oder? Das ist glaube ich, eine Aussage, die ich so nicht unterstützen würde. Ich glaube, weniger der Pessimist. Es muss mehr kritisch sein, also einfach einen kritischen Blick. Oder ich glaube, zentral ist, dass man wirklich sich immer fragt, macht das Sinn? Macht eine Transaktion Sinn? Macht eine Aussage Sinn? Oder gesunden Menschenverstand anwendet? Und ich glaube, was fast wichtiger ist nachher als ein Pessimist, ist ein beharrlich sein. Beharrlich sein, bohren, dranbleiben. Wenn man wirklich das Gefühl hat, man hat etwas gesehen, dass man dranbleibt, nicht nachgeht, das ist mir fast wichtig, als jetzt vielleicht eine pessimistische Grundhaltung.
5: Sie bleiben dran bei der ganzen Bundesverwaltung, bei einem grossen Teil des Bundesbetriebs. Das tun Sie alles kontrollieren. Wie gehen Sie vor? Wo setzen Sie Prioritäten? Versuchen wir jetzt in den nächsten paar Minuten ein bisschen zu verstehen, wie Sie arbeiten. Sie arbeiten unter anderem mit Hinweisen, die Sie bekommen von außen, mit sogenannten Whistleblower. Wenn einem etwas auffällt, kann man sich anonym bei euch melden. Im Jahresbericht jetzt habe ich gelesen, 2025 hat die EFK über 550 Whistleblowing-Meldungen bekommen. Daraus haben sie 360 Fälle eröffnet. Also nicht jede Meldung ist dann auch ein Fall. Gewisse fallen weg. Also 360 Fälle haben sie eröffnet. Ich habe jetzt noch mehr Zahlen, aber es gibt noch eine gute Frage daraus. Es gibt ja beim Bund über 40'000 Bundesangestellte, wo sie eigentlich, die können sie alle kontrollieren, die über 40'000 Bundesangestellte. Und sie behandeln 360 Fälle. Das ist nicht wirklich viel.
6: Ja, letztendlich ist es natürlich schon wichtig, dass wir auch die Bundesangestellten sensibilisieren, dass sie das melden. Und wir haben Sensibilisationskampagnen gemacht, wo es darum geht, dass eben mehr Hinweise kommen. Ich glaube, es hat doch ein bisschen mit dem zu tun, dass wir in der Schweiz halt eben to blow the whistle, einen Hinweis geben, aufrufen wegen einem Thema, dass das einfach auch den Ruf hat, dass man ein Nestbeschmutzer ist, wenn man so einen Hinweis macht. Und für mich ist es wichtig, dass es nicht so ist. Ein Whistleblower ist nicht ein Nestbeschmutzer, sondern ein Held, weil er weist auf Missstände hin.
5: Aber wenn Sie mit dem ein bisschen sagen, dass das Whistleblowing noch nicht wirklich funktioniert?
6: Doch, ich habe das Gefühl, es funktioniert sehr, sehr gut, weil wir haben immerhin 360 Hinweise, die sehr hilfreich sind. Also rund 60% der Hinweise sind zentral. Und mit denen, also zum Beispiel eine RUAG-Prüfung vor gut einem Jahr, wo wir potenziellen Betrug aufdeckt haben, das war die Grundlage ein Hinweis von einem Whistleblower. Also es funktioniert sehr gut.
5: Aber Sie wollen mehr.
6: Aber es soll mehr geben und darum tun wir, also, und die Mitarbeiter der Bundesverwaltung haben auch eine gesetzliche Pflicht zu melden. Ich glaube, das ist schon wichtig, dass man das sagt. Es ist nicht nur, ja, vielleicht melde ich das, sondern wir haben eigentlich gemäss Gesetz aus angestellt von der Bundesverwaltung Pflicht, wenn man auf einen Missstand aufmerksam wird, den uns zu melden. Und das ist das, was wir sensibilisieren wollen, sodass wir noch mehr Meldungen bekommen und vor allem gute, qualitative Hinweise. Das wäre uns wichtig.
5: Wie kommen ihr sonst zu Prüfthemen? Ihr macht Risikoanalysen, wo es sich lohnt, anzuschauen. Wo lohnt es sich, anzuschauen, so im Allgemeinen?
6: Ja, der hat ganz einleitend vom Gespräch gesagt, oder? Wir haben eine unglaublich grosse Population an Prüfobjekten. Das sind die Stellen, die wir prüfen können. Das ist die ganze Bundesverwaltung, das ist aber auch ein SBB, eine Post. Das ist die Arbeit von über 150'000 Mitarbeitenden. Und wichtig ist einfach dort, und das machen wir mit einer sehr ausgiebigen Risikoanalyse, oder, dass man wirklich versucht, die Landschaft fortlaufend zu beobachten. Wo gibt es Probleme? Wo gibt es Entwicklungen?
5: Aber wo könnte es Probleme geben? Wie finden Sie heraus, wo es Probleme geben könnte?
6: Da müssen wir sehr viel recherchieren, sehr viele Analysen machen, sehr viele Hintergrundgespräche führen. Das sind unsere Mandatsleitenden, die dort wie Helikopter über die verschiedenen Ämter und Departemente fliegen. Oder?
5: Aber sagen Sie mal ein Beispiel, wo lohnt es sich als nächstes anzuschauen?
6: Also ein Beispiel, das vor einem Jahr, zwei noch recht aufgeschlagen hat, war ein Bauprojekt, Botschaft Peking. Oder?
5: Und wir können Botschaftsgebäude
6: in Peking, ja. Das hat man neu bauen. Oder?
5: Aber wie sind Sie jetzt darauf gekommen, dass das könnte spannend sein?
6: In den Gesprächen haben wir gemerkt, da gibt es ein Bauprojekt und dass es so mit gewissen Ländern vielleicht gewisse politische Herausforderungen gibt, das ist offensichtlich. Oder? Und dort war noch das Wichtige, wir wollten das Projekt nicht prüfen, nachdem es fertig ist und sagen, das hat er nicht gut gemacht, sondern wir haben es prüfen, bevor wir überhaupt prüfen. Und was wir dort festgestellt haben, hat letztendlich dazu geführt, dass das Bauprojekt begraben ist worden. Weil das Projekt einfach viel zu teuer wäre worden, weil die Vorgaben nicht einhaltbar waren. Und das ist natürlich ein toller Effekt, wenn man mit einer Prüfung präventiv...
5: Wenn man mit einer Prüfung eine Botschaft kann versenken kann.
6: Ja gut, versenken vielleicht nicht gerade. Also es gibt ja immer noch eine Botschaft in China. Ich glaube, die ist noch gut und die Situation mit China hat sich nach Covid auch ein bisschen verändert. Aber was ich sagen will, ist letztendlich oder die Risikoanalyse und die Prüfungen ist wichtig, dass man nicht erst prüft, wenn etwas passiert ist, sondern vorher. Und das ist, glaube ich, wirklich etwas, was wir uns in den letzten Jahren sehr gut entwickelt haben, nach an den Themen zu sein, früh zu prüfen und so eigentlich einen Schaden zu verhindern und nicht erst nachträglich zu sagen, was wir alles hätten müssen besser machen.
5: Wo ist die Limite? Wo kommen Sie mit der Kontrolle nicht weiter? Ich kann mir vorstellen, zum Beispiel, wenn eine Bundesbehörde mit der Privatwirtschaft zusammenarbeitet, dann gibt es dann auch Grenzen für Sie.
6: Es gibt Grenzen, wobei wir dort eigentlich schon, also ganz konkrete Beispiele sind Preisprüfungen, oder? Also es gibt wirklich auch Vertragsklauseln, wo wenn man Leistungen am Markt einkauft, bei Privaten, oder? Dass sich die Privaten zum Beispiel verpflichten, dass wir Preisprüfungen können machen, ob die Margen so eingehalten wurden, wie das Gesetz vorgesehen. Und dort, wenn es in den Verträgen steht, können wir dann durchaus auch bei privaten Gesellschaften prüfen.
5: Aber ich habe Sie gefragt nach den Limiten. Wo kommen Sie nicht weiter?
6: Ja, also es gibt natürlich Bereiche, eben im Nachrichtendienst, geheime Informationen, können wir prüfen, wenn es finanzrelevant ist. Aber in der Privatwirtschaft zwischen ist klar, können wir natürlich nicht prüfen, außer die Unternehmen kommen Subventionen über. Also eine Bahn, die Subventionen überkommt, oder eine Gesellschaft, die ein Unternehmen, das eine übertragene Aufgabe hat, dort können wir prüfen. Also es gibt sehr, sehr wenige Limiten. Es gibt Stand heute eigentlich im Umfeld von der Bundesverwaltung drei Limiten, die im Gesetz drin sind. Das ist das SRG, das wir nicht prüfen dürfen. Dann die Schweizerische Nationalbank und Zuwa. Das sind die drei Ausnahmen, die wir am Stand heute haben. Und sonst können wir eigentlich im Radius von der Bundesverwaltung, wo Steuergelder eingesetzt werden, überall prüfen.
5: Die Finanzkontrolle kann ja nichts wirklich durchsetzen. Sie prüfen, wie Sie selber sagen. Sie können Empfehlungen abgeben, aber die müssen nicht umgesetzt werden. Ist das frustrierend?
6: Nein, absolut nicht. Also, es ist ja so, dass also wir formulieren rund 300 Empfehlungen jedes Jahr. Die meisten Empfehlungen werden angenommen, weil es sinnvolle Empfehlungen sind. Und wenn Empfehlungen nicht umgesetzt werden, also eine Empfehlung hat ja das Ziel, eine Situation zu verbessern. Das ist keine Kosmetik. Es soll etwas besser, günstiger werden. Und dort haben wir die Möglichkeit zu eskalieren. Also, wir können an Departementsvorsteher, an Bundesrat vom jeweiligen Departement gelangen und verlangen, dass er die Empfehlung durchsetzt. Wir können an den Gesamtbundesrat gelangen, wenn es uns wirklich ganz wichtig ist. Und was man noch nicht davon unterschätzt, ist die Wirkung natürlich von den Medien. Ich habe es gesagt, wir sind Transparenz verpflichtet. Unsere Berichte werden publiziert, werden auch in den Medien wiedergegeben. Da entsteht eine öffentliche Meinung. Und natürlich auch in den politischen Kommissionen präsentieren wir unsere Ergebnisse. Also ich glaube, mit dem Gerüst von verschiedenen Hebeln haben wir genug Spielraum, darauf hinzuwirken, dass unsere Empfehlungen ernst genommen werden. Und sie werden auch ernst genommen. Das ist das, was ich wirklich feststelle.
5: Versuchen wir ein Fazit zu ziehen. Wie schätzen Sie generell die Finanzdisziplin der Bundesverwaltung ein? Werden die Steuermittel effizient eingesetzt, wenn Sie das so allgemein beobachten?
6: Also es gibt natürlich immer wieder Bereiche, wo man sich verbessern kann. Aber ich glaube, man darf am Schluss sagen, nachdem wir jetzt über Mängel und Probleme diskutiert haben, im Grundsatz haben wir eine gute Verwaltung, wo wir auch stolz sein können, dass wirklich die fast 40'000 Mitarbeitenden gut arbeiten und eigentlich das Ziel haben, mit dem Geld die beste Wirkung zu erzielen.
5: Aber das ist jetzt sehr diplomatisch und lieb ausgedrückt. Wenn man den Jahresbericht liest, kommt schon auch raus, dass oft gleiche Fehler immer wieder passieren, zum Beispiel.
6: Absolut. Und dort ist das Ziel natürlich, dass wir dort eben mit unseren Prüfungen darauf einwirken können, dass das nicht mehr der Fall ist. Ganz klar im Subventionsbereich, oder? Dort werden ja rund 50 Milliarden Franken, das ist mehr als die Hälfte vom Bundeshaushalt, das ist im Transferbereich, das sind Subventionen. Dort gibt es immer wieder gleiche Probleme. Wir haben die Probleme mit der Synthese analysiert, Empfehlungen formuliert, wie wir es in Zukunft besser machen müssen.
5: Also, dass wir weniger Subventionen ausschütten?
6: Nein, dass wir die Subvention eben richtig verwendet, dass man wirklich kontrolliert, dass sie die richtige Wirkung hat und dass man auch den Mut hat, eine Subvention zu streichen. Aber ich glaube, ihr habt die Diskussion um das Entlastungspaket auch mitbekommen. Schlussendlich entscheidet auch dort Politik, wenn eine Subvention soll gestrichen werden oder nicht.
5: Zum Schluss, Herr Stirnimann, vor ein paar Jahren haben Sie schweizweit Schlagzeilen gemacht, aus einem ganz anderen Grund. Und es ist doch auch wichtig, dass wir über das reden. Sie haben mit der Postauto-Affäre einen der grössten Subventionsskandale in der Schweizer Geschichte aufgedeckt. Sie waren damals beim Bundesamt für Verkehr und haben herausgefunden, dass Postauto jahrelang zu hohe Subventionen bezogen hat. Postauto hat dann mehr als 200 Millionen Steuerfranken müssen zurückzahlen. Wie profitieren Sie jetzt als Chef der EFK von dem Coup, wo Sie damals gelandet haben?
6: Ja, es ist natürlich klar, oder? Der Schüttler, der im WM-Final das Goal macht, oder? Beim Elfmeter, ist natürlich der, der gefeiert wird. Aber am Ende des Tages war es eine Teamleistung, oder? Es waren mehrere Leute dahinter, die darauf gearbeitet haben. Es ist klar, der Mr. Postautoman, der bleibt ein bisschen an mir haften, aber ich schäme mich nicht dafür.
5: Das ist ja noch ein gutes Image.
6: Nein, es ist letztendlich, klar, hätte ich mir gewünscht, dass es gar nicht so weit gekommen wäre, so ein Vorfall. Aber ich glaube auch dort, oder? Wenn ich zurückkomme auf meine Ausführungen vorher, was wichtig ist, wir haben dort Beharrlichkeiten an den Tag gelegt, wir sind kritisch gewesen. Es hat einfach keinen Sinn gemacht, was wir dort gesehen haben. Und schlussendlich hat das nicht zu diesem Ergebnis geführt.
5: Und von dem Wissen profitieren Sie jetzt noch? Oder? Das sind so die Eigenschaften. Ja.
6: Absolut. Aber ich denke, das Schema ist meistens das Gleiche. Oder? Wenn ich in meine berufliche Vergangenheit zurückschaue, als ich als Wirtschaftsprüfer mit ein paar Betrugsfällen zu tun hatte, sie unterscheiden sich eigentlich nicht gross. Das Muster ist immer sehr ähnlich. Es sind auch Menschen dahinter.
5: Was ist das Muster?
6: Also das Muster ist letztendlich auch sehr oft halt einfach Anreize, die gesetzt werden für ein Fehlverhalten. Oder? Es muss einen Anreiz geben, dann eine Möglichkeit geben, Lücken. Oder? Und das, denke ich, ist wichtig. Und dort, ja, ich habe die präventive Wirkung, die Arbeit von uns zentral, dass man die Lücken, die Möglichkeiten, die Opportunities schließt, so dass es zu nicht einem neuen Fall wie der Postautofall kann kommen.
5: Mhm. Haben Sie eigentlich den Job als EFK-Chef bekommen, weil Sie das so gut gemacht haben beim Postauto? Hat das jetzt geholfen im CV?
6: Also ich denke, das hat sicher geholfen, aber ich habe natürlich dann das Auswahlverfahren durchlaufen wie alle anderen auch und ich vertraue jetzt, dass sie den Besten genommen haben. Aber es ist klar, so eine Situation, da profitiert man natürlich davon, aber ich habe mich da wie alle anderen Kandidatinnen und Kandidaten müssen bewähren und muss das seit fast 4 Jahren jeden Tag machen. Also in dem Sinne habe ich nicht das Gefühl, dass ich da grosse Vorschusslorbeeren bekommen habe.
5: Pascal Stirnimann, vielen Dank für das Gespräch.
6: Besten Dank, hat mich gefreut, dass ich da dürfen sein.
3: Das Tagesgespräch vom Donnerstag. Und hier gibt's gleich das nächste News-Update.

0: Der Siegestreffer fiel in der Verlängerung durch einen Penalty. Das Hinspiel hatte 0:0 geendet. Es sei keine gute Saison gewesen, bilanziert GC-Spieler Amir Abrashi. Zum Ligaerhalt habe es Glück gebraucht.
1: In dieser Situation, letztes Spiel, Verlängerung, bist einmal weniger zuerst. Was das mental für Psychospiel ist in dem Moment, das ist unglaublich. Aber die Jungs haben gesagt, ich habe es mehrmals gesagt, Jungs, bis zum Schluss, ihr macht es für eure Familie, für den grossen Club, der GC Zürich. Es sind so viele Sachen im Spiel und die Jungs haben bis zum Schluss nicht aufgegeben. Und der liebe Gott ist heute mit uns gewesen.
0: Die Enttäuschung beim FC Aarau dagegen ist gross. Goalie Marvin Hübel.
2: Ich bin jetzt auch schon länger in diesem Verein. Ich habe auch den ganzen Scheiß miterlebt, den sie jetzt schon hatten, mit immer so knapp am Aufstieg dran. Maximale Enttäuschung nachher. Es tut mir einfach unglaublich leid für alle, die etwas mit dem Verein zu tun haben.
0: Mit dem Sieg gegen Aarau schafft GC zum dritten Mal in Folge in der Barrage den Ligaerhalt. Weiter mit Eishockey. Die Schweiz bleibt an ihrer Heimweltmeisterschaft weiterhin ungeschlagen. Sie hat im fünften Spiel gegen Großbritannien 4:1 gewonnen. Doch das Spiel sei harzig gewesen, sagt Spieler Nino Niederreiter.
3: Wenn du Österreicher gerade 9:0 gewonnen hast, dann weißt du, das ist ein Match, das du gewinnen musst. Und gleichzeitig sind solche Matches eben genau schwierig, um mental drin zu bleiben, weil wir gewusst haben, es ist das fünfte Spiel in 7 Tagen.
0: Die weiteren Resultate: Die Slowakei gewann gegen Dänemark 5:1. Zuvor hatte Finnland Lettland geschlagen mit 7:1. Und Kanada gewann gegen Norwegen 6:5 nach Verlängerung. Der Schweizer Tourismus muss sich diesen Sommer wegen des Iran-Kriegs auf einen Rückgang der Übernachtungen einstellen. Davon geht das Wirtschaftsforschungsinstitut BAC Economics aus, das im Auftrag des Bundes eine Prognose erstellt hat. Thomas Fuchs fasst zusammen.
4: BAC Economics erwartet in dieser Sommersaison 24,9 Millionen Übernachtungen. Das sind über 250.000 oder 1% weniger als im Sommer letztes Jahr. Und das wäre der erste Rückgang an Übernachtungen seit dem Ende der Corona-Pandemie. Hauptgrund für die schwächere Entwicklung sei die rückläufige Nachfrage aus den Fernmärkten. Zu Beginn des Irankrieges hätten vor allem Luftraumsperrungen die Nachfrage gedämpft. Dazu kämen nun höhere Öl- und Kerosinpreise, die Fernreisen teurer machten. Am stärksten betroffen seien Reisende aus Asien, insbesondere aus Indien. Sie litten unter Einschränkungen über die großen Drehkreuze im Nahen Osten und seien stark von Ölimporten aus dem Persischen Golf abhängig. Wegen des Rückgangs der Gästezahlen hatten in den vergangenen Wochen bereits zwei große Schweizer Tourismusunternehmen, die Jungfrau und die Titlisbahnen, Gewinnwarnungen für das laufende Geschäftsjahr herausgegeben.
0: Eigentlich hätte das US-Repräsentantenhaus heute über eine Resolution abstimmen sollen, die mehr Mitsprache des Parlaments im Irankrieg fordert. Doch die republikanische Führung der Parlamentskammer hat die Abstimmung kurzfristig verschoben. Kritik daran gibt es von den Demokraten. Die Abstimmung sei nur verschoben worden, weil die Vorlage voraussichtlich eine Mehrheit gefunden hätte. Anfang Woche hatte die zweite Parlamentskammer, der Senat, einer ähnlichen Resolution zugestimmt. Meldungen aus dem Ausland in der Übersicht. Die USA wollen 5'000 zusätzliche Armeeangehörige nach Polen schicken. US-Präsident Donald Trump begründet dies mit dem guten Verhältnis zum rechtskonservativen polnischen Präsidenten Karol Narowski. Wann und von wo die US-Soldatinnen und Soldaten nach Polen verlegt werden sollen, schrieb Trump nicht. Vor kurzem hatte er angekündigt, 5'000 oder mehr US-Armeeangehörige aus Deutschland abziehen zu wollen. Und in der Türkei geht die Justiz seit längerem gegen die Oppositionspartei CHP vor. Nun hat ein Gericht entschieden, dass Özgür Özel als Chef der Partei abgesetzt werden soll, zusammen mit weiteren Führungsmitgliedern. Im Verfahren geht es um die Frage, ob Parteimitglieder bestochen wurden, um für Özel zu stimmen. Die Partei bestreitet dies und will das Urteil weiterziehen. Das US-Raumfahrtunternehmen SpaceX hat den geplanten Start einer Starship-Rakete abgebrochen. Es habe Probleme an der Startrampe im US-Bundesstaat Texas gegeben, teilte Unternehmer Elon Musk mit. Nun werde abgeklärt, ob die Probleme rasch gelöst werden könnten. Dann würde morgen ein neuer Versuch gestartet. Es wäre der 12. Test mit der größten je gebauten Rakete. Schon frühere Versuche waren nicht alle.

0: erfolgreich. Mehrmals ist eine Rakete in der Luft explodiert. Die Starship-Rakete soll dereinst auch zum Mars fliegen. Das Wetter kurz und bündig. Heute scheint die Sonne und es wird sommerlich warm mit Temperaturen um 27 Grad. Das waren Nachrichten von Radio SRF. Verantwortlich Michael Wieland.
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3: Wie wäre es mit einem Blind Date in der Oper? Das Theater St. Gallen spielt Amor. Dann schreiben Sie auf dem Handy Hochdeutsch oder Dialekt. Eine neue Studie hat unser Schreibverhalten analysiert. Und ich bin einfach niemand gewesen. So heißt eine Wanderausstellung über die fürsorgerischen Zwangsmaßnahmen. Betroffene haben sie mitgestaltet. Das sind unter anderem die Themen heute. Mein Name Enora Maurer. Wer die große Liebe sucht und Amor etwas nachhelfen will, hat früher vielleicht eine Annonce aufgegeben oder versucht es heute online. Es geht aber auch ausgefallener. Bei einem Blind Date in der Oper. Genau das hat das Theater St. Gallen für zwei Vorstellungen organisiert. Zur Premiere von Così fan tutte versuchten 24 Paare ihr Glück. Bevor die Blind Date-Aktion morgen in die zweite Runde geht, ein Bericht von Sophia Heury und Theresa Bayer.
4: Es ist eine Premiere auf und neben der Bühne. Während auf der Bühne Mozarts Così fan tutte gespielt wird, sitzen im Publikum Blind Dates nebeneinander. Zwei Singles, die zum ersten Mal aufeinandertreffen. Franz aus Zürich ist ein leidenschaftlicher Operngänger. Er hat das Experiment gewagt. Ein Anruf vor der ersten Begegnung. Er ist auf alles gefasst.
5: Die Aufregung ist schon da. Irgendwer kommt da. Also es kann natürlich so sein, dass irgendwie, dass du denkst, boah, das ist ja auch jemand, wie ich mir immer irgendwie vorgestellt habe. Aber es könnte dann auch irgendwie sein, oh nein, was habe ich jetzt da?
4: Wer da schlussendlich auf ihn wartet, erfährt er aber erst im Opernsaal. Die allererste Zeit, die die beiden Neugierigen miteinander verbringen, sitzen sie also im Dunkeln nebeneinander und schauen sich nicht in die Augen, sondern nach vorne auf die Bühne. So richtig miteinander ins Gespräch kommen, dafür müssen sie bis zur Pause warten. Eine Versuchsanordnung also, die ein wenig Mut verlangt. Um die Liebe geht es auch auf der Bühne, mit Mozarts Così fan tutte. In dieser Oper geraten zwei Paare durch eine Wette in emotionale Turbulenzen. Es kommt zum Partnertausch und Gefühle geraten außer Kontrolle. Die Regisseurin Barbara David-Brüesch verlegt die Mozart-Oper aus dem 18. Jahrhundert in eine Gegenwart zwischen Smartphones und Reihenhaussiedlungen. Und als Tänzerin schwebt passenderweise immer wieder Amor über die Bühne. Das Interesse an den zwei speziellen Dating-Vorstellungen ist überwältigend. 240 Personen zwischen 18 und 84 Jahren haben sich angemeldet. Johannes Hunziker vom Konzert und Theater St. Gallen leitet das Projekt mit. Er erklärt sich den Erfolg durch die Sehnsucht nach echten Begegnungen.
6: Wir glauben daran, dass das Theater gerade deshalb so wertvoll ist, weil es ein Ort ist, wo sich unterschiedliche Menschen treffen und gemeinsam Zeit verbringen und eine Erfahrung machen. Ich glaube, das hat bei der Dating-Aktion zu dem Erfolg letztlich geführt, weil es was Analoges ist und dass sich auch an Leute richten, die vielleicht müde sind von diesen ganzen Dating-Apps, die letztlich auch Algorithmen gesteuert sind.
4: Hinter den Kulissen im Opernbüro muss für dieses Herzensprojekt viel koordiniert werden. Susi Reinhardt aus dem Kommunikationsteam zieht für den perfekten Match eine große Excel-Tabelle zur Hilfe. Grundlage ist ein Fragebogen, der sich lose an den Figuren der Oper orientiert. Wer sich selbst als sensiblen Fernando beschreibt, landet womöglich neben einer pragmatischen Despina oder einem selbstbewussten Guglielmo. Einfach ist dieses Puzzlespiel nicht. Vor allem, weil sich deutlich mehr heterosexuelle Frauen als Männer angemeldet haben. Nicht allen kann ein Partner vermittelt werden. In der Pause ziehen sich viele der Blind Dates ins Separé zurück. Bei Franz springt der Funke an diesem Abend nicht über. Trotzdem klingt er einige Tage später am Telefon nicht enttäuscht.
5: Ich glaube, gefunkt hat es nicht. Ja, aber es war ein schöner Abend, wir haben uns gut unterhalten und es war eine tolle Oper.
4: Vielleicht liegt genau darin der Reiz des Formats. Das gemeinsame Erlebnis steht im Vordergrund. Im Zweifelsfall bleibt immer noch die Musik. Und wer sich über die Gefühlswirren auf der Bühne unterhält, verrät oft auch etwas über sich selbst. Über Treue, Erwartungen und die eigenen Vorstellungen von Liebe.
3: Das Theater St. Gallen hat für zwei Vorstellungen Blind Dates organisiert. Für die zweite Vorstellung morgen, am 22. Mai, gibt es noch Tickets und die Chance auf eine romantische Begegnung. Wir kommen zu einer aktuellen Meldung aus der Kultur. Der Roswitha-Haftmann-Preis ist der höchst dotierte Kunstpreis in Europa. Heute hat die gleichnamige Stiftung bekannt gegeben, wer dieses Jahr den mit 150.000 Franken dotierten Preis bekommt. Es ist der deutsche Künstler Wolfgang Tillmanns. Der Stiftungsrat würdigt damit ein Werk, das seit 4 Jahrzehnten künstlerische Innovation mit gesellschaftlicher Verantwortung verbindet. Bekannt wurde Tillmanns in den 1990er Jahren als Dokumentarist gesellschaftlicher Strömungen. Er porträtierte Menschen seiner unmittelbaren Umgebung und der europäischen Clubszene und LGBTIQ+-Community. Tillmanns Werk verbinde ästhetische Sensibilität mit einem politischen Interesse an Wirklichkeitsentwürfen und Wahrheitsansprüchen, insbesondere hinsichtlich Ideologien und Genderfragen. Den Preis bekommt Tillmanns im September im Kunsthaus Zürich. Haben Sie heute Morgen schon eine WhatsApp-Nachricht verschickt? Wie haben Sie sie geschrieben? Hochdeutsch oder Dialekt? Eine neue Studie der Universität Bern zeigt, je älter man ist, desto eher schreibt man Kurznachrichten Hochdeutsch. Je jünger, desto eher schreibt man Mundart. Beatrice Kern hat darüber mit SRF-Mundart-Redaktor André Perler gesprochen.
1: Das ist kein überraschendes Resultat, oder?
7: Nein, ich habe auch den Eindruck, dass Ältere so WhatsApp-Nachrichten und SMS eher auf Standarddeutsch schreiben und Jüngere eher in der Mundart. In dieser Studie hier haben die 20- bis 40-Jährigen im Durchschnitt angegeben, 4 von 5 Nachrichten auf Schweizerdeutsch zu schreiben, die über 65-Jährigen hingegen durchschnittlich nur knapp 2 von 5 Nachrichten.
1: Wie erklärt sich dieser Generationenunterschied?
7: Ja, da führt der Studienautor Adrian Lehmann verschiedene Gründe an. Zum ersten Mal, dass in der Mundart es ja keine offizielle Rechtschreibung gibt und dann kann man also auch keine Fehler machen, wenn man Mundart schreibt, und das gefällt jungen Leuten offenbar. Und dann zum anderen auch, dass in der Mundart man sich individueller ausdrücken könne als im standardisierten Hochdeutsch. Und dann kann man zum Beispiel den lokalen Dialekt schreiben oder mit einem bestimmten Jugendslang.
1: Und ich könnte mir schon vorstellen, dass für viele ältere Leute ganz selbstverständlich ist, dass Schreiben, das passiert in der Standardsprache, und die Mundart ist halt auf das Sprechen beschränkt.
7: Genau, das ist die sogenannte mediale Diglossie, sagt man dem in der Sprachwissenschaft. Diese Trennung in Anwendungsbereiche, Mundart ist mündlich und Schriftdeutsch ist schriftlich, das sagen ja auch schon die Namen. Und diese Trennung, die war lange ziemlich starr, und darum sind sich eben viele ältere Menschen gar nicht gewöhnt, regelmäßig Dialekt zu schreiben. Aber seit Anfang des 21. Jahrhunderts weicht sich diese starre mediale Diglossie immer mehr auf, vor allem eben wegen den neuen digitalen Kommunikationsmitteln. Und darum sind junge Leute jetzt schon mit einer weniger starren Vorstellung aufgewachsen, von wo Mundart angebracht ist und wo nicht. Und dann kann man eben auch argumentieren, dass so digitale Kurznachrichten vom Charakter her gar nicht wirklich schriftlich sind. Sie ersetzen ja nicht den geschriebenen Brief, sondern das mündliche Gespräch. Und da tauscht man sich ja meistens informell aus.
1: Und das spricht dann eben auch dafür, die Mundart zu verwenden. Was die Studie auch noch gezeigt hat, junge Frauen schreiben mehr auf Dialekt als junge Männer. Wie erklärt sich dieser Unterschied?
7: Ja, ganz sicher ist sich Adrian Lehmann da nicht, aber er hat eine Vermutung, und zwar, dass Frauen tendenziell in sozialen Berufen tätig sind und in diesen Berufen ist emotionale Nähe wichtig. Und das heißt, dass Frauen Mundartschreiben vielleicht bewusst einsetzen, um Nähe zu vermitteln. Männer hingegen arbeiten überdurchschnittlich in prestigeträchtigen Berufen, wo es darum geht, mit korrektem Gebrauch von Standarddeutsch zu zeigen, dass man kompetent ist. Und für diese Interpretation spricht auch, dass je höher der Bildungsgrad ist in dieser Studie, desto weniger Mundart wird geschrieben. Aber das muss man sicher noch weiter erforschen.
3: Sagt SRF-Mundart-Redaktor André Perler über diese neue Studie der Universität Bern. Wir bleiben in der Schweiz, wechseln aber von der Sprache in die Geschichte. In der Landwirtschaft verdingt, in der Fabrik zur Arbeit verpflichtet, ohne Diagnose in die Psychiatrie oder ohne Urteil ins Gefängnis eingewiesen. Der Katalog der fürsorgerischen Zwangsmaßnahmen, die Schweizer Behörden im 20. Jahrhundert durchgesetzt haben, ist lang. Sie hatten das Ziel, gesellschaftlich unerwünschte Menschen zu separieren, zu kontrollieren und zu disziplinieren. Dieses belastende Kapitel der Schweizer Sozialgeschichte wird seit längerem erforscht und aufgearbeitet. Und es ist zurzeit auch das Thema einer Wanderausstellung. Großgeschrieben wird dabei die Partizipation von Betroffenen. Sabine Bitter.
8: Ich bin einfach niemand gewesen, lautet der Titel der neuen Wanderausstellung, die in Rien bei Basel im Mai gestartet ist und in den nächsten Monaten an verschiedenen Orten in der Schweiz Halt macht. Der Satz stammt von einem Mann, den die Behörden als Kind fremd platziert haben und der es dabei nicht gut getroffen hat. Wie auch Miriam. Sie wird 1965 unehelich geboren und mit 7 Jahren in einer angesehenen Familie, wie es heißt, versorgt. Dort wird sie als Dienstmädchen benutzt und vom Pflegevater vergewaltigt. Ihre Erfahrung ist in der Ausstellung in ein Hörspiel eingeflossen.
9: Das Fräulein denkt, es hätte etwas zu sagen.
10: Ich habe viel zu sagen. Ja. Auch heute noch. Wie er mich missbraucht hat, seit ich 8 war. Wie er mir ein Kind gemacht hat, kaum war ich 13 Jahre alt. Wie er... Meine Pflegemutter hat geholfen, das Kind zur Welt zu bringen. Dann haben sie es sofort mitgenommen. Er war nicht tot. Ich habe ihn gehört. Ich weiß bis heute nicht, wo er ist. Mein erster Sohn.
8: Sie habe das Kind tot geboren, heißt es. Als sie mit 17 darauf besteht, zu erfahren, was mit ihrem Kind geschehen ist, holt die Polizei sie ab und bringt sie in eine psychiatrische Klinik. Dies geschieht 1982 im Kanton Bern, zu einer Zeit, als das Parlament den fürsorgerischen Freiheitsentzug schon revidiert und an menschenrechtliche Standards angepasst hat, auf dem Papier. Esther Banz vom Ausstellungsteam sagt dazu:
11: Es heisst, die fürsorgerischen Zwangsmaßnahmen endeten 1981, aber Gesetz ist ja nicht von heute auf morgen dann auch in der Praxis umgesetzt. Diese Denkweisen oder auch diese Haltungen gegenüber Menschen, die ändern ja nicht einfach.
8: Wie es um die Praxis nach 1981 stand, ist noch kaum erforscht. Die Schau ist kostenlos zugänglich. Sie ist in 3 Pavillons untergebracht, die jeweils an einem öffentlichen Ort aufgestellt werden und für eine klare inhaltliche Gliederung sorgen. In einem ersten Pavillon kommen Betroffene zu Wort, wie Miriam. Sie erzählen ihre Geschichten in kurzen Lebensläufen oder in Hörstücken. In einem zweiten Pavillon stehen Behörden im Rampenlicht, die über Zwangsmaßnahmen entschieden haben. Und in einem dritten ertönen Stimmen aus der Zivilgesellschaft, wie etwa der Medien. Es ist eine inhaltsreiche Ausstellung auf kleinem Raum, die sehr anschaulich, multimedial und leicht zugänglich vermittelt wird. Besonderen Wert legt das Ausstellungsteam zudem auf Partizipation. An jedem Ort findet ein Erzählcafé statt. Betroffene oder Angehörige können hier über ihre Erfahrungen mit Fürsorge und Zwang reden und sich in einer Geschichtswerkstatt beraten lassen, wie sie zum Beispiel zu ihren Akten kommen.
11: Dass sie eine Möglichkeit kriegen, sich mit der Geschichte auseinanderzusetzen, zu forschen, vielleicht auch zu schreiben oder einfach mal zu erzählen und einen Einstieg zu geben auch und vielleicht auch diese Hemmungen zu nehmen, in ein Archiv zu gehen.
8: Dem Ausstellungsteam sei bewusst, dass es dafür einen sensiblen Umgang mit den Betroffenen braucht. Am Projekt beteiligt sind deshalb Historikerinnen und Historiker sowie Fachleute der Sozialarbeit, die mit solchen Gesprächen Erfahrung haben.
3: Eine Zwei-Staaten-Lösung im Nahen Osten wirkt im Moment so unerreichbar wie lange nicht mehr. Mit dem Terrorangriff der Hamas auf Israel und dem israelischen Krieg in Gaza hat der Konflikt zwischen Israelis und Palästinensern einen neuen, traurigen Höhepunkt erreicht. Wie der Nahostkonflikt einst angefangen hat, darauf blickt jetzt ein neuer Spielfilm. Palestine 36 beleuchtet, wie das palästinensische Volk im Jahr 1936 revoltiert gegen die britische Kolonialmacht und die neuen jüdischen Siedler. Katharina Brierley hat den Film gesehen.
12: Eine der Hauptrollen in Palestine 36 spielt die Landschaft. Mit Büschen bewachsene Hügel, zerklüftete Felsformationen, weite Baumwollfelder. Wie verbunden sich die Menschen diesem Land fühlen, das zieht sich durch den ganzen Film. Palästina steht im Jahr 1936 unter britischer Kolonialherrschaft. Die Briten haben sich damit einverstanden erklärt, dass Palästina zur neuen Heimat der Juden werden soll. Das heißt, der palästinensischen Bevölkerung soll das Land ihrer Vorfahren weggenommen werden. Die Menschen macht das fassungslos und wütend. Einmal erklärt ein Dorfvorsteher einem der Briten, dass die terrassenförmig angelegten Felder des Dorfes tausende Jahre alt seien und fragt, haben die Engländer das Recht, dieses Land umzuverteilen, wie es ihnen gefällt?
13: That is a work of thousands of years. It's the work of our great, great grandparents. But more than that, it's the relationship between us and our land. Is it the right of the English?
12: Den Konflikt zwischen den Palästinensern auf der einen Seite und britischen Kolonialherren und jüdischen Siedlern auf der anderen Seite beleuchtet die palästinensische Filmemacherin Anne-Marie Jasser, indem sie verschiedene palästinensische Protagonisten durch die turbulenten Monate des Jahres 1936 begleitet. Unter anderem Bäuerin Rebab und deren Tochter, die erleben müssen, dass ein Großteil ihres Landes an jüdische Siedler übergeben wird. Journalistin Chulut in Jerusalem schreibt gegen die Missstände an und protestiert mit anderen Frauen gegen die Ungerechtigkeiten. Unser Land gehört uns, skandieren sie, und Palästina steht nicht zum Verkauf. Der britische Hochkommissar vertröstet die Frauen und formuliert eine Hoffnung.
14: Meanwhile, I ask you all to have faith that Arab and Jew can live together, serve together, and that with your help together we can create a united and peaceful Holy Land.
12: Ein geeintes und friedliches heiliges Land. Es kommt anders. Als eine britische Kommission vorschlägt, Palästina zu teilen, geht die palästinensische Revolte erst richtig los. Am Ende rächen sich die Briten grausam an einem ganzen Dorf. Palestine 36 hinterlässt gemischte Gefühle. Denn Regisseurin Anne-Marie Jasser beleuchtet nur eine Perspektive der komplizierten Geschichte des Nahen Ostens, nämlich die palästinensische. Ihr Film ist eine Hommage an den palästinensischen Widerstand, an das Durchhaltevermögen dieser entrechteten Menschen. Jüdische Siedler tauchen in dem Film nur einmal als handelnde Personen auf, als sie einen wehrlosen Palästinenser ohne Vorwarnung erschießen. Auch einige der Charaktere wirken eher holzschnittartig. Gleichzeitig eröffnet der Film eine wenig bekannte Perspektive auf die Ursprünge eines Konflikts, der bis heute aktuell ist. Jasser hat dafür in ihren Film auch nachkolorierte Originalaufnahmen eingebaut, die sie elegant mit dem Plot verwebt. Nicht zuletzt überzeugen die teils international renommierten Schauspielerinnen und Schauspieler. Alles in allem macht das Palestine 36 trotz einiger Einschränkungen zu einem sehenswerten Film.
3: Der Film Palestine 36 läuft jetzt in den Deutschschweizer Kinos.
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3: Seit einigen Wochen spricht man im Tessin über kaum etwas anderes. Im Mittelpunkt stehen die Stadt Bellinzona und ihre drei Schlösser. Diese gehören zum UNESCO-Weltkulturerbe. Jetzt sollen die Schlösser aufgewertet werden. Kostenpunkt rund 19 Millionen Franken. Natascha Fioretti ist unsere Kollegin von RSI, Radio Televisione Svizzera. Sie hat hingeschaut, was da gerade passiert und was sich in Zukunft ändern soll. Heute Morgen war sie Beatrice Kern zugeschaltet aus dem Tessin. Als erstes wollte diese von ihr wissen, um was es genau geht bei diesem Projekt.
15: Ja, der Ideengeber des Projekts ist die Gemeinde von Bellinzona. Ziel ist es, den gesamten Festungskomplex, also bestehend aus Castel Grande, Montebello und Sassocobarro, aber auch der Wehrmauer und der Stadtmauer, so weit wie möglich aufzuwerten. Die Stadt möchte ihr Kulturerbe wirkungsvoller nutzen, indem sie den gesamten mittelalterlichen Komplex zu einem privilegierten Ort der Geschichtsvermittlung und gleichzeitig zu einem starken touristischen Motor macht. Man erhofft sich dadurch, ein breiteres nationales und internationales Publikum anzuziehen, und zu diesem Zweck hat Bellinzona ein mehrfügiges Programm ausgearbeitet. Es sieht mehrere Interventionsphasen vor.
16: Also weit mal zum Gesamtbild, aber wissen wir denn schon, was sich da konkret ändern soll?
15: Ja, also erstens der Name, die drei Burgen sollen nicht mehr als einzelne Identitäten wahrgenommen werden, also einfach Castel Grande, Montebello und Sassocobarro, sondern als Bestandteile eines Gesamtwerks, das den Namen Fortezza, also Festung, trägt. Und als Festungen und nicht mehr als Schlösser sollen die einzelnen Anlagen künftig auch bezeichnet werden.
16: Mhm, ein neuer Name also. Eine weitere Veränderung betrifft den Eintritt, oder?
15: Ja, so ist es. Heute ist der Zugang zu den drei Burgen frei, also zumindest zu den Außenbereichen. Denken wir zum Beispiel an den großen Innenhof von Castel Grande, von dem man aus eine freie Sicht auf die Umgebung hat und zum Beispiel bis nach Locarno hinsehen kann. Und laut Projekt wird man all das künftig nicht mehr kostenlos genießen können, sondern nur noch mit einem bezahlten Eintritt. Und dann zur inneren Aufwertung setzt man auf neue Technologien, die neue Museumsrundgänge und Ausstellungen ermöglichen sollen. Etwa auch Touchscreens und interaktiven Stationen soll es geben.
16: Ja, es klingt alles sehr zeitgemäß, und doch sind jetzt nicht alle von diesem Projekt begeistert.
15: Ja, so ist es. Vor einigen Tagen hat ein Gegenkomitee rund 4.500 Unterschriften gegen das Projekt zur Neugestaltung der Festung Bellinzona eingereicht. Der ehemalige Stadtpräsident von Bellinzona, also Brenno Martignoni Polti, und seine politische Bewegung Il Noce haben mehrere Vorbehalte gegenüber dem Projekt geäußert und begrüßen deshalb das Referendum, das nun im September stattfinden soll. Insbesondere kritisieren sie die Absicht, den Zugang zum Innenhof von Castel Grande kostenpflichtig zu machen, sowie die Wahl des Namens Festung anstelle von Burgen für die Bezeichnung des historischen Komplexes.
16: Mhm. Und eine Stiftung soll es auch noch geben.
15: Genau, das ist noch ein weiterer Streitpunkt. Das Projekt sieht vor, die Verwaltung der Anlage einer Stiftung zu übergeben. Das würde bedeuten, so sagen die Befürworterinnen und Befürworter des Referendums, den Bürgerinnen und Bürgern die Mitbestimmung über einen der wichtigsten Orte von Bellinzona und der ganzen Stadt zu entziehen. Eine UNESCO-Stätte, meinen sie, darf nicht zur Angelegenheit weniger werden.
3: Sagt RSI-Kollegin Natascha Fioretti. Die Debatte dreht weiter, wenn im September das Referendum kommt. Und das war's für den Moment aus Kultur und Gesellschaft. Mein Name Enora Maurer.

0: Die Nachrichten von SRF um 17:30 mit Michael Wieland. Die Zürcher Grasshoppers bleiben in der höchsten Schweizer Fußballliga. GC sichert sich in der Barrage gegen Aarau den letzten Platz in der Super League mit einem 2:1-Sieg im Rückspiel. Der Siegestreffer fiel in der Verlängerung durch einen Penalty. Das Hinspiel hatte 0:0 geendet. Es sei keine gute Saison gewesen, bilanziert GC-Spieler Amir Abrashi. Zum Ligaerhalt habe es Glück gebraucht.
1: In dieser Situation, letztes Spiel, Verlängerung, bist einmal weniger zuerst. Was das mental für Psychospiel ist in dem Moment, das ist unglaublich. Aber die Jungs haben gesagt, ich habe es mehrmals gesagt, Jungs, bis zum Schluss, ihr macht es für eure Familie, für den grossen Club, der GC Zürich. Es sind so viele Sachen im Spiel und die Jungs haben bis zum Schluss nicht aufgegeben. Und der liebe Gott ist heute mit uns gewesen.
0: Die Enttäuschung beim FC Aarau dagegen ist gross. Goalie Marvin Hübel.
2: Ich bin jetzt auch schon länger in diesem Verein. Ich habe ja, auch den ganzen Scheiß miterlebt, den sie jetzt schon hatten, mit immer so knappem Aufstieg dran. Maximale Enttäuschung nachher. Es tut mir einfach unglaublich leid für alle, die etwas mit dem Verein zu tun haben.
0: Mit dem Sieg gegen Aarau schafft GC zum dritten Mal in Folge in der Barrage den Ligaerhalt. Zum Eishockey. Die Schweiz bleibt an ihrer Heimweltmeisterschaft weiterhin ungeschlagen. Sie hat im fünften Spiel gegen Großbritannien 4:1 gewonnen. Damit hat sich die Schweiz vorzeitig für den Viertelfinal qualifiziert. Eigentlich hätte das US-Repräsentantenhaus heute über eine Resolution abstimmen sollen, die mehr Mitsprache des Parlaments im Irankrieg fordert. Doch die republikanische Führung der Parlamentskammer hat die Abstimmung kurzfristig verschoben. Kritik daran gibt es von den Demokraten. Die Abstimmung sei nur verschoben worden, weil die Vorlage voraussichtlich eine Mehrheit gefunden hätte. Anfang Woche hatte die zweite Parlamentskammer, der Senat, einer ähnlichen Resolution zugestimmt. Weitere Meldungen in der Übersicht. Die USA wollen 5'000 zusätzliche Armeeangehörige nach Polen schicken. US-Präsident Donald Trump begründet dies mit dem guten Verhältnis zum rechtskonservativen polnischen Präsidenten Karol Nawrocki. Wann und von wo die US-Soldatinnen und Soldaten nach Polen verlegt werden sollen, schrieb Trump nicht. Vor kurzem hatte er angekündigt, 5'000 oder mehr US-Armeeangehörige aus Deutschland abziehen zu wollen. Und das US-Raumfahrtunternehmen SpaceX hat den geplanten Start einer Starship-Rakete abgebrochen. Es habe Probleme an der Startrampe im US-Bundesstaat Texas gegeben, teilte Unternehmer Elon Musk mit. Nun werde abgeklärt, ob die Probleme rasch gelöst werden könnten. Dann würde morgen ein neuer Versuch gestartet. Es wäre der 12. Test mit der größten je gebauten Rakete. Schon frühere Versuche waren nicht alle erfolgreich. Das Wetter, heute wird es sonnig mit Höchstwerten um 27 Grad. Das waren Nachrichten von Radio SRF. Verantwortlich Michael Wieland.
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4: Frühling 1940. In Europa herrscht Krieg. Die Nazis wüten. Immer mehr Länder fallen in Hitlers Hände. Auch die Schweiz zittert. Die Gefahr, als nächstes auf Hitlers Liste zu stehen, ist real. In Zürich wird trotz allem Theater gespielt, am Schauspielhaus. Hier haben verfolgte Künstlerinnen und Künstler einen Zufluchtsort gefunden.
5: Dieses Haus am Pfauen, es ist für viele Zürcher und nicht nur Zürcher eine Heimat, ein Vaterhaus, eine Weihestätte geworden.
4: Das Emigrantenensemble bleibt auch während des Zweiten Weltkriegs bestehen. Und das Schauspielhaus, ein Ort der politischen und künstlerischen Freiheit, eine Schutzinsel im Kampf gegen den Faschismus. Die Rolle des Theaters aber verändert sich, mit Schauspielenden auch aus der Schweiz.
6: Durch diese hohle Gasse muss er kommen. Es führt kein anderer Weg nach Küsnach. Hier vollend ich's. Die Gelegenheit ist günstig.
4: Die Schweizer Schauspiel- und Filmlegende Heinrich Gretler etwa.
7: Gerade mit dem Tell wurde er fast so etwas wie das Gesicht der geistigen Landesverteidigung auf der Bühne.
4: Wie geht das, ein Theater zu betreiben, während in Europa Krieg herrscht? Und wie beobachten die Nazis von Deutschland aus das Treiben am Zürcher Schauspielhaus? Das schauen wir uns an in Episode 2 des SRF-Podcasts «Geschichte». Ich bin Vera Deragisch.
8: In der kommenden Woche, werte Hörer, eröffnen wir das Schauspielhaus.
3: Mit den bewährten alten Kräften haben wir eine ganze Reihe von neuen verbunden. Und nicht wenige sind unsere Landsleute.
4: 1938 übernimmt ein neuer Direktor das Schauspielhaus Zürich, Oskar Welterlin. Am Radio wirbt er für seine erste Spielzeit.
3: Wir wünschen uns, dass man mit der Zeit das Gefühl habe, wenn man zu uns kommt, das, was wir hier sehen, konnte nur hier entstehen und entspricht den Forderungen schweizerischen Geistes, eines Geistes, in dem die Freiheit zur Eigenart gehört.
4: Das, was Oskar Welterlin da sagt, stimmt tatsächlich. Theater in dieser Form, in deutscher Sprache, das kann in dieser Zeit nur in der Schweiz, genauer in Zürich, entstehen. Doch für Welterlins Vorgänger wird der Druck, werden die antisemitischen Anfeindungen zu groß. Ferdinand Rieser hat die Leitung zuvor abgegeben. Er, der am Anfang dieser legendären Exilbühne steht, hat um seine Sicherheit gefürchtet und ist mit seiner Familie in die USA emigriert. Seine ganze Geschichte gibt's in Episode 1 dieses Podcasts, zu finden auf srf.ch/geschichte. Für das Emigrantenensemble am Schauspielhaus beginnt eine unsichere Zeit. Wie geht's mit dem Theater weiter? Können Sie in Zürich bleiben? Wie eine dunkle Wolke hängen diese Fragen über Ihnen. Die Angst ist groß, die Arbeitserlaubnis zu verlieren, von den Nazis deportiert und verhaftet zu werden. Eine Schließung des Theaters hätte für die Geflüchteten katastrophale Folgen. Ihr Glück, dass Kurt Hirschfeld an der Rettung des Theaters arbeitet. Er hat das Emigrantenensemble einige Jahre davor als Dramaturg mit viel Herzblut aufgebaut, dann aber das Schauspielhaus verlassen. Nun kehrt er zurück und ergreift die Initiative, um die Truppe zusammenzuhalten, erklärt SRF-Theaterredaktorin Dagmar Walser.
7: Kurt Hirschfeld arbeitet damals als Lektor in Zürich und zusammen mit einflussreichen, engagierten Bürgern und Bürgerinnen der Stadt wie der Verlegerfamilie Opprecht und mit der Unterstützung des sozialdemokratischen Stadtpräsidenten Emil Klöti gelang es, Geld aufzutreiben, um die neue Schauspiel AG zu gründen.
4: Die Stadt erhält ihr lang ersehntes Mitspracherecht. Eine öffentlich-private Partnerschaft entsteht. Mit einem klaren Ziel.
7: Dabei ging es vor allem darum, das Haus vor dem Zugriff der Nazis zu schützen und aus dem Theater eine städtische Institution zu machen. Und damit einerseits die Zukunft des Emigrantenensembles zu garantieren, zu sichern und das Theater weiterhin zu einem anspruchsvollen Programm zu verpflichten.
4: Dass die Nazis diese Bühne übernehmen könnten, diese Gefahr besteht tatsächlich. Ja, sie ist in diesem Moment so groß wie noch nie. Josef Goebbels höchstpersönlich nimmt sich der Sache an.
9: Ich sehe den Entwicklungen der Schauspielhausangelegenheit mit größtem Interesse entgegen und bitte, mich auf dem Laufenden zu halten.
4: Wenn es nach den Nazis geht, soll aus dem Schauspielhaus irgendwann ein Propagandainstrument für das Dritte Reich werden. An die bedrohliche Lage damals erinnert sich auch Verlegerin Emmy Opprecht in einem Archivton. Mit ihrem Mann Emil führt sie eine Buchhandlung ganz in der Nähe des Schauspielhauses, eine der wichtigsten Anlaufstellen für emigrierte Künstlerinnen und Autoren. Und eben, die Opprechts gehören zu der Gruppe, die das Theater übernehmen.
10: Es wurde uns von einer wichtigen Seite mitgeteilt, dass sich diese Nazis interessieren, das Schauspielhaus zu bekommen, weil das für sie natürlich eine ganz wichtige Sache gewesen wäre. Und sämtliche bereits hier angestellte Schauspieler, die jüdischer Herkunft waren, hätte man sofort den Aufenthalt von Zürich weggenommen. Das haben wir verhindern wollen.
4: So wird diese neue Schauspiel-AG gegründet und braucht einen neuen Theaterdirektoren. Die Gründerinnen und Investoren würden eigentlich gerne Kurt Hirschfeld mit dieser Aufgabe betrauen. Doch die eidgenössische Fremdenpolizei interveniert. Sie hat großen Einfluss auf die Personalpolitik des Schauspielhauses und will keinen Juden in dieser Position. Das wäre ein zu großes Risiko angesichts des militärischen Drucks der Nazis. Die neue Schauspiel-AG ist einverstanden, unter der Bedingung, dass Kurt Hirschfeld als Dramaturg arbeiten kann. Direktor wird Oskar Welterlin, ein Theatermann aus Basel, der als eher unpolitisch gilt.
7: Oskar Welterlin hat die Jahre davor, also nach seinem Abgang am Theater Basel, nach einer sehr unschönen, schwulenfeindlichen Kampagne gegen ihn, als Oberspielleiter an der Oper Frankfurt gearbeitet. Da wollte er weg. Und in Zürich wollte man einen Schweizer als neuen Direktor. Und Welterlins Wahl erwies sich für die Zukunft des Schauspielhauses dann auch als ein Glücksfall.
4: Oskar Welterlin und Kurt Hirschfeld. Die beiden stehen für die legendäre Zeit des Schauspielhauses.
7: Rückblickend sind Hirschfeld und Welterlin fast eine Art Dreamteam. Sie setzten in den kommenden Jahren sehr stark auf klassische Texte, Schiller, Goethe, Lessing und mit diesen einerseits auf eine Verteidigung der humanistischen, kulturellen Werte, also gegen die Barbarei durch Nazi-Deutschland, und gleichzeitig verknüpften sie diese, ja, klar lesbare antifaschistische Haltung mit der Schweizer Politik der geistigen Landesverteidigung.
4: Im Frühling 1939 riecht es bereits nach Krieg in Europa. Kein halbes Jahr mehr sollte es dauern, bis der Zweite Weltkrieg beginnt. In der Schweiz will man den Wehrwillen der Bevölkerung wecken und ruft eben die geistige Landesverteidigung ins Leben. Zum Sinnbild dafür wird die Landesausstellung, die Landi, in Zürich. Sie sollte zeigen, wie sehr sich die Schweizer Kultur von der deutschen abhebt und weckt patriotische Abwehrinstinkte. Einigkeit ist nun das oberste Gebot gegen die Nazis, die fast ganz Europa überrollen werden.

0: Die Armee war sofort mobilisiert. Jeder war bereit, zu größtem Opfer sein Leben für das Vaterland hinzugeben.
1: Ich gelobe.
2: Am 1. September 1939 fällt der Bundesrat den Entscheid zur Mobilmachung. An dem Tag, als Hitlers Truppen in Polen einfallen. Und das Schauspielhaus? Schafft es irgendwie, die neue Saison wie geplant zu beginnen? Obschon es nicht einfach ist, genügend Personal zusammenzubekommen. Nicht was das Emigrantenensemble angeht, sondern die Bühnenarbeiter, die Techniker, Beleuchter. Viele von ihnen sind eingezogen, stehen im Dienst der Armee. Und so muss bisweilen auch der Direktor mit anpacken. Oskar Welterlin richtet sich dann im Programmheft an sein Publikum.
3: Die Gefahr eines europäischen Zusammenbruchs stellt neue Anforderungen an alle Institutionen, die mit Kultur etwas zu tun haben. An die eines Landes aber, das sich fernhält von jeder Parteinahme, ganz besonders. Unsere Aufgaben sind verschiedene. Die erste und nächste ist, mithelfen in der Mobilisation des Geistes, die der militärischen auf dem Fuße folgen muss.
2: Und von Schauspieler Erwin Parker ist ergänzend zu lesen.
3: Wir hatten das Gefühl, dass auch wir einen Beitrag zum Weltgeschehen leisteten, wenn auch nur durch unser Spielen. Die Leute würden ins Theater kommen, um ermutigt zu werden, um den berühmten Silberstreifen am Horizont zu sehen.
2: Zuerst aber muss dieses Publikum gefunden und gewonnen werden. Und das ist gar nicht so einfach, meint Dramaturg Kurt Hirschfeld in einer Aufnahme einiger Jahre später.
4: Es galt, das Gespräch mit einem nach wirtschaftlicher Lage, Herkommen, Bildung und geistigem Bedürfnis völlig differenten Publikum herzustellen. In dieser Mannigfaltigkeit lag ein großer Reiz, denn es musste ein Konsensus unter ihm hergestellt werden, der die Voraussetzung jeder Diskussion bildet.
2: Klare Worte findet damals auch Schauspielerin Maria Becker.
5: Von Zürich habe ich mir gedacht, hier bleibe ich ein Jahr und keinen Tag länger. Denn das Interesse für das Schauspielhaus war sehr gering. Die Leute sind nicht hineingegangen.
2: Bei der Auswahl ihrer Stücke aber haben Welterlin und Hirschfeld ein gutes Händchen. Sie verzichten auf offensichtlich politische Stücke. Spielen, Theaterredaktorin Dagmar Walser hat es erwähnt, viele Klassiker, die sie mit aktueller Bedeutung aufladen. Und es gelingt ihnen, Kritik und Publikum zusehends zu begeistern.
6: Legendär sind der Tell von Schiller oder Götz von Berliching von Goethe. In beiden spielte Heinrich Gretler die Hauptrolle. Gretler gehörte schon Anfang der 30er Jahre und dann wieder ab 38 zum Zürcher Ensemble und war in diesen Jahren und dann bis in die 60er Jahre hinein einer der populärsten Schweizer Schauspieler auf der Bühne wie auch im Film. Und gerade mit dem Tell wurde er fast so etwas wie das Gesicht der geistigen Landesverteidigung auf der Bühne.
7: Durch diese hohle Gasse muss er kommen. Es führt kein anderer Weg nach Küsnacht. Hier vollende ich's. Die Gelegenheit ist günstig.
2: Es geschieht Außergewöhnliches im Publikum, erzählt Schauspielerin Grete Heger.
8: Die Wilhelm Tell-Aufführung hier, diese ganz berühmte, wo das Publikum in der Premiere wie ein Mann aufgestanden ist und den Rütli-Schwur mitgesprochen hat. Also wenn ich daran denke, muss ich jetzt noch an mich halten, um nicht loszuwerden.
2: Ähnlich Ergreifendes spielt sich ab beim Goethe-Stück Götz von Berlichingen. Als Götz seine Truppe fragt, mit welchen Worten sie in die entscheidende Schlacht ziehen sollen. Dazu der damalige Regisseur Leopold Lindberg.
9: Dann springt der Junge, der Georg, auf und ruft es lebe die Freiheit. Sehr lebhaft, temperamentvoll. Und da antwortete nun Heinrich Gretler, der den Götz spielte, äußerst ruhig, gelassen, beinahe still, ja, es lebe die Freiheit. Und wenn die uns überlebt, dann können wir getrost sterben. Und da brach ein solcher Sturm im Publikum los, dass wir also vollkommen benommen waren und gar nicht wussten, wie das weitergehen sollte. Minutenlang wurde geklatscht, geschrien, getrampelt, die Leute schluchzten.
2: Heinrich Gretler selbst hat sich dazu in einem Interview mit dem Schweizer Fernsehen geäußert.
10: Das ist ja die komische Zeit, dass auf einmal Klassiker Zeitstück geworden sind. Der Götz, der Tell, der Nathan.
11: Und das Wort dem Ausdruck gegeben hat, was das ganze Volk eigentlich Wellen hat.
10: Einfach Befreiung.
11: Und Selbstbehauptung.
10: Ja, ja.
2: Im Götz übrigens mit Gretler auf der Bühne eine gewisse Anne-Marie Blanc. Sie hat keinerlei Ausbildung als Schauspielerin und hat bei Direktor Welterlin vorgesprochen.
12: Und als ich fertig war,
1: hat er gesagt, ja, sehr hübsch, Fräulein, aber ich habe kein Geld mehr. Und ich gesagt, Herr Direktor, ich habe noch viel weniger Geld. Ich kann mir es nicht erlauben, da 2-3 Jahre Theaterschuhe zu machen und dann zu merken, es ist doch nicht so richtig. Ich muss sofort wissen. Und darum bin ich dazu gekommen, dass er mich hat engagiert, aber ohne Gage.
2: Es ist der Beginn einer beispiellosen Karriere, auch als Filmschauspielerin, wo sie den Durchbruch als Gilberte Courgenay schafft. Je mehr sich die Lage in diesen Kriegsjahren zuspitzt, desto bewusster nutzt das Schauspielhaus die Klassik, um sich mit dem Faschismus auseinanderzusetzen. Die Nazis wissen genau, was sich auf der Bühne abspielt und wer Kontakt hat mit Zürich. Das zeigt das Beispiel einer bekannten deutsch-norwegischen Künstlerin, die 1948 zu Gast war im Echo der Zeit von Radio SRF. Lalle Andersen, damals Wilke, war vor dem Krieg im Schauspielhaus Zürich keine Emigrantin. Sie geht dann zurück nach Deutschland und wird zur erfolgreichen Sängerin. Dieses berühmte Soldatenlied macht auch die Nazis auf Lalle Wilke aufmerksam. Ihre Vergangenheit in Zürich missfällt Propagandaminister Goebbels. Er bestellt sie in sein Büro.
12: Und es hörte dann so auf, dass ich also ziemlich kühl entlassen wurde und mit dem Vermerk entlassen wurde, dass es wohl ganz gut wäre, wenn ich etwas weniger intellektuell, etwas weniger philosemitisch und was für schöne Worte damals aktuell waren, dächte.
2: Lalle Wilke fühlt sich in Deutschland nicht mehr sicher und schreibt mehrere Briefe nach Zürich, bittet Kurt Hirschfeld um eine Stelle. Die Briefe aber werden von der Gestapo abgefangen.
12: Der Inhalt genügte natürlich, um erledigt zu sein. Das bedeutet, dass man ins KZ gehen musste.
2: Ein glücklicher Zufall bewahrt Lalle Wilke davor. Als die Nazis sie abholen wollen, nimmt sie einen giftigen Brei zu sich und wird bewusstlos. Sie muss danach auf ärztliche Verordnung hin einige Tage das Bett hüten.
12: Das Groteske war, dass in diesen Tagen BBC London meine Platte spielte und anschließend sagte, wissen Sie, dass die Sängerin dieses Liedes von den Nazis ins KZ getan wurde. Und diese Nachricht war meine Rettung, denn Goebbels benutzte das, um einen Dementi zu geben, wieder mal eine Lüge von BBC London, die Sängerin des Liedes lebt,
13: sie lebt noch und ist frei
12: und so weiter. Ja.
2: Das Schauspielhaus ist den Nazis also ein Dorn im Auge und steht unter genauester Beobachtung. Und dennoch setzt Kurt Hirschfeld im Mai 1940 einen weiteren Akzent auf der Pfauenbühne. Die Kriegsgefahr für die Schweiz erreicht ihren Höhepunkt. Deutschland ist im Begriff, die Niederlande, Belgien, Luxemburg und Frankreich zu besetzen. Es ist der Beginn des Westfeldzugs. Und es gibt Gerüchte, dass bald auch die Schweiz an der Reihe ist. Wie hier im Doc-Film Hirschfeld, unbekannter Bekannter, zu hören ist.
14: Darf ich nochmals zusammenfassend die wichtigsten Phasen der Operation Schweiz wiederholen? Eine Panzerdivision stößt von Basel aus in allgemeiner Richtung auf Solothurn vor. Eine Panzerdivision von Waldshut ins Aaretal dreht mit ihren Kampfgruppen fächerförmig auf Zofingen und Zürich ein.
2: Die Zürcherinnen und Zürcher verlassen ihre Stadt in Scharen. Sie verstopfen mit ihren schwer beladenen Autos die Straßen, wollen sich in Sicherheit bringen, in die Alpen, ins Réduit. Besonders groß ist die Angst unter den Schauspielern des Emigrantenensembles. Sie müssen befürchten, unter den Ersten zu sein, die in die Hände der Nationalsozialisten fallen würden. Aber sie bleiben, wo sollten sie auch hin? Und proben Goethes Faust II. Dazu habe ich in einem Buch folgende Worte von Maria Becker gefunden.
15: Es waren entsetzlich heiße Tage. Wir probierten den Faust II, dazwischen gab es allerlei Aufregungen. In der Nacht, als man den Einmarsch erwartete, packten wir unsere Rucksäcke. Auch während der Proben wurden immerfort Durchsagen gegeben, wie man sich dann und dann zu verhalten hätte.
2: Erschwert werden die Proben, weil nach der zweiten Generalmobilmachung wieder viele technische Mitarbeitende fehlen. Das Theater muss sich mit Studierenden behelfen. Und dennoch geht der Betrieb weiter und es kommt am 18. Mai zur Premiere von Faust II.
6: Das war wahrscheinlich der Höhepunkt der Klassikerstrategie von Welterlin und Hirschfeld. Die Nazis beanspruchten oder vereinnahmten den Faust ja auch für sich als Held der deutschen Kultur. Und die Zürcher Inszenierung, die zeigte auch, dass man das Stück halt auch ganz anders interpretieren kann. Als Kritik, als Protest, als politisches Statement zur Gegenwart. Und das ist historisch schon ein sehr eindrückliches Beispiel dafür, welche Kraft das Theater haben kann und wie sehr seine Wirkung eben vom jeweiligen Kontext und der politischen Aufladung abhängt.
2: Den Faust hat am Schauspielhaus Wolfgang Langhoff verkörpert. Einige Jahre später hat er die Rolle auf eine Langspielplatte aufgezeichnet. Und so erhalten wir einen Eindruck, wie das damals getönt haben könnte in Zürich.
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2: Das Schauspielhaus ist zum Bersten voll. Die Leitung sitzt vor dem Radio, um wenn nötig die Vorstellung abzubrechen. Wann immer eine Szene zur politischen Situation passt, applaudiert das Publikum minutenlang.
13: Verweile doch, du bist so schön.
2: Nach der Vorstellung harren die Menschen im Theater aus und warten auf die neuesten Meldungen von der Kriegsfront. Faust 2 geht glanzvoll über die Bühne, während draußen der Krieg tobt und die Bedrohung direkt vor den Toren der Schweiz steht.
13: Genieß ich jetzt den höchsten Augenblick.
2: Das Schauspielhaus festigt seinen Ruf als wichtigste Bühne im deutschsprachigen Raum, die sich nicht dem Diktat Berlins unterstellt. Und das nicht nur mit den bekannten klassischen Stücken, sondern auch mit Erstaufführungen von Exilautoren und von amerikanischen, britischen und französischen Stücken.
6: Kurt Hirschfeld war ja, einfach unglaublich gut vernetzt in der internationalen Theaterszene und so kamen viele Stücke in Zürich auf die Bühne, die in anderen Ländern erst nach dem Krieg gespielt wurden. Bertolt Brecht etwa, von ihm werden während des Krieges 3 Stücke in Zürich uraufgeführt.
2: Eines der prägendsten Stücke von Brecht, die in Zürich uraufgeführt werden, Mutter Courage. Ein Antikriegsstück mit der berühmten Therese Giese in der Hauptrolle.
16: Und lass dein Fuß voll kalten an, Mutter Courage.
2: Giese spielt eine fahrende Händlerin, die mit ihren 3 Kindern von Kriegsschauplatz zu Kriegsschauplatz zieht. Sie hofft, mit den Soldaten gute Geschäfte machen, vom Krieg profitieren zu können und verliert dabei all ihre Kinder. Für die Giese, so nennen alle diese unverwechselbare Schauspielerin, sei dieses Stück die Begegnung ihres Lebens gewesen, sagt Kurt Hirschfeld.
4: Dieses Stück hatte nun gleich einen ungeheuren Erfolg, denn mitten im Krieg ein so pazifistisches Stück zu spielen, war einer der Glücksfälle, die man im Theater haben kann.
2: Die Mutter Courage wird zu einem weiteren Meilenstein der Theatergeschichte.
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2: Und Bertolt Brecht hinterlässt seine Spuren in Zürich und in der Schweiz. Das vertiefen wir in Episode 3 dieses Podcasts. Das Emigrantenensemble in Zürich, das die Mutter Courage und viele andere Stücke aufführt, ist vereint in der gemeinsamen politischen Grundhaltung, dem Antifaschismus. Es ist aber sonst so verschieden, wie es Menschen eben sein können. Und es ist ein Ensemble, das am Theater gefordert ist, erzählt Maria Becker.
5: Also wir haben in einer Saison 28 Premieren gehabt. Wir kannten einander natürlich sehr gut und es ging hauptsächlich darum, zu verstehen und umzusetzen. Und das lernte man, schnell arbeiten.
6: Die Arbeitsbedingungen für das Ensemble waren nach wie vor schlecht. Welterlin reduzierte damals zwar die Anzahl der Produktionen ein bisschen, aber nach wie vor gab es jede zweite Woche eine Premiere. Das Arbeitspensum war also enorm, die Bezahlung schlecht, manchmal wurden die Löhne sogar gar nicht ausbezahlt. Die Vertragsbedingungen waren prekär, aber die, die zum Ensemble gehörten, die hatten zumindest Arbeit, eine Anstellung und damit ein Aufenthaltsrecht in der Schweiz.
2: Ein solches zu bekommen, das bleibt vielen anderen, die vor den Nazis flüchten, verwehrt. Wir kennen die Geschichte mit der restriktiven Flüchtlingspolitik der Schweiz. Das berüchtigte J, das die Nazis den Jüdinnen und Juden in die Pässe stempeln, entspricht einem Wunsch unter anderem der Schweizer Behörden. Juden sind für sie keine politischen Flüchtlinge. Und wer es illegal in die Schweiz schafft, läuft Gefahr, wieder abgeschoben zu werden und den Nazis in die Hände zu geraten. Aber auch wenn das Emigrantenensemble in der Schweiz weitgehend sicher ist, die Sorgen sind groß. Das ist vor allem die Ungewissheit über das Schicksal von Verwandten. Kurt Hirschfeld zum Beispiel weiß lange nicht, was mit seinem Vater passiert ist. Er erfährt erst Jahre später, dass er deportiert wurde und an Unterernährung gestorben ist. Und auch das Fremdsein in der Schweiz belastet, das Gefühl, nicht dazuzugehören. Viele fühlen sich verletzt und ungerecht behandelt. glaubten sie doch, ihren Teil zur geistigen Landesverteidigung beigetragen zu haben. Dennoch, die Dankbarkeit überwiegt, etwa bei Schauspielerin Grete Heger.
8: Kurt Horwitz, er war mein Wohnungsnachbar eine Zeit lang, der hat immer gesagt, Hegi, wir hatten kein Geld, aber wir haben Zeiten erlebt, wie sie nur ganz wenigen Menschen vergönnt sind. Und dafür müssen wir dankbar sein.
2: Das Emigrantenensemble kann dank dem Schauspielhaus weiterarbeiten. Und das Schauspielhaus seinerseits verdankt den Emigrantinnen eine ruhmreiche Zeit. Der Zweite Weltkrieg hat eine einmalige Situation geschaffen. Der gemeinsame Feind und die Angst schweißen alle zusammen. Ensemble, Zuschauerinnen und Zuschauer, Theaterleitung, Politik und Presse. Und das ist bis heute die Basis des Schauspielhaus-Mythos. Wie es mit diesem Mythos weitergeht, was mit dem Schauspielhaus nach dem Krieg passiert, darüber sprechen wir in Episode 3 dieses Podcasts.
6: Ich glaube schon, dass man sagen kann, das Schauspielhaus lebte noch lange, eigentlich bis heute, von diesem legendären Ruf, wie es sich während des Krieges standhaft und wehrhaft gegen den Faschismus gehalten hat. Eine künstlerische Trutzburg des Widerstands quasi.
2: Die es eigentlich so nicht mehr braucht. Das Emigrantenensemble bröckelt. In der Heimat gilt es, die zerstörte Theaterlandschaft wieder aufzubauen. Und gleichzeitig zieht es Schauspieler nach Zürich, die im Krieg auf den Nazi-Bühnen in Deutschland gespielt haben. Und die Schweizer Autoren kommen. Kurt Hirschfeld entdeckt und fördert etwa den damals noch völlig unbekannten Dramatiker Max Frisch.
4: Eines Tages las ich in der Neuen Zürcher Zeitung ein Feuilleton und ich erkundigte mich nach dem Autor Max Frisch und traf ihn eines Tages, fragte ihn, ob er nicht bereit sei, einmal Stücke zu schreiben. Er könne doch schreiben.
2: Viele der Stücke von Frisch erleben am Schauspielhaus ihre Uraufführung. Das Ende der Exilbühne, der Aufstieg der beiden Schweizer Max Frisch und Friedrich Dürrenmatt in Episode 3 des SRF-Podcasts Geschichte. Ich bin Vera Deragisch und ich freue mich über Feedback. Geschichte@srf.ch.

0: Guten Morgen. Bei uns geht es heute um Sport und Geld. Der Bundesrat will kein Geld geben für eine geplante Großveranstaltung in der Schweiz, die European Championships. Ein Rückschlag vor allem für Hallensportarten wie etwa Unihockey. Feiern können dafür die Fußballmänner der Zürcher Grasshoppers. GC bleibt in der höchsten Schweizer Fußballliga. Mit mir im Studio heute früh ist Mario Sturni. Er bringt uns die Sonne an diesem Freitag.
1: Ja, oder zumindest die Wetteraussichten. Es wird heute sonnig und auch sommerlich warm mit Höchstwerten um 27 Grad.

0: des olympisch eingesetzten Kandidaturvereins. Für Severin Moser ein herber Dämpfer.
1: Moralisch ist der Rückschlag natürlich riesig, weil wir über die letzten Monate schon den Eindruck bekommen haben, dass der Bundesrat das Projekt unterstützt.
0: Aber nun nennt der Bundesrat die angespannte finanzielle Situation als Grund für die fehlende Unterstützung. Kein Bundesgeld also und ein sehr wegweisender Entscheid für das ganze Projekt.
1: Wir haben gedacht, dass wir so 40, 45 Millionen bekommen sollten. Die Bundesfinanzierung ist darum auch key, weil die Kantone und die Städte natürlich immer auch fragen, ist der Bund mit dabei? Und wenn der Bund dann nicht dabei ist, ist natürlich dann auch die Chance größer, dass Kantone oder Städte sagen, nein, es geht nicht.
0: Rein privat finanzieren lässt sich dieser Multisportanlass wohl kaum. Swiss Olympic rechnet mit einem Budget von rund 200 Millionen Franken. Knapp zwei Drittel müsste die öffentliche Hand übernehmen. Deshalb bleibt nur, es noch einmal zu versuchen, vielleicht auf dem Weg über das Parlament Geld zu bekommen. Allerdings sehr optimistisch klingt Ruth Metzler-Arnold, Präsidentin von Swiss Olympic, nicht.
2: Man führt dort Gespräche mit einzelnen Mitgliedern des Bundesparlaments, aber wir sind uns bewusst, dass die Chancen nicht sehr hoch sind.
0: Ein Scheitern der Kandidatur wäre vor allem für die Sommer- und Hallensportarten ein Rückschlag und auch eine Ungleichbehandlung im Vergleich zum Winter, sagt Ruth Metzler-Arnold.
2: Das Sportparlament hatte ja ganz bewusst, als man Ja gesagt hat, zur Kandidatur für Olympische, Paralympische Winterspiele auch ganz klar gesagt, wir machen auch etwas für die Sommersportarten, Hallen- und Sommersportarten. Das fehlt jetzt.
0: Vor allem sei es schade für die kleinen Sportarten, wie zum Beispiel das Unihockey, die solche Grossveranstaltungen für die Entwicklung brauchen. Ihnen fehlt die grosse Strahlkraft, die zum Beispiel andere Sportarten während den Olympischen Spielen bekommen. Fürs Unihockey droht eine grosse Chance zu platzen, sagt Daniel Bareis, Zentralpräsident des Unihockeyverbandes.
3: Es würde nach vorne in kleineren Schritten gehen. Also ich glaube, wir können uns weiterentwickeln international, aber es wäre ein Booster gewesen, um die Entwicklung schneller voranzutreiben.
0: Deshalb hofft die Schweizer Sportwelt, dass die Finanzierung doch noch zustande kommt, um eben die Chance für Sommer- und Hallensportarten zu nutzen.
4: Sportredaktor Beat Sprecher hat berichtet. Und wir bleiben gleich beim Sport. Spannung bis zum Schluss am Abend. Und dann war klar, die Zürcher Grasshoppers bleiben in der höchsten Schweizer Fußballliga.
5: GC sicherte sich in der Barrage gegen Aarau den letzten Platz in der Super League mit einem 2:1-Sieg im Rückspiel. Der Siegestreffer fiel in der Verlängerung durch einen Penalty. Es sei keine gute Saison gewesen, bilanziert GC-Spieler Amir Abrashi. Zum Ligaerhalt habe es Glück gebraucht.
6: In dieser Situation, letztes Spiel, Verlängerung, bist einmal weniger zuerst. Was das mental für Psychospiele ist in dem Moment, das ist unglaublich. Aber die Jungs haben es gesagt, ich habe es mehrmals gesagt, Jungs, bis zum Schluss. Ihr macht es für eure Familie, für den grossen Club, der GC Zürich. Es sind so viele Sachen im Spiel und die Jungs haben bis zum Schluss nicht aufgegeben. Und der liebe Gott ist heute mit uns gewesen.
5: Während sich GC also freuen kann, ist dagegen beim FC Aarau und Goalie Marvin Hübel die Enttäuschung gross.
7: Ich bin jetzt auch schon länger in diesem Verein. Ich habe ja, auch den ganzen Scheiß miterlebt, den sie jetzt schon kennt, mit immer so knapp am Aufstieg dran. Maximale Enttäuschung nachher. Ja, es tut mir einfach unglaublich leid für alle, die etwas mit dem Verein zu tun haben.
5: Mit dem Sieg gegen Aarau schafft GC zum dritten Mal in Folge in der Barrage den Ligaerhalt.
4: Es läuft für die Schweizer Eishockey-Nationalmannschaft an der Heim-WM. Zwei Spiele vor Ende der Vorrunde ist bereits klar, sie ist im Viertelfinal.
5: Am Abend feierte das Schweizer Team den fünften Sieg im fünften Spiel mit einem 4:1 gegen Großbritannien. In den anderen Spielen gewann die Slowakei gegen Dänemark mit 5:1, Finnland besiegte Lettland mit 7:1 und Kanada gewann gegen Norwegen mit 6:5 nach Verlängerung.
4: So viel vom Sport, nun zu den weiteren Meldungen des Morgens. Noch nicht lange ist es her, da hat US-Präsident Donald Trump angekündigt, Truppen aus Deutschland abziehen zu wollen. Im benachbarten Polen will er die Präsenz jetzt ausbauen.
5: Die USA würden 5'000 zusätzliche Armeeangehörige nach Polen schicken, kündigte US-Präsident Trump auf seiner Online-Plattform an. Wann und von wo die US-Soldatinnen und Soldaten nach Polen verlegt werden sollen, das schrieb Trump aber nicht. Begründet wird der Schritt vom US-Präsidenten nicht mit einer militärischen Strategie, vielmehr nennt Trump als Grund sein gutes Verhältnis zum rechtskonservativen polnischen Präsidenten Karol Nawrocki. Vor kurzem erst hatte der US-Präsident angekündigt, dass er 5.000 oder mehr US-Armee-Angehörige aus Deutschland abziehen wolle. Der Ankündigung vorausgegangen war Kritik von Bundeskanzler Friedrich Merz.

0: zur schulischen Betreuung und hat ein Volumen von 20 Millionen Euro. Da geht es dann etwa um Kontrollmechanismen, die verstärkt werden sollen, einfachere Meldeketten oder Pflichtschulungen für alle Aushilfebetreuer und Betreuerinnen. Denn eben, ein großes Problem gibt es bei der Personalauswahl und beim Umgang mit Warnmeldungen. Das zeigen diese Fälle nun deutlich auf.
1: 20 Millionen Euro sollen investiert werden. Reicht denn dieser Plan aus, um die großen Probleme, die in der außerschulischen Betreuung existieren, in den Griff zu bekommen?
0: Ja, die Gewerkschaft der Betreuer hält die Maßnahmen des Plans für unzureichend. Sie hat darum auch schon zu einem Streik ausgerufen. Einerseits prangert die Gewerkschaft an, dass nun ein Klima der Angst herrsche bei den Betreuer und Betreuerinnen. Und andererseits kritisiert sie, dass die Maßnahmen unzureichend sind, um die strukturellen Probleme in der außerschulischen Betreuung zu lösen. Einem, Zitat, chronisch unterbesetzten Sektor. Von den rund 14.000 Betreuer und Betreuerinnen seien die meisten nämlich Aushilfekräfte. Sie kümmern sich dann etwa um die Kinder während der Mittagspause oder nach Ende des Unterrichts oder während den Ferien. Und sie kümmern sich um relativ viele Kinder, denn in Frankreich sind viele Eltern auf diese Betreuung angewiesen, denn oft arbeiten beide Elternteile Vollzeit. Und bei den Eltern sind die Reaktionen gemischt. Einige begrüßen die Maßnahmen, weil sie ehrgeizig seien. Andere finden, es sei nur eine Wiederholung der Maßnahmen, die die Stadt bereits letztes Jahr angekündigt habe. Entscheidend wird nun also sein, ob Paris wirklich die erforderlichen Ressourcen aufbringen wird, um das Problem im Kern anzugehen und dann auch eine Veränderung zu erreichen. Aber auf jeden Fall ist der Druck hoch.
2: Informationen von Frankreich-Korrespondentin Zoe Geissler. Klappe die letzte. Die Late-Night-Show von Stephen Colbert in den USA ist nun definitiv Geschichte. Wie wichtig der Late-Night-Mann für die USA war, das fragen wir gleich nach der Nachrichtenübersicht.
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2: Die gibt es jetzt um 6.16 Uhr. Der Bundesrat will die European Championships, eine Multisport-EM in der Schweiz, nicht finanziell unterstützen. Nun steht der Sportanlass auf der Kippe. Die Zürcher Grasshoppers bleiben in der höchsten Schweizer Fußballliga. GC sichert sich in der Barrage gegen Aarau den letzten Platz in der Super League mit einem 2:1-Sieg im Rückspiel. Und die USA wollen 5'000 zusätzliche Armeeangehörige nach Polen schicken. US-Präsident Donald Trump begründet dies mit dem guten Verhältnis zum rechtskonservativen polnischen Präsidenten Karol Nawrocki. Wann und wohin genau die US-Soldatinnen und Soldaten verlegt werden sollen, schrieb Trump nicht. Das Wetter heute Freitag ist sonnig und sommerlich warm mit Höchstwerten um 27 Grad. Jetzt ist sie zu Ende, die Late-Night-Show des Satirikers Stephen Colbert in den USA. Die allerletzte Folge hat der Sender CBS ausgestrahlt. Die Show wurde abgesetzt aus rein finanziellen Gründen, so sagt es der Sender. Colbert selbst hat kurz vor der Absetzung seinen Arbeitgeber öffentlich angegriffen, wegen eines millionenschweren Vergleichs mit dem Trump-Lager. Ob das ein Zufall ist, darüber lässt sich streiten. Was nicht zur Diskussion steht, mit ihm verschwindet eine der lautesten kritischen Stimmen im amerikanischen Fernsehen. Was bedeutet die Absetzung für die USA und für andere Late-Night-Shows? Darüber haben wir mit dem Experten für die US-amerikanische Medienlandschaft, Kurt Knüpfer, von der Süddänischen Universität gesprochen. Martina Koch hat ihn gefragt, wie wichtig die Figur Stephen Colbert als Satiriker in den USA war.
4: War ist jetzt ein starkes Wort, also der bleibt uns, glaube ich, erhalten, der wird irgendwie ein anderes Format finden. Er hat vorher von dieser Late Show hatte ein anderes Format, das ist ein bisschen wie die Daily Show, den Colbert Report. Und da hat er sich immer über so Fox News als Satiriker lustig gemacht. Was jetzt da zu Ende geht, ist aber größer als Colbert. Das ist eben auch dieses Late Show Format. David Letterman hatte das ja lange Jahre besetzt. Und das ist eigentlich eher ein unpolitisches Format. Also das ist mit Colbert vielleicht ein bisschen politischer geworden, aber das ist eben auch der Zeit geschuldet. Die ist einfach politischer geworden.
1: Colbert hat ja Trump attackiert, hat seinen eigenen Sender CBS kritisiert, hat sich nichts gefallen lassen und jetzt ist er weg. Hat Colbert zu sehr wehgetan oder überschätzt man seine Absetzung?
4: Nein, also ich glaube, das ist einfach so ein Zeichen der Zeit. Das ist nicht nur Colbert, das beißt sich ein in eine Reihe von Entscheidungen. Also der Grund wird ja genannt, dass es einfach ein teures Programm ist, was auch stimmt. das gespart werden muss. Es muss aber gespart werden, weil da

0: so Marktmerger im Hintergrund stehen und zwei Firmen sich hier darauf vorbereiten, dass das durchgewunken wird. Und da war Colbert so ein sehr prominentes Opfer jetzt, was man bringen konnte, um es eben auch mit der Trump-Regierung gutzustellen. Und genauso ist es mit CBS News, dem Nachrichtenformat, das immer wieder eben auch dadurch ausgefallen ist, dass es sehr investigativen Journalismus betrieben hat, aber eben Trump so ein bisschen auch ein Dorn im Auge war.
1: Jetzt sagen ja einige, das ist ein Warnsignal. Wer zu laut gegen Trump schießt, wird irgendwann unbequem, selbst eben für große Sender wie CBS. Wie schätzen Sie das ein?
0: Ja, nee, das ist auf jeden Fall so zu werten. Das ist auf jeden Fall auch mit die Absicht. Also ob Trump jetzt total dahinter steht oder nicht, gibt das auf jeden Fall vor so. Also er möchte auch, dass das so gesehen wird. Da hält er ja nicht zurück. Also er hat, wie schon gesagt, er freut sich darüber, dass Colbert endlich abgesetzt wurde und seine Regierung. Kam auch immer wieder kritische Stimmen, die gesagt haben, dass die Lizenzen entzogen werden sollen, wenn man da nicht mehr auf republikanische Linien eingeht. Also das ist ziemlich unverhohlen, aber genau, es ist nicht nur Politik, sondern da sind Marktbewegungen im Hintergrund auch mit für verantwortlich und da sind dann eben wirtschaftliche Interessen, die auch mitspielen. Und da wird es dann ein bisschen komplexer, weil zum einen wird da natürlich gespart, aber zum anderen hofft man eben hier bei sehr reichen Familien, die eben jetzt diese Sender besitzen und das Network, dass man da mit der Regierung eben gut steht, damit gewisse Dinge, die man halt vorhat, wenn es um diese Firmenmerger geht, dass die eben nicht blockiert werden.
1: Also, dass es, wenn ich Sie richtig verstehe, viel eher um Symbolpolitik geht, dass da eine unbequeme Figur jetzt beseitigt wurde und weniger, dass Colbert tatsächlich der Trump-Regierung gefährlich werden konnte.
0: Ja, das sind viele kleine Stimmen an unterschiedlichen Stellen. Also wir müssen natürlich jetzt auch die Sendung, die Late Show hat ein überwiegend liberales Publikum schon immer gehabt, aber umso mehr jetzt in dieser Zeit der Medienfragmentierung. Das ist natürlich die quotenstärkste Late-Night-Sendung in den USA, aber auch da müssen wir uns einfach mal vor Augen halten, dass das in ein Publikum an guten Tagen von vielleicht 3 Millionen ZuschauerInnen ist. Sowas wie so ein Kabelfernsehsender Fox News hat auch an guten Zeiten in so eine Reichweite. Und das ist natürlich für so ein riesiges Land wie die USA, das ist jetzt keine massive Masse mehr, so wie das noch in den Rundfunkzeiten war, wenn man das hochrechnet. Es kommt natürlich dazu, dass sowas mittlerweile dann auch über soziale Medien vertrieben wird und eine größere Reichweite erzielt. Aber Colberts Einfluss ist jetzt nicht überzubewerten, würde ich sagen. Aber es ist eben, es reiht sich ein in ein Gesamtbild, wo Institutionen angegriffen werden. Wie gesagt, CBS, aber eben auch natürlich der Journalismus, der öffentliche Rundfunk, den der Geldhahn zugedreht wurde, die Universitäten, die verklagt werden, ja, prominente Medienhäuser ja eben auch. Da wird an ganz vielen unterschiedlichen Stellen gekämpft und maßgeblich verantwortlich dafür ist, ja, wen Trump und die Trump-Regierung eben als Gegner sieht und eben auch als prominenten Gegner. Und das sind dann eben diese Signale, die da gesendet werden.
1: Jetzt sind ja zum Beispiel Jimmy Fallon, Jimmy Kimmel, John Oliver alle noch auf Sendung. Wie schätzen Sie das ein? Haben diese Shows noch eine Zukunft?
0: Wenn wir jetzt jemanden angucken wie Jimmy Kimmel, der mehrfach eben auch jetzt schon namentlich erwähnt wurde, nicht nur von Trump, sondern auch von Brendan Carr, der in der Behörde sitzt, die Lizenzen verteilt und der ziemlich direkt gesagt hat, er möchte eigentlich, dass Kimmel abgesetzt wird und dass es ansonsten Probleme für ABC gibt bei der Lizenzvergabe. Das sind direkte Drohungen, also das kann man ja gar nicht anders deuten. Aber wir haben es in den USA eben mit zwei Entwicklungen gleichzeitig zu tun und die bedingen sich gegenseitig ein bisschen, aber die korrelieren erstmal ganz stark. Und das ist zum einen einfach eine Schwächung etablierter Institutionen. Wir haben es hier mit einer Polykrise an ganz vielen unterschiedlichen Enden zu tun. Also wir haben es mit einer Universitätssektor zu tun, der schwächelt. Wir haben es aber mit Medien zu tun, die sich tief in der Krise befinden. Geschäftsmodelle brechen da weg. Und das schwächt natürlich das Feld. Und dann auf der anderen Seite haben wir es jetzt mit einer Politik zu tun, die opportunistisch das ausnutzt, schaut, wer sozusagen geschwächt ist, dort eben den Konflikt sucht und damit dann auch Macht demonstrieren kann, dass sie sozusagen so unliebsame Figuren, die aber eigentlich auch selber schon aus einer Position der Schwäche heraus agieren. Wir können da jetzt eben auch an die sogenannten so Fake News, CNN oder solche Institutionen denken, wie Trump sie ja beschimpft. Das sind immer wieder Institutionen, Sender, die sowieso schon tief in der Krise in ihrer Profession stecken. Und dementsprechend dann auch leichte Beute sind für eine Politik, die nicht mehr zurückhält.
2: Sagt der Experte für die US-amerikanische Medienlandschaft, Kurt Knüpfer. In Bolivien protestiert die Bevölkerung seit Tagen gegen die Regierung. Gewerkschaften, Bergarbeiterinnen oder Arbeiter, Transportverbände, sie alle wehren sich im südamerikanischen Land gegen Sparmaßnahmen und steigende Lebenshaltungskosten. Die Proteste führen dazu, dass überlebenswichtige Güter nicht mehr in die Stadt gelangen, in Spitälern Sauerstoff und im ganzen Land Lebensmittel fehlen. Esther Belliger ist Regionalkoordinatorin des Hilfswerks Helvetas. Sie verfolgt die Entwicklungen aus Bern. Yves Kilchör hat sie gefragt, wieso die Proteste so heftig seien.
3: Es sind mehrere Faktoren, die in diesen Tagen zur Eskalation der Proteste geführt haben. Und die Krise in Bolivien lässt sich wohl auf so drei Hauptgründe reduzieren. Das erste: Der neue Präsident hat nach seinem Amtsantritt die staatlichen Subventionen von Treibstoff massiv gekürzt. Und das war wirtschaftlich zwar nötig, da dem Staat die US-Dollar-Reserven ausgingen, aber dadurch haben sich Transportkosten und Lebensmittelpreise massiv erhöht. Das zweite ist ein politischer Machtkampf. Und mit dem Regierungswechsel im letzten November hat eine fast 20-jährige Ära der linken Regierungen ein Ende genommen. Und gegen den ehemaligen Präsidenten Evo Morales liegt ein Haftbefehl vor, welcher Anfang Mai wegen Missachtung erlassen wurde. Und er hat aber nach wie vor eine sehr breite Anhängerschaft und die wurden noch zusätzlich mobilisiert, haben demonstriert und Straßenblockaden errichtet. Und das dritte oder der dritte wichtige Punkt, das ist ein neues Agrargesetz, welches Anfang Mai ebenfalls verabschiedet wurde, das die Verpfändung von landwirtschaftlichen Nutzflächen erlaubte. Und indigenen Gemeinschaften sahen darin einen direkten Angriff auf ihr Land zugunsten von Großgrundbesitzern.
4: Also es gibt mehrere Faktoren. Sie haben es gesagt, es gibt auch wirtschaftliche Faktoren, dass eben die Leute steigende Preise in Kauf nehmen müssen, zum Beispiel, wo drückt denn der Schuh am meisten? Wo tut es Ihnen am meisten weh und hat dann das Fass zum Überlaufen gebracht?
3: Ja, ich glaube, was man jetzt sieht, ist gerade auch in der Hauptstadt, es herrscht ein akuter Mangel an Nahrungsmitteln, was zu massiven Preiserhöhungen führt. Und ich habe mit unserem Team vor Ort gesprochen und die Märkte in La Paz sind eigentlich leer. Also es fehlt an Grundnahrungsmitteln wie Kartoffeln, Gemüse, Fleisch. Es kommen keine Güter mehr ins Land, es können aber auch kaum mehr Güter importiert werden, weil die Regierung keine Devisen mehr hat. Und die wenigen verfügbaren Lebensmittel werden auf dem Schwarzmarkt zu massiv überhöhten Preisen gehandelt.
4: Es hat ja bereits vor den Wahlen eine wirtschaftliche Krise gegeben. Das heißt aber, seither hat sich die Situation nochmal stark verschlechtert.
3: Ja, ich glaube, insbesondere in der Hauptstadt sieht man, wie sich diese Situation weiter zugespitzt hat, weil es gibt derzeit keine Lastwagen, welche Agrarprodukte aus den ländlichen Gebieten in die Städte oder in die Stadt transportieren können. Es gibt wirklich einen Engpass an Lebensmitteln, aber auch an medizinischer Versorgung. Also den Spitälern gehen essentielle Güter aus. Und nicht nur Sauerstoff, sondern auch grundlegende Medikamente oder Verbandsmaterial. Aber nicht nur das, sondern auch Rettungswagen kommen nicht an den Blockaden vorbei und Ambulanzen erreichen die Spitäler oft zu spät oder gar nicht.
4: Ein Hindernis für die Bevölkerung sind Straßenblockaden und das sind Straßenblockaden, die von den Menschen selbst gemacht werden, also Menschen, die da die Straße blockieren. Was wollen Sie damit erreichen?
3: Es ist eine Form des Protests und vielleicht kann man zusammengefasst sagen, dass sich gerade so diese aufgestaute Wut entlädt über das Ende der sozialistischen Ära mit vielen Subventionen. Und das ist gepaart mit einem akuten Versorgungskollaps, den die Menschen direkt den Reformen der neuen Regierung anlasten. Sie fordern also die Regierung zu handeln und fordern den Präsidenten auf, zurückzutreten.
4: Das heißt, diese Proteste, diese Wut richtet sich in erster Linie gegen die neue Regierung.
3: Ja, das ist richtig. Der aktuelle Präsident Bass hat ein Wahlversprechen abgegeben und darin hat er versprochen, die wirtschaftliche Situation Boliviens zu stabilisieren. Und das führt dazu, dass er nicht lukrative Staatsbetriebe schließt. Leute werden entlassen, Sozialleistungen werden gekürzt und das ist sehr schmerzhaft.
4: Das Land Bolivien steht also vor zwei Herausforderungen, vor den Protesten einerseits und andererseits eben vor den wirtschaftlichen Einschnitten.
3: Ja, das ist richtig. Ich glaube, und das war das Wahlversprechen von Präsident Bass, das Land zu stabilisieren und massive Reformen durchzuführen. Das ist aber nicht ganz einfach und sehr schmerzhaft, insbesondere für die ärmste Bevölkerung Boliviens.
4: Auf die Proteste gibt es auch internationale Reaktionen. Zum Beispiel ruft die EU dazu auf, dass es einen Dialog gibt. Was bräuchte es aus Ihrer Sicht, damit sich die Lage entspannt?
3: Ich glaube, was die Regierung im Moment versucht, das sind wirklich Dialoge zu führen, um die angespannte Lage zu entschärfen. Ich glaube aber ganz persönlich, damit es zu einer Entspannung dieser Situation kommt, braucht es Zugeständnisse, und zwar Zugeständnisse von beiden Seiten. Einerseits von der Regierung, aber auch von Gewerkschaften und der demonstrierenden Bevölkerung.
2: Esther Belliger ist Regionalkoordinatorin des Hilfswerk Helvetas. Mein Name ist Nina Gigax. Schön sind Sie mit uns an diesem Freitagmorgen. Guten Morgen. Bei uns geht's heute um Sport und Geld. Der Bundesrat will kein Geld geben für eine geplante Großveranstaltung in der Schweiz, die European Championships. Ein Rückschlag vor allem für Hallensportarten wie etwa Unihockey. Feiern können dafür die Fußballmänner der Zürcher Grasshoppers. GC bleibt in der höchsten Schweizer Fußballliga. Mit mir im Studio heute früh ist Mario Sturni. Er bringt uns die Sonne an diesem Freitag.
5: Ja, oder zumindest die sonnigen Wetteraussichten, denn heute wird es sommerlich warm mit Höchstwerten um 27 Grad.
2: Großveranstaltungen im Sport, davon gibt es einige in der Schweiz. Die Ski-, Freestyle- und Biathlon-WM im letzten Winter zum Beispiel, aktuell die Eishockey-Weltmeisterschaft, nächstes Jahr die Ski-Weltmeisterschaft. Angedacht wären außerdem auch die European Championships, eine Art Mini-Olympische Spiele. 13 verschiedene Sportarten an 6 Orten in der Schweiz führen Europameisterschaften durch. Diese Kandidatur für 2030 steht nun allerdings vor dem Aus. Der Bundesrat hat die finanzielle Unterstützung gestrichen. Sportredaktor Beat Sprecher.
6: Die Absage vom Bundesrat ist für den Präsidenten des von Swiss Olympic eingesetzten Kandidaturvereins, für Severin Moser, ein herber Dämpfer.
7: Moralisch ist der Rückschlag natürlich riesig, weil wir über die letzten Monate schon den Eindruck bekommen haben, dass der Bundesrat das Projekt unterstützt.
6: Aber nun nennt der Bundesrat die angespannte finanzielle Situation als Grund für die fehlende Unterstützung. Kein Bundesgeld also und ein sehr wegweisender Entscheid für das ganze Projekt.
7: Wir haben gedacht, dass wir so 40, 45 Millionen bekommen sollten. Die Bundesfinanzierung ist darum auch key, weil die Kantone und die Städte natürlich immer auch fragen, ist der Bund mit dabei? Und wenn der Bund dann nicht dabei ist, ist natürlich dann auch die Chance größer, dass Kantone oder Städte sagen, nein, es geht nicht.
6: Rein privat finanzieren lässt sich dieser Multisportanlass wohl kaum. Swiss Olympic rechnet mit einem Budget von rund 200 Millionen Franken. Knapp 2/3 müsste die öffentliche Hand übernehmen. Deshalb bleibt nur, es noch einmal zu versuchen, vielleicht auf dem Weg über das Parlament Geld zu bekommen. Allerdings sehr optimistisch klingt Ruth Metzler-Arnold, Präsidentin von Swiss Olympic, nicht.
8: Man führt dort Gespräche mit einzelnen Mitgliedern des Bundesparlaments, aber wir sind uns bewusst, dass die Chancen nicht sehr hoch sind.
6: Ein Scheitern der Kandidatur wäre vor allem für die Sommer- und Hallensportarten ein Rückschlag und auch eine Ungleichbehandlung im Vergleich zum Winter, sagt Ruth Metzler-Arnold.
8: Das Sportparlament hatte ja ganz bewusst, als man Ja gesagt hat, zur Kandidatur für Olympische, Paralympische Winterspiele auch ganz klar gesagt, wir machen auch etwas für die Sommersportarten, Hallen- und Sommersportarten. Das fehlt jetzt.
6: Vor allem sei es schade für die kleinen Sportarten, wie zum Beispiel das Unihockey, die solche Grossveranstaltungen für die Entwicklung brauchen. Ihnen fehlt die grosse Strahlkraft, die zum Beispiel andere Sportarten während den Olympischen Spielen bekommen. Fürs Unihockey droht eine grosse Chance zu platzen, sagt Daniel Bareis, Zentralpräsident des Unihockeyverbandes.
9: Es würde nach vorne in kleineren Schritten gehen. Also ich glaube, wir können uns weiterentwickeln international, aber es wäre ein Booster gewesen, um die Entwicklung schneller voranzutreiben.
6: Deshalb hofft die Schweizer Sportwelt, dass die Finanzierung doch noch zustande kommt, um eben die Chance für Sommer- und Hallensportarten zu nutzen.
2: Sportredaktor Beat Sprecher hat berichtet. Und wir bleiben gleich beim Sport. Spannung bis zum Schluss am Abend. Und dann war klar, die Zürcher Grasshoppers bleiben in der höchsten Schweizer Fußballliga.
10: GC sicherte sich in der Barrage gegen Aarau den letzten Platz in der Super League mit einem 2:1-Sieg im Rückspiel. Der Siegestreffer fiel in der Verlängerung durch einen Penalty. Es sei keine gute Saison gewesen, bilanzierte GC-Spieler Amir Abrashi. Zum Ligaerhalt habe es Glück gebraucht.
11: In dieser Situation, letztes Spiel, Verlängerung, bist einmal weniger zuerst. Was das mental für Psychospiel ist in dem Moment, das ist unglaublich. Aber die Jungs haben gesagt, ich habe es mehrmals gesagt, Jungs, bis zum Schluss, ihr macht es für eure Familie, für den grossen Club, der GC Zürich. Es sind so viele Sachen im Spiel und die Jungs haben bis zum Schluss nicht aufgegeben. Und der liebe Gott ist heute mit uns gewesen.
10: Während sich GC also freuen konnte, ist dagegen beim FC Aarau und Goalie Marvin Hübel die Enttäuschung gross.
12: Ich bin jetzt auch schon länger in diesem Verein. Ich habe ja, auch den ganzen Scheiß miterlebt, den sie jetzt schon hatten, mit immer so knapp am Aufstieg dran. Maximale Enttäuschung nachher. Ja, es tut mir einfach unglaublich leid für alle, die etwas mit dem Verein zu tun haben.
10: Mit dem Sieg gegen Aarau schafft GC zum dritten Mal in Folge in der Barrage den Ligaerhalt.
2: Es läuft dafür für die Schweizer Eishockey-Nazi an der Heim-WM. 2 Spiele vor Ende der Vorrunde ist bereits klar, sie ist im Viertelfinale.
10: Am Abend feierte das Schweizer Team den 5. Sieg im 5. Spiel und das mit einem 4:1 gegen Großbritannien. In den anderen Spielen gewann die Slowakei gegen Dänemark mit 5:1, Finnland besiegte Lettland mit 7:1 und Kanada gewann gegen Norwegen mit 6:5 nach Verlängerung.
2: So viel vom Sport, jetzt zu den weiteren Meldungen des Morgens. Noch nicht lange ist es her, da hat US-Präsident Donald Trump angekündigt, Truppen aus Deutschland abziehen zu wollen. Im benachbarten Polen will er die Präsenz jetzt aber ausbauen.
10: Die USA würden 5'000 zusätzliche Armeeangehörige nach Polen schicken, kündigt der US-Präsident Trump auf seiner Online-Plattform an. Wann und von wo die US-Soldatinnen und Soldaten nach Polen verlegt werden sollen, das schrieb Trump aber nicht. Begründet wird der Schritt vom US-Präsidenten nicht mit einer militärischen Strategie, vielmehr nennt Trump als Grund sein gutes Verhältnis zum rechtskonservativen polnischen Präsidenten Karol Nawrocki. Vor kurzem hatte der US-Präsident angekündigt, dass er 5'000 oder mehr US-Armeeangehörige aus Deutschland abziehen wolle. Der Ankündigung vorausgegangen war Kritik von Bundeskanzler Friedrich Merz am US-Vorgehen im Iran. Immer wieder gerät die Opposition in der Türkei ins Visier der Justiz. Nun hat ein Gericht entschieden, dass Özgür Özel als Chef der Oppositionspartei CHP abgesetzt werden soll. Wie die staatliche Nachrichtenagentur Anadolu weitermeldet, müssen auch die übrigen Mitglieder der Parteiführung ihre Ämter abgeben. Im Verfahren geht es um die Frage, ob Parteimitglieder bestochen wurden, um für Özel zu stimmen. Die CHP-Parteiführung weist dies zurück. Özel kündigte am Abend auch an, die Partei werde den Entscheid beim obersten Gericht anfechten. Die türkische Justiz geht seit über einem Jahr gegen die Oppositionspartei vor und hat hunderte CHP-Mitglieder und auch zahlreiche Stadt- und Gemeindepräsidenten festnehmen lassen. Dann musste das US-Raumfahrtunternehmen SpaceX den geplanten Start einer Starship-Rakete in der Nacht abbrechen. Es habe Probleme an der Startrampe im US-Bundesstaat Texas gegeben, teilte Unternehmer Elon Musk mit. Nun werde abgeklärt, ob die Probleme rasch gelöst werden könnten. Dann würde in der Nacht auf morgen ein neuer Versuch gestartet. Es wäre der 12. Test mit der größten je gebauten Rakete. Schon frühere Versuche waren aber nicht alle erfolgreich. Mehrmals ist eine Rakete in der Luft explodiert. Die Starship-Rakete soll dereinst auch zum Mars fliegen.
2: Sonne pur. Die Wetteraussichten für diesen Freitag gibt's gleich hier bei uns. Zuerst noch Zahlen, die Börsendaten von SIX.
10: Der Dow Jones Index in New York hat 0,6% gewonnen. Der Nikkei Index in Tokio steigt ebenfalls und zwar um 2,6%. Der Euro wird zu 91,33 Rappen gehandelt und der Dollar zu 78,64 Rappen. Und das sommerliche Wetter heute ist es den ganzen Tag über sonnig, dazu warm mit Temperaturen um 27 Grad.
2: Soweit die Informationen von heute Morgen an diesem Freitag. Verantwortlich ist Nicole Roos. Die Zeit 6.38 Uhr. Das Baltikum hat eine turbulente Woche hinter sich. In Litauen gab es einen allgemeinen Drohnenalarm. Die Bevölkerung musste in Schutzräume. Das gab es noch nie. Auch in Estland gab es Zwischenfälle mit ukrainischen Drohnen. Und in Lettland musste gar die Regierung zurücktreten, nachdem ukrainische Drohnen auf ein Öllager gestürzt sind. Darüber spreche ich jetzt mit Auslandredaktor Peter Vögeli live bei mir im Studio. Drohnenzwischenfälle, russische Flugzeuge über dem Baltikum, zerschnittene Unterwasserkabel in der Ostsee. Das kennen die baltischen Länder seit Jahren. Was ist denn jetzt neu?
13: Es ist eine neue Qualität und es ist konkret geworden. Also erstens, die Menschen merken die Bedrohung unmittelbar, so wie in Vilnius am Mittwoch, und sie merken, dass sie schlecht vorbereitet sind. Ein litauischer Journalist hat beschrieben, was er an diesem Mittwoch erlebt hat. Die Webseite, auf die er verwiesen wird, als der Alarm losgeht, stürzt ab. Die App lässt sich nicht öffnen. Die Karte mit den Notunterkünften wird nicht geladen. Und als er schließlich den Schutzraum findet, ist er verschlossen. Zweiter Punkt, die Drohnenzwischenfälle häufen sich und drittens, Sie haben es erwähnt in der Anmoderation, sie destabilisieren sogar die Politik. Also in Lettland zerbrach wegen der Diskussion über die Sicherheit die gesamte Regierung.
2: Die baltischen Staaten, sie machen sich Sorgen um ihre Sicherheit, wobei man sagen muss, bei den jüngsten Vorfällen ging es um ukrainische Drohnen, nicht um russische.
13: Das stimmt, denn die Ukraine greift vermehrt russische Häfen an der Grenze zu Finnland und Estland an. Und laut dem ukrainischen Verteidigungsminister versucht Russland, diese Drohnen gezielt ins Baltikum und nach Finnland umzulenken. Und schließlich, was wichtig ist und auch gefährlich, Russland behauptet fälschlicherweise, dass die baltischen Staaten mit ihren Luftraum für die Ukraine geöffnet hätten und droht deswegen offen mit Krieg gegen die baltischen Staaten. Diese Propaganda, die läuft schon seit März auf vielen Social-Media-Kanälen.
2: Sie, Peter Vögeli, waren kürzlich in Lettland und haben sich die sogenannte Baltic Defence Line angeschaut. Wie sieht denn die aus?
13: Man muss vielleicht zuerst sagen, die drei baltischen Staaten haben eine 1700 Kilometer lange gemeinsame Grenze mit Russland und Belarus und sie sind sehr klein. Zum Vergleich, bis im April 2022 hatte die russische Armee ungefähr die Fläche der drei Balten bereits erobert. Das heißt also, wenn die drei baltischen Staaten sich ernsthaft verteidigen wollen, dann müssen sie direkt an der Grenze eine Verteidigungslinie einrichten. Und das haben sie 2024 beschlossen. Sie wollen in den kommenden Jahren eine Verteidigungslinie bauen für über 1 Milliarde Euro.
2: Und wie laufen denn die Bauarbeiten da?
13: Ich war an der lettisch-russischen Grenze und das Eindrückliche war, da war die Grenze zu Russland gesichert mit einem Drahtzaun und 10 Meter dahinter auf der lettischen Seite wurden diese Drachenzähne, also diese pyramidenförmigen weißen Panzersperren aus Beton aufgestellt. Also die Verteidigung beginnt wirklich direkt an der Grenze. Und hinter der Grenze auf der anderen Seite, auf der russischen Seite, war ein Bahndamm. Da fuhr ein russischer Zug vorbei und ich hätte auch einen Stein hinwerfen können. So nahe ist das alles. Dieses Verteidigungssystem, das ist nicht nur eine Linie, sondern das soll bis zu 30 Kilometer tief oder breit werden, bestehend aus diesen Drachenzähnen, aus Panzergräben, aus Minenfeldern, aus Stützpunkten für Soldaten, damit im Falle eines Falles so ein russischer Angriff gebremst werden kann. Aber das dauert. Es müssen ja Bauern enteignet werden, es braucht Verträge, auch die Minen werden nicht sofort gelegt. Und deswegen sind in Lettland erst 2 Kilometer gebaut.
2: Fassen wir das zusammen, Peter Vögeli. Wie würden Sie die Stimmung im Baltikum beschreiben?
13: Die Mehrheit ist entschlossen, das Land Lettland, Estland, Litauen ab dem ersten Zentimeter zu verteidigen. Das ist auch die offizielle Doktrin. Natürlich hofft man, dass die NATO beistehen wird. Und es schwingt bei dieser Doktrin auch ein wenig Mut der Verzweiflung mit. Wir machen alles, was wir können. Und wir lassen keinen Zweifel an unserem Widerstandswillen. Und insofern könnte das Baltikum ein Beispiel für Europa sein. Statt über die USA zu jammern, die ihre Truppen abziehen, könnte sich die EU mit 500 Millionen Einwohnern, eine EU, die auf dem Papier militärisch und ohnehin wirtschaftlich sehr stark ist, sich auf die eigenen Stärken besinnen und tun, was möglich ist. Denn auf Trump ist kein Verlass. Also sollte Europa tun, was in den eigenen Händen liegt, so wie die Balten.
2: Informationen von Auslandredaktor Peter Vögeli. Sie sorgt für Aufmerksamkeit. Die Ankündigung von US-Präsident Donald Trump, er wolle 5'000 US-Soldatinnen und Soldaten nach Polen schicken. Erst vor kurzem hat er noch anderes gesagt, er wolle die US-Truppenpräsenz in Europa verkleinern. Grundsätzlich vertritt die US-Regierung die Meinung, dass innerhalb der NATO die Lasten besser aufgeteilt werden sollen. Carsten Kühntopf von der ARD.
14: Trump begründete seine Entscheidung mit der Wahl von Karol Nawrocki zum polnischen Präsidenten, mit dem es ein gutes Verhältnis gebe. Genau welche US-Soldaten nun nach Polen geschickt werden sollen und wann, das sagte Trump nicht. Die Mitteilung des Präsidenten sorgte für Verwirrung, denn Nawrocki ist bereits seit August im Amt. Dennoch war vor einer Woche die Nachricht gekommen, dass 4000 US-Soldaten zunächst nicht wie geplant in Polen stationiert werden. Vorgestern hieß es dann aus dem Pentagon, man wolle die Zahl der Kampfbrigaden in Europa von 4 auf 3 senken. Dies werde zu einer vorübergehenden Verzögerung bei der Entsendung von US-Streitkräften nach Polen führen. Anfang des Monats hatten die USA den Abzug von etwa 5000 Soldaten aus Deutschland angekündigt, mindestens wie Trump nachschob. Ihm scheint es um eine Bestrafung von Kanzler Merz für dessen Kritik am Irankrieg zu gehen. Im Kongress kritisieren selbst Republikaner die jüngsten Abzugsankündigungen. Die US-Stützpunkte in Deutschland sind auch für die Militäreinsätze im Nahen Osten und in Afrika sehr wichtig. Grundsätzlich ist Washingtons Linie, in der NATO müssen die Lasten gerechter verteilt werden.
2: Carsten Kühntopf von der ARD. Quantencomputer, unser nächstes Stichwort gleich. Sie werden wohl dereinst die Welt verändern, ähnlich wie das die künstliche Intelligenz tut. Wie umgehen damit? Wir sprechen darüber nach der Nachrichtenübersicht.
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2: Die gibt's jetzt um 6.45 Uhr. Der Bundesrat will die European Championships, eine Multisport-EM in der Schweiz, nicht finanziell unterstützen. Nun steht der Sportanlass auf der Kippe. Die Zürcher Grasshoppers bleiben in der höchsten Schweizer Fußballliga. GC sichert sich in der Barrage gegen Aarau den letzten Platz in der Super League mit einem 2:1-Sieg im Rückspiel. Und die USA wollen 5000 zusätzliche Armeeangehörige nach Polen schicken, wir haben es eben gehört. US-Präsident Donald Trump begründet dies mit dem guten Verhältnis zum rechtskonservativen polnischen Präsidenten Karol Nawrocki. Wann und wohin genau die US-Soldatinnen und Soldaten verlegt werden sollen, schrieb Trump nicht. Das Wetter heute Freitag ist sonnig und sommerlich warm mit Höchstwerten um 27 Grad. Sie könnten nach der künstlichen Intelligenz die nächste große technologische Entwicklung sein, die die Welt verändert. Quantencomputer. Vor allem haben Quantencomputer das Potenzial, die Welt unsicherer zu machen. Mit ihnen sind nämlich praktisch alle heutigen Verschlüsselungsmethoden zu knacken. Wie sich Staaten auf diese neue Technologie vorbereiten sollten, das war Thema einer Konferenz in Genf. Roman Fehlinger hat dort mit Expertinnen und mit Außenminister Ignazio Cassis gesprochen.
16: Quantencomputer sind noch weitgehend Science Fiction. Eine Geschichte darüber, was die Wissenschaft möglich machen wird.
17: They're much more computationally faster and powerful than traditional computing.
16: Quantencomputer seien um vieles leistungsfähiger und schneller als herkömmliche Rechner, sagt Enrica Porcari. Sie ist Chefinformatikerin am internationalen Forschungszentrum CERN und leitet dort das Open Quantum Institute. Quantencomputer könnten beispielsweise Verschlüsselungen in kurzer Zeit knacken. Verschlüsselungen, die heute Stromnetze schützen, den Zahlungsverkehr oder Waffensysteme. Können diese Sicherheitsvorkehrungen ausgehebelt werden, wäre das eine gewaltige Bedrohung, sagt Botschafter Thomas Kreminger, Direktor des Genfer Zentrums für Sicherheitspolitik. Und es wäre eine große Chance für jene, die die Technologie beherrschen.
18: Im ersten Moment würde das natürlich riesige Vorteile bieten denjenigen, die das tun können, und entsprechend große Risiken für diejenigen, die dazu noch nicht in der Lage sind.
16: Kremingers Chef, Außenminister Ignazio Cassis, fasst es so zusammen.
19: Wer die Technologie kontrolliert, hat gewonnen. Das unterschätzen wir heute sehr.
16: Die ersten Quantencomputer rechnen bereits. Aber sie sind noch ziemlich unzuverlässig und teuer, sagt die Informatikchefin des CERN.
17: They are still very unstable. They have to operate at a very low temperature, so they're very expensive to build and very expensive to run.
16: In 5 bis 10 Jahren, sagt Enrica Porcari, sei mit Geräten zu rechnen, die tatsächlich eine neue Computerzeit einläuten könnten. Aber es kann auch schneller gehen. Das hat in jüngster Zeit die künstliche Intelligenz gezeigt. Noch vor kurzem war auch sie weitgehend Science Fiction. Und dann, quasi über Nacht, steckt sie in jedem Handy, in jedem Computer. Die Politik ist überrumpelt, fragt sich, wie man diesen technologischen Wandel und seine großen Folgen international regulieren soll. Um bei der Quantentechnologie ein ähnliches Szenario zu verhindern, sei es entscheidend, dass Diplomatinnen und Wissenschaftler jetzt schon miteinander sprechen, sagt Außenminister Gassis.
19: Beide zusammen haben das Potenzial, uns die Möglichkeit zu geben der Antizipation.
16: Deshalb versucht das Außendepartement, Wissenschaft und Diplomatie zusammenzubringen. Zum Beispiel an einer OSZE-Konferenz zur Frage, wie man die Auswirkungen von neuen Technologien auf die Sicherheitspolitik besser abschätzen kann. Über das Ziel einer Regulierung von Quantencomputern sind sich der Außenminister, die Informatikerin und der Experte für Sicherheitspolitik einig. Eine Regulierung müsse die Risiken von Quantencomputern für die internationale Sicherheit eindämmen und sicherstellen, dass nicht nur die Großmächte Zugang zur neuen Technologie haben. Das klingt gut, aber es klingt auch sehr schwierig. Die beiden führenden Großmächte im Bereich Quantencomputer, die USA und China, dürften wenig Interesse haben, sich einschränken zu lassen. Thomas Kremminger vom Genfer Zentrum für Sicherheitspolitik.
18: Die sind nicht wirklich interessiert, reguliert zu werden, weil sie damit das Risiko eingehen, ihren Vorsprung zu verlieren.
16: Dazu kommt, im Gegensatz zu früher, sind es heute nicht mehr nur Staaten, welche neue, militärisch relevante Technologien entwickeln, sondern auch Konzerne wie IBM, Google oder Microsoft. Es reiche nicht mehr, wenn nur Staaten miteinander über Regeln verhandelten, sagt Kremminger.
18: Heute muss man die Industrie am Tisch haben und dann ja, stellt sich natürlich die Frage, wer diktiert dann das Geschehen? Die Industrie oder sind es noch immer die Staaten?
16: Und wo steht die Schweiz? Ist sie genügend auf die Bedrohung der Quantentechnologie vorbereitet? Außenminister Gassis.
19: Was heißt genügend? Ich glaube, kein Land der Welt ist genügend vorbereitet darauf.
16: Die Politik hinke bei neuen Technologien immer hinterher. Aber wenn man sich früh damit beschäftigt, zumindest etwas weniger.
2: Westschweiz-Korrespondent Roman Fehlinger hat berichtet. 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
2: 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Rund um die Uhr Hilfe per Telefon, das gibt's seit dem 1. Mai für Opfer, die Gewalt zu Hause erleben. Unter der kostenlosen Telefonnummer 142 gibt es eine niederschwellige und vertrauliche Beratung für Opfer, aber auch für Angehörige. Diese neue Telefonnummer ist Teil der Strategie des Bundes gegen häusliche und sexuelle Gewalt. Ein Thema, das auch die Literatur aufgreift, so auch die deutsche Autorin Esther Schüttpelz mit dem Buch «Grüne Welle». SRF-Kulturredaktor Tim Felchlin.
22: Es ist später Abend. Eine namenlose Frau, deren Alter in der Dunkelheit schlecht zu bestimmen ist, steigt nach dem Kinobesuch mit einer Freundin in ihren metallic-blauen Golf-Kombi. Sie will nach Hause fahren, verpasst aber die richtige Auffahrt. Statt umzukehren, fährt sie weiter in die Nacht hinein, als wiesen ihr die Ampeln den Weg. Esther Schüttpelz' Roman handelt von einer ziellosen Fahrt. Die Idee kam der Autorin beim Autofahren.
23: Das kam mir genauso. Ich war mit meiner Freundin im Kino, wollte nach Hause fahren, habe in diesem Auto die Ausfahrt verpasst. Und ich war zu dem Zeitpunkt schon länger so auf der Suche nach einer passenden Form für das, was ich inhaltlich verhandeln wollte.
22: Was Esther Schüttpelz verhandelt, ist ein Beziehungsdrama. Zu Hause wartet der Ehemann der Frau. Zwischen den Zeilen verdichtet sich die Ahnung, dass er ihr Gewalt antut. Die Überforderung der Frau stellt Esther Schüttpelz im Roman dar.
23: Also inklusive dieser Gedanken wie, soll ich nicht doch wieder zurückkehren? Bin ich nicht eigentlich verantwortlich? Bin ich nicht auch schuld? Diese ganzen sehr schwierigen Gefühle, die üblicherweise mit so einer Situation einhergehen und die man normalerweise vielleicht auch im Laufe eines Jahres oder noch längerer Zeit durchlebt, die wollte ich gerne komprimiert einmal aufzeigen.
22: Knapp 24 Stunden dauert die Irrfahrt. Währenddessen reflektiert die Autofahrerin ihr Leben in langen, teils widersprüchlichen Gedankengängen. Sie redet aber nicht Tacheles. Was ihr Ehemann ihr genau angetan hat, bleibt nur angedeutet und das ganz bewusst, sagt die Autorin.
23: Das, glaube ich, entspricht ganz gut dem tatsächlichen Empfinden, was Menschen in so einer Situation auch haben und auch was ein Umfeld hat, wenn man eben weiß, irgendwas stimmt nicht, aber wir wissen nicht so genau was. Es gibt einfach eine große Sprachlosigkeit hinsichtlich dem Thema Gewalt, gerade im häuslichen Bereich. Und da hätte ich es unehrlich gefunden, das alles auszusprechen. Und deswegen, glaube ich, mussten hier viele Leerstellen sein und viele Andeutungen.
22: Andeutungen allein können einen Roman jedoch nicht tragen. Um die Handlung voranzutreiben, lässt die Autorin ein Reh vor das Auto springen. In einer sentimentalen Anwandlung verstaut die Frau das tote Tier im Kofferraum. Kurz darauf lässt sie zwei Anhalterinnen einsteigen, mit denen die Frau über feministische Ideale spricht, die in ihrem wirklichen Leben längst verblasst sind. Unterbrochen wird der Roadtrip von einem zweiten Erzählstrang, der auch zum Ehemann führt. Ihm verleiht Schüttpelz eine unerwartet charmante Seite. Damit trägt die Autorin der Komplexität häuslicher Gewalt Rechnung.
23: Es ging jetzt hier sicher nicht darum, ein Monster zu zeichnen, was ja, glaube ich, auch in der Realität in den allermeisten Fällen nicht der Fall ist. Also man braucht ja keinen ganz furchtbaren Psychopathen oder so suchen, wenn man einen gewalttätigen Mann in der Gesellschaft sucht.
22: Die Sympathien liegen aber klar bei der namenlosen Frau im metallicblauen Golf. Ihre emotionale Reise reichert Esther Schüttpelz mit messerscharfen und witzigen Beobachtungen an. Klug zurückhaltend umkreist sie das Thema häuslicher Gewalt. Und durchgehend fährt unausgesprochen die Frage mit, ob die Frau in ihr altes Leben zurückkehrt oder nicht. Diese Spannung trägt bis ganz zum Schluss.
2: SRF Kulturredaktor Tim Felchlin hat berichtet.
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2: Kurz vor 7 an Ihrem Freitagmorgen mit SRF 4 News. Das ist Zeit bei uns für den Blick an die Wall Street. Ja, die Wall Street, die blickt heute auf neue Konjunkturdaten und auf Zinsperspektiven in den USA. Dies auch mit Blick auf die Vereidigung von Kevin Warsh als neuen Chef der US-Notenbank. Gleichzeitig sorgen Rekorde an den Börsen und neue Unternehmenszahlen für Bewegung am Markt. Die Einzelheiten von der Wall Street hat unser Mann vor Ort, Börsenkorrespondent Jens Korte, berichtet aus New York.
0: Jetzt hat auch der Dow Jones ein neues Allzeithoch erreicht. Dem S&P 500 und Nasdaq Composite waren das in den vergangenen Wochen immer mal wieder geglückt. Dem Dow Jones nicht. Jetzt aber auch hier ein neuer Schlussrekord. Größter Gewinner im Dow Jones war am Donnerstag übrigens Big Blue. IBM. IBM ist unter anderem auch im Bereich Quantencomputer bei der Forschung in dieser Richtung aktiv. Und jetzt gab es Meldungen, dass die amerikanische Regierung den Sektor zusätzlich antreiben will mit rund 2 Milliarden Dollar. Etwa 1 Milliarde davon könnte auf Big Blue IBM entfallen. Das ist natürlich viel Geld, aber ob das jetzt für Big Blue IBM der nötige Anreiz ist, um jetzt hier noch stärker unterwegs zu sein, das wird sich zeigen. Die Reaktion an der Wall Street war allerdings gewaltig. Die Aktie von IBM legte gestern 12% zu. Der größte Verlierer im Dow Jones war gestern übrigens Walmart. Das ist nicht nur der größte amerikanische Detailhandelskonzern, sondern auch der größte private Arbeitgeber im Land. Die Zahlen von Walmart eigentlich besser als erwartet, aber es scheint durchaus Stress für die Kunden zu geben. Davon sprach zumindest mal der Finanzchef im Rahmen der Quartalszahlen. Vor allem betreibt Walmart auch Tankstellen und da würden die Kunden so wenig tanken wie seit 2022, also seit 4 Jahren nicht mehr. Und das, so der Finanzchef, würde eben durchaus auf einen gewissen Stress hindeuten. Die Aktie von Walmart verlor dann 7% an Wert. Unter Druck stand auch die Aktie von Nvidia. Da ging es knapp 2% nach unten. Die Quartalzahlen hier eigentlich auch besser als erwartet. Dennoch einige Fragezeichen, ob das Wachstum langsam etwas abkühlen könnte. Aber es ist bei Nvidia grundsätzlich auch Klagen auf hohem Niveau. Nvidia ist nach wie vor mit Abstand das wertvollste Unternehmen an der Wall Street. Jetzt am Freitag wird es zum einen noch frische Wirtschaftszahlen geben, und zwar in Form der Konsumentenpreise. Und dann dürfte jetzt am Freitag in Washington Kevin Warsh zum neuen Chef der amerikanischen Notenbank vereidigt werden. So schnell wird er allerdings nicht, wie gewünscht, die Zinsen senken können. Dafür schlicht und einfach sind die Preise zu hoch, also zu stark der inflationäre Druck, um tatsächlich Zinssenkungen vornehmen zu können. Viel hängt auch davon ab, was etwa mit den Ölpreisen weiter passiert. Da gab es gestern ein relativ wildes Hoch und Runter. Die große Frage eben, ob es realistisch ist, dass die Straße von Hormuz in Kürze wieder völlig frei befahrbar sein wird.
2: Informationen direkt von der Wall Street, von unserem Mann vor Ort, Jens Korte. Unser Börsenkorrespondent war das. Mein Name ist Nina Gikax. Schön sind Sie mit uns an diesem Freitagmorgen hier bei SRF 4 News. Wir begleiten Sie gleich gut informiert in den Tag mit dem umfassenden News-Update jetzt um 7 Uhr. Guten Morgen. Kein Geld vom Bund für eine Multisport-EM in der Schweiz. Ein herber Rückschlag ist das für die geplante Großveranstaltung und auch für die Hallensportarten wie etwa Unihockey. Freude bei den Fußballmännern der Zürcher Grasshoppers. GC bleibt in der höchsten Schweizer Fußballliga. Und der Sommer kommt. Mario Sturni hat den Wetterüberblick.
1: Ja, es geht sonnig Richtung Pfingstwochenende mit sommerlich warmen Höchstwerten um 27 Grad.
2: Die Ski-Freestyle- und Biathlon-WM im letzten Winter, aktuell die Eishockey-Weltmeisterschaft, nächstes Jahr die Ski-Weltmeisterschaften. Sportgroßveranstaltungen gibt es einige in der Schweiz. Angedacht wären auch die European Championships, eine Art Mini-Olympische Spiele. 13 verschiedene Sportarten an 6 Orten in der Schweiz führen Europameisterschaften durch. Diese Kandidatur für 2030 steht nun aber auf der Kippe. Der Bundesrat will den Anlass nicht finanziell unterstützen. Sportredaktor Beat Sprecher.
3: Die Absage vom Bundesrat ist für den Präsidenten des von Swiss Olympic eingesetzten Kandidaturvereins, für Severin Moser, ein herber Dämpfer.
7: Moralisch ist der Rückschlag natürlich riesig, weil wir über die letzten Monate schon den Eindruck bekommen haben, dass der Bundesrat das Projekt unterstützt.
3: Aber nun nennt der Bundesrat die angespannte finanzielle Situation als Grund für die fehlende Unterstützung. Kein Bundesgeld also und ein sehr wegweisender Entscheid für das ganze Projekt.
7: Wir haben gedacht, dass wir so 40, 45 Millionen bekommen sollten. Die Bundesfinanzierung ist darum auch key, weil die Kantone und die Städte natürlich immer auch fragen, ist der Bund mit dabei? Und wenn der Bund dann nicht dabei ist, ist natürlich dann auch die Chance größer, dass Kantone oder Städte sagen, nein, es geht nicht.
3: Rein privat finanzieren lässt sich dieser Multisportanlass wohl kaum. Swiss Olympic rechnet mit einem Budget von rund 200 Millionen Franken. Knapp 2/3 müsste die öffentliche Hand übernehmen. Deshalb bleibt nur, es noch einmal zu versuchen, vielleicht auf dem Weg über das Parlament Geld zu bekommen. Allerdings sehr optimistisch klingt Ruth Metzler-Arnold, Präsidentin von Swiss Olympic, nicht.
4: Man führt dort Gespräche mit einzelnen Mitgliedern des Bundesparlaments, aber wir sind uns bewusst, dass die Chancen nicht sehr hoch sind.
3: Ein Scheitern der Kandidatur wäre vor allem für die Sommer- und Hallensportarten ein Rückschlag und auch eine Ungleichbehandlung im Vergleich zum Winter, sagt Ruth Metzler-Arnold.
4: Das Sportparlament hatte ja ganz bewusst, als man Ja gesagt hat, zur Kandidatur für Olympische, Paralympische Winterspiele auch ganz klar gesagt, wir machen auch etwas für die Sommersportarten, Hallen- und Sommersportarten. Das fehlt jetzt.
3: Vor allem sei es schade für die kleinen Sportarten, wie zum Beispiel das Unihockey, die solche Grossveranstaltungen für die Entwicklung brauchen. Ihnen fehlt die grosse Strahlkraft, die zum Beispiel andere Sportarten während den Olympischen Spielen bekommen. Fürs Unihockey droht eine grosse Chance zu platzen, sagt Daniel Bareis, Zentralpräsident des Unihockeyverbandes.
5: Es würde nach vorne in kleineren Schritten gehen. Also ich glaube, wir können uns weiterentwickeln international, aber es wäre ein Booster gewesen, um die Entwicklung schneller voranzutreiben.
3: Deshalb hofft die Schweizer Sportwelt, dass die Finanzierung doch noch zustande kommt, um eben die Chance für Sommer- und Hallensportarten zu nutzen.
2: Sportredaktor Beat Sprecher. Und wir bleiben gleich beim Sport. Spannung bis zum Schluss am Abend. Und dann war klar, die Zürcher Grasshoppers bleiben in der höchsten Schweizer Fußballliga.
10: GC sicherte sich in der Barrage gegen Aarau den letzten Platz in der Super League, und zwar mit einem 2:1-Sieg im Rückspiel. Der Siegestreffer fiel in der Verlängerung durch einen Penalty. Es sei keine gute Saison gewesen, bilanziert GC-Spieler Amir Abrashi. Zum Ligaerhalt habe es Glück gebraucht.
11: In dieser Situation, letztes Spiel, Verlängerung, bist einmal weniger zuerst. Was das mental für Psychospiele ist in dem Moment, das ist unglaublich. Aber die Jungs haben es gesagt. Ich habe es mehrmals gesagt, Jungs, bis zum Schluss. Ihr macht es für eure Familie, für den grossen Club, der GC Zürich. Es sind so viele Sachen im Spiel und die Jungs haben bis zum Schluss nicht aufgegeben. Und der liebe Gott ist heute mit uns gewesen.
10: Während sich GC also freuen kann, ist dagegen beim FC Aarau und Goalie Marvin Hübel die Enttäuschung gross.
12: Ich bin jetzt auch schon länger in diesem Verein. Ich habe ja, auch den ganzen Scheiß miterlebt, was ich jetzt schon hatte, mit immer so knapp am Aufstieg dran. Maximale Enttäuschung nachher. Ja, es tut mir einfach unglaublich leid für alle, die etwas mit dem Verein zu tun haben.
10: Mit dem Sieg gegen Aarau schafft GC zum dritten Mal in Folge in der Barrage den Ligaerhalt.
2: Ja, es läuft dafür für die Schweizer Eishockey-Nazi an der Heim-WM. Zwei Spiele vor Ende der Vorrunde ist bereits klar, sie ist im Viertelfinale.
10: Am Abend feierte das Schweizer Team den fünften Sieg im fünften Spiel mit einem 4:1 gegen Großbritannien. In den anderen Spielen gewann die Slowakei gegen Dänemark mit 5:1, Finnland besiegte Lettland mit 7:1 und Kanada gewann gegen Norwegen mit 6:5 nach Verlängerung.
2: So viel vom Sport, jetzt zu weiteren Meldungen des Morgens. Noch nicht lange ist es her, da hat US-Präsident Donald Trump angekündigt, Truppen aus Deutschland abziehen zu wollen. Im benachbarten Polen will er die Präsenz jetzt ausbauen.
10: Die USA würden 5'000 zusätzliche Armeeangehörige nach Polen schicken, kündigte US-Präsident Trump auf seiner Online-Plattform an. Wann und von wo die US-Soldatinnen und Soldaten nach Polen verlegt werden sollen, das schrieb Trump aber nicht. Begründet wird der Schritt vom US-Präsidenten nicht mit einer militärischen Strategie. Vielmehr nennt Trump als Grund sein gutes Verhältnis zum rechtskonservativen polnischen Präsidenten Karol Nawrocki. Vor kurzem erst hatte der US-Präsident angekündigt, dass er 5'000 oder auch mehr US-Armeeangehörige aus Deutschland abziehen wolle. Der Ankündigung vorausgegangen war Kritik von Bundeskanzler Friedrich Merz am Vorgehen der USA im Iran. Immer wieder gerät die Opposition in der Türkei ins Visier der Justiz. Nun hat ein Gericht entschieden, dass Özgür Özel als Chef der Oppositionspartei CHP abgesetzt werden soll. Wie die staatliche Nachrichtenagentur Anadolu weitermeldet, müssen auch die übrigen Mitglieder der Parteiführung ihre Ämter abgeben. Im Verfahren geht es um die Frage, ob Parteimitglieder bestochen wurden, um für Özel zu stimmen. Die CHP-Parteiführung weist dies zurück. Özel kündigte am Abend an, die Partei werde den Entscheid beim obersten Gericht anfechten. Die türkische Justiz geht seit über einem Jahr gegen die Oppositionspartei vor und hat hunderte CHP-Mitglieder und auch zahlreiche Stadt- und Gemeindepräsidenten festnehmen lassen.
2: Dann noch der Blick Richtung Weltraum. Das US-Raumfahrtunternehmen SpaceX musste in der Nacht den geplanten Start einer Starship-Rakete abbrechen.
10: Es habe Probleme an der Startrampe im US-Bundesstaat Texas gegeben, teilte Unternehmer Elon Musk mit. Nun werde abgeklärt, ob die Probleme rasch gelöst werden könnten. Dann würde in der Nacht auf morgen ein neuer Versuch gestartet. Es wäre der 12. Testflug mit der größten je gebauten Rakete. Schon frühere Versuche waren nicht alle erfolgreich. Mehrmals ist eine Rakete in der Luft explodiert. Die Starship-Rakete soll dereinst auch zum Mars fliegen. Dann noch die Börsendaten von SIX zum Schluss. Der Dow Jones Index in New York hat 0,6% gewonnen. Der Nikkei Index in Tokio steigt um 2,6%. Der Euro wird zu 91,31 Rappen gehandelt und der Dollar zu 78,62 Rappen.
2: Soweit die Informationen von heute Morgen an diesem Freitag. Verantwortlich ist Nicole Roos. Die Zeit 7:08. US-Präsident Donald Trump will einen Regimewechsel in Kuba. Das machte er schon länger deutlich und nun erhöht er den Druck. Die US-Regierung hat den kubanischen Ex-Staatschef Raúl Castro des Mordes angeklagt, wegen eines Vorfalls vor 30 Jahren. Es geht um den Abschuss von zwei Kleinflugzeugen, damals 4 Amerikaner starben. Dafür wird Castro verantwortlich gemacht. Was ist von dieser Anklage zu halten? Ist sie womöglich ein Vorwand, um später in Kuba einzugreifen, ähnlich wie in Venezuela? Das hat Salvador Atasoy Thomas Jäger gefragt. Er ist Experte für US-Außenpolitik an der Universität Köln.
6: Sie ist auf der einen Seite glaubwürdig, insofern als dieser Abschuss im internationalen Luftraum geschah. Damals gab es eine internationale Untersuchung dazu. Darüber gibt es wenig Zweifel. Es gibt auch wenig Zweifel, dass Raúl Castro dafür verantwortlich war. Insofern haben diejenigen, die betroffen waren, die ganze Zeit gefordert, hier müssen diejenigen, die die Flugzeuge geflogen sind, der Luftwaffe, als auch diejenigen, die die Befehle gegeben haben, zur Rechenschaft gezogen werden. Dass das jetzt geschieht, das hat dann allerdings mehr als ein Geschmäckle. Das heißt, man sieht förmlich, dass es darum geht, einen Vorwand zu schaffen. Und einen Vorwand zu sagen, wir können in Kuba eingreifen. Nun ist Raúl Castro nicht mehr der Regierungschef, der Präsident. Also man würde anders als Maduro jemanden nehmen, der aus den politischen Ämtern heraus ist. Aber er ist immer noch eine immens mächtige Person in Kuba. Und das wäre etwas, was eben dann den, in Anführungszeichen, Beweis liefern würde, dass die Vereinigten Staaten letztlich hier genauso handeln können, um einen anderen Teil der kubanischen Elite dazu zu bringen, gefügiger zu sein, so wie das in Venezuela passiert ist.
8: Trump sagt immer, Kuba sei schwach derzeit, Kuba sei eben gescheitert. Wie schwach ist denn Kuba tatsächlich? Also könnten die Amerikaner die Macht einfach friedlich übernehmen?
6: Friedlich könnten sie die nicht übernehmen. Es gäbe Widerstand, ist keine Frage. Aber niemand weiß, wie das in Kuba letztlich ausging, weil eben die Bevölkerung dort zum großen Teil auch Veränderungen begrüßen würde. Aber das, was Trump eben möchte, ist nicht in einen Konflikt verwickelt werden, nicht Soldaten zu entsenden, die dort dann patrouillieren müssen oder in Kämpfe verwickelt werden, die möglicherweise in eine Form von Guerilla annehmen würden, womit die Vereinigten Staaten ganz schlechte Erfahrungen gemacht haben. Sondern es geht momentan darum, eben den Druck von außen aufzubauen. Deshalb auch die Entsendung des Flugzeugträgers Nimitz in die Region. Von dort soll Macht projiziert werden. Man möchte klar machen, wir können jetzt zuschlagen. Um auf diese Art und Weise die kubanische Elite dazu zu bringen, jemanden auszusuchen, der dann mit den Vereinigten Staaten in ein neues, in Anführungszeichen, Geschäftsverhältnis kommt. Und das ist seine Vorstellung, so hätte er das am liebsten. Aber das hat in Venezuela geklappt, das hat im Iran nicht geklappt und in Kuba ist das momentan offen, wie die Geschichte weitergeht.
8: Schauen wir uns das noch kurz an. Dieses Vorgehen erinnert ja sehr an das Vorgehen der USA in Venezuela. Im Detail, welche Parallelen sehen Sie jetzt zwischen Kuba und Venezuela?
6: Nun, erstmal sind das zwei verbündete Staaten gewesen. Das würde schon passen. Es sind zwei Staaten, in denen die Vereinigten Staaten Russland und China aus der Region vertreiben wollen. Das ist ja eine Forderung an Kuba, nicht nur das Wirtschaftssystem zu ändern, die Regierungsform zu ändern, sondern vor allem Russland und China nicht mehr die Möglichkeit zu geben, von dort aus in die Vereinigten Staaten hineinzuhorchen. Und deswegen würde man dort gerne selber die politische Kontrolle haben. Dass man jetzt wiederum anstrebt, jemanden anzuklagen und auf diese Art und Weise dem Ganzen sozusagen einen formal-juristischen Anstrich gibt. Auch das fällt auf, dass das geschieht, denn das ist eher unüblich, dass frühere Staatschefs angeklagt werden. Und auch wenn Castro sicher ganz viele Anklagen erfahren könnte. Auch wenn das so ist, ist das doch jetzt ein Zeitpunkt und ein Zusammentreffen, wo man sich denkt, ja, jetzt wird ein Vorwand gesucht dafür, dass man in irgendeiner Weise eingreift. Ob das dann militärisch ist oder ob das so eine Pseudopolizeiaktion ist, wie man das in Venezuela gemacht hat, das müssen wir noch abwarten.
8: Und für wie wahrscheinlich halten Sie es, dass sich die Ereignisse von Venezuela nun wiederholen, also dass das eintritt, was Sie jetzt gesagt haben?
6: Für ziemlich wahrscheinlich, weil Trump wiederum einen Erfolg braucht. Nach dem Misserfolg vom Iran, den er immer versucht schön zu reden, wo er sagt, wir haben die Luftwaffe zerstört, wir haben die Marine zerstört, wir haben das Nuklearprogramm zerstört. Der Iran ist eigentlich am Boden, obwohl jeder sieht, dass das Gegenteil der Fall ist. Nicht, dass die Luftwaffe noch existiert, aber der Iran ist nicht am Boden, sondern ist in der Lage, die Weltwirtschaft in Geiselhaft zu nehmen. Und Trump kann das nicht ändern. Und das sieht man in den Vereinigten Staaten eben ganz genauso. Und jetzt braucht er wieder einen Erfolg.
2: Das sagt Thomas Jäger, Experte für US-Außenpolitik an der Universität Köln. Welche Rolle spielt die US-Invasion in der Schweinebucht in Kuba 1961 und die Schmach über diese

0: Donald Trump begründet dies mit dem guten Verhältnis zum rechtskonservativen polnischen Präsidenten Karol Nawrocki. Wann und wohin genau die US-Soldatinnen und Soldaten verlegt werden sollen, schrieb Trump nicht. Das Wetter heute Freitag ist sonnig und sommerlich warm mit Höchstwerten um 27 Grad. Jetzt ist sie zu Ende, die Late-Night-Show des Satirikers Stephen Colbert in den USA. Die allerletzte Folge hat der Sender CBS ausgestrahlt. Die Show wurde abgesetzt aus rein finanziellen Gründen, so sagt es der Sender. Colbert selbst hat kurz vor der Absetzung seinen Arbeitgeber öffentlich angegriffen, wegen eines millionenschweren Vergleichs mit dem Trump-Lager. Ob das ein Zufall ist, darüber lässt sich streiten. Was nicht zur Diskussion steht, mit Colbert verschwindet eine der lautesten kritischen Stimmen im amerikanischen Fernsehen. Was bedeutet die Absetzung für die USA und für andere Late-Night-Shows? Darüber haben wir mit dem Experten für die US-amerikanische Medienlandschaft Kurt Knüpfer von der Süddänischen Universität gesprochen. Martina Koch hat ihn gefragt, wie wichtig die Figur Stephen Colbert als Satiriker in den USA war.
1: War ist jetzt ein starkes Wort, also der bleibt uns, glaube ich, erhalten, er wird irgendwie ein anderes Format finden. Er hat vorher von dieser Late Show hatte ein anderes Format, das ist ein bisschen wie die Daily Show, den Colbert Report, und da hat er sich immer über so Fox News als Satiriker lustig gemacht. Was jetzt da zu Ende geht, ist aber größer als Colbert, das ist eben auch dieses Late Show Format. David Letterman hatte das ja lange Jahre besetzt und das ist eigentlich eher ein unpolitisches Format. Also das ist mit Colbert vielleicht ein bisschen politischer geworden, aber das ist eben auch der Zeit geschuldet. Die ist einfach politischer geworden.
2: Colbert hat ja Trump attackiert, hat seinen eigenen Sender CBS kritisiert, hat sich nichts gefallen lassen und jetzt ist er weg. Hat Colbert zu sehr wehgetan oder überschätzt man seine Absetzung?
1: Nein, also ich glaube, das ist einfach so ein Zeichen der Zeit. Das ist nicht nur Colbert, das reiht sich ein in eine Reihe von Entscheidungen. Also der Grund wird ja genannt, dass es einfach ein teures Programm ist, was auch stimmt, das gespart werden muss. Es muss aber gespart werden, weil da so Marktmerger im Hintergrund stehen und zwei Firmen sich hier darauf vorbereiten, dass das durchgewunken wird. Und da war Colbert so ein sehr prominentes Opfer jetzt, was man bringen konnte, um es eben auch mit der Trump-Regierung gutzustellen. Und genauso ist es mit CBS News, dem Nachrichtenformat, das immer wieder eben auch dadurch ausgefallen ist, dass es sehr investigativen Journalismus betrieben hat, aber eben Trump so ein bisschen auch ein Dorn im Auge war.
2: Jetzt sagen ja einige, das ist ein Warnsignal. Wer zu laut gegen Trump schießt, wird irgendwann unbequem, selbst eben für große Sender wie CBS. Wie schätzen Sie das ein?
1: Ja, nee, das ist auf jeden Fall so zu werten. Das ist auf jeden Fall auch mit die Absicht. Also ob Trump jetzt total dahinter steht oder nicht, gibt das auf jeden Fall vor so. Also er möchte auch, dass das so gesehen wird. Da hält er ja nicht zurück. Also er hat, wie so gesagt, er freut sich darüber, dass Colbert endlich abgesetzt wurde und seine Regierung. Es kam auch immer wieder kritische Stimmen, die gesagt haben, dass die Lizenzen entzogen werden sollen, wenn man da nicht mehr auf republikanische Linien eingeht. Also das ist ziemlich unverhohlen, aber genau, es ist nicht nur Politik, sondern da ist eben auch, da sind Marktbewegungen im Hintergrund auch mit für verantwortlich und da sind dann eben wirtschaftliche Interessen, die auch mitspielen. Und da wird es dann ein bisschen komplexer, weil zum einen wird da natürlich gespart, aber zum anderen hofft man eben hier bei sehr reichen Familien, die eben jetzt diese Sender besitzen und das Network, dass man da mit der Regierung eben gut steht, damit gewisse Dinge, die man halt vorhat, wenn es um diese Firmenmerger geht, dass die eben nicht blockiert werden.
2: Also, dass es, wenn ich Sie richtig verstehe, viel eher um Symbolpolitik geht, dass da eine unbequeme Figur jetzt beseitigt wurde und weniger, dass Colbert tatsächlich der Trump-Regierung gefährlich werden konnte.
1: Ja, das sind viele kleine Stimmen an unterschiedlichen Stellen. Also wir müssen natürlich jetzt auch die Sendung, die Late Show hat ein überwiegend liberales Publikum schon immer gehabt, aber umso mehr jetzt in dieser Zeit der Medienfragmentierung. Das ist natürlich die quotenstärkste Late-Night-Sendung in den USA, aber auch da müssen wir uns einfach mal vor Augen halten, dass das dann ein Publikum an guten Tagen von vielleicht 3 Millionen ZuschauerInnen ist. Sowas wie so ein Kabelfernsehsender Fox News hat auch an guten Zeiten in so eine Reichweite. Und das ist natürlich für so ein riesiges Land wie die USA, das ist jetzt keine massive Masse mehr, so wie das noch in den Rundfunkzeiten war, wenn man das hochrechnet. Es kommt natürlich dazu, dass sowas mittlerweile dann auch über soziale Medien vertrieben wird und eine größere Reichweite erzielt. Aber Colberts Einfluss ist jetzt nicht überzubewerten, würde ich sagen. Aber es ist eben, es reiht sich ein in ein Gesamtbild, wo Institutionen angegriffen werden. Wie gesagt, CBS, aber eben auch natürlich der Journalismus, der öffentliche Rundfunk, den der Geldhahn zu.

0: gedreht wurde, die Universitäten, die verklagt werden, ja, prominente Medienhäuser ja eben auch. Da wird an ganz vielen unterschiedlichen Stellen gekämpft und maßgeblich verantwortlich dafür ist, ja, wen Trump und die Trump-Regierung eben als Gegner sieht und eben auch als prominenten Gegner. Und das sind dann eben diese Signale, die da gesendet werden.
1: Jetzt sind ja zum Beispiel Jimmy Fallon, Jimmy Kimmel, John Oliver alle noch auf Sendung. Wie schätzen Sie das ein? Haben diese Shows noch eine Zukunft?
0: Wenn wir jetzt jemanden angucken wie Jimmy Kimmel, der mehrfach eben auch jetzt schon namentlich erwähnt wurde, nicht nur von Trump, sondern auch von Brendan Carr, der in der Behörde sitzt, die Lizenzen verteilt und der ziemlich direkt gesagt hat, er möchte eigentlich, dass Kimmel abgesetzt wird und dass es ansonsten Probleme für ABC gibt bei der Lizenzvergabe. Das sind direkte Drohungen. Also das kann man ja gar nicht anders deuten. Aber wir haben es in den USA eben mit zwei Entwicklungen gleichzeitig zu tun und die bedingen sich gegenseitig ein bisschen, aber die korrelieren erstmal ganz stark. Und das ist zum einen einfach eine Schwächung etablierter Institutionen. Wir haben es hier mit einer Polykrise an ganz vielen unterschiedlichen Enden zu tun. Also wir haben es mit einer Universitätssektor zu tun, der schwächelt. Wir haben es aber mit Medien zu tun, die sich tief in der Krise befinden. Geschäftsmodelle brechen da weg. Und das schwächt natürlich das Feld. Und dann auf der anderen Seite haben wir es jetzt mit einer Politik zu tun, die opportunistisch das ausnutzt. Schaut, wer sozusagen geschwächt ist, dort eben den Konflikt sucht und damit dann auch Macht demonstrieren kann, dass sie sozusagen so unliebsame Figuren, die aber eigentlich auch selber schon aus einer Position der Schwäche heraus agieren. Wir können da jetzt eben auch an die sogenannten so Fake News, CNN oder solche Institutionen denken, wie Trump sie ja beschimpft. Das sind immer wieder Institutionen, Sender, die sowieso schon tief in der Krise in ihrer Profession stecken. Und dementsprechend dann auch leichte Beute sind für eine Politik, die nicht mehr zurückhält.
1: Das sagt Kurt Knüpfer von der Süddänischen Universität. Es ist der nächste Schlag für die größte türkische Oppositionspartei, die CHP. Vor etwas mehr als einem Jahr hat die türkische Justiz Ekrem İmamoğlu inhaftiert, den Stadtpräsidenten von Istanbul, der als aussichtsreicher Präsidentschaftskandidat galt. Und jetzt hat ein Gericht Özgür Özel abgesetzt, den Parteichef der CHP, mitsamt der restlichen Parteiführung. Der Vorwurf, Özel soll beim 2023 mit gekauften Stimmen zum Parteichef gewählt worden sein. Die Partei CHP sieht darin eine politisch motivierte Kampagne. Ob das im Fall von Özel zutrifft, darüber spreche ich jetzt mit Thomas Seibert, der ist freier Journalist in Istanbul. Guten Morgen, Thomas Seibert.
2: Guten Morgen.
1: Ja, die Vorwürfe gegen Özgür Özel kursieren schon länger. Im letzten Oktober hat ein Gericht sie aber offiziell für gegenstandslos erklärt. Und jetzt, ein halbes Jahr später, wird Özel abgesetzt. Warum denn?
2: Ich glaube, da müssen wir die Gründe in der Politik suchen, auch im Wahlkalender. Die nächsten Wahlen in der Türkei werden in etwa anderthalb Jahren stattfinden. Hier ist der politische Wille der Regierung von Präsident Erdogan zu erkennen, die Opposition, die wichtigste Oppositionskraft im Land vor diesen Wahlen zu schwächen, möglicherweise auch zu spalten. Man muss dazu auch wissen, dass der ehemalige CHP-Chef Kemal Kılıçdaroğlu, der jetzt per Gerichtsbeschluss wieder ins Amt kommen soll, in seiner Zeit als CHP-Vorsitzender über ein Jahrzehnt lang fast alle Wahlen gegen Erdogan verloren hatte. Er ist also für Erdogan ein wesentlich angenehmerer Oppositionschef als Özel.
1: Das Gericht hat ja angeordnet, dass Özel per sofort den Posten räumen muss. Gibt es dafür irgendeine rechtliche Grundlage?
2: Eigentlich nicht. Zuständig für diese Sachen wie Parteitage ist in der Türkei die Wahlkommission in Ankara. Und die hatte das Parteitagsergebnis von 2023 auch anerkannt, also abgenickt. Die fanden, da war alles in Ordnung. Und alle Einspruchsfristen dagegen sind natürlich längst abgelaufen. Es gibt viele Experten in der Türkei, die sagen, es gibt eigentlich keine Grundlage für diesen Prozess.
1: Das Verfahren gegen Özel angestoßen hat ein ehemaliges CHP-Mitglied. Sie haben es gesagt, es geht um die Wahl Özels zum Parteivorsitzenden bei einem Parteitag 2023, um Korruption. Ihre Einschätzung, könnte da etwas dran sein?
2: Also man muss dazu wissen, dass in der Türkei, in der türkischen Politik mit harten Bandagen gekämpft wird und auch, dass die CHP für innere Streitigkeiten berühmt und berüchtigt ist. Es ist also durchaus möglich, dass es damals Unregelmäßigkeiten gab. Allerdings gehört zum Bild auch, dass es damals diese Abwahl von Kılıçdaroğlu und die Wahl von Özel zum Parteivorsitz sich abspielte im Rahmen eines Umbruchs, ein Generationswechsel und auch ein programmatischer Umbruch. Die Traditionalisten wie Kılıçdaroğlu wurden weggefegt und Erneuerer wie Özel kamen ans Ruder. Sie wollten die Partei öffnen und das haben sie dann auch gemacht und haben die CHP dann zur stärksten politischen Kraft des Landes gemacht. Also wenn es solche Unregelmäßigkeiten gegeben haben sollte, dann sind sie nie bewiesen worden. Es gibt einfach überhaupt nichts Konkretes, um das zu beweisen. Das heißt natürlich nicht, dass alles glatt gelaufen ist damals, aber es gibt also eigentlich nichts, was vor Gericht Bestand haben könnte.
1: Sie sagen ja vielmehr, Erdogan wolle mit Hilfe der Justiz die Oppositionspartei CHP gezielt zerschlagen. Wie erfolgreich ist er damit?
2: Na, er macht Fortschritte damit. Im vergangenen Jahr hat er den CHP-Präsidentschaftskandidaten und Istanbuler Bürgermeister Ekrem İmamoğlu in Haft stecken lassen. Er sitzt immer noch in Untersuchungshaft. Hunderte CHP-Politiker im ganzen Land stehen unter Anklage, unter Ermittlungen oder sitzen ebenfalls im Haft. Es gibt eine ganze Reihe von CHP-Mitgliedern, die in den letzten Monaten übergelaufen sind von der CHP zu Erdogans Partei AKP. Das heißt, diese Kampagne gegen die CHP, die ist im vollen Gange.
1: Özgür Özel hat aber angekündigt, dass er seinen Posten als Parteichef nicht räumen will. Die Partei hat Einspruch auch gegen das Urteil eingelegt. Wie geht es jetzt weiter?
2: Es ist offen, ob Kılıçdaroğlu jetzt mit diesem Gerichtsbeschluss im Rücken versuchen wird, Özel einfach aus dem Parteihauptquartier in Ankara hinauszuwerfen, möglicherweise sogar mit Hilfe der Polizei. Das ist im Moment völlig offen und auch die mittlere Zukunft ist offen. Özel hat bekannt gegeben, dass es quasi eine Ersatzpartei bereits gibt. Es gibt also die Möglichkeit, dass die CHP sich jetzt spaltet in einen eben traditionalistischen Flügel unter Kılıçdaroğlu und eine neue Partei unter Özel. Das wäre natürlich auch ganz im Sinne von Erdogan nach dem Motto Teile und Herrsche. Also das würde die türkische Opposition auf jeden Fall schwächen. Aber wie gesagt, diese Ersatzpartei gibt es. Ob die jetzt auch aktiviert wird, das werden wir sehen.
1: Informationen und Einschätzungen von Thomas Seibert, live hier auf SRF 4 News. Er ist freier Journalist in Istanbul.
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1: Die Tageschronik dann auch heute Vormittag wieder für Sie hier bei SRF 4 News. Um kurz vor 9:30 hören Sie jeweils den Blick zurück hier bei uns. Jetzt gleich ist es 7:30 auf Ihrem Infosender. Dann geht's weiter mit dem News-Update, mit der Aktualität. Heute unter anderem mit einer Geschichte aus der Sportwelt, mit einer Multisport-EM, Europameisterschaften an verschiedenen Orten in der ganzen Schweiz verteilt. Das zumindest ist die Idee. Denn diese Idee, die erlebt gerade einen herben Rückschlag. Der Bund nämlich hat angekündigt, dass er kein Geld geben will. Details hören Sie in der Sendung heute Morgen mit mir, Nina Gigax. Schön sind Sie mit uns an diesem Freitagmorgen.

0: Guten Morgen. Kein Geld vom Bund für eine Multisport-EM in der Schweiz. Ein herber Rückschlag ist das für die geplante Großveranstaltung und auch für die Hallensportarten wie etwa Unihockey. Freude bei den Fußballmännern der Zürcher Grasshoppers. GC bleibt in der höchsten Schweizer Fußballliga. Der Sommer kommt. Mario Sturni hat den Wetterüberblick.
1: Es wird warm heute mit bis zu 27 Grad, dazu viel Sonne.
0: Die Ski-, Freestyle- und Biathlon-WM im letzten Winter, aktuell die Eishockey-Weltmeisterschaft, nächstes Jahr die Ski-Weltmeisterschaften. Sportgroßveranstaltungen gibt es einige in der Schweiz. Angedacht wären auch die European Championships, eine Art Mini-Olympische Spiele. 13 verschiedene Sportarten an 6 Orten in der Schweiz führen Europameisterschaften durch. Diese Kandidatur für 2030 steht nun aber auf der Kippe. Der Bundesrat will den Anlass nicht finanziell unterstützen. Sportredaktor Beat Sprecher.
2: Die Absage vom Bundesrat ist für den Präsidenten des von Swiss Olympic eingesetzten Kandidaturvereins, für Severin Moser, ein herber Dämpfer.
3: Moralisch ist der Rückschlag natürlich riesig, weil wir über die letzten Monate schon den Eindruck bekommen haben, dass der Bundesrat das Projekt unterstützt.
2: Aber nun nennt der Bundesrat die angespannte finanzielle Situation als Grund für die fehlende Unterstützung. Kein Bundesgeld also und ein sehr wegweisender Entscheid für das ganze Projekt.
3: Wir haben gedacht, dass wir so 40, 45 Millionen bekommen sollten. Die Bundesfinanzierung ist darum auch key, weil die Kantone und die Städte natürlich immer auch fragen, ist der Bund mit dabei? Und wenn der Bund dann nicht dabei ist, ist natürlich dann auch die Chance größer, dass Kantone oder Städte sagen, nein, es geht nicht.
2: Rein privat finanzieren lässt sich dieser Multisportanlass wohl kaum. Swiss Olympic rechnet mit einem Budget von rund 200 Millionen Franken. Knapp 2/3 müsste die öffentliche Hand übernehmen. Deshalb bleibt nur, es noch einmal zu versuchen, vielleicht auf dem Weg über das Parlament Geld zu bekommen. Allerdings sehr optimistisch klingt Ruth Metzler-Arnold, Präsidentin von Swiss Olympic, nicht.
4: Man führt dort Gespräche mit einzelnen Mitgliedern des Bundesparlaments, aber wir sind uns bewusst, dass die Chancen nicht sehr hoch sind.
2: Ein Scheitern der Kandidatur wäre vor allem für die Sommer- und Hallensportarten ein Rückschlag und auch eine Ungleichbehandlung im Vergleich zum Winter, sagt Ruth Metzler-Arnold.
4: Das Sportparlament hatte ja ganz bewusst, als man Ja gesagt hat, zur Kandidatur für Olympische, Paralympische Winterspiele auch ganz klar gesagt, wir machen auch etwas für die Sommersportarten, Hallen- und Sommersportarten. Das fehlt jetzt.
2: Vor allem sei es schade für die kleinen Sportarten, wie zum Beispiel das Unihockey, die solche Grossveranstaltungen für die Entwicklung brauchen. Ihnen fehlt die grosse Strahlkraft, die zum Beispiel andere Sportarten während den Olympischen Spielen bekommen. Fürs Unihockey droht eine grosse Chance zu platzen, sagt Daniel Bareis, Zentralpräsident des Unihockey-Verbandes.
5: Es würde nach vorne in kleineren Schritten gehen. Also ich glaube, wir können uns weiterentwickeln international, aber es wäre ein Booster gewesen, um die Entwicklung schneller voranzutreiben.
2: Deshalb hofft die Schweizer Sportwelt, dass die Finanzierung doch noch zustande kommt, um eben die Chance für Sommer- und Hallensportarten zu nutzen.
0: Sportredaktor Beat Sprecher hat berichtet. Und wir bleiben gleich beim Sport. Spannung bis zum Schluss am Abend. Und dann war klar, die Zürcher Grasshoppers bleiben in der höchsten Schweizer Fußballliga.
1: GC sicherte sich in der Barrage gegen Aarau den letzten Platz in der Super League mit einem 2:1-Sieg im Rückspiel. Der Siegestreffer fiel in der Verlängerung durch einen Penalty. Es sei keine gute Saison gewesen, bilanziert GC-Spieler Amir Abrashi. Zum Ligaerhalt habe es Glück gebraucht.
6: In dieser Situation, letztes Spiel, Verlängerung, bist einmal weniger zuerst. Was das mental für Psychospiel ist in dem Moment, das ist unglaublich. Aber die Jungs haben gesagt, ich habe es mehrmals gesagt, Jungs, bis zum Schluss. Ihr macht es für eure Familie, für den grossen Club, der GC Zürich. Es sind so viele Sachen im Spiel und die Jungs haben bis zum Schluss nicht aufgegeben. Und der liebe Gott ist heute mit uns gewesen.
1: Während sich GC also freuen konnte, ist dagegen beim FC Aarau und Goalie Marvin Hübel die Enttäuschung gross.
7: Ich bin jetzt auch schon länger in diesem Verein. Ich habe ja, auch den ganzen Scheiß miterlebt, was ich jetzt schon hatte, mit immer so knapp am Aufstieg dran. Maximale Enttäuschung nachher. Ja, es tut mir einfach unglaublich leid für alle, die etwas mit dem Verein zu tun haben.
1: Mit dem Sieg gegen Aarau schafft GC zum dritten Mal in Folge in der Barrage den Ligaerhalt.
0: Und es läuft auch für die Schweizer Eishockey-Nazi an der Heim-WM. 2 Spiele vor Ende der Vorrunde ist bereits klar, sie ist im Viertelfinal.
1: Am Abend feierte das Schweizer Team den 5. Sieg im 5. Spiel mit einem 4:1 gegen Großbritannien. In den anderen Spielen gewann die Slowakei gegen Dänemark mit 5:1, Finnland besiegte Lettland mit 7:1 und Kanada gewann gegen Norwegen mit 6:5 nach Verlängerung.
0: So viel vom Sport. Zu weiteren Themen des Morgens jetzt. Noch nicht lange ist es her, da hat US-Präsident Donald Trump angekündigt, Truppen aus Deutschland abziehen zu wollen. Im benachbarten Polen will er die Präsenz jetzt ausbauen.
1: Die USA würden 5'000 zusätzliche Armeeangehörige nach Polen schicken, kündigte US-Präsident Trump auf seiner Plattform an. Wann und von wo die US-Soldatinnen und Soldaten nach Polen verlegt werden sollen, das schrieb Trump allerdings nicht. Begründet wird der Schritt vom US-Präsidenten nicht mit einer militärischen Strategie, vielmehr nennt Trump als Grund sein gutes Verhältnis zum rechtskonservativen polnischen Präsidenten Karol Nawrocki. Vor kurzem erst hatte der US-Präsident angekündigt, dass er 5'000 oder auch mehr US-Armeeangehörige aus Deutschland abziehen wolle. Der Ankündigung vorausgegangen war Kritik von Bundeskanzler Friedrich Merz am Vorgehen der USA im Iran. Immer wieder gerät die Opposition in der Türkei ins Visier der Justiz. Nun hat ein Gericht entschieden, dass Özgür Özel als Chef der Oppositionspartei CHP abgesetzt werden soll. Wie die staatliche Nachrichtenagentur Anadolu weitermeldet, müssen auch die übrigen Mitglieder der Parteiführung die Ämter abgeben. Im Verfahren geht es um die Frage, ob Parteimitglieder bestochen wurden, um für Özel zu stimmen. Die CHP-Parteiführung weist dies zurück. Özel kündigte am Abend auch an, die Partei werde den Entscheid beim obersten Gericht anfechten. Die türkische Justiz geht seit über einem Jahr gegen die Oppositionspartei vor und hat hunderte CHP-Mitglieder und auch zahlreiche Stadt- und Gemeindepräsidenten festnehmen lassen.
0: Und zum Schluss noch der Blick Richtung Weltraum. Das US-Raumfahrtunternehmen SpaceX musste in der Nacht den geplanten Start einer Starship-Rakete abbrechen.
1: Es habe Probleme an der Startrampe im US-Bundesstaat Texas gegeben, teilte Unternehmer Elon Musk mit. Nun werde abgeklärt, ob die Probleme rasch gelöst werden könnten oder nicht. Falls ja, würde in der Nacht auf morgen ein neuer Versuch gestartet. Es wäre der 12. Testflug mit der größten je gebauten Rakete. Schon frühere Versuche waren nicht alle erfolgreich. Mehrmals ist eine Rakete in der Luft explodiert. Die Starship-Rakete soll dereinst vielleicht auch mal zum Mars fliegen.
0: Und wir sind beim Service mit Wetter und Börse. Zuerst die Daten von SIX.
1: Der Dow Jones Index in New York hat zugelegt und zwar um 0,6%. Der Nikkei Index in Tokio steigt ebenfalls und zwar um 2,8%. Der Euro wird zu 91,35 Rappen gehandelt und den Dollar gibt es für 78,63 Rappen. Und dann noch das sommerliche Wetter. Es ist heute den ganzen Tag über sonnig und auch warm mit Höchsttemperaturen von bis zu 27 Grad.
0: Soweit die Informationen von heute Morgen an diesem Freitag. Verantwortlich ist Nicole Roos. Die Zeit 7.38 Uhr. Fünf Siege in fünf Spielen. Den Schweizer Eishockey-Männern läuft es gerade ziemlich rund an der Heim-WM. Wir haben es eben gehört. Entsprechend sind auch die Berichte in den Medien. Von martialisch bis himmlisch ist da alles mit dabei. Das Team sei beflügelt. Sie überrennen andere Teams oder demontieren sie gern auch mal oder schießen sie aus dem Stadion. Fakt ist, fünf Spiele hat die Nazi bei der Heim-WM hinter sich, alle fünf gewonnen, das letzte am Abend gegen Großbritannien. Und all das nach den Schlagzeilen der letzten Wochen. Nazi-Trainer Patrick Fischer musste ja kurz vor der WM sein Amt abgeben wegen eines gefälschten Covid-Zertifikats. Danach übernahm Jan Cardieu die Mannschaft als Head Coach. Wie also schaffte es die Nazi, nach all dem Trubel diese Leistung abzurufen? Das hat Susan Stöckel, SRF-Eishockey-Experte Philipp Furrer, gefragt.
8: Ja, die Schweiz hat ein ganz gutes Auftaktspiel gehabt und konnte so eine euphorisierende Situation herstellen, auch mit dem Publikum. Und sie waren sofort präsent, sie waren intensiv, sie haben die Attribute gespielt, die eben die Schweiz auszeichnen. Das ist Tempo, das ist Intensität und das ist vor allem eben auch Effizienz. Mit jedem Tor, mit jedem Einsatz wurden sie stärker, sie haben Selbstvertrauen getankt und das geht jetzt einfach so weiter und das macht echt Freude.
0: Die Mannschaft wird ja erst seit wenigen Wochen von Jan Kadieu trainiert. Hat jetzt Kadieu quasi einfach das System Fischer übernommen oder hat er Änderungen vorgenommen?
8: Er hat nur minimale Änderungen vorgenommen, weil das Team, das bildet sich jetzt schon über Jahre hinweg und das hat natürlich Patrick Fischer aufgebaut. Diese Linie, die hat man bei jeder Euro-Hockey-Tour hat man das versucht und auch bei jeder Weltmeisterschaft konnte man weitergehen, konnte man wieder die nächsten wichtigen Schritte tätigen. Man hat viele kleine Schrauben gedreht und das ist jetzt das Resultat von den letzten paar Jahren.
0: Wie hat denn die Mannschaft es geschafft, die Schlagzeilen um Fischer mental so gut zu verdauen, dass die Spieler jetzt so performen?
8: Ja, das sind alles Top-Sportler. Wir kennen das Business und wir kennen auch so schwierige Situationen. Und die Spieler haben nach mir noch mehr zusammengefunden. Sie haben auch wirklich ehrlich und auf einer sehr tiefen Ebene zusammen diskutiert. Und das hat auf jeden Fall geholfen, diese Gruppe eben noch einmal ein Stück weiterzubringen, noch mehr Vertrauen zueinander zu gewinnen. Und ich bin überzeugt, dass vielleicht am Ende genau diese schwierige Phase einen großen Widerstand darstellt, der das Team bereits vor der Weltmeisterschaft entgegennehmen musste und es gemeistert hat bis jetzt. Und es könnte sein, dass es im Schluss vielleicht eben das spezielle Puzzleteil ist für den ganz großen Coup.
0: Das sagte SRF-Eishockey-Experte Philipp Furrer. In Frankreich geben schon seit Monaten Berichte über sexuellen Missbrauch zu reden, in Kindergärten und Schulen im Großraum Paris. Jetzt berichten Medien, dass die Polizei 16 Personen festgenommen hat, wegen Taten unterschiedlicher Art und Schwere. Ihnen werden Gewalt, Vergewaltigungen von Minderjährigen und andere sexuelle Übergriffe vorgeworfen. Martina Koch hat Frankreich-Korrespondentin Zoe Geisler gefragt, wie sie die Dimension dieses Falles beschreiben würde.
9: Ja, es handelt sich nun um eine beispiellose Verhaftungswelle, die die außerschulische Betreuung in Paris betrifft. Die Erschütterung ist groß. Eben, es wurden 16 Betreuer der Vorschule Saint-Dominique im 7. Arrondissement verhaftet. Einige von ihnen waren bereits zuvor suspendiert worden. Aber es sind auch andere Schulen betroffen. Die Pariser Staatsanwältin sagte gegenüber dem Fernsehsender RTL, dass inzwischen Ermittlungen zu Vorfällen in über 100 schulischen Einrichtungen laufen würden und alle Arrondissements betroffen seien.
10: Schon vor diesen Verhaftungen gab es Suspendierungen und auch Anzeigen und es gab auch Eltern, die sich der Vereinigung #MeTooEcole zusammengeschlossen haben. Es hat sich also etwas zusammengebraut.
9: Ja, spätestens seit letztem Jahr wusste man, dass es größere Probleme gab in der außerschulischen Betreuung. Damals hatten mehrere Familien mutmaßliche Fälle sexuellen Missbrauchs an Kindern gemeldet. Und eben seit letztem Jahr haben sich dann die Eltern in dieser Vereinigung #MeTooEcole zusammengeschlossen, um Druck auszuüben. Aber richtig bekannt wurde diese Affäre im Januar durch die Fernsehsendung Cash Investigation, wo Journalisten verdeckt in der Vorschule Saint-Dominique gefilmt haben. Auf den Aufnahmen ist zu sehen, wie einige Betreuer verbale Gewalt anwenden oder sich unangemessen verhalten. Eine Betreuerin küsste einen kleinen Jungen auf den Mund, andere starren auf ihr Handy. Und nach dieser Sendung wandten sich dann zahlreiche Eltern an die Polizei. Seit Anfang Jahr wurden mittlerweile über 70 Betreuer suspendiert, mehr als 30 wegen Verdachts auf sexuelle Gewalt.
10: Der Fall, der schlägt jetzt hohe Wellen. Wie reagiert denn die Politik darauf?
9: Ja, Eltern und Verbände werfen der Stadt Paris schon länger vor, dass die Stadt die Warnsignale zu spät wahrgenommen habe. Der neue sozialistische Bürgermeister von Paris, Emmanuel Grégoire, steht also unter Druck. Und schon während des Wahlkampfs warf ihm seine konservative Konkurrentin Rachida Dati vor, er habe die Missbrauchsfälle, als er noch für die Stadt gearbeitet habe, unzureichend verfolgt. Er machte dann seinerseits publik, dass er als Kind Opfer von sexuellen Übergriffen geworden war in einer Schule und versprach dann schon während des Wahlkampfs, dieses Thema zur Priorität zu machen. Und kurz nachdem er sein Amt angetreten hat, hat er dann einen Aktionsplan angekündigt. Zero Toleranz verspricht dieser Plan in Bezug auf die Gewalt in außerschulischen Betreuungen und hat ein Volumen von 20 Millionen Euro. Da geht es dann etwa um Kontrollmechanismen, die verstärkt werden sollen, einfachere Meldeketten oder Pflichtschulungen für alle Aushilfebetreuer und Betreuerinnen. Denn eben, ein großes Problem gibt es bei der Personalauswahl und beim Umgang mit Warnmeldungen. Das zeigen diese Fälle nun deutlich auf.
0: Das sagt uns Frankreich-Korrespondentin Zoe Geisler. Quantencomputer, ein Stichwort bei uns hier bei SRF News in der nächsten Viertelstunde. Sie werden wohl dereinst die Welt verändern, ähnlich wie das die künstliche Intelligenz gerade tut. Wie damit umgehen? Wir sprechen darüber.
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0: Zuerst jetzt die Nachrichtenübersicht um 7.45 Uhr. Der Bundesrat will die European Championships, eine Multisport-EM in der Schweiz, nicht finanziell unterstützen. Nun steht der Sportanlass auf der Kippe. Die Zürcher Grasshoppers bleiben in der höchsten Schweizer Fußballliga. GC sichert sich in der Barrage gegen Aarau den letzten Platz in der Super League mit einem 2:1-Sieg im Rückspiel. Und die USA wollen 5.000 zusätzliche Armeeangehörige nach Polen schicken. US-Präsident Donald Trump begründet dies mit dem guten Verhältnis zum rechtskonservativen polnischen Präsidenten Karol Nawrocki. Wann und wohin genau die US-Soldatinnen und Soldaten verlegt werden sollen, schrieb Trump nicht. Das Wetter heute Freitag ist sonnig und sommerlich warm mit Höchstwerten um 27 Grad. Das Baltikum hat eine turbulente Woche hinter sich. In Litauen gab es einen allgemeinen Drohnenalarm. Die Bevölkerung musste in Schutzräume. Das gab es noch nie. Auch in Estland gab es Zwischenfälle mit ukrainischen Drohnen. Und in Lettland musste gar die Regierung zurücktreten, nachdem ukrainische Drohnen auf ein Öllager gestürzt sind. Was neu an der Situation ist, das habe ich Auslandredaktor Peter Vögeli gefragt.
12: Es ist eine neue Qualität und es ist konkret geworden. Also erstens, die Menschen merken die Bedrohung unmittelbar, so wie in Vilnius am Mittwoch, und sie merken, dass sie schlecht vorbereitet sind. Ein litauischer Journalist hat beschrieben, was er an diesem Mittwoch erlebt hat. Die Webseite, auf die er verwiesen wird, als der Alarm losgeht, stürzt ab. Die App lässt sich nicht öffnen. Die Karte mit den Notunterkünften wird nicht geladen. Und als er schließlich den Schutzraum findet, ist er verschlossen. Zweiter Punkt, die Drohnenzwischenfälle häufen sich. Und drittens, Sie haben es erwähnt, sie destabilisieren sogar die Politik. Also in Lettland zerbrach wegen der Diskussion über die Sicherheit die gesamte Regierung.
0: Die baltischen Staaten, sie machen sich Sorgen um ihre Sicherheit, wobei man sagen muss, bei den jüngsten Vorfällen ging es um ukrainische Drohnen, nicht um russische.
12: Das stimmt, denn die Ukraine greift vermehrt russische Häfen an der Grenze zu Finnland und Estland an. Und laut dem ukrainischen Verteidigungsminister versucht Russland, diese Drohnen gezielt ins Baltikum und nach Finnland umzulenken. Und schließlich, was wichtig ist und auch gefährlich, Russland behauptet fälschlicherweise, dass die baltischen Staaten ihren Luftraum für die Ukraine geöffnet hätten und droht deswegen offen mit Krieg gegen die baltischen Staaten. Diese Propaganda, die läuft schon seit März auf vielen Social-Media-Kanälen.
0: Sie, Peter Vögeli, waren kürzlich in Lettland und haben sich die sogenannte Baltic Defence Line angeschaut. Wie sieht denn die aus?
12: Man muss vielleicht zuerst sagen, die drei baltischen Staaten haben eine 1700 Kilometer lange gemeinsame Grenze mit Russland und Belarus und sie sind sehr klein. Zum Vergleich, bis im April 2022 hatte die russische Armee ungefähr die Fläche der drei Balten bereits erobert. Das heißt also, wenn die drei baltischen Staaten sich ernsthaft verteidigen wollen, dann müssen sie direkt an der Grenze eine Verteidigungslinie einrichten. Und das haben sie 2024 beschlossen. Sie wollen in den kommenden Jahren eine Verteidigungslinie bauen für über 1 Milliarde Euro.
0: Und wie laufen denn die Bauarbeiten da?
12: Ich war an der lettisch-russischen Grenze und das Eindrückliche war, da war die Grenze zu Russland gesichert mit einem Drahtzaun und 10 Meter dahinter auf der lettischen Seite wurden diese Drachenzähne, also diese pyramidenförmigen weißen Panzersperren aus Beton aufgestellt. Also die Verteidigung beginnt wirklich direkt an der Grenze. Und hinter der Grenze auf der anderen Seite, auf der russischen Seite, war ein Bahndamm. Da fuhr ein russischer Zug vorbei und ich hätte auch einen Stein hinwerfen können. So nahe ist das alles. Dieses Verteidigungssystem, das ist nicht nur eine Linie, sondern das soll bis zu 30 Kilometer tief oder breit werden, bestehend aus diesen Drachenzähnen, aus Panzergräben, aus Minenfeldern, aus Stützpunkten für Soldaten, damit im Falle eines Falles so ein russischer Angriff gebremst werden kann. Aber das dauert, es müssen ja Bauern enteignet werden, es braucht Verträge, auch die Minen werden nicht sofort gelegt und deswegen sind in Lettland erst 2 Kilometer gebaut.
0: Fassen wir das zusammen, Peter Vögeli. Wie würden Sie die Stimmung im Baltikum beschreiben?
12: Die Mehrheit ist entschlossen, das Land Lettland, Estland, Litauen ab dem ersten Zentimeter zu verteidigen. Das ist auch die offizielle Doktrin. Natürlich hofft man, dass die NATO beistehen wird. Und es schwingt bei dieser Doktrin auch ein wenig Mut der Verzweiflung mit. Wir machen alles, was wir können, und wir lassen keinen Zweifel an unserem Widerstandswillen. Und insofern könnte das Baltikum ein Beispiel für Europa sein. Statt über die USA zu jammern, die ihre Truppen abziehen, könnte sich die EU mit 500 Millionen Einwohnern, eine EU, die auf dem Papier militärisch und ohnehin wirtschaftlich sehr stark ist, sich auf die eigenen Stärken besinnen und tun, was möglich ist, denn auf Trump ist kein Verlass. Also sollte Europa tun, was in den eigenen Händen liegt, so wie die Balten.
0: Informationen von Auslandredaktor Peter Vögeli waren das.
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0: Ja, nach diesem Hörhinweis für Sie machen wir hier weiter mit Technik bei SRF News. Sie könnten nach der künstlichen Intelligenz die nächste große technologische Entwicklung sein, die die Welt verändert. Quantencomputer. Vor allem haben Quantencomputer das Potenzial, die Welt unsicherer zu machen. Mit ihnen sind nämlich praktisch alle heutigen Verschlüsselungsmethoden zu knacken. Wie sich Staaten auf diese neue Technologie vorbereiten sollten, das war Thema einer Konferenz in Genf. Roman Fillinger hat dort mit Expertinnen und mit Außenminister Ignazio Cassis gesprochen.
18: Quantencomputer sind noch weitgehend Science Fiction. Eine Geschichte darüber, was die Wissenschaft möglich machen wird.
19: They're much more computationally faster and powerful than traditional computing.
18: Quantencomputer seien um vieles leistungsfähiger und schneller als herkömmliche Rechner, sagt Enrica Porcari. Sie ist Chefinformatikerin am internationalen Forschungszentrum CERN und leitet dort das Open Quantum Institute. Quantencomputer könnten beispielsweise Verschlüsselungen in kurzer Zeit knacken. Verschlüsselungen, die heute Stromnetze schützen, den Zahlungsverkehr oder Waffensysteme. Können diese Sicherheitsvorkehrungen ausgehebelt werden, wäre das eine gewaltige Bedrohung, sagt Botschafter Thomas Kreminger, Direktor des Genfer Zentrums für Sicherheitspolitik. Und es wäre eine große Chance für jene, die die Technologie beherrschen.
20: Im ersten Moment würde das natürlich riesige Vorteile bieten denjenigen, die das tun können, und entsprechend große Risiken für diejenigen, die dazu noch nicht in der Lage sind.
18: Kremingers Chef, Außenminister Ignazio Cassis, fasst es so zusammen.
21: Wer die Technologie kontrolliert, hat gewonnen. Das unterschätzen wir heute sehr.
18: Die ersten Quantencomputer rechnen bereits. Aber sie sind noch ziemlich unzuverlässig und teuer, sagt die Informatikchefin des CERN.
19: They are still very unstable. They have to operate at a very low temperature, so they're very expensive to build and very expensive to run.
18: In 5 bis 10 Jahren, sagt Enrica Porcari, sei mit Geräten zu rechnen, die tatsächlich eine neue Computerzeit einläuten könnten. Aber es kann auch schneller gehen. Das hat in jüngster Zeit die künstliche Intelligenz gezeigt. Noch vor kurzem war auch sie weitgehend Science Fiction. Und dann, quasi über Nacht, steckt sie in jedem Handy, in jedem Computer. Die Politik ist überrumpelt, fragt sich, wie man diesen technologischen Wandel und seine großen Folgen international regulieren soll. Um bei der Quantentechnologie ein ähnliches Szenario zu verhindern, sei es entscheidend, dass Diplomatinnen und Wissenschaftler jetzt schon miteinander sprechen, sagt Außenminister Cassis.
21: Beide zusammen haben das Potenzial, uns die Möglichkeit zu geben der Antizipation.
18: Deshalb versucht das Außendepartement, Wissenschaft und Diplomatie zusammenzubringen. Zum Beispiel an einer OSZE-Konferenz zur Frage, wie man die Auswirkungen von neuen Technologien auf die Sicherheitspolitik besser abschätzen kann. Über das Ziel einer Regulierung von Quantencomputern sind sich der Außenminister, die Informatikerin und der Experte für Sicherheitspolitik einig. Eine Regulierung müsse die Risiken von Quantencomputern für die internationale Sicherheit eindämmen und sicherstellen, dass nicht nur die Großmächte Zugang zur neuen Technologie haben. Das klingt gut, aber es klingt auch sehr schwierig. Die beiden führenden Großmächte im Bereich Quantencomputer, die USA und China, dürften wenig Interesse haben, sich einschränken zu lassen. Thomas Kremminger vom Genfer Zentrum für Sicherheitspolitik.
20: Die sind nicht wirklich interessiert, reguliert zu werden, weil sie damit das Risiko eingehen, ihren Vorsprung zu verlieren.
18: Dazu kommt, im Gegensatz zu früher, sind es heute nicht mehr nur Staaten, welche neue, militärisch relevante Technologien entwickeln, sondern auch Konzerne wie IBM, Google oder Microsoft. Es reiche nicht mehr, wenn nur Staaten miteinander über Regeln verhandelten, sagt Kremminger.
20: Heute muss man die Industrie am Tisch haben und dann ja, stellt sich natürlich die Frage, wer diktiert dann das Geschehen? Die Industrie oder sind es noch immer die Staaten?
18: Und wo steht die Schweiz? Ist sie genügend auf die Bedrohung der Quantentechnologie vorbereitet? Außenminister Cassis.
21: Was heißt genügend? Ich glaube, kein Land der Welt ist genügend vorbereitet darauf.
18: Die Politik hinke bei neuen Technologien immer hinterher. Aber wenn man sich früh damit beschäftigt, zumindest etwas weniger.
0: Westschweiz-Korrespondent Roman Fillinger hat berichtet.
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0: Kurz vor 8, Zeit für den Blick an die Wall Street. Und die Wall Street ihrerseits blickt heute auf neue Konjunkturdaten und Zinsperspektiven in den USA. Dies auch mit Blick auf die Vereidigung von Kevin Warsh als neuen Chef der US-Notenbank. Gleichzeitig sorgen Rekorde an den Börsen und neue Unternehmenszahlen für Bewegung am Markt. Die Einzelheiten von der Wall Street hat für uns Jens Korte aus New York.
3: Jetzt hat auch der Dow Jones ein neues Allzeithoch erreicht. Dem S&P 500 und Nasdaq Composite waren das in den vergangenen Wochen immer mal wieder geglückt. Dem Dow Jones nicht. Jetzt aber auch hier ein neuer Schlussrekord. Größter Gewinner im Dow Jones war am Donnerstag übrigens Big Blue, IBM. IBM ist unter anderem auch im Bereich Quantencomputer bei der Forschung in dieser Richtung aktiv. Und jetzt gab es Meldungen, dass die amerikanische Regierung den Sektor zusätzlich antreiben will mit rund 2 Milliarden Dollar. Etwa 1 Milliarde davon könnte auf Big Blue IBM entfallen. Das ist natürlich viel Geld, aber ob das jetzt für Big Blue IBM der nötige Anreiz ist, um jetzt hier noch stärker unterwegs zu sein, das wird sich zeigen. Die Reaktion an der Wall Street war allerdings gewaltig. Die Aktie von IBM legte gestern 12% zu. Der größte Verlierer im Dow Jones war gestern übrigens Walmart. Das ist nicht nur der größte amerikanische Detailhandelskonzern, sondern auch der größte private Arbeitgeber im Land. Die Zahlen von Walmart eigentlich besser als erwartet, aber es scheint durchaus Stress für die Kunden zu geben. Davon sprach zumindest mal der Finanzchef im Rahmen der Quartalszahlen. Vor allem betreibt Walmart auch Tankstellen und da würden die Kunden so wenig tanken wie seit 2022, also seit 4 Jahren nicht mehr. Und das, so der Finanzchef, würde eben durchaus auf einen gewissen Stress hindeuten. Die Aktie von Walmart verlor dann 7% an Wert. Unter Druck stand auch die Aktie von Nvidia, da ging es knapp 2% nach unten. Die Quartalzahlen hier eigentlich auch besser als erwartet. Dennoch einige Fragezeichen, ob das Wachstum langsam etwas abkühlen könnte. Aber es ist bei Nvidia grundsätzlich auch Klagen auf hohem Niveau. Nvidia ist nach wie vor mit Abstand das wertvollste Unternehmen an der Wall Street. Jetzt am Freitag wird es zum einen noch frische Wirtschaftszahlen geben, und zwar in Form der Konsumentenpreise. Und dann dürfte jetzt am Freitag in Washington Kevin Warsh zum neuen Chef der amerikanischen Notenbank vereidigt werden. So schnell wird er allerdings nicht, wie gewünscht, die Zinsen senken können. Dafür schlicht und einfach sind die Preise zu hoch, also zu stark der inflationäre Druck, um tatsächlich Zinssenkungen vornehmen zu können. Viel hängt auch davon ab, was etwa mit den Ölpreisen weiter passiert. Da gab es gestern ein relativ wildes Hoch und Runter. Die große Frage eben, ob es realistisch ist, dass die Straße von Hormuz in Kürze wieder völlig frei befahrbar sein wird.
0: Informationen von Jens Korte, unser Börsenkorrespondent in New York. Er behält für uns die Übersicht an der Wall Street. Mein Name ist Nina Kigax. Schön sind Sie mit uns an diesem Freitagmorgen. Es ist gleich 8 Uhr und damit seid ihr bei uns fürs umfassende News-Update. Heute unter anderem mit einer Multisport-EM in der Schweiz. Der Großanlass sorgt sich, weil er nun kein Geld vom Bund bekommen soll. Details jetzt gleich. Guten Morgen. Bei uns geht es zuerst um Sport und um Geld. Der Bundesrat will kein Geld geben für eine Multisport-EM in der Schweiz. Die Grossveranstaltung steht deshalb nun auf der Kippe. Und dann schauen wir in die Türkei. Da ist die Opposition erneut ins Visier der Justiz geraten. Weshalb und mit welchen Folgen, wir klären gleich. Der Sommer kommt, Mario Sturni hat den Wetterüberblick.
1: Der Freitag bringt viel Sonne und eben sommerliche Temperaturen mit Höchstwerten von bis zu 27 Grad.
0: Ja, Großveranstaltungen im Sport, davon gibt es einige in der Schweiz. Die Ski-, Freestyle- und Biathlon-WM im letzten Winter zum Beispiel, aktuell die Eishockey-Weltmeisterschaft, nächstes Jahr die Ski-Weltmeisterschaften. Angedacht wären außerdem auch die European Championships, eine Art Mini-Olympische Spiele. 13 verschiedene Sportarten an 6 verschiedenen Orten in der Schweiz führen Europameisterschaften durch. Diese Kandidatur für 2030 steht nun allerdings auf der Kippe. Der Bundesrat hat die finanzielle Unterstützung gestrichen. Sportredaktor Beat Sprecher.
2: Die Absage vom Bundesrat ist für den Präsidenten des von Swiss Olympic eingesetzten Kandidaturvereins, für Severin Moser, ein herber Dämpfer.
4: Moralisch ist der Rückschlag natürlich riesig, weil wir über die letzten Monate schon den Eindruck bekommen haben, dass der Bundesrat das Projekt unterstützt.
2: Aber nun nennt der Bundesrat die angespannte finanzielle Situation als Grund für die fehlende Unterstützung. Kein Bundesgeld also und ein sehr wegweisender Entscheid für das ganze Projekt.
4: Wir haben gedacht, dass wir so 40, 45 Millionen bekommen sollten. Die Bundesfinanzierung ist darum auch key, weil die Kantone und die Städte natürlich immer auch fragen, ist der Bund mit dabei? Und wenn der Bund dann nicht dabei ist, ist natürlich dann auch die Chance größer, dass Kantone oder Städte sagen, nein, es geht nicht.
2: Rein privat finanzieren lässt sich dieser Multisportanlass wohl kaum. Swiss Olympic rechnet mit einem Budget von rund 200 Millionen Franken. Knapp 2/3 müsste die öffentliche Hand übernehmen. Deshalb bleibt nur, es noch einmal zu versuchen, vielleicht auf dem Weg über das Parlament Geld zu bekommen. Allerdings sehr optimistisch klingt Ruth Metzler-Arnold, Präsidentin von Swiss Olympic, nicht.
5: Man führt dort Gespräche mit einzelnen Mitgliedern des Bundesparlaments, aber wir sind uns bewusst, dass die Chancen nicht sehr hoch sind.
2: Ein Scheitern der Kandidatur wäre vor allem für die Sommer- und Hallensportarten ein Rückschlag und auch eine Ungleichbehandlung im Vergleich zum Winter, sagt Ruth Metzler-Arnold.
5: Das Sportparlament hatte ja ganz bewusst, als man Ja gesagt hat, zur Kandidatur für Olympische, Paralympische Winterspiele auch ganz klar gesagt, wir machen auch etwas für die Sommersportarten, Hallen- und Sommersportarten. Das fehlt jetzt.
2: Vor allem sei es schade für die kleinen Sportarten, wie zum Beispiel das Unihockey, die solche Grossveranstaltungen für die Entwicklung brauchen. Ihnen fehlt die grosse Strahlkraft, die zum Beispiel andere Sportarten während den Olympischen Spielen bekommen. Fürs Unihockey droht eine grosse Chance zu platzen, sagt Daniel Bareis, Zentralpräsident des Unihockey-Verbandes.
22: Es würde nach vorne in kleinen Schritten gehen. Also ich glaube, wir können uns weiterentwickeln international, aber es wäre ein Booster gewesen, um die Entwicklung schneller voranzutreiben.
2: Deshalb hofft die Schweizer Sportwelt, dass die Finanzierung doch noch zustande kommt, um eben die Chance für Sommer- und Hallensportarten zu nutzen.
0: Sportredaktor Beat Sprecher. Zu den weiteren Meldungen des Morgens jetzt mit Mario Sturni. Erst der angekündigte Abzug aus Deutschland, nun ein Ausbau in Polen. US-Präsident Donald Trump will die Präsenz der US-Truppen in Europa offenbar neu ordnen.
1: Die USA würden 5'000 zusätzliche Armeeangehörige nach Polen schicken, kündigte Präsident Trump auf seiner Online-Plattform an. Groß ins Detail ging er dabei aber nicht, denn wann und von wo diese US-Soldatinnen und Soldaten nach Polen verlegt werden sollen, das schrieb Trump nicht. Und begründet wird der Schritt nicht mit einer militärischen Strategie, vielmehr nennt Trump als Grund sein gutes Verhältnis zum rechtskonservativen polnischen Präsidenten Karol Nawrocki. Erst vor kurzem hatte der US-Präsident angekündigt, dass er 5.000 oder auch mehr US-Armee-Angehörige aus Deutschland abziehen wolle. Der Ankündigung vorausgegangen war Kritik von Bundeskanzler Friedrich Merz am Vorgehen der USA im Iran. Hohe Temperaturen, hoher Stromverbrauch. In Indien lässt eine Hitzewelle die Rekorde beim Stromverbrauch täglich purzeln. Das indische Energieministerium schreibt, gestern sei zum vierten Mal in Folge so viel Strom verbraucht worden wie nie zuvor. Am Nachmittag sei ein Spitzenbedarf von knapp 271 Gigawatt registriert worden. Zum Vergleich, um so einen Bedarf abdecken zu können, braucht es über 200 Kernkraftwerke mit der Leistung des KKW Leibstadt. Der Bedarf in Indien ist derzeit so groß, weil wegen der Hitze die Klimaanlagen im Dauereinsatz sind. So wurden gestern zum Beispiel in der Stadt Neu-Delhi 45,3 Grad gemessen.
0: Der Blick Richtung Weltraum. Das US-Raumfahrtunternehmen SpaceX musste in der Nacht den geplanten Start einer Starship-Rakete abbrechen.
1: Es habe Probleme an der Startrampe im US-Bundesstaat Texas gegeben, teilte Unternehmer Elon Musk mit. Nun werde abgeklärt, ob die Probleme rasch gelöst werden könnten. Dann würde in der Nacht auf morgen ein neuer Versuch gestartet. Es wäre der 12. Testflug mit der größten je gebauten Rakete. Schon frühere Versuche waren nicht alle erfolgreich, denn mehrmals ist eine Rakete in der Luft explodiert. Die Starship-Rakete soll dereinst vielleicht auch einmal zum Mars fliegen.
0: Es ist der nächste Schlag gegen die größte türkische Oppositionspartei, die CHP. Seit mehr als einem Jahr geht die türkische Justiz gegen die CHP vor. Mehrere hundert Mitglieder und zahlreiche Bürgermeister wurden festgenommen. Jetzt hat ein Gericht den Chef der CHP abgesetzt, Özgür Özel, und auch der Rest der Parteiführung soll abgesetzt werden. Es geht um Korruption beim CHP-Parteitag im Jahr 2023. Was steckt hinter diesem Urteil? Das habe ich Thomas Seipert gefragt, er ist freier Journalist in Istanbul.
6: Ich glaube, da müssen wir die Gründe in der Politik suchen, auch im Wahlkalender. Die nächsten Wahlen in der Türkei werden in etwa anderthalb Jahren stattfinden. Hier ist der politische Wille der Regierung von Präsident Erdogan zu erkennen, die Opposition, die wichtigste Oppositionskraft im Land vor diesen Wahlen zu schwächen, möglicherweise auch zu spalten. Man muss dazu auch wissen, dass der ehemalige CHP-Chef Kemal Kılıçdaroğlu, der jetzt per Gerichtsbeschluss wieder ins Amt kommen soll, in seiner Zeit als CHP-Vorsitzender über ein Jahrzehnt lang fast alle Wahlen gegen Erdogan verloren hatte. Er ist also für Erdogan ein wesentlich angenehmerer Oppositionschef als Özel.
0: Das Gericht hat ja angeordnet, dass Özel per sofort den Posten räumen muss. Gibt es dafür irgendeine rechtliche Grundlage?
6: Eigentlich nicht. Zuständig für diese Sachen wie Parteitage ist in der Türkei die Wahlkommission in Ankara. Und die hatte das Parteitagsergebnis von 2023 auch anerkannt, also abgenickt. Die fanden, da war alles in Ordnung. Und alle Einspruchsfristen dagegen sind natürlich längst abgelaufen. Es gibt viele Experten in der Türkei, die sagen, es gibt eigentlich keine Grundlage für diesen Prozess.
0: Das sagt der freie Journalist Thomas Seibert in Istanbul. Ja, und Özgür Özel hat schon angekündigt, dass seine Partei das Urteil weiterzieht und beim obersten Gerichtshof Beschwerde einreicht. Eine Meldung aus der Wirtschaft. Der Luxusgüterkonzern Richemont hat im vergangenen Geschäftsjahr mehr Umsatz und auch mehr Gewinn gemacht.
1: Vor allem das Schmuckgeschäft mit Marken wie Cartier lief gut. Der Umsatz von Richemont stieg auf 22,4 Milliarden Euro. Das ist ein Plus von 5% verglichen mit dem letzten Geschäftsjahr. Unter dem Strich blieb ein Gewinn von 3,5 Milliarden. Das sind 27% mehr. Das Plus hat auch damit zu tun, dass Richemont inzwischen einen Geschäftsbereich verkauft hat, der zuvor noch aufs Ergebnis gedrückt hatte.
0: Spannung bis zum Schluss, die gab es am Abend im Fußball. Schließlich ging es um Auf- oder Abstieg in der höchsten Liga und freuen darf sich Gezi.
1: Die Zürcher Grasshoppers sicherten sich in der Barrage gegen Aarau den letzten Platz in der Super League und das mit einem 2-1-Sieg im Rückspiel. Der Siegestreffer fiel in der Verlängerung durch einen Penalty. Mit dem Sieg gegen Aarau schafft Gezi zum dritten Mal in Folge in der Barrage den Ligaerhalt. Gut läuft es für die Schweizer Eishockey-Nazi an der Heim-WM. 2 Spiele vor Ende der Vorrunde ist bereits klar. Sie ist im Viertelfinal. Am Abend feierte das Schweizer Team den 5. Sieg im 5. Spiel und das mit einem 4:1 gegen Großbritannien. In den anderen Spielen gewann die Slowakei gegen Dänemark mit 5:1, Finnland besiegte Lettland mit 7:1 und Kanada schließlich gewann gegen Norwegen 6:5 nach Verlängerung. Dann noch die Börsendaten, übermittelt von SIX. Der Dow Jones Index in New York hat 0,6% gewonnen. Der Nikkei Index in Tokio steigt um 2,7%.

0: Hemd jetzt nicht eben mit Turban und dem traditionellen Gewand wie Rouhani beispielsweise. Seine Anhänger damals, die kamen eben vor allem auch aus den einfachen Verhältnissen, wie er selbst eben auch. Er galt eben als ein Kämpfer gegen die reiche, korrupte Elite, als ein Anwalt der einfachen Leute, war auch ein Unterstützer von einfachen und armen Menschen im Land und hat selber auch diese Bescheidenheit als Präsident zelebriert, ist da mit einem iranischen Auto rumgefahren, Mittelklassewagen, jetzt keine große Staatskarosse. Und man muss aber sagen, er hat selber dann bei der Korruption wenig bewirkt. Und wenn wir sein Verhältnis zur Regierung anschauen, war er ursprünglich ein Anhänger der Islamischen Revolution und auch von Khomeini damals. Er hat sich selbst freiwillig für den Krieg gegen Saddam Hussein und den Irak gemeldet. Also er ist jemand, der sich dann tatsächlich aber auch immer wieder gewandelt hat. Das meinte ich auch vorher mit verlässlichen Partner. Er hat, also Ahmadinejad, sank merklich im Ansehen von Khamenei, dem späteren Führer, dann obersten Führer. 2011 hat er sich mit ihm komplett überworfen. Er hat dann wohl auch mal 2017 die iranische Monarchie gelobt. Das ging ja eigentlich gar nicht für jemanden, der ein Anhänger der Islamischen Revolution war. Er hat versucht, bei 3 Präsidentschaftswahlen anzutreten. Zuletzt 2024. Der Wächterrat, der über die Kandidaten entscheidet, hat ihn nicht zugelassen. Ich war damals selber im Land und kann sagen, das war jetzt kein großer Aufreger unter den Iranerinnen und Iranern, dass er nicht zugelassen wurde. Da gab es andere potenzielle Kandidaten, die sehr, sehr, sehr viel mehr im Fokus gestanden haben. Also es ist wirklich, sage ich mal so, er hat dann auch den Macht, den Mächtigen, dem Regime vorgeworfen, Korruption und Misswirtschaft. Also erst ein Anhänger und dann eben hat er sich da wirklich massiv auch gewandelt. Vielleicht hat sich Trump da auch ein bisschen, sage ich mal, aufs Glatteis führen lassen, weil Ahmadinejad angeblich auch mal in sozialen Medien gelobt hat. Es gibt auch ein Interview bei der New York Times 2019, das er dort gegeben hat, wo er Trump auch gelobt hat als Geschäftsmann und man könne doch einfach mal eine Kosten-Nutzen-Rechnung aufstellen und so das Verhältnis der beiden Nationen nochmal neu überdenken. Also es ist eine sehr, sage ich mal, wandelbare Person, die wirklich verschiedene Positionen einnimmt. Aber gerade jetzt auch, wenn wir schauen, seit Ausbruch des Krieges hat er sich in der Öffentlichkeit mit Stellungnahmen sehr zurückgehalten, was auch von vielen iranischen sozialen Medien bemerkt wurde. Aber ob man das jetzt schon als eine Unterstützung auch für den Krieg der USA und für Israels werten kann, muss man Fragezeichen machen.
1: Sie haben gesagt, Trump habe sich vielleicht etwas aufs Glatteis führen lassen. Warum könnte denn Ahmadinejad gerade jetzt aus Sicht Israels oder eben der USA als passende Übergangsfigur betrachtet werden?
0: Ja, ich denke mal, dass Trump vielleicht gedacht hat, Mensch, dieses Modell Venezuela hat doch wunderbar funktioniert. Da hat er ja den Präsident Maduro festgenommen und dann einen Interimsnachfolger eingesetzt, der durchaus zu einer Zusammenarbeit mit dem Weißen Haus offen war. Aber das funktioniert im Iran nicht und das war, glaube ich, den Leuten, die ihn kennen, von Anfang an klar und schon gar nicht mit Ahmadinejad, weil er hat eben auch keinerlei Anhängerschaft mehr im Iran. Also keine wirklich merkliche. Es gibt sicherlich noch Leute, die ihn nach wie vor gut finden, wie gesagt, gerade unter den ärmeren Gruppen, aber keine wirklich relevanten Gruppen, die dahinter ihm stehen, also weder im Volk noch bei den Revolutionsgarden. Die New York Times zitiert ja einen Vertrauten, dass man ihn Vertrauten von Ahmadinejad, dass man ihn für eine geeignet halte, das Land eben in dieser Situation zu managen. Die politische, soziale und militärische Lage des Iran könne Ahmadinejad bewältigen. Aber wie? Diese Frage bleibt da komplett offen und die stellt sich mir an der Stelle auch immer und immer wieder, wie das eigentlich hätte gehen sollen. Und ich habe mit einem Analysten im Iran geschrieben die letzten Stunden und auch er sagt, das ist eine absurde Geschichte. Ahmadinejad wird von kaum einem im Land ernst genommen. Im Gegenteil, man sieht ihn eigentlich eher als einen Schandfleck der iranischen Geschichte, einen Größenwahnsinnigen, der peinlich war. Also, und die Frage ist auch, wie hätten Israel und die USA ihn überhaupt überzeugen können, sich auf diesen Plan einzulassen. Ja, er hat wohl mal Kontakt zu den USA gesucht, aber damals haben die USA von sich aus gesagt, das ist kein verlässlicher Partner für uns. Der ist unberechenbar, der könnte eine Gefahr sein.

0: ist also schwer vorstellbar, wie Trump und Netanyahu das jetzt anders einschätzen und sagen, den können wir kontrollieren, der ist steuerbar für uns. Also Fazit auch des iranischen Analysten, das spricht eigentlich nur dafür, wenn da irgendetwas dran ist, dass die USA und Israel wenig über den Iran wissen würden. Und möglicherweise, sagt er, es ist sogar ein gefakter Bericht, ein Schachzug des Regimes, ja, um USA und Israel da irgendwie bloßzustellen.
1: Es ist ja im Moment auch überhaupt nicht klar, wo sich Ahmadinejad überhaupt aufhält. Und in der Zwischenzeit hat sich auch das Regime im Iran als widerstandsfähig erwiesen. Deshalb ganz kurz zum Schluss die Frage, Karin Senz, abschließend, wie realistisch wäre es heute überhaupt noch, ihn als Machthaber einzusetzen?
0: Also erst hieß es ja, dass er bei dieser Befreiungsaktion in seinem Hausarrest im Osten von Teheran getötet wurde. Dann hieß es, er sei verletzt worden. Wenn dem so ist, wissen wir nicht, wie schwer verletzt er ist. Es gibt überhaupt keine Informationen, wo er denn überhaupt im Moment ist. Und wie gesagt, ich glaube einfach, Tatsache ist, er hat im Land bei keiner relevanten Gruppe einen Rückhalt. Also wenn, dann kommt dieser Rückhalt wirklich nur von Israel und den USA. Und inwieweit er dann auch tatsächlich weiterhin ein gefügiger Partner für die sein soll, das bleibt alles offen. Ich finde das wirklich sehr, sehr schwer zu sehen, wie dieser Plan hätte aufgehen können oder aufgehen kann.
1: Einschätzungen von Karin Senz, sie ist ehemalige ARD-Korrespondentin für den Iran, live hier auf SRF 4 News an diesem Freitagmorgen.
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1: Ja, nach diesem Hörtipp für Sie machen wir hier bei SRF 4 News weiter mit Wirtschaft. Kevin Warsh. Diesen Namen kann man sich wohl merken. Er ist neuer Chef der US-Notenbank Fed und wird heute vereidigt. Präsident Donald Trump hofft auf sinkende Zinsen, doch die wirtschaftlichen Rahmenbedingungen, die sprechen im Moment dagegen. Außerdem entscheidet ja auch ein Fed-Chef nicht allein über den geldpolitischen Kurs. Die Einzelheiten hat uns Carsten Kühntopf von der ARD aus Washington.
7: Kevin Warsh, 56, ist endlich am Ziel. Bereits während Trumps erster Amtszeit hatte er darauf gehofft, dass der Präsident ihn als Notenbankchef nominiert. Doch Trump wählte stattdessen Jerome Powell und mit dem überwarf er sich im Frühjahr 2025. Der Präsident wollte kräftige Zinssenkungen zur Stützung von Konjunktur und Börsen, während Powell darauf bestand, zunächst die Auswirkungen von Trumps Zoll- und Finanzpolitik abzuwarten. Doch nicht der Fed-Chef allein entscheidet über die Leitzinsen, sondern der Offenmarktausschuss der US-Notenbank. Deshalb dürfte auch Kevin Warsh Trump bald enttäuschen müssen. Denn der Inflationsdruck steigt. Der Iran-Krieg macht Energie immer teurer und führt zu steigenden Verbraucher- und Erzeugerpreisen. Die Arbeitslosenquote ist stabil, der Jobmarkt robust. Er muss nicht durch niedrigere Zinsen gestützt werden. Immer mehr Beobachter erwarten deshalb, dass die Fed die Zinsen dieses Jahr nicht nur nicht senken, sondern anheben wird. Gut möglich also, dass Trump bald genauso schlecht über den neuen Fed-Chef reden wird wie über dessen Amtsvorgänger. Kevin Warsh hat jetzt seinen Traumjob, aber wie Powell dürfte auch er ein dickes Fell brauchen.
1: Carsten Kühntopf von der ARD hat aus Washington berichtet über den neuen Fed-Chef, über Kevin Warsh. 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Es ist gleich 8:30 und damit seid ihr bei uns fürs News-Update. Heute Freitag geht es bei uns um Geld und Sport, eine Multisport-EM, Europameisterschaften in verschiedenen Sportarten an verschiedenen Orten in der Schweiz. Diese European Championships, die stehen jetzt auf der Kippe, weil der Bund kein Geld geben will. Alle Details dazu hören Sie gleich bei uns in den umfassenden Frühinformationen. Heute mit mir, Nina Gigax. Schön sind Sie mit uns an diesem Freitagmorgen. Guten Morgen. Bei uns geht es zuerst um Sport und Geld. Der Bundesrat will kein Geld geben für eine Multisport-EM in der Schweiz. Die Großveranstaltung steht deshalb nun auf der Kippe. Und dann schauen wir in die Türkei. Da ist die Opposition erneut ins Visier der Justiz geraten. Weshalb und mit welchen Folgen, wir klären gleich. Der Sommer kommt. Mario Sturni hat den Wetterüberblick.
8: Ja, und es ist dann spätestens heute Nachmittag da mit Höchstwerten um 27 Grad. Dazu viel Sonne.
1: Großveranstaltungen im Sport, davon gibt es einige in der Schweiz. Die Ski-, Freestyle- und Biathlon-WM im letzten Winter zum Beispiel. Aktuell die Eishockey-Weltmeisterschaft, nächstes Jahr die Ski-Weltmeisterschaften. Angedacht wären außerdem auch die European Championships, eine Art Mini-Olympische Spiele. 13 verschiedene Sportarten an 6 verschiedenen Orten in der Schweiz führen Europameisterschaften durch. Diese Kandidatur für 2030 steht nun allerdings auf der Kippe. Der Bundesrat hat die finanzielle Unterstützung gestrichen. Sportredaktor Beat Sprecher.
9: Die Absage vom Bundesrat ist für den Präsidenten des von Swiss Olympic eingesetzten Kandidaturvereins, für Severin Moser, ein herber Dämpfer.
10: Moralisch ist der Rückschlag natürlich riesig, weil wir über die letzten Monate schon den Eindruck bekommen haben, dass der Bundesrat das Projekt unterstützt.
9: Aber nun nennt der Bundesrat die angespannte finanzielle Situation als Grund für die fehlende Unterstützung. Kein Bundesgeld also und ein sehr wegweisender Entscheid für das ganze Projekt.
10: Wir haben gedacht, dass wir so 40, 45 Millionen bekommen sollten. Die Bundesfinanzierung ist darum auch key, weil die Kantone und die Städte natürlich immer auch fragen, ist der Bund mit dabei? Und wenn der Bund dann nicht dabei ist, ist natürlich dann auch die Chance größer, dass Kantone oder Städte sagen, nein, es geht nicht.
9: Rein privat finanzieren lässt sich dieser Multisportanlass wohl kaum. Swiss Olympic rechnet mit einem Budget von rund 200 Millionen Franken. Knapp 2/3 müsste die öffentliche Hand übernehmen. Deshalb bleibt nur, es noch einmal zu versuchen, vielleicht auf dem Weg über das Parlament Geld zu bekommen. Allerdings sehr optimistisch klingt Ruth Metzler-Arnold, Präsidentin von Swiss Olympic, nicht.
11: Man führt dort Gespräche mit einzelnen Mitgliedern des Bundesparlaments, aber wir sind uns bewusst, dass die Chancen nicht sehr hoch sind.
9: Ein Scheitern der Kandidatur wäre vor allem für die Sommer- und Hallensportarten ein Rückschlag und auch eine Ungleichbehandlung im Vergleich zum Winter, sagt Ruth Metzler-Arnold.
11: Das Sportparlament hatte ja ganz bewusst, als man Ja gesagt hat, zur Kandidatur für Olympische, Paralympische Winterspiele auch ganz klar gesagt, wir machen auch etwas für die Sommersportarten, Hallen- und Sommersportarten. Das fehlt jetzt.
9: Vor allem sei es schade für die kleinen Sportarten, wie zum Beispiel das Unihockey, die solche Grossveranstaltungen für die Entwicklung brauchen. Ihnen fehlt die grosse Strahlkraft, die zum Beispiel andere Sportarten während den Olympischen Spielen bekommen. Fürs Unihockey droht eine grosse Chance zu platzen, sagt Daniel Bareis, Zentralpräsident des Unihockey-Verbandes.
12: Es würde nach vorne in kleineren Schritten gehen. Also ich glaube, wir können uns weiterentwickeln international, aber es wäre ein Booster gewesen, um die Entwicklung schneller voranzutreiben.
9: Deshalb hofft die Schweizer Sportwelt, dass die Finanzierung doch noch zustande kommt, um eben die Chance für Sommer- und Hallensportarten zu nutzen.
1: Sportredaktor Beat Sprecher hat berichtet. Erst der angekündigte Abzug aus Deutschland, nun ein Ausbau in Polen. US-Präsident Donald Trump will die Präsenz der US-Truppen in Europa offenbar neu ordnen, Mario Sturni.
8: Die USA würden 5'000 zusätzliche Armeeangehörige nach Polen schicken, kündigte Präsident Trump auf seiner Online-Plattform an. Groß ins Detail ging er dabei aber nicht, denn wann und von wo die US-Soldatinnen und Soldaten nach Polen verlegt werden sollen, das schrieb Trump nicht. Und begründet wird der Schritt nicht mit einer militärischen Strategie, vielmehr nennt Trump als Grund sein gutes Verhältnis zum rechtskonservativen polnischen Präsidenten Karol Nawrocki. Erst vor kurzem hatte der US-Präsident angekündigt, dass er 5'000 oder auch mehr US-Armeeangehörige aus Deutschland abziehen wolle. Der Ankündigung vorausgegangen war Kritik des deutschen Bundeskanzlers Friedrich Merz am US-Vorgehen im Iran. Dann gibt es hohe Temperaturen und einen hohen Stromverbrauch in Indien, wo die Hitzewelle oder eine Hitzewelle Rekorde beim Stromverbrauch täglich purzen lässt. Das indische Energieministerium schreibt, gestern sei zum vierten Mal in Folge schon so viel Strom verbraucht worden wie nie zuvor. Am Nachmittag sei ein Spitzenbedarf von knapp 271 Gigawatt registriert worden. Zum Vergleich, um so einen Bedarf abzudecken, braucht es über 200 Kernkraftwerke mit der Leistung des KKW Leibstadt. Der Bedarf in Indien ist derzeit so groß, weil wegen der Hitze die Klimaanlagen im Dauereinsatz sind. So wurden gestern zum Beispiel in der Stadt Neu-Delhi 45,3 Grad gemessen.
1: Der Blick in Richtung Weltraum jetzt. Das US-Raumfahrtunternehmen SpaceX musste in der Nacht den geplanten Start einer Starship-Rakete abbrechen.
8: Es habe Probleme an der Startrampe im US-Bundesstaat Texas gegeben, teilte Unternehmer Elon Musk mit. Nun werde abgeklärt, ob die Probleme rasch gelöst werden könnten. Dann würde in der Nacht auf morgen ein neuer Versuch gestartet. Es wäre der 12. Testflug mit der größten je gebauten Rakete. Schon frühere Versuche waren nicht alle erfolgreich. Mehrmals ist eine Rakete in der Luft explodiert. Die Starship-Rakete soll dereinst auch zum Mars fliegen.
1: Es ist der nächste Schlag gegen die größte türkische Oppositionspartei, die CHP. Seit mehr als einem Jahr geht die türkische Justiz gegen die CHP vor. Mehrere 100 Mitglieder und zahlreiche Bürgermeister wurden festgenommen. Jetzt hat ein Gericht den Chef der CHP abgesetzt, Özgür Özel. Auch der Rest der Parteiführung soll abgesetzt werden. Es geht um Korruption beim CHP-Parteitag 2023. Was steckt hinter diesem Urteil? Das habe ich Thomas Seibert gefragt. Er ist freier Journalist in Istanbul.
13: Ich glaube, da müssen wir die Gründe in der Politik suchen, auch im Wahlkalender. Die nächsten Wahlen in der Türkei werden in etwa anderthalb Jahren stattfinden. Hier ist der politische Wille der Regierung von Präsident Erdogan zu erkennen, die Opposition, die wichtigste Oppositionskraft im Land vor diesen Wahlen zu schwächen, möglicherweise auch zu spalten. Man muss dazu auch wissen, dass der ehemalige CHP-Chef Kemal Kılıçdaroğlu, der jetzt per Gerichtsbeschluss wieder ins Amt kommen soll, in seiner Zeit als CHP-Vorsitzender über ein Jahrzehnt lang fast alle Wahlen gegen Erdogan verloren hatte. Er ist also für Erdogan ein wesentlich angenehmerer Oppositionschef als Özel.
1: Das Gericht hat ja angeordnet, dass Özel per sofort den Posten räumen muss. Gibt es dafür irgendeine rechtliche Grundlage?
13: Eigentlich nicht. Zuständig für diese Sachen wie Parteitage ist in der Türkei die Wahlkommission in Ankara. Und die hatte das Parteitagsergebnis von 2023 auch anerkannt, also abgenickt. Die fanden, da war alles in Ordnung. Und alle Einspruchsfristen dagegen sind natürlich längst abgelaufen. Es gibt viele Experten in der Türkei, die sagen, es gibt eigentlich keine Grundlage für diesen Prozess.
1: Das sagt der freie Journalist Thomas Seibert in Istanbul. Und Özgür Özel hat bereits angekündigt, dass seine Partei das Urteil weiterzieht und beim obersten Gerichtshof Beschwerde einreicht. Eine Meldung noch aus der Wirtschaft. Der Luxusgüterkonzern Richemont hat im vergangenen Geschäftsjahr mehr Umsatz und auch mehr Gewinn gemacht.
8: Vor allem das Schmuckgeschäft mit Marken wie Cartier lief gut. Der Umsatz von Richemont stieg auf 22,4 Milliarden Euro, ein Plus von 5% verglichen mit dem letzten Geschäftsjahr. Unter dem Strich blieb ein Gewinn von 3,5 Milliarden, das sind 27% mehr. Das Plus hat auch damit zu tun, dass Richemont inzwischen einen Geschäftsbereich verkauft hat, der zuvor noch auf das Ergebnis gedrückt hatte. Die Börsendaten von SIX, der Dow Jones Index in New York hat 0,6% gewonnen. Der Nikkei Index in Tokio steigt um 2,6%. Der Euro wird zu 91,35 Rappen gehandelt und der Dollar zu 78,69 Rappen. Und abschließend die Wetteraussichten für heute Freitag. Es ist den ganzen Tag über sonnig und dazu wird es sommerlich warm mit Höchstwerten um 27 Grad.
1: Soweit die Informationen von heute Morgen. Verantwortlich ist Nicole Roos. Die Zeit 8.39 Uhr. Und Wir vertiefen jetzt ein Thema aus der Sendung, gerade eben die Absetzung von Özgür Özel, dem Chef der größten türkischen Oppositionspartei CHP. Hintergrund für den Gerichtsentscheid ist der CHP-Parteitag 2023, bei dem Özel zum Parteivorsitzenden gewählt wurde, mit gekauften Stimmen, so der Vorwurf. Ich habe den freien Journalisten Thomas Seibert gefragt, was seiner Einschätzung nach an den Korruptionsvorwürfen dran sei.
13: Also man muss dazu wissen, dass in der türkischen Politik mit harten Bandagen gekämpft wird und auch, dass die CHP für innere Streitigkeiten berühmt und berüchtigt ist. Es ist also durchaus möglich, dass es damals Unregelmäßigkeiten gab. Allerdings gehört zum Bild auch, dass es damals diese Abwahl von Kılıçdaroğlu und die Wahl von Özel zum Parteivorsitz sich abspielte im Rahmen eines Umbruchs, ein Generationswechsel und auch ein programmatischer Umbruch. Die Traditionalisten wie Kılıçdaroğlu wurden weggefegt und Erneuerer wie Özel kamen ans Ruder. Sie wollten die Partei öffnen und das haben sie dann auch gemacht und haben die CHP dann zur stärksten politischen Kraft des Landes gemacht. Also wenn es solche Unregelmäßigkeiten gegeben haben sollte, dann sind sie nie bewiesen worden. Es gibt einfach überhaupt nichts Konkretes, um das zu beweisen. Das heißt natürlich nicht, dass alles glatt gelaufen ist damals, aber es gibt also eigentlich nichts, was vor Gericht Bestand haben könnte.
1: Sie sagen ja vielmehr, Erdogan wolle mit Hilfe der Justiz die Oppositionspartei CHP gezielt zerschlagen. Wie erfolgreich ist er damit?
13: Na, er macht Fortschritte damit. Im vergangenen Jahr hat er den CHP-Präsidentschaftskandidaten und Istanbuler Bürgermeister Ekrem İmamoğlu in Haft stecken lassen. Er sitzt immer noch in Untersuchungshaft. Hunderte CHP-Politiker im ganzen Land stehen unter Anklage, unter Ermittlungen oder sitzen ebenfalls in Haft. Es gibt eine ganze Reihe von CHP-Mitgliedern, die in den letzten Monaten übergelaufen sind von der CHP zu Erdogans Partei AKP. Das heißt, diese Kampagne gegen die CHP, die ist im vollen Gange.
1: Özgür Özel hat aber angekündigt, dass er seinen Posten als Parteichef nicht räumen will. Die Partei hat Einspruch auch gegen das Urteil eingelegt. Wie geht es jetzt weiter?
13: Es ist offen, ob Kılıçdaroğlu jetzt mit diesem Gerichtsbeschluss im Rücken versuchen wird, Özel einfach aus dem Parteihauptquartier in Ankara hinauszuwerfen, möglicherweise sogar mit Hilfe der Polizei. Das ist im Moment völlig offen und auch die mittlere Zukunft ist offen. Özel hat bekannt gegeben, dass es eine Ersatzpartei bereits gibt. Es gibt also die Möglichkeit, dass die CHP sich jetzt spaltet in einen eben traditionalistischen Flügel unter Kılıçdaroğlu und eine neue Partei unter Özel. Das wäre natürlich auch ganz im Sinne von Erdogan nach dem Motto Teile und herrsche. Also das würde die türkische Opposition auf jeden Fall schwächen. Aber wie gesagt, diese Ersatzpartei gibt, ob die jetzt auch aktiviert wird, das werden wir sehen.
1: Das sagt der freie Journalist Thomas Seibert in Istanbul. 5 Siege in 5 Spielen. Den Schweizer Eishockey-Männern läuft es gerade ziemlich rund an der Heim-WM. Entsprechend sind auch die Berichte in den Medien. Von martialisch bis himmlisch ist da alles mit dabei. Das Team sei beflügelt. Sie überrennen andere Teams. Oder demontieren sie gern auch mal. Oder schießen sie aus dem Stadion. Fakt ist, 5 Spiele hat die Nazi bei der Heimweltmeisterschaft hinter sich. Alle 5 gewonnen, das letzte am Abend gegen Großbritannien. Und all das nach den Schlagzeilen der letzten Wochen. Nazi-Trainer Patrick Fischer musste ja kurz vor der WM sein Amt abgeben, wegen eines gefälschten Covid-Zertifikats. Danach übernahm Jan Cadieu die Mannschaft als Head Coach. Wie also schafft die Nazi es, nach all dem Trubel diese Leistung abzurufen? Das hat Susan Stöckel, SRF-Eishockey-Experte Philipp Furrer, gefragt.
14: Ja, die Schweiz hat ein ganz gutes Auftaktspiel gehabt und konnte so eine euphorisierende Situation herstellen, auch mit dem Publikum. Und sie waren sofort präsent, sie waren intensiv, sie haben die Attribute gespielt, die eben die Schweiz auszeichnen. Das ist Tempo, das ist Intensität und das ist vor allem eben auch Effizienz. Mit jedem Tor, mit jedem Einsatz wurden sie stärker, sie haben Selbstvertrauen getankt und das geht jetzt einfach so weiter und das macht echt Freude.
15: Die Mannschaft wird ja erst seit wenigen Wochen von Jan Cadieu trainiert. Hat jetzt Cadieu quasi einfach das System Fischer übernommen oder hat er Änderungen vorgenommen?
14: Er hat nur minimale Änderungen vorgenommen, weil das Team, das bildet sich jetzt schon über Jahre hinweg und das hat natürlich Patrick Fischer aufgebaut. Diese Linie, die hat man bei jeder Euro-Hockey-Tour hat man das versucht und auch bei jeder Weltmeisterschaft konnte man weitergehen, konnte man wieder die nächsten wichtigen Schritte tätigen. Man hat viele kleine Schrauben gedreht und das ist jetzt das Resultat von den letzten paar Jahren.
15: Wie hat denn die Mannschaft es geschafft, die Schlagzeilen um Fischer mental so gut zu verdauen, dass die Spieler jetzt so performen?
14: Ja, das sind alles Top-Sportler. Wir kennen das Business und wir kennen auch so schwierige Situationen. Und die Spieler haben nach mir noch mehr zusammengefunden. Sie haben auch wirklich ehrlich und auf einer sehr tiefen Ebene zusammen diskutiert. Und das hat auf jeden Fall geholfen, diese Gruppe eben noch einmal ein Stück weiterzubringen, noch mehr Vertrauen zueinander zu gewinnen. Und ich bin überzeugt, dass vielleicht am Ende genau diese schwierige Phase einen großer Widerstand darstellt, der das Team bereits vor der Weltmeisterschaft entgegennehmen musste und es gemeistert hat bis jetzt. Und es könnte sein, dass es am Schluss vielleicht eben das spezielle Puzzleteil ist für den ganz großen Coup.
1: Sagte SRF-Eishockey-Experte Philipp Fura. Klappe die letzte. Die Late-Night-Show von Stephen Colbert in den USA ist nun definitiv Geschichte. Wie wichtig der Late-Night-Mann für die USA war, fragen wir in der nächsten Viertelstunde.
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1: Zeit für die Nachrichtenübersicht, 8.46 Uhr. Der Bundesrat will die European Championships, eine Multisport-EM in der Schweiz, nicht finanziell unterstützen. Nun steht der Sportanlass auf der Kippe. Der Chef der türkischen Oppositionspartei CHP, Özgür Özel, muss seinen Posten räumen. Das hat ein Gericht angeordnet. Es hat ihn und die gesamte Parteiführung abgesetzt, weil bei deren Wahl 2023 Parteimitglieder bestochen worden seien. Özel weist dies zurück und sagte, die Partei werde das Urteil weiterziehen. Und die Zürcher Grasshoppers bleiben in der höchsten Schweizer Fußballliga. GC sichert sich in der Barrage gegen Aarau den letzten Platz in der Super League mit einem 2:1-Sieg im Rückspiel. Das Wetter heute Freitag ist sonnig und sommerlich warm mit Höchstwerten um 27 Grad. Das Baltikum hat eine turbulente Woche hinter sich. In Litauen gab es einen allgemeinen Drohnenalarm. Die Bevölkerung musste in Schutzräume, das gab es noch nie. Auch in Estland gab es Zwischenfälle mit ukrainischen Drohnen. Und in Lettland musste gar die Regierung zurücktreten, nachdem ukrainische Drohnen auf ein Öllager gestürzt sind. Was neu ist an dieser Situation, das habe ich Auslandredaktor Peter Vögeli gefragt.
16: Es ist eine neue Qualität und es ist konkret geworden. Also erstens, die Menschen merken die Bedrohung unmittelbar, so wie in Vilnius am Mittwoch, und sie merken, dass sie schlecht vorbereitet sind. Ein litauischer Journalist hat beschrieben, was er an diesem Mittwoch erlebt hat. Die Webseite, auf die er verwiesen wird, als der Alarm losgeht, stürzt ab. Die App lässt sich nicht öffnen. Die Karte mit den Notunterkünften wird nicht geladen. Und als er schließlich den Schutzraum findet, ist er verschlossen. Zweiter Punkt, die Drohnenzwischenfälle häufen sich. Und drittens, Sie haben es erwähnt, sie destabilisieren sogar die Politik. Also in Lettland zerbrach wegen der Diskussion über die Sicherheit die gesamte Regierung.
1: Die baltischen Staaten, sie machen sich Sorgen um ihre Sicherheit. Wobei man sagen muss, bei den jüngsten Vorfällen ging es um ukrainische Drohnen, nicht um russische.
16: Das stimmt, denn die Ukraine greift vermehrt russische Häfen an der Grenze zu Finnland und Estland an. Und laut dem ukrainischen Verteidigungsminister versucht Russland, diese Drohnen gezielt ins Baltikum und nach Finnland umzulenken. Und schließlich, was wichtig ist und auch gefährlich, Russland behauptet fälschlicherweise, dass die baltischen Staaten ihren Luftraum für die Ukraine geöffnet hätten und droht deswegen offen mit Krieg gegen die baltischen Staaten. Diese Propaganda, die läuft schon seit März auf vielen Social-Media-Kanälen.
1: Sie, Peter Vögeli, waren kürzlich in Lettland und haben sich die sogenannte Baltic Defence Line angeschaut. Wie sieht denn die aus?
16: Man muss vielleicht zuerst sagen, die drei baltischen Staaten haben eine 1700 Kilometer lange gemeinsame Grenze mit Russland und Belarus und sie sind sehr klein. Zum Vergleich, bis im April 2022 hatte die russische Armee ungefähr die Fläche der drei Balten bereits erobert. Das heißt also, wenn die drei baltischen Staaten sich ernsthaft verteidigen wollen, dann müssen sie direkt an der Grenze eine Verteidigungslinie einrichten. Und das haben sie 2024 beschlossen. Sie wollen in den kommenden Jahren eine Verteidigungslinie bauen für über 1 Milliarde Euro.
1: Und wie laufen denn die Bauarbeiten da?
16: Ich war an der lettisch-russischen Grenze und das Eindrückliche war, da war die Grenze zu Russland gesichert mit einem Drahtzaun und 10 Meter dahinter auf der lettischen Seite wurden diese Drachenzähne, also diese pyramidenförmigen weißen Panzersperren aus Beton aufgestellt. Also die Verteidigung beginnt wirklich direkt an der Grenze. Und hinter der Grenze auf der anderen Seite, auf der russischen Seite, war ein Bahndamm. Da fuhr ein russischer Zug vorbei und ich hätte auch einen Stein hinwerfen können. So nahe ist das alles. Dieses Verteidigungssystem, das ist nicht nur eine Linie, sondern das soll bis zu 30 Kilometer tief oder breit werden, bestehend aus diesen Drachenzähnen, aus Panzergräben, aus Minenfeldern, aus Stützpunkten für Soldaten, damit im Falle eines Falles so ein russischer Angriff gebremst werden kann. Aber das dauert. Es müssen ja Bauern enteignet werden, es braucht Verträge, auch die Minen werden nicht sofort gelegt. Und deswegen sind in Lettland erst 2 Kilometer gebaut.
1: Fassen wir das zusammen, Peter Vögele, wie würden Sie die Stimmung im Baltikum beschreiben?
16: Die Mehrheit ist entschlossen, das Land Lettland, Estland, Litauen ab dem ersten Zentimeter zu verteidigen. Das ist auch die offizielle Doktrin. Natürlich hofft man, dass die NATO beistehen wird. Und es schwingt bei dieser Doktrin auch ein wenig Mut der Verzweiflung mit. Wir machen alles, was wir können. Und wir lassen keinen Zweifel an unserem Widerstandswillen. Und insofern könnte das Baltikum ein Beispiel für Europa sein. Statt über die USA zu jammern, die ihre Truppen abziehen, könnte sich die EU mit 500 Millionen Einwohnern, eine EU, die auf dem Papier militärisch und ohnehin wirtschaftlich sehr stark ist, sich auf die eigenen Stärken besinnen und tun, was möglich ist. Denn auf Trump ist kein Verlass. Also sollte Europa tun, was in den eigenen Händen liegt, so wie die Balten.
1: Einschätzungen von Auslandredaktor Peter Vögele. Sie sorgt für Aufmerksamkeit. Die Ankündigung von US-Präsident Donald Trump, er wolle 5'000 US-Soldatinnen und Soldaten nach Polen schicken. Erst vor kurzem hat es noch anders getönt, er wolle die US-Truppenpräsenz in Europa verkleinern. Grundsätzlich vertritt die US-Regierung die Meinung, dass innerhalb der NATO die Lasten besser aufgeteilt werden sollen. Carsten Kühntop berichtet von der ARD.
7: Trump begründete seine Entscheidung mit der Wahl von Karol Nawrocki zum polnischen Präsidenten, mit dem es ein gutes Verhältnis gebe. Genau welche US-Soldaten nun nach Polen geschickt werden sollen und wann, das sagte Trump nicht. Die Mitteilung des Präsidenten sorgte für Verwirrung, denn Nawrocki ist bereits seit August im Amt. Dennoch war vor einer Woche die Nachricht gekommen, dass 4.000 US-Soldaten zunächst nicht wie geplant in Polen stationiert werden. Vorgestern hieß es dann aus dem Pentagon, man wolle die Zahl der Kampfbrigaden in Europa von 4 auf 3 senken. Dies werde zu einer vorübergehenden Verzögerung bei der Entsendung von US-Streitkräften nach Polen führen. Anfang des Monats hatten die USA den Abzug von etwa 5.000 Soldaten aus Deutschland angekündigt, mindestens wie Trump nachschob. Ihm scheint es um eine Bestrafung von Kanzler Merz für dessen Kritik am Irankrieg zu gehen. Im Kongress kritisieren selbst Republikaner die jüngsten Abzugsankündigungen. Die US-Stützpunkte in Deutschland sind auch für die Militäreinsätze im Nahen Osten und in Afrika sehr wichtig. Grundsätzlich ist Washingtons Linie, in der NATO müssen die Lasten gerechter verteilt werden.
1: Carsten Kühntop von der ARD. Ja, jetzt ist sie zu Ende. Die Late-Night-Show des Satirikers Stephen Colbert in den USA. Die allerletzte Folge hat der Sender CBS ausgestrahlt. Die Show wurde abgesetzt aus rein finanziellen Gründen, sagt der Sender. Colbert selbst hat kurz vor der Absetzung seinen Arbeitgeber öffentlich angegriffen, wegen eines millionenschweren Vergleichs mit dem Trump-Lager. Ob das ein Zufall ist, darüber lässt sich streiten. Was nicht zur Diskussion steht, mit Colbert verschwindet eine der lautesten kritischen Stimmen im amerikanischen Fernsehen. Was bedeutet die Absetzung für die USA und für andere Late-Night-Shows? Darüber haben wir mit dem Experten für die US-amerikanische Medienlandschaft Kurt Knüpfer von der Süddänischen Universität gesprochen. Martina Koch hat ihn gefragt, wie wichtig die Figur Stephen Colbert als Satiriker in den USA war.
17: War ist jetzt ein starkes Wort, also der bleibt uns, glaube ich, erhalten, der wird irgendwie ein anderes Format finden. Er hat vorher von dieser Late Show hatte ein anderes Format, das ist ein bisschen wie die Daily Show, den Colbert Report, und da hat er sich immer über so Fox News als Satiriker lustig gemacht. Was jetzt da zu Ende geht, ist aber größer als Colbert, das ist eben auch dieses Late Show Format. David Letterman hatte das ja lange Jahre besetzt und das ist eigentlich eher ein unpolitisches Format. Also das ist mit Colbert vielleicht ein bisschen politischer geworden, aber das ist eben auch der Zeit geschuldet. Die ist einfach politischer geworden.
18: Colbert hat ja Trump attackiert, hat seinen eigenen Sender CBS kritisiert, hat sich nichts gefallen lassen und jetzt ist er weg. Hat Colbert zu sehr wehgetan oder überschätzt man seine Absetzung?
17: Nein, also ich glaube, das ist einfach so ein Zeichen der Zeit. Das ist nicht nur Colbert, das reiht sich ein in eine Reihe von Entscheidungen. Also der Grund wird ja genannt, dass es einfach ein teures Programm ist, was auch stimmt, das gespart werden muss. Es muss aber gespart werden, weil da so Marktmerger im Hintergrund stehen und zwei Firmen sich hier darauf vorbereiten, dass das durchgewunken wird. Und da war Colbert so ein sehr prominentes Opfer jetzt, was man bringen konnte, um es eben auch mit der Trump-Regierung gutzustellen. Und genauso ist es mit CBS News, dem Nachrichtenformat, das immer wieder eben auch dadurch ausgefallen ist, dass es sehr investigativen Journalismus betrieben hat, aber eben Trump so ein bisschen auch ein Dorn im Auge war.
18: Jetzt sagen ja einige, das ist ein Warnsignal. Wer zu laut gegen Trump schießt, wird irgendwann unbequem, selbst eben für große Sender wie CBS. Wie schätzen Sie das ein?
17: Ja, nee, das ist auf jeden Fall so zu werten. Das ist auf jeden Fall auch mit die Absicht. Also ob Trump jetzt total dahinter steht oder nicht, gibt das auf jeden Fall vor so. Also er möchte auch, dass das so gesehen wird. Da hält er ja nicht zurück. Also er hat nicht so gesagt, er freut sich darüber, dass Colbert endlich abgesetzt wurde und seine Regierung. Kam auch immer wieder kritische Stimmen, die gesagt haben, dass die Lizenzen entzogen werden sollen, wenn man da nicht mehr auf republikanische Linien eingeht. Also das ist ziemlich unverhohlen, aber genau, es ist nicht nur Politik, sondern da ist eben auch, da sind Marktbewegungen im Hintergrund auch mit für verantwortlich und da sind dann eben wirtschaftliche Interessen, die auch mitspielen. Und da wird es dann ein bisschen komplexer, weil zum einen wird da natürlich gespart, aber zum anderen hofft man eben hier bei sehr reichen Familien, die eben jetzt diese Sender besitzen und das Network, dass man da mit der Regierung eben gut steht, damit gewisse Dinge, die man halt vorhat, wenn es um diese Firmenmerger geht, dass die eben nicht blockiert werden.
18: Also dass es, wenn ich Sie richtig verstehe, viel eher um Symbolpolitik geht, dass da eine unbequeme Figur jetzt beseitigt wurde und weniger, dass Colbert tatsächlich der Trump-Regierung gefährlich werden konnte.
17: Ja, das sind viele kleine Stimmen an unterschiedlichen Stellen. Also wir müssen natürlich jetzt auch die Sendung, die Late Show hat ein überwiegend liberales Publikum schon immer gehabt, aber umso mehr jetzt in dieser Zeit der Medienfragmentierung. Das ist natürlich die quotenstärkste Late-Night-Sendung in den USA, aber auch da müssen wir uns einfach mal vor Augen halten, dass das dann ein Publikum an guten Tagen von vielleicht 3 Millionen ZuschauerInnen ist. Sowas wie so ein Kabelfernsehsender Fox News hat auch an guten Zeiten so eine Reichweite. Und das ist natürlich für so ein riesiges Land wie die USA, das ist jetzt keine massive Masse mehr, so wie das noch in den Rundfunkzeiten war, wenn man das hochrechnet. Es kommt natürlich dazu, dass sowas mittlerweile dann auch über soziale Medien vertrieben wird und eine größere Reichweite erzielt. Aber Colberts Einfluss ist jetzt nicht überzubewerten, würde ich sagen. Aber es ist eben, es reiht sich ein in ein Gesamtbild, wo Institutionen angegriffen werden. Wie gesagt, CBS, aber eben auch natürlich der Journalismus, der öffentliche Rundfunk, den der Geldhahn zugedreht wurde, die Universitäten, die verklagt werden, ja, prominente Medienhäuser ja eben auch. Da wird an ganz vielen unterschiedlichen Stellen gekämpft und maßgeblich verantwortlich dafür ist, ja, wen Trump und die Trump-Regierung eben als Gegner sieht und eben auch als prominenten Gegner. Und das sind dann eben diese Signale, die da gesendet werden.
18: Jetzt sind ja zum Beispiel Jimmy Fallon, Jimmy Kimmel, John Oliver alle noch auf Sendung. Wie schätzen Sie das ein? Haben diese Shows noch eine Zukunft?
17: Wenn wir jetzt jemanden angucken wie Jimmy Kimmel, der mehrfach eben auch jetzt schon namentlich erwähnt wurde, nicht nur von Trump, sondern auch von Brendan Carr, der in der Behörde sitzt, die Lizenzen verteilt und der ziemlich direkt gesagt hat, er möchte eigentlich, dass Kimmel abgesetzt wird und dass es ansonsten Probleme für ABC gibt bei der Lizenzvergabe. Das sind direkte Drohungen. Also das kann man ja gar nicht anders deuten. Aber wir haben es in den USA eben mit zwei Entwicklungen gleichzeitig zu tun und die bedingen sich gegenseitig ein bisschen, aber die korrelieren erstmal ganz stark. Und das ist zum einen einfach eine Schwächung etablierter Institutionen. Wir haben es hier mit einer Polykrise an ganz vielen unterschiedlichen Enden zu tun. Also wir haben es mit einer Universitätssektor zu tun, der schwächelt. Wir haben es aber mit Medien zu tun, die sich tief in der Krise befinden. Geschäftsmodelle brechen da weg. Und das schwächt natürlich das Feld. Und dann auf der anderen Seite haben wir es jetzt mit einer Politik zu tun, die opportunistisch das ausnutzt, schaut, wer sozusagen geschwächt ist, dort eben den Konflikt sucht und damit dann auch Macht demonstrieren kann. dass sie sozusagen so unliebsame Figuren, die aber eigentlich auch selber schon aus einer Position der Schwäche heraus agieren. Wir können da jetzt eben auch an die sogenannten so Fake News, CNN oder solche Institutionen denken, wie Trump sie ja beschimpft. Das sind immer wieder Institutionen, Sender, die sowieso schon tief in der Krise in ihrer Profession stecken und dementsprechend dann auch leichte Beute sind für eine Politik, die nicht mehr zurückhält.
1: Das sagt uns Kurt Knüpfer. Er ist Experte für die US-amerikanische Medienlandschaft von der Süddänischen Universität. Mein Name ist Nina Gigax. Schön sind Sie mit uns an diesem Freitagvormittag. Es ist gleich 9 Uhr. Zeit hier bei SRF 4 News ist das für das umfassende News-Update. Heute unter anderem mit Sport. Details jetzt gleich. Guten Morgen. Kein Geld für eine Multisport-EM in der Schweiz. Die Grossveranstaltung steht auf der Kippe, weil der Bund sie doch nicht unterstützen will. Und im Visier der Justiz in der Türkei sollen bei der Opposition mehrere Leute ihre Posten räumen, auch der Chef. Warum, das klären wir gleich. Mit mir im Studio ist Mario Sturni, er hat den sonnigen Wetterüberblick.
8: Ja, es geht sommerlich Richtung Pfingstwochenende mit Höchstwerten um 27 Grad und dazu viel Sonne.
1: Die Ski-, Freestyle- und Biathlon-WM im letzten Winter, aktuell die Eishockey-Weltmeisterschaft, nächstes Jahr die Ski-Weltmeisterschaften. Sport-Großveranstaltungen gibt es einige in der Schweiz. Angedacht wären auch die European Championships, eine Art Mini-Olympische Spiele. 13 verschiedene Sportarten an 6 Orten in der Schweiz führen Europameisterschaften durch. Diese Kandidatur für 2030 steht nun aber auf der Kippe. Der Bundesrat will den Anlass nicht finanziell unterstützen. Sportredaktor Beat Sprecher.
9: Die Absage vom Bundesrat ist für den Präsidenten des von Swiss Olympic eingesetzten Kandidaturvereins, für Severin Moser, ein herber Dämpfer.
10: Weil wir über die letzten Monate schon den Eindruck bekommen haben, dass der Bundesrat das Projekt unterstützt.
9: Kein Bundesgeld also und ein sehr wegweisender Entscheid für das ganze Projekt.
10: Weil die Kantone und die Städte natürlich immer auch fragen, ist der Bund mit dabei? Und wenn der Bund dann nicht dabei ist, ist natürlich dann auch die Chance größer, dass Kantone oder Städte sagen, nein, es geht nicht.
9: Rein privat finanzieren lässt sich dieser Multisportanlass wohl kaum. Swiss Olympic rechnet mit einem Budget von rund 200 Millionen Franken. Knapp 2/3 müsste die öffentliche Hand übernehmen. Deshalb bleibt nur, es noch einmal zu versuchen, vielleicht auf dem Weg über das Parlament Geld zu bekommen. Allerdings sehr optimistisch klingt Ruth Metzler-Arnold, Präsidentin von Swiss Olympic, nicht.
11: Man führt dort Gespräche mit einzelnen Mitgliedern des Bundesparlaments. Aber wir sind uns bewusst, dass die Chancen nicht sehr hoch sind.
9: Ein Scheitern der Kandidatur wäre vor allem für die Sommer- und Hallensportarten ein grosser Rückschlag. Denn die Wintersportarten können auf die Durchführung der Olympischen Winterspiele 2038 in der Schweiz hoffen.
1: Sportredaktor Beat Sprecher hat berichtet. Erst der angekündigte Abzug aus Deutschland, nun ein Ausbau in Polen. US-Präsident Donald Trump will die Präsenz der US-Truppen in Europa offenbar neu ordnen, Mario Sturni.
8: Die USA würden 5'000 zusätzliche Armeeangehörige nach Polen schicken. Das kündigte Präsident Trump auf seiner Online-Plattform an. Groß ins Detail ging er dabei aber nicht, denn wann und von wo die US-Soldatinnen und Soldaten nach Polen verlegt werden sollen, da schrieb Trump nicht. Und begründet wird der Schritt nicht mit einer militärischen Strategie, vielmehr nennt Trump als Grund sein gutes Verhältnis zum rechtskonservativen polnischen Präsidenten Karol Nawrocki. Erst vor kurzem hatte der US-Präsident bereits angekündigt, dass er 5'000 oder auch mehr US-Armeeangehörige aus Deutschland abziehen wolle. Der Ankündigung vorausgegangen war Kritik des deutschen Kanzlers Merz am Vorgehen der USA im Iran. Hohe Temperaturen und hoher Stromverbrauch. In Indien lässt derzeit eine Hitzewelle die Rekorde beim Stromverbrauch täglich purzeln. Das indische Energieministerium schreibt, gestern sei zum 4. Mal in Folge so viel Strom verbraucht worden wie nie zuvor. Am Nachmittag sei ein Spitzenbedarf von knapp 271 Gigawatt registriert worden. Zum Vergleich, um so einen Bedarf abdecken zu können, braucht es über 200 Kernkraftwerke mit der Leistung des KKW Leibstadt. Der Bedarf ist derzeit so groß, weil wegen der Hitze die Klimaanlagen in Indien im Dauereinsatz sind. So wurden gestern zum Beispiel in der Stadt Neu-Delhi 45,3 Grad gemessen.
1: Es ist der nächste Schlag gegen die größte türkische Oppositionspartei, die CHP. Seit mehr als einem Jahr geht die türkische Justiz gegen die CHP vor. Mehrere hundert Mitglieder und zahlreiche Bürgermeister wurden festgenommen. Jetzt hat ein Gericht den Chef der CHP abgesetzt, Özgür Özel. Auch der Rest der Parteiführung soll von den Ämtern enthoben werden. Es geht um Korruption beim CHP-Parteitag 2023. Was steckt hinter diesem Urteil? Das habe ich Thomas Seibert gefragt, er ist freier Journalist in Istanbul.
13: Ich glaube, da müssen wir die Gründe in der Politik suchen, auch im Wahlkalender. Die nächsten Wahlen in der Türkei werden in etwa anderthalb Jahren stattfinden. Hier ist der politische Wille der Regierung von Präsident Erdogan zu erkennen, die Opposition, die wichtigste Oppositionskraft im Land vor diesen Wahlen zu schwächen, möglicherweise auch zu spalten. Man muss dazu auch wissen, dass der ehemalige CHP-Chef Kemal Kılıçdaroğlu, der jetzt per Gerichtsbeschluss wieder ins Amt kommen soll, in seiner Zeit als CHP-Vorsitzender über ein Jahrzehnt lang fast alle Wahlen gegen Erdogan verloren hatte. Er ist also für Erdogan ein wesentlich angenehmerer Oppositionschef als Özel.
1: Das Gericht hat ja angeordnet, dass Özel per sofort den Posten räumen muss. Gibt es dafür irgendeine rechtliche Grundlage?
13: Eigentlich nicht. Zuständig für diese Sachen wie Parteitage ist in der Türkei die Wahlkommission in Ankara. Und die hatte das Parteitagsergebnis von 2023 auch anerkannt, also abgenickt. Die fanden, da war alles in Ordnung. Und alle Einspruchsfristen dagegen sind natürlich längst abgelaufen. Es gibt viele Experten in der Türkei, die sagen, es gibt eigentlich keine Grundlage für diesen Prozess.
1: Das sagt Thomas Seibert, er ist freier Journalist in Istanbul. Und Özgür Özel hat bereits angekündigt, dass seine Partei das Urteil weiterzieht und beim obersten Gerichtshof Beschwerde einreicht. Zurück jetzt in die Schweiz, genauer zur Kulturszene. Diese schrumpft, denn in der Schweiz hat die Zahl der Kulturschaffenden im vergangenen Jahr merklich abgenommen.
8: Und zwar um fast 5%, wie das Bundesamt für Statistik BFS schreibt. Das sei ein ähnlich starker Rückgang wie während der Corona-Pandemie. Kulturschaffende seien mit ihrer finanziellen Situation weniger zufrieden als der Durchschnitt, schreibt das BFS weiter. Das habe eine Erhebung vor 2 Jahren gezeigt. Dann gibt es eine Neuerung am Gurtenfestival. Dieses Jahr dürfen mehr Besucherinnen und Besucher auf den Berner Hausberg. Täglich seien neu 27.000 Personen zugelassen. Das sind 2.000 mehr als bisher, wie das Festival schreibt. Die Veranstalter wollen einerseits 1.000 zusätzliche Tickets pro Tag verkaufen. Andererseits soll es für Kinder und Jugendliche Gratistickets und auch vergünstigte Billete geben. Das Gurtenfestival findet Mitte Mai statt.
1: Eine Meldung aus der Wirtschaft. Der Luxusgüterkonzern Richemont hat im vergangenen Geschäftsjahr mehr Umsatz und auch mehr Gewinn gemacht.
8: Vor allem das Schmuckgeschäft mit Marken wie Cartier lief gut. Der Umsatz von Richemont stieg auf 22,4 Milliarden Euro. Das ist ein Plus von 5% im Vergleich mit dem letzten Geschäftsjahr. Unter dem Strich blieb ein Gewinn von 3,5 Milliarden Euro. Das sind 27% mehr. Das Plus hat auch damit zu tun, dass Richemont inzwischen einen Geschäftsbereich verkauft hat, der zuvor noch auf das Ergebnis gedrückt hatte. Zum Schluss noch die aktuellen Devisenkurse, übermittelt von SIX. Der Euro wird zu 91,37 Rappen gehandelt und ein Dollar kostet 78,72 Rappen.
1: Das sind die Informationen von heute Morgen an diesem Freitag. Verantwortlich ist Nicole Roos. Die Zeit 8:08. In Frankreich geben schon seit Monaten Berichte über sexuellen Missbrauch zu reden. In Kindergärten und Schulen im Großraum Paris. Jetzt berichten Medien, dass die Polizei 16 Personen festgenommen hat, wegen Taten unterschiedlicher Art und Schwere. Ihnen werden Gewalt, Vergewaltigungen von Minderjährigen und andere sexuelle Übergriffe vorgeworfen. Martina Koch hat Frankreich-Korrespondentin Zoe Geisler gefragt, wie sie die Dimension dieses Falles beschreiben würde.
19: Ja, es handelt sich nun um eine beispiellose Verhaftungswelle, die die außerschulische Betreuung in Paris betrifft. Die Erschütterung ist groß. Eben, es wurden 16 Betreuer der Vorschule Saint-Dominique im 7. Arrondissement verhaftet. Einige von ihnen waren bereits zuvor suspendiert worden. Aber es sind auch andere Schulen betroffen. Die Pariser Staatsanwältin sagte gegenüber dem Fernsehsender RTL, dass inzwischen Ermittlungen zu Vorfällen in über 100 schulischen Einrichtungen laufen würden und alle Arrondissements betroffen seien.
18: Schon vor diesen Verhaftungen gab es Suspendierungen und auch Anzeigen und es gab auch Eltern, die sich der Vereinigung #MeTooEcole zusammengeschlossen haben. Es hat sich also etwas zusammengebraut.
19: Ja, spätestens seit letztem Jahr wusste man, dass es größere Probleme gab in der außerschulischen Betreuung. Damals hatten mehrere Familien mutmaßliche Fälle sexuellen Missbrauchs an Kindern gemeldet. Und eben seit letztem Jahr haben sich dann die Eltern in dieser Vereinigung #MeTooEcole zusammengeschlossen, um Druck auszuüben. Aber richtig bekannt wurde diese Affäre im Januar durch die Fernsehsendung Cash Investigation, wo Journalisten verdeckt in der Vorschule Saint-Dominique gefilmt haben. Auf den Aufnahmen ist zu sehen, wie einige Betreuer verbale Gewalt anwenden oder sich unangemessen verhalten. Eine Betreuerin küsste einen kleinen Jungen auf den Mund, andere starren auf ihr Handy. Und nach dieser Sendung wandten sich dann zahlreiche Eltern an die Polizei. Seit Anfang Jahr wurden mittlerweile über 70 Betreuer suspendiert, mehr als 30 wegen Verdachts auf sexuelle Gewalt.
18: Der Fall, der schlägt jetzt hohe Wellen. Wie reagiert denn die Politik darauf?
19: Ja, Eltern und Verbände werfen der Stadt Paris schon länger vor, dass die Stadt die Warnsignale zu spät wahrgenommen habe. Der neue sozialistische Bürgermeister von Paris, Emmanuel Grégoire, steht also unter Druck. Und schon während des Wahlkampfs warf ihm seine konservative Konkurrentin Rachida Dati vor, er habe die Missbrauchsfälle, als er noch für die Stadt gearbeitet habe, unzureichend verfolgt. Er machte dann seinerseits publik, dass er als Kind Opfer von sexuellen Übergriffen geworden war in einer Schule und versprach dann schon während des Wahlkampfs, dieses Thema zur Priorität zu machen. Und kurz nachdem er sein Amt angetreten hat, hat er dann einen Aktionsplan angekündigt. Zero Toleranz verspricht dieser Plan in Bezug auf die Gewalt in außerschulischen Betreuungen und hat ein Volumen von 20 Millionen Euro. Da geht es dann etwa um Kontrollmechanismen, die verstärkt werden sollen, einfachere Meldeketten oder Pflichtschulungen für alle Aushilfebetreuer und Betreuerinnen. Denn eben, ein großes Problem gibt es bei der Personalauswahl und beim Umgang mit Warnmeldungen. Das zeigen diese Fälle nun deutlich auf.
1: Informationen von Frankreich-Korrespondentin Zoe Geisler waren das. US-Präsident Donald Trump will einen Regimewechsel in Kuba. Das machte er schon länger deutlich und nun erhöht er den Druck. Die US-Regierung hat den kubanischen Ex-Staatschef Raúl Castro des Mordes angeklagt, wegen eines Vorfalls vor 30 Jahren. Es geht um den Abschuss von zwei Kleinflugzeugen damals. Vier Amerikaner starben. Dafür wird Castro verantwortlich gemacht. Was ist von dieser Anklage zu halten? Ist sie womöglich ein Vorwand, um später in Kuba einzugreifen, ähnlich wie in Venezuela? Das hat Salvador Atasoy Thomas Jäger gefragt. Er ist Experte für US-Außenpolitik an der Universität in Köln.
20: Sie ist auf der einen Seite glaubwürdig, insofern als dieser Abschuss im internationalen Luftraum geschah. Damals gab es eine internationale Untersuchung dazu. Darüber gibt es wenig Zweifel. Es gibt auch wenig Zweifel, dass Raúl Castro dafür verantwortlich war. Insofern haben diejenigen, die betroffen waren, die ganze Zeit gefordert, hier müssen diejenigen, die die Flugzeuge geflogen sind der Luftwaffe, als auch diejenigen, die die Befehle gegeben haben, zur Rechenschaft gezogen werden. Dass das jetzt geschieht, das hat dann allerdings mehr als ein Geschmäckle. Das heißt, man sieht förmlich, dass es darum geht, einen Vorwand zu schaffen. Und einen Vorwand zu sagen, wir können in Kuba eingreifen. Nur ist Raúl Castro nicht mehr der Regierungschef, der Präsident. Also man würde anders als Maduro jemanden nehmen, der aus den politischen Ämtern heraus ist. Aber er ist immer noch eine immens mächtige Person in Kuba. Und das wäre etwas, was eben dann den, in Anführungszeichen, Beweis liefern würde, dass die Vereinigten Staaten letztlich hier genauso handeln können, um einen anderen Teil der kubanischen Elite dazu zu bringen, gefügiger zu sein so wie das in Venezuela passiert ist.
0: Trump sagt immer, Kuba sei schwach derzeit, Kuba sei eben gescheitert. Wie schwach ist denn Kuba tatsächlich? Also könnten die Amerikaner die Macht einfach friedlich übernehmen?
20: Friedlich könnten sie die nicht übernehmen. Es gäbe Widerstand, ist keine Frage. Aber niemand weiß, wie das in Kuba letztlich ausging, weil eben die Bevölkerung dort zum großen Teil auch Veränderungen begrüßen würde. Aber das, was Trump eben möchte, ist nicht in einen Konflikt verwickelt werden, nicht Soldaten zu entsenden, die dort dann patrouillieren müssen oder in Kämpfe verwickelt werden, die möglicherweise eine Form von Guerilla annehmen würden, womit die Vereinigten Staaten ganz schlechte Erfahrungen gemacht haben. Sondern es geht momentan darum, eben den Druck von außen aufzubauen. Deshalb auch die Entsendung des Flugzeugträgers Nimitz in die Region. Von dort soll Macht projiziert werden. Man möchte klar machen, wir können jetzt zuschlagen. Um auf diese Art und Weise die kubanische Elite dazu zu bringen, jemanden auszusuchen, der dann mit den Vereinigten Staaten in ein neues, in Anführungszeichen, Geschäftsverhältnis kommt. Und das ist seine Vorstellung, so hätte er das am liebsten. Aber das hat in Venezuela geklappt, das hat im Iran nicht geklappt. Und in Kuba ist das momentan offen, wie die Geschichte weitergeht.
0: Schauen wir uns das noch kurz an. Dieses Vorgehen erinnert ja sehr an das Vorgehen der USA in Venezuela. Im Detail, welche Parallelen sehen Sie jetzt zwischen Kuba und Venezuela?
20: Nun, erstmal sind das zwei verbündete Staaten gewesen. Das würde schon passen. Es sind zwei Staaten, in denen die Vereinigten Staaten Russland und China aus der Region vertreiben wollen. Das ist ja eine Forderung an Kuba, nicht nur das Wirtschaftssystem zu ändern, die Regierungsform zu ändern, sondern vor allem Russland und China nicht mehr die Möglichkeit zu geben, von dort aus in die Vereinigten Staaten hineinzuhorchen. Und deswegen würde man dort gerne selber die politische Kontrolle haben. Dass man jetzt wiederum anstrebt, jemanden anzuklagen und auf diese Art und Weise dem Ganzen sozusagen einen formal-juristischen Anstrich gibt. Auch das fällt auf, dass das geschieht, denn das ist eher unüblich, dass frühere Staatschefs angeklagt werden. Und auch wenn Castro sicher ganz viele Anklagen erfahren könnte, auch wenn das so ist, ist das doch jetzt ein Zeitpunkt und ein Zusammentreffen, wo man sich denkt, ja, jetzt wird ein Vorwand gesucht dafür, dass man in irgendeiner Weise eingreift. Ob das dann militärisch ist oder ob das so eine Pseudopolizeiaktion ist, wie man das in Venezuela gemacht hat, das müssen wir noch abwarten.
1: Das sagt Thomas Jäger, ist Experte für US-Außenpolitik an der Universität in Köln. 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
1: Und jetzt ist es Zeit für die Nachrichtenübersicht an diesem Freitagmorgen 9.17 Uhr. Der Bundesrat will die European Championships, eine Multisport-EM in der Schweiz, nicht finanziell unterstützen. Nun steht der Sportanlass auf der Kippe. Der Chef der türkischen Oppositionspartei CHP, Özgür Özel, muss seinen Posten räumen. Das hat ein Gericht angeordnet. Es hat ihn und die gesamte Parteiführung abgesetzt. Diesmal bei deren Wahl 2023 Parteimitglieder bestochen worden seien. Özel weist dies zurück und sagte, die Partei werde das Urteil weiterziehen. In Indien fallen derzeit die Rekorde im Stromverbrauch täglich. Grund ist eine Hitzewelle. Wegen dieser seien vermehrt Klimaanlagen im Einsatz, sagt das indische Energieministerium. Gestern sei ein Spitzenbedarf von knapp 271 Gigawatt registriert worden. Zum Vergleich, dafür braucht es über 200 Kernkraftwerke mit der Leistung des KKW Leibstadt. Das Wetter heute Freitag ist sonnig und sommerlich warm mit Höchstwerten um 27 Grad. Kevin Warsh. Diesen Namen kann man sich wohl merken. Er ist neuer Chef der US-Notenbank FED und wird heute vereidigt. Präsident Donald Trump hofft auf sinkende Zinsen, doch die wirtschaftlichen Rahmenbedingungen sprechen im Moment dagegen. Zudem entscheidet auch ein FED-Chef nicht allein über den geldpolitischen Kurs. Die Einzelheiten von Carsten Kühntopf von der ARD aus Washington.
7: Kevin Warsh, 56, ist endlich am Ziel. Bereits während Trumps erster Amtszeit hatte er darauf gehofft, dass der Präsident ihn als Notenbankchef nominiert. Doch Trump wählte stattdessen Jerome Powell und mit dem überwarf er sich im Frühjahr 2025. Der Präsident wollte kräftige Zinssenkungen zur Stützung von Konjunktur und Börsen, während Powell darauf bestand, zunächst die Auswirkungen von Trumps Zoll- und Finanzpolitik abzuwarten. Doch nicht der Fed-Chef allein entscheidet über die Leitzinsen, sondern der Offenmarktausschuss der US-Notenbank. Deshalb dürfte auch Kevin Warsh Trump bald enttäuschen müssen. Denn der Inflationsdruck steigt. Der Iran-Krieg macht Energie immer teurer und führt zu steigenden Verbraucher- und Erzeugerpreisen. Die Arbeitslosenquote ist stabil, der Jobmarkt robust. Er muss nicht durch niedrigere Zinsen gestützt werden. Immer mehr Beobachter erwarten deshalb, dass die Fed die Zinsen dieses Jahr nicht nur nicht senken, sondern anheben wird. Gut möglich also, dass Trump bald genauso schlecht über den neuen Fed-Chef reden wird wie über dessen Amtsvorgänger. Kevin Warsh hat jetzt seinen Traumjob, aber wie Powell dürfte

0: mehrere Faktoren, die in diesen Tagen zur Eskalation der Proteste geführt haben. Und die Krise in Bolivien lässt sich wohl auf so drei Hauptgründe reduzieren. Das erste: Der neue Präsident hat nach seinem Amtsantritt die staatlichen Subventionen von Treibstoff massiv gekürzt. Und das war wirtschaftlich zwar nötig, da dem Staat die US-Dollar-Reserven ausgingen, aber dadurch haben sich Transportkosten und Lebensmittelpreise massiv erhöht. Das zweite ist ein politischer Machtkampf. Und mit dem Regierungswechsel im letzten November hat eine fast 20-jährige Ära der linken Regierungen ein Ende genommen. Und gegen den ehemaligen Präsidenten Evo Morales liegt ein Haftbefehl vor, welcher Anfang Mai wegen Missachtung erlassen wurde. Und er hat aber nach wie vor eine sehr breite Anhängerschaft und die wurden noch zusätzlich mobilisiert, haben demonstriert und Straßenblockaden errichtet. Und das dritte oder der dritte wichtige Punkt, das ist ein neues Agrargesetz, welches Anfang Mai ebenfalls verabschiedet wurde, das die Verpfändung von landwirtschaftlichen Nutzflächen erlaubte. Und indigenen Gemeinschaften sahen darin einen direkten Angriff auf ihr Land zugunsten von Großgrundbesitzern.
1: Also es gibt mehrere Faktoren. Sie haben es gesagt, es gibt auch wirtschaftliche Faktoren, dass eben die Leute steigende Preise in Kauf nehmen müssen, zum Beispiel, wo drückt denn der Schuh am meisten? Wo tut es Ihnen am meisten weh und hat dann das Fass zum Überlaufen gebracht?
0: Ja, ich glaube, was man jetzt sieht, ist gerade auch in der Hauptstadt, es herrscht ein akuter Mangel an Nahrungsmitteln, was zu massiven Preiserhöhungen führt. Und ich habe mit unserem Team vor Ort gesprochen und die Märkte in La Paz sind eigentlich leer. Also es fehlt an Grundnahrungsmitteln wie Kartoffeln, Gemüse, Fleisch. Es kommen keine Güter mehr ins Land, es können aber auch kaum mehr Güter importiert werden, weil die Regierung keine Devisen mehr hat. Und die wenigen verfügbaren Lebensmittel werden auf dem Schwarzmarkt zu massiv überhöhten Preisen gehandelt.
1: Es hat ja bereits vor den Wahlen eine wirtschaftliche Krise gegeben. Das heißt aber, seither hat sich die Situation nochmal stark verschlechtert.
0: Ja, ich glaube, insbesondere in der Hauptstadt sieht man, wie sich diese Situation weiter zugespitzt hat, weil es gibt derzeit keine Lastwagen, welche Agrarprodukte aus den ländlichen Gebieten in die Städte oder in die Stadt transportieren können. Es gibt wirklich einen Engpass an Lebensmitteln, aber auch an medizinischer Versorgung. Also den Spitälern gehen essentielle Güter aus. Und nicht nur Sauerstoff, sondern auch grundlegende Medikamente oder Verbandsmaterial. Aber nicht nur das, sondern auch Rettungswagen kommen nicht an den Blockaden vorbei und Ambulanzen erreichen die Spitäler oft zu spät oder gar nicht.
1: Ein Hindernis für die Bevölkerung sind Straßenblockaden und das sind Straßenblockaden, die von den Menschen selbst gemacht werden, also Menschen, die da die Straße blockieren. Was wollen Sie damit erreichen?
0: Es ist eine Form des Protests und vielleicht kann man zusammengefasst sagen, dass sich gerade so diese aufgestaute Wut entlädt über das Ende der sozialistischen Ära mit vielen Subventionen. Und das ist gepaart mit einem akuten Versorgungskollaps, den die Menschen direkt den Reformen der neuen Regierung anlasten. Sie fordern also die Regierung zu handeln und fordern den Präsidenten auf, zurückzutreten.
1: Auf die Proteste gibt es auch internationale Reaktionen. Zum Beispiel ruft die EU dazu auf, dass es einen Dialog gibt. Was bräuchte es aus Ihrer Sicht, damit sich die Lage entspannt?
0: Ich glaube, was die Regierung im Moment versucht, das sind wirklich Dialoge zu führen, um die angespannte Lage zu entschärfen. Ich glaube aber ganz persönlich, damit es zu einer Entspannung dieser Situation kommt, braucht es Zugeständnisse, und zwar Zugeständnisse von beiden Seiten. Einerseits von der Regierung, aber auch von Gewerkschaften und der demonstrierenden Bevölkerung.
2: Das sagt uns Esther Belliger. Sie ist Regionalkoordinatorin des Hilfswerk Helvetas und verfolgt die Entwicklungen aus Bern.
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2: Ja, es ist das wohl modernste Wahrzeichen Japans, der Tokyo Sky Tree. Mit 634 Metern Höhe überragt der schlanke Turm aus Stahl und Beton sämtliche Gebäude der japanischen Hauptstadt. Doch der höchste Fernsehturm ist nicht nur wegen seiner Höhe imposant, er ist auch ein Symbol menschlicher Technikkunst. Denn die Konstruktion muss heftigen Erdbeben und Taifunen trotzen. Heute vor 14 Jahren, am 22. Mai,

0: wurde der Tokyo Skytree eröffnet. Die Tageschronik dazu von Manuel Risi.
1: Wer in den Straßen Tokios unterwegs ist, kann ihn von fast überall her sehen. Den Tokyo Skytree, den höchsten Fernsehturm der Welt und mit seinen 634 Metern Höhe auch das dritthöchste Gebäude der Welt. Hoch ragt er hinaus zwischen Wohnhäusern, Bahnlinien und leuchtenden Neonreklamen. Er prägt das Bild der Millionenstadt. Und von Sonnenuntergang bis Mitternacht leuchtet er in verschiedenen Farben. Nötig wurde der Bau des Tokyo Skytrees aus Platzgründen. Bauland ist auf dem Inselstaat Japan begrenzt. In Tokio wird daher in die Höhe gebaut. Der bisherige Fernsehturm, der Tokyo Tower, erfüllte mit seinen 333 Metern Höhe seinen Zweck als Sende- und Kommunikationsturm nicht mehr. Sein Sendesignal wird von umliegenden Häusern geblockt. Und mit der Umstellung auf digitales Fernsehen stiegen auch die Anforderungen an die Sendeanlagen in Tokio. Doch der Tokyo Skytree muss nicht nur Telekommunikationssignale über die Dächer der Stadt hinaustragen. Die Konstruktion aus Stahl und Beton muss auch den Naturgewalten trotzen. Japan liegt am pazifischen Feuerring, wo mehrere tektonische Platten aufeinandertreffen. In der Region kommt es zu tausenden Erdbeben pro Jahr. Hinzu kommen Taifune, heftige Tropenstürme. Beim Bau des Tokyo Skytrees seien diese Naturgewalten berücksichtigt worden, erklärt Konishi Yatsuo in einem Beitrag von NHK World Japan. Er hat den Tokyo Skytree mitentworfen.
2: Der Tokyo Skytree verfügt über ein spezielles System, das ihn vor Erdbeben und Wind schützt.
1: Im Kern des Turms steht eine riesige Säule mit einem Durchmesser von 8 Metern und 375 Metern Höhe. Die Säule sei dazu da, die Vibrationen des Bodens und des Turms abzufangen, sagt Konishi Yatsuo.
2: Der Tokyo Skytree ist hoch, daher schwingt er langsam. Das langsame Schwingen an sich ist kein Problem, aber da sich dieser Bereich in der Nähe eines Flusses befindet und der Boden nicht sehr stabil ist, schwingt auch der Boden langsam mit. Wenn sich diese beiden Schwingungsrhythmen überlagern, kommt es zu einer strukturellen Resonanz.
1: Diese strukturelle Resonanz, also dass Boden und Turm im selben Rhythmus schwingen, führt bei einem Erdbeben zu großen Schäden. Die Säule in der Mitte des Turms soll dies verhindern. Sie fängt die Schwingungen ab, was die Wirkung des Erdbebens auf den Turm reduziert. Es ist eine Bautechnik, die in Japan seit Jahrhunderten angewendet wird und auch die alten Pagoden vor der zerstörerischen Kraft von Erdbeben schützt. Seine Stabilität unter Beweis stellen musste der Skytree dabei noch vor seiner Fertigstellung. Im März 2011 erschütterte ein schweres Beben Japan und der darauf folgende Tsunami führte zur Atomkatastrophe von Fukushima. Dem neuen Fernsehturm konnte die Katastrophe jedoch nichts anhaben. Und so konnte der Tokyo Skytree am 22. Mai 2012 wie geplant eröffnet werden, nach knapp 4 Jahren Bauzeit. Heute gehört der Fernsehturm zu den bekanntesten Wahrzeichen Japans und Millionen Touristinnen und Touristen besuchen jedes Jahr den Turm und die Aussichtsplattformen.
0: Manuel Risi hat berichtet über die Eröffnung des Tokyo Skytrees heute vor 14 Jahren. Den größten Fernsehturm, den höchsten Fernsehturm. Wir hier bei SRF 4 News nehmen Sie jetzt zurück in die Aktualität, hier gleich mit dem Update der Kolleginnen und Kollegen aus unserer Nachrichtenredaktion.

0: Die Nachrichten von SRF um 9:30 mit Sandro Peter. Der Chef der türkischen Oppositionspartei CHP, Özgür Özel, muss seinen Posten räumen. Das hat ein Gericht angeordnet. Es hat ihn und die gesamte Parteiführung abgesetzt. Dies, weil bei deren Wahl 2023 Parteimitglieder bestochen worden seien. Özel weist dies zurück. Seine Partei sieht darin eine politisch motivierte Kampagne. Ähnlich sieht das auch Thomas Seibert. Er ist freier Journalist in Istanbul.
1: Ich glaube, da müssen wir die Gründe in der Politik suchen, auch im Wahlkalender. Die nächsten Wahlen in der Türkei werden in etwa 1,5 Jahren stattfinden. Hier ist der politische Wille der Regierung von Präsident Erdogan zu erkennen, die Opposition, die wichtigste Oppositionskraft im Land vor diesen Wahlen zu schwächen, möglicherweise auch zu spalten. Man muss dazu auch wissen, dass der ehemalige CHP-Chef Kemal Kılıçdaroğlu, der jetzt per Gerichtsbeschluss wieder ins Amt kommen soll, in seiner Zeit als CHP-Vorsitzender über ein Jahrzehnt lang fast alle Wahlen gegen Erdogan verloren hatte. Er ist also für Erdogan ein wesentlich angenehmerer Oppositionschef als Özel.
0: Jetzt in die Schweiz mit zwei Meldungen aus der Kultur. Im letzten Jahr ist die Zahl der Kulturschaffenden hierzulande zurückgegangen, und zwar um fast 5%, wie das Bundesamt für Statistik BFS schreibt. Das sei ein ähnlich starker Rückgang wie während der Corona-Pandemie. Kulturschaffende seien mit ihrer finanziellen Situation weniger zufrieden als der Durchschnitt, schreibt das BFS. Das habe eine Erhebung im Jahr 2024 gezeigt. Am Gurtenfestival dürfen dieses Jahr mehr Besucherinnen und Besucher teilnehmen. Täglich seien neu 27.000 zugelassen auf dem Berner Hausberg, schreibt das Festival. Das sind 2.000 mehr als bisher. Die Veranstalter wollen einerseits 1.000 zusätzliche Tickets verkaufen pro Tag, andererseits soll es für Kinder und Jugendliche Gratis-Tickets und vergünstigte Tickets geben. Das Gurtenfestival findet Mitte Juli statt. In Indien fallen derzeit die Rekorde im Stromverbrauch täglich. Grund ist eine Hitzewelle. Wegen dieser seien vermehrt Klimaanlagen im Einsatz, sagt das indische Energieministerium. Gestern sei ein Spitzenbedarf von knapp 271 Gigawatt registriert worden. Zum Vergleich, dafür braucht es über 200 Kernkraftwerke mit der Leistung des KKW Leibstadt. Die Börsendaten von SIX. Der Swiss Market Index liegt im Moment bei 13.533 Punkten, ein Plus von 0,6%. Der Euro wird zu 91,31 Rappen gehandelt, der Dollar zu 78,68 Rappen. Das Wetter? Heute ist es den ganzen Tag sonnig und es wird sommerlich warm mit Temperaturen um 27 Grad. Das waren Nachrichten von Radio SRF. Verantwortlich Tobias Meyer.
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3: Und jetzt geht es hier unter anderem um unsere Steuergelder. Wir reden im Tagesgespräch, nämlich mit dem obersten Finanzkontrolleur des Bundes, darüber, ob unser Geld bei den Bundesbehörden korrekt verwendet wird.
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5: Mein Gast ist der oberste Finanzkontrolleur vom Bund, der Pascal Stirnimann. Willkommen im Tagesgespräch.
6: Guten Tag, Herr Karasek. Schön, dass ich heute die Arbeit von der IFK bei euch präsentieren darf.
5: Wie gesagt, Sie sind der Chef der Eidgenössischen Finanzkontrolle, EFK. Sie kontrollieren die ganze Bundesverwaltung, einen grossen Teil der Bundesbetriebe. Heute haben Sie Ihren Jahresbericht veröffentlicht. Wenn sich jetzt alle würden an Ihre Empfehlungen halten, was Sie zum Beispiel letztes Jahr gemacht haben, wenn sich alle würden daran halten, zu wie vielen Einsparungen würde das führen?
6: Es ist schwierig, die Wirkung der Empfehlungen in Franken auszudrücken. Aber es gibt natürlich ganz, ganz konkrete Beispiele, wo man das kann. Oder ihr findet im Jahresbericht ein Beispiel bezüglich einem Flugzeugpark zum Beispiel, vom Batzel und vom Sust, wo der Flugzeugpark nur selten im Einsatz war, nur 2,6 Stunden pro Woche. Und dort haben wir Empfehlungen formuliert, für Zusammenarbeiten zu erzielen. Und dort wird 2 Millionen Franken pro Jahr eingespart werden. Und da gibt es natürlich ganz viele Elemente im Bereich von Verbesserungen, von Abläufen, von Prozessen. Wenn man etwas schneller und besser macht, kann man auch Geld sparen.
5: Auch ihr als Behörde kostet ja Geld. Die Eidgenössische Finanzkontrolle, EFK, kostet den Bund ungefähr 34 Millionen Franken pro Jahr. Ist nicht die Finanzkontrolle dann teurer als das, was sie rausholen?
6: Absolut nicht. Also die Wirkung ist viel, viel grösser. Einerseits bezüglich der effektiv realisierten Einsparungen. Das war jetzt ein Beispiel mit dem Fahrzeugpark, Flugzeugpark. Aber es gibt ganz viele andere Bereiche, wo es uns in den letzten Jahren ganz konkret gelungen ist, Millionen einzusparen. Und dann muss man auch sehen, Finanzkontrolle hat nur nicht nur eine detektive Wirkung. Also detektiv heisst etwas aufdecken, sondern eine präventive Wirkung. Wenn ihr wisst, dass jemand kommt und euch jemand auf die Finger schaut, kann das auch dazu führen, dass ihr in der Beschaffung, dass ihr in einem Projekt vielleicht besser wirtschaftet, arbeitet und so auch Geld einspart. Also in dem Sinn ist der Nutzaufallfall sechsfach grösser als das Budget.
5: Sie sagen heute in Ihrem Jahresbericht, die Bundesverwaltung hat Verantwortung für künftige Generationen. Also Schulden, die man heute macht, belasten natürlich später andere. Können Sie das ein bisschen ausführen?
6: Ja, es ist so, es gibt ganz viele Entscheiden oder Ereignisse in der Geschichte von der Schweiz. Also sei es jetzt zum Beispiel das Metholz Munitionslager, das im Jahr 1947 dann explodiert hat, wo Tonnen von Sprengstoff noch heute im Berg lagern, wo auch die Umgebung in dem Sinn noch belasten. Und man hat vor 2 Jahren entschieden, das zu sanieren. Das wird bis 2045 rund 2,6 Milliarden Franken kosten. Das zeigt, ein Ereignis, das fast 100 Jahre zurückliegt, belastet unsere künftige Generation.
5: Und aber das kann man ja nicht ändern. Das ist einfach so, läuft es einfach.
6: Das ist ja so. Aber das Zentrale ist, und das ist eigentlich unsere Erkenntnis, wir haben einen Synthesebericht gemacht, wo wir die Erkenntnis über 20 Prüfungen in diesem Themengebiet zusammengefasst haben. Das hat zum Beispiel Seemunition. Im Neuenburgersee gibt es Seemunition, die man auch entsorgen muss. Es gibt Deponie Gamserie mit chemischen Abfällen vor Lonza im Wallis. Und wichtig ist halt einfach, dass man die Altlasten auf dem Radar hat. Dass man sie frühzeitig erkennt, die Risiken kennt, die Kosten kennt und auch letztendlich auch das Verursacherprinzip sicherstellt. Also der den Schaden verursacht hat, soll auf den Schaden einstehen. Und das ist das, was wir wollen.
5: Schauen wir auf andere aktuelle Projekte, die die Kosten zu Diskussionen führen. Diese Woche hat die Geschäftsprüfungskommission vom Ständerat zu der SBB informiert. Es brauche rasch Verbesserungen beim Bund und bei den Bahnunternehmen, dass die Kosten nicht aus dem Ruder laufen. Beim Ausbau des Bahnangebots bis 2035 drohen Mehrkosten von 14 Milliarden Franken. Was läuft da schief?
6: Ja, also der Eisenbahnausbau ist natürlich ein unglaubliches wichtiges Thema in der Schweiz. Oder? Wir haben einen sehr guten Anschluss. Das ist auch ein Standortvorteil für die Schweiz. Und wenn man auch die Subventionsdatenbank anschaut vom Bund, ist es so, dass die Subvention im Bereich von der Eisenbahn nach dem Sozialversicherungswerk der Bereich ist, der am meisten Geld bekommt.
5: Aber ich habe Sie gefragt, was schiefläuft? Wieso 14 Milliarden Mehrkosten?
6: Ja, also Mehrkosten, natürlich mit Teuerungselementen, die kommen. Das ist mal das eine. Dann haben wir ganz viele Einsprachen, Verzögerungen. Das schlägt auf Teuerung, oder? Und letztendlich ist Planungsgenauigkeit zum Teil ungenügend gewesen. Also man hat Projekte früher genehmigt, das wird man in Zukunft besser machen, zu einem Zeitpunkt, wo Projektkosten noch nicht klar eruiert waren. Und das wollen wir in Zukunft mit der Verkehrsperspektive 2045 verbessern. Ich glaube, das ist ein wichtiges Element. Aber eins, was mir fast noch wichtiger ist, ist jeden Ausbau, und da sind wir wieder beim Thema für Lasten für künftige Generationen, jeden Ausbau generiert künftige Substanzerhaltskosten. Also das heisst, wenn man etwas ausbaut, muss man Substanz erhalten. Das Geld müssen wir zur Verfügung haben. Und da sehe ich ein grosses Risiko, wenn man zu viel ausbauen
5: will. Das war jetzt eine Berechnung oder ein Warnen von der Geschäftsprüfungskommission vom Ständerat. Aber da jetzt gerade bei der Bahn und beim Ausbau, sind ihr da von der EFK auch dabei?
6: Absolut. Also wir prüfen regelmässig, wir prüfen bei der SBB, aber auch beim Bundesamt für Verkehr. Wir werden in diesem Jahr zum Beispiel den Prozess der Plangenehmigungen prüfen. Das ist der Genehmigungsprozess, bis ein Bauprojekt überhaupt beginnt. Wir haben vor gutem Jahr den Substanzerhalt geprüft, das Thema, das ich vorher erwähnt habe. Und dort eigentlich eine alarmierende Feststellung gemacht, ist, dass eigentlich ein Blindflug besteht, Stand heute, wie viele Milliarden der Substanzerhalt effektiv wird kostet. Und das ist essentiell, weil die Mittel müssen verfügbar sein. Also die Planungsungenauigkeiten, die haben wir auf dem Radar, die haben wir geprüft vor einem Jahr. Dort sind wir jetzt bei einer Folgeprüfung, wo wir die Umsetzung der Empfehlung prüfen.
5: Machen wir da einen Punkt und gehen zu einem anderen Thema. Die Eidgenössische Finanzkontrolle, also ihr, der EFK, hat gerade vor kurzem ermittelt, was der Abstimmungskampf zur «Keine 10 Millionen Schweiz-Initiative» kostet. Beide Kampagnen, ja und nein, also dafür und dagegen, die geben zusammen 15,5 Millionen Franken aus. 15,5 Millionen. Was sagt die Zahl aus?
6: Ja, es ist die bedeutendste Kampagne, die wir bis jetzt auf dem Radar haben. Also wir prüfen ja das Thema.
5: Also die bedeutendste, meinen Sie?
6: Finanziell, vom Finanzvolumen her.
5: Oder? Also es ist schon lange nicht mehr so viel Geld ausgegeben
6: worden? Es ist noch nie so viel Geld ausgegeben worden, seit es Transparenzpolitikfinanzierung gibt. Also mit 15 Millionen ist es die, also das sind ja die provisorischen Zahlen. Die definitiven werden erst nach den Abstimmungen bekannt sein. Wir haben den Autobahnausbau gehabt mit rund 10 Millionen Franken. Und dann haben wir noch die SRG-Initiative gehabt, wo es, wenn ich es richtig im Kopf habe, rund 8 Millionen Franken war. Also es ist wie es aussieht, ganz klar die finanziell bedeutendste Abstimmungsvorlage, die es bis jetzt gegeben hat, seit wir das kontrollieren.
5: Das ist jetzt eben ein Beispiel von der Transparenz bei der Politikfinanzierung. Die Zahl, die Sie da ermittelt haben, zu der keine 10 Millionen Schweiz. Seit gut 3 Jahren müssen die Kampagnen ihre Budgets offenlegen. Im Rahmen von der Politikfinanzierung schauen sie Kosten an von eidgenössischen Wahlen, Abstimmungen und Finanzierung von Parteien. Also sie kontrollieren, ob Parteien und Politikerinnen und Politiker wahrheitsgemäss angeben, wer ihre Kampagne finanziert. Gibt es jetzt mehr Klarheit?
6: Absolut. Also Transparenz ist nicht absolut, aber es ist besser geworden. Oder? Früher hat man ja keine Anhaltspunkte gehabt, wie viel Geld ausgegeben wird. Es ist ja nicht nur die Finanzierung von Abstimmungen und Wahlen, die wir prüfen, sondern auch die Finanzierung von den Parteien, die im Bundeshaus vertreten sind. Und ich denke, die Zahlen interessieren. Sie sind ja spannend und sie werden auch von den Medien häufig interpretiert. Also Transparenz hat zugenommen. Aber es ist nicht absolut.
5: Aber wenn Sie zum Beispiel bei einer Nationalrätin oder bei einem Nationalrat eine Unregelmäßigkeit feststellen, dann erfahrt das gar niemand, weil dann meldet sie das einfach der Staatsanwaltschaft. Und bis ein Urteil dann gefällt wird, bleibt das Ganze im Verborgenen. Also ist so eine Geheimjustiz ist ja eigentlich das Gegenteil von einer Transparenz.
6: Ja, es ist sogar noch etwas komplizierter. Also es ist ja so, dass wenn wir einen Verstoß feststellen, müssen wir gemäss Gesetz eigentlich zuerst den politischen Akteur auf den Verstoß hinweisen und ihm die Möglichkeit geben, den Verstoß zu heilen. Wenn der Verstoß geheilt wird, ist das Thema erledigt, dürfen wir gar keine Strafanzeige einreichen. Also das heisst, eigentlich durch das Avisieren, durch das Auffordern vom Korrigieren vom Verstoß kann eigentlich fast jeder Verstoß geheilt werden. Und erst dann, wenn der Akteur nicht aktiv würde werden, würde es zu einer Anzeige kommen. Er hat es richtig gesagt, publizieren würde man eigentlich das Urteil erst, wenn es rechtskräftig ist. Und das geht in der Regel doch recht lang.
5: Und wie finden Sie das, dass das so ist, dass es eigentlich alles zuerst im Geheimen bleibt?
6: Ja, es ist nicht optimal. Also ich denke, was mehr, also jetzt das mit dem Urteil, oder bis es ja zum Urteil wird, oder überhaupt zu einer Anzeige, braucht es recht viel. Und grundsätzlich möchte ich schon sagen, die politischen Akteure arbeiten gut mit. Es ist nicht so, dass man da jetzt irgendwie sieht, dass da wirklich gemauschelt wird. Aber gerade der Umstand, dass man einen Verstoß heilen kann, finde ich persönlich störend. Oder? Das ist, wenn ich auf der Straße einen Polizist würde versprechen, dass ich in Zukunft nicht mehr schnell fahre. Und dann ist es gut, drückt der Polizist das Auge zu und das darf nicht sein.
5: Seit 2023 müssen Komitees und Politikerinnen und Politiker oder auch Kandidierende ihre Finanzen offenlegen. Die eidgenössische Finanzkontrolle überprüft dann mit Stichproben, ob die Angaben stimmen. Aber eigentlich wollen sie die Aufgabe gar nicht wahrnehmen. Sie sagen sogar, und das sagen sie jetzt auch im Jahresbericht, der heute rausgekommen ist, sie sagen, das schade, dass sie das alles machen. Die Transparenz, das schade ihrer Rolle. Wieso?
6: Ja, es ist ja so, die Aufgabe führen wir im Grundsatz ja gerne aus. Es ist eine spannende Aufgabe, wir diskutieren jetzt darüber, oder? Aber Fakt ist halt einfach, es geht nicht darum, ob etwas spannend ist, sondern es geht einfach darum, was unser Kernauftrag ist. Und unser Kernauftrag ist die Finanzoberaufsicht. Wir wollen oder müssen den Einsatz von Steuergeldern prüfen und bei der Politik finanzieren. Da geht es um private Mittel und da geht es um Politik. Und für eine Finanzkontrolle ist die Unabhängigkeit, die Glaubwürdigkeit zentral. Und für uns ist es insofern wichtig, sich so weit wie möglich auch von der Politik zu positionieren. Und er hat vorher gesagt, wenn wir einen politischen Akteur, einen Nationalratskandidat kontrollieren, bei ihm im Wohnzimmer sitzen und seine Abrechnungen kontrollieren, sind wir sehr nah an einem politischen Geschehen. Und das wollen wir nicht.
5: Kommen nicht aus. Wieso ist das ein Problem? Sie gehen ja auch in ein Büro zum Beispiel vom Bundesamt für Verkehr. Dann sind Sie ja ganz nah.
6: Absolut. Aber das Bundesamt für Verkehr, das ist ein Amt, das wir beaufsichtigen. Der politische Akteur, der Nationalratskandidat, oder, der ist letztendlich in der Kommission, der entscheidet über das Budget von der Finanzkontrolle. Und sobald wir dort an einem politischen Prozess sehr nah positioniert sind, besteht einfach auch Gefahr, dass man da vielleicht auch Sentiments hat. Wenn wir zum Beispiel verlangen, dass Gelder zurückgezahlt werden, oder wenn man ausländische Spenden bekommt, dann könnte so ein Nationalrat oder Ständerat unter Umständen der EFK negativ gesinnt sein aus einer Aufgabe, die eigentlich nicht der Kernauftrag ist. Und das ist das, was wir vermeiden.
5: Der Bundesrat hat euch den Auftrag gegeben, die Politikfinanzierung vorzunehmen, die Transparenz zu schaffen. Und sie sagen jetzt eigentlich, sie wollen den Auftrag vom Bundesrat nicht annehmen.
6: Wir sagen, wir sind überzeugt, dass wir nicht die Richtigen sind, den bis in die Ewigkeit auszuführen. Wir haben jetzt
5: also sie wollen loswerden, den Auftrag?
6: Absolut, ja. Wir haben 3 Jahre lang das gemacht. Wir haben das aufgebaut, wir haben das sehr gut gemacht. Das hat eine Evaluation bestätigt. Aber meine Aufgabe als Direktor von der Finanzkontrolle ist die Unabhängigkeit von meiner Institution noch zu schützen. Oder?
5: Aber ist dann einmal irgendetwas passiert in Sachen nicht unabhängig sein. Also sie reden die ganze Zeit davon, das ist eine Gefahr für die Unabhängigkeit von ihrer Behörde. Aber ist dann wirklich einmal etwas passiert, wo sie das können festmachen dran?
6: Also Fakt ist, man muss Schutzvorkehrungen treffen, bevor es passiert. Oder die Unabhängigkeit, ich glaube, das ist wichtig zu vermitteln. Die Unabhängigkeit ist unser wichtigstes Gut aus Finanzkontrolle. Das führt auch dazu, dass unsere Ergebnisse von allen Parteien akzeptiert werden. Und mir ist es einfach wichtig, oder? Ich will mit dieser Aufgabe nicht so weit kommen, dass die Unabhängigkeit plötzlich Schaden nimmt. Weil wenn sie mal Schaden genommen hat, wenn der Kratzer da ist, bringt man ihn nicht weg.
5: Also mindestens jetzt hat der Bundesrat davon gehört, dass sie das Ganze nicht machen wollen, die Politikfinanzierung. Und wie geht es jetzt weiter?
6: Das muss der Bundesrat jetzt entscheiden, wie er weiter vorgehen will, welche Elemente er korrigieren will, wer zuständig soll sein. Meine Message ist klar.
5: Und es soll jemand anderes zuständig sein und sie warten jetzt auf einen Entscheid vom Bundesrat.
6: Und schlussendlich wird das Parlament entscheiden. Das ist klar.
5: Das Bundesverwaltungsgericht hat vor kurzem entschieden, dass sie die Prüfberichte, die sie machen im Rahmen von der Politikfinanzierung, dass sie die müssen veröffentlichen. Legen Sie Berufung ein?
6: Nein. Also wir werden das Urteil akzeptieren. Also wir werden da nicht die Administration beüben und noch vor das Bundesgericht gehen. Mir ist schon wichtig, in diesem Zusammenhang hervorzuheben. Also wir sind der Transparenz verpflichtet von unseren Prüfberichte tun wir eigentlich alle Prüfberichte, ausser sie sind nicht spannend oder sie sind geheim, tun wir alles publizieren.
5: Aber Sie haben sie ja nicht wollen publizieren, darum hat es den Entscheid vom Bundesverwaltungsgericht.
6: Ich bin sehr dankbar für den Entscheid und letztendlich ist es uns wichtig, eine gerichtliche Klärung vom Sachverhalt zu haben. Wir, wie auch das Bundesamt für Justiz, überzeugt gewesen, dass die Transparenzbestimmungen nicht anwendbar sind. Das Gericht hat entschieden, wir analysieren das Urteil jetzt, aber wir werden da uns dagegen nicht wehren. Also das ist in dem Sinne kein Problem, das künftig da zu publizieren. Wir müssen jetzt schauen, welche Daten wir publizieren wollen und wie wir es machen wollen.
5: Das ist das SRF-Tagesgespräch mit dem obersten Finanzkontrolleur vom Bund, mit dem Chef der eidgenössischen Finanzkontrolle EFK, mit dem Pascal Stirnimann. Heute informiert die EFK über ihre Tätigkeit im letzten Jahr. Sie hat ihren Jahresbericht veröffentlicht. Einer von ihren Vorgängen hat mal in einem Jahresbericht geschrieben, ich zitiere: «Es ist ein alter Grundsatz der Prüferinnen und Prüfer, an das Schlimmste zu denken und sich allerlei Betrugsszenarien auszumalen. Muss man ein Pessimist sein, um so einen Job zu machen, um bei der Finanzkontrolle zu arbeiten?»
6: Nein, also ich habe den Glauben an das Gute am Menschen nicht verloren. Oder? Das ist, glaube ich, eine Aussage, die ich so nicht unterstützen würde. Ich glaube, weniger der Pessimist. Es muss mehr kritisch sein, also einfach kritischer Blick. Oder ich glaube, zentral ist, dass man wirklich sich immer fragt, macht das Sinn? Macht eine Transaktion Sinn? Macht eine Aussage Sinn? Oder gesunden Menschenverstand anwendet? Und ich glaube, was fast wichtiger ist nachher als ein Pessimist, ist ein Beharrlich sein, bohren, dranbleiben. Wenn man wirklich das Gefühl hat, man hat etwas gesehen, dass man dranbleibt, nicht nachgeht, das ist mir fast wichtig, als jetzt vielleicht eine pessimistische Grundhaltung.
5: Sie bleiben dran bei der ganzen Bundesverwaltung, bei einem grossen Teil der Bundesbetrieb. Das tun Sie alles kontrollieren. Wie gehen Sie vor? Wo setzen Sie Prioritäten? Versuchen wir jetzt in den nächsten paar Minuten ein bisschen zu verstehen, wie Sie arbeiten. Sie arbeiten unter anderem mit Hinweisen, die Sie bekommen von außen, mit sogenannten Whistleblower. Wenn einem etwas auffällt, kann man sich anonym bei euch melden. Im Jahresbericht jetzt habe ich gelesen, 2025 hat die EFK über 550 Whistleblowing-Meldungen bekommen. Daraus haben sie 360 Fälle eröffnet. Also nicht jede Meldung ist dann auch ein Fall. Gewisse fallen weg. Also 360 Fälle haben sie eröffnet. Ich habe jetzt noch mehr Zahlen, aber es gibt noch eine gute Frage daraus. Es gibt ja beim Bund über 40'000 Bundesangestellte, wo sie eigentlich, die können sie alle kontrollieren, die über 40'000 Bundesangestellte. Und sie behandeln 360 Fälle. Das ist nicht wirklich viel.
6: Ja, letztendlich ist es natürlich schon wichtig, dass wir auch die Bundesangestellten sensibilisieren, dass sie das melden. Und wir haben Sensibilisationskampagnen gemacht, wo es darum geht, dass eben mehr Hinweise kommen. Ich glaube, es hat doch mit dem zu tun, dass wir in der Schweiz halt eben to blow the whistle, einen Hinweis geben, aufrufen wegen einem Thema, dass das einfach alle Ruf hat, dass man ein Nestbeschmutzer ist, wenn man so einen Hinweis macht. Und für mich ist es das wichtig, dass es nicht so ist. Ein Whistleblower ist nicht ein Nestbeschmutzer, sondern ein Held, weil er weist auf Missstände hin.
5: Aber wenn Sie mit dem ein bisschen sagen, dass das Whistleblowing noch nicht wirklich funktioniert?
6: Doch, ich habe das Gefühl, es funktioniert sehr, sehr gut, weil wir haben immerhin 360 Hinweise, die sehr hilfreich sind. Also rund 60% der Hinweise sind zentral. Und mit denen, also zum Beispiel eine RUAG-Prüfung vor gut einem Jahr, wo wir potenziellen Betrug aufdeckt haben, das war die Grundlage ein Hinweis von einem Whistleblower. Also es funktioniert sehr gut.
5: Aber Sie wollen mehr?
6: Aber es soll mehr geben und darum tun wir, also, und die Mitarbeiter der Bundesverwaltung haben auch eine gesetzliche Pflicht zu melden. Ich glaube, das ist auch wichtig, dass man das sagt. Es ist nicht nur, ja, vielleicht melde ich das, sondern wir haben eigentlich gemäss Gesetz aus Angestellten von der Bundesverwaltung Pflicht, wenn man auf einen Missstand aufmerksam wird, den uns zu melden. Und das ist das, was wir sensibilisieren wollen, sodass wir noch mehr Meldungen bekommen und vor allem gute, qualitative Hinweise. Das wäre uns wichtig.
5: Wie kommen ihr sonst zu Prüfthemen? Ihr macht Risikoanalysen, wo es sich lohnt, anzuschauen. Wo lohnt es sich, anzuschauen, so im Allgemeinen?
6: Ja, der hat es ganz einleitend vom Gespräch gesagt, oder? Wir haben eine unglaublich grosse Population an Prüfobjekten. Das sind die Stellen, die wir prüfen können. Das ist die ganze Bundesverwaltung, das ist aber auch ein SBB, eine Post. Das ist die Arbeit von über 150'000 Mitarbeitenden. Und wichtig ist einfach dort, und das machen wir mit einer sehr ausgiebigen Risikoanalyse, oder, dass man wirklich versucht, die Landschaft fortlaufend zu beobachten. Wo gibt es Probleme? Wo gibt es Entwicklungen?
5: Aber wo können es Probleme geben? Wie finden Sie heraus, wo es Probleme geben könnte?
6: Da müssen wir sehr viel recherchieren, sehr viele Analysen machen, sehr viele Hintergrundgespräche führen. Das sind unsere Mandatsleitenden, die dort wie Helikopter über die verschiedenen Ämter und Departemente fliegen. Oder?
5: Aber sagen Sie mal ein Beispiel, wo lohnt es sich als nächstes an?
6: Also ein Beispiel, das vor einem Jahr, zwei noch recht aufgeschlagen hat, war ein Bauprojekt, Botschaft Peking. Oder?
5: Und wir können was, Botschaftsgebäude?
6: In Peking, ja. Das wollte man neu bauen. Oder?
5: Aber wie sind Sie jetzt darauf gekommen, dass das könnte spannend sein?
6: In den Gesprächen haben wir gemerkt, da gibt es ein Bauprojekt und dass es so mit gewissen Ländern vielleicht gewisse politische Herausforderungen gibt, das ist offensichtlich. Oder? Und dort war noch das Wichtige, wir wollten das Projekt nicht prüfen, nachdem es fertig ist und sagen, das hat er nicht gut gemacht, sondern wir wollten es prüfen, bevor wir überhaupt prüfen. Und was wir dort festgestellt haben, hat letztendlich dazu geführt, dass das Bauprojekt begraben ist worden, weil das Projekt einfach viel zu teuer wäre worden, weil die Vorgaben nicht einhaltbar waren. Und das ist natürlich ein toller Effekt, wenn man mit einer Prüfung präventiv...
5: Wenn man mit einer Prüfung eine Botschaft kann versenken kann.
6: Ja gut, versenken vielleicht nicht gerade. Also es gibt ja immer noch eine Botschaft in China. Ich glaube, die ist noch gut und die Situation mit China hat sich nach Covid auch ein bisschen verändert. Aber was ich wollte sagen, ist letztendlich auch die Risikoanalyse und die Prüfungen ist wichtig, dass man nicht erst prüft, wenn etwas passiert ist, sondern vorher. Und das ist, glaube ich, wirklich etwas, was wir uns in den letzten Jahren sehr gut entwickelt haben, nach an den Themen zu sein, früh zu prüfen und so eigentlich einen Schaden zu verhindern und nicht erst nachträglich zu sagen, was wir alles hätten müssen besser machen.
5: Wo ist die Limite? Wo kommen Sie mit der Kontrolle nicht weiter? Ich kann mir vorstellen, zum Beispiel, wenn eine Bundesbehörde mit der Privatwirtschaft zusammenarbeitet, dann gibt es dann auch Grenzen für Sie.
6: Es gibt Grenzen, wobei wir dort eigentlich schon, also ganz konkrete Beispiele sind Preisprüfungen, oder? Also es gibt wirklich auch Vertragsklauseln, wo wenn man Leistungen am Markt einkauft, bei Privaten, oder? Dass sich die Privaten zum Beispiel verpflichten, dass wir Preisprüfungen können machen, ob die Margen so eingehalten wurden, wie das Gesetz vorgesehen. Und dort, wenn es in den Verträgen steht, können wir durchaus auch bei privaten Gesellschaften prüfen.
5: Aber ich habe Sie gefragt nach den Limiten. Wo kommen Sie nicht weiter?
6: Ja, also es gibt natürlich Bereiche, eben im Nachrichtendienst, Geheiminformationen, können wir prüfen, wenn es finanzrelevant ist. Aber in der Privatwirtschaft zwischen ist klar, können wir natürlich nicht prüfen, außer die Unternehmen können Subventionen über. Also eine Bahn, die Subventionen überkommt, oder eine Gesellschaft, die ein Unternehmen, das eine übertragene Aufgabe hat, dort können wir prüfen. Also es gibt sehr, sehr wenige Limiten. Es gibt Stand heute eigentlich im Umfeld von der Bundesverwaltung drei Limiten, die im Gesetz drin sind. Das ist das SRG, das wir nicht dürfen prüfen. Dann die Schweizerische Nationalbank und Zuwa. Das sind die drei Ausnahmen, die wir am Stand heute haben. Und sonst können wir eigentlich im Radius von der Bundesverwaltung, wo Steuergelder eingesetzt werden, überall prüfen.
5: Die Finanzkontrolle kann ja nichts wirklich durchsetzen. Sie prüfen, wie Sie selber sagen. Sie können Empfehlungen abgeben, aber die müssen nicht umgesetzt werden. Ist das frustrierend?
6: Nein, absolut nicht. Also, es ist ja so, dass also wir formulieren rund 300 Empfehlungen jedes Jahr. Die meisten Empfehlungen werden angenommen, weil es sinnvolle Empfehlungen sind. Und wenn Empfehlungen nicht umgesetzt werden, also eine Empfehlung hat ja das Ziel, eine Situation zu verbessern. Das ist keine Kosmetik. Es soll etwas besser, günstiger werden. Und dort haben wir die Möglichkeit zu eskalieren. Also, wir können an Departementsvorsteher, an Bundesrat vom jeweiligen Departement gelangen und verlangen, dass er die Empfehlung durchsetzt. Wir können an den Gesamtbundesrat gelangen, wenn es uns wirklich ganz wichtig ist. Und was man noch nicht unterschätzt, ist die Wirkung natürlich von den Medien. Ich habe es gesagt, wir sind Transparenz verpflichtet. Unsere Berichte werden publiziert, werden auch in den Medien wiedergegeben. Da entsteht eine öffentliche Meinung. und natürlich auch in den politischen Kommissionen präsentieren wir unsere Ergebnisse. Also ich glaube, mit dem Gerüst von verschiedenen Hebeln haben wir genug Spielraum, darauf hinzuwirken, dass unsere Empfehlungen ernst genommen werden und sie werden auch ernst genommen. Das ist das, was ich wirklich feststelle.
5: Versuchen wir ein Fazit zu ziehen. Wie schätzen Sie generell die Finanzdisziplin der Bundesverwaltung ein? Werden die Steuermittel effizient eingesetzt, wenn Sie das so allgemein beobachten?
6: Also es gibt natürlich immer wieder Bereiche, wo man sich verbessern kann. Aber ich glaube, man darf am Schluss sagen, nachdem wir jetzt über Mängel und Probleme diskutiert haben, im Grundsatz haben wir eine gute Verwaltung, wo wir auch stolz sein können, dass wirklich die fast 40'000 Mitarbeitenden gut arbeiten und eigentlich das Ziel haben, mit dem Geld die beste Wirkung zu erzielen.
5: Aber das ist jetzt sehr diplomatisch und lieb ausgedrückt. Wenn man den Jahresbericht liest, kommt schon auch raus, dass oft gleiche Fehler immer wieder passieren, zum Beispiel.
6: Absolut. Und dort ist das Ziel natürlich, dass wir dort eben mit unseren Prüfungen darauf einwirken können, dass das nicht mehr der Fall ist. Ganz klar im Subventionsbereich, oder? Dort werden ja rund 50 Milliarden Franken, das ist mehr als die Hälfte vom Bundeshaushalt, das ist im Transferbereich, das sind Subventionen. Dort gibt es immer wieder gleiche Probleme. Wir haben die Probleme mit der Synthese analysiert, Empfehlungen formuliert, wie wir es in Zukunft besser machen müssen.
5: Also, dass wir weniger Subventionen ausschütten?
6: Nein, dass wir die Subvention eben richtig verwendet, dass man wirklich kontrolliert, dass sie die richtige Wirkung hat und dass man auch den Mut hat, eine Subvention zu streichen. Aber ich glaube, ihr habt die Diskussion um das Entlastungspaket auch mitbekommen. Schlussendlich entscheidet auch dort die Politik, wenn eine Subvention soll gestrichen werden oder nicht.
5: Zum Schluss, Herr Stirnimann, vor ein paar Jahren haben Sie schweizweit Schlagzeilen gemacht, aus einem ganz anderen Grund. Und es ist doch auch wichtig, dass wir über das reden. Sie haben mit der Postauto-Affäre einen der grössten Subventionsskandale in der Schweizer Geschichte aufgedeckt. Sie waren damals beim Bundesamt für Verkehr und haben herausgefunden, dass Postauto jahrelang zu hohe Subventionen bezogen hat. Postauto hat dann mehr als 200 Millionen Steuerfranken müssen zurückzahlen. Wie profitieren Sie jetzt als Chef der EFK von dem GU, wo Sie damals gelandet haben?
6: Ja, es ist natürlich klar, oder? Der Schüttler, der im WM-Final das Goal macht, oder? Beim Elfmeter, ist natürlich der gefeiert wird. Aber am Ende des Tages war es eine Teamleistung, oder? Es waren mehr Leute dahinter, die darauf geschafft haben. Es ist klar, der Mr. Postautoman, der bleibt ein bisschen an mir haften, aber ich schäme mich nicht dafür.
5: Das ist ja noch ein gutes Image.
6: Nein, es ist letztendlich, klar hätte ich mir gewünscht, dass es gar nicht so weit gekommen wäre, so ein Vorfall. Aber ich glaube auch dort, oder? Wenn ich zurückkomme auf meine Ausführungen vorher, was wichtig ist, wir haben dort Beharrlichkeiten an den Tag gelegt, wir sind kritisch. Es hat einfach keinen Sinn gemacht, was wir dort gesehen haben, und schlussendlich hat das nicht zu dem Ergebnis geführt.
5: Und von dem Wissen profitieren Sie jetzt noch, oder? Das absolut. Sind so die Eigenschaften, ja.
6: Absolut, aber ich denke, das Schema ist meistens das Gleiche. Oder? Wenn ich in meine berufliche Vergangenheit zurückschaue, als ich als Wirtschaftsprüfer mit ein paar Betrugsfällen zu tun hatte, sie unterscheiden sich eigentlich nicht gross. Das Muster ist immer sehr ähnlich. Es sind auch Menschen dahinter.
5: Was ist das Muster?
6: Also das Muster ist letztendlich auch sehr oft halt einfach Anreize, die gesetzt werden für ein Fehlverhalten. Oder? Es muss einen Anreiz geben, dann eine Möglichkeit geben, Lücken. Oder? Und das, denke ich, ist wichtig. Und dort, ja, ich habe die präventive Wirkung, die Arbeit von uns zentral, dass man die Lücken, die Möglichkeiten, die Opportunities schließt, so dass es zu nicht einem neuen Fall wie der Postautofall kann kommen.
5: Mhm. Haben Sie eigentlich den Job als EFK-Chef bekommen, weil Sie das so gut gemacht haben beim Postauto? Hat das jetzt geholfen im CV?
6: Also ich denke, das hat sicher geholfen, aber ich habe natürlich dann das Auswahlverfahren durchlaufen wie alle anderen auch und ich vertraue jetzt, dass sie den Besten genommen haben. Aber es ist klar, so eine Situation, da profitiert man natürlich davon, aber ich habe mich da wie alle anderen Kandidatinnen und Kandidaten müssen bewähren und muss das seit fast 4 Jahren jeden Tag machen. Also in dem Sinne habe ich nicht das Gefühl, dass ich da grosse Vorschusslorbeeren bekommen habe.
5: Pascal Stirnimann, vielen Dank für das Gespräch.
6: Besten Dank, hat mich gefreut, dass ich da dürfen sein.
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0: Die Nachrichten von SRF um 10 mit Jan von Tobel. Die USA wollen 5000 zusätzliche Soldaten in Polen stationieren. Mark Rutte, der Generalsekretär der NATO, begrüßt diesen Plan. Das sagte er vor einem Treffen der Außenminister des Verteidigungsbündnisses in Schweden. Die Ankündigung von US-Präsident Trump ändere aber nichts am Ziel der NATO, dass die europäischen Mitgliedstaaten mehr Verantwortung übernehmen sollten.
1: The trajectory we are on, which is a stronger Europe and a stronger NATO, making sure we will over time, step by step, be less reliant on one ally only, as we have been for so long, which is the United States, will continue.
0: Das Verteidigungsbündnis müsse unabhängiger von den USA werden. Das sei im Sinne der USA, aber auch im Sinne der NATO, so Rutte. Wir kommen in die Schweiz. Für die nationalen Abstimmungen vom 8. März hatten die verschiedenen Kampagnen 10,7 Millionen Franken zur Verfügung. Das sagen die definitiven Zahlen, welche die eidgenössische Finanzkontrolle veröffentlicht hat. Der Großteil des Geldes, nämlich 7,5 Millionen Franken, wurde bei der SRG-Initiative eingesetzt. Dabei hatten die Gegnerinnen und Gegner der Initiative 5,7 Millionen zur Verfügung, die Ja-Kampagne 1,8 Millionen. Bei der Klimafonds-Initiative und der Individualbesteuerung war deutlich weniger Geld im Spiel. Dort waren es rund 1,8 Millionen und 1,4 Millionen Franken. Für die Initiative «Bargeld ist Freiheit» und den Gegenentwurf dazu wurde keine Kampagne ausgewiesen. Und jetzt noch zwei Meldungen aus der Schweizer Kultur. In diesem Bereich haben letztes Jahr weniger Leute gearbeitet als im Vorjahr. Die Zahl ist um fast 5% zurückgegangen, wie das Bundesamt für Statistik BFS schreibt. Ein Grund könnte die finanzielle Situation sein. Kulturschaffende seien damit weniger zufrieden als der Durchschnitt. Das zeigen Zahlen aus dem Jahr 2024. Das Gurtenfestival dürfte dieses Jahr mehr Besucherinnen und Besucher anziehen. Neu seien täglich 27.000 zugelassen, schreibt das Festival. 2.000 mehr als bisher. Einerseits gelangten für jeden Tag 1.000 Tickets zusätzlich in den Verkauf. Andererseits soll es für Kinder und Jugendliche Gratistickets und vergünstigte Eintritte geben. Das Gurtenfestival ist Mitte Juli. Die Börsendaten von SIX. Der Swiss Market Index liegt im Moment bei 13.533 Punkten plus 0,6%. Der Euro wird zu 91,28 Rappen gehandelt, der Dollar zu 78,62 Rappen. Und das Wetter? Es ist sonnig und wird sommerlich warm mit Höchstwerten um 27 Grad. Das waren Nachrichten von Radio SRF, verantwortlich Tobias Mayer.
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4: Nur noch Rauschen. So klingt Radio 4, das russischsprachige Programm des öffentlich-rechtlichen Rundfunks LSM in Lettland. Seit Anfangsjahr ist auf 107,7 FM in Riga das Programm eingestellt. Obwohl knapp 40% der Bevölkerung in der Hauptstadt Russisch sprechen.
5: Radio Belarus.
4: Dafür wirbt nun Radio Belarus aus dem weißrussischen Nachbarland um die Hörerschaft im kleinen baltischen Land. Sogar auf Lettisch. Haben Sie genug von der unerbittlichen europäischen Propaganda, von den vorgefertigten Lügen der Medien? Sind Sie empört über die übereilten Entscheidungen der Behörden? Die Wahrheit ist hier, ganz in ihrer Nähe. Sie verbirgt sich nicht hinter einem Zaun oder hinter verschlossenen Grenzen. Hören Sie den Radiosender, der eine verständliche Sprache spricht. In Lettland, in Litauen und online auf radiobelarus.by. Gute Nachbarn, gute Freunde. Trotz Rauschen und Knistern ist die Propaganda unmissverständlich. Danach wechselt der Sender wieder zurück ins Russische. Der Krieg der Sprachen, Information und Desinformation in Lettland. Das ist international. Mein Name Peter Vögeli. Ein Frühlingsmorgen in Riga. Es ist erstaunlich warm, die ersten Knospen sprießen vorsichtig an den Bäumen. Im Gebäude des Verfassungsgerichts betreten drei Richterinnen und zwei Richter in weinroten Roben und goldenen Amtsketten den großen Saal und nehmen vor den hölzernen Stühlen mit den hohen Lehnen Aufstellung.
6: Labrit, lūdzu sēdieties.
4: Guten Morgen. Nehmen Sie Platz, sagt die Vorsitzende.
6: Spriedums. Latvijas Republikas vārdā.
4: Das oberste Gericht entscheidet an diesem Vormittag darüber, ob der öffentlich-rechtliche Rundfunk in Lettland LSM Programme in russischer Sprache bereitstellen muss. Nein, lautet das Verdikt, obwohl rund ein Drittel der Bevölkerung Lettlands in den eigenen vier Wänden Russisch spricht. Oder vielleicht gerade deswegen.
6: Bez latviešu valodas nav iespējama tādas Latvijas valsts, kāda tā nostiprināta satversmē esība.
4: Ohne die lettische Sprache ist ein lettischer Staat, wie er in der Verfassung verankert ist, nicht denkbar. So die Begründung des Gerichts. Seit Anfangsjahr gibt es auch keinen russischsprachigen Unterricht mehr in Lettlands Schulen. Aus Gründen der nationalen Sicherheit, wie es heißt. Und auf russischsprachige Bücher und Zeitschriften entfällt neu eine viermal höhere Mehrwertsteuer. Wer einen russischen Pass besitzt, muss seit Moskaus Angriff auf die Ukraine 2022 Grundkenntnisse in Lettisch nachweisen, eine Sicherheitsüberprüfung bestehen oder das Land verlassen. In diesem Frühling machen in Riga sogar Gerüchte die Runde, wonach alle staatlich vergebenen Frequenzen bis 2029 für russischsprachige Sender geschlossen werden sollen. Hauptkläger vor dem Verfassungsgericht war der lettische Parlamentarier Edvards Smiltens von der Vereinigten Liste, einer Mitte-Rechtspartei. Smiltens könnte nach der Parlamentswahl im kommenden Oktober vielleicht sogar Regierungschef werden. Er spricht fließend Lettisch, Russisch, Englisch und Französisch. Warum kämpft ausgerechnet er so vehement für strenge Sprachvorschriften? Smiltens beruft sich auf Alexander Dugin, einen der Scharfmacher Putins, wonach Russisch nicht einfach eine Sprache, sondern eine strategische Waffe sei.
7: There is a guy, Alexander Dugin, told that Russian language is not only the communication language of Russian Federation for 150 million people. It's a strategic weapon.
4: Wo Russisch gesprochen wird, ist Russland. So hatte Wladimir Putin die Annexion der Krim und unter anderem den Angriff auf die Ukraine gerechtfertigt. Russki Mir, russische Welt, heißt diese Ideologie. Lettland hat nur 1,8 Millionen Einwohner und maximal 1,5 Millionen nutzen Lettisch als Muttersprache. Im benachbarten Russland und Belarus leben 150 Millionen Russischsprachige. Das erklärt vieles. Aber nicht alles. Die Schweiz beispielsweise definiert sich nicht über die Sprache. Sie sieht sich als Willensnation oder ehrlicher gesagt als Wohlstandsnation. Wir wollen Schweizerinnen und Schweizer sein, weil es uns als Teil Deutschlands, Frankreichs oder Italiens schlechter ginge. Die Schweiz ist ein anderer Fall, entgegnet Smiltens trocken. Ihr Großvater wurde nicht für 11 Jahre nach Sibirien verschleppt, nur weil er Lette war.
7: You have different history, and I suppose your grandfather was not sent out to Siberia for 11 years just because he was Latvian.
4: Lettland wurde erstmals 1918 unabhängig, aber bereits 1939 von sowjetischen, kurz darauf von deutschen Truppen und schließlich erneut von der Roten Armee besetzt und blieb bis 1991 unter sowjetischer Herrschaft. Von 1945 bis 1950 ließ Stalin 140.000 Letten in Arbeitslager und Gefängnisse verschleppen, etwa 7% der Bevölkerung. Ein unabhängiges Lettland gibt es zusammengerechnet rund 67 Jahre, eine eigenständige lettische Sprache aber seit über 1000 Jahren. Bis 1989 hatte Moskau eine massive Ansiedlung von Arbeitern und Ingenieurinnen in Lettland aus der russischsprachigen Sowjetunion forciert. Waren 1945 noch 80% der Bevölkerung lettisch, schrumpfte ihr Anteil bis 1989 auf 52% und nur noch die Hälfte der Bücher erschien auf lettisch. Für Sanita Opleja-Jegermane vom Rat für öffentliche elektronische Massenmedien, der Aufsichtsbehörde des öffentlich-rechtlichen Rundfunks, ist die Sprache das Schlachtfeld, auf dem die Unabhängigkeit Lettlands entschieden wird. Sie fürchtet, dass mit Russisch als zweiter Amtssprache binnen weniger Jahre Lettisch verschwinden würde.
8: If the Russian language would be the second state language, I think it in terms of few years, 10 years, there would be no Latvian language at all. So.
4: Und das wäre das Ende der Demokratie, sagt sie. Weil, kennen Sie eine Demokratie auf dieser Welt, in der Russisch gesprochen wird?
8: Then there will be no democracy. Because have you seen any country with Russian state language a normal democracy? I haven't.
4: Doch verliert Lettland mit seiner Sprachenpolitik nicht die Köpfe und Herzen seiner russischsprachigen Einwohner? Vor allem, wenn diese auf russische Propagandakanäle ausweichen? Machen wir den Praxistest. 2 Stunden dauert die Zugfahrt von der Hauptstadt Riga in die zweitgrößte Stadt Daugavpils im Südosten des Landes, direkt an der belarussischen Grenze. Dünaburg heißt sie auf Deutsch, Zvinsk auf Russisch. Die Vielfalt der Namen spiegelt die wechselvolle Geschichte. Eine riesige sternförmige Zitadelle ist die letzte und am besten erhaltene Festungsbastion des 19. Jahrhunderts in Europa. 1810 gab Zar Alexander den Bau in Auftrag, um sie auf den drohenden Angriff Napoleons vorzubereiten. Der berühmte Maler Mark Rothko wurde 1903 im damals russischen Zvinsk geboren. Zu seiner Zeit war fast die Hälfte der Bevölkerung jüdisch wie er. Seit dem Zweiten Weltkrieg haben sich die Verhältnisse komplett verändert. Rund 80% spricht Russisch. Daugavpils. 2016 machte die BBC diesen Namen weltberühmt. In einem fiktiven, aber realistischen Szenario mit ehemaligen Militärs und Diplomaten wurde Daugavpils zum Ausgangspunkt eines Dritten Weltkriegs. Und das ging so. Von Russland unterstützt, kommt es in Daugavpils zu gewaltsamen Protesten der russischsprachigen Bevölkerung. Der Ruf nach einer Volksabstimmung über eine regionale Autonomie ertönt. Sogenannte grüne Männchen aus Russland unterstützen die Revolte. Die Regierung in Riga schickt Polizei, dann Militär. Der Konflikt eskaliert, die NATO wird involviert, Russland wirft eine taktische Atombombe über amerikanischen Truppen ab, Washington kontert.
9: The Americans have used a tactical nuclear weapon to take out a target in Russia.
4: Die Doku schlug Wellen. Mit dem Ukraine-Krieg hat sich diese Ausgangslage zwar verändert, aber nicht entschärft. In den Redaktionsräumen von LSM, dem öffentlich-rechtlichen Rundfunk in Daugavpils, ist nicht nur die Kaffeemaschine brandneu. Vor einem Monat hat LSM hier erstmals ein Studio eröffnet. Das zweite in der Region. Die Zahl der Mitarbeitenden wurde von 8 auf 15 verdoppelt. Neu werden hier Inhalte für Fernsehen, Online und Social Media produziert. Online sogar auf Russisch. Dennoch ist die Stimmung gedämpft. Der Grund? Radio 4, das populäre russischsprachige Radioprogramm auf LSM, wurde auch hier eingestellt, so wie in Riga. Die lokalen Privatmedien, darunter auch russischsprachige, werden vom Bürgermeister finanziert und gegängelt. Der öffentlich-rechtliche Rundfunk habe einen schweren Stand in Daugavpils, sagt Madara Bertinja, die regionale Chefin von LSM.
10: You can reach Latvian national television, national radio, but I guess it's not that popular in Daugavpils as it could be.
4: Daugavpils sei ein hartes Pflaster. 2/3 der russischsprachigen Bevölkerung in Lettland hatten laut Studien vor Moskaus Angriff auf die Ukraine 2022 russische Staatsmedien konsumiert. Die sind seither zwar geblockt. Aber ein Teil des Publikums umgeht die Sperre über VPN-Server, ein Teil der russischen Propaganda wird nach wie vor auf YouTube geteilt und Apps russischer Radiosender lassen sich problemlos herunterladen. Sprich, die Wirkung russischer Propaganda ist zwar deutlich eingeschränkt, aber nicht gebrochen. Und generell sei das Vertrauen in die Medien in Lettland ausgesprochen gering. Nach den neuesten Daten vom letzten Herbst vertrauen 40% der Bevölkerung überhaupt keinen Medien, sagt Anda Rajulkalnie, eine der renommiertesten Medienwissenschaftlerinnen von der Riga Stradins Universität.
11: There is a big group that consists of almost 40% of population who don't trust any media.
4: Viktor Andruschkevich, ein russisch- und lettischsprachiger Journalist in der neuen Crew von LSM in Daugavpils jedenfalls, klingt fast etwas resigniert. Wenn wir über russischsprachige Propaganda berichten, kriegen wir zu hören, jetzt berichtet die lettische Propaganda über die belarussische bzw. russische Propaganda.
12: And the most comments were when we are writing something about Russian propaganda or Belarus propaganda, they are saying that, oh, Latvian propaganda is writing something about Belarus propaganda.
4: Wir wissen nicht, wie wir die Macht der Algorithmen auf Social Media und die zementierten Vorurteile aufbrechen können, seufzt er.
12: It's a big thing for us, for state media here. It's like we don't know how to break those algorithms and how to fight this strong ideas, which people already have.
4: Mit künstlicher Intelligenz lassen sich auf TikTok Fake News im Minutentakt generieren. Zum Beispiel dieses russische Video. Ein Nachrichtensprecher in einem TV-Studio meldet, dass der Empfang verbotener russischer Sender mit einer Buße von 5'000 Euro geahndet werde. Eine weinende Frau sagt, ich wusste nicht, dass das verboten ist, hier verehren alle Putin. Schnitt. Ein Mann sitzt gefesselt auf einem Stuhl, hinter ihm posieren bewaffnete und vermummte lettische Soldaten. Er sagt, in unserer Stadt schauen alle russische Sender. Schnitt. Ein Mann in blau-weiß gestreiftem T-Shirt, das an die russische Marine erinnert und damit suggeriert, wir sind doch alle Russen, fragt, werden wir auch bald befreit wie die Ukraine? Absurd und leicht als KI zu entlarven. Viktor Andruschkevich muss losprusten. Doch etwas bleibt immer hängen. Manchmal ist die Propaganda auch hochgefährlich. Als fehlgeleitete ukrainische Drohnen über Estland und Lettland abstürzen, behauptet die russische Propaganda, die baltischen Staaten hätten ihren Luftraum für die Ukraine freigegeben. Viktor Andruschkevich vergeht das Lachen.
12: It's a case for Russia to invade.
4: Das wäre ein Vorwand für einen russischen Angriff. Genau für solche Fälle ist Nika Alexejeva zuständig. Die junge Frau gehört zum NATO-Kompetenzzentrum für strategische Kommunikation Stratcom, eine Einrichtung, die von NATO-Staaten nach der russischen Besetzung der Krim 2014 gegründet wurde und die nicht zufällig in Riga angesiedelt ist. Alexejeva ist digitale Forensikerin, analysiert also russische Desinformation im Internet.
13: And at the Digital Forensic Research Lab, we identify, expose and explain disinformation using open sources and OSINT open source intelligence methods.
4: Mit speziellen Recherchetools wertet sie russische Propaganda aus öffentlich zugänglichen Quellen aus. Zusammen schauen wir ein kleines, aber aussagekräftiges Beispiel aus Daugavpils an. Im Februar entließ das städtische Spital 49 Angestellte, medizinisches und technisches Personal sowie Reinigungskräfte, weil sie russische und weißrussische Pässe besitzen. Ärzte waren nicht darunter. Grund ist eine Gesetzesverschärfung, die russischen und weißrussischen Staatsbürgern eine Beschäftigung in kritischer Infrastruktur verbietet. Dazu gehören auch Spitäler. Die Betroffenen verloren zwar ihre Stelle, mussten das Land aber nicht verlassen und konnten in weniger sicherheitssensiblen Betrieben weiterarbeiten. Der Fall sorgte für Aufregung. Nika Alexejeva klappt ihr Notebook auf.
13: So, if we put in the keywords, the doctor, Latvia and Daugavpils,
4: und lässt ein Analysetool durch verschiedenste Social-Media-Plattformen laufen.
13: Telegram, VK, Twitter, Websites, Facebook, YouTube and TikTok and hit the search.
4: Das Resultat? Vor allem staatsnahe russische Kanäle brachten die Geschichte. Im russischsprachigen Informationsraum wurde sie 6-mal häufiger verbreitet als auf lettischen Kanälen. Einen besonders wirkungsmächtigen Spin gab ihr der lettische Politiker Einars Lesers. Er ist der Gründer der Partei Latvia First, deren Kurs am ehesten mit der Politik von Viktor Orban zu vergleichen ist. Slesters schrieb sinngemäß:
14: Um Arzt zu werden, muss man mindestens 10 Jahre studieren. Wo wird die Regierung andere Ärzte finden? In Pakistan oder Indien? Statt 49 Ärzte arbeiten zu lassen und Menschen zu behandeln, beschloss die Regierung, Ärzte zu vertreiben. In einer Region, in der bereits Ärztemangel herrscht.
4: Was nicht stimmt, es wurden keine Ärzte entlassen. Doch der Post traf einen Nerv. Daugavpils hat eine der höchsten Arbeitslosenraten im Land und leidet an Fachkräftemangel. Der größere Spin solcher Geschichten

0: Die Mitfünfzigerin kramt einen Stoß Papiere aus ihrer Handtasche. Sie sei mit diesen Einbürgerungspapieren auf dem Weg zu ihrer Mutter. Diese sei jetzt zwar als Patientin im Spital, zuvor aber habe sie 40 Jahre hier gearbeitet und nun gehen müssen, weil sie einen russischen Pass habe.
1: Нет, я не верю, что они опасны. Они не могут быть опасны, потому что у них уже возраст, извините, 50.
0: Entschuldigung, solche Leute mit 60 oder 70 Jahren können gar keine Gefahr sein.
1: Ну, вот по определению даже не могут.
0: Viele Russischsprachige hätten nach dem Ende der Sowjetunion einen russischen Pass beantragt.
1: И как бы за счет этого они брали российское это гражданство, потому что у них какие-то доплатки там были небольшие.
0: Nicht etwa, weil ihnen Russland gefällt, sondern weil sie vielleicht eine kleine Rente beziehen konnten, nachdem sie einige Jahre in Russland gearbeitet hatten. Das hat es ihnen ermöglicht, die Kinder großzuziehen. Oder weil sie ohne Visum nach Belarus oder Russland reisen konnten, zu Verwandten oder Bekannten. Einen russischen Pass nach dem Zusammenbruch der Sowjetunion zu erhalten, war ohne weiteres möglich. Bei der lettischen Staatsbürgerschaft war das viel schwieriger. Plötzlich bauen sich zwei schwarz gekleidete Wachmänner vor uns auf und rufen die Polizei. Kritische Infrastruktur. Die Entlassungen im Spital Daugavpils sind deshalb brisant, weil seit dem russischen Angriff auf die Ukraine 2022 rund 30.000 Personen mit russischem Pass entweder eine rudimentäre Sprachprüfung auf dem Niveau A2 und eine Sicherheitsüberprüfung bestehen oder das Land verlassen müssen. Laut Medienberichten gingen 2.600 freiwillig, etwa 500 droht die Ausweisung, falls sie nicht schon nach Westeuropa weitergezogen sind. Kremlnahe Medien sprachen von ethnischer Säuberung. Absurd. Absurd sei aber auch, wer ins Fadenkreuz der Sicherheitsbehörden geraten sei, sagt Olga Petkevich, eine Menschenrechtsaktivistin und Lokalpolitikerin, die sich für die Betroffenen einsetzt und selbst russische Wurzeln hat.
2: 80% of these people are aged 60 plus. 80%, like, what are you fighting against?
0: 80% der Betroffenen seien über 60 Jahre alt, meist ältere, wenig gebildete Frauen aus Belarus, die seit ihrem 16. Lebensjahr in Daugavpils in einer Fabrik gearbeitet hätten. Nun müssten sie als Sprachtest unter anderem einen Aufsatz auf Lettisch in 35 Worten verfassen. Zum Beispiel, sie wollen eine Katze verkaufen, beschreiben sie diese Katze.
2: For example, the topics are like, you are selling a cat. Write text about this cat.
0: Olga Petkevich ärgert sich. Ein russischer Pass bedeutet nicht automatisch, ein Anhänger Putins zu sein.
2: In practice, it doesn't always mean Russian passport equals to friend of Putin.
0: Die russischsprachige Minderheit müsse nicht integriert werden. Sie sei bereits integriert, auch wenn sie nicht Lettisch spreche.
2: Russian-speaking people living in Latvia don't need to be integrated.
0: Wenn ich nach Russland fahre, ist sofort klar, dass ich zwar Russisch spreche, aber keine Russin bin. Das ist die entscheidende Frage. Wer sind die Russen in Lettland? Und welche sind eine Gefahr für das kleine Land? Alle, die Russisch sprechen? Oder nur diejenigen mit einem russischen Pass? Oder nur die Immigranten, die im Zuge der Russifizierung Lettlands ab den 1960er Jahren aus der Sowjetunion einwanderten? Oder auch jene Russischsprachigen, die seit der Zarenzeit in Lettland leben? Und was ist mit den zahlreichen russischen Medienschaffenden, die aus Petersburg und Moskau vor Putin nach Riga geflohen sind? Moskau jedenfalls breitet gerne über allen den Mantel Russlands aus, weil überall, wo Russisch gesprochen werde, Russland sei. Olga Petkevich stellt zwar die richtigen Fragen, hinterlässt aber einen zwiespältigen Eindruck, wenn sie sagt, das kleine Lettland müsse sich mit Moskau arrangieren. Man müsse akzeptieren, dass der Starke immer Recht habe. Siehe Trump.
2: What we see now happening in the world is that the one who is stronger is the one who is right. The example of Trump proves it.
0: Doch Trump und Putin beweisen auch, dass auf sie kein Verlass ist. Petkevich kandidiert im Herbst bei den Parlamentswahlen. Auf der Liste von Einar Schlesers, der die Falschmeldung über die 49 entlassenen Ärzte gepostet hat. Vielleicht löst nur die Zeit das Dilemma. Für diese drei Studentinnen

0: Denn vor der Universität von Daugavpils jedenfalls ist Sprache kein Thema. Alle drei sprechen alle relevanten Sprachen.
1: Russian, Latvian and English. I speak four languages, German, English, Latvian and Russian.
2: Okay, I know Russian, Latvian, English and now I learn French.
0: Und in welcher Sprache träumen Sie? Was ist Ihre Alltagssprache?
1: Russian. Also Russian.
2: Russian, yes.
0: Warum?
2: That's a hard question, because, I don't know, it is our culture. I know, like, millions of films and, like, music in Russian, but I know maybe 10 songs in Latvian.
0: Wir kennen Millionen russischer Filme, aber vielleicht bloß 10 Songs auf Lettisch, sagt eine Studentin. Wir sind Lettinnen, die Russisch sprechen. Wir sind nicht Teil Russlands, sondern der russischen Kultur.
2: We are Latvians that speak Russian and also we are part of Russian like culture, not Russian country, but Russian culture.
0: Obwohl, die drei Studentinnen waren noch nie in Russland und möchten auch niemals dauerhaft dort leben, lieber in Spanien oder wohin sie das Leben trägt.
2: So yes, it is Europe and it is something like Spain maybe. I don't know what life brings.
0: Das klingt nicht anders als wahrscheinlich eine Straßenumfrage in Lausanne, Locarno oder Zürich. Deutsch, aber nicht Deutschland und so weiter. Lieber in Europa und besser unabhängig, sagen sie. Und dennoch, eine Antwort verstört. Ich hoffe auf einen Frieden in dieser Welt und wenn wir dafür Teil Russlands sein müssten, in Gottes Namen, auch wenn ich mir das nicht wünsche.
2: I hope that will be peace in our world and if it will need to be part of Russia to be peace, okay, we're okay with it. But like it is my will to be part of Russia, it's not so huge.
0: Ist das bloß ein jugendlicher Wunsch nach Frieden? Oder zeigt sich auch bei dieser Generation, Sprache ist Kultur und Kultur ist Macht? In Lettland ist und bleibt Sprache keine Nebensache.
3: Das war die Sendung International von Peter Vögeli, Redaktion Anna Trexel, Technik Reto Fellmann. 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

0: Die Nachrichten von SRF um 10:30 mit Sandro Peter. Die USA wollen 5'000 zusätzliche Soldaten in Polen stationieren. Mark Rutte, der Generalsekretär der NATO, begrüßt diesen Schritt. Das sagte er vor einem Treffen der Außenminister des Verteidigungsbündnisses in Schweden. Die Ankündigung von US-Präsident Trump ändere aber nichts am Ziel der NATO, dass die europäischen Mitgliedstaaten mehr Verantwortung übernehmen sollten.
1: The trajectory we are on, which is a stronger Europe and a stronger NATO, making sure we will over time, step by step, be less reliant on one ally only, as we have been for so long, which is the United States, will continue.
0: Das Verteidigungsbündnis müsse unabhängiger von den USA werden. Das sei im Sinne der USA, aber auch im Sinne der NATO, sagte Rutte. In die Schweiz. Für die nationalen Abstimmungen vom 8. März hatten die verschiedenen Kampagnen 10,7 Millionen Franken zur Verfügung. Das zeigen die definitiven Zahlen, welche die Eidgenössische Finanzkontrolle veröffentlicht hat. Der Großteil des Geldes, nämlich 7,5 Millionen Franken, wurde bei der SRG-Initiative eingesetzt. Dabei hatten die Gegnerinnen und Gegner der Initiative 5,7 Millionen zur Verfügung, die Ja-Kampagne 1,8 Millionen. Bei der Klimafonds-Initiative und der Individualbesteuerung war deutlich weniger Geld im Spiel. Dort waren es rund 1,8 Millionen und 1,4 Millionen Franken. Für die Initiative «Bargeld ist Freiheit» und den Gegenentwurf dazu wurde keine Kampagne ausgewiesen. An den Schweizer Flughäfen war in den ersten drei Monaten des Jahres viel los. Insgesamt 13,3 Millionen Menschen sind mit Linien- oder Charterflügen an- oder abgereist, wie das Bundesamt für Statistik schreibt. Das sind 5% mehr als im Vorjahresquartal. Gleichzeitig ist die Zahl der Starts und Landungen nur leicht gestiegen. Am meisten flogen die Passagiere von Schweizer Flughäfen in das Vereinigte Königreich, nach Spanien und Deutschland. Am stärksten angestiegen sind die Passagierzahlen auf Flügen in die Türkei und nach Italien. Zu den Börsendaten von SIX. Der Swiss Market Index liegt im Moment bei 13.476 Punkten, ein Plus von 0,2%. Der Euro wird zu 91,23 gehandelt, der Dollar zu 78,58. Das Wetter, es ist sonnig und wird sommerlich warm, mit Höchstwerten um 27 Grad. Das waren Nachrichten von Radio SRF, verantwortlich Tobias Mayer.
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3: 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Hier geht's jetzt weiter mit ausgewählten Gesprächen aus unserem Programm vom Freitag. Am Mikrofon ist Nina Gigax. Es ist der nächste Schlag für die größte türkische Oppositionspartei, die CHP. Seit mehr als einem Jahr geht die türkische Justiz gegen die CHP vor. Mehrere hundert Mitglieder und zahlreiche Bürgermeister wurden festgenommen. Jetzt hat ein Gericht den Chef der CHP abgesetzt, Özgür Özel, und auch der Rest der Parteiführung soll abgesetzt werden. Es geht um Korruption beim CHP-Parteitag im Jahr 2023. Was steckt hinter diesem Urteil? Das habe ich Thomas Seipert gefragt, er ist freier Journalist in Istanbul.
4: Ich glaube, da müssen wir die Gründe in der Politik suchen, auch im Wahlkalender. Die nächsten Wahlen in der Türkei werden in etwa 1,5 Jahren stattfinden. Hier ist der politische Wille der Regierung von Präsident Erdogan zu erkennen, die wichtigste Oppositionskraft im Land vor diesen Wahlen zu schwächen, möglicherweise auch zu spalten. Man muss dazu auch wissen, dass der ehemalige CHP-Chef Kemal Kılıçdaroğlu, der jetzt per Gerichtsbeschluss wieder ins Amt kommen soll, in seiner Zeit als CHP-Vorsitzender über ein Jahrzehnt lang fast alle Wahlen gegen Erdogan verloren hatte. Er ist also für Erdogan ein wesentlich angenehmerer Oppositionschef als Özel.
3: Das Gericht hat ja angeordnet, dass Özel per sofort den Posten räumen muss. Gibt es dafür irgendeine rechtliche Grundlage?
4: Eigentlich nicht. Zuständig für diese Sachen wie Parteitage ist in der Türkei die Wahlkommission in Ankara. Und die hatte das Parteitagsergebnis von 2023 auch anerkannt, also abgenickt. Die fanden, da war alles in Ordnung. Und alle Einspruchsfristen dagegen sind natürlich längst abgelaufen. Es gibt viele Experten in der Türkei, die sagen, es gibt eigentlich keine Grundlage für diesen Prozess.
3: Das Verfahren gegen Özel angestoßen hat ein ehemaliges CHP-Mitglied. Sie haben es gesagt, es geht um die Wahl Özels zum Parteivorsitzenden bei einem Parteitag 2023, um Korruption. Ihre Einschätzung, könnte da etwas dran sein?
4: Also man muss dazu wissen, dass in der türkischen Politik mit harten Bandagen gekämpft wird und auch, dass die CHP für innere Streitigkeiten berühmt und berüchtigt ist. Es ist also durchaus möglich, dass es damals Unregelmäßigkeiten gab. Allerdings gehört zum Bild auch, dass es damals diese Abwahl von Kılıçdaroğlu und die Wahl von Özel zum Parteivorsitz sich abspielte im Rahmen eines Umbruchs, ein Generationswechsel und auch ein programmatischer Umbruch. Die Traditionalisten wie Kılıçdaroğlu wurden weggefegt und Erneuerer wie Özel kamen ans Ruder. Sie wollten die Partei öffnen und das haben sie dann auch gemacht und haben die CHP dann zur stärksten politischen Kraft des Landes gemacht. Also wenn es solche Unregelmäßigkeiten gegeben haben sollte, dann sind sie nie bewiesen worden. Es gibt einfach überhaupt nichts Konkretes, um das zu beweisen. Das heißt natürlich nicht, dass alles glatt gelaufen ist damals, aber es gibt also eigentlich nichts, was vor Gericht Bestand haben könnte.
3: Sie sagen ja vielmehr, Erdogan wolle mit Hilfe der Justiz die Oppositionspartei CHP gezielt zerschlagen. Wie erfolgreich ist er damit?
4: Na, er macht Fortschritte damit. Im vergangenen Jahr hat er den CHP-Präsidentschaftskandidaten und Istanbuler Bürgermeister Ekrem İmamoğlu in Haft stecken lassen. Er sitzt immer noch in Untersuchungshaft. Hunderte CHP-Politiker im ganzen Land stehen unter Anklage, unter Ermittlungen oder sitzen ebenfalls in Haft. Es gibt eine ganze Reihe von CHP-Mitgliedern, die in den letzten Monaten übergelaufen sind von der CHP zu Erdogans Partei AKP. Das heißt, diese Kampagne gegen die CHP, die ist im vollen Gange.
3: Özgür Özel hat aber angekündigt, dass er seinen Posten als Parteichef nicht räumen will. Die Partei hat Einspruch auch gegen das Urteil eingelegt. Wie geht es jetzt weiter?
4: Es ist offen, ob Kılıçdaroğlu jetzt mit diesem Gerichtsbeschluss im Rücken versuchen wird, Özel einfach aus dem Parteihauptquartier in Ankara hinauszuwerfen, möglicherweise sogar mit Hilfe der Polizei. Das ist im Moment völlig offen und auch die mittlere Zukunft ist offen. Özel hat bekannt gegeben, dass es eine Ersatzpartei bereits gibt. Es gibt also die Möglichkeit, dass die CHP sich jetzt spaltet in einen eben traditionalistischen Flügel unter Kılıçdaroğlu und eine neue Partei unter Özel. Das wäre natürlich auch ganz im Sinne von Erdogan nach dem Motto Teile und Herrsche. Also das würde die türkische Opposition auf jeden Fall schwächen. Aber wie gesagt, diese Ersatzpartei gibt, ob die jetzt auch aktiviert wird, das werden wir sehen.
3: Das sagt der freie Journalist Thomas Seibert in Istanbul. Ja, und Özgür Özel hat schon angekündigt, dass seine Partei das Urteil weiterzieht und beim obersten Gerichtshof Beschwerde einreicht. Das Baltikum hat eine turbulente Woche hinter sich. In Litauen gab es einen allgemeinen Drohnenalarm. Die Bevölkerung musste in Schutzräume. Das gab es noch nie. Auch in Estland gab es Zwischenfälle mit ukrainischen Drohnen. Und in Lettland musste gar die Regierung zurücktreten, nachdem ukrainische Drohnen auf ein Öllager gestürzt sind. Was neu ist an dieser Situation, das habe ich Auslandredaktor Peter Vögeli gefragt.
5: Es ist eine neue Qualität und es ist konkret geworden. Also erstens, die Menschen merken die Bedrohung unmittelbar, so wie in Vilnius am Mittwoch, und sie merken, dass sie schlecht vorbereitet sind. Ein litauischer Journalist hat beschrieben, was er an diesem Mittwoch erlebt hat. Die Webseite, auf die er verwiesen wird, als der Alarm losgeht, stürzt ab. Die App lässt sich nicht öffnen. Die Karte mit den Notunterkünften wird nicht geladen. Und als er schließlich den Schutzraum findet, ist er verschlossen. Zweiter Punkt, die Drohnenzwischenfälle häufen sich und drittens, Sie haben es erwähnt in der Anmoderation, sie destabilisieren sogar die Politik. Also in Lettland zerbrach wegen der Diskussion über die Sicherheit die gesamte Regierung.
3: Die baltischen Staaten, sie machen sich Sorgen um ihre Sicherheit, wobei man sagen muss, bei den jüngsten Vorfällen ging es um ukrainische Drohnen, nicht um russische.
5: Das stimmt, denn die Ukraine greift vermehrt russische Häfen an der Grenze zu Finnland und Estland an. Und laut dem ukrainischen Verteidigungsminister versucht Russland, diese Drohnen gezielt ins Baltikum und nach Finnland umzulenken. Und schließlich, was wichtig ist und auch gefährlich, Russland behauptet fälschlicherweise, dass die baltischen Staaten mit ihren Luftraum für die Ukraine geöffnet hätten und droht deswegen offen mit Krieg gegen die baltischen Staaten. Diese Propaganda, die läuft schon seit März auf vielen Social-Media-Kanälen.
3: Sie, Peter Vögele, waren kürzlich in Lettland und haben sich die sogenannte Baltic Defence Line angeschaut. Wie sieht denn die aus?
5: Man muss vielleicht zuerst sagen, die drei baltischen Staaten haben eine 1700 Kilometer lange gemeinsame Grenze mit Russland und Belarus und sie sind sehr klein. Zum Vergleich, bis im April 2022 hatte die russische Armee ungefähr die Fläche der drei Balten bereits erobert. Das heißt also, wenn die drei baltischen Staaten sich ernsthaft verteidigen wollen, dann müssen sie direkt an der Grenze eine Verteidigungslinie einrichten. Und das haben sie 2024 beschlossen. Sie wollen in den kommenden Jahren eine Verteidigungslinie bauen für über 1 Milliarde Euro.
3: Und wie laufen denn die Bauarbeiten da?
5: Ich war an der lettisch-russischen Grenze und das Eindrückliche war, da war die Grenze zu Russland gesichert mit einem Drahtzaun und 10 Meter dahinter auf der lettischen Seite wurden diese Drachenzähne, also diese pyramidenförmigen weißen Panzersperren aus Beton aufgestellt. Also die Verteidigung beginnt wirklich direkt an der Grenze. Und hinter der Grenze auf der anderen Seite, auf der russischen Seite, war ein Bahndamm. Da fuhr ein russischer Zug vorbei und ich hätte auch einen Stein hinwerfen können. So nahe ist das alles. Dieses Verteidigungssystem, das ist nicht nur eine Linie, sondern das soll bis zu 30 Kilometer tief oder breit werden, bestehend aus diesen Drachenzähnen, aus Panzergräben, aus Minenfeldern, aus Stützpunkten für Soldaten, damit im Falle eines Falles so ein russischer Angriff gebremst werden kann. Aber das dauert, es müssen ja Bauern enteignet werden, es braucht Verträge, auch die Minen werden nicht sofort gelegt und deswegen sind in Lettland erst 2 Kilometer gebaut.
3: Fassen wir das zusammen, Peter Vögele. Wie würden Sie die Stimmung im Baltikum beschreiben?
5: Die Mehrheit ist entschlossen, das Land Lettland, Estland, Litauen ab dem ersten Zentimeter zu verteidigen. Das ist auch die offizielle Doktrin. Natürlich hofft man, dass die NATO beistehen wird. Und es schwingt bei dieser Doktrin auch ein wenig Mut der Verzweiflung mit. Wir machen alles, was wir können. Und wir lassen keinen Zweifel an unserem Widerstandswillen. Und insofern könnte das Baltikum ein Beispiel für Europa sein. Statt über die USA zu jammern, die ihre Truppen abziehen, könnte sich die EU mit 500 Millionen Einwohnern, eine EU, die auf dem Papier militärisch und ohnehin wirtschaftlich sehr stark ist, sich auf die eigenen Stärken besinnen und tun, was möglich ist. Denn auf Trump ist kein Verlass. Also sollte Europa tun, was in den eigenen Händen liegt, so wie die Balten.
3: Informationen von Auslandredaktor Peter Vögele. Der Krieg gegen den Iran. Das bedeutet für die USA und Israel offenbar weit mehr als nur militärische Ziele. So stellt es zumindest eine Recherche der New York Times dar. Sie beschreibt, dass es Pläne gegeben haben soll für einen Machtwechsel in Teheran. Vorgesehen für die Führungsspitze Mahmoud Ahmadinejad, der frühere Präsident Irans. Ein Mann, der lange als Hardliner galt und immer wieder mit anti-westlichen und anti-israelischen Aussagen auffiel. Das ordnen wir ein mit Karin Senz. Sie war ARD-Korrespondentin für den Iran. Zuerst einmal die Frage ganz grundsätzlich, wie plausibel, wie glaubwürdig erscheint diese Recherche insgesamt?
6: Also ich muss zugeben, ich habe zuerst gedacht, das kann eigentlich nur Satire sein, wenn man sich ein bisschen mit Ahmadinejad beschäftigt hat. Die ersten Stichworte, die einem zu ihm einfallen, sind Holocaust-Leugner, Israel-Hasser. Er hat gesagt, Israel soll von der Landkarte getilgt werden. Er steht zu 100% zu der Säule der Islamischen Republik, dass USA ein Erzfeind ist. Er ist für das Atomprogramm. Er hat sich immer wieder auch mit den arabischen Nachbarländern angelegt. Er ist also definitiv kein Stabilitätsfaktor gewesen. Und das kommt eben auch dazu, er hat im Iran selbst kaum Unterstützung. Ein Beispiel dazu, es gab ja 2009 die Massenproteste der Grünen Bewegung gegen seine Wiederwahl. Die Opposition hat ihm damals Wahlfälschung vorgeworfen. Es sind unglaublich viele Menschen im ganzen Land gegen Ahmadinejad und gegen dieses Wahlergebnis auf die Straßen gegangen. Das Ganze wurde blutig niedergeschlagen, unter anderem von den Basij, die wir ja auch jetzt aktuell bei den Protesten im Januar auf den Straßen gesehen haben, die da brutal vorgegangen sind. Damals haben sie eben auch Demonstranten verhaftet, gefordert. gefoltert, einige sollen auch erschossen worden sein. Und das haben ihm viele Iraner nicht vergessen. Übrigens soll damals Mojtaba Khamenei, der neue oberste Führer im Iran, Ahmadinejad bei dieser Wiederwahl geholfen haben. Da gibt es also eine interessante Connection. Und was ich mir hätte vorstellen können, tatsächlich, wäre eher, dass man sagt, Reza Pahlavi, der Sohn des Schah, der soll von den USA dort eingesetzt werden, dass es dafür einen Plan gibt. Denn Pahlavi lebt seit rund 40 Jahren in den USA. Er würde in das US-Schema passen. Man hat sicherlich einen gewissen Einfluss auf ihn. Er ist berechenbar. Er hat Unterstützer im Iran, auch bei wichtigen Exil-Iranern. Aber Ahmadinejad, das klingt schon sehr befremdlich.
3: Ahmadinejad war eben lange einer der bekanntesten Hardliner im Iran. Gleichzeitig hatte er zuletzt immer mehr Streit mit der iranischen Führung. Wie hat sich denn seine Stellung im Iran in den vergangenen Jahren verändert?
6: Lassen Sie uns ihn vielleicht einfach mal kurz angucken. Er kommt aus einfachen Verhältnissen vom Land. Der Vater war Schlosser. Und anders als beispielsweise sein Nachfolger als Präsident Hassan Rouhani, der kommt ja aus einer religiösen Familie. Ahmadinejad hat Ingenieurwissenschaften studiert, promoviert. Er hat sich also wirklich hochgearbeitet. Und wir kennen ihn ja so im Anzug mit weißem Hemd, jetzt nicht eben mit Turban und dem traditionellen Gewand wie Rouhani beispielsweise. Seine Anhänger damals, die kamen eben vor allem auch aus den einfachen Verhältnissen, wie er selbst eben auch. Er galt eben als ein Kämpfer gegen die reiche, korrupte Elite, als ein Anwalt der einfachen Leute, war auch ein Unterstützer von einfachen und armen Menschen im Land und hat selber auch diese Bescheidenheit als Präsident zelebriert, ist da mit einem iranischen Auto rumgefahren, Mittelklassewagen, jetzt keine große Staatskarosse. Und man muss aber sagen, er hat selber dann bei der Korruption wenig bewirkt. Und wenn wir sein Verhältnis zur Regierung anschauen, war er ursprünglich ein Anhänger der Islamischen Revolution und auch von Khomeini damals. Er hat sich selbst freiwillig für den Krieg gegen Saddam Hussein und den Irak gemeldet. Also er ist jemand, der sich dann tatsächlich aber auch immer wieder gewandelt hat. Das meinte ich auch vorher mit verlässlichem Partner. Ahmadinejad sank merklich im Ansehen von Khamenei, dem späteren Führer, dann obersten Führer. 2011 hat er sich mit ihm komplett über geworfen. Er hat dann wohl auch mal 2017 die iranische Monarchie gelobt. Das ging ja eigentlich gar nicht für jemanden, der ein Anhänger der Islamischen Revolution war. Er hat versucht, bei 3 Präsidentschaftswahlen anzutreten. Zuletzt 2024. Der Wächterrat, der über die Kandidaten entscheidet, hat ihn nicht zugelassen. Ich war damals selber im Land und kann sagen, das war jetzt kein großer Aufröger unter den Iranerinnen und Iranern, dass er nicht zugelassen wurde. Da gab es andere potenzielle Kandidaten, die sehr viel mehr im Fokus gestanden haben. Er hat dann auch den Mächtigen, dem Regime vorgeworfen, Korruption und Misswirtschaft. Also erst ein Anhänger und dann eben hat er sich da wirklich massiv auch gewandelt. Vielleicht hat sich Trump da auch ein bisschen, sage ich mal, aufs Glatteis führen lassen, weil Ahmadinejad ihn angeblich auch mal in sozialen Medien gelobt hat. Es gibt auch ein Interview bei der New York Times 2019, das er dort gegeben hat, wo er Trump auch gelobt hat als Geschäftsmann und man könne doch einfach mal eine Kosten-Nutzen-Rechnung aufstellen und so das Verhältnis der beiden Nationen nochmal neu überdenken. Also es ist eine sehr, sage ich mal, wandelbare Person, die wirklich verschiedene Positionen einnimmt. Aber gerade jetzt auch, wenn wir schauen, seit Ausbruch des Krieges hat er sich in der Öffentlichkeit mit Stellungnahmen sehr zurückgehalten, was auch von vielen iranischen sozialen Medien bemerkt wurde. Aber ob man das jetzt schon als eine Unterstützung auch für den Krieg der USA und für Israels werten kann, muss man Fragezeichen machen.
3: Sie haben gesagt, Trump habe sich vielleicht etwas aufs Glatteis führen lassen. Warum könnte denn Ahmadinejad gerade jetzt aus Sicht Israels oder eben der USA als passende Übergangsfigur betrachtet werden?
6: Ich denke mal, dass Trump vielleicht gedacht hat, Mensch, dieses Modell Venezuela hat doch wunderbar funktioniert. Da hat er ja den Präsident Maduro festgenommen und dann einen Interimsnachfolger eingesetzt, der durchaus zu einer Zusammenarbeit mit dem Weißen Haus offen war. Aber das funktioniert im Iran nicht und das war, glaube ich, von Anfang an klar und schon gar nicht mit Ahmadinejad, weil er hat keine wirklich relevanten Gruppen, die dahinter ihm stehen, also weder im Volk noch bei den Revolutionsgarden. Die New York Times zitiert ja einen Vertrauen Worten von Ahmadinejad, dass man ihn für eine geeignet halte, das Land eben in dieser Situation zu managen. Die politische, soziale und militärische Lage des Iran könne Ahmadinejad bewältigen. Aber wie? Diese Frage bleibt da komplett offen und die stellt sich mir an der Stelle auch immer und immer wieder, wie das eigentlich hätte gehen sollen. Und ich habe mit einem Analysten im Iran geschrieben die letzten Stunden und auch er sagt, das ist eine absolut absurde Geschichte. Ahmadinejad wird von kaum einem im Land ernst genommen. Im Gegenteil, man sieht ihn eigentlich eher als einen Schandfleck der iranischen Geschichte, einen Größenwahnsinnigen, der peinlich war. Also, und die Frage ist auch, wie hätten Israel und die USA ihn überhaupt überzeugen können, sich auf diesen Plan einzulassen? Ja, er hat wohl mal Kontakt zu den USA gesucht, aber damals haben die USA von sich aus gesagt, das ist kein verlässlicher Partner für uns. Der ist unberechenbar, der könnte eine Gefahr sein. Es ist also schwer vorstellbar, wie Trump und Netanyahu das jetzt anders einschätzen und sagen, den können wir kontrollieren, der ist steuerbar für uns. Also Fazit auch des iranischen Analysten, das spricht eigentlich nur dafür, wenn da irgendetwas dran ist, dass die USA und Israel wenig über den Iran wissen würden. Und möglicherweise, sagt er, es ist sogar ein gefakter Bericht, ein Schachzug des Regimes, ja, um USA und Israel da irgendwie bloßzustellen.
3: Es ist ja im Moment auch überhaupt nicht klar, wo sich Ahmadinejad überhaupt aufhält. Und in der Zwischenzeit hat sich auch das Regime im Iran als widerstandsfähig erwiesen. Deshalb ganz kurz zum Schluss die Frage, Karin Senz, wie realistisch wäre es heute überhaupt noch, ihn als Machthaber einzusetzen?
6: Also erst hieß es ja, dass er bei dieser Befreiungsaktion in seinem Hausarrest im Osten von Teheran getötet wurde. Dann hieß es, er sei verletzt worden. Wenn dem so ist, wissen wir nicht, wie schwer verletzt er ist. Es gibt überhaupt keine Informationen, wo er denn überhaupt im Moment ist. Und wie gesagt, ich glaube einfach, Tatsache ist, er hat im Land bei keiner relevanten Gruppe einen Rückhalt. Also wenn, dann kommt dieser Rückhalt wirklich nur von Israel und den USA. Und inwieweit er dann auch tatsächlich weiterhin ein gefügiger Partner für die sein soll, das bleibt alles offen. Ich finde das wirklich sehr, sehr schwer zu sehen, wie dieser Plan hätte aufgehen können oder aufgehen kann.
3: Einschätzungen von Karin Senz, sie ist ehemalige ARD-Korrespondentin für den Iran. Jetzt ist sie zu Ende. Die Late-Night-Show des Satirikers Stephen Colbert in den USA. Die allerletzte Folge hat der Sender CBS ausgestrahlt. Die Show wurde abgesetzt aus rein finanziellen Gründen, sagt der Sender. Colbert selbst hat kurz vor der Absetzung seinen Arbeitgeber öffentlich angegriffen, wegen eines millionenschweren Vergleichs mit dem Trump-Lager. Ob das ein Zufall ist, darüber lässt sich streiten. Was nicht zur Diskussion steht, mit Colbert verschwindet eine der lautesten kritischen Stimmen im amerikanischen Fernsehen. Was bedeutet die Absetzung für die USA und für andere Late-Night-Shows? Darüber haben wir mit dem Experten für die US-amerikanische Medienlandschaft Kurt Knüpfer von der Süddänischen Universität gesprochen. Martina Koch hat ihn gefragt, wie wichtig die Figur Stephen Colbert als Satiriker in den USA war.
7: War ist jetzt ein starkes Wort, also der bleibt uns, glaube ich, erhalten, er wird irgendwie ein anderes Format finden. Er hat vorher von dieser Late Show hatte ein anderes Format, das ist ein bisschen wie die Daily Show, den Colbert Report, und der hat er sich immer über so Fox News als Satiriker lustig gemacht. Was jetzt da zu Ende geht, ist aber größer als Colbert, das ist eben auch dieses Late Show Format. David Letterman hatte das ja lange Jahre besetzt und das ist eigentlich eher ein unpolitisches Format. Also das ist mit Colbert vielleicht ein bisschen politischer geworden, aber das ist eben auch der Zeit geschuldet. Die ist einfach politischer geworden.
8: Colbert hat ja Trump attackiert, hat seinen eigenen Sender CBS kritisiert, hat sich nichts gefallen lassen und jetzt ist er weg. Hat Colbert zu sehr wehgetan oder überschätzt man seine Absetzung?
7: Nein, also ich glaube, das ist einfach so ein Zeichen der Zeit. Das ist nicht nur Colbert, das reiht sich ein in eine Reihe von Entscheidungen. Also der Grund wird ja genannt, dass es einfach ein teures Programm ist, was auch stimmt, das gespart werden muss. Es muss aber gespart werden, weil da so Marktmerger im Hintergrund stehen und zwei Firmen sich hier darauf vorbereiten, dass das durchgewunken wird. Und da war Colbert so ein sehr prominentes Opfer jetzt, was man bringen konnte, um es eben auch mit der Trump-Regierung gutzustellen. Und genauso ist es mit CBS News, dem Nachrichtenformat, das immer wieder eben auch dadurch ausgefallen ist, dass es sehr investigativen Journalismus betrieben hat, aber eben Trump so ein bisschen auch ein Dorn im Auge war.
8: Jetzt sagen ja einige, das ist ein Warnsignal. Wer zu laut gegen Trump schießt, wird irgendwann unbequem, selbst eben für große Sender wie CBS. Wie schätzen Sie das ein?
7: Ja, nee, das ist auf jeden Fall so zu werten. Das ist auf jeden Fall auch mit die Absicht. Also ob Trump jetzt total dahinter steht oder nicht, gibt das auf jeden Fall vor so. Also er möchte auch, dass das so gesehen wird. Da hält er ja nicht zurück. Also er hat, wie so gesagt, er freut sich darüber, dass Colbert endlich abgesetzt wurde und seine Regierung. Kam auch immer wieder kritische Stimmen, die gesagt haben, dass die Lizenzen entzogen werden sollen, wenn man da nicht mehr auf republikanische Linien eingeht. Also das ist ziemlich unverhohlen, aber genau, es ist nicht nur Politik, sondern da ist eben auch, da sind Marktbewegungen im Hintergrund auch mit für verantwortlich und da sind dann eben wirtschaftliche Interessen, die auch mitspielen. Und da wird es dann ein bisschen komplexer, weil zum einen wird da natürlich gespart, aber zum anderen hofft man eben hier bei sehr reichen Familien, die eben jetzt diese Sender besitzen, das Network, dass man da mit der Regierung eben gut steht, damit gewisse Dinge, die man halt vorhat, wenn es um diese Firmenmerger geht, dass die eben nicht blockiert werden.
8: Also, dass es, wenn ich Sie richtig verstehe, viel eher um Symbolpolitik geht, dass da eine unbequeme Figur jetzt beseitigt wurde und weniger, dass Colbert tatsächlich der Trump-Regierung gefährlich werden konnte.
7: Ja, das sind viele kleine Stimmen an unterschiedlichen Stellen. Also wir müssen natürlich jetzt auch die Sendung, die Late Show hat ein überwiegend liberales Publikum schon immer gehabt, aber umso mehr jetzt in dieser Zeit der Medienfragmentierung. Das ist natürlich die quotenstärkste Late-Night-Sendung in den USA, aber auch da müssen wir uns einfach mal vor Augen halten, dass das in ein Publikum an guten Tagen von vielleicht 3 Millionen ZuschauerInnen ist. Sowas wie so ein Kabelfernsehsender, Fox News, hat auch an guten Zeiten so eine Reichweite. Und das ist natürlich für so ein riesiges Land wie die USA, das ist jetzt keine massive Masse mehr, so wie das noch in den Rundfunkzeiten war, wenn man das hochrechnet. Es kommt natürlich dazu, dass sowas mittlerweile dann auch über soziale Medien vertrieben wird und eine größere Reichweite erzielt. Aber Colberts Einfluss ist jetzt nicht überzubewerten, würde ich sagen. Aber es ist eben, es teilt sich ein Gesamtbild, wo Institutionen angegriffen werden. Wie gesagt, CBS, aber eben auch natürlich der Journalismus, der öffentliche Rundfunk, den der Geldhahn zugedreht wurde, die Universitäten, die verklagt werden, ja, prominente Medienhäuser ja eben auch. Da wird an ganz vielen unterschiedlichen Stellen gekämpft und maßgeblich verantwortlich dafür ist, ja, wen Trump und die Trump-Regierung eben als Gegner sieht und eben auch als prominenten Gegner. Und das sind dann eben diese Signale, die da gesendet werden.
8: Jetzt sind ja zum Beispiel Jimmy Fallon, Jimmy Kimmel, John Oliver alle noch auf Sendung. Wie schätzen Sie das ein? Haben diese Shows noch eine Zukunft?
7: Wenn wir jetzt jemanden angucken wie Jimmy Kimmel, der mehrfach eben auch jetzt schon namentlich erwähnt wurde, nicht nur von Trump, sondern auch von Brendan Carr, der in der Behörde sitzt, die Lizenzen verteilt und der ziemlich direkt gesagt hat, er möchte eigentlich, dass Kimmel abgesetzt wird und dass es ansonsten Probleme für ABC gibt bei der Lizenzvergabe. Das sind direkte Drohungen. Also das kann man ja gar nicht anders deuten. Aber wir haben es in den USA eben mit zwei Entwicklungen gleichzeitig zu tun und die bedingen sich gegenseitig ein bisschen, aber die korrelieren erstmal ganz stark. Und das ist zum einen einfach eine Schwächung etablierter Institutionen. Wir haben es hier mit einer Polykrise an ganz vielen unterschiedlichen Enden zu tun. Also wir haben es mit einer Universitätssektor zu tun, der schwächelt. Wir haben es aber mit Medien zu tun, die sich tief in der Krise befinden. Geschäftsmodelle brechen da weg. Und das schwächt natürlich das Feld. Und dann auf der anderen Seite haben wir es jetzt mit einer Politik zu tun, die opportunistisch das ausnutzt, schaut, wer sozusagen geschwächt ist, dort eben den Konflikt sucht und damit dann auch Macht demonstrieren kann, dass sie sozusagen so unliebsame Figuren, die aber eigentlich auch selber schon aus einer Position der Schwäche heraus agieren, wir können da jetzt eben auch an die sogenannten so Fake News, CNN oder solche Institutionen denken, wie Trump sie ja beschimpft. Das sind immer wieder Institutionen, Sender, die sowieso schon tief in der Krise in ihrer Profession stecken. Und dementsprechend dann auch leichte Beute sind für eine Politik, die nicht mehr zurückhält.
3: Sagt der Experte für die US-amerikanische Medienlandschaft Kurt Knüpfer. So viel von den Highlights aus unserem Programm vom Freitagvormittag. Am Mikrofon war Nina Gigax. Und hier gibt's jetzt ein Update aus der Nachrichtenredaktion.

0: Die Nachrichten von SRF um 11 mit Jan von Tobel. Wir beginnen die Sendung mit einer umstrittenen Wahl in den Zürcher Kantonsrat. Es geht um Isabel Garcia. Sie hat kurz nach den Wahlen 2023 die Partei gewechselt. Nun sagt das Bundesgericht, die Wahl ist trotzdem gültig. Es hat die Beschwerde dagegen abgewiesen. Isabel Garcia war für die Grünliberalen gewählt worden. Kurz nach der Wahl gab sie ihren Wechsel zur FDP bekannt. Die Beschwerdeführer kritisierten, sie habe so die Wählerschaft getäuscht. Das Bundesgericht sieht das anders. Es sei nicht bewiesen, dass Isabel Garcia den Wechsel bereits vor den Wahlen geplant habe. Deshalb dürfe sie im Kantonsrat bleiben. Zwei weitere kurze Meldungen aus der Schweiz. Für die nationalen Abstimmungen vom 8. März hatten die verschiedenen Kampagnen 10,7 Millionen Franken zur Verfügung. Das sagt die eidgenössische Finanzkontrolle. Der Großteil des Geldes, nämlich 7,5 Millionen Franken, wurde bei der SRG-Initiative eingesetzt. Dabei hatten die Gegnerinnen und Gegner der Initiative 5,7 Millionen zur Verfügung, die Ja-Kampagne 1,8 Millionen. An Schweizer Flughäfen sind in den ersten drei Monaten des Jahres gut 13 Millionen Menschen an- und abgereist, wie das Bundesamt für Statistik schreibt. Das sind 5% mehr als im ersten Quartal des letzten Jahres. Gleichzeitig ist die Zahl der Starts und Landungen nur leicht gestiegen. Beim Stichwort Schmuckelware denken wohl die wenigsten zuerst an Pommes frites. Doch genau das hat der Schweizer Zoll am Montag sichergestellt, und zwar in Flü im Kanton Solothurn. Dort haben Zollbeamte fast 2 Tonnen gefrorene Pommes frites in einem ungekühlten Lieferwagen mit Schweizer Kennzeichen entdeckt. Der Fahrer, ein Iraker, sei zuvor aus Frankreich eingereist, teilt der Zoll mit. Man habe die Pommes frites beschlagnahmt und den Fahrer angezeigt. Bereits vor rund 2 Monaten hatte der Zoll einen Iraker mit unverzollten Pommes frites angehalten bei der Autobahnraststätte Pratteln. Neben den Pommes frites wurden damals auch große Mengen Chicken Nuggets, Mayonnaise und Ketchup gefunden. Das Wetter. Es ist sonnig und wird sommerlich warm mit Höchstwerten um 27 Grad. Das waren Nachrichten von Radio SRF, verantwortlich Adrian Huber.
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2: US-Präsident Donald Trump trägt einmal mehr dick auf.
3: We're freeing up Cuba.
2: Er will Kuba befreien.
3: What we're going to see, it's a failing nation. You see that, it's falling apart. They have no oil, they have no money. It's a failing nation, so I just can't tell you that. But we're there to help. We're there to help the families, the people.
2: Kein Öl, kein Geld. Ein Staat, der am Scheitern ist. Er wolle den Menschen helfen. Moment. Irgendwie erinnert mich das an etwas.
4: Donald Trump has urged protesters to keep taking to the streets and that his help is on its way. He said he has cancelled all meetings with Iranian officials.
2: Stimmt. Iran. Da wollte er den Menschen auch helfen. Die BBC zitiert hier einen Tweet. Und dann war ja noch Venezuela. Da auch. Aber will er wirklich helfen oder geht es ihm jetzt doch eher um Hilfe für sich selbst? Und was heißt das nun für Kuba? Werden die Amerikaner die Macht in Kuba an sich reißen? Diese Fragen beschäftigen uns hier gleich in News Plus. Mein Name ist Salvador Atassoy. Es war eine der Top-Meldungen heute Donnerstag.
5: Die US-Regierung hat gegen den früheren kubanischen Präsidenten Raúl Castro Anklage erhoben.
2: So berichtete die ARD.
5: Wie das US-Justizministerium am Mittwoch in Miami mitteilte, wird Castro mitverantwortlich gemacht für den Abschuss von 2 Flugzeugen im Jahr 1996.
2: Unsere Geschichte beginnt also mit dem Abschuss von 2 Kleinflugzeugen. An Bord waren damals 4 Amerikaner. 30 Jahre ist das hier. Wie glaubwürdig ist denn diese Klage jetzt, Jahrzehnte später?
6: Sie ist auf der einen Seite glaubwürdig, insofern als dieser Abschuss im internationalen Luftraum geschah. Damals gab es eine internationale Untersuchung dazu. Darüber gibt es wenig Zweifel. Es gibt auch wenig Zweifel, dass Raúl Castro dafür verantwortlich war.
2: Thomas Jäger, Professor an der Universität zu Köln und Experte für US-Außenpolitik.
6: Insofern haben diejenigen, die betroffen waren, die ganze Zeit gefordert, hier müssen diejenigen, die die Flugzeuge geflogen sind der Luftwaffe, als auch diejenigen, die die Befehle gegeben haben, zur Rechenschaft gezogen werden. Dass das jetzt geschieht, das hat dann allerdings mehr als ein Geschmäckle. Das heißt, man sieht förmlich, dass es darum geht, einen Vorwand zu schaffen. Und einen Vorwand zu sagen, wir können in Kuba eingreifen.
2: Aber warum will Trump Kuba und wiederholt sich nun, was zuvor in Venezuela und Iran passiert ist? Um zu verstehen, was hier gerade vor sich geht, muss man die Geschichte zwischen Kuba und den USA ein wenig verstehen, denn die ist fast so alt, wie die USA unabhängig sind. Blicken wir ins 19. Jahrhundert. Die USA wollen expandieren. Kolonien sind damals das Stichwort. Man liebäugelt mit Kuba, damals eine spanische Kolonie. 1898 ist Kuba dann auch im Besitz der USA, allerdings nur kurz. Zu groß ist die Angst einzelner Industrieller vor billigem Zuckerrohr aus Kuba. Das bekannteste Überbleibsel aus dieser Zeit? Guantanamo, ein Marinestützpunkt unter amerikanischer Kontrolle. 1959 putscht sich dann Fidel Castro an die Macht und sucht die Annäherung an das kommunistische Regime der Sowjetunion. Die Rivalität zu den USA akzentuiert sich. Und zwar gewaltig.
7: The assault has begun on the dictatorship of Fidel Castro. Cuban army pilots open the first phase of organized revolt with bombing raids on three military bases. Two of the B-26 light bombers then seek asylum in...
2: 1961 erfolgt die Invasion in der Schweinebucht. Rund 1500 Exilkubaner, vom CIA ausgebildet, versuchen die Insel zu erobern. Das scheitert, eine riesige Blamage für die USA, bis heute unvergessen. Es folgen weitere Krisen. 1962 etwa stationiert die Sowjetunion Atomraketen auf Kuba. Die Welt steht unter John F. Kennedy am Rande eines Atomkriegs. Und seither haben die USA immer wieder versucht, Fidel Castro auszuschalten. Allerdings vergeblich. Er stirbt 2016 mit 90. Sein Bruder Raul übernimmt für rund 10 Jahre, bis auch er das Amt abgibt. Allerdings bleibt Raul bis heute einer der mächtigsten Männer der Insel. Und nun also wird er verklagt von den USA. Was genau will Donald Trump? Klingt doch ein wenig so, wie wenn er das Rad der Zeit zurückdrehen möchte.
6: Entweder sagt man, er versucht es zurückzudrehen oder nun wirklich nach vorne zu drehen. Das kommt darauf an, welche Blickwinkel man einnimmt. Was er jedenfalls versucht, ist, die Dominanz der Vereinigten Staaten über die westliche Hemisphäre wiederherzustellen.
2: Allerdings ist Trump eben nicht der Einzige, der Kuba will. Sein Außenminister Marco Rubio wirkt auf mich noch überzeugter.
8: In Estados Unidos estamos listos para abrir un nuevo capítulo en la relación entre nuestra gente y nuestros países.
2: Gestern, da sprach er von einem neuen Kapitel in den Beziehungen zwischen den beiden Völkern, von einer besseren Zukunft, der nur diejenigen im Weg stehen, die die Macht in Kuba innehaben.
6: Rubio ist das Kind kubanischer Eltern. Er hat kubanischen Ursprung. Und für ihn ist das etwas Persönliches, was hier auch mit reinspielt. Er ist auch derjenige, der in seinen Pressekonferenzen immer wieder vom Englischen ins Spanische fällt. Er ist derjenige, der direkt kommunizieren kann in die Region. Und für Rubio ist das etwas Persönliches, was er hier aufnimmt. Er ist jemand gewesen, der ja in seiner Zeit als Senator immer sehr strikt war gegen diejenigen, die wie Russland, wie China Einfluss in der Region zu nehmen versucht haben. Und genau dagegen wendet er sich.
2: Was also will Trump überhaupt in Kuba? Den Menschen helfen, wie er selbst behauptet, oder doch eher sich selbst, wie seine Kritiker sagen?
6: Trump hat zwei Motive, die ihn immer antreiben. Das eine ist, er will etwas besser machen als die anderen Präsidenten vor ihm. Er will beweisen, dass er etwas kann, was die anderen nicht konnten. Und das zweite ist, er will gewinnen, gewinnen, gewinnen. Wie er selbst sagt, es wird so viel Gewinn sein, dass er es leid seid zu gewinnen. wie er das auf seinen Wahlkampfveranstaltungen sagt.
2: Das sagt er wirklich so. Ich habe das rausgesucht.
9: We're gonna win so much, you may even get tired of winning. And you'll say, please, please, it's too much winning. We can't take it anymore. Mr. President, it's too much. And I'll say, no, it isn't. We have to keep winning. We have to win more.
2: Und so USA-Experte Thomas Jäger, der sogenannte Venezuela-Effekt sei auch nicht zu unterschätzen.
6: Man muss einen Schritt zurückgehen, nämlich nach Venezuela. Als dort Maduro festgenommen oder entführt wurde, je nachdem, wie man es betrachten will, da war Trump berauscht, dass ihm das möglich ist, das amerikanische Militär einzusetzen, sehr effektiv, effizient, ohne Verluste, mit einem enormen Effekt, nämlich auf einmal ist die amerikanische Regierung, ist Trump in der Lage, nach Venezuela Einfluss zu nehmen, wie keine andere amerikanische Regierung der letzten Jahre. Und genau das hatte er sich für den Iran ebenfalls vorgestellt. Da hat das nicht geklappt. In Kuba soll das jetzt möglicherweise wieder funktionieren. Jedenfalls ist die Diktion aus Washington nach Havanna so oder so. Ihr werdet euch ändern, ihr werdet euer Wirtschaftssystem ändern, ihr werdet euer politisches System ändern. Wir können das vielleicht vereinbaren, sonst geschieht das eben auf andere Weise.
2: Dazu kommt die wirtschaftliche Lage auf Kuba. Seit die USA in Venezuela interveniert haben, hat sich die Lage der Bevölkerung noch einmal verschlechtert. Denn Venezuela war ja der wichtigste Öllieferant für die Insel. Dazu gibt's übrigens auch eine News-Plus-Folge. Steht Kuba vor dem Kollaps, heißt sie.
10: In Kuba gibt es eben nur eine Partei. Es ist keine Demokratie. Kuba ist eine Diktatur. Es gibt keine politische Opposition. Es gibt keine Meinungsfreiheit. Proteste werden nicht geduldet. Und dann ist Kuba eben offiziell auch ein sozialistischer Staat, eben kein kapitalistischer Staat. Also das heißt, man kann in Kuba in vielen Bereichen nicht selbst bestimmen, wie man sich wirtschaftlich betätigen möchte oder wenn es um Eigentum geht. Also zum Beispiel darf ein Bauer in Kuba eine Kuh nicht schlachten ohne die Zustimmung des Staates, weil der Staat sagt, wir brauchen die Kuh für die Milchproduktion. Das hat dann zur Folge, dass dann die Bauern eigentlich keine Kühe mehr haben wollen, weil sie ja damit nicht machen können, was sie wollen, und dass es zum Beispiel deswegen ganz wenig Rindfleisch gibt.
2: Sagte SRF-Auslandsredaktorin Anna Lemmenmeier in der Folge vom 17. März. Die Schuld an der Situation schieben sich die USA und Kuba übrigens gegenseitig zu.
6: Da gibt es dann unterschiedliche Blickweise drauf. Die kubanische Regierung sagt, ja, das liegt an den Vereinigten Staaten. Die blockieren hier was alles. Wir können ja gar nicht das entsprechend importieren. Die verhindern, dass uns Venezuela weiter unterstützt, was eine wesentliche Quelle der Unterstützung war. Und aus den USA heißt es eben, nein, das ist das kubanische System. Das ist dieser, in Anführungszeichen, Sozialismus, was ja nichts anderes ist als die Herrschaft einer Clique, die in Kuba zu beobachten ist. Die nutzen eben das ganze System aus. Und man muss sich das eben so vorstellen, dass hier ein Netzwerk an Unternehmen von Supermärkten über Tankstellen bis hin zum Tourismus eben Geschäfte betreibt und das in der Hand ganz weniger Personen ist.
2: Und eben darum müssten die USA den Menschen in Kuba nun helfen. Womit wir wieder am Anfang der Geschichte wären. Ein Narrativ, das Trump in den vergangenen Monaten immer wieder benutzt hat. Wie offensichtlich also sind die Parallelen zum Vorgehen in Venezuela?
6: Nun, erstmal sind das zwei verbündete Staaten gewesen. Das würde schon passen. Es sind zwei Staaten, in denen die Vereinigten Staaten Russland und China aus der Region vertreiben wollen. Das ist ja eine Forderung an Kuba, nicht nur das Wirtschaftssystem zu ändern, die Regierungsform zu ändern, sondern vor allem Russland und China nicht mehr die Möglichkeit zu geben, von dort aus in die Vereinigten Staaten hineinzuhorchen. Und deswegen würde man dort gerne selber die politische Kontrolle haben. Dass man jetzt wiederum anstrebt, jemanden anzuklagen und auf diese Art und Weise dem Ganzen sozusagen einen formal-juristischen Anstrich gibt. Auch das fällt auf.
2: Und für wie wahrscheinlich halten Sie es, dass sich die Ereignisse von Venezuela nun wiederholen? Also dass das eintritt, was Sie jetzt gesagt haben?
6: Für ziemlich wahrscheinlich, weil Trump wiederum einen Erfolg braucht. Nach dem Misserfolg vom Iran, den er immer versucht schön zu reden, wo er sagt, wir haben die Luftwaffe zerstört, wir haben die Marine zerstört, wir haben das Nuklearprogramm zerstört. Der Iran ist eigentlich am Boden, obwohl jeder sieht, dass das Gegenteil der Fall ist. Nicht, dass die Luftwaffe noch existiert, aber der Iran ist nicht am Boden, sondern ist in der Lage, die Weltwirtschaft in Geiselhaft zu nehmen. Und Trump kann das nicht ändern. Und das sieht man in den Vereinigten Staaten eben ganz genauso. Und jetzt braucht er wieder einen Erfolg.
2: Nur ganz so einfach dürfte dieses Eingreifen nicht werden.
6: Friedlich könnten sie die nicht übernehmen. Es gäbe Widerstand, ist keine Frage. Aber niemand weiß, wie das in Kuba letztlich ausging, weil eben die Bevölkerung dort zum großen Teil auch Veränderungen begrüßen würde. Aber das, was Trump eben möchte, ist nicht in einen Konflikt verwickelt werden, nicht Soldaten zu entsenden, die dort dann patrouillieren müssen oder in Kämpfe verwickelt werden, die möglicherweise eine Form von Guerilla annehmen würden, womit die Vereinigten Staaten ganz schlechte Erfahrungen gemacht haben. Sondern es geht momentan darum, eben den Druck von außen aufzubauen. Deshalb auch die Entsendung des Flugzeugträgers Nimitz in die Region. Von dort soll Macht projiziert werden. Man möchte klar machen, wir können jetzt zuschlagen. Um auf diese Art und Weise die kubanische Elite dazu zu bringen, jemanden auszusuchen, der dann mit den Vereinigten Staaten in ein neues, in Anführungszeichen, Geschäftsverhältnis kommt. Und das ist seine Vorstellung, so hätte er das am liebsten. Aber das hat in Venezuela geklappt, das hat im Iran nicht geklappt. Und in Kuba ist das momentan offen, wie die Geschichte weitergeht.
2: Sie sagen, es geht Trump darum, einen Erfolg zu feiern. Aber ist Kuba denn tatsächlich so wichtig, wie Trump Kuba jetzt macht?
6: Kuba ist symbolisch wichtig. Das ist das Entscheidende, dass man ein System ändert, dass man Dominanz in einem Territorium auf einmal hat, das über Jahrzehnte verloren war. Das ist im öffentlichen Bewusstsein präsent, allein schon über die vielen geflohenen Kubanerinnen und Kubaner, dass hier eben ein System ist, das die Vereinigten Staaten über Jahrzehnte nicht ändern konnten, dass sie so hinnehmen mussten, insbesondere in den südlichen Bundesstaaten. Insofern wäre das ein großer Erfolg für Trump, wenn ihm das gelingen würde. Und je gewaltfreier, desto besser.
2: Sagt Thomas Jäger, ist Experte für US-Außenpolitik an der Universität zu Köln. Wenn die Parallelen zu Venezuela und Iran tatsächlich zutreffen, dann wird uns Kuba in den nächsten Wochen sicherlich weiter beschäftigen. Das ist News Plus, das Thema des Tages in 15 Minuten. Wenn euch der Podcast gefallen hat, dann empfehlt uns weiter. Feedback ist auch immer willkommen. newsplus@srf.ch. Da antworte ich heute Sandro Della Torre, Mitarbeit Julius Schmid. Mein Name Salvador Attasson.
1: 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Sie könnten nach der künstlichen Intelligenz die nächste große technologische Entwicklung sein, die die Welt verändert. Quantencomputer. Vor allem haben Quantencomputer das Potenzial, die Welt unsicherer zu machen. Mit ihnen sind nämlich praktisch alle heutigen Verschlüsselungsmethoden zu knacken. Wie sich Staaten auf diese neue Technologie vorbereiten sollten, war Thema einer Konferenz in Genf. Roman Fillinger hat dort mit Expertinnen und mit Außenminister Ignazio Cassis gesprochen.
11: Quantencomputer sind noch weitgehend Science Fiction. Eine Geschichte darüber, was die Wissenschaft möglich machen wird.
12: They're much more computationally faster and powerful than traditional computing.
11: Quantencomputer seien um vieles leistungsfähiger und schneller als herkömmliche Rechner, sagt Enrica Porcari. Sie ist Chefinformatikerin am Internationalen Forschungszentrum CERN und leitet dort das Open Quantum Institute. Quantencomputer könnten beispielsweise Verschlüsselungen in kurzer Zeit knacken. Verschlüsselungen, die heute Stromnetze schützen, den Zahlungsverkehr oder Waffensysteme. Können diese Sicherheitsvorkehrungen ausgehebelt werden, wäre das eine gewaltige Bedrohung, sagt Botschafter Thomas Kreminger, Direktor des Genfer Zentrums für Sicherheitspolitik. Und es wäre eine große Chance für jene, die die Technologie beherrschen.
13: Im ersten Moment würde das natürlich riesige Vorteile bieten denjenigen, die das tun können, und entsprechend große Risiken für diejenigen, die dazu noch nicht in der Lage sind.
11: Kremingers Chef, Außenminister Ignacio Cassis, fasst es so zusammen.
14: Wer die Technologie kontrolliert, hat gewonnen. Das unterschätzen wir heute sehr.
11: Die ersten Quantencomputer rechnen bereits. Aber sie sind noch ziemlich unzuverlässig und teuer, sagt die Informatikchefin des CERN.
12: They are still very unstable. They have to operate at a very low temperature, so they're very expensive to build and very expensive to run.
11: In 5 bis 10 Jahren, sagt Enrica Porcari, sei mit Geräten zu rechnen, die tatsächlich eine neue Computerzeit einläuten könnten. Aber es kann auch schneller gehen. Das hat in jüngster Zeit die künstliche Intelligenz gezeigt. Noch vor kurzem war auch sie weitgehend Science Fiction. Und dann, quasi über Nacht, steckt sie in jedem Handy, in jedem Computer. Die Politik ist überrumpelt, fragt sich, wie man diesen technologischen Wandel und seine großen Folgen international regulieren soll. Um bei der Quantentechnologie ein ähnliches Szenario zu verhindern, sei es entscheidend, dass Diplomatie

0: Eine Regulierung müsse die Risiken von Quantencomputern für die internationale Sicherheit eindämmen und sicherstellen, dass nicht nur die Großmächte Zugang zur neuen Technologie haben. Das klingt gut, aber es klingt auch sehr schwierig. Die beiden führenden Großmächte im Bereich Quantencomputer, die USA und China, dürften wenig Interesse haben, sich einschränken zu lassen. Thomas Kremminger vom Genfer Zentrum für Sicherheitspolitik.
1: Die sind nicht wirklich interessiert, reguliert zu werden, weil sie damit das Risiko eingehen, ihren Vorsprung zu verlieren.
0: Dazu kommt, im Gegensatz zu früher, sind es heute nicht mehr nur Staaten, welche neue, militärisch relevante Technologien entwickeln, sondern auch Konzerne wie IBM, Google oder Microsoft. Es reiche nicht mehr, wenn nur Staaten miteinander über Regeln verhandelten, sagt Kremminger.
1: Heute muss man die Industrie am Tisch haben und dann ja, stellt sich natürlich die Frage, wer diktiert dann das Geschehen? Die Industrie oder sind es noch immer die Staaten?
0: Und wo steht die Schweiz? Ist sie genügend auf die Bedrohung der Quantentechnologie vorbereitet? Außenminister Cassis.
2: Was heißt genügend? Ich glaube, kein Land der Welt ist genügend vorbereitet darauf.
0: Die Politik hinke bei neuen Technologien immer hinterher. Aber wenn man sich früh damit beschäftigt, zumindest etwas weniger.
3: Westschweiz-Korrespondent Roman Fehlinger hat berichtet. Und jetzt ist's Zeit für den Blick zurück hier auf Ihrem Infosender.
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3: Es ist wohl das modernste Wahrzeichen Japans, der Tokyo Sky Tree. Mit 634 Metern Höhe überragt der schlanke Turm aus Stahl und Beton sämtliche Gebäude der japanischen Hauptstadt. Doch der höchste Fernsehturm ist nicht nur wegen seiner Höhe imposant, er ist auch ein Symbol menschlicher Kunst, Technikkunst. Denn die Konstruktion muss heftigen Erdbeben und Taifunen trotzen. Heute vor 14 Jahren, am 22. Mai, wurde der Tokyo Sky Tree eröffnet. Die Tageschronik von Manuel Risi.
5: Wer in den Straßen Tokios unterwegs ist, kann ihn von fast überall her sehen. Den Tokyo Sky Tree, den höchsten Fernsehturm der Welt und mit seinen 634 Metern Höhe auch das dritthöchste Gebäude der Welt. Hoch ragt er hinaus zwischen Wohnhäusern, Bahnlinien und leuchtenden Neonreklamen. Er prägt das Bild der Millionenstadt. Und von Sonnenuntergang bis Mitternacht leuchtet er in verschiedenen Farben. Nötig wurde der Bau des Tokyo Sky Trees aus Platzgründen. Bauland ist auf dem Inselstaat Japan begrenzt. In Tokio wird daher in die Höhe gebaut. Der bisherige Fernsehturm, der Tokyo Tower, erfüllte mit seinen 333 Metern Höhe seinen Zweck als Sende- und Kommunikationsturm nicht mehr. Sein Sendesignal wird von umliegenden Häusern geblockt. Und mit der Umstellung auf digitales Fernsehen stiegen auch die Anforderungen an die Sendeanlagen in Tokio. Doch der Tokyo Sky Tree muss nicht nur Telekommunikationssignale über die Dächer der Stadt hinaustragen. Die Konstruktion aus Stahl und Beton muss auch den Naturgewalten trotzen. Japan liegt am pazifischen Feuerring, wo mehrere tektonische Platten aufeinandertreffen. In der Region kommt es zu tausenden Erdbeben pro Jahr. Hinzu kommen Taifune, heftige Tropenstürme. Beim Bau des Tokyo Sky Trees seien diese Naturgewalten berücksichtigt worden, erklärt Konishi Yatsuo in einem Beitrag von NHK World Japan. Er hat den Tokyo Sky Tree mitentworfen.
6: Der Tokyo Sky Tree verfügt über ein spezielles System, das ihn vor Erdbeben und Wind schützt.
5: Im Kern des Turms steht eine riesige Säule mit einem Durchmesser von 8 Metern und 375 Metern Höhe. Die Säule sei dazu da, die Vibrationen des Bodens und des Turms abzufangen, sagt Konishi Yatsuo.
6: Der Tokyo Sky Tree ist hoch, daher schwingt er langsam. Das langsame Schwingen an sich ist kein Problem, aber da sich dieser Bereich in der Nähe eines Flusses befindet und der Boden nicht sehr stabil ist, schwingt auch der Boden langsam mit. Wenn sich diese beiden Schwingungsrhythmen überlagern, kommt es zu einer strukturellen Resonanz.
5: Diese strukturelle Resonanz, also dass Boden und Turm im selben Rhythmus schwingen, führt bei einem Erdbeben zu großen Schäden. Die Säule in der Mitte des Turms soll

0: dies verhindern. Sie fängt die Schwingungen ab, was die Wirkung des Erdbebens auf den Turm reduziert. Es ist eine Bautechnik, die in Japan seit Jahrhunderten angewendet wird und auch die alten Pagoden vor der zerstörerischen Kraft von Erdbeben schützt. Seine Stabilität unter Beweis stellen musste der Skytree dabei noch vor seiner Fertigstellung. Im März 2011 erschütterte ein schweres Beben Japan und der darauf folgende Tsunami führte zur Atomkatastrophe von Fukushima. Dem neuen Fernsehturm konnte die Katastrophe jedoch nichts anhaben. Und so konnte der Tokyo Skytree am 22. Mai 2012 wie geplant eröffnet werden, nach knapp 4 Jahren Bauzeit. Heute gehört der Fernsehturm zu den bekanntesten Wahrzeichen Japans und Millionen Touristinnen und Touristen besuchen jedes Jahr den Turm und die Aussichtsplattformen.
1: Die Tageschronik von Manuel Risi über das wohl modernste Wahrzeichen Japans, den Tokyo Skytree. Und hier auf Ihrem Infosender nehmen wir Sie jetzt zurück in die Aktualität mit dem Update der Kolleginnen und Kollegen aus unserer Nachrichtenredaktion.

0: Die Nachrichten von SRF um 11:30 mit Sandro Peter. Wir beginnen die Sendung mit einer umstrittenen Wahl in den Zürcher Kantonsrat. Es geht um Isabel Garcia. Sie hat kurz nach den Wahlen 2023 die Partei gewechselt. Nun sagt das Bundesgericht, die Wahl ist trotzdem gültig. Es hat die Beschwerde dagegen abgewiesen. Isabel Garcia war für die Grünliberalen gewählt worden. Kurz nach der Wahl gab sie ihren Wechsel zur FDP bekannt. Die Beschwerdeführer kritisierten, sie habe so die Wählerschaft getäuscht. Das Bundesgericht sieht das anders. Es ist nicht bewiesen, dass Isabel Garcia den Wechsel bereits vor den Wahlen geplant habe, so das Bundesgericht. Deshalb dürfe sie im Kantonsrat bleiben. Zwei weitere kurze Meldungen aus der Schweiz. Für die nationalen Abstimmungen vom 8. März hatten die verschiedenen Kampagnen 10,7 Millionen Franken zur Verfügung. Das sagt die eidgenössische Finanzkontrolle. Der Großteil des Geldes, nämlich 7,5 Millionen Franken, wurde bei der SRG-Initiative eingesetzt. Dabei hatten die Gegnerinnen und Gegner der Initiative 5,7 Millionen zur Verfügung, die Ja-Kampagne 1,8 Millionen. An Schweizer Flughäfen sind in den ersten drei Monaten des Jahres gut 13 Millionen Menschen an- und abgereist, wie das Bundesamt für Statistik schreibt. Das sind 5% mehr als im ersten Quartal des letzten Jahres. Gleichzeitig ist die Zahl der Starts und Landungen nur leicht gestiegen. Beim Stichwort Schmugglerware denken wohl die wenigsten zuerst an Pommes frites. Doch genau das hat der Schweizer Zoll am Montag sichergestellt, und zwar in Flü im Kanton Solothurn. Dort haben Zollbeamte fast 2 Tonnen gefrorene Pommes frites in einem ungekühlten Lieferwagen mit Schweizer Kennzeichen entdeckt. Der Fahrer, ein Iraker, sei zuvor aus Frankreich eingereist, teilt der Zoll mit. Man habe die Pommes frites beschlagnahmt und den Fahrer angezeigt. Bereits vor rund 2 Monaten hatte der Zoll einen Iraker mit unverzollten Pommes frites angehalten bei der Autobahnraststätte Pratteln. Neben den Pommes frites wurden damals auch große Mengen Chicken Nuggets, Mayonnaise und Ketchup gefunden. Die Börsendaten von SIX, der Swiss Market Index, liegt im Moment bei 13.490 Punkten, ein Plus von 0,3%. Der Euro wird zu 91,22 gehandelt, der Dollar zu 78,65. Das Wetter, es ist sonnig und wird sommerlich warm mit Höchstwerten um 27 Grad. Das waren Nachrichten von Radio SRF, verantwortlich Adrian Huber.
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2: Sie sind bei Ihrem Infosender SRF 4 News. Hier geht's jetzt weiter mit ausgewählten Gesprächen aus unserem Programm vom Freitag. Am Mikrofon ist Nina Gigax. Es ist der nächste Schlag für die größte türkische Oppositionspartei, die CHP. Seit mehr als einem Jahr geht die türkische Justiz gegen die CHP vor. Mehrere hundert Mitglieder und zahlreiche Bürgermeister wurden festgenommen. Jetzt hat ein Gericht den Chef der CHP abgesetzt, Özgür Özel, und auch der Rest der Parteiführung soll abgesetzt werden. Es geht um Korruption beim CHP-Parteitag im Jahr 2023. Was steckt hinter diesem Urteil? Das habe ich Thomas Seipert gefragt, er ist freier Journalist in Istanbul.
3: Ich glaube, da müssen wir die Gründe in der Politik suchen, auch im Wahlkalender. Die nächsten Wahlen in der Türkei werden in etwa 1,5 Jahren stattfinden. Hier ist der politische Wille der Regierung von Präsident Erdogan zu erkennen, die wichtigste Oppositionskraft im Land vor diesen Wahlen zu schwächen, möglicherweise auch zu spalten. Man muss dazu auch wissen, dass der ehemalige CHP-Chef Kemal Kılıçdaroğlu, der jetzt per Gerichtsbeschluss wieder ins Amt kommen soll, in seiner Zeit als CHP-Vorsitzender über ein Jahrzehnt lang fast alle Wahlen gegen Erdogan verloren hatte. Er ist also für Erdogan ein wesentlich angenehmerer Oppositionschef als Özel.
2: Das Gericht hat ja angeordnet, dass Özel per sofort den Posten räumen muss. Gibt es dafür irgendeine rechtliche Grundlage?
3: Eigentlich nicht. Zuständig für diese Sachen wie Parteitage ist in der Türkei die Wahlkommission in Ankara. Und die hatte das Parteitagsergebnis von 2023 auch anerkannt, also abgenickt. Die fanden, da war alles in Ordnung. Und alle Einspruchsfristen dagegen sind natürlich längst abgelaufen. Es gibt viele Experten in der Türkei, die sagen, es gibt eigentlich keine Grundlage für diesen Prozess.
2: Das Verfahren gegen Özel angestoßen hat ein ehemaliges CHP-Mitglied. Sie haben es gesagt, es geht um die Wahl Özels zum Parteivorsitzenden bei einem Parteitag 2023, um Korruption. Ihre Einschätzung, könnte da etwas dran sein?
3: Also man muss dazu wissen, dass in der türkischen Politik mit harten Bandagen gekämpft wird und auch, dass die CHP für innere Streitigkeiten berühmt und berüchtigt ist. Es ist also durchaus möglich, dass es damals Unregelmäßigkeiten gab. Allerdings gehört zum Bild auch, dass es damals diese Abwahl von Kılıçdaroğlu und die Wahl von Özel zum Parteivorsitz sich abspielte im Rahmen eines Umbruchs, ein Generationswechsel und auch ein programmatischer Umbruch. Die Traditionalisten wie Kılıçdaroğlu wurden weggefegt und Erneuerer wie Özel kamen ans Ruder. Sie wollten die Partei öffnen und das haben sie dann auch gemacht und haben die CHP dann zur stärksten politischen Kraft des Landes gemacht. Also wenn es solche Unregelmäßigkeiten gegeben haben sollte, dann sind sie nie bewiesen worden. Es gibt einfach überhaupt nichts Konkretes, um das zu beweisen. Das heißt natürlich nicht, dass alles glatt gelaufen ist damals, aber es gibt also eigentlich nichts, was vor Gericht Bestand haben könnte.
2: Sie sagen ja vielmehr, Erdogan wolle mit Hilfe der Justiz die Oppositionspartei CHP gezielt zerschlagen. Wie erfolgreich ist er damit?
3: Na, er macht Fortschritte damit. Im vergangenen Jahr hat er den CHP-Präsidentschaftskandidaten und Istanbuler Bürgermeister Ekrem İmamoğlu in Haft stecken lassen. Er sitzt immer noch in Untersuchungshaft. Hunderte CHP-Politiker im ganzen Land stehen unter Anklage, unter Ermittlungen oder sitzen ebenfalls im Haft. Es gibt eine ganze Reihe von CHP-Mitgliedern, die in den letzten Monaten übergelaufen sind von der CHP zu Erdogans Partei AKP. Das heißt, diese Kampagne gegen die CHP, die ist im vollen Gange.
2: Özgür Özel hat aber angekündigt, dass er seinen Posten als Parteichef nicht räumen will. Die Partei hat Einspruch auch gegen das Urteil eingelegt. Wie geht es jetzt weiter?
3: Es ist offen, ob Kılıçdaroğlu jetzt mit diesem Gerichtsbeschluss im Rücken versuchen wird, Özel einfach aus dem Parteihauptquartier in Ankara hinauszuwerfen, möglicherweise sogar mit Hilfe der Polizei. Das ist im Moment völlig offen und auch die mittlere Zukunft ist offen. Özel hat bekannt gegeben, dass es eine Ersatzpartei bereits gibt. Es gibt also die Möglichkeit, dass die CHP sich jetzt spaltet in einen eben traditionalistischen Flügel unter Kılıçdaroğlu und eine neue Partei unter Özel. Das wäre natürlich auch ganz im Sinne von Erdogan nach dem Motto Teile und Herrsche. Also das würde die türkische Opposition auf jeden Fall schwächen. Aber wie gesagt, diese Ersatzpartei gibt, ob die jetzt auch aktiviert wird, das werden wir sehen.
2: Das sagt der freie Journalist Thomas Seibert in Istanbul. Ja, und Özgür Özel hat schon angekündigt, dass seine Partei das Urteil weiterzieht und beim obersten Gerichtshof Beschwerde einreicht. Das Baltikum hat eine turbulente Woche hinter sich. In Litauen gab es einen allgemeinen Drohnenalarm. Die Bevölkerung musste in Schutzräume. Das gab es noch nie. Auch in Estland gab es Zwischenfälle mit ukrainischen Drohnen. Und in Lettland musste gar die Regierung zurücktreten, nachdem ukrainische Drohnen auf ein Öllager gestürzt sind. Was neu ist an dieser Situation, das habe ich Auslandredaktor Peter Vögeli gefragt.
4: Es ist eine neue Qualität und es ist konkret geworden. Also erstens, die Menschen merken die Bedrohung unmittelbar, so wie in Vilnius am Mittwoch, und sie merken, dass sie schlecht vorbereitet sind. Ein litauischer Journalist hat beschrieben, was er an diesem Mittwoch erlebt hat. Die Webseite, auf die er verwiesen wird, als der Alarm losgeht, stürzt ab, die App lässt sich nicht öffnen, die Karte mit den Notunterkünften wird nicht geladen und als er schließlich den Schutzraum findet, ist er verschlossen. Zweiter Punkt, die Drohnenzwischenfälle häufen sich und drittens, Sie haben es erwähnt in der Anmoderation, sie destabilisieren sogar die Politik. Also in Lettland zerbrach wegen der Diskussion über die Sicherheit die gesamte Regierung.
2: Die baltischen Staaten, sie machen sich Sorgen um ihre Sicherheit, wobei man sagen muss, bei den jüngsten Vorfällen ging es um ukrainische Drohnen, nicht um russische.
4: Das stimmt, denn die Ukraine greift vermehrt russische Häfen an der Grenze zu Finnland und Estland an. Und laut dem ukrainischen Verteidigungsminister versucht Russland, diese Drohnen gezielt ins Baltikum und nach Finnland umzulenken. Und schließlich, was wichtig ist und auch gefährlich, Russland behauptet fälschlicherweise, dass die baltischen Staaten mit ihren Luftraum für die Ukraine geöffnet hätten und droht deswegen offen mit Krieg gegen die baltischen Staaten. Diese Propaganda, die läuft schon seit März auf vielen Social-Media-Kanälen.
2: Sie, Peter Vögele, waren kürzlich in Lettland und haben sich die sogenannte Baltic Defence Line angeschaut. Wie sieht denn die aus?
4: Man muss vielleicht zuerst sagen, die drei baltischen Staaten haben eine 1700 Kilometer lange gemeinsame Grenze mit Russland und Belarus und sie sind sehr klein. Zum Vergleich, bis im April 2022 hatte die russische Armee ungefähr die Fläche der drei Balten bereits erobert. Das heißt also, wenn die drei baltischen Staaten sich ernsthaft verteidigen wollen, dann müssen sie direkt an der Grenze eine Verteidigungslinie einrichten. Und das haben sie 2024 beschlossen. Sie wollen in den kommenden Jahren eine Verteidigungslinie bauen für über 1 Milliarde Euro.
2: Und wie laufen denn die Bauarbeiten da?
4: Ich war an der lettisch-russischen Grenze und das Eindrückliche war, da war die Grenze zu Russland gesichert mit einem Drahtzaun und 10 Meter dahinter auf der lettischen Seite wurden diese Drachenzähne, also diese pyramidenförmigen weißen Panzersperren aus Beton aufgestellt. Also die Verteidigung beginnt wirklich direkt an der Grenze. Und hinter der Grenze auf der anderen Seite, auf der russischen Seite, war ein Bahndamm. Da fuhr ein russischer Zug vorbei und ich hätte auch einen Stein hinwerfen können. So nahe ist das alles. Dieses Verteidigungssystem, das ist nicht nur eine Linie, sondern das soll bis zu 30 Kilometer tief oder breit werden, bestehend aus diesen Drachenzähnen, aus Panzergräben, aus Minenfeldern, aus Stützpunkten für Soldaten, damit im Falle eines Falles so ein russischer Angriff gebremst werden kann. Aber das dauert, es müssen ja Bauern enteignet werden, es braucht Verträge, auch die Minen werden nicht sofort gelegt und deswegen sind in Lettland erst 2 Kilometer gebaut.
2: Fassen wir das zusammen, Peter Vögele. Wie würden Sie die Stimmung im Baltikum beschreiben?
4: Die Mehrheit ist entschlossen, das Land Lettland, Estland, Litauen ab dem ersten Zentimeter zu verteidigen. Das ist auch die offizielle Doktrin. Natürlich hofft man, dass die NATO beistehen wird. Und es schwingt bei dieser Doktrin auch ein wenig Mut der Verzweiflung mit. Wir machen alles, was wir können. Und wir lassen keinen Zweifel an unserem Widerstandswillen. Und insofern könnte das Baltikum ein Beispiel für Europa sein. Statt über die USA zu jammern, die ihre Truppen abziehen, könnte sich die EU mit 500 Millionen Einwohnern, eine EU, die auf dem Papier militärisch und ohnehin wirtschaftlich sehr stark ist, sich auf die eigenen Stärken besinnen und tun, was möglich ist. Denn auf Trump ist kein Verlass. Also sollte Europa tun, was in den eigenen Händen liegt, so wie die Balten.
2: Informationen von Auslandredaktor Peter Vögele. Der Krieg gegen den Iran. Das bedeutet für die USA und Israel offenbar weit mehr als nur militärische Ziele. So stellt es zumindest eine Recherche der New York Times dar. Sie beschreibt, dass es Pläne gegeben haben soll für einen Machtwechsel in Teheran. Vorgesehen für die Führungsspitze Mahmoud Ahmadinejad, der frühere Präsident Irans. Ein Mann, der lange als Hardliner galt und immer wieder mit anti-westlichen und anti-israelischen Aussagen auffiel. Das ordnen wir ein mit Karin Senz. Sie war ARD-Korrespondentin für den Iran. Zuerst einmal die Frage ganz grundsätzlich, wie plausibel, wie glaubwürdig erscheint diese Recherche insgesamt?
5: Also ich muss zugeben, ich habe zuerst gedacht, das kann eigentlich nur Satire sein, wenn man sich ein bisschen mit Ahmadinejad beschäftigt hat. Die ersten Stichworte, die einem zu ihm einfallen, sind Holocaust-Leugner, Israel-Hasser. Er hat gesagt, Israel soll von der Landkarte getilgt werden. Er steht zu 100% zu der Säule der Islamischen Republik, dass USA ein Erzfeind ist. Er ist für das Atomprogramm. Er hat sich immer wieder auch mit den arabischen Nachbarländern angelegt. Er ist also definitiv kein Stabilitätsfaktor gewesen. Und das kommt eben auch dazu, er hat im Iran selbst kaum Unterstützung. Ein Beispiel dazu, es gab ja 2009 die Massenproteste der Grünen Bewegung gegen seine Wiederwahl. Die Opposition hat ihm damals Wahlfälschung vorgeworfen. Es sind unglaublich viele Menschen im ganzen Land gegen Ahmadinejad und gegen dieses Wahlergebnis auf die Straßen gegangen. Das Ganze wurde blutig niedergeschlagen, unter anderem von den Basij, die wir ja auch jetzt aktuell bei den Protesten im Januar auf den Straßen gesehen haben, die da brutal vorgegangen sind. Damals haben sie eben auch Demonstranten verhaftet, gefordert. gefoltert, einige sollen auch erschossen worden sein. Und das haben ihm viele Iraner nicht vergessen. Übrigens soll damals Mojtaba Khamenei, der neue oberste Führer im Iran, Ahmadinejad bei dieser Wiederwahl geholfen haben. Da gibt es also eine interessante Connection. Und was ich mir hätte vorstellen können, tatsächlich, wäre eher, dass man sagt, Reza Pahlavi, der Sohn des Schah, der soll von den USA dort eingesetzt werden, dass es dafür einen Plan gibt. Denn Pahlavi lebt seit rund 40 Jahren in den USA. Er würde in das US-Schema passen. Man hat sicherlich einen gewissen Einfluss auf ihn. Er ist berechenbar. Er hat Unterstützer im Iran, auch bei wichtigen Exil-Iranern. Aber Ahmadinejad, das klingt schon sehr befremdlich.
2: Ahmadinejad war eben lange einer der bekanntesten Hardliner im Iran. Gleichzeitig hatte er zuletzt immer mehr Streit mit der iranischen Führung. Wie hat sich denn seine Stellung im Iran in den vergangenen Jahren verändert?
5: Lassen Sie uns ihn vielleicht einfach mal kurz angucken. Er kommt aus einfachen Verhältnissen vom Land. Der Vater war Schlosser. Und anders als beispielsweise sein Nachfolger als Präsident Hassan Rouhani, der kommt ja aus einer religiösen Familie. Ahmadinejad hat Ingenieurwissenschaften studiert, promoviert. Er hat sich also wirklich hochgearbeitet. Und wir kennen ihn ja so im Anzug mit weißem Hemd, jetzt nicht eben mit Turban und dem traditionellen Gewand wie Rouhani beispielsweise. Seine Anhänger damals, die kamen eben vor allem auch aus den einfachen Verhältnissen, wie er selbst eben auch. Er galt eben als ein Kämpfer gegen die reiche, korrupte Elite, als ein Anwalt der einfachen Leute, war auch ein Unterstützer von einfachen und armen Menschen im Land und hat selber auch diese Bescheidenheit als Präsident zelebriert, ist da mit einem iranischen Auto rumgefahren, Mittelklassewagen, jetzt keine große Staatskarosse. Und man muss aber sagen, er hat selber dann bei der Korruption wenig bewirkt. Und wenn wir sein Verhältnis zur Regierung anschauen, war er ursprünglich ein Anhänger der Islamischen Revolution und auch von Khomeini damals. Er hat sich selbst freiwillig für den Krieg gegen Saddam Hussein und den Irak gemeldet. Also er ist jemand, der sich dann tatsächlich aber auch immer wieder gewandelt hat. Das meinte ich auch vorher mit verlässlichem Partner. Ahmadinejad sank merklich im Ansehen von Khamenei, dem späteren Führer, dann obersten Führer. 2011 hat er sich mit ihm komplett über geworfen. Er hat dann wohl auch mal 2017 die iranische Monarchie gelobt. Das ging ja eigentlich gar nicht für jemanden, der ein Anhänger der Islamischen Revolution war. Er hat versucht, bei 3 Präsidentschaftswahlen anzutreten. Zuletzt 2024. Der Wächterrat, der über die Kandidaten entscheidet, hat ihn nicht zugelassen. Ich war damals selber im Land und kann sagen, das war jetzt kein großer Aufröger unter den Iranerinnen und Iranern, dass er nicht zugelassen wurde. Da gab es andere potenzielle Kandidaten, die sehr viel mehr im Fokus gestanden haben. Er hat dann auch den Mächtigen, dem Regime vorgeworfen, Korruption und Misswirtschaft. Also erst ein Anhänger und dann eben hat er sich da wirklich massiv auch gewandelt. Vielleicht hat sich Trump da auch ein bisschen, sage ich mal, aufs Glatteis führen lassen, weil Ahmadinejad ihn angeblich auch mal in sozialen Medien gelobt hat. Es gibt auch ein Interview bei der New York Times 2019, das er dort gegeben hat, wo er Trump auch gelobt hat als Geschäftsmann und man könne doch einfach mal eine Kosten-Nutzen-Rechnung aufstellen und so das Verhältnis der beiden Nationen nochmal neu überdenken. Also es ist eine sehr, sage ich mal, wandelbare Person, die wirklich verschiedene Positionen einnimmt. Aber gerade jetzt auch, wenn wir schauen, seit Ausbruch des Krieges hat er sich in der Öffentlichkeit mit Stellungnahmen sehr zurückgehalten, was auch von vielen iranischen sozialen Medien bemerkt wurde. Aber ob man das jetzt schon als eine Unterstützung auch für den Krieg der USA und für Israels werten kann, muss man Fragezeichen machen.
2: Sie haben gesagt, Trump habe sich vielleicht etwas aufs Glatteis führen lassen. Warum könnte denn Ahmadinejad gerade jetzt aus Sicht Israels oder eben der USA als passende Übergangsfigur betrachtet werden?
5: Ich denke mal, dass Trump vielleicht gedacht hat, Mensch, dieses Modell Venezuela hat doch wunderbar funktioniert. Da hat er ja den Präsident Maduro festgenommen und dann einen Interimsnachfolger eingesetzt, der durchaus zu einer Zusammenarbeit mit dem Weißen Haus offen war. Aber das funktioniert im Iran nicht und das war, glaube ich, von Anfang an klar und schon gar nicht mit Ahmadinejad, weil er hat keine wirklich relevanten Gruppen, die dahinter ihm stehen, also weder im Volk noch bei den Revolutionsgarden. Die New York Times zitiert ja einen Vertrauten von Ahmadinejad, dass man ihn für eine geeignet halte, das Land eben in dieser Situation zu managen. Die politische, soziale und militärische Lage des Iran könne Ahmadinejad bewältigen. Aber wie? Diese Frage bleibt da komplett offen und die stellt sich mir an der Stelle auch immer und immer wieder, wie das eigentlich hätte gehen sollen. Und ich habe mit einem Analysten im Iran geschrieben die letzten Stunden und auch er sagt, das ist eine absolut absurde Geschichte. Ahmadinejad wird von kaum einem im Land ernst genommen. Im Gegenteil, man sieht ihn eigentlich eher als einen Schandfleck der iranischen Geschichte, einen Größenwahnsinnigen, der peinlich war. Also, und die Frage ist auch, wie hätten Israel und die USA ihn überhaupt überzeugen können, sich auf diesen Plan einzulassen? Ja, er hat wohl mal Kontakt zu den USA gesucht, aber damals haben die USA von sich aus gesagt, das ist kein verlässlicher Partner für uns. Der ist unberechenbar, der könnte eine Gefahr sein. Es ist also schwer vorstellbar, wie Trump und Netanyahu das jetzt anders einschätzen und sagen, den können wir kontrollieren, der ist steuerbar für uns. Also Fazit auch des iranischen Analysten, das spricht eigentlich nur dafür, wenn da irgendetwas dran ist, dass die USA und Israel wenig über den Iran wissen würden. Und möglicherweise sagt er, es ist sogar ein gefakter Bericht, ein Schachzug des Regimes, ja, um USA und Israel da irgendwie bloßzustellen.
2: Es ist ja im Moment auch überhaupt nicht klar, wo sich Ahmadinejad überhaupt aufhält. Und in der Zwischenzeit hat sich auch das Regime im Iran als widerstandsfähig erwiesen. Deshalb ganz kurz zum Schluss die Frage, Karin Senz, wie realistisch wäre es heute überhaupt noch, ihn als Machthaber einzusetzen?
5: Also erst hieß es ja, dass er bei dieser Befreiungsaktion in seinem Hausarrest im Osten von Teheran getötet wurde. Dann hieß es, er sei verletzt worden. Wenn dem so ist, wissen wir nicht, wie schwer verletzt er ist. Es gibt überhaupt keine Informationen, wo er denn überhaupt im Moment ist. Und wie gesagt, ich glaube einfach, Tatsache ist, er hat im Land bei keiner relevanten Gruppe einen Rückhalt. Also wenn, dann kommt dieser Rückhalt wirklich nur von Israel und den USA. Und inwieweit er dann auch tatsächlich weiterhin ein gefügiger Partner für die sein soll, das bleibt alles offen. Ich finde das wirklich sehr, sehr schwer zu sehen, wie dieser Plan hätte aufgehen können oder aufgehen kann.
2: Einschätzungen von Karin Senz, sie ist ehemalige ARD-Korrespondentin für den Iran. Jetzt ist sie zu Ende. Die Late-Night-Show des Satirikers Stephen Colbert in den USA. Die allerletzte Folge hat der Sender CBS ausgestrahlt. Die Show wurde abgesetzt aus rein finanziellen Gründen, sagt der Sender. Colbert selbst hat kurz vor der Absetzung seinen Arbeitgeber öffentlich angegriffen, wegen eines millionenschweren Vergleichs mit dem Trump-Lager. Ob das ein Zufall ist, darüber lässt sich streiten. Was nicht zur Diskussion steht, mit Colbert verschwindet eine der lautesten kritischen Stimmen im amerikanischen Fernsehen. Was bedeutet die Absetzung für die USA und für andere Late-Night-Shows? Darüber haben wir mit dem Experten für die US-amerikanische Medienlandschaft Kurt Knüpfer von der Süddänischen Universität gesprochen. Martina Koch hat ihn gefragt, wie wichtig die Figur Stephen Colbert als Satiriker in den USA war.
6: War ist jetzt ein starkes Wort, also der bleibt uns, glaube ich, erhalten, er wird irgendwie ein anderes Format finden. Er hat vorher von dieser Late Show hatte ein anderes Format, das ist ein bisschen wie die Daily Show, den Colbert Report, und der hat er sich immer über so Fox News als Satiriker lustig gemacht. Was jetzt da zu Ende geht, ist aber größer als Colbert, das ist eben auch dieses Late Show Format. David Letterman hatte das ja lange Jahre besetzt und das ist eigentlich eher ein unpolitisches Format. Also das ist mit Colbert vielleicht ein bisschen politischer geworden, aber das ist eben auch der Zeit geschuldet. Die ist einfach politischer geworden.
7: Colbert hat ja Trump attackiert, hat seinen eigenen Sender CBS kritisiert, hat sich nichts gefallen lassen und jetzt ist er weg. Hat Colbert zu sehr wehgetan oder überschätzt man seine Absetzung?
6: Nein, also ich glaube, das ist einfach so ein Zeichen der Zeit. Das ist nicht nur Colbert, das reiht sich ein in eine Reihe von Entscheidungen. Also der Grund wird ja genannt, dass es einfach ein teures Programm ist, was auch stimmt, das gespart werden muss. Es muss aber gespart werden, weil da so Marktmerger im Hintergrund stehen und zwei Firmen sich hier darauf vorbereiten, dass das durchgewunken wird. Und da war Colbert so ein sehr prominentes Opfer jetzt, was man bringen konnte, um es eben auch mit der Trump-Regierung gutzustellen. Und genauso ist es mit CBS News, dem Nachrichtenformat, das immer wieder eben auch dadurch ausgefallen ist, dass es sehr investigativen Journalismus betrieben hat, aber eben Trump so ein bisschen auch ein Dorn im Auge war.
7: Jetzt sagen ja einige, das ist ein Warnsignal. Wer zu laut gegen Trump schießt, wird irgendwann unbequem, selbst eben für große Sender wie CBS. Wie schätzen Sie das ein?
6: Ja, nee, das ist auf jeden Fall so zu werten. Das ist auf jeden Fall auch mit die Absicht. Also ob Trump jetzt total dahinter steht oder nicht, gibt das auf jeden Fall vor. So. Also er möchte auch, dass das so gesehen wird. Da hält er ja nicht zurück. Also er hat, wie schon gesagt, er freut sich darüber, dass Colbert endlich abgesetzt wurde und seine Regierung. Kam auch immer wieder kritische Stimmen, die gesagt haben, dass die Lizenzen entzogen werden sollen, wenn man da nicht mehr auf republikanische Linien eingeht. Also das ist ziemlich unverhohlen, aber genau, es ist nicht nur Politik, sondern da ist eben auch, da sind Marktbewegungen im Hintergrund auch mit für verantwortlich und da sind dann eben wirtschaftliche Interessen, die auch mitspielen. Und da wird es dann ein bisschen komplexer, weil zum einen wird da natürlich gespart, aber zum anderen hofft man eben hier bei sehr reichen Familien, die eben jetzt diese Sender besitzen, das Network, dass man da mit der Regierung eben gut steht, damit gewisse Dinge, die man halt vorhat, wenn es um diese Firmenmerger geht, dass die eben nicht blockiert werden.
7: Also, dass es, wenn ich Sie richtig verstehe, viel eher um Symbolpolitik geht, dass da eine unbequeme Figur jetzt beseitigt wurde und weniger, dass Colbert tatsächlich der Trump-Regierung gefährlich werden konnte.
6: Ja, das sind viele kleine Stimmen an unterschiedlichen Stellen. Also wir müssen natürlich jetzt auch die Sendung, die Late Show hat ein überwiegend liberales Publikum schon immer gehabt, aber umso mehr jetzt in dieser Zeit der Medienfragmentierung. Das ist natürlich die quotenstärkste Late-Night-Sendung in den USA, aber auch da müssen wir uns einfach mal vor Augen halten, dass das in ein Publikum an guten Tagen von vielleicht 3 Millionen ZuschauerInnen ist. Sowas wie so ein Kabelfernsehsender Fox News hat auch an guten Zeiten so eine Reichweite. Und das ist natürlich für so ein riesiges Land wie die USA, das ist jetzt keine massive Masse mehr, so wie das noch in den Rundfunkzeiten war, wenn man das hochrechnet. Es kommt natürlich dazu, dass sowas mittlerweile dann auch über soziale Medien vertrieben wird und eine größere Reichweite erzielt. Aber Colberts Einfluss ist jetzt nicht überzubewerten, würde ich sagen. Aber es ist eben, es teilt sich ein in ein Gesamtbild, wo Institutionen angegriffen werden. Wie gesagt, CBS, aber eben auch natürlich der Journalismus, der öffentliche Rundfunk, den der Geldhahn zugedreht wurde, die Universitäten, die verklagt werden, ja, prominente Medienhäuser ja eben auch. Da wird an ganz vielen unterschiedlichen Stellen gekämpft und maßgeblich verantwortlich dafür ist, ja, wen Trump und die Trump-Regierung eben als Gegner sieht und eben auch als prominenten Gegner. Und das sind dann eben diese Signale, die da gesendet werden.
7: Jetzt sind ja zum Beispiel Jimmy Fallon, Jimmy Kimmel, John Oliver alle noch auf Sendung. Wie schätzen Sie das ein? Haben diese Shows noch eine Zukunft?
6: Wenn wir jetzt jemanden angucken wie Jimmy Kimmel, der mehrfach eben auch jetzt schon namentlich erwähnt wurde, nicht nur von Trump, sondern auch von Brendan Carr, der in der Behörde sitzt, die Lizenzen verteilt und der ziemlich direkt gesagt hat, er möchte eigentlich, dass Kimmel abgesetzt wird und dass es ansonsten Probleme für ABC gibt bei der Lizenzvergabe. Das sind direkte Drohungen, also das kann man ja gar nicht anders deuten. Aber wir haben es in den USA eben mit 2 Entwicklungen gleichzeitig zu tun und die bedingen sich gegenseitig ein bisschen, aber die korrelieren erstmal ganz stark. Und das ist zum einen einfach eine Schwächung etablierter Institutionen. Wir haben es hier mit einer Polykrise an ganz vielen unterschiedlichen Enden zu tun. Also wir haben es mit einer Universitätssektor zu tun, der schwächelt. Wir haben es aber mit Medien zu tun, die sich tief in der Krise befinden. Geschäftsmodelle brechen da weg. Und das schwächt natürlich das Feld. Und dann auf der anderen Seite haben wir es jetzt mit einer Politik zu tun, die opportunistisch das ausnutzt, schaut, wer sozusagen geschwächt ist, dort eben den Konflikt sucht und damit dann auch Macht demonstrieren kann, dass sie sozusagen so unliebsame Figuren, die aber eigentlich auch selber schon aus einer Position der Schwäche heraus agieren. Wir können da jetzt eben auch an die sogenannten so Fake News, CNN oder solche Institutionen denken, wie Trump sie ja beschimpft. Das sind immer wieder Institutionen, Sender, die sowieso schon tief in der Krise in ihrer Profession stecken. Und dementsprechend dann auch leichte Beute sind für eine Politik, die nicht mehr zurückhält.
2: Sagt der Experte für die US-amerikanische Medienlandschaft Kurt Knüpfer. So viel von den Highlights aus unserem Programm vom Freitagvormittag. Am Mikrofon war Nina Gigax. Und hier gibt's jetzt ein Update aus der Nachrichtenredaktion.

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1: Wird die ETH auch zu einer Rüstungsfabrik? Der Bund hat angefragt, ob die Hochschule beitragen könnte zur Entwicklung von neuen Waffensystemen. Heute hat die ETH ihre Antwort präsentiert. Dann, warum wechselt ein Soldat vom Militär in den Zivildienst? Wir haben nachgefragt bei einem jungen Mann, der jetzt Neophyten bekämpft. Und Italiens Norden ist geprägt von der Industrie. Diese leidet gerade besonders unter der Energiekrise. Ein Augenschein vor Ort. Jetzt im Info 3, mein Name ist Katrin Hiss. Kriege sind heute hochtechnologisiert. Wer die besseren Waffen hat, hat häufig die Oberhand. Der Bund hat deswegen die ETH angefragt, ob sie die Schweiz unterstützen könnte, zum Beispiel bei der Entwicklung von neuen Drohnen. Heute hat die ETH ihre Antwort auf die Anfrage präsentiert. Wissenschaftsredaktor Christian von Burg, der ETH-Rat hat Ja gesagt zu dieser verstärkten Kooperation. Hat er denn überhaupt eine andere Wahl?
2: Nein, ich meine, die ETH wird finanziert vom Bund. Es ist der Wunsch des Bundesrates, dass die ETH enger mit dem Bundesamt für Rüstung, der Armaswiss, zusammenarbeitet. Da kann die Hochschule nicht grundsätzlich Nein sagen. Wir wollen uns die Finger nicht schmutzig machen. Man kann diese Rüstungskooperation wohl kaum ablehnen. Zumal diese Zusammenarbeit in viel kleinerem Maß ja längst besteht. Aber die ETH hat Vorbehalte und sie hat deshalb Rahmenbedingungen verabschiedet.
1: Sie sagen, die ETH hat Vorbehalte. Wo hat denn der ETH-Rat gesagt, ja, aber?
2: Ja, die ETH behält sich das Recht vor, bestimmte Technologien und deren Anwendungsgebiete auszuschließen. Also sprich, falls in Zukunft eine Anfrage von Armaswiss käme, die sich aus ethischen oder forschungspolitischen Gründen nicht mit den Grundsätzen der ETH vereinbaren ließe, dann nehme sich die Hochschule das Recht, Nein zu sagen. Zudem wird niemand an der ETH gezwungen, für die Rüstung zu arbeiten. Und schließlich soll die militärische Forschung nicht an der ETH selber stattfinden. Die Mitarbeitenden der ETH sollen zu diesem Zweck extern, zum Beispiel direkt bei der Armaswiss, arbeiten.
1: Heute hat ja der ETH-Rat seine Stellungnahme präsentiert. Was sagen denn die betroffenen Professorinnen und Professoren dazu?
2: Ja, viele haben bei diesem Thema zwei Herzen in der Brust. Ich konnte mit Roland Siegwart, dem renommierten Robotik- und Drohnenprofessor an der ETH Zürich, sprechen. Er sagt:
3: Meine, grundsätzlich sind die meisten jungen Leute und auch älteren Leute, Forscher, nicht unbedingt so erpicht, im militärischen Bereich Technologien zu entwickeln. Aber die Situation auf der Welt hat sich natürlich geändert. Und ich glaube, da ist ein Umdenken, inklusive bei mir, dass man sagt, wenn wir etwas beitragen können, dass die Verteidigungsfähigkeit der Schweiz besser wird, dann sollten wir das tun.
2: Er ist unterdessen sogar einen Schritt weiter gegangen. Er hat mit anderen eine Non-Profit-Firma gegründet außerhalb der ETH, die den Technologietransfer von der ETH zur Armaswiss vorantreiben soll.
1: Die ETH und der Bund wollen künftig enger zusammenarbeiten. Das war Wissenschaftsredaktor Christian von Burg. Vielen Dank. Fast 11 Millionen Franken, so viel Geld, ist in den nationalen Abstimmungskampf vom 8. März geflossen. Dominik Brandt.
4: Der Großteil dieses Geldes, nämlich 7,5 Millionen, sind bei der SRG-Initiative eingesetzt worden. Die Gegnerinnen und Gegner der Initiative hatten 5,7 Millionen Franken zur Verfügung, die Ja-Kampagne 1,8 Millionen. Das zeigen die definitiven Zahlen der eidgenössischen Finanzkontrolle. Bei der Klimafonds-Initiative und der Individualbesteuerung war deutlich weniger Geld im Spiel und für die Bargeldinitiative wird keine Kampagne ausgewiesen. Nun zu einer Wahl im Kanton Zürich, die schweizweit für Aufsehen gesorgt hat. Es geht um Kantonsparlamentarierin Isabel Garcia, die kurz nach den Wahlen 2023 die Partei gewechselt hat, von der GLP zur FDP. Nun gibt es dazu ein Bundesgerichtsurteil. Das sagt, die Wahl ist trotz des Parteiwechsels gültig. Eine Beschwerde hat das Gericht abgewiesen. Die Beschwerdeführer kritisierten, Isabel Garcia habe mit ihrem Wechsel von der GLP zur FDP so kurz nach der Wahl die Wählerschaft getäuscht. Das Bundesgericht sagt, es sei nicht bewiesen, dass Garcia den Wechsel bereits vor den Wahlen geplant habe. Deshalb dürfe sie im Kantonsrat bleiben.
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1: Am 14. Juni stimmt die Schweiz ab über höhere Hürden für den Zivildienst. Denn der Bundesrat und die Mehrheit des Parlaments wollen den Zivildienst unattraktiver machen, um möglichst viele wehrpflichtige Männer in der Armee zu behalten. Besonders im Fokus sind diejenigen, die erst nach der abgeschlossenen Rekrutenschule in den Zivildienst wechseln. Elian Leiser hat einen jungen Mann getroffen, der diesen späten Wechsel in den Zivildienst gemacht hat.
0: Mit einer Gartenhacke in der Hand läuft Luca über eine feuchte Wiese in der Region Zürich. Er bückt sich alle paar Schritte und reißt ein Kraut aus.
5: Das ist jetzt einjährige Berufskraut, wo es da überall hat, vor allem da oben hat es viel. Also man sieht eigentlich recht gut da die Grenze, wo recht viel Erde ist, da haben wir alles rausgenommen.
0: Zusammen mit vier weiteren Zivis befreit Luca gerade ein naturgeschütztes Biotop von Neophyten, von nicht einheimischen Pflanzen, die sich rasant ausbreiten und einheimische Organismen verdrängen. In dem Biotop gibt es nicht nur eine Vielzahl an Pflanzen, es leben auch schützenswerte Tiere wie die Kreuzkröte oder die Gelbbauchunke. Sie gilt es zu schützen. Es ist Lukas zweiter Einsatz beim Zivildienst.
5: Ich finde, das ist so eine Arbeit, wo ich am Abend so weiss, okay, wir haben das geschafft. Es ist mega kleinräumig, jetzt diese Arbeit. Das sehe ich schon. Es ist, fühlt sich einmal schon ein bisschen an wie ein Tropfen heißer Stein. Aber es sind ja recht viele Zivis an dem dran und ich habe auch Freude dabei.
0: Und wenn er es nicht machen würde, müsste die Stadt Zürich jemanden dafür bezahlen. Er sehe den Sinn hinter seinem Zivi-Einsatz, im Gegenteil zu seinem Einsatz im Militär. Dabei habe er sich richtig auf die Rekrutenschule gefreut.
5: Ja, also ich hatte eine Funktion, die mich sehr interessiert hat.
0: Luca war als Gebirgsspezialist eingeteilt.
5: Wo ich eigentlich gedacht habe, dass es mega sinnvoll ist und dass man lässige Sachen dort macht.
0: Er brachte als erfahrener Skilehrer schon einiges an Vorwissen mit, wie umgehen im Schnee, mit den alpinen Gefahren. Doch das habe im Militär nicht viel gezählt, meint Luca. Die Freude wurde schnell von Ernüchterung abgelöst.
5: Weil wir, glaube ich, doch alle recht viel Wissen mitgebracht haben, gebirgstechnisch, und dann du Vorgesetzte hast, die dir dann Befehle geben, die keinen Sinn macht, die gefährlich sind, irgendwo in Lawinenrisikogelände reingehen, wo du nicht würdest wollen gehen, allein.
0: Trotzdem habe er die RS durchgezogen. Aufgeben sei für ihn nicht in Frage gekommen. Weitermachen dann aber auch nicht. Zu sehr habe er mit seinem Gewissen gehadert und den grösseren Nutzen gesucht.
5: Also ich habe für mich keinen Sinn gesehen. Ich habe keinen Sinn gesehen, wo die Bevölkerung in irgendeiner Weise von dem, was ich dort mache und von dem, was dort betrieben wird, profitiert.
0: Und so habe er seine Entscheidung, in den Zivildienst zu wechseln, nicht bereut.
5: Nein, also für mich ist die Entscheidung so klar gewesen.
0: Und was, wenn er aber höhere Hürden beim Wechsel gehabt hätte, etwa noch mehr zusätzliche Diensttage hätte absolvieren müssen als Zivi, hätte er dann gehadert?
5: Nein, ich finde das sinnvoll, was ich jetzt mache, und das vorher habe ich sinnlos gefunden.
0: Sagt er und schwingt die Gartenhacke. Die leeren Gartensäcke neben ihm warten darauf, gefüllt zu werden.
1: Das war Lukas persönlicher Erfahrungsbericht. Wir haben weitere Soldaten begleitet, die das Militär anders erlebt haben. Sie finden diese Berichte auf srf.ch/Abstimmungen. Nochmals zu einem Bundesgerichtsurteil. Da geht es um Baupläne der BLS beim Lötschberg-Basistunnel.
4: Das Gericht gibt grünes Licht für einen Installationsplatz der BLS im Steinbruch mit Holz. Gegen das Projekt gewehrt hatte sich die Blausee AG. Sie betreibt unterhalb der Baustelle eine Fischzucht und befürchtet, dass die Baustelle das Grundwasser und die Fischzucht gefährden könnte. Das Bundesgericht hat die Beschwerde abgewiesen. Es sagt, dass das Abfall- und Gewässerschutzrecht nicht verletzt werde. Zu einer Meldung rund um etwas spezielle Schmuggelware. Der Schweizer Zoll hat in Flü im Kanton Solothurn fast 2 Tonnen gefrorene Pommes frites sichergestellt, in einem ungekühlten Lieferwagen mit Schweizer Kennzeichen. Der Fahrer, ein Iraker, sei zuvor aus Frankreich eingereist, teilt der Zoll mit. Man habe die Pommes frites beschlagnahmt und den Fahrer angezeigt. Bereits vor rund 2 Monaten hatte der Zoll einen Iraker mit unverzollten Pommes frites angehalten, damals bei der Autobahnraststätte Pratteln.
1: Die weltweiten Preise für Diesel, Öl, Gas und Strom sind immer noch hoch. Italien hat vor allem im Norden viel Gewerbe und Industrie, die große Mengen an Energie verbrauchen, etwa für die Produktion von Textilien, Keramik, Medikamenten oder Maschinen. Und je länger die Straße von Hormuz blockiert ist, desto größer wird die Sorge vor einer Rezession. Italien-Korrespondent Franco Battel berichtet aus Venezien.
6: Ein Palazzo im Herzen von Vicenza, einer Stadt im Hinterland Venedigs. Wir sind in den Büros der industriellen Vereinigung, wo sich Maurizio Basso engagiert. Er führt einen Betrieb, der Bestandteile für Autos produziert. Und er klagt.
7: Oggi l'energia costa comunque quasi il doppio rispetto al 2021.
6: Doppelt so viel wie noch vor 5 Jahren koste die Energie, die er in seiner Fabrik verbrauche. Dieses Problem haben in Italien viele. Vor allem der Strom ist so teuer wie fast nirgendwo sonst in Europa. Das liegt daran, dass Italien viel Strom aus Gas produziert. Steigt der Gaspreis, so steigt auch der Strompreis. Maurizio Basso ist der Chef von knapp 500 Angestellten. Sie produzieren die Mechanik, um Autositze vollautomatisch zu bewegen und bequem auf den jeweiligen Fahrer einzustellen. Ein Produkt für teure Autos, bei dem Bassos Firma europäische Marktführerin ist. Doch es gibt Konkurrenz.
7: La Cina, perché lì siamo davvero a livelli decisamente molto, molto più bassi.
6: In China kostet der Strom 3-mal weniger als in Italien. Für uns ist das ein enormer Wettbewerbsnachteil, klagt Firmenchef Basso. Das italienische Klagelied über die hohen Energiepreise ist berechtigt und seit Jahren zu hören. Längst schon hätte Italiens Politik den Strommix ändern müssen. Mehr Wind- oder Solarenergie. Doch Fehlanzeige, das sonnige Italien produziert nach wie vor viel zu wenig Solarstrom. Warum?
7: L'Italia deve innanzitutto sburocratizzare la gestione.
6: Sburocratizzare. Italien müsse seine Bürokratie abbauen, um Solarpanels oder Windräder unkompliziert zu bewilligen. Die Bürokratie, auch das ein altes Klagelied. Zudem will Italien mit Mini-Reaktoren wieder Atomstrom produzieren. Doch solcher wird frühestens in 10 bis 15 Jahren fließen. Strom sparen oder den Energiemix ändern. Viele Alternativen hat Italien nicht.
1: Gleich gibt's noch die Wetteraussichten nach den Börsendaten von SIX.
4: Der Swiss Market Index liegt im Moment bei 13.493 Punkten plus 0,3%. Der Euro wird zu 91,22 gehandelt, der Dollar zu 78,59. Und das Wetter, sonnig und sommerlich warm heute mit etwa 27 Grad. Morgen gibt's dann rund 29 Grad.
1: Das war Info 3 News und Hintergründe kompakt heute mit Dominik Brand und Katrin Hiss.
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9: US-Präsident Donald Trump trägt einmal mehr dick auf.
10: We're freeing up Cuba.
9: Er will Kuba befreien.
10: What we're going to see, it's a failing nation. You see that it's falling apart. They have no oil. They have no money. It's a failing nation. So I just can't tell you that. But we're there to help. We're there to help the families, the people.
9: Kein Öl, kein Geld. Ein Staat, der am Scheitern ist. Er wolle den Menschen helfen. Moment. Irgendwie erinnert mich das an etwas.
11: Donald Trump has urged protesters to keep taking to the streets and that his help is on its way. He said he has cancelled all meetings with Iranian officials.
9: Stimmt, Iran. Da wollte er den Menschen auch helfen. Die BBC zitiert hier einen Tweet und dann war ja noch Venezuela. Da auch. Aber will er wirklich helfen oder geht es ihm jetzt doch eher um Hilfe für sich selbst? Und was heißt das nun für Kuba? Werden die Amerikaner die Macht in Kuba an sich reißen? Diese Fragen beschäftigen uns hier gleich in News Plus. Mein Name ist Salvador Atassoy. Es war eine der Top-Meldungen heute Donnerstag.
8: Die US-Regierung hat gegen den früheren kubanischen Präsidenten Raúl Castro Anklage erhoben.
9: So berichtete die ARD.
8: Wie das US-Justizministerium am Mittwoch in Miami mitteilte, wird Castro mitverantwortlich gemacht für den Abschuss von zwei Flugzeugen im Jahr 1996.
9: Unsere Geschichte beginnt also mit dem Abschuss von zwei Kleinflugzeugen. An Bord waren damals vier Amerikaner. 30 Jahre ist das her. Wie glaubwürdig ist denn diese Klage jetzt, Jahrzehnte später?
12: Sie ist auf der einen Seite glaubwürdig insofern, als dieser Abschuss im internationalen Luftraum geschah. Damals gab es eine internationale Untersuchung dazu. Darüber gibt es wenig Zweifel. Es gibt auch wenig Zweifel, dass Raúl Castro dafür verantwortlich war.
9: Thomas Jäger, Professor an der Universität zu Köln und Experte für US-Außenpolitik.
12: Insofern haben diejenigen, die betroffen waren, die ganze Zeit gefordert, hier müssen diejenigen, die die Flugzeuge geflogen sind der Luftwaffe, als auch diejenigen, die die Befehle gegeben haben, zur Rechenschaft gezogen werden. Dass das jetzt geschieht, das hat dann allerdings mehr als ein Geschmäckle. Das heißt, man sieht förmlich, dass es darum geht, einen Vorwand zu schaffen und einen Vorwand zu sagen, wir können in Kuba eingreifen.
9: Aber warum will Trump Kuba und wiederholt sich nun, was zuvor in Venezuela und Iran passiert ist? Um zu verstehen, was hier gerade vor sich geht, muss man die Geschichte zwischen Kuba und den USA ein wenig verstehen, denn die ist fast so alt, wie die USA unabhängig sind. Blicken wir ins 19. Jahrhundert. Die USA wollen expandieren. Kolonien sind damals das Stichwort. Man liebäugelt mit Kuba, damals eine spanische Kolonie. 1898 ist Kuba dann auch im Besitz der USA, allerdings nur kurz. Zu groß ist die Angst einzelner Industrieller vor billigem Zuckerrohr aus Kuba. Das bekannteste Überbleibsel aus dieser Zeit? Guantanamo, ein Marinestützpunkt unter amerikanischer Kontrolle. 1959 putscht sich dann Fidel Castro an die Macht und sucht die Annäherung an das kommunistische Regime der Sowjetunion. Die Rivalität zu den USA akzentuiert sich. Und zwar gewaltig.
13: The assault has begun on the dictatorship of Fidel Castro. Cuban army pilots open the first phase of organized revolt with bombing raids on three military bases. Two of the B-26 light bombers then seek asylum.
9: 1961 erfolgt die Invasion in der Schweinebucht. Rund 1500 Exilkubaner, vom CIA ausgebildet, versuchen die Insel zu erobern. Das scheitert, eine riesige Blamage für die USA, bis heute unvergessen. Es folgen weitere Krisen. 1962 etwa stationiert die Sowjetunion Atomraketen auf Kuba. Die Welt steht unter John F. Kennedy am Rande eines Atomkriegs. Und seither haben die USA immer wieder versucht, Fidel Castro auszuschalten. Allerdings vergeblich. Er stirbt 2016 mit 90. Sein Bruder Raúl übernimmt für rund 10 Jahre, bis auch er das Amt abgibt. Allerdings bleibt Raúl bis heute einer der mächtigsten Männer der Insel. Und nun also wird er verklagt von den USA. Was genau will Donald Trump? Klingt doch ein wenig so, wie wenn er das Rad der Zeit zurückdrehen möchte.
12: Entweder sagt man, er versucht es zurückzudrehen oder nun wirklich nach vorne zu drehen. Das kommt darauf an, welche Blickwinkel man einnimmt. Was er jedenfalls versucht, ist, die Dominanz der Vereinigten Staaten über die westliche Hemisphäre wiederherzustellen.
9: Allerdings ist Trump eben nicht der Einzige, der Kuba will. Sein Außenminister Marco Rubio wirkt auf mich noch überzeugter.
14: In Estados Unidos estamos listos para abrir un nuevo capítulo en la relación entre nuestra gente y nuestros países.
9: Gestern, da sprach er von einem neuen Kapitel in den Beziehungen zwischen den beiden Völkern, von einer besseren Zukunft, der nur diejenigen im Weg stehen, die die Macht in Kuba innehaben.
12: Rubio ist das Kind kubanischer Eltern. Er hat kubanischen Ursprung. Und für ihn ist das etwas Persönliches, was hier auch mit reinspielt. Er ist auch derjenige, der in seinen Pressekonferenzen immer wieder vom Englischen ins Spanische fällt. Derjenige, der direkt kommunizieren kann in die Region. Und für Rubio ist das etwas Persönliches, was er hier aufnimmt. Er ist jemand gewesen, der ja in seiner Zeit als Senator immer sehr strikt war gegen diejenigen, die wie Russland, wie China Einfluss in der Region zu nehmen versucht haben. Und genau dagegen wendet er sich.
9: Was also will Trump überhaupt in Kuba? Den Menschen helfen, wie er selbst behauptet, oder doch eher sich selbst, wie seine Kritiker sagen?
12: Trump hat zwei Motive, die ihn immer antreiben. Das eine ist, er will etwas besser machen als die anderen Präsidenten vor ihm. Er will beweisen, dass er etwas kann, was die anderen nicht konnten. Und das zweite ist, er will gewinnen, gewinnen, gewinnen. Wie er selbst sagt, es wird so viel Gewinn sein, dass er es leid seid zu gewinnen, wie er das auf seinen Wahlkampfveranstaltungen sagt.
9: Das sagt er wirklich so. Ich habe das rausgesucht.
15: We're gonna win so much, you may even get tired of winning. And you'll say, please, please, it's too much winning. We can't take it anymore. Mr. President, it's too much. And I'll say, no, it isn't. We have to keep winning. We have to win more.
9: Und so USA-Experte Thomas Jäger, der sogenannte Venezuela-Effekt sei auch nicht zu unterschätzen.
12: Man muss einen Schritt zurückgehen, nämlich nach Venezuela. Als dort Maduro festgenommen oder entführt wurde, je nachdem, wie man es betrachten will, da war Trump berauscht, dass ihm das möglich ist, das amerikanische Militär einzusetzen, sehr effektiv, effizient, ohne Verluste, mit einem enormen Effekt, nämlich auf einmal ist die amerikanische Regierung, ist Trump in der Lage, nach Venezuela Einfluss zu nehmen, wie keine andere amerikanische Regierung der letzten Jahre. Und genau das hatte er sich für den Iran ebenfalls vorgestellt. Da hat das nicht geklappt. In Kuba soll das jetzt möglicherweise wieder funktionieren. Jedenfalls ist die Diktion aus Washington nach Havanna. So oder so. Ihr werdet euch ändern. Ihr werdet euer Wirtschaftssystem ändern. Ihr werdet euer politisches System ändern. Wir können das vielleicht vereinbaren. Sonst geschieht das eben auf andere.

0: kein kapitalistischer Staat. Also das heißt, man kann in Kuba in vielen Bereichen nicht selbst bestimmen, wie man sich wirtschaftlich betätigen möchte oder wenn es um Eigentum geht. Also zum Beispiel darf ein Bauer in Kuba eine Kuh nicht schlachten ohne die Zustimmung des Staates, weil der Staat sagt, wir brauchen die Kuh für die Milchproduktion. Das hat dann zur Folge, dass dann die Bauern eigentlich keine Kühe mehr haben wollen, weil sie ja damit nicht machen können, was sie wollen und dass es zum Beispiel deswegen ganz wenig Rindfleisch gibt.
1: Sagte SRF-Auslandsredaktorin Anna Lemmenmeier in der Folge vom 17. März. Die Schuld an der Situation schieben sich die USA und Kuba übrigens gegenseitig zu.
2: Da gibt es dann unterschiedliche Blickweise drauf. Die kubanische Regierung sagt, ja, das liegt an den Vereinigten Staaten. Die blockieren hier was alles. Wir können ja gar nicht das entsprechend importieren. Die verhindern, dass uns Venezuela weiter unterstützt, was eine wesentliche Quelle der Unterstützung war. Und aus den USA heißt es eben, nein, das ist das kubanische System. Das ist dieser, in Anführungszeichen, Sozialismus, was ja nichts anderes ist als die Herrschaft einer Clique, die in Kuba zu beobachten ist. Die nutzen eben das ganze System aus. Und man muss sich das eben so vorstellen, dass hier ein Netzwerk an Unternehmen von Supermärkten über Tankstellen bis hin zum Tourismus eben Geschäfte betreibt und das in der Hand ganz weniger Personen ist.
1: Und eben darum müssten die USA den Menschen in Kuba nun helfen. Womit wir wieder am Anfang der Geschichte wären. Ein Narrativ, das Trump in den vergangenen Monaten immer wieder benutzt hat. Wie offensichtlich also sind die Parallelen zum Vorgehen in Venezuela?
2: Nun, erstmal sind das zwei verbündete Staaten gewesen. Das würde schon passen. Es sind zwei Staaten, in denen die Vereinigten Staaten Russland und China aus der Region vertreiben wollen. Das ist ja eine Forderung an Kuba, nicht nur das Wirtschaftssystem zu ändern, die Regierungsform zu ändern, sondern vor allem Russland und China nicht mehr die Möglichkeit zu geben, von dort aus in die Vereinigten Staaten hineinzuhorchen. Und deswegen würde man dort gerne selber die politische Kontrolle haben. Dass man jetzt wiederum anstrebt, jemanden anzuklagen und auf diese Art und Weise dem Ganzen sozusagen einen formal-juristischen Anstrich gibt. Auch das fällt auf.
1: Und für wie wahrscheinlich halten Sie es, dass sich die Ereignisse von Venezuela nun wiederholen? Also dass das eintritt, was Sie jetzt gesagt haben?
2: Für ziemlich wahrscheinlich, weil Trump wiederum einen Erfolg braucht. Nach dem Misserfolg vom Iran, den er immer versucht schön zu reden, wo er sagt, wir haben die Luftwaffe zerstört, wir haben die Marine zerstört, wir haben das Nuklearprogramm zerstört. Der Iran ist eigentlich am Boden, obwohl jeder sieht, dass das Gegenteil der Fall ist. Nicht, dass die Luftwaffe noch existiert, aber der Iran ist nicht am Boden, sondern ist in der Lage, die Weltwirtschaft in Geiselhaft zu nehmen. Und Trump kann das nicht ändern. Und das sieht man in den Vereinigten Staaten eben ganz genauso. Und jetzt braucht er wieder einen Erfolg.
1: Nur ganz so einfach dürfte dieses Eingreifen nicht werden.
2: Friedlich könnten sie die nicht übernehmen. Es gäbe Widerstand, ist keine Frage. Aber niemand weiß, wie das in Kuba letztlich ausging, weil eben die Bevölkerung dort zum großen Teil auch Veränderungen begrüßen würde. Aber das, was Trump eben möchte, ist nicht in einen Konflikt verwickelt werden, nicht Soldaten zu entsenden, die dort dann patrouillieren müssen oder in Kämpfe verwickelt werden, die möglicherweise eine Form von Guerilla annehmen würden, womit die Vereinigten Staaten ganz schlechte Erfahrungen gemacht haben. Sondern es geht momentan darum, eben den Druck von außen aufzubauen. Deshalb auch die Entsendung des Flugzeugträgers Nimitz in die Region. Von dort soll Macht projiziert werden. Man möchte klar machen, wir können jetzt zuschlagen. Um auf diese Art und Weise die kubanische Elite dazu zu bringen, jemanden auszusuchen, der dann mit den Vereinigten Staaten in ein neues, in Anführungszeichen, Geschäftsverhältnis kommt. Und das ist seine Vorstellung, so hätte er das am liebsten. Aber das hat in Venezuela geklappt, das hat im Iran nicht geklappt und in Kuba ist das momentan offen, wie die Geschichte weitergeht.
1: Sie sagen, es geht Trump darum, einen Erfolg zu feiern, aber ist Kuba denn tatsächlich so wichtig, wie Trump Kuba jetzt macht?
2: Kuba ist symbolisch wichtig. Das ist das Entscheidende, dass man ein System

0: ändert, dass man Dominanz in einem Territorium auf einmal hat, das über Jahrzehnte verloren war. Das ist im öffentlichen Bewusstsein präsent, allein schon über die vielen geflohenen Kubanerinnen und Kubaner, dass hier eben ein System ist, das die Vereinigten Staaten über Jahrzehnte nicht ändern konnten, dass sie so hinnehmen mussten, insbesondere in den südlichen Bundesstaaten. Insofern wäre das ein großer Erfolg für Trump, wenn ihm das gelingen würde. Und je gewaltfreier, desto besser.
1: Sagt Thomas Jäger, ist Experte für US-Außenpolitik an der Universität zu Köln. Wenn die Parallelen zu Venezuela und Iran tatsächlich zutreffen, dann wird uns Kuba in den nächsten Wochen sicherlich weiter beschäftigen. Das ist News Plus, das Thema des Tages in 15 Minuten. Wenn euch der Podcast gefallen hat, dann empfehlt uns weiter. Feedback ist auch immer willkommen. newsplus@srf.ch. Da antworte ich heute Sandro Della Torre, Mitarbeit Julius Schmid, mein Name Salvador Attasson.
2: Das war der News Plus vom Donnerstag. 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Und hier auf Ihrem Infosender geht es jetzt weiter mit der Aktualität.

0: 12.30 Uhr, Rendezvous. Die Mittagsinformationen von Radio SRF. Wird die ETH zur Waffenfabrik? Bei der Drohnenforschung, Cybersicherheit und bei Überwachungstechnologien arbeiten die ETH und Arma Swiss enger zusammen. Wo sind die Grenzen? Kennen Sie die Kakerlaken-Partei? In Indien provoziert ein Richter arbeitslose Jungakademiker. Deren politische Bewegung könnte sogar Premier Modi gefährlich werden. Wenn künstliche Intelligenz ihre Inhalte stibitzt. FDP-Ständerätin Petra Gössi will das Urheberrecht stärken. Und wenn der Berg das Hab und Gut verschüttet. Werner Bellwald hat beim Bergsturz von Platzen alles verloren.
1: Wenn man jetzt noch steht, haben wir Hand von dem Schuttkegel, wo denkt einfach, das gibt es doch gar nicht. Und das ist das Gefühl, das man noch genau gleich hat wie am ersten Tag.
0: Er blickt aufs vergangene Jahr zurück im Tagesgespräch. Rendezvous. Die Themen zusammengestellt hat Radka Laubacher. Zur Sendung begrüßt sie Ivana Pribakovic. Die Weltlage hat sich geändert. Die Schweizer Regierung will ihre Waffenfähigkeit ausbauen. In diesem Kontext ist die engere Zusammenarbeit von Arma Swiss mit der ETH zu sehen. Arma Swiss will ihre jährlichen Investitionen an den Hochschulen verzehnfachen. Die ETH soll ihre besten Köpfe aus der Forschung in die Entwicklung von Drohnen, bei Cybersicherheit und bei Überwachungstechnologien einsetzen. Wissenschaftsredaktor Christian von Burg, der ETH-Rat hat Ja gesagt zu dieser verstärkten Kooperation. Hat er überhaupt eine Wahl?
2: Nein, würde ich sagen. Ich meine, die ETH wird finanziert vom Bund. Es ist der Wunsch des Bundesrates, dass die ETH enger mit dem Bundesamt für Rüstung der Arma Swiss zusammenarbeitet. Da kann die ETH kaum sagen, wir wollen uns die Finger nicht schmutzig machen. Wir sagen grundsätzlich Nein zu so einer Kooperation. Zumal diese Zusammenarbeit in kleinerem Ausmaß längst besteht. Aber die ETH hat Vorbehalte und sie hat deshalb nun Rahmenbedingungen verabschiedet.
0: Welche Rahmenbedingungen denn?
2: Ja, die ETH behält sich das Recht vor, bestimmte Technologien und deren Anwendungsgebiete auszuschließen. Sprich, falls in Zukunft eine Anfrage von Arma Swiss käme, die sich aus ethischen Gründen zum Beispiel nicht mit den Grundsätzen der ETH vereinbaren ließe, dann nehme sich die Hochschule das Recht, Nein zu sagen. Zudem wird niemand an der ETH gezwungen, für die Rüstung zu arbeiten. Das bleibe freiwillig, schreibt der ETH-Rat in seiner Mitteilung.
0: Was sagen denn zum Beispiel die betroffenen Professorinnen und Professoren zu dieser Entwicklung?
2: Ja, viele haben bei diesem Thema zwei Herzen in der Brust. Ich konnte mit Roland Siegwart, dem renommierten Robotik- und Drohnenprofessor an der ETH Zürich, sprechen. Er sagt:
3: Meine grundsätzlich sind die meisten jungen Leute und auch älteren Leute, Forscher, nicht unbedingt so erpicht im militärischen Bereich Technologien zu entwickeln. Aber die Situation auf der Welt hat sich natürlich geändert und ich glaube, da ist ein Umdenken, inklusive bei mir, dass man sagt, wenn wir etwas beitragen können, dass die Verteidigungsfähigkeit der Schweiz besser wird, dann sollten wir das tun.
2: Und er ist unterdessen sogar einen Schritt weiter gegangen. Er hat mit anderen eine Non-Profit-Firma gegründet außerhalb der ETH, die den Technologietransfer von der ETH zu Arma Swiss jetzt vorantreiben soll.
0: Also jetzt mal ganz konkret: Werden die ETH-Gebäude jetzt quasi zu einer Waffenfabrik?
2: Nein, das ist eine weitere Linie, welche die Hochschule gezogen hat. Die Forschung, die militärischen Zwecken dient, die soll extern gemacht werden. Also ETH-Forschende wechseln zum Beispiel an Standorte der Arma Swiss und arbeiten dort vor Ort. Auch die Finanzierung dieser zusätzlichen Aufwendungen soll durch zusätzliche Gelder außerhalb des bestehenden Globalbudgets der ETH stattfinden. Aber ja, es stellt sich natürlich die Frage, wie scharf sich diese Trennung von militärischer und nicht-militärischer Forschung wirklich machen lässt. Viel Wissen und viele Produkte lassen sich ja so oder so einsetzen.
0: Hochschulen sind ja grundsätzlich offene Gebäude, auch innerlich. Wie verhindert man denn, dass Spione sich jetzt in diese Zusammenarbeit einschleusen?
2: Ja, die Mitarbeitenden, die sich in der Rüstung engagieren wollen, die müssen eine verstärkte Sicherheitsprüfung über sich ergehen lassen in Zukunft. Schon heute ist es so, dass etwa auch Studierende und Forschende aus China zum Beispiel überprüft werden, wenn sie in sensiblen Bereichen an der ETH tätig sind. werden sie mit der chinesischen Rüstungsindustrie in Verbindung gebracht, dann werden sie schon heute nicht zugelassen.
0: Wenn wir an Drohnen denken, denken wir aktuell am ehesten an die Ukraine. Wie wichtig ist denn die Schweiz im internationalen Kontext?
2: Ja, es ist schon so, dass in der Ukraine, insbesondere in der Drohnentechnologie, jetzt unglaubliche Fortschritte gemacht werden. Insbesondere schafft es die Ukraine, schnell und in unglaublich großen Mengen Drohnen zu produzieren. Ich habe mir aber von den Fachleuten an der ETH sagen lassen, dass die angewendete Technik oft nicht sehr innovativ sei. Künftige Drohnen sollen noch viel autonomer und noch weniger störanfällig werden. Und in diesem Bereich ist die ETH-Forschung an der Weltspitze mit dabei.
0: Christian von Burg im Rendezvous, vielen Dank für diese Einschätzung. Und in den Nachrichten geht es zunächst um eine Wahl im Kanton Zürich, die schweizweit für Aufsehen gesorgt hat. Jan von Tobel.
4: Es ist die Wahl der Zürcher Kantonsparlamentarierin Isabel Garcia. Sie hatte kurz nach ihrer Wiederwahl 2023 die Partei gewechselt, von der GLP zur FDP. Nun sagt das Bundesgericht, die Wahl ist trotzdem gültig, es hat die Beschwerde dagegen abgewiesen. Die Beschwerdeführer hatten kritisiert, Garcia habe die Wählerschaft getäuscht. Das Bundesgericht sieht das nun anders. Es sei nicht bewiesen, dass Isabel Garcia den Wechsel bereits vor den Wahlen geplant habe. Deshalb dürfe sie im Kantonsrat bleiben. Das Stimmvolk hat am 8. März über 4 nationale Vorlagen abgestimmt. Insgesamt hatten die verschiedenen Kampagnen für die Abstimmung 10,7 Millionen Franken zur Verfügung. Das zeigen die definitiven Zahlen, welche die eidgenössische Finanzkontrolle veröffentlicht hat. Der Großteil des Geldes, nämlich 7,5 Millionen Franken, wurde bei der SRG-Initiative eingesetzt. Dabei hatten die Gegnerinnen und Gegner der Initiative 5,7 Millionen zur Verfügung, die Ja-Kampagne 1,8 Millionen. Bei der Klimafonds-Initiative und der Individualbesteuerung war deutlich weniger Geld im Spiel. Dort waren es rund 1,8 Millionen und 1,4 Millionen Franken. Für die Bargeldinitiative sowie den Gegenentwurf dazu wurde keine Kampagne ausgewiesen. Im Kulturbereich haben letztes Jahr weniger Leute gearbeitet als im Vorjahr. Die Zahl in der Schweiz ist um fast 5% zurückgegangen, wie das Bundesamt für Statistik schreibt. Ein Grund könnte die finanzielle Situation sein. Kulturschaffende seien damit weniger zufrieden als der Durchschnitt. Das zeigt eine Umfrage aus dem Jahr 2024. Die Außenminister der NATO-Staaten treffen sich heute im schwedischen Helsingborg. Vor den Gesprächen hat sich NATO-Generalsekretär Mark Rutte dazu geäußert, dass die USA 5000 zusätzliche Soldaten in Polen stationieren wollen. Er begrüße den Schritt, die Ankündigung von US-Präsident Trump ändere aber nichts am Ziel der NATO, dass die europäischen Mitgliedstaaten mehr Verantwortung übernehmen sollten.
5: The trajectory we are on, which is a stronger Europe and a stronger NATO, making sure we will over time, step by step, be less reliant on one ally only, as we have been for so long, which is the United States, will continue.
4: Das Verteidigungsbündnis müsse unabhängiger von den USA werden. Das sei im Sinne der USA, aber auch im Sinne der NATO, sagte Rutte. Und nochmals zu einem Bundesgerichtsurteil. Da geht es um Baupläne der BLS beim Lötschberg-Eisenbahntunnel. Das Gericht gibt grünes Licht für einen Installationsplatz im Steinbruch mit Holz. Gegen das Projekt gewehrt hatte sich die Blausee AG. Sie betreibt unterhalb der Baustelle eine Fischzucht und befürchtet, dass die Baustelle das Grundwasser und die Fischzucht gefährden könnte. Das Bundesgericht hat die Beschwerde abgewiesen. Es sagt, dass das Abfall- und Gewässerschutzrecht nicht verletzt würden. Der Guetzli-Produzent Kambli stellt seine Führung neu auf. Grund? Das Ehepaar Danja und Nils Kambli hat sich getrennt. Nils Kambli, bisher Geschäftsführer und Vizepräsident des Verwaltungsrates, werde sich beruflich neu orientieren, schreibt das Unternehmen. Danja Kambli, sie ist Urenkelin des Gründers, werde das Unternehmen neu alleine führen. Kambli hat über 500 Angestellte und macht rund 200 Millionen Franken Umsatz pro Jahr. Das Wetter. Heute und morgen scheint ganztags die Sonne und es ist sommerlich warm. Heute mit Temperaturen um 27 Grad, morgen um 29 Grad.
0: Ein fulminanter Aufstieg ist das, was der Kakerlakenpartei gelungen ist. Innerhalb einer Woche seit Gründung der Partei hat sie bereits 10 Millionen Follower auf Instagram. Mehr als die regierende BJP-Partei. Den Ex-Account der Kakerlaken ließ die Regierung inzwischen sperren. Denn die Bewegung könnte zu einer Gefahr für Premierminister Modi werden. Auch Oppositionspolitiker unterstützen sie. Begonnen hat alles mit einer Aussage von Indiens höchstem Richter. Dieser verglich arbeitslose Jungakademiker mit Kakerlaken und Parasiten. Maren Peters.
6: Ich bin eine Kakerlake, singt dieser junge Rapper. Und er ist nicht allein mit diesem Bekenntnis. Die Kakerlakenpartei hat innerhalb weniger Tage Millionen von Anhängerinnen und Anhängern im Internet mobilisiert und es auch in nationalen Zeitungen auf die Titelseite gebracht. Der indische Student und Experte für strategische Kommunikation, Abhijit Diebke, der in Boston studiert, hatte die Partei erst am letzten Samstag auf Social Media gegründet. Es war als Satire gemeint, eine Reaktion auf die umstrittene Äußerung von Indiens höchstem Richter Surya Kant. Während einer Anhörung vor Gericht hatte der Richter arbeitslose junge Leute mit Kakerlaken und Parasiten verglichen, die in den Journalismus oder Aktivismus abdrifteten, um die Regierung zu attackieren.
7: They are youngsters like cockroaches. They don't get any employment, they don't have any place in profession.
6: Der oberste Richter brachte die lichtscheue Schabe plötzlich ins Rampenlicht. Auch wenn Richter Kant später klarstellte, dass er nur junge Leute mit gefälschten Uni-Abschlüssen gemeint habe, für Schadensbegrenzung war es schon zu spät. Social Media war plötzlich voll mit bissigen Kakerlaken-Kommentaren, Parodien, Songs. Der Richter hatte einen wunden Punkt getroffen. In Indien, dem bevölkerungsreichsten Land der Welt, sind fast 40% der unter 30-Jährigen mit Universitätsabschluss arbeitslos. Und gerade erst hat wieder ein landesweiter Skandal um gekaufte Aufnahmetests für Medizinstudienplätze das Land erschüttert. Zehntausende junge Leute hatten monatelang für diesen Test gepaukt. Die Jungen sind sehr frustriert und wirklich sauer auf die Regierung, sagte Kakerlaken-Parteichef Abhijit Diebke, der plötzlich auch im Rampenlicht steht. Die Jungen wissen nicht, wohin mit ihrem Frust. Trotzdem bleibt der Ton ironisch. Wer seiner Partei auf Google beitreten will, muss arbeitslos und faul sein, chronisch online und geschwollen daherreden können. Das kommt gut an.
7: Good morning to all cockroaches.
6: Guten Morgen, ihr Kakerlaken, begrüßte Diebke seine Gefolgschaft in einem Insta-Post diese Woche. Sobald ihr morgens aufwacht, werdet ihr bemerken, wie viele wir sind. Lasst uns daraus eine Bewegung machen. Dass die Satirepartei an Fahrt aufnimmt, macht Premierminister Narendra Modi offenbar nervös. Nach den erfolgreichen Gen-Z-Protesten in Nachbarländern wie Bangladesch und Nepal mag Modi befürchten, dass ihm Ähnliches in Indien bevorstehen könnte. Die Modi-Getreuen werfen Kakerlaken-Chef Diebke vor, eine politische Agenda zu haben, was dieser zurückweist. Diebke hatte früher kurz für eine Oppositionspartei gearbeitet. Diese Woche ließ die Regierung den X-Account der Kakerlakenpartei sperren. Nur Minuten später eröffnete Parteichef Diebke einen neuen Account unter dem Motto: Die Kakerlaken sind zurück. Und es sieht nicht so aus, als würden sie allzu schnell wieder verschwinden.
0: Ja, manchmal ist Schweigen Gold, der Bericht von Maren Peters. Weiter geht's im Rendezvous mit diesen Themen. Das Erfolgsmodell der SVP, warum es andere Parteien kaum kopieren können. Der Lernhunger der künstlichen Intelligenz, warum es mehr Schutz für menschengemachte Inhalte braucht, Stichwort Urheberrecht. Und der Augenzeugenbericht aus dem bürgerkriegsgeschüttelten Darfur. Der Präsident von Médecins Sans Frontières beschreibt erschütternde Szenen im Sudan. Überfüllte Züge, eine belastete Umwelt, rare Wohnungen. In der Bevölkerung wächst der Unmut über überteuerte Wohnungen und dichte Stress in Städten. Die Probleme sehen verschiedene Schweizer Parteien, doch öffentlich Kritik äußert kaum jemand außerhalb der SVP. Die SVP benennt die hohe Zuwanderung und die Migration als Problem und bekämpft sie. Warum schweigen die anderen Parteien? Bundeshausredaktorin Ruth Witwer ist der Frage nachgegangen.
8: Wie viele Ausländerinnen und Ausländer verträgt die Schweiz? Wie geht sie mit Flüchtlingen und Asylsuchenden um? Und dazu die Sorge ums Klima, die Umweltbelastung. Diese Themen stehen in Umfragen meistens vorne, etwa im UBS-Sorgenbarometer. Die SVP versucht erneut, die Zuwanderung zu begrenzen. Über ihre aktuelle Volksinitiative «Keine 10 Millionen Schweiz» wird am 14. Juni abgestimmt. Sie soll für eine maßvolle Zuwanderung sorgen. Wenn nicht, kann als letzte Konsequenz das Personenfreizügigkeitsabkommen mit der EU gekündigt werden. SVP-Parteichef Nationalrat Marcel Dettling.
9: Wir müssen ein vernünftiges Wachstum hinkriegen bei der Bevölkerung. So kann es nicht weitergehen in Zukunft. Eine maßvolle Zuwanderungspolitik betreiben.
8: Doch eine breite Mehrheit von links über Mitte bis FDP hat die Initiative im Parlament abgelehnt. Trotzdem, nicht nur die SVP bekämpft die hohe Zuwanderung. Zwei Ständeräte und ein Nationalrat der Mitte-Fraktion haben die Initiative «Keine 10 Millionen Schweiz» unterstützt. Mehrere enthielten sich der Stimme. Damit drücken diese Mitte-Parlamentarier aus, dass sie bei der Zuwanderung durchaus Handlungsbedarf sehen. Das Unbehagen thematisierte Gerhard Pfister in der Debatte im Nationalrat.
10: Aus unserer Sicht adressiert die Initiative eine Sorge, die nicht nur in rechten Kreisen zu finden ist, sondern bis in die politische Mitte reicht.
8: Pfister lehnt die Initiative ab, aber er wollte ihr einen Gegenvorschlag gegenüberstellen. Dieser sollte die Zuwanderung begrenzen, ohne die Beziehungen zur EU zu gefährden, konkret die Personenfreizügigkeit. Pfister ging es um die Balance zwischen Wachstum und Nachhaltigkeit. Doch die Gegenkonzepte der Mitte im National- und Ständerat kamen nicht durch. Nein gestimmt hat auch die neue Fraktionschefin der Grünen, Greta Gysin.
11: Wenn wir einen guten Vorschlag gehabt hätten und den haben wir wirklich auch selber gesucht, dann hätten wir dem zugestimmt.
8: Die Tessiner Nationalrätin sieht Herausforderungen im Wohnungsmarkt oder bei der Infrastruktur, aber kein Zuwanderungsproblem. Eine starre Obergrenze bei der Bevölkerungszahl löse keines dieser Probleme.
11: Die SVP bekämpft jede Massnahme, die mehr Natur- und Umweltschutz bringen würde und präsentiert diese Initiative als Nachhaltigkeitsinitiative. Das ist per se ein Witz.
8: Dass die Linken keinen Gegenvorschlag zur SVP-Initiative wollten, ist für Lukas Golda nachvollziehbar. Weil sie damit mehr der SVP helfen würden als sich selbst, sagt der Politologe vom Forschungsinstitut GFS Bern. Seit dem Aufstieg der SVP sei Migrationskritik für Mitte-Links schwierig.
12: Wenn man sich mehr auf das Feld der Migrationskritik bewegt, macht man vielleicht auch eben direkt das Geschäft der SVP und man hilft eher der SVP, ihre Strahlkraft über das eigene Lager hinaus noch mehr zu stärken.
8: Deshalb scheuten sich die Parteien außerhalb der SVP, ihre Bedenken an der Zuwanderung laut zu äußern, weil das ihre Wähler verschrecken und als Verrat an den Werten angesehen würde. Und zu gewinnen sei auch nichts.
12: Eigene Akzente zu setzen, ist ein ganz anderes Kaliber. Da müsste die Themenführerschaft weg von der SVP genommen werden in diesem migrationskritischen Diskurs. Und das ist bisher keiner Partei gelungen.
8: Im Windschatten der SVP habe die SP jedoch von der Polarisierung um die Zuwanderung auch profitiert, sagt Politologe Golda. Mit ihrer strikten Abgrenzung von der Position der SVP konnten die Sozialdemokraten bei Wählerinnen und Wählern punkten. In der ersten SRG-Umfrage zu den Stimmabsichten lehnen die befragten SP-Sympathisanten die SVP-Initiative deutlich ab. Das bedeutet, dezidierter Widerstand gegen die Migrationskritik bringt der SP mehr als ein Versuch, auch auf diesen Zug aufzuspringen. Das Thema Zuwanderung beschäftigt alle in irgendeiner Form. Doch politisch Kapital schlagen können lediglich die Polparteien SP und SVP.

0: 11 Minuten vor 1 hören. Rendezvous. Wer künstliche Intelligenz nutzt, ist froh, wenn die KI gute Resultate liefert. Damit das so ist, muss die KI trainiert werden. Mit verschiedensten Inhalten, auch solchen von Journalistinnen und Journalisten oder Kulturschaffenden. Aber wenn diese dafür nicht entschädigt werden, ist das ein Problem. FDP-Ständerätin Petra Gössi will das ändern. Sie verlangt in einem Vorstoß, dass der Zugriff der KI neu den Urheberinnen und Urhebern der Texte vergütet wird. Raphael Zehnder.
1: Die Geschäftsführerin des Verbands der Autorinnen und Autoren der Schweiz, ADS, Cornelia Mechler, freut sich.
2: Wir sind froh, dass das Thema Urheberrecht überhaupt jetzt in den Fokus gerät, dass man sich mal Gedanken macht, wie KI in den letzten Jahren das Urheberrecht angegriffen hat, beziehungsweise die Urheber um ihre Rechte gebracht hat.
1: Denn die generative KI beute menschliche Kreativleistung aus.
2: Bereits seit Jahren werden die Werke von Musikerinnen und Künstlern und Autorinnen und Übersetzern und auch Verlagen missbraucht. Und es ist für uns ein Missbrauch, weil der Zweck dieser kreativen Werke und Äußerungen aller Art die Nutzung durch Menschen ist. Im Internet gilt das geistige Eigentum eben auch. Das ist ein Deal der Gesellschaft und der Nutzenden mit den Urheberinnen. Publiziert eure Werke, dafür gewähren wir euch einen Rechtsschutz.
1: In Sachen KI ist dieser sehr löchrig. Das KI-Unternehmen Anthropic etwa hat über Internetbibliotheken Millionen von Büchern und Artikeln abgegriffen, ohne Vergütung. Auch gegen OpenAI und Meta laufen vor allem in den USA Gerichtsverfahren wegen Urheberrechtsverletzung. Hinsichtlich Urheberrecht haben KI-Unternehmen die Künste und die Medien überrollt. Von Diebstahl sprach der Autor Lukas Bärfuss im Tagesanzeiger, von moderner Piraterie Verlegerpräsident Andrea Masüger, von Datenklau in enormem Ausmaß Tanja Messerli vom Schweizer Buchhändler- und Verlegerverband. Diese Ansicht teilt Philipp Kübler, Direktor der Verwertungsgesellschaft Proliteris. Das sei der Wilde Westen, sagt er, eine schamlose Selbstbedienung.
3: Und zwar immer in Form des Rohstoffes. Aus Sicht der KI-Modelle und Systeme ist eben ein kreatives Werk nur Rohstoff. Und die Behauptung dieser technologiebezogenen Betrachtung ist ja dann, ja, das einzelne Werk ist nicht so wichtig, aber in Summe sind das halt Big Data, große Datenmengen, die wir brauchen können für das Training. Und was wir ja dann damit machen, ist gar nicht mehr werkbezogen.
1: Damit wolle die Branche sagen, Lizenzen dafür seien unnötig. Zusammen mit Kulturschaffenden und Medienunternehmen sei die Proliteris ganz anderer Meinung.
3: Dieses Material, kreatives, publiziertes, menschlich generiertes Material, wäre eigentlich lizenzpflichtig und es ist eine Rechtsverletzung und eine Schamlosigkeit, dass das in den letzten Jahren anders gelaufen ist.
1: Die Motion von Petra Gössi will nun diese Lücke im Urheberrecht schließen. Der Auftrag liegt beim Bundesrat. Wahrnehmen würden die Rechte der Kulturschaffenden wahrscheinlich die Verwertungsgesellschaften über erweiterte Kollektivlizenzen. Das heisst, die KI-Firmen müssten Lizenzverträge abschließen, um Werke nutzen zu können. Etwa mit Proliteris für Wort und Foto und mit der Suiza für Musik. Die Erträge kämen den Urheberinnen und Urhebern zugut. Diese könnten selbst entscheiden, sagt Proliteris-Direktor Philipp Kübler.
3: Im Fall der erweiterten Lizenz sagt man dann, sie können es wählen, draußen zu sein, aber sie sind eigentlich automatisch drin.
1: KI im Urheberrecht. Für die Schweiz wäre das eine Premiere. Und auch Kollektivlizenzen für die KI-Verwendung wären neu. Eine pragmatische Lösung, um KI-Modelle nicht zu behindern und Rechteinhaber zu entschädigen, sagt der Proliteris-Direktor. In der EU und in den USA dagegen müssen die einzelnen Urheber, Verlage und Produzentinnen individuell ihre Rechtsansprüche gegen die Tech-Firmen geltend machen. Ein langwieriger, kostspieliger und für die meisten nicht zu leistender Aufwand.
0: Raphael Zehnder. 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

0: Eine der größten humanitären Krisen spielt sich ab und man bekommt nur schwer Einblick in Darfur im Westen des Sudan. Kaum jemand berichtet von dort, weil die Sicherheitslage so katastrophal ist. Dabei sind wegen des Bürgerkriegs Millionen Menschen auf der Flucht. Der internationale Präsident von Médecins Sans Frontières war vor kurzem in Darfur, um sich selbst einen Überblick über die Gesundheitsversorgung zu verschaffen. Was er gesehen hat, ist erschreckend. Roman Fillinger.
1: Tawila. Das ist das größte Flüchtlingslager in Darfur, vielleicht das größte der Welt. 400.000 bis 1 Million Vertriebene leben dort, die meisten in behelfsmäßigen Strohhütten. Dass die Schätzungen so weit auseinandergehen, zeige, dass das humanitäre System in Darfur versage, sagt Médecins Sans Frontières Präsident Javid Abdelmonem.
2: You need to count how many people are there in order to know what they need.
1: Wenn man nicht wisse, wie viele Vertriebene in einem Lager leben, könne man auch nicht wissen, was sie brauchten. Klar ist nur, sie bräuchten mehr Essen, mehr medizinische Versorgung, bessere Latrinen.
2: I checked all the latrines around the camps. I didn't see one hand washing site.
1: Ich habe in Tawila nicht eine Einrichtung zum Händewaschen gesehen. Und das kurz vor der Regenzeit, dann, wenn üblicherweise die Cholera ausbricht. Und außerhalb von Tawila sei die Lage noch schlimmer.
2: When you strike out of Tawila, you go to other more remote parts of Darfur, then you start to really see the lack of presence of healthcare.
1: In den abgelegeneren Gebieten von Darfur sei die Gesundheitsversorgung nach über 3 Jahren Krieg inexistent. Die Folgen: die Kindersterblichkeit steigt, die Müttersterblichkeit steigt und, weil zu wenig geimpft wird, häufen sich Masern, Meningitis und Diphtherieausbrüche. Die Krankheiten suchen Menschen heim, von denen viele im Krieg verwundet wurden, zum Beispiel durch sexuelle Gewalt. Das Ausmaß dieser Kriegsverbrechen wurde für Abdelmonem in Tawila dadurch greifbar, dass praktisch alle Frauen, mit denen er sprach, die Namen der Ärztinnen kannten, die sich im Lager um die Opfer sexueller Gewalt kümmern.
2: That it's so commonplace that everyone knows the name is terrible.
1: Die katastrophale humanitäre Lage in Darfur ist auch eine Folge der Kürzungen bei der humanitären Hilfe in den USA und anderswo. Vor allem aber ist das Elend das Werk der beiden Bürgerkriegsparteien, der sudanesischen Armee auf der einen und der Milizen der Rapid Support Forces auf der anderen Seite. Der Präsident von Médecins Sans Frontières hat die führenden Köpfe beider Seiten getroffen. Die Gespräche waren ernüchternd.
2: There seems to be really no will to end this war peacefully.
1: Er habe nicht den geringsten Willen gespürt, diesen Krieg friedlich zu beenden. Im Gegenteil, beide Seiten schrecken nicht davor zurück, gezielt Spitäler anzugreifen. Die Ärztinnen und Krankenpfleger von Médecins Sans Frontières in Darfur hätten Angst, zur Arbeit zu kommen.
2: They put up their hand and they say, we're scared to come to work. Hospitals are a target now.
1: Die Spitäler seien zum Angriffsziel geworden. Die Zahlen der Weltgesundheitsorganisation geben Abdelmonem recht. Zwischen 2023 und 2025 sind bei Angriffen auf Gesundheitseinrichtungen im Sudan mehr als 1700 Menschen umgekommen. Den Grund dafür sieht der Präsident von Médecins Sans Frontières auch in Gaza, auch in der Ukraine oder in Afghanistan. Überall dort, wo Kriegsparteien Gesundheitseinrichtungen angreifen und ungestraft davonkommen.
2: I think it's a feature of the worldwide impunity.
1: Die Attacken auf Spitäler in Darfur seien eine Folge der weltweiten Straflosigkeit für solche völkerrechtswidrigen Angriffe. Das Bild, das Abdelmonem von Darfur und seiner Gesundheitsversorgung zeichnet, ist trostlos. Und doch gab es auf seiner Reise auch Lichtblicke. Zum Beispiel die junge sudanesische Ärztin, die im Flüchtlingslager ein Baby mit Hirnhautentzündung behandelte, nach allen Regeln der Kunst.
2: Like she didn't miss a beat and that baby had gotten top-notch care.
1: Dieses Baby bekam in jener Nacht eine erstklassige medizinische Behandlung, mitten in einer der größten humanitären Katastrophen der Gegenwart.
0: 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Werner Bellwald hat beim Bergsturz von Blatten sein Zuhause und sein Lebenswerk verloren. Wenige Wochen nach der Katastrophe hat er beschrieben, wie sich das anfühlt. Nun ist er wieder zu Gast im Tagesgespräch und schaut zurück auf das vergangene Jahr nach den Schlagzeilen mit Jan von Tobel.
3: Die ETH soll enger mit dem Bundesamt für Rüstung Armaswiss zusammenarbeiten. Das will der Bundesrat wegen der aktuellen Weltlage. Der ETH-Rat hat grundsätzlich Ja gesagt dazu, unter verschiedenen Bedingungen. Unter anderem sollen ETH-Angestellte frei wählen dürfen, ob sie im Rüstungsbereich arbeiten wollen. Obwohl die Zürcher Kantonsparlamentarierin Isabel Garcia kurz nach ihrer Wiederwahl 2023 von der GLP zur FDP gewechselt hat, bleibt die Wahl gültig. Das hat das Bundesgericht entschieden. Es sei nicht bewiesen, dass sie den Wechsel schon vor den Wahlen geplant habe. Im Kulturbereich haben letztes Jahr weniger Leute gearbeitet als im Vorjahr. Die Zahl in der Schweiz ist um fast 5% zurückgegangen, wie das Bundesamt für Statistik BFS schreibt. SRF Verkehrsinfo von 13 Uhr im Aargau auf der A1 Richtung Zürich. Stau ab Birfeld wegen eines Unfalls bei Neuenhof. Dann Stau in der Region Zürich auf dem Westring Richtung Gubristunnel ab Urdorf Süd. Auf der A1 Richtung Zürich ab Baltenswil. In der Region Basel auf der A2 Richtung Deutschland zwischen dem Schweizerhalle-Tunnel und Wiese. Auf der Nord-Süd-Achse vor dem Gotthardtunnel Richtung Süden 5 km Stau und eine Wartezeit ab Amsteg von rund 45 Minuten. Das Astra empfiehlt als Alternative, über die A13 via San Bernardino-Tunnel zu fahren. Und die Einfahrt in Göschenen ist gesperrt.
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4: Gleich ist es ein Jahr her seit dem verheerenden Bergsturz von Platten. Ein 300-Seelen-Dorf ist auf einen Klapp verschwunden. Das Lötschental ist nicht mehr das gleiche, wie es vorher war. Wie geht es den Leuten heute? Wie haben sie das Jahr erlebt? Mein Gast ist der Werner Bellwald, Kulturhistoriker, pensioniert. Er hat beim Bergsturz sein Zuhause und sein Lebenswerk verloren. Herzlich willkommen im Tagesgespräch, Herr Bellwald.
5: Ja, guten Tag, Frau Hulliger.
4: Ihr seid wenige Wochen nach dem Bergsturz schon mal bei uns gewesen, im Tagesgespräch. Und dann hat er mir Folgendes gesagt.
5: Ich stehe mit dem da, also hier jetzt vor einem, was ich damals mitgehabt habe. Die Hose, die Schuhe, das Rucksäckchen mit den Sachen drin, die man auf der Reise mit hat. Und das war's. Ich habe zwar Hausschlüssel, aber das Haus steht nicht mehr.
4: Wer steht heute vor mir?
5: Ja, der gleiche, der fast ein Jahr älter ist. Ich habe auch die gleichen Schuhe an, vermutlich heute die gleichen Hose, aber ich habe auch den ersten Cent oder andere Mal gewaschen. Rucksack ist auch noch der gleiche, es ist auch noch mehr oder weniger das gleiche drin. Aber damals, als ich hier bin, mit ihm war, ein paar Wochen nach dem Bergsturz, hätte ich alles, was ich hatte, können tragen. Inzwischen habe ich von lieben Kollegen und Kolleginnen und auch ein paar Bücher bekommen. Habe vielleicht eine Winterjacke mehr, ein Sommer-T-Shirt mehr, ein paar Schuhe, ein paar Wanderschuhe dazu oder Bergschuhe. Heute könnte ich vermutlich nicht mehr alles tragen. Aber es ist strukturell gesehen noch ähnlich. In einem Kofferraum hätte alles Platz, was ich habe.
4: Aber der hätte ja dann nichts mitnehmen können, weil bei der Evakuierung seid ihr nicht im Dorf gewesen. Also gar nicht die Möglichkeit gehabt, überhaupt etwas mitzunehmen. Ihr habt eben euer Haus verloren, das in Ried ist gestanden, in einem Weiler,
5: ja,
4: in der Gemeinde Platten. Eure Museen sind weg, wo ihr Gegenstände gesammelt habt. Gegenstände, die auch in der Wand auf unserer Gesellschaft haben, widerspiegelt, dokumentiert. Was ihr ja jetzt immer noch nicht habt, ist eine Wohnung. Wieso nicht?
5: Ja, sagt mir, was ich soll reinstellen. Dann nehme ich schon eine Wohnung. Aber für zwei Winterjacken, drei Paar Hosen und ein paar Wanderschuhe brauche ich definitiv keine Wohnung zu mieten. Ich schlafe in einem alten Arbeitsplatz in der Festung Naters. Da sind über 100 Betten. Ich bin auch mit der Freundin in Brienz, bin auch mit der Mama und dem Bruder in Basel. Dann ist Schulkollegen im Lehdstahl. Ich habe aber heute in Basel noch auch häufig Schulkollegen. Da kann ich an jedem Ort oder im Lehdstahl in jedem Dorf, zu Pferden, zu Kiepel, zu Weiler, kann ich nur nachten. Ich tue lieber darauf warten, dass ich auf dem Territorium von der Gemeinde Platten wieder bleiben kann. Und das hätte mich sehr gefreut. Und da hätte ich dann wieder eine Wohnung.
4: Ist das auch so ein für euch wäre so ein das Gefühl von einem Verrat, wenn ihr jetzt noch jemand anders sesshaft werden würdet? Verrat an Platten?
5: Das habe ich von anderen Leuten gehört, die auswärts haben, eine Wohnung oder sogar ein Haus gekauft, die jetzt in einer anderen Gemeinde oder im Rhonetal oder in der Deutschschweiz so also sind. Sie spüren das ein Stück weit in ihnen selber oder eine Reaktion von anderen, dass das eine Art, also Verrat ist das Herzwort, aber wie, ja, Mulatzlankin oder Mutuatschewa verabschieden. Aber also ich persönlich, ich kann das sehr gut verstehen, es tut sogar in anderen Dörfern im Tal gut. Da sind plötzlich Gassen, wo wieder mehr Kinder sind, wo man sieht, Kinder spielen, wo man mehr Leute kehrt. Die Dörfer haben auf einmal 50, 100 Einwohner mehr. Das ist für die Dörfer freilich, für Blatto vielleicht im Moment bedauerlich. Aber ich denke, wenn man Blatto wieder dort aufbauen oder auf der Blatto wieder kann sehen oder Eiste, Weissriet, das kommt gut. Da kommt ein Teil von Leuten wieder zurück. Da muss man jetzt nicht ein Untergangsszenario darum da imaginieren.
4: Ich möchte gerne über das Zurückgehen noch reden, über das neue Platte, das eben dann entstehen soll. Aber gehen wir vielleicht zuerst noch mal zurück. Eben, eure Heimat die liegt aktuell unter Millionen Kubikmeter Geröll und Eis. Und ihr habt dann beim letzten Besuch beschrieben, wie sich diese Katastrophe anfühlt. Lassen wir noch mal schnell rein.
5: Das ist wie eine Geschichte vom Kafka. Da erwacht ihr und seid außerhalb im eigenen Körper quasi und beobachtet etwas, was komplett irreal ist. Und ihr seht eben selber in dieser Situation stehen und man begreift gar nicht, was da passiert. Man hat auch kein Wort. Unter Dialekt hat kein Wort.
4: Man hat kein Wort. Also es gibt gar kein Wort in Dialekt für Bergsturz und das Gefühl von irreal. Ist das immer noch da?
5: Ja, das ist da wie am ersten Tag. Die Leute, mit denen ich rede, also ich bin jede Woche einen Tag, es ist jetzt wenig im Tal, die sagen ähnliche Sachen. Man kann es noch gar nicht verstehen. Und das ist fast wie am ersten Tag, man checkt es einfach nicht. Und wenn man jetzt noch steht, am Rand von diesem Schuttkegel, wo denkt einfach, das gibt es doch gar nicht. Und ein Kollege, ein Geograf, der im Karakorum ähnliche Sachen hat gesehen, der sieht mir, also hier in Europa, statistisch gesehen, eben gibt es gar nicht. Also das heisst, so etwas, was passiert ist, das kann gar nicht existieren. Und das ist das Gefühl, das man nicht genau gleich hat wie am ersten Tag. Das kann man nicht einfach so wegstecken oder verarbeiten oder rationalisieren oder weiss Gott was. Das. Ich denke, das wird durch lang bleiben. Vielleicht ist das wie ein Todesfall, wenn ein guter Freund, eine Freundin stirbt oder in der Familie sogar etwas sterben, ein Verkehrsunfall, wo zack, plötzlich etwas ganz anderes ist und das Leben markant verändert. Das hat er nicht einfach. Nur weil eine runde Zahl ein Jahr vorbei ist, ist das nicht einfach weg. Also das sitzt tief.
4: Wie ist es mit der Sprache? Also gibt es mittlerweile ein Wort auf Walliserdeutsch für so einen Bergsturz?
5: Ja, dann müsste man wie die Akademie Française, müsste man Wörter finden im Dialekt. Und bei uns gibt es keine Dialektakademie. Die Leute sagen euch alle, also bei denen, die ich rede, und die sagen alle, der Bergsturz. Vielleicht käme im Dialekt das Wort Wuckisch am nächsten. Das ist ein riesiger Murgang, ein grosses Wuckisch. Aber eigentlich gibt es das Dialektwort nicht, weil es ja die Sachen noch nie gegeben hat. Also seit einigen tausend Jahren nicht. Ja.
4: Also das Gefühl von eben, es kann eigentlich gar nicht sein, was hier passiert, dass die Heimat einfach plötzlich so weg ist. Und was noch spannend ist, da hat man gesagt, das Gefühl von Heimatlosigkeit, das habt ihr auch immer noch, aber vor allem in den Träumen.
5: Ja, also die Träume, die sind also voll krass. Also eigentlich müsste ich die aufschreiben, aber ich mache so viele andere Sachen, damit euch ein bisschen distanzieren, ganz bewusst. Also einer von den krassesten Träumen, da kann ich auch kurz erzählen. Ich bin daheim gewesen, im Elternhaus, wo ich zu Oberst Stockwerk hatte, zu Alpoloft. Schaue jetzt im Fenster raus und da steht da plötzlich ein Bus vor im Haus. Da ist eine breite Strasse, mehrspurig. Da sind Bushaltestellen mit einer grossen, verchromten Stange, wo die Haltestellennummer und der Name draufsteht. Vis-à-vis ist das ein riesiges Gebäude, 4, 5 Stock hoch, moderner Block, aber es hat Grund und die Ecke gehabt, wie so Terrasse in 30er Jahren. Jetzt sehr attraktiv ausgesehen. Und das war die Kantonsverwaltung drin, das Amt für Luftreinhalteverordnung. Da habe ich gedacht, zum Teufel, was ist denn hier passiert? Das ist doch gar nicht mehr das Dorf, das ich kenne. Das ist doch alles fremd hier. Und es ist ja sympathisch, wie sich die Kantonsverwaltung da dezentralisieren und ein bisschen Zeitoteller geht. Aber ob die hier am rechten Ort sind, das fragt sich, das ist schon noch gerade. Und überhaupt der Bus und die befahre Hauptstrasse, das ist ein Stadtquartier, eben ich habe total, das ist nicht mehr meine Heimat. Und so träumt, kommt serienweise.
4: Also nicht mehr eure Heimat, also das ist einfach wie weg.
5: Es ist immer, man ist zwar am Ort, den man kennt, seit Jahrzehnten, wo in Anführungszeichen Heimat sollte sein, aber etwas ist total strange. Man ist, nachts ist man geträumt, ich sehe der Postauto an der Haltestelle. Das Postauto kommt, aber ich weiss nicht mehr, wo die Haltestelle ist. Ich sehe noch keiner. Die Leute ringsum können mir auch nicht sagen, wo. Und das sind auch so Träume von, also ich bin ja nicht Psychologe, aber von Entfremdung von «Hier stimmt etwas nicht mehr, hier ist alles zu unserer Oma, da ist nichts mehr wie davor». Und im Träumen kommt das viel und da ist heftiger, kräftiger. Im Alltag habe ich das weniger. Vielleicht auch, weil ich auch viel an, absichtlich auch viel an Kulturprojekten arbeite und da vielleicht eine Ablenkung haben.
4: Eben, ihr arbeitet, ihr seid dran an einer Ausstellung, die ihr macht über das Soldwesen, über das Schweizer Soldwesen im Museum von der Schweizer Garde in Natters. Die geht dort gleich Vernissage und ihr gebt auch ein Büchlein raus, eine Broschüre raus mit den gesammelten Mundartkolumnen von euch. Also ihr seid viel am Machen, viel am Tun, aber eben, wenn der quasi Nacht ist, dann arbeitet es irgendwie gleich in euch, die Entfremdung, die ihr habt beschrieben. Es sind ja, eben, viel sind ja weg. Zocken, logischerweise, man musste gehen. Die Platten und Platten sind verstreut. Ihr habt dann gesagt, das letzte Mal, Platte ist ja mehr als nur ein geografischer Punkt. Das ist ein Bewusstsein, das ist eine Idee und die wird weiterleben. Wie nehmt ihr das heute wahr? Also, gibt es das noch, die Idee, das Gefühl, das Bewusstsein, Platte?
5: Ja, das ist schon da. Und zwar ganz deutlich. Man sieht das zum Beispiel an Vereinen. Die Vereine aber kommen Unterstützung von der Gemeinde, aber auch Unterstützung von auswärts. Das sind Serviceclubs, die zum Teil mehrere Tausend Franken oder Zehntausende sogar spenden, damit zum Beispiel eine Musikgesellschaft wieder kann Instrumente bekommen, wieder kann Uniformen anschaffen. Und, was im Biel ja jetzt gerade bei grossem Erfolg ist aufgetreten. Und das freut mich sehr, weil ich das selber neu beobachtet habe. Da sind jüngere Leute, aber auch mittelalterliche, auch 50-Jährige oder ein bisschen ältere, die sich treffen, regelmässig zu Übungen. Der neue Gang geht sie ins Dorfrestaurant, wo zusammen die Feste gehen. Und das ist eine soziale Plattform, sage ich. Und das ist schon so ein Moment im Dorf, das brauche ich ins Dorfleben. Und die und andere Vereine, also ein Gesangsverein oder und so weiter, die sind starke und die gehen weiter, wie auch die Gemeinde, also die Gemeindeverwaltung stark präsent ist und auch weiter Aufbau schafft. Und ich glaube, das kann gemeinsam, also zusammenhaftig bringen die das zu Weg. Ich sehe das sehr positiv.
4: Ihr habt die Musik angesprochen, die eben am eidgenössischen Musikfest einen Auftritt hatte. Und ich würde noch hier schnell einen Hörtipp vielleicht anfügen. 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Ihr habt gesagt, eben die Behörden die sind auch aktiv und ihr habt mich auch immer wieder getroffen zu Versammlungen, wo man darüber geredet hat und immer noch auch darüber redet, wie das weitergehen soll in diesem Platte. Was waren das für Treffen? Wie müssen wir uns das vorstellen?
5: Das sind Treffen, die zum Teil einen informativen Charakter hatten. Also, vorne an der Tisch ist, mit den Vertretern von den verschiedenen Ressorts, was sagen, wie man sein, was man gemacht hat, wie es weitergegangen. Und das war gut gewesen. Einerseits wegen Informationen, aber andererseits vor allem, die Leute haben sich wieder einmal gesehen. Die Leute sind da zerstreut, also 80% vom Blattnerinnen und vom Blattner lebend Kippelwiller Pferde im Tal und 20% auswärts. Da sind auch viele Auswärtige gekommen, viele Zweitwohnungsbesitzer. Und da war immer eine gute Stimmung gewesen. Freude, man sieht schon wieder. Kollegen haben wir lange nicht mehr gesehen. Und jetzt noch andere Treffen gegeben, eigentlich, wo man aktiv hat mitschaffen konnte. Wo man gefragt hat, ja, wie soll das Dorf aussehen? Was habt ihr für Ideen? Was wäre wichtig? Und ich bin da zum Beispiel an einer Veranstaltung gewesen. Da sind im Ganzen 270 Personen gekommen. Und das ist ganz wichtig, dass man zeichnen, schreiben, Interview geben, miteinander diskutieren, wie denn das auf der Platte und auf der Tinsel aussehen, wenn man da wieder auf abbäumen. Und das hat man heute gespürt. Also mit allem Schmerz, da ist doch eine Aufbruchstimmung, oder? Da ist das grosse Interesse. Und da sind doch einige Leute, die sagen, wohl, ich will die zurückkommen. Also da, ich bin von diesen Treffen bin ich immer mit einer guten Stimmung. Also mir hat das gut getan. Und ich glaube, es schubeinander an euch.
4: Eben, die Platte soll ja bis 2030 wieder stehen oder 29 schon, dass man wieder dorthin gehen kann. Aber ich kann mir schon vorstellen, wenn die Leute alle zusammenkommen, der Platz ist ja nicht mehr der gleiche. Der Reto Schutt hat angesprochen, es gibt die Gefahrenkarten, es gibt weniger Orte, wo man bauen kann. Und die Ideen, die Vorstellungen gehen ja wahrscheinlich weit auseinander, oder? Wenn man da so zusammen ist.
5: Das ist klar. Das ist wie überall, wenn man vier Leute am Tisch hat, gibt es fünf Meinungen. Und das ist ja auch immer ehemals 300 Einwohnerinnen. Und da haben wir noch auch für Zweitwohnungsbesitzer, all die Plattner und Plattnerinnen, die auswärts wohnen, die da Zelt draußen gehabt haben, die sagen, ja, ich will nicht mehr ein ganzes Haus, aber ich will die zumindest vielleicht ein Zweizimmer, eine Dreizimmerwohnung, weil ich bin dieses Jahr zurückgekommen, ein paar Wochen geblieben. Das ist euch ein Teil von meiner Heimat, will ich wieder haben. Und die haben alle unterschiedliche Vorstellungen. Wie man das konkret alles unter einen Hut bringt, keine Ahnung. Aber dafür gibt es Kommissionen, die all die Stimmen aufnehmen. Dafür hat man spezialisierte Büros beauftragt, dafür haben wir eine Wiederaufbaukommission. Und das ist deren Aufgabe, da kollektive, individuelle Elemente so zusammenzubringen, dass das wieder ein Dorf gibt, das wohnbar ist. Das ist eine Frage, ist schon eine gute, aber ich habe kein Manual, das ich nachschauen kann. Bergsturz Schweiz, wie baue ich ein Dorf wieder auf? Tag 270, man nehme. Niemand hat eine Ahnung. Ihr müsst euch vorstellen, wenn eine Stadt weg ist, oder Ewsdorf. Ja, wie hat jeder dem? Das weiss niemand. Das ist das Experiment. Und ich bin gespannt in 3-4 Jahren. Ich weiss, das Plateau wird das komplett anders sein. Wenn ich durch das Dorf gehe, wie geht es mir da? Was für Emotionen habe ich da? Ich muss mich darauf einladen.
4: Aber macht sich auch ein bisschen Angst vielleicht? Eben, meine, das sind ja auch so Fragen, wer wohnt denn wo, wer wohnt neben wem, dass es da vielleicht einfach auch Krach wird geben?
5: Es gibt keine Gesellschaft ohne Krach. Wir sind jetzt Bern bei der SF. Gibt es hier keinen Krach? Akustisch jetzt gerade im Moment nicht, weil wir in einem guten Tonstudio sind. Aber sonst mit dem Krach müssen wir uns irgendwie abfinden. Und ganz klar gibt es Leute, neben denen will ich nie wohnen. Aber es gibt auch Leute, die sagen, neben dem Werni, aber sicher nicht. Und das ist eines von Problemen. Das andere ist sicher auch die Finanzen. Wir haben zwar viel Spendengelder bekommen, aber sowohl die Gemeinde, auch wir persönlich alle, das, was wir hier verloren haben, wird uns nie mehr geben. Ich meine, jetzt sind es emotional oder die kulturellen Gegenstände, sondern einfach auch rein materiell. So viele Versicherungsgelder gibt es gar nicht. Oder das hat man gar nicht als Versicherung. Also wir werden immer in Zweier auf im Rekord. Und dann ist die Frage, habe ich überhaupt am Schluss noch so viel Geld, dass ich da eine Wohnung kaufen oder bauen, oder dass ich mit 2-3 Kollegen zusammenkomme, bei welchen klappt das, bei welchen nicht, wo finde ich Bauland, da kommen ganz viele Fragen. Und schon alleinig unter normalen, in Anführungszeichen, normalen Umständen zu bauen, man kennt ja von einem Leben her euch, ist das eine Herausforderung. Und hier ist es gerade doppelt so hart.
4: Was ja auch auffällt, Werner Billwald, man hat häufig oder eigentlich fast immer über Platten. Aber es hat ja eigentlich das ganze Tal betroffen. Also auch andere Dörfer sind nicht mehr gleich wie vorher. Nehmen Sie das auch so wahr?
5: Ja, das sagen mir die Leute viel. Also wenn unsere Talgemeinde von Verdach, Kiepel, Wieler, die sind eher talaufwärts gelaufen. Die sind im Winter, wie auch im Sommer, eher platt und in die Oberutarhälfte gegangen, wo ganz tolle Wanderwege sind, schöne Weiler, am Bergsee im Bad und. Also, damit ist mein Part für Lötschental Tourismus heute durch. Und das war wirklich schön gewesen. Das ist die Hälfte von Lötschen und die ist nicht mehr zugänglich. Da sind vier Alpen, da sind zwei Berghütten, da ist das Hotel Wavleralp und. Und da ist die Mogheri herangegangen. Das ist auch ein regionaler Wallfahrtsort. Das sind euch einfach vom Siedlungsbestand her schöne, wertvolle, intakte Orte. Dass man da nicht mehr gehen kann, da liegen viele Leute drunter. Und ich spüre bei denjenigen euch, die sagen, das ist nicht mehr mein Tal. Und die sind dran zu gehen oder sind schon gegangen. Das ist schade, aber also der Bergsturz tut viel mehr machen, als nur ein Blatt zu. Das ist das ganze Tal, das darunter leidet und viele Auswertungen euch.
4: Der Sagensprech mit dem Werner Bellwald, der pensionierte Kulturwissenschaftler, hat dann eben beim Bergsturz alles verloren und ist vor einem Jahr, wenige Wochen nach dem Bergsturz, schon mal bei uns im Tagesgespräch gewesen. Ich frage jetzt vielleicht gleich mal ein bisschen provokant, Werner Bellwald. Du hast gesagt, das neue Platten wird nicht mehr das gleiche sein wie vorher. Warum ist es so wichtig, dass man es wieder baut?
5: Weil Leute das daheim haben, ist das heute nicht selbstverständlich. Wir sind in einer Welt, die auf viele Arten Geborgenheit sucht und es einfach nie findet. Und wenn man das territorial findet, an einem Ort, und sich da wohlfühlt, dann sollte man das in Leuten ermöglichen. Und das sind auch die Gemeindebehörden, zum Beispiel der Matthias Bellwald. Sogar wenn nur die Hälfte zurückkäme, für die muss ich es machen. Und das sehe ich euch auch so, das ist dieser Job. Und Islam muss die Möglichkeit einem geben und nicht wegnehmen. Und ob das Unglück in Benia am Genfersee passiert oder in Schaffhausen, spielt keine Rolle. Und ich tät euch für andere Spenden, dass ihr wieder heimgehen könnt.
4: Jetzt hat es gerade wieder Bewegung gegeben bei einem Gletscher in der Gemeinde Platten. Ihr müsst mich korrigieren. Oigst-Chumun-Gletscher.
5: Oigst-Chumun-Gletscher. Ihr seid hört noch bei dem Dialekt.
4: Ist nicht schlecht gewesen.
5: Ja, ist gut.
4: Es ist zu einzelnen Abbrüchen gekommen dort. Also der Gletscher wird jetzt auch überwacht. Das zeigt, das ist ein Gebiet, wo viel passiert, wenn Sie das jetzt hören. Was löst das bei euch aus?
5: Das erstaunt mich gar nicht. In Oigst-Chumun bin ich schon bei dem Papa gewandert, wo ich zuerst zweite Jahr zur Schule gegangen bin. Marode Geologie. Gletscher, wenn da Zeug drauf geht, der kann kommen, das ist das Geschwister vom Birchgletscher. Leider. Und so Ort gibt es halt in Alpen auch viele Orte, viele Plätze. Und ja, da müssen wir schauen, was kommt. Die Augen offen halten und aufpassen. Also mich überrascht das gar nicht.
4: Aber ich möchte auf das aus, eben der Seite der Kulturwissenschaft. Ihr beschäftigt euch mit dem Wandel von Gesellschaften. Und wenn ihr jetzt mit dieser Brille auf das schaut, was im Alpenraum passiert, dann verändert sich. Es lauern Gefahren. Die Berge kommen zum Teil, da gibt es die Bergstürze. Also werden wir in Zukunft die schwierigen Fragen müssen beantworten? Also wo können wir noch leben und wo nicht mehr?
5: Das sind die, die ich euch immer müssen beantworten. Nur mal ein Beispiel Lötschtal. Ich kann gerade spontan zwei Beispiele sagen. Es hat das Dorf Tenmatten gegeben. Das ist der 1808 oder irgend so etwas, von einem riesigen Löwen noch zugemacht wurde. Die Leute, die es überlebt haben, sind in die Nachbardörfer gegangen. Seitdem gibt es das Dorf nicht mehr. Dort musste ich frisch organisieren. Oder das Dorf Kühematt, kleine Eiszeit, Little Ice Age. Da ist das ganze Dorf hat sich sukzessive aufgelöst. Und die sind 2 Kilometer talabwärts auf die Plattung gegangen. Dass man in Bergen eine Dynamik hat von der Natur her und dass sich die Sozialwelt

0: Eggsturz hat er gesagt, dass die Katastrophe mit allen Betroffenen etwas macht. So hat es dann getönt.
1: Die Katastrophe ist für die ganze Gesellschaft ja wie Weihnachten für die Familie oder ein Urlaub für zwei für Partner. Da kommt ein Tag, dann muss plötzlich Zeit, dann ist man nicht mehr abgelenkt durch irgendetwas und dann merkt man, klappt es nicht. Was ist Zivilisationsschritt, was muss weg oder ich will die Beziehungen verändern nicht. Und die Katastrophe ist wie ein Lupa. Also die, ich glaube, daran geht kein Mensch. Und sonst ist er alle liegen.
0: Da kommt der Tag, was verhebt und was nicht. Was hat die Lupe bei euch ausgelöst?
1: Ja, zwei Sachen, sozial und das zweite materiell. Sozial bin ich vielleicht wählerischer oder man könnte ja sagen konsequenter. Sachen, die nicht stimmen und mache ich nicht mehr mit. Der Bekannte oder Freundeskreis, der hat es im Teil kleinert. Aber ich probiere nicht zu verhärten. Also auf der anderen Seite lerne ich euch nie, wie ich lieb kenne. Da probiere ich offen zu sein. Aber man muss einfach vielleicht strikter und sagt, das bringt nichts mehr. Das lassen wir weg. Und das genau Gleiche machen auf der materiellen Seite. Wenn ich durch ein Geschäft gehe oder wenn ich Werbung sehe. Gut, ich habe schon davor häufig gesagt, also das Schritt den brauche ich nicht. Oder kaufe dir das nur. Mir geht das tipptopp ohne. Und da bin ich noch vielleicht viel konsequenter. Darum habe ich immer noch so wenig, dass ich in einem Kofferraum alles drin tun kann. Und das ist ein Stück, übertrieben gesagt, vielleicht durch Ballast weg. Und was das Hirn in den Kopf mit zu durchliften, was ja, es geht ihm vielleicht sogar so grotesk, dass das jetzt mag verzkehren sein. Ein Stück weit sogar besser, man ist erleichterter, dass man ganz viel von dem Materiellen, von der Belastung nicht mehr hat.
0: Der hat dann gesehen, wenn ihr etwas hättet mitnehmen können, wäre das wahrscheinlich das Buch gewesen. Ein dickes Buch, das ihr seit 16, 17 immer wieder reingeschrieben habt. Geschichten, Wörter, Geschichten von alten Leuten, Beobachtungen. Mhm. Habt ihr wieder so ein Buch angefangen? Habt ihr quasi wortwörtlich ein neues Kapitel aufgeschlagen?
1: Ja, das Buch gibt es digital. Ich habe im Notebook verschiedene Files oder so Sachen eintragen. Zu Dialekt oder zu bestimmten Geschichten, zu Themen von Bewässerung über Tourismus bis Industriearbeit oder so. Das führe ich da weiter. Was ich handschriftlich mache, alle meine Tagebücher sind, also ich habe noch nicht so viele gehabt. Es hat noch einmal ein Jahr, 5 oder 8 Jahre gegeben, ich kein Wort Tagebuch geschrieben. Aber in anderen Jahren, dann ein paar hundert Seiten. Ich habe wieder eins gekauft. Vorne an der Ruf habe ich ein Bild aus dem Gebirge. Und zwar vom Letschpass, wo man über ein Bietschhorn sieht, auf dem Bergsturz. Da bin ich im Herbst von den letzten Tagen gewesen, bevor sie geschneit. Wunderbarer Herbsttag. Vorne an der Ruf geklebt, das Foto. Und da tue ich jetzt auch also Sachen drin schreiben, die mir am Herz liegen. Aber das sind nicht Interviews. Die Interviews in diesem schönen Buch, das war 50-jährig gewesen. Das ist leider weg und das hat mich heute noch hart. Das ist richtig scheiße, dass das weg ist. So schade.
0: Wenn Bellwald, vielen Dank, dass ihr bei uns war im Tagesgespräch.
1: Bärenschi, danke, Frau Hulliger.
2: Der Werner Bellwald, der beim Bergsturz von Plattensis daheim verloren hat, er war im Tagesgespräch bei Simon Hulliger. Die Nachricht im Rendezvous ausgewählt hat Adrian Huber. Mein Name ist Ivana Pribakovic. Einen guten Nachmittag Ihnen.

0: Die Nachrichten von SRF um 13:30 mit Dominik Brandt. Bei modernen Kriegen geht es nicht mehr allein um Panzerstärke oder die Anzahl Soldaten auf dem Schlachtfeld. Längst sind Kriege hochtechnologisiert. Und so spielen etwa in der Ukraine Drohnen eine große Rolle. Der Bund will deshalb das Know-how der Schweizer Hochschulen anzapfen, konkret der beiden eidgenössisch-technischen Hochschulen und der anderen Institutionen im ETH-Bereich. Sie sollen mit dem Bundesamt für Rüstung ArmaSuisse zusammenarbeiten. Das oberste Führungsorgan, der ETH-Rat, ist zwar grundsätzlich damit einverstanden, wie er heute sagte, allerdings, es ist ein Ja-Aber, wie Wissenschaftsredaktor Christian von Burg erklärt.
1: Ja, die ETH behält sich das Recht vor, bestimmte Technologien und deren Anwendungsgebiete auszuschließen. Sprich, falls in Zukunft eine Anfrage von ArmaSuisse käme, die sich aus ethischen Gründen zum Beispiel nicht mit den Grundsätzen der ETH vereinbaren ließe, dann nehme sich die Hochschule das Recht, Nein zu sagen. Zudem wird niemand an der ETH gezwungen, für die Rüstung zu arbeiten. Das bleibe freiwillig, schreibt der ETH-Rat in seiner Mitteilung.
0: Im Rahmen der gemeinsamen Sicherheitsforschung lancieren der ETH-Bereich und das Bundesamt für Rüstung nun ein Programm mit zunächst 8 Projekten, etwa zu Drohnenabwehr und alternativen Navigationssystemen. Dafür stellt der Bund insgesamt 2 Millionen Franken zur Verfügung. 2 Meldungen aus der Schweiz in Kurzform. Das Bundesgericht hat die Wahl der Zürcher Kantonsparlamentarierin Isabel Garcia für gültig erklärt und eine Beschwerde abgewiesen. Garcia hatte kurz nach ihrer Wahl 2023 von der GLP zur FDP gewechselt, was ihr den Vorwurf der Täuschung einbrachte. Laut Gericht ist jedoch nicht bewiesen, dass sie den Parteiwechsel bereits vor der Wahl geplant hatte. Und rund um Bauarbeiten beim Lötschberg-Basistunnel hat das Bundesgericht grünes Licht für einen Installationsplatz in Mitholz gegeben. Eine Beschwerde der Blausee AG wurde abgewiesen. Diese macht sich Sorgen wegen möglicher Auswirkungen auf ihre Fischzucht. Laut Bundesgericht werden aber Abfall- und Gewässerschutzrecht durch das Projekt nicht verletzt. Die Börsendaten von SIX. Der Swiss Market Index liegt im Moment bei 13.465 Punkten plus 0,1%. Der Euro wird zu 91,23 gehandelt, der Dollar zu 78,69. Und das Wetter heute und morgen: ist es den ganzen Tag sonnig und sommerlich warm. Heute mit etwa 27, morgen mit rund 29 Grad. Das waren Nachrichten von Radio SRF, verantwortlich Patrick Seiler.
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3: 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Hier geht's jetzt weiter mit ausgewählten Gesprächen aus unserem Programm vom Freitag. Am Mikrofon ist Nina Gigax. Es ist der nächste Schlag für die größte türkische Oppositionspartei, die CHP. Seit mehr als einem Jahr geht die türkische Justiz gegen die CHP vor. Mehrere hundert Mitglieder und zahlreiche Bürgermeister wurden festgenommen. Jetzt hat ein Gericht den Chef der CHP abgesetzt, Özgür Özel, und auch der Rest der Parteiführung soll abgesetzt werden. Es geht um Korruption beim CHP-Parteitag im Jahr 2023. Was steckt hinter diesem Urteil? Das habe ich Thomas Seipert gefragt, er ist freier Journalist in Istanbul.
4: Ich glaube, da müssen wir die Gründe in der Politik suchen, auch im Wahlkalender. Die nächsten Wahlen in der Türkei werden in etwa 1,5 Jahren stattfinden. Hier ist der politische Wille der Regierung von Präsident Erdogan zu erkennen, die wichtigste Oppositionskraft im Land vor diesen Wahlen zu schwächen, möglicherweise auch zu spalten. Man muss dazu auch wissen, dass der ehemalige CHP-Chef Kemal Kılıçdaroğlu, der jetzt per Gerichtsbeschluss wieder ins Amt kommen soll, in seiner Zeit als CHP-Vorsitzender über ein Jahrzehnt lang fast alle Wahlen gegen Erdogan verloren hatte. Er ist also für Erdogan ein wesentlich angenehmerer Oppositionschef als Özel.
3: Das Gericht hat ja angeordnet, dass Özel per sofort den Posten räumen muss. Gibt es dafür irgendeine rechtliche Grundlage?
4: Eigentlich nicht. Zuständig für diese Sachen wie Parteitage ist in der Türkei die Wahlkommission in Ankara. Und die hatte das Parteitagsergebnis von 2023 auch anerkannt, also abgenickt. Die fanden, da war alles in Ordnung. Und alle Einspruchsfristen dagegen sind natürlich längst abgelaufen. Es gibt viele Experten in der Türkei, die sagen, es gibt eigentlich keine Grundlage für diesen Prozess.
3: Das Verfahren gegen Özel angestoßen hat ein ehemaliges CHP-Mitglied. Sie haben es gesagt, es geht um die Wahl Özels zum Parteivorsitzenden bei einem Parteitag 2023, um Korruption. Ihre Einschätzung, könnte da etwas dran sein?
4: Also man muss dazu wissen, dass in der türkischen Politik mit harten Bandagen gekämpft wird und auch, dass die CHP für innere Streitigkeiten berühmt und berüchtigt ist. Es ist also durchaus möglich, dass es damals Unregelmäßigkeiten gab. Allerdings gehört zum Bild auch, dass es damals diese Abwahl von Kılıçdaroğlu und die Wahl von Özel zum Parteivorsitz sich abspielte im Rahmen eines Umbruchs, ein Generationswechsel und auch ein programmatischer Umbruch. Die Traditionalisten wie Kılıçdaroğlu wurden weggefegt und Erneuerer wie Özel kamen ans Ruder. Sie wollten die Partei öffnen und das haben sie dann auch gemacht und haben die CHP dann zur stärksten politischen Kraft des Landes gemacht. Also wenn es solche Unregelmäßigkeiten gegeben haben sollte, dann sind sie nie bewiesen worden. Es gibt einfach überhaupt nichts Konkretes, um das zu beweisen. Das heißt natürlich nicht, dass alles glatt gelaufen ist damals, aber es gibt also eigentlich nichts, was vor Gericht Bestand haben könnte.
3: Sie sagen ja vielmehr, Erdogan wolle mit Hilfe der Justiz die Oppositionspartei CHP gezielt zerschlagen. Wie erfolgreich ist er damit?
4: Na, er macht Fortschritte damit. Im vergangenen Jahr hat er den CHP-Präsidentschaftskandidaten und Istanbuler Bürgermeister Ekrem İmamoğlu in Haft stecken lassen. Er sitzt immer noch in Untersuchungshaft. Hunderte CHP-Politiker im ganzen Land stehen unter Anklage, unter Ermittlungen oder sitzen ebenfalls in Haft. Es gibt eine ganze Reihe von CHP-Mitgliedern, die in den letzten Monaten übergelaufen sind von der CHP zu Erdogans Partei AKP. Das heißt, diese Kampagne gegen die CHP, die ist im vollen Gange.
3: Özgür Özel hat aber angekündigt, dass er seinen Posten als Parteichef nicht räumen will. Die Partei hat Einspruch auch gegen das Urteil eingelegt. Wie geht es jetzt weiter?
4: Es ist offen, ob Kılıçdaroğlu jetzt mit diesem Gerichtsbeschluss im Rücken versuchen wird, Özel einfach aus dem Parteihauptquartier in Ankara hinauszuwerfen, möglicherweise sogar mit Hilfe der Polizei. Das ist im Moment völlig offen und auch die mittlere Zukunft ist offen. Özel hat bekannt gegeben, dass es eine Ersatzpartei bereits gibt. Es gibt also die Möglichkeit, dass die CHP sich jetzt spaltet in einen eben traditionalistischen Flügel unter Kılıçdaroğlu und eine neue Partei unter Özel. Das wäre natürlich auch ganz im Sinne von Erdogan nach dem Motto Teile und herrsche. Also das würde die türkische Opposition auf jeden Fall schwächen. Aber wie gesagt, diese Ersatzpartei gibt, ob die jetzt auch aktiviert wird, das werden wir sehen.
3: Das sagt der freie Journalist Thomas Seibert in Istanbul. Ja, und Özgür Özel hat schon angekündigt, dass seine Partei das Urteil weiterzieht und beim obersten Gerichtshof Beschwerde einreicht. Das Baltikum hat eine turbulente Woche hinter sich. In Litauen gab es einen allgemeinen Drohnenalarm. Die Bevölkerung musste in Schutzräume. Das gab es noch nie. Auch in Estland gab es Zwischenfälle mit ukrainischen Drohnen. Und in Lettland musste gar die Regierung zurücktreten, nachdem ukrainische Drohnen auf ein Öllager gestürzt sind. Was neu ist an dieser Situation, das habe ich Auslandredaktor Peter Vögeli gefragt.
5: Es ist eine neue Qualität und es ist konkret geworden. Also erstens, die Menschen merken die Bedrohung unmittelbar, so wie in Vilnius am Mittwoch, und sie merken, dass sie schlecht vorbereitet sind. Ein litauischer Journalist hat beschrieben, was er an diesem Mittwoch erlebt hat. Die Webseite, auf die er verwiesen wird, als der Alarm losgeht, stürzt ab. Die App lässt sich nicht öffnen. Die Karte mit den Notunterkünften wird nicht geladen. Und als er schließlich den Schutzraum findet, ist er verschlossen. Zweiter Punkt, die Drohnenzwischenfälle häufen sich und drittens, Sie haben es erwähnt in der Anmoderation, sie destabilisieren sogar die Politik. Also in Lettland zerbrach wegen der Diskussion über die Sicherheit die gesamte Regierung.
3: Die baltischen Staaten, sie machen sich Sorgen um ihre Sicherheit, wobei man sagen muss, bei den jüngsten Vorfällen ging es um ukrainische Drohnen, nicht um russische.
5: Das stimmt, denn die Ukraine greift vermehrt russische Häfen an der Grenze zu Finnland und Estland an. Und laut dem ukrainischen Verteidigungsminister versucht Russland, diese Drohnen gezielt ins Baltikum und nach Finnland umzulenken. Und schließlich, was wichtig ist und auch gefährlich, Russland behauptet fälschlicherweise, dass die baltischen Staaten mit ihren Luftraum für die Ukraine geöffnet hätten und droht deswegen offen mit Krieg gegen die baltischen Staaten. Diese Propaganda, die läuft schon seit März auf vielen Social-Media-Kanälen.
3: Sie, Peter Vögele, waren kürzlich in Lettland und haben sich die sogenannte Baltic Defence Line angeschaut. Wie sieht denn die aus?
5: Man muss vielleicht zuerst sagen, die drei baltischen Staaten haben eine 1700 Kilometer lange gemeinsame Grenze mit Russland und Belarus und sie sind sehr klein. Zum Vergleich, bis im April 2022 hatte die russische Armee ungefähr die Fläche der drei Balten bereits erobert. Das heißt also, wenn die drei baltischen Staaten sich ernsthaft verteidigen wollen, dann müssen sie direkt an der Grenze eine Verteidigungslinie einrichten. Und das haben sie 2024 beschlossen. Sie wollen in den kommenden Jahren eine Verteidigungslinie bauen für über 1 Milliarde Euro.
3: Und wie laufen denn die Bauarbeiten da?
5: Ich war an der lettisch-russischen Grenze und das Eindrückliche war, da war die Grenze zu Russland gesichert mit einem Drahtzaun und 10 Meter dahinter auf der lettischen Seite wurden diese Drachenzähne, also diese pyramidenförmigen weißen Panzersperren aus Beton aufgestellt. Also die Verteidigung beginnt wirklich direkt an der Grenze. Und hinter der Grenze auf der anderen Seite, auf der russischen Seite, war ein Bahndamm. Da fuhr ein russischer Zug vorbei und ich hätte auch einen Stein hinwerfen können. So nahe ist das alles. Dieses Verteidigungssystem, das ist nicht nur eine Linie, sondern das soll bis zu 30 Kilometer tief oder breit werden, bestehend aus diesen Drachenzähnen, aus Panzergräben, aus Minenfeldern, aus Stützpunkten für Soldaten, damit im Falle eines Falles so ein russischer Angriff gebremst werden kann. Aber das dauert. Es müssen ja Bauern enteignet werden, es braucht Verträge, auch die Minen werden nicht sofort gelegt. Und deswegen sind in Lettland erst 2 Kilometer gebaut.
3: Fassen wir das zusammen, Peter Vögele. Wie würden Sie die Stimmung im Baltikum beschreiben?
5: Die Mehrheit ist entschlossen, das Land Lettland, Estland, Litauen ab dem ersten Zentimeter zu verteidigen. Das ist auch die offizielle Doktrin. Natürlich hofft man, dass die NATO beistehen wird. Und es schwingt bei dieser Doktrin auch ein wenig Mut der Verzweiflung mit. Wir machen alles, was wir können. Und wir lassen keinen Zweifel an unserem Widerstandswillen. Und insofern könnte das Baltikum ein Beispiel für Europa sein. Statt über die USA zu jammern, die ihre Truppen abziehen, könnte sich die EU mit 500 Millionen Einwohnern, eine EU, die auf dem Papier militärisch und ohnehin wirtschaftlich sehr stark ist, sich auf die eigenen Stärken besinnen und tun, was möglich ist. Denn auf Trump ist kein Verlass. Also sollte Europa tun, was in den eigenen Händen liegt, so wie die Balten.
3: Informationen von Auslandredaktor Peter Vögele. Der Krieg gegen den Iran. Das bedeutet für die USA und Israel offenbar weit mehr als nur militärische Ziele. So stellt es zumindest eine Recherche der New York Times dar. Sie beschreibt, dass es Pläne gegeben haben soll für einen Machtwechsel in Teheran. Vorgesehen für die Führungsspitze Mahmoud Ahmadinejad, der frühere Präsident Irans. Ein Mann, der lange als Hardliner galt und immer wieder mit anti-westlichen und anti-israelischen Aussagen auffiel. Das ordnen wir ein mit Karin Senz. Sie war ARD-Korrespondentin für den Iran. Zuerst einmal die Frage ganz grundsätzlich, wie plausibel, wie glaubwürdig erscheint diese Recherche insgesamt?
6: Also ich muss zugeben, ich habe zuerst gedacht, das kann eigentlich nur Satire sein, wenn man sich ein bisschen mit Ahmadinejad beschäftigt hat. Die ersten Stichworte, die einem zu ihm einfallen, sind Holocaust-Leugner, Israel-Hasser. Er hat gesagt, Israel soll von der Landkarte getilgt werden. Er steht zu 100% zu der Säule der Islamischen Republik, dass USA ein Erzfeind ist. Er ist für das Atomprogramm. Er hat sich immer wieder auch mit den arabischen Nachbarländern angeschaut. angelegt. Er ist also definitiv kein Stabilitätsfaktor gewesen. Und das kommt eben auch dazu, er hat im Iran selbst kaum Unterstützung. Ein Beispiel dazu, es gab ja 2009 die Massenproteste der Grünen Bewegung gegen seine Wiederwahl. Die Opposition hat ihm damals Wahlfälschung vorgeworfen. Es sind unglaublich viele Menschen im ganzen Land gegen Ahmadinejad und gegen dieses Wahlergebnis auf die Straßen gegangen. Das Ganze wurde blutig niedergeschlagen, unter anderem von den Basij, die wir ja auch jetzt aktuell bei den Protesten im Januar auf den Straßen gesehen haben, die da brutal vorgegangen sind. Damals haben sie eben auch Demonstranten verhaftet, gefoltert, einige sollen auch erschossen worden sein. Und das haben ihm viele Iraner nicht vergessen. Übrigens soll damals Mojtaba Khamenei, der neue oberste Führer im Iran, Ahmadinejad bei dieser Wiederwahl geholfen haben. Da gibt es also eine interessante Connection. Und was ich mir hätte vorstellen können, tatsächlich, wäre eher, dass man sagt, Reza Pahlavi, der Sohn des Schah, der soll von den USA dort eingesetzt werden, dass es dafür einen Plan gibt, denn Pahlavi lebt seit rund 40 Jahren in den USA. Er würde in das US-Schema passen. Man hat sicherlich einen gewissen Einfluss auf ihn. Er ist berechenbar. Er hat Unterstützer im Iran, auch bei wichtigen Exil-Iranern. Aber Ahmadinejad, das klingt schon sehr befremdlich.
3: Ahmadinejad war eben lange einer der bekanntesten Hardliner im Iran. Gleichzeitig hatte er zuletzt immer mehr Streit mit der iranischen Führung. Wie hat sich denn seine Stellung im Iran in den vergangenen Jahren verändert?
6: Lassen Sie uns ihn vielleicht einfach mal kurz angucken. Er kommt aus einfachen Verhältnissen vom Land. Der Vater war Schlosser. Und anders als beispielsweise sein Nachfolger als Präsident Hassan Rouhani, der kommt ja aus einer religiösen Familie. Ahmadinejad hat Ingenieurwissenschaften studiert, promoviert. Er hat sich also wirklich hochgearbeitet. Und wir kennen ihn ja so im Anzug mit weißem Hemd, jetzt nicht eben mit Turban und dem traditionellen Gewand wie Rouhani beispielsweise. Seine Anhänger damals, die kamen eben vor allem auch aus den einfachen Verhältnissen, wie er selbst eben auch. Er galt eben als ein Kämpfer gegen die reiche, korrupte Elite, als ein Anwalt der einfachen Leute, war auch ein Unterstützer von einfachen und armen Menschen im Land und hat selber auch diese Bescheidenheit als Präsident zelebriert, ist da mit einem iranischen Auto rumgefahren, Mittelklassewagen, jetzt keine große Staatskarosse. Und man muss aber sagen, er hat selber dann bei der Korruption wenig bewirkt. Und wenn wir sein Verhältnis zur Regierung anschauen, war er ursprünglich ein Anhänger der Islamischen Revolution und auch von Khomeini damals. Er hat sich selbst freiwillig für den Krieg gegen Saddam Hussein und den Irak gemeldet. Also er ist jemand, der sich dann tatsächlich aber auch immer wieder gewandelt hat. Das meinte ich auch vorher mit verlässlichem Partner. Ahmadinejad sank merklich im Ansehen von Khamenei, dem späteren Führer, dann obersten Führer. 2011 hat er sich mit ihm komplett über geworfen. Er hat dann wohl auch mal 2017 die iranische Monarchie gelobt. Das ging ja eigentlich gar nicht für jemanden, der ein Anhänger der Islamischen Revolution war. Er hat versucht, bei 3 Präsidentschaftswahlen anzutreten. Zuletzt 2024. Der Wächterrat, der über die Kandidaten entscheidet, hat ihn nicht zugelassen. Ich war damals selber im Land und kann sagen, das war jetzt kein großer Aufrüger unter den Iranerinnen und Iranern, dass er nicht zugelassen wurde. Da gab es andere potenzielle Kandidaten, die sehr viel mehr im Fokus gestanden haben. Er hat dann auch den Mächtigen, dem Regime vorgeworfen, Korruption und Misswirtschaft. Also erst ein Anhänger und dann eben hat er sich da wirklich massiv auch gewandelt. Vielleicht hat sich Trump da auch ein bisschen, sage ich mal, aufs Glatteis führen lassen, weil Ahmadinejad ihn angeblich auch mal in sozialen Medien gelobt hat. Es gibt auch ein Interview bei der New York Times 2019, das er dort gegeben hat, wo er Trump auch gelobt hat als Geschäftsmann und man könne doch einfach mal eine Kosten-Nutzen-Rechnung aufstellen und so das Verhältnis der beiden Nationen nochmal neu überdenken. Also es ist eine sehr, sage ich mal, wandelbare Person, die wirklich verschiedene Positionen einnimmt. Aber gerade jetzt auch, wenn wir schauen, seit Ausbruch des Krieges hat er sich in der Öffentlichkeit mit Stellungnahmen sehr zurückgehalten, was auch von vielen iranischen sozialen Medien bemerkt wurde. Aber ob man das jetzt schon als eine Unterstützung auch für den Krieg der USA und für Israels werten kann, muss man Fragezeichen machen.
3: Sie haben gesagt, Trump habe sich vielleicht etwas aufs Glatteis führen lassen. Warum könnte denn Ahmadinejad gerade jetzt aus Sicht Israels oder eben der USA als passende Übergangsfigur betrachtet werden?
6: Ich denke mal, dass Trump vielleicht gedacht hat, Mensch, dieses Modell Venezuela hat doch wunderbar funktioniert. Da hat er ja den Präsident Maduro festgenommen und dann einen Interimsnachfolger eingesetzt, der durchaus zu einer Zusammenarbeit mit dem Weißen Haus offen war. Aber das funktioniert im Iran nicht und das war, glaube ich, von Anfang an klar und schon gar nicht mit Ahmadinejad, weil er hat keine wirklich relevanten Gruppen, die dahinter ihm stehen, also weder im Volk noch bei den Revolutionsgarden. Die New York Times zitiert ja einen Vertrag von Ahmadinejad, dass man ihn für eine geeignet halte, das Land eben in dieser Situation zu managen. Die politische, soziale und militärische Lage des Iran könne Ahmadinejad bewältigen. Aber wie? Diese Frage bleibt da komplett offen und die stellt sich mir an der Stelle auch immer und immer wieder, wie das eigentlich hätte gehen sollen. Und ich habe mit einem Analysten im Iran geschrieben die letzten Stunden und auch er sagt, das ist eine absolut absurde Geschichte. Ahmadinejad wird von kaum einem im Land ernst genommen. Im Gegenteil, man sieht ihn eigentlich eher als einen Schandfleck der iranischen Geschichte, einen Größenwahnsinnigen, der peinlich war. Also, und die Frage ist auch, wie hätten Israel und die USA ihn überhaupt überzeugen können, sich auf diesen Plan einzulassen? Ja, er hat wohl mal Kontakt zu den USA gesucht, aber damals haben die USA von sich aus gesagt, das ist kein verlässlicher Partner für uns. Der ist unberechenbar, der könnte eine Gefahr sein. Es ist also schwer vorstellbar, wie Trump und Netanyahu das jetzt anders einschätzen und sagen, den können wir kontrollieren, der ist steuerbar für uns. Also Fazit auch des iranischen Analysten, das spricht eigentlich nur dafür, wenn da irgendetwas dran ist, dass die USA und Israel wenig über den Iran wissen würden. Und möglicherweise, sagt er, es ist sogar ein gefakter Bericht, ein Schachzug des Regimes, ja, um USA und Israel da irgendwie bloßzustellen.
3: Es ist ja im Moment auch überhaupt nicht klar, wo sich Ahmadinejad überhaupt aufhält. Und in der Zwischenzeit hat sich auch das Regime im Iran als widerstandsfähig erwiesen. Deshalb ganz kurz zum Schluss die Frage, Karin Senz, wie realistisch wäre es heute überhaupt noch, ihn als Machthaber einzusetzen?
6: Also erst hieß es ja, dass er bei dieser Befreiungsaktion in seinem Hausarrest im Osten von Teheran getötet wurde. Dann hieß es, er sei verletzt worden. Wenn dem so ist, wissen wir nicht, wie schwer verletzt er ist. Es gibt überhaupt keine Informationen, wo er denn überhaupt im Moment ist. Und wie gesagt, ich glaube einfach, Tatsache ist, er hat im Land bei keiner relevanten Gruppe einen Rückhalt. Also wenn, dann kommt dieser Rückhalt wirklich nur von Israel und den USA. Und inwieweit er dann auch tatsächlich weiterhin ein gefügiger Partner für die sein soll, das bleibt alles offen. Ich finde das wirklich sehr, sehr schwer zu sehen, wie dieser Plan hätte aufgehen können oder aufgehen kann.
3: Einschätzungen von Karin Senz, sie ist die ehemalige ARD-Korrespondentin für den Iran. Ja, jetzt ist sie zu Ende, die Late-Night-Show des Satirikers Stephen Colbert in den USA. Die allerletzte Folge hat der Sender CBS ausgestrahlt. Die Show wurde abgesetzt aus rein finanziellen Gründen, sagt der Sender. Colbert selbst hat kurz vor der Absetzung seinen Arbeitgeber öffentlich angegriffen, wegen eines millionenschweren Vergleichs mit dem Trump-Lager. Ob das ein Zufall ist, darüber lässt sich streiten. Was nicht zur Diskussion steht, mit Colbert verschwindet eine der lautesten kritischen Stimmen im amerikanischen Fernsehen. Was bedeutet die Absetzung für die USA und für andere Late-Night-Shows? Darüber haben wir mit dem Experten für die US-amerikanische Medienlandschaft Kurt Knüpfer von der Süddänischen Universität gesprochen. Martina Koch hat ihn gefragt, wie wichtig die Figur Stephen Colbert als Satiriker in den USA war.
7: War ist jetzt ein starkes Wort, also der bleibt uns, glaube ich, erhalten, er wird irgendwie ein anderes Format finden. Er hat vorher von dieser Late Show hatte ein anderes Format, das ist ein bisschen wie die Daily Show, den Colbert Report, und der hat er sich immer über so Fox News als Satiriker lustig gemacht. Was jetzt da zu Ende geht, ist aber größer als Colbert, das ist eben auch dieses Late Show Format. David Letterman hatte das ja lange Jahre besetzt und das ist eigentlich eher ein unpolitisches Format. Also das ist mit Colbert vielleicht ein bisschen politischer geworden, aber das ist eben auch der Zeit geschuldet. Die ist einfach politischer geworden.
8: Colbert hat ja Trump attackiert, hat seinen eigenen Sender CBS kritisiert, hat sich nichts gefallen lassen und jetzt ist er weg. Hat Colbert zu sehr wehgetan oder überschätzt man seine Absetzung?
7: Nein, also ich glaube, das ist einfach so ein Zeichen der Zeit. Das ist nicht nur Colbert, das reiht sich ein in eine Reihe von Entscheidungen. Also der Grund wird ja genannt, dass es einfach ein teures Programm ist, was auch stimmt, das gespart werden muss. Es muss aber gespart werden, weil da so Marktmerger im Hintergrund stehen und zwei Firmen sich hier darauf vorbereiten, dass das durchgewunken wird. Und da war Colbert so ein sehr prominentes Opfer jetzt, was man bringen konnte, um es eben auch mit der Trump-Regierung gutzustellen. Und genauso ist es mit CBS News, dem Nachrichtenformat, das immer wieder eben auch dadurch ausgefallen ist, dass es sehr investigativen Journalismus betrieben hat, aber eben Trump so ein bisschen auch ein Dorn im Auge war.
8: Jetzt sagen ja einige, das ist ein Warnsignal. Wer zu laut gegen Trump schießt, wird irgendwann unbequem, selbst eben für große Sender wie CBS. Wie schätzen Sie das ein?
7: Ja, nee, das ist auf jeden Fall so zu werten. Das ist auf jeden Fall auch mit die Absicht. Also ob Trump jetzt total dahinter steht oder nicht, gibt das auf jeden Fall vor so. Also er möchte auch, dass das so gesehen wird. Da hält er ja nicht zurück. Also er hat, wie so gesagt, er freut sich darüber, dass Colbert endlich abgesetzt wurde und seine Regierung. Kam auch immer wieder kritische Stimmen, die gesagt haben, dass die Lizenzen entzogen werden sollen, wenn man da nicht mehr auf republikanische Linien eingeht. Also das ist ziemlich unverhohlen, aber genau, es ist nicht nur Politik, sondern da ist eben auch, da sind Marktbewegungen im Hintergrund auch mit für verantwortlich und da sind dann eben wirtschaftliche Interessen, die auch mitspielen. Und da wird es ein bisschen komplexer, weil zum einen wird da natürlich gespart, aber zum anderen hofft man eben hier bei sehr reichen Familien, die eben jetzt diese Sender besitzen, das Network, dass man da mit der Regierung eben gut steht, damit gewisse Dinge, die man halt vorhat, wenn es um diese Firmenmerger geht, dass die eben nicht blockiert werden.
8: Also, dass es, wenn ich Sie richtig verstehe, viel eher um Symbolpolitik geht, dass da eine unbequeme Figur jetzt beseitigt wurde und weniger, dass Colbert tatsächlich der Trump-Regierung gefährlich werden konnte.
7: Ja, das sind viele kleine Stimmen an unterschiedlichen Stellen. Also wir müssen natürlich jetzt auch die Sendung, die Late Show hat ein überwiegend liberales Publikum schon immer gehabt, aber umso mehr jetzt in dieser Zeit der Medienfragmentierung. Das ist natürlich die quotenstärkste Late-Night-Sendung in den USA, aber auch da müssen wir uns einfach mal vor Augen halten, dass das dann ein Publikum an guten Tagen von vielleicht 3 Millionen ZuschauerInnen ist. Sowas wie so ein Kabelfernsehsender, Fox News, hat auch an guten Zeiten in so eine Reichweite. Und das ist natürlich für so ein riesiges Land wie die USA, das ist jetzt keine massive Masse mehr, so wie das noch in den Rundfunkzeiten war, wenn man das hochrechnet. Es kommt natürlich dazu, dass sowas mittlerweile dann auch über soziale Medien vertrieben wird und eine größere Reichweite erzielt. Aber Colberts Einfluss ist jetzt nicht überzubewerten, würde ich sagen. Aber es ist eben, es teilt sich ein in ein Gesamtbild, wo Institutionen angegriffen werden. Wie gesagt, CBS, aber eben auch natürlich der Journalismus, der öffentliche Rundfunk, den der Geldhahn zugedreht wurde, die Universitäten, die verklagt werden, ja, prominente Medienhäuser ja eben auch. Da wird an ganz vielen unterschiedlichen Stellen gekämpft und maßgeblich verantwortlich dafür ist, ja, wen Trump und die Trump-Regierung eben als Gegner sieht und eben auch als prominenten Gegner. Und das sind dann eben diese Signale, die da gesendet werden.
8: Jetzt sind ja zum Beispiel Jimmy Fallon, Jimmy Kimmel, John Oliver alle noch auf Sendung. Wie schätzen Sie das ein? Haben diese Shows noch eine Zukunft?
7: Wenn wir jetzt jemanden angucken wie Jimmy Kimmel, der mehrfach eben auch jetzt schon namentlich erwähnt wurde, nicht nur von Trump, sondern auch von Brendan Carr, der in der Behörde sitzt, die Lizenzen verteilt und der ziemlich direkt gesagt hat, er möchte eigentlich, dass Kimmel abgesetzt wird und dass es ansonsten Probleme für ABC gibt bei der Lizenzvergabe. Das sind direkte Drohungen. Also das kann man ja gar nicht anders deuten. Aber wir haben es in den USA eben mit 2 Entwicklungen gleichzeitig zu tun und die bedingen sich gegenseitig ein bisschen, aber die korrelieren erstmal ganz stark. Und das ist zum einen einfach eine Schwächung etablierter Institutionen. Wir haben es hier mit einer Pony-Krise an ganz vielen unterschiedlichen Enden zu tun. Also wir haben es mit einer Universitätssektor zu tun, der schwächelt. Wir haben es aber mit Medien zu tun, die sich tief in der Krise befinden. Geschäftsmodelle brechen da weg. Und das schwächt natürlich das Feld. Und dann auf der anderen Seite haben wir es jetzt mit einer Politik zu tun, die opportunistisch das ausnutzt, schaut, wer sozusagen geschwächt ist, dort eben den Konflikt sucht und damit dann auch Macht demonstrieren kann, dass sie sozusagen so unliebsame Figuren, die aber eigentlich auch selber schon aus einer Position der Schwäche heraus agieren. Wir können da jetzt eben auch an die sogenannten so Fake News, CNN oder solche Institutionen denken, wie Trump sie ja beschimpft. Das sind immer wieder Institutionen, Sender, die sowieso schon tief in der Krise in ihrer Profession stecken. Und dementsprechend dann auch leichte Beute sind für eine Politik, die nicht mehr zurückhält.
9: Sagt der Experte für die US-amerikanische Medienlandschaft, Kurt Knüpfer. So viel von den Highlights aus unserem Programm vom Freitagvormittag. Am Mikrofon war Nina Gigax. Und hier gibt's jetzt ein Update aus der Nachrichtenredaktion.

0: Die Nachrichten von SRF um 2 mit Dominik Brandt. Beim Thema Kriegsführung will der Bund mit den Schweizer Hochschulen zusammenarbeiten. Diese finden das in Ordnung, wollen aber ein Mitspracherecht. Ein türkisches Gericht setzt den Chef der grössten Oppositionspartei ab. Diese will sich nun dagegen wehren. Das Wetter sonnig und sommerlich warm. Heute 27, morgen 29 Grad. Der Bund will das Know-how der Schweizer Hochschulen im Bereich der Kriegsführung und der Verteidigung anzapfen. Konkret jenes Wissen, das die eidgenössisch-technischen Hochschulen und andere Schulen im ETH-Bereich haben. Im Rahmen der gemeinsamen Sicherheitsforschung lancieren diese Institutionen und das Bundesamt für Rüstung nun ein Programm. Das oberste Führungsorgan, der ETH-Rat, ist mit dieser Zusammenarbeit grundsätzlich einverstanden, wie er heute sagte. Allerdings unter Vorbehalten. So sollen Anfragen etwa aus ethischen Gründen abgelehnt werden können und die Mitarbeit an Rüstungsprojekten bleibt freiwillig. Wissenschaftsredaktor Christian von Burg sagt:
1: Die Forschung, die militärischen Zwecken dient, die soll extern gemacht werden. Also ETH-Forschende wechseln zum Beispiel an Standorte der Armaswiss und arbeiten dort vor Ort. Auch die Finanzierung dieser zusätzlichen Aufwendungen soll durch zusätzliche Gelder außerhalb des bestehenden Globalbudgets der ETH stattfinden. Aber ja, es stellt sich natürlich die Frage, wie scharf sich diese Trennung von militärischer und nicht-militärischer Forschung wirklich machen lässt. Viel Wissen und viele Produkte lassen sich ja so oder so einsetzen.
0: Das Programm von Bund und Schulen im ETH-Bereich startet mit 8 Projekten etwa zu Drohnenabwehr und alternativen Navigationssystemen. Dafür stellt der Bund insgesamt 2 Millionen Franken zur Verfügung. Bei der Abstimmung über das neue Vertragspaket zwischen der Schweiz und der EU sollen das Volk und die Stände zwingend das letzte Wort haben. Nach der Ständeratskommission fordert nun auch die Staatspolitische Kommission des Nationalrates, die bilateralen 3 über eine Verfassungsänderung zu regeln. Für eine solche Verfassungsänderung wäre dann zwingend auch ein Ständemir nötig. Das Vertragspaket hat laut den Kommissionen eine so große Bedeutung, dass dieser Weg rechtlich nötig sei. Die Vorlage für die Verfassungsänderung soll im Herbst dem Ständerat vorgelegt werden. Der Gurzli-Produzent Kambli stellt seine Führung neu auf. Grund ist, dass sich das Ehepaar Danja und Nils Kambli getrennt hat. Nils Kambli, bisher Geschäftsführer und Vizepräsident des Verwaltungsrates, werde sich beruflich neu orientieren, schreibt das Unternehmen. Danja Kambli, sie ist die Urenkelin des Gründers, werde das Unternehmen neu alleine führen. Kambli hat über 500 Angestellte und macht rund 200 Millionen Franken Umsatz pro Jahr. 2 Meldungen aus der Schweiz in Kurzform. Im Zusammenhang mit dem Medizinskandal am Universitätsspital Zürich sind bei der Staatsanwaltschaft bisher 10 Meldungen eingegangen wegen nicht erwarteter Todesfälle. Die Meldungen stammten vom Universitätsspital selbst, wie die Zürcher Staatsanwaltschaft mitteilt. Seit Anfang Woche ist bekannt, dass sich 4 Staatsanwältinnen und Staatsanwälte nun um diese Fälle kümmern werden. Die Stadt Zug erhebt zum ersten Mal flächendeckend die Mietpreise auf ihrem Gebiet. In den Monaten Mai und Juni werden die Daten von insgesamt 14.500 Wohnungen und 2.700 Gebäuden erfasst. Ziel sei es, eine repräsentative Datengrundlage für den Mietwohnungsmarkt zu schaffen, wie die Stadt Zug mitteilt. Der Mietwohnungsmarkt in Zug ist angespannt, die Mieten sind höher als im Schweizer Durchschnitt und es gibt nur wenige leere Wohnungen. Die größte Oppositionspartei der Türkei, die CHP, wehrt sich gegen ihre gerichtlich verordnete Absetzung ihres Parteichefs Özgür Özel. Die Parteiführung bezeichnete das Urteil als Justizputsch. Die CHP hat den Entscheid unter anderem beim obersten Wahlausschuss angefochten, da nur dieser das Recht habe, einen Parteitag zu annullieren. Ein anderes Gericht in Ankara hat einen ersten Einspruch der CHP bereits abgewiesen. Parteichef Özel kündigte an, bis auf Weiteres Tag und Nacht in der Parteizentrale in Ankara zu bleiben. Das Urteil hat auch die Finanzmärkte in Unruhe versetzt. Die türkische Lira stürzte zeitweise auf ein Rekordtief ab. Eine Meldung vom Fußball aus der englischen Premier League. Der spanische Trainer Pep Guardiola verlässt Manchester City nach dieser Saison. Das teilt der Verein mit. Guardiola ist seit rund 10 Jahren Trainer von Manchester City. Er gewann mit dem Club 20 Titel, darunter 6-mal die englische Meisterschaft und 1-mal die Champions League. Zu den Börsendaten von SIX. Der Swiss Market Index liegt im Moment bei 13.466 Punkten plus 0,1%. Der Euro wird zu 91,16 gehandelt, der Dollar zu 78,64. Und das Wetter heute und morgen ist es den ganzen Tag sonnig und es ist sommerlich warm. Heute gibt es etwa 27, morgen rund 29 Grad. Das waren Nachrichten von Radio SRF. Verantwortlich Patrick Seiler.
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4: Mein Name ist Enora Maurer und heute geht es um folgende Themen. Wie fest darf sich ein Künstler am Leben anderer bedienen als Vorlage für seine Kunst? Der spanische Regisseur Pedro Almodóvar hat einen neuen Film gemacht und behandelt diese Frage. Dann der dänische Gestalter Werner Panton wäre jetzt 100 Jahre alt. Das Vitra-Museum widmet ihm eine umfassende Retrospektive. Und passend fürs Pfingstwochenende nostalgische Eindrücke von Autofahrten in den 50er und 60er Jahren. Er gilt als der spanische Meister des Melodramas, Pedro Almodóvar. Der mittlerweile 76-jährige Regisseur schaut auf eine jahrzehntelange Karriere zurück. Seine bekanntesten Filme sind etwa Volver, Alles über meine Mutter oder Frauen am Rande des Nervenzusammenbruchs. Jetzt zeigt er seinen neuesten Film, seinen 24. Spielfilm Amarga Navidad, an den Filmfestspielen in Cannes. Im Rennen um die Goldene Palme. Kulturredaktorin Mara Schwab hat mit Caroline Lüchinger darüber gesprochen.
5: Mara Schwab von der SRF Kulturredaktion, du hast Amarga Navidad gesehen, eins vorneweg. Würdest du dem Film die Goldene Palme verleihen?
6: Ja, also Almodóvar hat den Hauptpreis von Cannes auf jeden Fall mal verdient, auch wenn es in meinen Augen nicht unbedingt für diesen Film. Er ist aber ja schon zum 7. Mal nominiert, noch nie hat es geklappt und das, obwohl Almodóvar mittlerweile wirklich zur internationalen Marke geworden ist. Also er hat eine eigene Handschrift, man erkennt sofort, ah, das ist ein Almodóvar-Film.
5: Darauf kommen wir zurück, aber zuerst zum neuesten Film, zu Amarga Navidad, auf Deutsch Bitteres Fest, der läuft ab heute bei uns in den Kinos. Worum geht's?
6: Es geht eigentlich um die Frage, wie viel darf sich der Künstler am Leben anderer als Vorlage für seine Kunst bedienen. Und dafür nimmt Almodóvar zwei Geschichten. Zum einen gibt es Raúl, den Drehbuchautor, und der schreibt jetzt ein neues Drehbuch und dort ist die Hauptfigur Elsa. Und sie ist auch Drehbuchautorin und man merkt schon, das ist sehr verschachtelt, sehr selbstreferenziell. Und jetzt ist es aber so, dass diese beiden Drehbuchautoren in einer Krise stecken. Also beiden fehlt eigentlich die Inspiration. Raoul hat seit Jahren keinen neuen Film mehr rausgebracht und Elsa ist sogar aus Not in die Werbebranche gewechselt. Und beide bedienen sich jetzt bei ihren Freunden und deren Leben als Vorlage für ihre Filme. Seien das eben zum Beispiel Suizidversuche oder Ehekrisen.
5: Raoul, der Protagonist, ist Drehbuchautor, sagst du. Schreibt da Almodóvar über sich selbst?
6: Das war auch mein erster Gedanke und Almodóvar ist ja bekannt dafür, dass er viel Biografisches reingibt und dann mit Fiktion vermischt. Raoul und er haben viele Parallelen, sind beide ältere Männer, beide haben jahrzehntelange Karrieren, beide sind schwul, beide halten ihre Privatleben aus der Öffentlichkeit raus. Nun, wir wissen nicht, ob Almodóvar auch eine Sinnkrise hatte. Was aber klar ist, dieser Film ist sicher eine Art, sich mit einem möglichen Ende oder einem neuen Kapitel seiner Karriere auseinanderzusetzen.
5: Du hast es schon angesprochen, es gibt Elemente, die machen einen Film zu einem typischen Almodóvar-Film. Im Spanischen gibt es sogar das Wort Almodovariano, also Almodovaresk. Streut er seine Markenzeichen auch im neuen Film ein?
6: Ja, von denen gibt es ganz viele. Da ist zum Beispiel, sind die dramatischen Farben, die fallen auf, wenn etwa Elsa in diesem knallroten Kleid in der schwarzen Lavalandschaft von Lanzarote entlang spaziert. Oder auch die teils sehr bizarren Beziehungsgeflechte. Und ja, da hat es auch die starken, exzentrischen Frauenfiguren. Dafür ist er ja bekannt. Was dieses Mal etwas anders ist, es hat keine großen Stars.
5: Also keine Stars, ein Thema, das durchaus auch auf ihn bezogen werden kann. Lohnt es sich, den Film zu sehen?
6: Also ich fand es interessant und auch reizvoll, ebenso vermeintlich in die Gedankenwelt eines Regisseurs einzutauchen. Die, die jetzt an den frühen Almodovar denken, die sind vielleicht ein bisschen enttäuscht, weil der neue Film ist näher bei seinem letzten Film. Es hat sicher auch viel Kitsch, viel Drama, aber so hysterisch wie die frühen Filme, das ist er nicht. Aber dafür wirft eben spannende Fragen auf, zum Beispiel, welche Konflikte entstehen, wenn sich Leute vom Künstler ausgenutzt fühlen und sie vielleicht mehr Ruhm verdient hätten. Und jetzt in dem neuen Film bleibt eben Raoul Protagonist, aber am Schluss des Films versucht er zumindest, die Hauptrolle jemand anderem zu geben. Was aber entsteht, ist so eine Art Ratespiel. Also so, wer diente hierfür als Vorlage? Soll die Person nun gewürdigt oder kritisiert werden? Und irgendwann wird dieses Spiel fast schon so Selbstbespiegelung und damit leider auch ein bisschen nischig und ermüdend.
7: Der Film «Amarga Navidad», Deutsch «Bitteres Fest», läuft jetzt in den Kinos der Deutschschweiz. Vom Film zu kräftigen Farben, schwungvollen Formen, futuristischen Raumentwürfen. Der dänische Gestalter Werner Panton hat mit seinen Entwürfen Designgeschichte geschrieben. Morgen am 23. Mai wäre er 100 Jahre alt geworden. Aus diesem Anlass widmet ihm das Vitra Design Museum in Weil am Rhein eine umfassende Retrospektive im Schaudepot. Morgen Samstag wird sie eröffnet. Irin Grütter konnte sich bereits dort umschauen.
8: Werner Panton war ein unkonventioneller Geist. Schon als Kind träumte er davon, einen Raum zu besitzen, der nur aus Kissen besteht, um nach Lust und Laune Wohnlandschaften formen zu können.
9: Diese Idee der freien Raumgestaltung mit organischen Formen und natürlich auch mit Farben und später dann auch Licht, das ist etwas, was wir durch sein ganzes Schaffen hindurch sehen und verfolgen können und uns, glaube ich, auch bis heute in seiner Konsequenz so fasziniert.
8: Susanne Kraner ist Co-Kuratorin der Werner Panton-Retrospektive im Vitra Schaudepot und sie staunt darüber, wie weit Panton seiner Zeit voraus war. Schon in den 1960er Jahren, als noch niemand von Immersion sprach, vom Eintauchen mit allen Sinnen, entwarf er Räume, die wie ein Gesamtkunstwerk wirken. Visionäre Wohnlandschaften, in denen alles wie aus einem Guss wirkt, futuristische Formen, die dazu einladen, nicht einfach statisch irgendwo zu sitzen, sondern sich zu bewegen, sich hinzufläzen oder auch mal zu klettern.
9: Es wirkt ja heute so spielerisch und so leicht, diese Räume, diese Raumerlebnisse, das sind ja wirklich Orte, die nicht von dieser Welt erscheinen, die natürlich auch im Zeitgeschmack des Space Age oder des Futurismus entstanden sind. Und dieses Zusammenspiel von Formen, Licht und Farbe, Farbe war ihm extrem wichtig in seinem Werk, das ist etwas, was uns bis heute fasziniert.
8: Das Herzstück der Ausstellung ist die begehbare Fantasy Landscape. Ein Raum, in dem man sich fühlt wie im Inneren eines Organismus, fließende Formen mit Stoffen bezogen, in einem bunten Spektrum von Rot über Lila bis Nachtblau.
9: Er hat selber mal in einem Interview gesagt, Farbe ist ihm eigentlich wichtiger als die Form und hat sich sehr früh schon mit der Farbwirkung auf Menschen auseinandergesetzt.
8: Man sitzt bequemer auf einer Farbe, die man mag, soll Panton gesagt haben. Sein berühmtestes Möbelstück wurde der Panton Chair, der erste Freischwinger, der komplett aus Kunststoff besteht. Bis Panton den Entwurf umsetzen konnte, dauerte es allerdings eine Weile. Er tourte mit seinem VW-Bus durch ganz Europa, um für seine Idee einen Produzenten zu finden, erzählt Kuratorin Susanne Kraner.
9: Das war gar nicht so einfach, weil die Idee war so radikal und so neu und dieses unternehmerische Risiko, was man damit eingehen musste, war für viele zu groß.
8: Schließlich fand Panton die Firma Vitra in Weil am Rhein, die das Wagnis einging. 1967 kam der Panton Chair auf den Markt, nach einem langen Entwicklungsprozess. Für die Zusammenarbeit zog Panton mit Familie von Dänemark nach Basel. Viele seiner Entwürfe vermachte er später dem Vitra Museum, das für die Retrospektive nun aus dem Vollen schöpfen kann. Die Schau zeigt das Schaffen des Designers in seiner ganzen Breite. von berühmten Entwürfen wie der Flowerpot-Leuchte und dem Cone-Chair, der wie eine Eiswaffel auf einer Spitze steht, bis hin zum Spätwerk der 1990er Jahre. Dieses allerdings kann nicht mit der Innovationskraft seiner früheren Werke mithalten, in denen sich die Aufbruchsstimmung der 60er Jahre spiegelt.
9: Es ist auch eine Zeit des Optimismus. Es ist eine Zeit, in der die Industrie ganz viel neuen Materialien auf den Markt kommt, mit neuen Kunststoffen, mit neuen Textilfasern, die wir auch im Werk von Werner Panton im großen Umfang sehen und die ihm natürlich auch erlaubt haben, diese neuen Materialien, seine organisch grandiosen Entwürfe umzusetzen.
8: Werner Pantons Ziel war, die Fantasie anzuregen und die Konformität zu durchbrechen, mit Humor, Extravaganz und einer spielerischen Leichtigkeit. Die Ausstellung vermittelt ein Lebensgefühl, das weit von unserer Gegenwart entfernt ist und doch immer noch kräftig ausstrahlt.
7: Werner Panton – Form, Farbe, Raum. Die Ausstellung ist im Vitra-Museum in Weil am Rhein zu sehen und dauert ein Jahr. Damit zu einer kurzen Meldung aus der Schweizer Jazz-Szene. Erkennen Sie Ihr Spiel? Das ist die Solopianistin, Bandleaderin und Komponistin Manon Müllener. Sie erhält den diesjährigen Swiss Jazz Award. Manon Müllener trete auf den wichtigsten Jazzbühnen weltweit auf und zähle zu den prägenden Persönlichkeiten der Schweizer Jazzszene, schreiben die Verantwortlichen in einer Mitteilung. Manon Müllener kombiniert modernen Jazz mit afrokubanischen Einflüssen. Der Swiss Jazz Award wird seit 2007 vergeben. Er zeichnet aufstrebende oder etablierte Musikerinnen und Musiker aus, die auch international auftreten.
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7: Grüne Welle, das ist was Wunderbares, wenn man mit dem Velo oder dem Auto durch die Stadt fährt und jede Ampel springt gleich auf grün. Grüne Welle eben. Grüne Welle, so heißt auch das neueste Buch der deutschen Autorin Esther Schüttpelz. Und da geht es auch um grüne Ampeln beim Autofahren, aber noch um weit mehr. Tim Felschlin hat Grüne Welle gelesen.
10: Es ist später Abend. Eine namenlose Frau, deren Alter in der Dunkelheit schlecht zu bestimmen ist, steigt nach dem Kinobesuch mit einer Freundin in ihren metallic-blauen Golfkombi. Sie will nach Hause fahren, verpasst aber die richtige Auffahrt. Statt umzukehren, fährt sie weiter in die Nacht hinein, als wiesen ihr die Ampeln den Weg. Esther Schüttpelz' Roman handelt von einer ziellosen Fahrt. Die Idee kam der Autorin beim Autofahren.
11: Das kam mir genauso. Ich war mit meiner Freundin im Kino, wollte nach Hause fahren, habe in diesem Auto die Ausfahrt verpasst. Und ich war zu dem Zeitpunkt schon länger so auf der Suche nach einer passenden Form für das, was ich inhaltlich verhandeln wollte.
10: Was Esther Schüttpelz verhandelt, ist ein Beziehungsdrama. Zu Hause wartet der Ehemann der Frau. Zwischen den Zeilen verdichtet sich die Ahnung, dass er ihr Gewalt antut. Die Überforderung der Frau stellt Esther Schüttpelz im Roman dar.
11: Also inklusive dieser Gedanken wie, soll ich nicht doch wieder zurückkehren? Bin ich nicht eigentlich verantwortlich? Bin ich nicht auch schuld? Diese ganzen sehr schwierigen Gefühle, die üblicherweise mit so einer Situation einhergehen und die man normalerweise vielleicht auch im Laufe eines Jahres oder noch längerer Zeit durchlebt, die wollte ich gerne komprimiert einmal aufzeigen.
10: Knapp 24 Stunden dauert die Irrfahrt. Währenddessen reflektiert die Autofahrerin ihr Leben in langen, teils widersprüchlichen Gedankengängen. Sie redet aber nicht Tacheles. Was ihr Ehemann ihr genau angetan hat, bleibt nur angedeutet und das ganz bewusst, sagt die Autorin.
11: Das, glaube ich, entspricht ganz gut dem tatsächlichen Empfinden, was Menschen in so einer Situation auch haben und auch was ein Umfeld hat, wenn man eben weiß, irgendwas stimmt nicht, aber wir wissen nicht so genau was. Es gibt einfach eine große Sprachlosigkeit hinsichtlich dem Thema Gewalt, gerade im häuslichen Bereich. Und da hätte ich es unehrlich gefunden, das alles auszusprechen. Und deswegen, glaube ich, mussten hier viele Leerstellen sein und viele Andeutungen.
10: Andeutungen allein können einen Roman jedoch nicht tragen. Um die Handlung voranzutreiben, lässt die Autorin ein Reh vor das Auto springen. In einer sentimentalen Anwandlung verstaut die Frau das tote Tier im Kofferraum. Kurz darauf lässt sie zwei Anhalterinnen einsteigen, mit denen die Frau über feministische Ideale spricht, die in ihrem wirklichen Leben längst verblasst sind. Unterbrochen wird der Roadtrip von einem zweiten Erzählstrang, der auch zum Ehemann führt. Ihm verleiht Schüttpelz eine unerwartet charmante Seite. Damit trägt die Autorin der Komplexität häuslicher Gewalt Rechnung.
11: Es ging jetzt hier sicher nicht darum, ein Monster zu zeichnen, was ja, glaube ich, auch in der Realität in den allermeisten Fällen nicht der Fall ist. Also man braucht ja keinen ganz furchtbaren Psychopathen oder so suchen, wenn man einen gewalttätigen Mann in der Gesellschaft sucht.
10: Die Sympathien liegen aber klar bei der namenlosen Frau im metallicblauen Golf. Ihre emotionale Reise reichert Esther Schüttpelz mit messerscharfen und witzigen Beobachtungen an. Klug zurückhaltend umkreist sie das Thema häuslicher Gewalt. Und durchgehend fährt unausgesprochen die Frage mit, ob die Frau in ihr altes Leben zurückkehrt oder nicht. Diese Spannung trägt bis ganz zum Schluss.
7: Grüne Welle von Esther Schüttpelz ist im Diogenes Verlag erschienen. Und übrigens, in der Schweiz gibt's seit diesem Monat die Telefonnummer 142 für Opfer häuslicher Gewalt und ihre Angehörigen. Ein Anruf ist kostenlos und Beratung vertraulich. Die Pfingsttage stehen vor der Tür. Eine gute Gelegenheit für eine kleine Reise. Für die vielen Menschen, die gern ins Auto steigen. Heute ist das eine komfortable Art, um eine kleine Ferienfahrt zu beginnen. Das war nicht immer so. Hörerinnen und Hörer von SRF 1 erinnern sich an das Autofahren in den 1950er und 60er Jahren. Viele erinnern sich gern daran, welche Hochgefühle das Autofahren damals bei ihnen auslöste. Auch wenn die Fahrzeuge nicht so komfortabel waren wie heute. Katharina Brierley hat diese Erinnerungen zusammengestellt.
12: Ich mag mich erinnern, die erste Fahrt mit 18, selbstverständlich an Côte d'Azur und wieder heim. Das war einfach das Nonplusultra von Gefühl von Freiheit.
13: So erinnert sich Zeitzeuge Peter Giger an seine erste weite Fahrt, noch dazu ins Ausland. In den 50er und 60er Jahren war es noch etwas Besonderes, ein Auto zu besitzen, erzählt der 70-jährige Christian Sengstag.
14: Es war noch keine Selbstverständlichkeit, dass man ein Auto hat. Und wenn man dann eins hat, eben, wie Sie sagen, nicht, das war ein unheimliches Freiheitsgefühl. Es war auch ein Gefühl, dass ich eine Macht habe über eine Maschine.
15: Also dass stolz.
14: Dass ich die konnte dirigieren, konnte Gas geben, zurücknehmen.
13: Die Maschine zu dirigieren, das dürfte in manchen Fällen allerdings gar nicht so leicht gewesen sein.
16: Ich bin mehr als einmal zum Fahren gestanden. Weil hinter, auf meinem Sitz war schon einer gewesen, nebendran und ich, überall hatte es Leute. Da hat man einfach das Auto gefühlt.
13: Erzählt Walter Iseschmid. Sein kleiner Fiat Topolino sei eben nicht nur bei ihm beliebt gewesen, sondern auch bei seinen Freunden.
16: Die Kollegen alle zusammen, die gesagt, ja, super, das ist jetzt ein Auto. Jetzt gehen wir am Abend fort. Und dann, wenn wir fort sind, ja,

0: in einer Hängematte gsi, wo man gespannt hat. Es ist aber sehr eng gsi.
1: Teilweise konnten die Kinder, die im Auto saßen, auch gleich beim Fahren mithelfen. So erging es dieser Hörerin im familieneigenen VW Käfer.
2: Er hat noch keinen Blinker, nicht so etwas gehabt, sondern einen Zeiger, den man raus tun auf der Seite. Und dafür das hat es einen Knopf gehabt und einen an den Windschutzscheibe. Wir durften vorne hocken, natürlich ohne Gurt oder irgendetwas. Und dann hat der Vater einmal gesagt, so, jetzt fahren wir rechts. Und dann haben wir dürfen den Schalter drüllen, der hat gemacht, zack, und dann ist so ein Winker rausgekommen auf der Seite. Das haben wir immer grausam lustig gefunden.
1: Wenn man bedenkt, wie unbequem die Autos damals waren, kann man sich darüber wundern, wie leidenschaftlich gerne viele damals in ihren Wagen herumfuhren. Teilweise fehlte es an grundlegender Ausstattung, erzählt Zeitzeuge Christian Sengstag.
3: Das ist verrückt, ja. Am ersten Auto keine Waschanlage. Keine Scheibenwaschanlage. Also, wenn da vorne ein Lastwagen war und es war nass und dann haben die ganzen Scheiben voll gespritzt mit Dreck, dann hätten wir einfach den nächsten Brunnen suchen müssen.
1: Anstrengendere Touren standen die Autos von damals nur durch, wenn man ihnen zwischendurch eine kleine Erfrischung bot. Walter Iseschmidt berichtet von einer heute abenteuerlich wirkenden Einrichtung in den Bergen.
4: An jedem Pass sind in Abständen sie Spritzkannen aufgehängt mit Wasser, weil die Autos kochen in den Bergen. Und es hat einfach sehr viel gehabt. Sie mussten anhalten, warten, bis er abgekühlt hat, Wasser nachfüllen und hätten weiter können.
5: Heute unvorstellbar, dass man auf dem Weg über einen Pass Pausen einlegen muss, damit das Auto überhaupt weiterfahren kann. Mein Name, Enora Maurer.
6: Und hier auf SRF 4 News geht's weiter mit einem ganz anderen Thema. Japanische Animationsfilme und Serien wie One Piece, Naruto oder Demon Slayer haben längst auch außerhalb von Japan Millionen von Fans. Antje Sieb von der AD mit dem Blick auf einen boomenden Markt.
7: Crunchyroll, begründet in Kalifornien, ist damit groß geworden, japanische Animationsfilme auch außerhalb von Japan an die Fans zu bringen. Mittlerweile gehört die Streaming-Plattform zu Sony und hat nach letzten Daten weltweit über 21 Millionen zahlende Abonnenten. Tendenz steigend, sagt Präsident Rahul Purini.
8: We are continuing to expand our audience and our subscription base around the world. So we are excited with the progress that we are making.
7: Sonys Film Demon Slayer Infinity Castle war letztes Jahr ein Hit an den weltweiten Kinokassen. Und Marktforscher sehen auf dem Anime-Markt noch immer viel Potenzial. Crunchyroll will sein Angebot an Filmen und Serien weiter ausbauen. Und das gibt es mittlerweile nicht mehr umsonst. Gerade erst hat die Firma die Preise erhöht und werbefinanzierte Abos abgeschafft. Auch Streaming-Marktführer Netflix hat sein Angebot über die Jahre erweitert. Die Hälfte der Kunden schaue mittlerweile Anime, heißt es dort. Psychologe und Fanforscher Stephen Raisin von der A&M University Texas macht schon seit Jahren jährliche Online-Umfragen unter tausenden Anime-Fans. Viele Amerikaner und Kanadier, aber auch immer ein paar Prozent Europäer antworten auf seine Fragen.
9: So they're young, in their early 20s. They're pretty normal in terms of what you would expect from that cohort of age.
7: Sie seien eher jung, eher introvertiert und es seien viele Gamer dabei. Aber in den meisten Aspekten unterscheiden sie sich kaum von der Allgemeinbevölkerung, sagt Raisin. Sie gucken Anime etwa zur Unterhaltung oder um in andere Welten zu fliehen und lieben auch die enorme Vielfalt. Die Jüngeren bevorzugen eher Action-Anime, Frauen eher Dramen.
9: They tend to like the action, like the blockbusters like Dragon Ball Z, and women tend to gravitate a little bit more towards the drama.
7: Auch wenn Anime längst Mainstream sind, gelegentlich hätten Fans trotzdem noch mit Vorurteilen zu kämpfen. Aber sie profitieren psychologisch von der Gemeinschaft untereinander. Das haben sie mit Fußballfans und allen möglichen anderen Fans gemeinsam, sagt Raisin. Und sie geben für ihr Hobby auch oft ordentlich Geld aus, indem sie große Conventions besuchen oder Fanartikel kaufen.
9: They do buy a lot of merch.
7: Das macht sie natürlich hochinteressant. Crunchyroll etwa hat sich auf die Fahnen geschrieben, den Fans nicht nur Streaming, sondern quasi ein Rundumpaket zu liefern. Fanartikel, eine Manga-App, Gaming.
8: We want to offer them games as part of the membership. We want to offer them merchandise and collectibles. We want to offer them digital manga.
7: So zur Kundenbindung, aber natürlich auch als wichtiger Teil der Einkünfte. Das größte Event: Am Wochenende werden in Tokio zum 10. Mal die Crunchyroll Anime Awards vergeben. Den Gewinner

bestimmen die Fans, die vorab online abstimmen dürfen. Laut Veranstalter haben das dieses Jahr rund 73 Millionen getan und damit über 20 Millionen mehr als letztes Jahr.

0: Die Nachrichten von SRF um 14:30 mit Jan von Tobel. Die weltpolitische Lage ist unsicher. Es toben mehrere Kriege. Der Bund will deshalb das Know-how der Schweizer Hochschulen in den Bereichen Kriegsführung und Verteidigung anzapfen. Konkret jenes Wissen, das die eidgenössisch-technischen Hochschulen und andere Schulen im ETH-Bereich haben. Die Zusammenarbeit soll ausgebaut werden. Das oberste Führungsorgan, der ETH-Rat, ist mit dieser Zusammenarbeit grundsätzlich einverstanden, wie er heute sagte, allerdings unter Vorbehalten. So sollen Anfragen etwa aus ethischen Gründen abgelehnt werden können und die Mitarbeit an Rüstungsprojekten bleibt freiwillig. Wissenschaftsredaktor Christian von Burg sagt:
1: Die Forschung, die militärischen Zwecken dient, die soll extern gemacht werden. Also ETH-Forschende wechseln zum Beispiel an Standorte der ArmaSwiss und arbeiten dort vor Ort. Auch die Finanzierung dieser zusätzlichen Aufwendungen soll durch zusätzliche Gelder außerhalb des bestehenden Globalbudgets der ETH stattfinden. Aber ja, es stellt sich natürlich die Frage, wie scharf sich diese Trennung von militärischer und nicht-militärischer Forschung wirklich machen lässt. Viel Wissen und viele Produkte lassen sich ja so oder so einsetzen.
0: Das Programm von Bund und Schulen im ETH-Bereich startet mit 8 Projekten, etwa zur Drohnenabwehr und alternativen Navigationssystemen. Nun geht es um das Vertragspaket zwischen der Schweiz und der EU. Damit dieses angenommen wird, müssen bei der Volksabstimmung dazu auch die Mehrheit der Kantone zustimmen müssen, nicht nur die Volksmehrheit. Das fordert die Staatspolitische Kommission des Nationalrates. Gleich wie vorher schon die Ständeratskommission. Die bilateralen 3 sollen über eine Verfassungsänderung geregelt werden. Für eine solche Verfassungsänderung wäre dann zwingend auch ein Ständemehr nötig. Das Vertragspaket hat laut den Kommissionen eine so große Bedeutung, dass dieser Weg rechtlich nötig sei. Die Vorlage für die Verfassungsänderung soll im Herbst dem Ständerat vorgelegt werden. Und noch eine Meldung vom Fußball aus der englischen Premier League. Der spanische Trainer Pep Guardiola verlässt Manchester City nach dieser Saison. Das teilt der Verein mit. Guardiola ist seit rund 10 Jahren Trainer von Manchester City. Er gewann mit dem Club 20 Titel, darunter 6-mal die englische Meisterschaft und 1-mal die Champions League. Wir kommen zu den Börsendaten von SIX. Der Swiss Market Index liegt im Moment bei 13.484 Punkten plus 0,3%. Der Euro wird zu 91,18 gehandelt und der Dollar zu 78,62. Das Wetter, es ist und bleibt sonnig und sommerlich warm mit Höchstwerten heute um 27 Grad, morgen gibt es dann bis 29 Grad. Das waren Nachrichten von Radio SRF, verantwortlich Patrick Seiler.
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3: Seit fast 30 Jahren wird an der Autobahn im Wallis gebaut, doch die Arbeiten an der A9 kommen einfach nicht vom Fleck. Und jetzt gibt es auch noch Vorwürfe an den Kanton. Eva Hirschi, freie Journalistin in Lausanne. Bonjour.
4: Bonjour. Ja, die Bauunternehmen haben dem Kanton Wallis für den Bau der Autobahn zu hohe Rechnungen gestellt. Und der Kanton hat diese offenbar mehr oder weniger einfach so bezahlt.
3: Wie das passieren konnte und wie der Kanton reagiert, schauen wir an. Und wir steigen mit Martina Kobiela, Redaktorin der Tessiner Zeitung, aufs Velo.
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3: Möchten Sie mitsingen, Martina Kobiela?
6: Ich kenne das Lied nicht, aber die Melodie ist schon sehr eingängig.
3: Und vielleicht gibt sie Ihnen ein bisschen Schub im Tessin, denn am Dienstag kommen ganz viele mit dem Velo ins Tessin. Da ist nämlich der Giro d'Italia bei Ihnen.
6: Ja, genau. Also buongiorno a tutte e a tutti. Und ja, es sind vor allem die Veloprofis, die am kommenden Dienstag ins Tessin kommen. Denn eine Etappe des weltberühmten Velorennens Giro d'Italia, die führt durch das Nord-Tessin.
3: Ja, buongiorno Martina Kobiela. Wo es Kritik gibt an diesem Rennen und wo das Tessin profitieren könnte, das später in dieser Sendung. Da schauen wir in die französischsprachige und in die italienischsprachige Region der Schweiz. Ihre Begleitung in dieser Sendung bin ich, Yves Kilcher.
7: Die Woche. Confronta con quelle du monde.
8: Seul l'agriculture oggi è una bella giornata.
9: In den Schweizer Sprachregionen.
3: Zuerst, bevor wir es vom Velo und auch vom Auto haben, haben wir es aber noch von der Bahn. Bis das Joghurt nämlich bei uns im Kühlschrank ist oder bis das Hemd in unserem Schrank hängt und auch bis das neue Smartphone bei uns im Briefkasten liegt, ja, bis dann haben solche Güter eine Reise gemacht. Womöglich mit der Bahn, mit dem Zug. Doch dieser Güterverkehr will in der Schweiz einfach nicht in die schwarzen Zahlen fahren. Letztes Jahr hat es bei der SBB im Güterverkehr einen Verlust von 126 Millionen Franken gegeben. Und deshalb will die SBB einmal mehr beim Güterverkehr die Weichen neu stellen. Sie hat diese Woche ein weiteres Sparprogramm angekündigt. Und das hat auch Auswirkungen bei Ihnen im Tessin, Martina Kobiela. Welche denn genau dieses Mal?
6: Ja, die SBB Cargo, die wird 4 Verladebahnhöfe im Einzelwagenladungsverkehr im Tessin aufgeben. Das sind konkret Maroggia, Mendrisio, Stabio Cargo und Balerna. Und zusätzlich wird auch noch ein Teil des Verladebahnhofs Chiasso aufgegeben. Der Rangierbahnhof in Chiasso, der bleibt jedoch in Betrieb, genauso auch wie das neue Werk für die Instandhaltung der Güterverkehrsflotte in Chiasso, die bleiben geöffnet. Denn hier im Tessin, da hatte man doch Sorge, dass dieser wichtige Bahnhof für den Güterverkehr aufgegeben werden könnte. Das ist jedoch nicht der Fall. Die SBB, die wollen an Chiasso festhalten. Und das hat auch Roberta Cattaneo, die Leiterin der SBB Region Süd, im italienischsprachigen Radio und Fernsehen der RSI erklärt.
9: Non ce ne andiamo anche perché Chiasso è un nodo importante, rimane importante anche per cargo. Ricordo che a Chiasso rimarranno comunque tutto quello che è il traffico di manovra. Rimane l'officina di manutenzione per cargo, che è molto importante per noi, e quindi Chiasso rimane.
6: Roberta Cattaneo sagt hier, dass Chiasso nicht geschlossen werde, denn Chiasso sei ein sehr wichtiger Knotenpunkt für die SBB. Und auch die anderen 7 Verladebahnhöfe, die es im Tessin gibt, die bleiben weiterhin bestehen.
3: Die SBB sagt also, es ändert sich nicht alles und trotzdem gespart wird, und zwar beim sogenannten Einzelwagenladungsverkehr. Schwieriges Wort, oder Martina?
6: Ja, ich musste es mir auch ganz groß aufschreiben, damit ich nicht durcheinander komme.
3: Und ich musste nachschauen, was es ganz genau ist. Da werden nämlich einzelne Wagen zu einem Güterzug zusammengestellt und fahren dann gemeinsam zu ihrem Ziel. Die Wagen, die sollen an weniger Bahnhöfen zusammenkommen, wie Sie es schon gesagt haben. Und das hat schweizweit auch Auswirkungen auf 200 Angestellte. Sie werden versetzt oder umgeschult. Auch 40 Mitarbeitende im Tessin sind davon betroffen. Welche Auswirkungen haben diese Veränderungen also für die Angestellten? Genau, kann man das schon sagen?
6: Die SBB betont, dass Kündigungen die absolute Ausnahme bleiben sollen. Jedem Mitarbeitenden soll eine Lösung angeboten werden. Und dabei kann es sich um den Wechsel an einen anderen Arbeitsort innerhalb der SBB Cargo oder der SBB handeln. Möglich ist aber auch, dass die Betroffenen die Weiterbeschäftigung bei einer Tochtergesellschaft oder bei einer Partnerbahn der SBB angeboten wird. Aber es ist auch möglich, dass Menschen früh pensioniert werden, wenn sonst keine Lösung gefunden werden kann.
3: Und das ist ja nicht das erste Mal, dass die SBB-Mitarbeitenden im Tessin betroffen sind, wenn es solche Reorganisationen gibt. Dieses Mal soll es nur in Ausnahmefällen Kündigungen geben. Trotzdem, wie reagieren die Angestellten und Gewerkschaften auf diese Ankündigungen?
6: Ja, für einige der Lokführer im Fernverkehr, da wird zum Beispiel eine Übernahme durch die regionalen Verkehrsbetriebe TILO, das steht für Ticino Lombardia, da wird diese eben in Erwägung gezogen. Und das passt den Gewerkschaften überhaupt nicht. Sie beschweren sich, dass die Löhne bei TILO schlechter seien als bei SBB Cargo und dass auch der Gesamtarbeitsvertrag von TILO nicht mit demjenigen der SBB Cargo mithalten kann. Klar widersprochen hat dem Roberta Cattaneo. momentaneo, wie wir hier in einem Interview mit der RSI hören können.
9: Non sono le stesse condizioni, ma ricordo che Tilo ha un ottimo contratto collettivo di lavoro, ha dei salari superiori alla media anche per il Ticino.
6: Sie gibt schon zu, das sind nicht die gleichen Arbeitsbedingungen, aber sie möchte daran erinnern, dass Tilo einen sehr guten Gesamtarbeitsvertrag hat und dass die Löhne bei Tilo über dem Tessiner Durchschnitt liegen.
3: Die Gewerkschaften üben also Kritik. Die SBB sagt, es sei alles gar nicht so schlimm. Ist damit die Sache gegessen im Tessin?
6: Ja, nein, das ist es natürlich nicht. Was die Gewerkschaften jetzt noch machen werden, das wird sich zeigen. Aber außer den Gewerkschaften gibt es ja auch das Streikkomitee. Das hat sich ja 2008 erfolgreich gegen die Schließung der SBB-Werkstätten in Bellinzona gewehrt. Und dieses Streikkomitee, das wird jetzt wieder aktiv und will sich für den Erhalt von Arbeitsplätzen und Infrastruktur einsetzen.
3: Und was konkret soll dieses Streikkomitee erreichen?
6: Ein klares Bekenntnis der SBB zum Standort Tessin. Und da reichen dem Streikkomitee eben nicht Worte, sondern man erwartet Taten. Denn in letzter Zeit ist dieser Eindruck entstanden mit den Kürzungen bei SBB Cargo, dass die SBB das Tessin als Arbeitsort weniger ernst nehmen, dass es an Wert verliert für die SBB. Das hat auch Matteo Pronzini vom Streikkomitee Giù le mani dalle officine in der RSI-Sendung Il Quotidiano gesagt.
10: Il Canton Ticino merita e ha diritto ad avere, come nel resto della Svizzera, dei posti di lavoro che vadano al di là della gestione della linea.
6: Matteo Pronzini vom Streikkomitee sagt hier, dass man sich im Tessin von den SBB alleingelassen fühle, denn die SBB, die gehöre dem Bund und daher sollen sie auch Arbeitsstellen im Tessin anbieten. Denn es gibt hier diesen Anspruch, dass die SBB als ehemaliger Bundesbetrieb dem Tessin gegenüber, das ja geografisch und sprachlich relativ isoliert ist, eine gewisse Verantwortung hat. Und es reicht nicht, dass man eben im Jahr 2008 die Schließung der Officine in Bellinzona abgewendet hat. Und jetzt wird eben die neue Werkstätte ein paar Kilometer nördlich in Castione Arbedo gebaut, also eine Rieseninvestition. Das reicht dem Streikkomitee aber nicht, denn sie sagen, an anderer Stelle wird abgebaut. Und das, da ist man dagegen.
3: Also man will quasi profitieren davon, was man früher schon mal erreicht hat, weil man eben gesehen hat, ja, man kann tatsächlich mit den Anstrengungen etwas bewirken.
6: Genau. Denn dieses neue Industriewerk in Castione, das soll eben genau 20 Jahre nach dem Streik eröffnet werden. Da sollen 360 Menschen arbeiten, 80 Auszubildende auch noch dazu. Das sind Zahlen, die durchaus mit den 430 Personen, denen 2008 der Verlust des Arbeitsplatzes gedroht hat, das ist durchaus vergleichbar. Natürlich, jetzt handelt es sich um ein neues Werk. Es werden andere Qualifikationen von den Mitarbeitern verlangt. Das heißt, im Einzelfall ist es wahrscheinlich trotzdem ein bisschen schwierig. Und es wird eben weiterhin kritisiert vom Streikkomitee, dass die SBB an anderen Stellen im Tessin spart.
3: Also im Tessin ist man gewillt, zusammenzuhalten und etwas zu erreichen. Letzte Woche haben wir bei uns in der Sendung darüber gesprochen, dass die Schuhproduktion von Bali eingestellt wird. Sie finden die Sendung auf srf.ch/audio. Und nun treffen eben die Sparmaßnahmen des SBB Güterverkehrs das Tessin. Wie beeinflusst das die Stimmung im Tessin?
6: Ja, klar, negativ. Gerade bei Bali wurde jetzt diese Woche bekannt, dass sie jetzt auch noch eine Boutique schließen in einem Outlet-Zentrum in Mendrisio. Es folgt einfach eine Meldung nach der anderen, dass irgendetwas schließt, dass irgendeine Firma ihre Produktion ins Ausland verlagert. Und dazu leiden die Menschen auch noch unter dem tiefen Lohnniveau im Tessin. Denn nirgendwo sonst in der Schweiz ist der Medianlohn so tief wie hier. Dazu gesellt sich dann die Angst, den Job zu verlieren. Es ist im Großen und Ganzen eine recht dunkle Stimmung. Und die hat Regierungsratspräsident Claudio Zali in einem Radiointerview mit der RSI ganz gut zum Ausdruck gebracht, wie ich finde.
11: È una questione di costante indebolimento del Ticino come luogo di lavoro delle ferrovie.
6: Claudio Zali hat hier den Kolleginnen und Kollegen der Radiosendung Sei di Sera gesagt, dass es eine Frage von einer konstanten Schwächung des Tessins als Arbeitsort für die Eisenbahn ist, was gerade passiert.
3: Vielleicht kennen Sie sie von Ihren letzten Ferien her. Die Autobahn A9, sie soll das Unter mit dem Oberwallis verbinden, also die französischsprachige mit der deutschsprachigen Region. Und sie ist auch beliebt bei all denen, die via Wallis eben zum Beispiel nach Italien fahren, zum Beispiel in die Ferien, oder von dort nach Hause zurückkommen. Doch immer mal wieder haben sie wohl eine Baustelle bemerkt, falls sie dort durchgefahren sind. Denn die Autobahn, die ist immer noch nicht fertig gebaut. Es ist ein jahrzehntelanges Projekt mit Skandalen, Pannen und juristischen Streitigkeiten. Oder wie es ein Moderator des Westschweizer Fernsehens RTS einst gesagt hatte:
12: L'incompétence, le gaspillage, le copinage politique, la corruption même ont torpillé un immense chantier public.
3: Inkompetenz, Steuergeldverschwendung, Vetterlewirtschaft, ja gar Korruption würden diesem Projekt schaden. Jetzt gibt es ein neues Kapitel dieser Woche. Die Bauunternehmen haben zu hohe Rechnungen gestellt. Eva Hirschi, wie konnte das genau passieren?
4: Ja, der Tagesanzeiger hat das ans Licht gebracht und stützt sich auf einen internen Bericht des Bundesamts für Strassen. Dieses hat nämlich die Oberaufsicht. Der Bund bezahlt 96% der Kosten dieser Autobahn, der Kanton nur gerade 4%. Geleitet aber wird der Bau durch den Kanton. Das Bundesamt hat die Rechnung für den Bau überprüft und kommt in diesem Bericht zum Schluss, dass die Bauunternehmen eben zu viel verrechnet haben. Klar kommt es bei großen Bauprojekten häufig vor, dass es teurer wird als ursprünglich budgetiert. Die Mehrforderungen werden dann aber in der Regel überprüft und allenfalls noch angepasst, bis sich beide Seiten finden. Das war gemäß dem Bericht des Bundesamts für Strassen nicht immer der Fall. Ab 2011 habe der Kanton sogar systematisch sich auf die Seite der Bauunternehmen geschlagen, also sich dafür ausgesprochen, die höheren Rechnungen zu bezahlen. Und ob diese Mehrforderungen gerechtfertigt waren oder nicht, das sei sehr schwierig zu überprüfen, heißt es im Bericht. Und zwar, weil sich die kantonale Bauleitung offenbar nur selten an die Bedingungen der Ausschreibung der Bauprojekte hielt und umgekehrt auch, weil die Bauberichte der Bauunternehmen erhebliche Lücken aufwiesen.
3: Das sind also happige Vorwürfe in Richtung Kanton und wahrscheinlich geht es da nicht um kleine Beträge.
4: Genau, das ist das große Problem. Allein beim Tunnelprojekt beim Riedberg wurden über 11 Millionen Franken zu viel berechnet, gemäss dem Bundesamt für Strassen. Und schaut man alle Baustellen der Autobahn A9 an, dann könnten es sogar bis zu 20 Millionen Franken sein, die der Kanton zu viel bezahlt hat.
3: Und wie reagiert der Kanton?
4: Der Walliser Staatsrat Franz Ruppen, der zuständig ist für die Mobilität, weist diese Vorwürfe dezidiert zurück. Er hat sich dazu bei RONFM geäußert.
13: Il est tout à fait faux de laisser entendre que le canton aurait volontairement favorisé des entreprises au détriment des contribuables. Tout au contraire, nous on fait tout pour défendre les intérêts publics et aussi on veut mener une gestion rigoureuse des deniers publics.
4: Er sagt, es sei falsch zu behaupten, der Kanton habe absichtlich Unternehmen auf Kosten der Steuerzahler begünstigt. Der Kanton gehe gewissenhaft um mit öffentlichen Geldern. Jede Rechnung werde einzeln geprüft, ob der Betrag gerechtfertigt sei. Und er hat auch betont, im Bericht ginge es vor allem um alte Fälle, über 10 Jahre alt. Jetzt sei der Kanton in viel engerem Kontakt mit dem Bund. Aktuell gäbe es noch Rechnungen mit Mehrkosten, die der Kanton aber noch nicht bezahlt habe. Da befindet sich der Kanton im Rechtsstreit mit den Bauunternehmen. Wenn man sich nicht einig würde, sagt Franz Ruppen, dann müssten halt die Gerichte entscheiden.
3: Wie sieht es im Kantonsparlament beim Grossen Rat aus? Gibt es von dort her auch Kritik?
4: Ja, und zwar von der Grossrätin Marie-José Röss von der SP. Sie ist Präsidentin der Verkehrskommission und sie sagt, ihr gehe es vor allem um die öffentlichen Gelder. Der Kanton könne diese nicht einfach so verschwenderisch ausgeben.
14: Ich trouve qu'on peut pas dépenser l'argent public de cette manière extrêmement laxiste de ce qui s'est passé jusqu'à maintenant avec l'autoroute A9 depuis les années que ça dure. Ensuite, on sait qu'au fil des ans, bah, les augmentations vont se faire de toute manière. Plus on attend et plus ça va coûter cher.
4: Sie sagt, das Ganze dauere jetzt schon viele Jahre und je länger es gehe mit dem Bau, desto teurer würde er.
3: Gebaut wird die Autobahn ja zwischen Sides und Brigg und das seit fast 30 Jahren. Und das ist irgendwie erstaunlich, weil es geht in Anführungszeichen bloß um 30 Kilometer neue Autobahn, die dort gebaut werden sollen. Wieso stockt das Projekt oder wieso stocken diese Bauarbeiten immer wieder?
4: Ja, in der Vergangenheit hat es verschiedene Probleme gegeben. Es steht auch nicht zum ersten Mal der Vorwurf im Raum, dass Gelder auf, sagen wir mal, undurchsichtige Weise bezahlt wurden. Man muss aber auch sagen, dass es ein sehr kompliziertes Bauprojekt ist, vor allem wegen der Topografie. Also es geht um ein schwieriges Gelände, es braucht Tunnel und andere Zusatzbauten. Und dann gab es auch immer wieder Einsprachen von Dörfern oder von Naturorganisationen. Das große Sorgenkind ist der vorhin erwähnte Riedbergtunnel. Dort vor allem, weil der Hang oberhalb des Tunnels rutscht. Da brauchte es auch zusätzliche Baumaßnahmen, auch noch einen Entwässerungsstollen. Aber das Projekt ist quasi zu weit fortgeschritten, um es jetzt noch abzubrechen. Auf jeden Fall kann man sagen, die Autobahn A9 ist in der Westschweiz schon fast ein Running Gag. Viele glauben gar nicht mehr daran, dass sie die fertige Autobahn eines Tages sehen werden.
3: In 3 Wochen einmal durch Italien mit dem Velo. Das ist der Giro d'Italia. Eines der 3 wichtigsten Velorennen weltweit. Und dieser Giro d'Italia hat einen speziellen Ruf. Es gibt da spektakuläre Alpen- und Dolomiten-Etappen. Und eine solche Bergetappe führt auch durchs Tessin. Am Dienstag, 26. Mai von Bellizona übers Plenio-Tal bis nach Gari. Wie anstrengend wird's für die Velofahrer, Martina Kopiela?
6: Sehr. Persönlich bin ich bisher nur mit dem Postauto oder dem Auto nach Cari hochgefahren. Das liegt auch hoch am Hang über Faido im Leventinertal. Und ich muss sagen, mir würde es nie in den Sinn kommen, dort mit einem Fahrrad ohne Motor hochzufahren. Es ist viel zu steil. Die Strecke von Bellinzona nach Cari, eben mit diesem Schlenker im Blignotal, wo es dann auch nochmal hochgeht, die gilt als eine sehr schwere Bergetappe im Rennen. Denn es müssen 3 Kilometer Höhenunterschied überwunden werden. Und auf den letzten Kilometern mit einer Steigung von bis zu 13%. Und das Ganze auf einer Strecke von 113 Kilometern. Das klingt nach viel, ist es bei einem solchen Radrennen aber nicht. Und deswegen gehen die Radsportfans hier im Tessin davon aus, dass es sich wegen dieser relativ kurzen und steilen Strecke um ein sehr spannendes und schnelles Rennen handeln wird. Und da hat man ja auch schon gewisse Erfahrungswerte, denn Cari war auch schon 2-mal Etappenziel der Tour de Suisse. Und jetzt eben ist es die 16. Etappe des Giro d'Italia. Und der ist dann kurz danach, am 31. Mai, zu Ende. Dann fahren die Radrennfahrer in Rom ein. Und so kurz vor Schluss, da geht es um die Wurst, beziehungsweise eben um die sogenannte Maglia Rosa, das rosa Trikot.
3: Wenn die Fahrer schon so steil hochfahren müssen nach Cari, haben sie wenigstens etwas davon? Also können Sie uns sagen, hat man dort oben irgendwie eine spektakuläre Aussicht?
6: Ja, es ist wirklich wunderschön. Cari, da war ich im Sommer und im Winter schon. Im Winter ist da ein Wintersportort. Im Sommer bin ich tatsächlich mit dem Postauto hochgefahren, um oben mit dem E-Mountainbike rumzufahren. Es hat wunderschöne Wege, eine tolle Aussicht auf die schneebedeckten Berge drumherum. Man ist ja dann schon ganz nah am Gotthard und an den 3000ern. Also es ist wirklich schön.
3: Also für die Velofahrer lohnt es sich, weil sie etwas davon haben, Aussicht und vielleicht ein schönes Trikot. Und welche Bedeutung hat der Giro d'Italia denn fürs Tessin?
6: Eine große Bedeutung. Es ist das erste Mal, dass eine ganze Etappe des Giro d'Italia im Tessin stattfindet. Es ist eines der größten Radrennen der Welt, also der bekanntesten der Welt. Und organisiert wird der Giro d'Italia von der Gazzetta dello Sport. Das ist eine Zeitung, die sich komplett dem Sport widmet in Italien. Und die wird hier im Tessin aber sehr häufig gelesen. Und das weiß ich und das weiß man, denn die Zeitung ist auf rosa gefärbtem Papier gedruckt. Das heißt, man sieht sofort, wenn jemand die Gazzetta dello Sport in der Hand hat, denn die ist wirklich rosa. Und beim Giro d'Italia, da geht es ja auch um die Maglietta Rosa, das rosa Trikot, eben an Anlehnung an die Farbe von dem Zeitungspapier, von der Zeitung, die den ganzen Giro eben organisiert. Und dadurch, dass man im Tessin eben diese Zeitung so viel liest, man ist sprachlich und kulturell sowieso wahnsinnig nah in Italien, Dadurch hat der Giro d'Italia nochmal eine größere Bedeutung und dementsprechend groß ist auch die Vorfreude hier. Bereits seit mehreren Tagen werden zwischen Bellinzona und Cari Wahrzeichen mit rosa Licht ausgeleuchtet. Das Castel Grande in Bellinzona, die große Burg, die wurde sogar schon 100 Tage vor Beginn des Giro d'Italia das erste Mal komplett mit rosa Licht geflutet.
3: Also große Begeisterung im Tessin. Weiß man denn, was das dem Tessin bringt? Also sicher mal Aufmerksamkeit weltweit im Radsport, im Fernsehen zum Beispiel, online, aber darüber hinaus, ganz konkret.
6: Es geht wirklich um die Sichtbarkeit. Das ist eigentlich der Hauptpunkt von dem Ganzen. Denn die Gegend nördlich von Bellinzona, die ist zwar wunderschön, aber die wird eben von vielen Reisenden links liegen gelassen. Und man erhofft sich eben, dass durch den Giro d'Italia, wenn die Fernsehaufnahmen von dieser schönen Gegend in Millionen von Haushalten auf der ganzen Welt gezeigt werden, in Bars und Cafés in Italien, dass dann die ganze Region eine Chance bekommt, bekannter zu werden. Und deswegen werden auch die regionalen Highlights, die UNESCO-Festungsanlage mit ihren drei Burgen in Bellinzona, die Brücke über dem Wasserfall Santa Petronilla, die uralte Kirche von Negrentino, das alles soll dann wirklich ins Rampenlicht gerückt werden, um eben Besucherinnen und Besucher in die Region zu bringen. Auch solche, die gerne Fahrrad fahren. Und Mario Branda, der Stadtpräsident von Bellinzona, der denkt das Ganze dann nochmal ein bisschen anders. Er hat gesagt, ja, er hofft auch, dass dadurch mehr Einheimische zum Velofahren animiert werden können. In einem Interview mit dem Corriere del Ticino hat er das gesagt. Denn in Bellinzona, da hätte man ja die notwendige Infrastruktur, um gut Fahrrad fahren zu können. Aber auch kurzfristig hat so ein Großereignis einen positiven Effekt auf die Wirtschaft. Und einer, der sich für die Austragung vom Giro d'Italia im Tessin ganz stark eingesetzt hat, ist ein Unternehmer. Das ist Rocco Cattaneo. Er ist heute vor allem als Nationalrat der FDP bekannt. Er selbst, Rocco Cattaneo, war selbst Profi-Radrennfahrer. Er hat 1986 selbst beim Giro d'Italia mitgemacht und wurde damals 30. Ein Jahr später wurde er dann 5. bei der Tour de Suisse. Und es ist eben seine Idee gewesen, den Giro ins Tessin zu holen. Und er ist dann mehrmals nach Mailand gefahren, wo der Hauptsitz dieser rosafarbenen Gazzetta dello Sport ist, und auch nach Rom, um sich für eine Austragung im Tessin stark zu machen.
3: Also die einen freut, dass jetzt dieses Velorennen ins Tessin kommt, große Begeisterung. Es gibt aber sicher auch Leute, die deswegen Umwege in Kauf nehmen müssen, weil wenn so ein Straßenrennen stattfindet, dann bedeutet das auch, dass gewisse Straßen gesperrt sind. Wie groß sind die Einschränkungen wegen dieses Velorennens im Tessin?
6: In den betroffenen Regionen, also Bellinzona, der Rivera, dem Bleniotal und der Leventina, ziemlich groß. Und das ist ein normaler Arbeitstag. Und man muss mit längeren Straßensperrungen rechnen. Man muss damit rechnen, dass es Ausfälle im öffentlichen Verkehr gibt. Deswegen hat der Leiter für Sicherheit und Verkehr der Tessin-Etappe bei der RSI ziemlich stark gewarnt, wie wir hören können.
15: Fate tutti i vostri affari entro le 11 di mattina e a partire dalle 16:30. Quindi organizzatevi così per quel giorno.
6: Ja, man hört's, es ist ziemlich klar. Decio Cavallini sagt hier, bitte organisiert nichts zwischen 11 und 16:30. Alles, was getan werden muss, doch bitte vor 11 oder nach 16:30. Denn in dieser Zeitspanne wird es einfach schwierig wegen dem Giro d'Italia.
3: Und übrigens verlängertes Wochenende. Das heißt auch, man kann ganz viele Folgen von unserer Sendung hören. Zum Beispiel auch diejenige der letzten Woche. Da hatten wir es von Dialekten in der Westschweiz und im Tessin, die früher mal gesprochen wurden. Dann praktisch verschwunden sind und jetzt sollen sie wieder gerettet werden. Die Sendung, die finden Sie bei uns auf der Play SRF App oder dort, wo Sie gerne Podcasts hören. Und für diese Woche danke für Einblicke, danke für Erklärungen zum Rosa Kanton Tessin. Grazie Martina Cobiela, Redaktorin der Tessiner Zeitung.
6: Grazie mille e a presto.
3: Arrivederci. Und merci Eva Hirschi, freie Journalistin in Lausanne.
16: Merci beaucoup et à bientôt.
3: Mein Name ist Eve Kircher. Eine gute Woche.

0: Die Nachrichten von SRF um 3 mit Dominik Brandt. Nationalrätin Greta Gysin ist neue Fraktionschefin der Grünen im eidgenössischen Parlament. Die Fraktionsversammlung der Grünen hat die Tessinerin zur Nachfolgerin von Aline Trede gewählt. Diese ist neu in der Berner Kantonsregierung. Gysin war die einzige Kandidatin. Die 42-jährige Tessinerin sieht sich als die richtige Person, um parteiübergreifend zusammenzuarbeiten.
1: Weil ich eben diese Fähigkeit habe, mit Leuten zu sprechen, die nicht meine politische Vision haben. Ich bin sehr offen, ich gehe offen auf Menschen zu. Ich werde auch akzeptiert von anderen Parteien und anderen Personen aus anderen Parteien. Und deshalb, ich denke, das ist die Grundvoraussetzung dafür. Wie erfolgreich ich dabei sein werde, das werden wir sehen.
0: Sagt Greta Gysin, die neue Fraktionschefin der Grünen im Bundeshaus. Die unabhängige Beschwerdeinstanz für Radio und Fernsehen UBI hat in ihrer letzten Sitzung zwei Fälle behandelt, die Radio SRF betreffen. Eine Beschwerde gegen die Sendung «Treffpunkt» auf Radio SRF 1 hieß die UBI gut. Darin wurde eine SRF-Wissenschaftsjournalistin zur Covid-Impfung in der Schweiz interviewt. Die UBI teilt die Ansicht des Beschwerdeführers, wonach die Sendung nicht sachgerecht gewesen sei. Ohne eine kritische Einordnung sei hier ein einseitig positives Gesamtbild von mRNA-Impfstoffen vermittelt worden. Eine Beschwerde gegen die Sendung «Tagesgespräch», ebenfalls auf Radio SRF 1 mit Impfchef Christoph Berger, hat die UBI jedoch einstimmig abgelehnt. Die UBI lobte explizit das kritische Nachfragen der, Zitat, «gut vorbereiteten Moderatorin». Das Ebola-Virus breitet sich im zentralafrikanischen Kongo-Kinshasa weiter aus, und das mit hohem Tempo. Das sagt der Chef der Weltgesundheitsorganisation, Tedros Ghebreyesus. Mittlerweile dürften über 170 Menschen an den Folgen gestorben sein. Man rechne mit über 750 Infektionen. Labor bestätigt, seien bislang 82 Infektionen, so Ghebreyesus.
2: The Ebola outbreak in the Democratic Republic of the Congo is spreading rapidly. We are now revising our risk assessment to very high at the national level.
0: Die Weltgesundheitsorganisation beurteile das Risiko für Kongo-Kinshasa mittlerweile als sehr hoch. Das weltweite Risiko allerdings schätzt die Weltgesundheitsorganisation weiter als tief ein. Ein mit Ebola infizierter US-Amerikaner ist nach Deutschland gebracht worden für die Behandlung. Er sei geschwächt, müsse jedoch nicht intensivmedizinisch versorgt werden, teilt das deutsche Spital mit. Und das Wetter, es ist sonnig und sommerlich warm, heute mit etwa 27, morgen mit rund 29 Grad. Das waren Nachrichten von Radio SRF, verantwortlich Patrick Seiler.
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5: Noch hat er ihn nicht überreicht bekommen, aber sicher ist er ihm. Jetzt am Wochenende wird der Schweizer Songwriter, Sänger und Geschichtenerzähler Marco Schönholzer mit dem Salzburger Stier ausgezeichnet. Herzliche Gratulation und herzlich willkommen im Kulturplatz Talk, Marco Schönholzer.
6: Grüezi.
5: Wie ist der Puls angesichts der Preisübergabe und vor allem der Preisgala zusammen mit den anderen Preisträgern?
6: Mein Puls steigt langsam, also, aber ich kann mich auch schon lange freuen. Ich weiß ja das schon lange, dass ich diesen Preis bekomme, und entsprechend steigt er flach an und ich bin recht zufrieden.
5: Und lässt sich noch so managen?
6: Es lässt sich sehr gut managen, ja.
5: Ist ja auch wichtig. Der Salzburger Stier gilt als wichtigster Kabarettpreis des deutschsprachigen Raums. Die Liste der Ausgezeichneten liest sich wie ein Who is Who der Kabarettkünstler und Künstlerinnen deutscher Sprache. Und der diesjährige Preisträger Marco Schönholzer hat im Verlauf seiner langen Karriere bereits eine ganze Reihe von Preisen aus der Schweiz und im Ausland erhalten, aus den Bereichen Theater, Musik, aber auch Show. Aber zur Feier des Tages wollen wir den Fokus ganz auf das Aktuelle schaffen, also aufs Kabarett legen. Und das geht natürlich am besten, indem wir uns zur Einstimmung eine erste Kostprobe aus dem aktuellen Bühnenprogramm die Schönholzers zu Gemüte führen. Es geht dabei um ein Leiden, das derzeit in aller Munde ist.
7: Oh, du, Wo habe ich Brüllen an? Ich kann ja gar nichts sehen. Es hat eben eine aufgeräumt, da findest du gar nichts mehr. Du, hat er noch den Herd angelassen und das Handy noch verkeilt. Und jemand hat mir die Leisten und den Schlüsselbund verleiht. Aha, ich habe ja Brüllen an. Jetzt sehe ich die Leisten schon. Also dran bei der Blitz. Aber langsam jetzt. Pressiert doch gar nicht so. Auf der Liste steht «Morgen Steuern machen». Ja, darum ist es doch gar keine Frage. Zuerst schreibe ich ein Lied über ADS, ADS, ADS. Aufmerksamkeitsdefizitsyndrom. Weil morgen ist ja auch noch ein Tag.
5: ADS ist ungefähr das Letzte, was man für das Schreiben von Liedern brauchen kann, stelle ich mir vor.
6: Ja, aber das kann auch inspirierend sein, habe ich gehört.
5: Aha, ich wollte jetzt noch nachfragen, was man so als ausgefuchster Profi-Autor und Komponist für Tricks auf Lager hat, um den kreativen Raum zu sichern.
6: Das ist ein Geheimnis. Nein, es gibt keine Tricks. Es gibt nur Arbeit.
5: Marco Schönhalzer, über die Hälfte deines Lebens hast du deine Lieder und Texte für andere verfasst. Und da wir vor ein paar Jahren mal in einem Projekt zusammengearbeitet haben, werden wir uns duzen. Also, nach jahrelangem Texten und Komponieren für andere trittst du jetzt selbst mit deinem Material auf. Was macht das mit dem Songwriter, wenn er für sich selbst schreibt?
6: Oh, das ist aber eine interessante Frage. Was macht das mit mir? Ich werde natürlich persönlicher. Ich stehe jetzt im Zentrum meiner Arbeit, wobei ich mir immer Mühe gebe, dass das irgendwie auch noch gemeingut bleibt. Also es soll ja nicht nur um mich gehen in meinen Programmen. Ich schreibe zwar und ich spiele mein Leben nach, aber die anderen sollen ihr Leben darin erkennen können. Aber es ist schon eine sehr persönliche Arbeit. Ich rede plötzlich über meine Eltern, die sehr alt sind und der Vater schon verstorben inzwischen. Es ist eine Aufarbeitung einer längst vergangenen Zeit, die ich aber thematisch in die heutige Zeit führe.
5: Und man sagt doch immer so schön, Tragödie plus Zeit gleich Komödie. Gilt das auch in diesem Zusammenhang?
6: Also das Persönliche hilft mir insofern, indem es mir die Möglichkeit gibt, über mich selber zu lachen. Und es ist mir ein großes Anliegen, eigentlich nicht über andere zu lachen, sondern über mein Versagen zu lachen, also über mein eigenes Leben zu lachen. Ich finde, das ist sehr nahe bei mir als Person. Ich bin nicht gerne derjenige, der auf andere zeigt und sagt, schau mal, was der für einen Scheiß baut und so. Sondern es geht mir eigentlich viel besser, wenn ich auf mich gucken kann, auf mich zeigen kann und sage, hey, ich habe wieder heute überhaupt nicht das hingekriegt, was ich eigentlich als guter Mensch möchte. Und darum geht es immer wieder.
5: Und darum geht es ja eigentlich auch im Kabarett und in der Satire, dass man eben einen Abgleich macht zwischen dem, was gefragt wäre, was das Ideal wäre und was der Mensch, in diesem Fall eben man selbst, geleistet hat oder geschafft hat auf dem Weg.
6: Genau, und da bewege ich mich aber nicht zwischen den Magneten Gesellschaft, Politik, sondern es ist mehr das Häusliche, die Ziele, die man sich im Leben setzt, diese wunderbaren, schönen Ziele und das Holprige und das Fallen auf dem Weg dorthin. Das finde ich einfach sehr lustig. Ja.
5: Das heißt, man muss aber auch mit einem, würde ich vermuten, wenn ich die Lieder höre, liebevollen Blick auf das Versagen schauen.
6: Ja, auf alle Fälle. Ich liebe mich. Ich liebe auch andere Menschen, aber ich liebe vor allem mich.
5: Ja, aber auch die Mutter und den Vater, wenn man zuhört.
6: Natürlich alle auch, aber es geht natürlich um meine Perspektive. Ich nehme ja nicht die Perspektive der Mutter ein oder des Vaters oder meiner Geschwister, sondern ich erzähle die Geschichten aus meiner Perspektive. Das ist auch das Lustige daran, das nicht verstehen können, was die anderen eigentlich sich gedacht haben.
5: Noch immer nicht, nach all den Jahren.
6: Natürlich. Aber wenn man es aus der Perspektive eines Kindes oder eines erwachsen werdenden Menschen macht, dann ist das schon auch ein großes Staunen. Und dieses Staunen trage ich mit.
5: Das Programm behandelt ja im Prinzip so die erste Hälfte des Markus Schönholzerschen Lebens. Man soll nicht so Sachen schreiben, wenn man sie dann nicht sagen kann. Es geht um die Kindheit, es geht um die Jugend und es geht um den Übergang ins Erwachsenenwerden. Und an dieser Stelle möchte ich ganz gerne eine kleine Auswahl von Ausschnitten einspielen, zum einen damit fassbar wird, worüber wir hier genau reden, und zum anderen auch, weil wir damit auch gleich ein paar biografische Eckpunkte einfließen lassen können. Starten wir doch einmal mit der Pubertät.
7: Ja, irgendwo habe ich mal gelesen, dass man erst mit 25 richtig erwachsen wird, ja. Ja, vorher hat man schon das ganze Hirn, aber die einzelnen Regionen sind nicht miteinander verbunden. So kann es eben durchaus passieren, dass zum Beispiel die Region, die für Schmöcken verantwortlich ist, schon schmeckt, dass man stinkt. Aber die Region, die Dusche darstellen würde, die erfahrt nie etwas davon. Ja. Ja.
5: Und wenn wir gerade schon beim Thema der Unverbundenheit sind, dazu gehört naturgemäß auch der Abschied von der Mutter. Diese erscheint dem jungen Mann schon einmal in Tiergestalt.
7: Also die Kuh in dem Traum symbolisiert eindeutig meine Mutter. Ja, ja, meine Mutter, die Kuh, die rührt mir jetzt ins Leben raus. Ja, und sagt Markus, jetzt musst du selber schauen. Und mit selber schauen meint sie natürlich selber zahlen. Aber zum Glück kann ich mich ja zum Primarlehrer ausbilden lassen. Also das hat der Lehrkörper vom Lehrerseminar für mich gemacht. Ja. Mein Körper hat von dieser Ausbildung nicht viel mitbekommen.
5: Markus Schönholzer hat auch ein griffiges Merkmal dafür gefunden, woran man Erwachsene erkennt. Sie gehen freiwillig wandern. Auch weil sie hoffen, die Natur ganz allein still für sich genießen zu können.
7: Ja, was machen die da oben dran, auf dem Hocker oben dran? Ja, schön ist da, auf dem Hocker oben dran. Ach, sieht man, hoppla, bis zum Hocker neben dran, das letzte Mal Becher. Ja, dort hat es eben Nebel gehabt. Ja, heute ist schön, ja, der Föhn ganz genau so blau. Oi, au! Und ciao, ciao, ciao, ciao, ciao. Und plötzlich weiss ich ganz genau, wohin ich will. Ich nehme den ersten Zug auf Zürich heim. Ich gehe in mein Zimmer und ich schlüpfe ins Bett. Dann bin ich immer glücklich und allein. Hey, was machen die?

0: Ja, fertig gerettet in meinem Bett, aus dem Kopf, aus meinem Kopf. Gute Nacht.
1: Wohin hat sich denn der junge Markus dahin geträumt, wenn er gekonnt hat?
2: Als kleiner Junge.
1: Ja, oder vielleicht so als Teenager, so wenn man so an der Schwelle steht und das Gefühl hat, ich würde jetzt mein Leben dann langsam anfangen zu gestalten.
2: Ja, hui, wenn man nur wüsste, wohin. Ich glaube, mein größter Traum wäre gewesen, wenn jemand aufgetaucht wäre und gesagt hätte, du wirst in Zukunft diesen Beruf haben und du wirst glücklich werden. Also ich habe diese Botschaft so nicht gespürt. Ich hatte keine Ahnung, wohin es mich schlägt. Ich bin ins Lehrerseminar gegangen, so hieß das damals, weil es dort einen Chor hatte, weil man Gitarrenunterricht hatte. Ich hatte keine Ahnung, das gebe ich ehrlich zu, dass das was mit Kindern zu tun hat. Das habe ich dann erst im dritten Semester erfahren quasi. Also es war mir furzdreckegal. Ich habe das einfach als Rettungsanker gesehen, um das zu machen oder weiterzumachen in meinem Leben, was ich eigentlich sowieso gerne getan habe.
1: Und das war
2: Musizieren, Theater spielen, Chor singen, all das Zeugs.
1: Welche Rolle hat die Gitarre gespielt in der Jugend?
2: Eine ganz wichtige. Sie war ein guter Freund von mir. Ich bin ja in die Schweiz emigriert. Meine Familie konnte kein Deutsch, war entsprechend einsam und saß oft auf der Bettkante und habe mich mit Liedern und altem Liedgut, was ich noch aus Amerika kannte und so, ein bisschen getröstet, aber mich auch ein bisschen an andere Orte begeben. Also es waren meine ersten Erlebnisse des Flows, wo man eigentlich sich eine neue Welt erträumen kann. Und das habe ich eigentlich schon ganz früh mit der Gitarre gemacht.
1: Und ein anderes Element, was auch immer ganz gut hilft, um sich irgendwo anders hin zu fantasieren, sind ja die Bücher. Haben die auch eine Rolle gespielt?
2: Die haben schnell mal eine Rolle gespielt, klar. Also ich habe wahrscheinlich Deutsch durch Bücher kennengelernt, weniger durch das Gespräch. Am Anfang ist man ja ein bisschen, man kommt aus Amerika hier an und man hat keine Sportarten. Ich habe keine Sportarten gekannt, die man hier praktiziert. Also
1: weil
2: da
1: nicht Fußball gespielt wurde,
2: ja,
1: zum
2: da
1: Beispiel.
2: Da wurde nicht Fußball gespielt, kannte ich gar nicht. Also kommst du da nicht an deine Kollegen ran. Und das dauert halt eine Zeit, bis man dann die Sprache kann, bis man dann ein bisschen Fußball spielen darf. Und davor waren es einfach diese Bücher, die mich begleitet haben und ein bisschen getröstet haben. Ich durfte nur Deutsch lesen, weil meine Eltern dagegen waren, dass ich da weiterhin im englischen Raum rumträume. Also habe ich Deutsch gelernt.
1: Und das war ja am Anfang auch ein Hindernis, um in Kontakt zu kommen mit den Gleichaltrigen, wenn man die Sprache nicht so gut kann und irgendwann kann man sie dann. Mhm. Hat das im späteren Verlauf, wenn man dann anfängt, professionell sich mit Text zu beschäftigen, nämlich zu Texten Lieder zu schreiben, vielleicht dann sogar einen Vorteil, wenn man sich so sorgfältig der Sprache angenähert hat?
2: Höchstens einen Vorteil, weil ich weiß, dass die Sprache nichts Selbstverständliches ist. Ich musste sie mir aneignen und ich musste das mit großer Sorgfalt tun, weil es kam ja nicht nur Hochdeutsch, es kam dann auch Schweizerdeutsch und dann waren die diversen Dialekte, die mich umgeben haben, das hat das Ohr schon geöffnet. Nicht, dass ich unbedingt ein scharfes Ohr für Dialekte entwickelt hätte, überhaupt nicht. Es ist immer noch ein Mischmasch bei mir. Aber was es ist, ist, ich habe mir es aneignen müssen. Es wurde mir nicht geschenkt. Und entsprechend sorgfältig will ich auch heute noch die Sprache behandeln. Irgendwie kenne ich das gar nicht anders.
1: Und gleichzeitig ist ja da doch noch diese ursprüngliche Muttersprache, stelle ich mir vor, das Englische. Und wenn man sich mit Musik beschäftigt, ist es ja schon noch toll, wenn man die englischen Songs, die Songwriter, die Pop, den Rock, wenn man das tatsächlich versteht, was die da so machen.
2: Tatsächlich, ja. Und es ist mir heute noch wichtig, Lieder zu schreiben, die verstanden werden können. Ich habe ja als Kind dann die englischen Lieder gehört und ich habe jedes Wort verstanden. Und ich kam in die Schweiz und das war dieselbe Hitparade oder zum Teil eine gleichwertige Hitparade. Und hier hat man einfach das als Sing-Song gehört und damals konnte wirklich niemand Englisch. Also man hat einfach...
1: So ungefähr.
2: Es war ungefähr irgendwas. Es gab den deutschen Schlager, aber den international erfolgreichen Song, der war immer auf Englisch, oder? Und da habe ich schon wahrscheinlich dadurch auch ein bisschen eine andere Haltung entwickelt zu Liedgut und was man verstehen kann und will, wenn man ein Lied hört.
1: War das auch dem Handwerk zuträglich, wie man Lieder baut?
2: Ja, vielleicht schon, aber auch nicht unbedingt, weil jede Genauigkeit im Leben kann ja auch eine Last sein. Oder man wird auch anderen zur Last. Wenn ich dann der Schönholzimmer komme und sage, ja, das finde ich noch nicht so gut, könnte man anders sagen, nützt das niemandem was, oder? Es ist eigentlich einfach, der Flow muss stimmen, oft wollen die Menschen gar nicht hinhören. Und ich habe halt dann halt nie solche Musik gemacht, wo man nicht hinhören muss. Ich habe immer Musik gemacht, die vom Gegenüber gefordert hat, jetzt mir Aufmerksamkeit zu schenken.
1: Das ist ja legitim.
2: Das ist legitim, aber kann anstrengend sein für andere Menschen.
1: Und dann kommt ja noch etwas dazu, nämlich wenn man diesen weiten Horizont hat, wenn man diese Prägung hat, wenn man die USA quasi irgendwie doch aufgenommen hat, das hat ja auch musikalische Auswirkungen. Also wenn ich das Liedgut von Markus Schönholzer höre, dann höre ich ja da eine weitere Welt, als ich sie höre bei Kolleginnen und Kollegen, die halt einfach hier sozialisiert wurden.
2: Ja, eine andere Welt ist es bestimmt. Also es ist nicht unbedingt eine weitere Welt, aber es ist eine andere Welt. Ja, klar, ich wurde geprägt von anderen Musikern. Ich habe halt einfach, aber wie eigentlich bei allen anderen Menschen, ich habe das gehört, was die Eltern gehört haben. Und die Eltern haben halt englisches Kabarett, kann man auch wirklich sagen, Kabarettmusik gehört. Das merke ich erst heute, dass ich eigentlich so erzogen wurde. Oder Tom Lehrer ist eigentlich ein Kabarettist am Piano.
1: Das heißt, da schlummert noch irgendwo ein Schatz?
2: Es schlummert ein Schatz. Ich habe ihn erst in den letzten 6-7 Jahren wiederentdeckt. Klar, ich war nie ein bierernster, oder nein, wie sagt man dem? Ich war nie ein sehr ernster Mensch in Sachen Texten. Ich mochte immer den Humor drin. Aber dass man ihn so weit treibt wie ein Tom Lehrer oder auch andere, das ist natürlich schon, das ist Kabarett. Und ich habe lange nicht gemerkt, dass es mich dahin zieht.
1: Was war im Weg, dass das nicht klar wurde? Andere Aufträge.
2: Andere Aufträge. Klar, im Musical, in den Musicals, die ich geschrieben habe, habe ich natürlich auch getextet teilweise. Teilweise waren es nur Vertonungen, aber in denen, die ich texten durfte, habe ich schon gemerkt, dass der Text im Vordergrund steht und dass das Kabaretthafte dann schon auch mitschwingt. Aber die Aufträge für Theater, Aufträge für Tanz, also es waren zum Teil rein kompositorische Aufträge, das waren nicht immer unbedingt Aufträge, die mich als Sprecher oder Sänger involviert hätten.
1: Sie sind beim Kulturplatz Talk auf SRF 2 Kultur. Zu Gast ist heute der diesjährige Schweizer Preisträger des Salzburger Stiers. Das ist der bedeutendste Kabarettpreis des deutschsprachigen Raums, der zusammen von der Schweiz, Deutschland, Österreich und Südtirol vergeben wird. Und sehr häufig wird dieser Preis eigentlich an junge Künstlerinnen und Künstler vergeben. In diesem Fall ist das nicht so. Andererseits, Markus Schönholzers Karriere auf der Kleinkunstbühne, um dieses Wort doch einmal zu sagen, ist noch verhältnismäßig jung. Aber eben, das betrifft nur das Interpretieren der eigenen Lieder, nicht das Komponieren. Was hat so, sagen wir ungefähr in der Lebensmitte, den Ausschlag gegeben, das Singen und Spielen selbst in die Hand zu nehmen, nicht mehr den anderen zu überlassen?
2: Also, diese Budgets für ein Musical, die sind riesig. Das bringt Druck. Da will jemand auch Geld verdienen damit. Da tritt der manchmal auch dann die Kunst etwas in den Hintergrund. Oder die Kunst wird Geld zu verdienen mit Musik, oder? Und das ist etwas, was ich nicht sehr geliebt habe. Andere Menschen werden dadurch gickrig, freudig, weiß nicht was. Mich hat das nicht beglückt. Ich habe gemerkt, dass ich irgendwie kleiner arbeiten muss, um die Ziele, die mir wichtig sind, erreichen zu können. Sei es in der Musik, oder sei es auf der Bühne.
1: Man könnte sagen, reduce to the max, um einen alten Werbespruch zu zitieren. Also quasi sich wirklich auf den Text, auf die Musik und auf das Auftreten zu fokussieren.
2: Ja, ob ich damit die maximale Wirkung erreicht habe, das will ich im Raum stehen lassen, aber es ist bestimmt näher bei mir. Ich funktioniere besser, wenn ich in kleinen Gruppen arbeite, als wenn ich mich als Hero vor eine große Gruppe stelle und da den Führer spiele. Weil das ist man dann, wenn man den Komponisten spielt und dann plötzlich 20 Schauspieler da sind und ein großer Chor und ein Orchester. Das muss man zutiefst wollen, sonst wird das Stress. Und ich habe immer gemerkt, irgendwie kostet das alles zu viel Energie.
1: Die dann im dümmsten Fall von der Kreativität weggeht, ja, weil man eigentlich zu einem Chef wird.
2: Ja, ganz klar. Also ich muss den Chef spielen. Andere Menschen sind Chefs, ich bin keiner.
1: Jetzt ist das Auftreten, das Proben ist das eine und dann gibt es ja noch das Kreieren. Was wäre denn so die ideale Balance für Marco Schönholzer zwischen all diesen verschiedenen Faktoren?
2: Also ich würde am allerliebsten quasi ganz, ganz viel Zeit... Nein, ich sage das anders. Ich hätte gerne jemand, der für mich das ganze Büroleben macht, dass ich da nichts damit zu tun hätte. Alles wieder wird einfach gleich erledigt. Eine Zauberfee oder ein Zauberlehrling, der hier da alles wegmacht. Und ich könnte eigentlich nur über das nächste Lied nachdenken. Und wenn ich wieder 7 oder 20 beisammen habe, mache ich ein neues Programm und gehe damit auf die Bühne. Also das müssten kurze Wege sein. Vielleicht kriege ich das noch hin, dass ich mein Leben noch entschlacken kann von allen Sachen, die ich nicht gerne mache.
1: Oder dass irgendwo ein Assistent daherkommt.
2: Ist nicht, keine Ahnung. Was ich aber nicht weglassen möchte, und das musste ich früher oft, ich möchte die Bühne nicht mehr weglassen. Dasselbe

0: in großem Maß.
1: Gerade, das habe ich auf der Homepage gesehen, ist ein neues Programm im Werden, das so ungefähr in einem Jahr dann Premiere haben wird. Wie entsteht so ein Programm, wenn man jetzt noch nicht in dieser idealen Welt lebt, ja, in der man einfach so vor sich hin komponieren und dichten kann?
0: Mhm. Also es ist schon ein bisschen so, ich komponiere und dichte einfach so vor mich hin. Das mache ich ja immer. Mich zwickt es dann und ich schreibe neue Lieder. Und die sammeln sich wieder. Und ich habe ja auch über die Jahre gelernt, an die Zukunft zu denken. Ich weiß ja, dass das Programm, was ich jetzt spiele, zu Ende geht und dann kommt ja ein neues. Und in diesem Fall, wo ich jetzt mich mit Die Schönholzers auf die Bühne gewagt habe, wusste ich, ich höre dieses Programm eigentlich mit der Geburt meiner Töchter auf. Und ich habe ja auch noch ein zweites Leben, nämlich die zweiten 32 Jahre bis heute. Und ich werde einfach einen zweiten Teil auch wieder familiäres Leben gestalten. Und meine Familie, meine Eltern fallen in den Hintergrund und jetzt bin ich der Chef. Ich bin der Vater, ich muss eine Familie ernähren und ich falle auf die Schnauze. Und das ist jetzt ja die neue Energie in diesem Stück. Und ich habe natürlich sofort begonnen, wenn ich Stücke geschrieben habe, diese irgendwo in der zweiten Lebenshälfte, wo ich ja auch stecke, gell, die habe ich dort verortet und dort haben sie ja dann ihre Kraft gewonnen.
1: Und dann gibt es irgendwo ein Atelier und da ist eine Wand und dann hängt dann für jedes Lied irgendwie ein Zettel oder ist es doch dann eher eine Computerdatei? Oder wie wird das organisiert?
0: Nein, das wird lange nicht organisiert. Das ist langes Chaos. Ich bin ein Mensch, der in der Sedimentschichten baut im Atelier und dann entdecke ich wieder etwas unten und das inspiriert sich dann selber irgendwie, dieser Haufen Papier. Und ich mache ja auch immer Texte noch für andere Menschen oder Lieder für andere Menschen. Also es mischt sich ja alles, oder? Ich muss das eigentlich so gegen Ende hin dann alles auseinanderkratzen und neu sortieren, um, damit es mein Programm wird, oder? Aber das ist kein strukturiertes Vorgehen. Paul Steinmann, mein Regisseur, hilft mir, Strukturen zu schaffen im Vorfeld und irgendwann ja, kommt der Druck und dann wäre ich dann schon strukturiert.
1: Und gibt es einen definierten Zeitpunkt, wann der Regisseur das erste Mal etwas sehen, lesen, hören darf?
0: Ja, wenn ich es kann. Ich will die Lieder immer schon können. Also ich will sie so interpretieren, dass ich was Gutes auf den Tisch lege. Also ich komme nicht einmal mit halben Texten an und keinen Akkorden, sondern ich will schon mal ein Ding haben. Und dann lasse ich die Leute ran und dann reden wir drüber. Es ist ein sau aufwendiger Prozess so, aber es geht nicht anders bei mir. Ich will irgendwie gute Behauptungen machen, damit die auch wieder gute Behauptungen zurückschicken können an mich. Und dieses Rumlabern, man könnte das auch noch anders machen, das interessiert mich eigentlich nur bedingt.
1: Das wäre dann eher ein schmerzhafter Prozess, wenn es dann so ungefähr wäre. Das
0: ungefähr mag ich nicht so. Ich bin nicht ein Ungefährer. Das ist auch ein Problem, oder? Weil es wäre viel einfacher, ich könnte das Leben ungefähr leben. Das fällt mir schwer.
1: Aber ungefähr auf der Bühne stehen ist auch sowieso keine gute Idee.
0: Ich weiß nicht. Es gibt Menschen, die können mit dem Ungefähren, und ich meine das wirklich selbstkritisch, es gibt Menschen, die können mit dem Ungefähren sehr gut umgehen und inspirieren sich durch den Moment in großem Maß, oder? Da bin ich mehr dann noch am Tunen mit dem Publikum. Eigentlich bin ich ich gebe es zu, ein Vorbereiter, der schon mit recht geladenen Pistolen auf die Bühne geht und weiß, wen er erschießen möchte. Entschuldigung, schlechter Vergleich.
1: Aber theatralisch funktioniert es eigentlich sehr gut. Ja. 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Ja.

0: Die Nachrichten von SRF um 3:30 mit Jan von Tobel. Nationalrätin Greta Gysin ist neue Chefin der Grünen im eidgenössischen Parlament. Die Fraktionsversammlung der Grünen hat die Tessinerin zur Nachfolgerin von Aline Trede gewählt. Diese ist in die Berner Kantonsregierung gewählt worden. Gysin war die einzige Kandidatin. Die 42-Jährige sieht sich als die richtige Person, um parteiübergreifend zusammenzuarbeiten.
1: Weil ich eben diese Fähigkeit habe, mit Leuten zu sprechen, die nicht meine politische Vision haben. Ich bin sehr offen, ich gehe offen auf Menschen zu. Ich werde auch akzeptiert von anderen Parteien und anderen Personen aus anderen Parteien. Und deshalb, ich denke, das ist die Grundvoraussetzung dafür. Wie erfolgreich ich dabei sein werde, das werden wir sehen.
0: Sagt Greta Gysin, die neue Fraktionschefin der Grünen im Bundeshaus. Die unabhängige Beschwerdeinstanz für Radio und Fernsehen, UBI, hat in ihrer letzten Sitzung zwei Fälle behandelt, die Radio SRF betreffen. Eine Beschwerde gegen die Sendung Treffpunkt auf Radio SRF 1 hieß die UBI gut. Darin wurde eine SRF-Wissenschaftsjournalistin zur Covid-Impfung in der Schweiz interviewt. Die UBI teilt die Ansicht des Beschwerdeführers, wonach die Sendung nicht sachgerecht gewesen sei. Ohne eine kritische Einordnung sei hier ein einseitig positives Gesamtbild von mRNA-Impfstoffen vermittelt worden. Eine Beschwerde gegen die Sendung «Tagesgespräch», ebenfalls auf Radio SRF 1, mit Impfchef Christoph Berger, hat die UBI jedoch einstimmig abgelehnt. Die UBI lobte explizit das kritische Nachfragen der, Zitat, «gut vorbereiteten Moderatorin». Das Ebola-Virus breitet sich im zentralafrikanischen Kongo-Kinshasa weiter aus. Und das mit hohem Tempo. Das sagt der Chef der Weltgesundheitsorganisation Tedros Ghebreyesus. Mittlerweile dürften über 170 Menschen an den Folgen gestorben sein. Man rechne mit über 750 Infektionen. Laborbestätigt seien bislang 82 Infektionen, so Ghebreyesus.
2: The Ebola outbreak in the Democratic Republic of the Congo is spreading rapidly. We are now revising our risk assessment to very high at the national level.
0: Die Weltgesundheitsorganisation beurteile das Risiko für Kongo-Kinshasa mittlerweile als sehr hoch. Das weltweite Risiko allerdings schätzt die Weltgesundheitsorganisation weiter als tief ein. Ein mit Ebola infizierter US-Amerikaner ist nach Deutschland gebracht worden für die Behandlung. Er sei geschwächt, müsse jedoch nicht intensivmedizinisch versorgt werden, teilt das deutsche Spital mit. Wir kommen zu den Börsendaten von SIX. Der Swiss Market Index liegt im Moment bei 13.499 Punkten plus 0,4%. Der Euro wird zu 91,18 Rappen gehandelt und der Dollar zu 78,49 Rappen. Bleibt noch der Blick aufs Wetter. Es ist und bleibt sonnig und sommerlich warm mit Höchstwerten heute um 27 Grad. Morgen gibt's dann 29 Grad. Das waren Nachrichten von Radio SRF. Verantwortlich Patrick Seiler.
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6: Gleich ist es ein Jahr her seit dem verheerenden Bergsturz von Platten. Ein 300-Seelendorf ist auf einen Klapp verschwunden, das Lötschental ist nicht mehr das gleiche, wie es vorher war. Wie geht es den Leuten heute? Wie haben sie das Jahr erlebt? Mein Gast ist der Werner Bellwald, Kulturhistoriker, pensioniert. Er hat beim Bergsturz sein Zuhause und sein Lebenswerk verloren. Herzlich willkommen im Tagesgespräch, Herr Bellwald.
7: Ja, guten Tag, Frau Hulliger.
6: Ihr seid wenige Wochen nach dem Bergsturz schon mal bei uns gewesen, im Tagesgespräch. Und dann hat er mir Folgendes gesagt.
7: Ich stehe mit dem da. Also hier jetzt vor einem, wo ich damals mitgehabt habe, die Hose, die Schuhe, das Rucksäckchen mit den Sachen drin, die man auf der Reise mit hat. Und das war's. Ich habe zwar Hausschlüssel, aber das Haus steht nicht mehr.
6: Wer steht heute vor mir?
7: Ja, der gleiche, der fast ein Jahr älter ist. Ich habe auch die gleichen Schuhe an, vermutlich heute die gleiche Hose, aber ich habe auch den ersten Cent oder andere Mal gewaschen. Rucksack ist auch noch der gleiche, es ist auch noch mehr oder weniger das gleiche drin. Aber damals, als ich hier bin, bei Dave gewesen, ein paar Wochen nach dem Bergsturz, hätte ich alles, was ich hatte, tragen. Inzwischen habe ich von lieben Kollegen und Kolleginnen auch ein paar Bücher bekommen, habe vielleicht eine Winterjacke mehr, ein Sommer-T-Shirt mehr, ein paar Schuhe, ein paar Wanderschuhe dazu oder Bergschuhe. Heute könnte ich vermutlich nicht mehr alles tragen, aber es ist strukturell gesehen noch ähnlich. In einem Kofferraum hätte alles Platz, was ich habe.
6: Aber ihr konntet ja dann nichts mitnehmen, weil bei der Evakuierung seid ihr nicht im Dorf gewesen. Ihr also gar nicht die Möglichkeit gehabt, überhaupt etwas mitzunehmen. Ihr habt eben euer Haus verloren, das in Ried ist gestanden, in einem Weiler,
7: ja,
6: in der Gemeinde Platte. Eure Museen sind weg, wo ihr Gegenstände gesammelt habt. Gegenstände, die in der Wandel unserer Gesellschaft haben, widerspiegelt, dokumentiert. Was ihr ja jetzt immer noch nicht habt, ist eine Wohnung. Wieso nicht?
7: Ja, sagt mir, was ich soll reinstellen. Dann nehme ich schon eine Wohnung. Aber für zwei Winterjacken, drei Paar Hosen und ein paar Wanderschuhe brauche ich definitiv keine Wohnung zu mieten. Ich schlafe in einem alten Arbeitsplatz in der Festung Naters. Da sind über 100 Betten. Ich bin auch bei der Freundin in Brienz, bin auch bei der Mama und dem Bruder in Basel. Dann ist Schulkollegen im Lehdstahl. Ich habe aber auch in Basel noch häufig Schulkollegen. Da kann ich an jedem Ort oder im Lehdstahl in jedem Dorf, zu Verdun, zu Kiepel, zu Weiler, kann ich nur nachten. Ich tue lieber darauf warten, dass ich auf dem Territorium von der Gemeinde Plateau wieder bauen kann. Und das hätte mich sehr gefreut. Und da hätte ich dann wieder eine Wohnung.
6: Ist das auch so ein bisschen für euch, wäre so ein bisschen ein Gefühl von einem Verrat, wenn ihr jetzt noch jemand anders würdet sesshaft werden, Verrat an Platte?
7: Das habe ich von anderen Leuten gehört, die auswärts haben, eine Wohnung oder sogar ein Haus gekauft, die jetzt in einer anderen Gemeinde oder auch im Rhonetal oder in der Deutschschweiz so sind. Sie spüren das ein Stück weit in ihnen selber oder an der Reaktion von anderen, dass das eine Art, also Verrat ist das Herzwort, aber wie, ja, man lässt es lang hin, oder man tut sich einfach verabschieden. Aber also ich persönlich, ich kann das sehr gut verstehen, es tut sogar in anderen Dörfern im Tal gut. Da sind plötzlich Gassen, wo wieder mehr Kinder sind, wo man sieht, Kinder spielen, wo man mehr Leute kehrt. Die Dörfer haben auf einmal 50, 100 Einwohner mehr. Das ist für die Dörfer erfreulich, für Plateau vielleicht im Moment bedauerlich. Aber ich denke, wenn man Plateau wieder dort aufbauen oder wenn man auf der Plateau wieder sein oder Eisten, Weissried, das kommt gut. Da kommt ein Teil von Leuten wieder zurück. Da muss man jetzt nicht ein Untergangsszenario darum da imaginieren.
6: Ich würde gerne über das Zurückgehen noch reden, über das neue Platte, das eben entstehen soll. Aber gehen wir vielleicht zuerst noch mal zurück. Eben, eure Heimat die liegt aktuell unter Millionen Kubikmeter Gröll und Eis. Und ihr habt dann beim letzten Besuch beschrieben, wie sich diese Katastrophe anfühlt. Lassen wir noch mal schnell rein.
7: Das ist wie eine Geschichte vom Kafka. Da erwachen ihr und seid außerhalb im eigenen Körper quasi und beobachtet etwas, was komplett irreal ist. Und ihr seht euch selber in dieser Situation stehen und man begreift gar nicht, was da passiert. Man hat auch kein Wort. Unter Dialekt hat kein Wort.
6: Man hat kein Wort. Also es gibt gar kein Wort in Dialekt für Bergsturz und das Gefühl von irreal. Ist das immer noch da?
7: Ja, das ist da wie am ersten Tag. Die Leute, mit denen ich rede, also ich bin jede Woche einen Tag, also jetzt wen im Tal, die sagen ähnliche Sachen. Man kann es noch gar nicht verstehen. Und das ist fast wie am ersten Tag, man checkt es einfach nicht. Und wenn man jetzt noch steht, am Rand von diesem Schuttkegel, wo denkt einfach, das gibt es doch gar nicht. Und ein Kollege, ein Geograf, im Karakorum ähnliche Sachen hat gesehen, der sieht mir, also hier in Europa, statistisch gesehen, das gibt es gar nicht. Also das heisst, so etwas, was ist passiert ist, das kann gar nicht existieren. Und das ist das Gefühl, das man nicht genau gleich hat wie am ersten Tag. Das kann man nicht einfach so wegstecken oder verarbeiten oder rationalisieren oder weiss Gott was. Das. Ich denke, das wird euch lang bleiben. Vielleicht ist das wie ein Todesfall, wenn ein guter Freund, eine Freundin stirbt oder in der Familie sogar etwas sterben, ein Verkehrsunfall, wo zack, plötzlich etwas ganz anderes ist und das Leben markant verändert. Das hat er nicht einfach. Nur mal, weil eine runde Zahl ein Jahr vorbei ist, ist das nicht einfach weg. Also das sitzt tief.
6: Wie ist es mit der Sprache? Also gibt es mittlerweile ein Wort auf Walliserdeutsch für so einen Bergsturz?
7: Ja, dann müsste man wie die Akademie Française, müsste man Worte finden im Dialekt. Und bei uns gibt es keine Dialektakademie. Die Leute sagen euch alle, also bei denen, die ich rede, und die sagen alle, der Bergsturz. Vielleicht käme im Dialekt das Wort Wuckisch am nächsten. Das ist der riesige Murgang, ein grosses Wuckisch. Aber eigentlich gibt es das Dialektwort nicht, weil es ja die Sachen noch nie gegeben hat. Also seit einigen tausend Jahren nicht. Ja.
6: Also das Gefühl von eben, es kann eigentlich gar nicht sein, was hier passiert, dass die Heimat einfach plötzlich so weg ist. Und was noch spannend ist, da hat man gesagt, das Gefühl von Heimatlosigkeit, das habt ihr auch immer noch, aber vor allem in den Träumen.
7: Ja, also die Träume, die sind also voll krass. Also eigentlich müsste ich die aufschreiben, aber ich mache so viele andere Sachen, damit euch ein bisschen distanzieren, ganz bewusst. Also einer von krassesten Träumen, da kann ich auch kurz erzählen. Ich bin daheim gsi im Elternhaus, wo ich zum obersten Stockwerk kam, habe das Alpenloft. Schaue jetzt im Fenster raus und da steht da plötzlich ein Bus vor im Haus. Das ist eine breite Strasse, mehrspurig. Das sind Bushaltestellen mit einer grossen, verchromten Stange, wo die Haltestellennummer und der Name draufsteht. Vis-à-vis ist das ein riesiges Gebäude, 4-5 Stock hoch, moderner Block, aber es hat Grund und die Ecke gehabt, wie so Terrasse in 30er Jahren. Jetzt sehr attraktiv ausgesehen. Und das war die Kantonsverwaltung drin, das Amt für Luftreinhalteverordnung. Da habe ich gedacht, zum Teufel, was ist denn hier passiert? Das ist doch gar nicht mehr das Dorf, das ich kenne. Das ist doch alles fremd hier. Und es ist doch sympathisch, wie sich die Kantonsverwaltung da dezentralisieren und ein bisschen Zeitutelle geht. Aber ob die hier am rechten Ort sind, das fragt sich schon noch gerade. Und überhaupt der Bus und die befahrene Hauptstrasse, das ist ein Stadtquartier. Eben, ich habe total, das ist nicht mehr meine Heimat. Und so träumt kommt serienweise.
6: Also nicht mehr eure Heimat. Also das ist einfach wie weg.
7: Es ist immer, man ist zwar am Ort, den man kennt, seit Jahrzehnten, wo in Anführungszeichen Heimat sollte sein, aber etwas ist total strange. Man ist, nachts ist man geträumt, ich sehe den Postauto an der Haltestelle. Das Postauto kommt, aber ich weiss nicht mehr, was die Haltestelle ist. Ich sehe noch keiner. Die Leute ringsumher können wir auch nicht sagen, was. Und das sind auch so Träume von, also ich bin ja nicht Psychologe, aber von Entfremdung, von hier stimmt etwas nicht mehr, hier ist alles zu unserer Oma, da ist nichts mehr wie davor. Und im Traum kommt das viel und da ist heftiger, kräftiger. Im Alltag habe ich das weniger. Vielleicht auch, weil ich auch viel an, absichtlich auch viel an Kulturprojekten arbeite und da vielleicht eine Ablenkung haben.
6: Eben, ihr arbeitet, ihr seid dran an einer Ausstellung, die ihr macht über das Soldwesen, über das Schweizer Soldwesen im Museum von der Schweizer Garde in Natters. Die geht dort gleich Vernissage und ihr gebt auch ein Büchlein raus, eine Broschüre raus mit den gesammelten Mundartkolumnen von euch. Also ihr seid viel am Machen, viel am Tun, aber eben, wenn quasi Nacht ist, dann arbeitet es irgendwie gleich in euch, die Entfremdung, die ihr habt beschrieben. Es sind ja, eben viele sind ja weg, gezogen, logischerweise, man musste gehen. Die Platten und Platten die sind verstreut. Der hat dann gesagt, das letzte Mal, Platte ist ja mehr als nur ein geografischer Punkt. Das ist ein Bewusstsein, das ist eine Idee und die wird weiterleben. Wie nehmt ihr das heute wahr? Also, gibt es das noch, die Idee, das Gefühl, das Bewusstsein, Platte?
7: Ja, das ist schon da. Und zwar ganz deutlich. Man sieht das zum Beispiel ein Verein. Die Vereine aber kommen Unterstützung von der Gemeinde, aber auch Unterstützung von auswärts. Das sind Serviceclubs, die zum Teil mehrere tausend Franken oder 10'000 sogar spenden, damit zum Beispiel eine Musikgesellschaft wieder kann Instrumente bekommen, wieder kann Uniformen anschaffen. Und war im Biel ja jetzt gerade bei grossem Erfolg ist aufgetreten. Und das freut mich sehr, weil ich das selber neu beobachtet. Da sind jüngere Leute, aber auch mittelalterliche, auch 50-Jährige oder ein bisschen ältere, die sich treffen, regelmässig zu Übungen. Der Neusgang geht sie ins Dorfrestaurant, wo zusammen die Feste gehen. Und das ist eine soziale Plattform, sage ich. Und das ist schon so ein Moment im Dorf, das brauche ich ins Dorfleben. Und die und andere Vereine, also ein Gesangsverein oder und so weiter, die sind starke und die gehen weiter, wie auch die Gemeinde, also die Gemeindeverwaltung stark präsent ist und auch weiter Aufbau schafft. Und ich glaube, das kann gemeinsam, also zusammenhaftig bringen die das zu Weg. Ich sehe das sehr positiv.
6: Du hast die Musik angesprochen, die eben am eidgenössischen Musikfest einen Auftritt hatte. Und ich würde noch hier schnell einen Hörtipp vielleicht anfügen. 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Ihr habt gesehen, eben die Behörden die sind auch aktiv und treten sich auch immer wieder getroffen zu Versammlungen, wo man darüber geredet hat und immer noch auch darüber redet, wie das weitergehen soll in diesem Platte. Was waren das für Treffen gewesen? Wie müssen wir uns das vorstellen?
7: Das waren Treffen, die zum Teil einen informativen Charakter hatten. Also, wo vorne der Tisch ist, mit den Vertretern von den verschiedenen Ressorts, was sagen, wie muss ich, was wir gemacht haben, wie es weitergegangen. Und das war gut gewesen, einerseits wegen Informationen, aber andererseits vor allem, die Leute haben sich wieder einmal gesehen. Die Leute sind da zerstreut, also 80% von Blattnerinnen und Blattner leben Kippelwiller Pferde im Tal und 20% auswärts. Da sind auch viele Auswärtige gekommen, viele Zweitwohnungsbesitzer. Und da war immer eine gute Stimmung gewesen. Freude, man sieht schon wieder. Kollegen, Kolleginnen haben wir lange nicht mehr gesehen. Und jetzt noch andere Treffen gegeben, eigentlich, wo man aktiv mitschaffen kann. Man muss gefragt kommen, ja, wie soll das Dorf aussehen? Was habt ihr für Ideen? Was wäre wichtig? Und ich bin da zum Beispiel an einer Veranstaltung gewesen. Da sind im Ganzen 270 Personen gekommen. Und das ist ganz wichtig, dass man zeichnen, schreiben, Interview geben, miteinander diskutieren, wie denn das auf der Platte und auf der Insel aussehen, wenn wir da wieder auf abbäumen. Und das hat man heute gespürt. Also mit allem Schmerz, da ist doch eine Aufbruchsstimmung, da ist das grosse Interesse. Und da sind doch einige Leute, die sagen, wohl, ich will die zurückkommen. Also da, ich bin von diesen Treffen bin ich immer mit einer guten Stimmung. Also mir hat das gut getan. Und ich glaube, es ist aufeinander an euch.
6: Eben, Platte soll ja bis 2030 wieder stehen oder 29 schon, dass man wieder dorthin gehen kann. Aber ich kann mir schon vorstellen, wenn die Leute alle zusammenkommen, der Platz ist ja nicht mehr der gleiche. Der hat den Schuttkrieg angesprochen. Es gibt die Gefahrenkarten. Es gibt weniger Orte, wo man kann bauen kann. Und die Ideen, die Vorstellungen gehen ja wahrscheinlich weit auseinander, oder? Wenn man da so zusammen ist.
7: Das ist klar. Das ist wie überall. Wenn man vier Leute am Tisch hat, gibt es fünf Meinungen. Und das ist ja auch immer ehemals 300 Einwohnerinnen. Und da haben wir noch auch Zweitwohnungsbesitzer, all die Blattner und Blattnerinnen, die auswärts wohnen, die da Zelt draus haben, die sagen, ja, ich will nicht mehr das ganze Haus, aber ich will die zumindest vielleicht eine Zweizimmer, eine Dreizimmerwohnung, weil ich bin jedes Jahr zurückgekommen, ein paar Wochen geblieben. Das ist euch ein Teil von meiner Heimat, will ich wieder haben. Und die haben alle unterschiedliche Vorstellungen. Wie man das konkret alles unter einen Hut bringt, keine Ahnung. Aber dafür gibt es Kommissionen, die all die Stimmen aufnehmen. Dafür hat man spezialisierte Büros beauftragt, dafür hat man eine Wiederaufbaukommission. Und das ist deren Aufgabe, da kollektive, individuelle Elemente so zusammenzubringen, dass das wieder ein Dorf gibt, das wohnbar ist. Das ist die Frage ist schon lange gute, aber ich habe kein Manual, das ich nachschauen kann. Bergsturz Schweiz, wie baue ich ein Dorf wieder auf? Tag 270, man nehme. Niemand hat eine Ahnung. Ihr müsst euch vorstellen, wenn eine Stadt weg ist oder Riefsdorf. Ja, wie tut er dem? Das weiss niemand. Das ist das Experiment. Und ich bin gespannt in 3-4 Jahren. Ich weiss, das Plateau wird komplett anders sein. Wenn ich durch das Dorf dann gehe, wie geht es mir da? Was für Emotionen habe ich da? Ich muss mich darauf einladen.
6: Aber macht sich auch ein bisschen Angst vielleicht? Eben, das sind ja auch so Fragen, wer wohnt denn wo, wer wohnt neben wem, dass es da vielleicht einfach auch Krach wird geben?
7: Es gibt keine Gesellschaft ohne Krach. Wir sind jetzt in Bern bei der SF. Gibt es hier keinen Krach? Akustisch jetzt gerade im Moment nicht, weil wir in einem guten Tonstudio sind. Aber sonst mit dem Krach müssen wir uns irgendwie abfinden. Und ganz klar gibt es Leute, neben denen will ich nie wohnen. Aber es gibt auch Leute, die sagen, neben dem Werni, aber sicher nicht. Und das ist eines der Probleme. Das andere ist sicher auch die Finanzen. Wir haben zwar viel Spendengelder bekommen, aber sowohl die Gemeinde, wie auch wir persönlich alle, das, was wir haben verloren, wird uns nie mehr geben. Ich meine, jetzt nicht emotional oder die kulturellen Gegenstände, sondern einfach auch rein materiell. So viele Versicherungsgelder gibt es gar nicht. Oder das hat man gar nicht als Kinderversicherung. Also wir werden immer in zwei Jahren auf dem Rekord. Und dann ist die Frage, habe ich überhaupt am Schluss noch so viel Geld, dass ich da kann eine Wohnung kaufen oder bauen. Oder dass ich mit zwei, drei Kollegen zusammenkomme. Bei welchen klappt das, bei welchen nicht. Wo finde ich Bauland? Da kommen ganz viele Fragen. Und schon alleinig unter normalen, in Anführungszeichen, normalen Umständen zu bauen, wir kennen ja von einem Leben her euch, ist das eine Herausforderung. Und hier ist es gerade doppelt so hart.
6: Was ja auch auffällt, wenn der Bellwald, man hat häufig oder eigentlich fast immer über Platten. Aber es hat ja eigentlich das ganze Tal betroffen. Also auch andere Dörfer sind nicht mehr gleich wie vorher. Nehmen die das auch so wahr?
7: Ja, das sagen mir die Leute viel. Also wenn unsere Talgemeinde von Verda, Kiepel, Wieler, die sind eher talaufwärts gelaufen. Die sind im Winter, wie auch im Sommer, eher Platten und in die Oberutarhälfte gegangen. Wo ganz tolle Wanderwege sind, schöne Wieler, am Bergsee, im Bad und. Also, damit ist mein Part für Lötschental Tourismus heute durch. Und das ist wirklich schön gewesen, da. Und das ist die Hälfte von Lötschen und die ist nicht mehr zugänglich. Das sind vier Alpen, das sind zwei Berghütten, das ist das Hotel Wavleralp und. Und da ist Mogheri hergegangen. Das ist auch ein regionaler Wallfahrtsort. Das sind euch einfach vom Siedlungsbestand her schöne, wertvolle, intakte Orte. Dass man da nicht mehr gehen kann, da leiden viele Leute drunter. Und ich spüre bei denjenigen euch, die sagen, das ist nicht mehr mein Tal. Und die sind dran zu gehen oder sind schon gegangen. Das ist schade, aber also der Bergsturz tut viel mehr machen, als nur ein Blatt zu. Das ist das ganze Tal, das darunter leidet und viele Auswertungen euch.
6: Das Gespräch mit dem Werner Bellwald, der pensionierte Kulturwissenschaftler, hat dann eben beim Bergsturz alles verloren und ist vor einem Jahr, wenige Wochen nach dem Bergsturz, schon mal bei uns im Tagesgespräch gewesen. Ich frage jetzt vielleicht gleich mal ein bisschen provokant, Werner Bellwald. Du hast gesagt, das neue Platten wird nicht mehr das gleiche sein wie vorher. Warum ist es so wichtig, dass man es wieder baut?
7: Weil Leute das daheim haben, ist das heute nicht selbstverständlich. Wir sind in einer Welt, die auf viele Arten Geborgenheit sucht und es einfach nie findet. Und wenn man das territorial findet, an einem Ort, und sich da wohlfühlt, dann sollte man das in Leuten ermöglichen. Und das sind auch die Gemeindebehörden, zum Beispiel der Matthias Bellwald. Sogar wenn nur die Hälfte zurückkäme, für die muss ich es machen. Und das sehe ich euch auch so, das ist dieser Job. Und Islam muss die Möglichkeit einem geben und nicht wegnehmen. Und ob das Unglück in Benia am Genfersee passiert oder in Schaffhausen, spielt keine Rolle. Und ich würde euch für andere spenden, dass ihr wieder heimgehen könnt.
6: Jetzt hat es sich wieder Bewegung gegeben bei einem Gletscher in der Gemeinde Platten. Da müssen wir korrigieren. Oegst-Chumun-Gletscher.
7: Oegst-Chumun-Gletscher. Ihr seid hier noch beim Dialekt.
6: Ist nicht schlecht gewesen.
7: Ja, ist gut.
6: Es ist zu einzelnen Abbrüchen gekommen dort. Also der Gletscher wird jetzt auch überwacht. Das zeigt, das ist ein Gebiet, wo viel passiert, wenn Sie das jetzt hören. Was löst das bei euch aus?
7: Das erstaunt mich gar nicht. In Oegst-Chumun bin ich schon beim Papa gewandert, wo ich zuerst das zweite Jahr zur Schule gegangen bin. Marode Geologie. Gletscher, wenn da Zeug drauf geht, der kann kommen, das ist das Geschwister vom Birchgletscher. Leider. Und so Ort gibt es halt in Alpen auch viele Orte, viele Plätze. Und ja, da müssen wir schauen, was kommt. Die Augen offen halten und aufpassen. Also mich überrascht das gar nicht.
6: Aber ich möchte ein bisschen eben auf das aus, eben der Seite der Kulturwissenschaft. Ihr beschäftigt euch mit dem Wandel von Gesellschaften. Und wenn ihr jetzt mit dieser Brille auf das schaut, was im Alpenraum passiert, dann verändert sich. Es lauern Gefahren. Die Berge kommen zum Teil, da gibt es die Bergstürze. Also werden wir in Zukunft die schwierigen Fragen müssen beantworten? Also wo können wir noch leben und wo nicht?
7: Das sind die, die euch immer beantworten müssen. Nur mal Beispiel Lötstal, ich kann gerade spontan zwei Beispiele sagen. Es hat das Dorf Tenmatten gegeben. Das ist der 1808 oder irgend so etwas, von einer riesigen Löwe noch zugemacht wurde. Die Leute, die es überlebt haben, sind in die Nachbardörfer gegangen. Seitdem gibt es das Dorf nicht mehr. Die musste sich frisch organisieren. Oder das Dorf Kühematt, kleine Eiszeit, Little Ice Age. Das ganze Dorf hat sich sukzessive aufgelöst. Und die sind 2 Kilometer talabwärts auf die Plattung gegangen. Dass man in Bergen eine Dynamik hat von der Natur her. Und dass man dass sich die Sozialwelt muss anpassen und ausweichen und sehen, was ist technisch machbar. Das jetzt seit Generationen gegeben. Seit der Mensch im Berg ist, ist das so. Und heute haben wir andere Mittel, wir können es besser überwachen. Und damit müssen wir arbeiten. Und die Leute, die da wollen, sind, aber auch die Leute, die da Erholung suchen, die da in die Ferien kommen, dann sollte man das weiterhin ermöglichen. Darf er einen Flieger weniger kaufen, dann ist das alles schon gemacht. Dann ist das finanziell schon erledigt.
6: Werner Bellwall, der das letzte Mal im Tagessprech war, eben wenige Wochen nach dem Bergsturz, hat er gesagt, dass die Katastrophe mit allen Betroffenen etwas macht. So hat es dann getönt.
7: Die Katastrophe ist für die ganze Gesellschaft ja wie Weihnachten für die Familie oder ein Urlaub für zwei für Partner. Da kommt es ein Tag. Dann hat man plötzlich Zeit. Dann ist man nicht mehr abgelenkt durch irgendetwas. Und dann merkt man, klappt es nicht. Was ist Zivilisationsschritt? Was muss weg? Oder ich will die Beziehungen verändern nicht. Und die Katastrophe ist wie ein Lupa. Also die, ich glaube, daran geht kein Mensch. Und sonst ist es alle liegen.
6: Da kommt der Tag, was verhebt und was nicht. Was hat die Lupe bei euch ausgelöst?
7: Ja, zwei Sachen, sozial und das zweite materiell. Sozial bin ich vielleicht wählerischer oder man könnte ja sagen konsequenter. Sachen, die nicht stimmen und mache ich nicht mehr mit. Der Bekannte oder Freundeskreis, der hat es im Teil kleinert. Aber ich probiere nicht zu verhärten. Also auf der anderen Seite lerne ich euch nie wie lieb kennen. Da probiere ich offen zu sein. Aber man muss einfach vielleicht strikter und sagt, das bringt nichts mehr. Das lassen wir weg. Und das genau Gleiche mache ich auf der materiellen Seite. Wenn ich durch ein Geschäft gehe oder wenn ich Werbung sehe. Oder, gut, ich habe schon davor häufig gesagt, also das Schritt den brauche ich nicht. Oder, kaufe dir das nur. Mir geht das tipptopp ohne. Und da bin ich noch vielleicht viel konsequenter. Darum habe ich immer noch so wenig, dass ich in einem Kofferraum alles drin tun kann. Und das ist ein Stück, übertrieben gesagt, vielleicht durch Ballast weg. Und was das Hirn in den Kopf mit zu durchliften, was, ja, es geht einem vielleicht sogar so grotesk, dass das jetzt mag verzkehren sein. Ein Stück weit sogar besser. Man ist erleichterter, dass man ganz viel von dem Materiellen, von der Belastung nicht mehr hat.
6: Der hat dann gesehen, wenn ihr etwas hättet mitnehmen können, wäre das wahrscheinlich das Buch gewesen. Ein dickes Buch, das ihr seit 16, 17 immer wieder reingeschrieben habt. Geschichten, Wörter, Geschichten von alten Leuten, Beobachtungen. Mhm. Hat er wieder so ein Buch angefangen? Hat er quasi wortwörtlich ein neues Kapitel aufgeschlagen?
7: Ja, das Buch gibt es digital. Ich habe im Notebook habe ich verschiedene Files oder so Sachen eintragen. Zu Dialekt oder zu bestimmten Geschichten, zu Themen von Bewässerung über Tourismus bis Industriearbeit oder so. Das führe ich da weiter. Was ich handschriftlich mache, alle meine Tagebücher sind, also ich habe noch nicht so viele gehabt. Es hat noch einmal ein Jahr, 5 oder 8 Jahre gegeben, ich habe kein Wort Tagebuch geschrieben. Aber in anderen Jahren dann ein paar 100 Seiten. Ich habe wieder eins gekauft. Vorne an der Ruf habe ich ein Bild aus dem Gebirge. Und zwar vom Letschpass, wo man über ein Bietschhorn sieht, auf dem Bergsturz. Da war ich im Herbst von den letzten Tagen, bevor sie geschneit. Wunderbarer Herbsttag. Vorne draufgeklebt, das Foto. Und da tue ich jetzt auch also Sachen drin schreiben, die mir am Herz liegen. Aber das sind nicht Interviews. Die Interviews in diesem schönen Buch, das 50-jährig war, das ist leider weg und das hat mich heute noch hart. Das ist richtig scheiße, dass das weg ist. So schade.
6: Werner Bellwall, vielen Dank, dass du bei uns warst im Tagesgespräch.
7: Gerne, danke, Frau Hulliger.
4: Das war das Tagesgespräch vom Freitag.

0: Die Nachrichten von SRF um 4 mit Dominik Brandt. Reicht das Volksmeer oder braucht es auch eine Mehrheit der Kantone? Diese Frage stellt sich bei der Abstimmung zum Vertragspaket mit der EU. Und in Zentralafrika steigt die Opferzahl nach dem jüngsten Ebola-Ausbruch. Global sei das Risiko aber klein, sagt die Weltgesundheitsorganisation. Das Wetter sonnig und sommerlich warm, heute 27, morgen um 29 Grad. Braucht es für das Vertragspaket mit der EU eine Mehrheit des Stimmvolks oder auch eine Mehrheit der Kantone? Für den Bundesrat reicht das Volksmeer. Nach der Staatspolitischen Kommission des Ständerats verlangt nun aber auch jene des Nationalrats das Ständemeer. Aus dem Bundeshaus berichtet Andreas Stüdli.
1: Der Entscheid für ein Ständemeer ist weit mehr als eine Verfahrensfrage. Er ist von zentraler Bedeutung für die Chancen des Vertragspakets mit der EU in einer Volksabstimmung. Bei einem Volksmeer stünden die Chancen in einer Volksabstimmung weit besser als beim Ständemeer. Denn beim Ständemeer drohen die Westschweiz und die urbaneren Kantone von den Landkantonen in der Deutschschweiz überstimmt zu werden. Die Staatspolitische Kommission des Nationalrats hat nun den Vorschlag der Ständerätlichen Kommission gut geheißen. Diese sieht vor, dass die EU-Verträge deshalb in der Verfassung geklärt werden müssen, weil mit der Masseneinwanderungsinitiative ein neuer Artikel in die Verfassung aufgenommen wurde. Dieser Artikel besagt, dass keine völkerrechtlichen Verträge abgeschlossen werden dürfen, die gegen das Prinzip verstoßen, dass die Schweiz die Zuwanderung eigenständig steuert. Bemerkenswert am klaren Ja für das Ständemeer ist, dass auch Mitte- und FDP-Kommissionsmitglieder sich mehrheitlich für das Ständemeer ausgesprochen haben dürften. Im Ständerat war der Entscheid für ein Ständemeer noch mit Stichentscheid der Präsidentin gefallen und damit weniger deutlich. Falls die FDP und die Mitte auch im Nationalratsplenum das Ständemeer bejahen sollten, dann würden die Hürden für das EU-Vertragspaket deutlich steigen.
0: Zwei Kurzmeldungen aus der Schweiz. Nationalrätin Greta Gysin ist neue Chefin der Grünen im eidgenössischen Parlament. Die Fraktionsversammlung der Grünen hat die Tessinerin zur Nachfolgerin von Aline Trede gewählt. Diese ist in die Berner Kantonsregierung gewählt worden. Gysin war die einzige Kandidatin. Der Gurzli-Produzent Kambli stellt seine Führung neu auf. Grund ist, dass sich das Ehepaar Danja und Nils Kambli getrennt hat. Nils Kambli, bisher Geschäftsführer und Vizepräsident des Verwaltungsrates, werde sich beruflich neu orientieren, schreibt das Unternehmen. Danja Kambli, die Urenkelin des Gründers, werde das Unternehmen neu alleine führen. Der Ebola-Ausbruch in Zentralafrika nimmt immer größere Dimensionen an. Die Weltgesundheitsorganisation WHO hat deshalb Risikostufe für Kongo-Kinshasa erhöht auf sehr hoch. Das weltweite Risiko schätzt sie aber weiter als tief ein. Jan von Tobel.
2: Bereits 750 Menschen haben sich in Kongo-Kinshasa sehr wahrscheinlich mit Ebola angesteckt. Über 170 dürften an den Folgen gestorben sein. Das sagt der Chef der WHO, Tedros Ghebreyesus, heute.
3: The Ebola outbreak in the Democratic Republic of the Congo is spreading rapidly.
2: Das Ebola-Virus breite sich rasant aus, so der Chef der WHO. Und es gebe weiter keine zugelassenen Impfstoffe oder gute Therapien gegen diese Unterart des Viruses. Deshalb verlaufe eine Infektion so häufig tödlich. Sorgen bereitet dem WHO-Chef auch, dass viele Menschen in der Region wenig Vertrauen ins Gesundheitssystem hätten.
3: Just yesterday there was a security incident at a hospital in Ituri, where tents and medical supplies were set on fire.
2: Gestern hätten Menschen ein Spital angegriffen und Zelte sowie medizinisches Material angezündet. Viele Menschen fürchten sich vor den Ebola-Zentren, denn wenn sie dort eingeliefert werden, werden sie isoliert und können sich häufig nicht einmal mehr von ihren Familien verabschieden.
0: Die USA bremsen offenbar ihre geplanten Waffenlieferungen an Taiwan. Die haben einen Wert von bis zu 14 Milliarden US-Dollar. Ein hochrangiger US-Regierungsvertreter sprach im Senat von einer vorübergehenden Pause, um genügend Munition für den Krieg gegen den Iran zu sichern. US-Präsident Donald Trump erklärte nach einem Gipfeltreffen mit Chinas Staatschef Xi Jinping in Peking, er habe noch nicht entschieden, ob er dem Rüstungspaket zustimme. Vom Präsidialamt in Taiwan hieß es, man habe aus Washington bisher keine offiziellen Informationen über eine Verzögerung erhalten. Die USA sind gemäß dem sogenannten Taiwan Relations Act verpflichtet, der Insel die Mittel zur Selbstverteidigung zur Verfügung zu stellen. Die Börsendaten von SIX, der Swiss Market Index, liegt im Moment bei 13.483 Punkten plus 0,3%. Der Dow Jones Index in New York steigt um 0,7%. Der Euro wird zu 91,22 gehandelt, der Dollar zu 78,69. Soweit die Meldungen. Und das Wetter, es ist sonnig und sommerlich warm, heute mit etwa 27, morgen dann mit rund 29 Grad. Das waren Nachrichten von Radio SRF, verantwortlich Patrick Seiler.
4: 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Hier geht's jetzt weiter mit ausgewählten Gesprächen aus unserem Programm vom Freitag. Am Mikrofon ist Nina Gigax. Es ist der nächste Schlag für die größte türkische Oppositionspartei, die CHP. Seit mehr als einem Jahr geht die türkische Justiz gegen die CHP vor. Mehrere hundert Mitglieder und zahlreiche Bürgermeister wurden festgenommen. Jetzt hat ein Gericht den Chef der CHP abgesetzt, Özgür Özel, und auch der Rest der Parteiführung soll abgesetzt werden. Es geht um Korruption beim CHP-Parteitag im Jahr 2023. Was steckt hinter diesem Urteil? Das habe ich Thomas Seipert gefragt, er ist freier Journalist in Istanbul.
5: Ich glaube, da müssen wir die Gründe in der Politik suchen, auch im Wahlkalender. Die nächsten Wahlen in der Türkei werden in etwa anderthalb Jahren stattfinden. Hier ist der politische Wille der Regierung von Präsident Erdogan zu erkennen, die wichtigste Oppositionskraft im Land vor diesen Wahlen zu schwächen, möglicherweise auch zu spalten. Man muss dazu auch wissen, dass der ehemalige CHP-Chef Kemal Kılıçdaroğlu, der jetzt per Gerichtsbeschluss wieder ins Amt kommen soll, in seiner Zeit als CHP-Vorsitzender über ein Jahrzehnt lang fast alle Wahlen gegen Erdogan verloren hatte. Er ist also für Erdogan ein wesentlich angenehmerer Oppositionschef als Özel.
4: Das Gericht hat ja angeordnet, dass Özel per sofort den Posten räumen muss. Gibt es dafür irgendeine rechtliche Grundlage?
5: Eigentlich nicht. Zuständig für diese Sachen wie Parteitage ist in der Türkei die Wahlkommission in Ankara. Und die hatte das Parteitagsergebnis von 2023 auch anerkannt, also abgenickt. Die fanden, da war alles in Ordnung. Und alle Einspruchsfristen dagegen sind natürlich längst abgelaufen. Es gibt viele Experten in der Türkei, die sagen, es gibt eigentlich keine Grundlage für diesen Prozess.
4: Das Verfahren gegen Özel angestoßen hat ein ehemaliges CHP-Mitglied. Sie haben es gesagt, es geht um die Wahl Özels zum Parteivorsitzenden bei einem Parteitag 2023, um Korruption. Ihre Einschätzung, könnte da etwas dran sein?
5: Also man muss dazu wissen, dass in der türkischen Politik mit harten Bandagen gekämpft wird und auch, dass die CHP für innere Streitigkeiten berühmt und berüchtigt ist. Es ist also durchaus möglich, dass es damals Unregelmäßigkeiten gab. Allerdings gehört zum Bild auch, dass es damals diese Abwahl von Kılıçdaroğlu und die Wahl von Özel zum Parteivorsitz sich abspielte im Rahmen eines Umbruchs, ein Generationswechsel und auch ein programmatischer Umbruch. Die Traditionalisten wie Kılıçdaroğlu wurden weggefegt und Erneuerer wie Özel kamen ans Ruder. Sie wollten die Partei öffnen und das haben sie dann auch gemacht und haben die CHP dann zur stärksten politischen Kraft des Landes gemacht. Also wenn es solche Unregelmäßigkeiten gegeben haben sollte, dann sind sie nie bewiesen worden. Es gibt einfach überhaupt nichts Konkretes, um das zu beweisen. Das heißt natürlich nicht, dass alles glatt gelaufen ist damals, aber es gibt also eigentlich nichts, was vor Gericht Bestand haben könnte.
4: Sie sagen ja vielmehr, Erdogan wolle mit Hilfe der Justiz die Oppositionspartei CHP gezielt zerschlagen. Wie erfolgreich ist er damit?
5: Na, er macht Fortschritte damit. Im vergangenen Jahr hat er den CHP-Präsidentschaftskandidaten und Istanbuler Bürgermeister Ekrem İmamoğlu in Haft stecken lassen. Er sitzt immer noch in Untersuchungshaft. Hunderte CHP-Politiker im ganzen Land stehen unter Anklage, unter Ermittlungen oder sitzen ebenfalls in Haft. Es gibt eine ganze Reihe von CHP-Mitgliedern, die in den letzten Monaten übergelaufen sind von der CHP zu Erdogans Partei AKP. Das heißt, diese Kampagne gegen die CHP, die ist im vollen Gange.
4: Özgür Özel hat aber angekündigt, dass er seinen Posten als Parteichef nicht räumen will. Die Partei hat Einspruch auch gegen das Urteil eingelegt. Wie geht es jetzt weiter?
5: Es ist offen, ob Kılıçdaroğlu jetzt mit diesem Gerichtsbeschluss im Rücken versuchen wird, Özel einfach aus dem Parteihauptquartier in Ankara hinauszuwerfen, möglicherweise sogar mit Hilfe der Polizei. Das ist im Moment völlig offen und auch die mittlere Zukunft ist offen. Özel hat bekannt gegeben, dass es eine Ersatzpartei bereits gibt. Es gibt also die Möglichkeit, dass die CHP sich jetzt spaltet in einen eben traditionalistischen Flügel unter Kılıçdaroğlu und eine neue Partei unter Özel. Das wäre natürlich auch ganz im Sinne von Erdogan nach dem Motto Teile und herrsche. Also das würde die türkische Opposition auf jeden Fall schwächen. Aber wie gesagt, diese Ersatzpartei gibt, ob die jetzt auch aktiviert wird, das werden wir sehen.
4: Das sagt der freie Journalist Thomas Seibert in Istanbul. Ja, und Özgür Özel hat schon angekündigt, dass seine Partei das Urteil weiterzieht und beim obersten Gerichtshof Beschwerde einreicht. Das Baltikum hat eine turbulente Woche hinter sich. In Litauen gab es einen allgemeinen Drohnenalarm. Die Bevölkerung musste in Schutzräume. Das gab es noch nie. Auch in Estland gab es Zwischenfälle mit ukrainischen Drohnen. Und in Lettland musste gar die Regierung zurücktreten, nachdem ukrainische Drohnen auf ein Öllager gestürzt sind. Was neu ist an dieser Situation, das habe ich Auslandredaktor Peter Vögeli gefragt.
6: Es ist eine neue Qualität und es ist konkret geworden. Also erstens, die Menschen merken die Bedrohung unmittelbar, so wie in Vilnius am Mittwoch, und sie merken, dass sie schlecht vorbereitet sind. Ein litauischer Journalist hat beschrieben, was er an diesem Mittwoch erlebt hat. Die Webseite, auf die er verwiesen wird, als der Alarm losgeht, stürzt ab. Die App lässt sich nicht öffnen. Die Karte mit den Notunterkünften wird nicht geladen. Und als er schließlich den Schutzraum findet, ist er verschlossen. Zweiter Punkt, die Drohnenzwischenfälle häufen sich und drittens, Sie haben es erwähnt in der Anmoderation, sie destabilisieren sogar die Politik. Also in Lettland zerbrach wegen der Diskussion über die Sicherheit die gesamte Regierung.
4: Die baltischen Staaten, sie machen sich Sorgen um ihre Sicherheit, wobei man sagen muss, bei den jüngsten Vorfällen ging es um ukrainische Drohnen, nicht um russische.
6: Das stimmt, denn die Ukraine greift vermehrt russische Häfen an der Grenze zu Finnland und Estland an. Und laut dem ukrainischen Verteidigungsminister versucht Russland, diese Drohnen gezielt ins Baltikum und nach Finnland umzulenken. Und schließlich, was wichtig ist und auch gefährlich, Russland behauptet fälschlicherweise, dass die baltischen Staaten mit ihren Luftraum für die Ukraine geöffnet hätten und droht deswegen offen mit Krieg gegen die baltischen Staaten. Diese Propaganda, die läuft schon seit März auf vielen Social-Media-Kanälen.
4: Sie, Peter Vögele, waren kürzlich in Lettland und haben sich die sogenannte Baltic Defence Line angeschaut. Wie sieht denn die aus?
6: Man muss vielleicht zuerst sagen, die drei baltischen Staaten haben eine 1700 Kilometer lange gemeinsame Grenze mit Russland und Belarus und sie sind sehr klein. Zum Vergleich, bis im April 2022 hatte die russische Armee ungefähr die Fläche der drei Balten bereits erobert. Das heißt also, wenn die drei baltischen Staaten sich ernsthaft verteidigen wollen, dann müssen sie direkt an der Grenze eine Verteidigungslinie einrichten. Und das haben sie 2024 beschlossen. Sie wollen in den kommenden Jahren eine Verteidigungslinie bauen für über 1 Milliarde Euro.
4: Und wie laufen denn die Bauarbeiten da?
6: Ich war an der lettisch-russischen Grenze und das Eindrückliche war, da war die Grenze zu Russland gesichert mit einem Drahtzaun und 10 Meter dahinter auf der lettischen Seite wurden diese Drachenzähne, also diese pyramidenförmigen weißen Panzersperren aus Beton aufgestellt. Also die Verteidigung beginnt wirklich direkt an der Grenze. Und hinter der Grenze auf der anderen Seite, auf der russischen Seite, war ein Bahndamm. Da fuhr ein russischer Zug vorbei und ich hätte auch einen Stein hinwerfen können. So nahe ist das alles. Dieses Verteidigungssystem, das ist nicht nur eine Linie, sondern das soll bis zu 30 Kilometer tief oder breit werden, bestehend aus diesen Drachenzähnen, aus Panzergräben, aus Minenfeldern, aus Stützpunkten für Soldaten, damit im Falle eines Falles so ein russischer Angriff gebremst werden kann. Aber das dauert. Es müssen ja Bauern enteignet werden, es braucht Verträge, auch die Minen werden nicht sofort gelegt. Und deswegen sind in Lettland erst 2 Kilometer gebaut.
4: Fassen wir das zusammen, Peter Vögele. Wie würden Sie die Stimmung im Baltikum beschreiben?
6: Die Mehrheit ist entschlossen, das Land Lettland, Estland, Litauen ab dem ersten Zentimeter zu verteidigen. Das ist auch die offizielle Doktrin. Natürlich hofft man, dass die NATO beistehen wird. Und es schwingt bei dieser Doktrin auch ein wenig Mut der Verzweiflung mit. Wir machen alles, was wir können, und wir lassen keinen Zweifel an unserem Widerstandswillen. Und insofern könnte das Baltikum ein Beispiel für Europa sein. Statt über die USA zu jammern, die ihre Truppen abziehen, könnte sich die EU mit 500 Millionen Einwohnern, eine EU, die auf dem Papier militärisch und ohnehin wirtschaftlich sehr stark ist, sich auf die eigenen Stärken besinnen und tun, was möglich ist, denn auf Trump ist kein Verlass. Also sollte Europa tun, was in den eigenen Händen liegt, so wie die Balten.
4: Informationen von Auslandredaktor Peter Vögeli. Der Krieg gegen den Iran. Das bedeutet für die USA und Israel offenbar weit mehr als nur militärische Ziele. So stellt es zumindest eine Recherche der New York Times dar. Sie beschreibt, dass es Pläne gegeben haben soll für einen Machtwechsel in Teheran. Vorgesehen für die Führungsspitze Mahmoud Ahmadinejad, der frühere Präsident Irans. Ein Mann, der lange als Hardliner galt und immer wieder mit anti-westlichen und anti-israelischen Aussagen auffiel. Das ordnen wir ein mit Karin Senz. Sie war ARD-Korrespondentin für den Iran. Zuerst einmal die Frage ganz grundsätzlich, wie plausibel, wie glaubwürdig erscheint diese Recherche insgesamt?
7: Also ich muss zugeben, ich habe zuerst gedacht, das kann eigentlich nur Satire sein, wenn man sich ein bisschen mit Ahmadinejad beschäftigt hat. Die ersten Stichworte, die einem zu ihm einfallen, sind Holocaust-Leugner, Israel-Hasser. Er hat gesagt, Israel soll von der Landkarte getilgt werden. Er steht zu 100% zu der Säule der Islamischen Republik, dass USA ein Erzfeind ist. Er ist für das Atomprogramm. Er hat sich immer wieder auch mit den arabischen Nachbarländern angelegt. Er ist also definitiv kein Stabilitätsfaktor gewesen. Und das kommt eben auch dazu, er hat im Iran selbst kaum Unterstützung. Ein Beispiel dazu, es gab ja 2009 die Massenproteste der Grünen Bewegung gegen seine Wiederwahl. Die Opposition hat ihm damals Wahlfälschung vorgeworfen. Es sind unglaublich viele Menschen im ganzen Land gegen Ahmadinejad und gegen dieses Wahlergebnis auf die Straßen gegangen. Das Ganze wurde blutig niedergeschlagen, unter anderem von den Basij, die wir ja auch jetzt aktuell bei den Protesten im Januar auf den Straßen gesehen haben, die da brutal vorgegangen sind. Damals haben sie eben auch Demonstranten verhaftet, gefoltert, einige sollen auch erschossen worden sein. Und das haben ihm viele Iraner nicht vergessen. Übrigens soll damals Mojtaba Khamenei, der neue oberste Führer im Iran, Ahmadinejad bei dieser Wiederwahl geholfen haben. Da gibt es also eine interessante Connection. Und was ich mir hätte vorstellen können, tatsächlich, wäre eher, dass man sagt, Reza Pahlavi, der Sohn des Schah, der soll von den USA dort eingesetzt werden, dass es dafür einen Plan gibt, denn Pahlavi lebt seit rund 40 Jahren in den USA. Er würde in das US-Schema passen. Man hat sicherlich einen gewissen Einfluss auf ihn. Er ist berechenbar. Er hat Unterstützer im Iran, auch bei wichtigen Exil-Iranern. Aber Ahmadinejad, das klingt schon sehr befremdlich.
4: Ahmadinejad war eben lange einer der bekanntesten Hardliner im Iran. Gleichzeitig hatte er zuletzt immer mehr Streit mit der iranischen Führung. Wie hat sich denn seine Stellung im Iran in den vergangenen Jahren verändert?
7: Lassen Sie uns ihn vielleicht einfach mal kurz angucken. Er kommt aus einfachen Verhältnissen vom Land. Der Vater war Schlosser. Und anders als beispielsweise sein Nachfolger als Präsident Hassan Rouhani, der kommt ja aus einer religiösen Familie. Ahmadinejad hat Ingenieurwissenschaften studiert, promoviert. Er hat sich also wirklich hochgearbeitet. Und wir kennen ihn ja so im Anzug mit weißem Hemd, jetzt nicht eben mit Turban und dem traditionellen Gewand wie Rouhani beispielsweise. Seine Anhänger damals, die kamen eben vor allem auch aus den einfachen Verhältnissen, wie er selbst eben auch. Er galt eben als ein Kämpfer gegen die reiche, korrupte Elite, als ein Anwalt der einfachen Leute, war auch ein Unterstützer von einfachen und armen Menschen im Land und hat selber auch diese Bescheidenheit als Präsident zelebriert, ist da mit einem iranischen Auto rumgefahren, Mittelklassewagen, jetzt keine große Staatskarosse. Und man muss aber sagen, er hat selber dann bei der Korruption wenig bewirkt. Und wenn wir sein Verhältnis zur Regierung anschauen, war er ursprünglich ein Anhänger der Islamischen Revolution und auch von Khomeini damals. Er hat sich selbst freiwillig für den Krieg gegen Saddam Hussein und den Irak gemeldet. Also er ist jemand, der sich dann tatsächlich aber auch immer wieder gewandelt hat. Das meinte ich auch vorher mit verlässlichem Partner. Ahmadinejad sank merklich im Ansehen von Khamenei, dem späteren Führer, dann obersten Führer. 2011 hat er sich mit ihm komplett überworfen. Er hat dann wohl auch mal 2017 die iranische Monarchie gelobt. Das ging ja eigentlich gar nicht für jemanden, der ein Anhänger der Islamischen Revolution war. Er hat versucht, bei 3 Präsidentschaftswahlen anzutreten. Zuletzt 2024. Der Wächterrat, der über die Kandidaten entscheidet, hat ihn nicht zugelassen. Ich war damals selber im Land und kann sagen, das war jetzt kein großer Aufrüger unter den Iranerinnen und Iranern, dass er nicht zugelassen wurde. Da gab es andere potenzielle Kandidaten, die sehr, sehr, sehr viel mehr im Fokus gestanden haben.
4: Es ist ja im Moment auch überhaupt nicht klar, wo sich Ahmadinejad überhaupt aufhält. Und in der Zwischenzeit hat sich auch das Regime im Iran als widerstandsfähig erwiesen. Deshalb ganz kurz zum Schluss die Frage, Karin Senz, wie realistisch wäre es heute überhaupt noch, ihn als Machthaber einzusetzen?
7: Also erst hieß es ja, dass er bei dieser Befreiungsaktion in seinem Hausarrest im Osten von Teheran getötet wurde. Dann hieß es, er sei verletzt worden. Wenn dem so ist, wissen wir nicht, wie schwer verletzt er ist. Es gibt überhaupt keine Informationen, wo er denn überhaupt im Moment ist. Und wie gesagt, ich glaube einfach, Tatsache ist, er hat im Land bei keiner relevanten Gruppe einen Rückhalt. Also wenn, dann kommt dieser Rückhalt wirklich nur von Israel und den USA. Und inwieweit er dann auch tatsächlich weiterhin ein gefügiger Partner für die sein soll, das bleibt alles offen. Ich finde das wirklich sehr, sehr schwer zu sehen, wie dieser Plan hätte aufgehen können oder aufgehen kann.
4: Einschätzungen von Karin Senz, sie ist ehemalige ARD-Korrespondentin für den Iran. Ja, jetzt ist sie zu Ende. Die Late-Night-Show des Satirikers Stephen Colbert in den USA. Die allerletzte Folge hat der Sender CBS ausgestrahlt. Die Show wurde abgesetzt aus rein finanziellen Gründen, sagt der Sender. Colbert selbst hat kurz vor der Absetzung seinen Arbeitgeber öffentlich angegriffen, wegen eines millionenschweren Vergleichs mit dem Trump-Lager. Ob das ein Zufall ist, darüber lässt sich streiten. Was nicht zur Diskussion steht, mit Colbert verschwindet eine der lautesten kritischen Stimmen im amerikanischen Fernsehen. Was bedeutet die Absetzung für die USA und für andere Late-Night-Shows? Darüber haben wir mit dem Experten für die US-amerikanische Medienlandschaft Kurt Knüpfer von der Süddänischen Universität gesprochen. Martina Koch hat ihn gefragt, wie wichtig die Figur Stephen Colbert als Satiriker in den USA war.
8: War ist jetzt ein starkes Wort, also da bleibt uns, glaube ich, erhalten, er wird irgendwie ein anderes Format finden. Er hat vorher von dieser Late Show hatte ein anderes Format, das ist ein bisschen wie die Daily Show, den Colbert Report, und der hat er sich immer über so Fox News als Satiriker lustig gemacht. Was jetzt da zu Ende geht, ist aber größer als Colbert, das ist eben auch dieses Late Show Format. David Letterman hatte das ja lange Jahre besetzt und das ist eigentlich eher ein unpolitisches Format. Also das ist mit Colbert vielleicht ein bisschen politischer geworden, aber das ist eben auch der Zeit geschuldet. Die ist einfach politischer geworden.
9: Colbert hat ja Trump attackiert, hat seinen eigenen Sender CBS kritisiert, hat sich nichts gefallen lassen und jetzt ist er weg. Hat Colbert zu sehr wehgetan oder überschätzt man seine Absetzung?
8: Nein, also ich glaube, das ist einfach so ein Zeichen der Zeit. Das ist nicht nur Colbert, das reiht sich ein in eine Reihe von Entscheidungen. Also der Grund wird ja genannt, dass es einfach ein teures Programm ist, was auch stimmt, das gespart werden muss. Es muss aber gespart werden, weil da so Marktmerger im Hintergrund stehen und 2 Firmen sich hier darauf vorbereiten, dass das durchgewunken wird. Und da war Colbert so ein sehr prominentes Opfer jetzt, was man bringen konnte, um es eben auch mit der Trump-Regierung gutzustellen. Und genauso ist es mit CBS News, dem Nachrichtenformat, das immer wieder eben auch dadurch ausgefallen ist, dass es sehr investigativen Journalismus betrieben hat, aber eben Trump so ein bisschen auch ein Dorn im Auge war.
9: Jetzt sagen ja einige, das ist ein Warnsignal. Wer zu laut gegen Trump schießt, wird irgendwann unbequem, selbst eben für große Sender wie CBS. Wie schätzen Sie das ein?
8: Ja, nee, das ist auf jeden Fall so zu werten. Das ist auf jeden Fall auch mit die Absicht. Also ob Trump

0: Dann hofft man eben hier bei sehr reichen Familien, die eben jetzt diese Sender besitzen, das Network, dass man da mit der Regierung eben gut steht, damit gewisse Dinge, die man halt vorhat, wenn es um diese Firmenmerger geht, dass die eben nicht blockiert werden.
1: Also, dass es, wenn ich Sie richtig verstehe, viel eher um Symbolpolitik geht, dass da eine unbequeme Figur jetzt beseitigt wurde und weniger, dass Colbert tatsächlich der Trump-Regierung gefährlich werden konnte.
0: Ja, das sind viele kleine Stimmen an unterschiedlichen Stellen. Also wir müssen natürlich jetzt auch die Sendung, die Late Show hat ein überwiegend liberales Publikum schon immer gehabt, aber umso mehr jetzt in dieser Zeit der Medienfragmentierung. Das ist natürlich die quotenstärkste Late-Night-Sendung in den USA, aber auch da müssen wir uns einfach mal vor Augen halten, dass das in einem Publikum an guten Tagen von vielleicht 3 Millionen ZuschauerInnen ist. Sowas wie so ein Kabelfernsehsender, Fox News, hat auch an guten Zeiten in so eine Reichweite. Und das ist natürlich für so ein riesiges Land wie die USA, das ist jetzt keine massive Masse mehr, so wie das noch in den Rundfunkzeiten war, wenn man das hochrechnet. Es kommt natürlich dazu, dass sowas mittlerweile dann auch über soziale Medien vertrieben wird und eine größere Reichweite erzielt. Aber Colberts Einfluss ist jetzt nicht überzubewerten, würde ich sagen. Aber es ist eben, es teilt sich ein in ein Gesamtbild, wo Institutionen angegriffen werden. Wie gesagt, CBS, aber eben auch natürlich der Journalismus, der öffentliche Rundfunk, den der Geldhahn zugedreht wurde, die Universitäten, die verklagt werden, ja, prominente Medienhäuser ja eben auch. Da wird an ganz vielen unterschiedlichen Stellen gekämpft und maßgeblich verantwortlich dafür ist, ja, wen Trump und die Trump-Regierung eben als Gegner sieht und eben auch als prominenten Gegner. Und das sind dann eben diese Signale, die da gesendet werden.
1: Jetzt sind ja zum Beispiel Jimmy Fallon, Jimmy Kimmel, John Oliver alle noch auf Sendung. Wie schätzen Sie das ein? Haben diese Shows noch eine Zukunft?
0: Wenn wir jetzt jemanden angucken wie Jimmy Kimmel, der mehrfach eben auch jetzt schon namentlich erwähnt wurde, nicht nur von Trump, sondern auch von Brendan Carr, der in der Behörde sitzt, die Lizenzen verteilt und der ziemlich direkt gesagt hat, er möchte eigentlich, dass Kimmel abgesetzt wird und dass es ansonsten Probleme für ABC gibt bei der Lizenzvergabe. Das sind direkte Drohungen. Also das kann man ja gar nicht anders deuten. Aber wir haben es in den USA eben mit zwei Entwicklungen gleichzeitig zu tun und die bedingen sich gegenseitig ein bisschen, aber die korrelieren erstmal ganz stark. Und das ist zum einen einfach eine Schwächung etablierter Institutionen. Wir haben es hier mit einer Polykrise an ganz vielen unterschiedlichen Enden zu tun. Also wir haben es mit einer Universitätssektor zu tun, der schwächelt. Wir haben es aber mit Medien zu tun, die sich tief in der Krise befinden. Geschäftsmodelle brechen da weg. Und das schwächt natürlich das Feld. Und dann auf der anderen Seite haben wir es jetzt mit einer Politik zu tun, die opportunistisch das ausnutzt, schaut, wer sozusagen geschwächt ist, dort eben den Konflikt sucht und damit dann auch Macht demonstrieren kann, dass sie sozusagen so unliebsame Figuren, die aber eigentlich auch selber schon aus einer Position der Schwäche heraus agieren. Wir können da jetzt eben auch an die sogenannten so Fake News, CNN oder solche Institutionen denken, wie Trump sie ja beschimpft. Das sind immer wieder Institutionen, Sender, die sowieso schon tief in der Krise in ihrer Profession stecken. Und dementsprechend dann auch leichte Beute sind für eine Politik, die nicht mehr zurückhält.
2: Sagt der Experte für die US-amerikanische Medienlandschaft Kurt Knüpfer. So viel von den Highlights aus unserem Programm vom Freitagvormittag. Am Mikrofon war Nina Gigax. Und hier gibt's jetzt ein Update aus der Nachrichtenredaktion.

0: Bei der Abstimmung über das neue Vertragspaket zwischen der Schweiz und der EU soll es neben dem Volksmeer auch das Ständemeer benötigen, also die Mehrheit der Kantone. Das fordert nach der zuständigen Ständeratskommission auch die Staatspolitische Kommission des Nationalrates. Das Vertragspaket habe eine so große Bedeutung, dass dieser Weg rechtlich nötig sei. Nationalrätin Greta Gysin ist neue Chefin der Grünen im eidgenössischen Parlament. Die Fraktionsversammlung der Grünen hat die Tessinerin zur Nachfolgerin von Aline Trede gewählt, die neu Teil der Berner Kantonsregierung ist. Gysin war die einzige Kandidatin. Die USA bremsen offenbar ihre geplanten Waffenlieferungen an Taiwan im Wert von bis zu 14 Milliarden US-Dollar. Ein US-Regierungsvertreter sprach im Senat von einer vorübergehenden Pause, um genügend Munition für den Krieg gegen den Iran zu sichern. Vom Präsidialamt in Taiwan hieß es, man habe aus Washington bisher keine offiziellen Informationen über eine Verzögerung erhalten.
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2: 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Und da sind wir bei SRF News natürlich Feuer und Flamme und haben Ihnen einige der interessantesten Gespräche und Berichte der letzten Tage zusammengestellt. Das geht von KI, die bald für uns Kleider kaufen könnte, über das beliebteste Tier im Bundeshaus, das die Biene, bis hin zur Google-Suche, die so ganz anders wird, als wir sie kennen, mit Folgen. Am Mikrofon ist Isabel Meissen, schön sind Sie bei uns. Zuerst aber zu einer der größten Naturkatastrophen in der Schweizer Geschichte. Es ist jetzt etwa ein Jahr her, dass ein gigantischer Bergsturz das Walliser Dorf Platten unter sich begraben hat. 300 Menschen haben ihr Zuhause verloren. Sie erleben das, was auch viele andere Menschen auf der Welt kennen, Heimatverlust durch Naturkatastrophen. Es ist ein Phänomen, das global zunimmt. Jan Freihardt, Vorstand der ETH Zürich zu Klimaanpassung und klimabedingter Migration. Vanessa Ledergerber hat ihn gefragt, erleben die Menschen in Platten wirklich dasselbe wie Betroffene in anderen Teilen der Welt?
3: Im Kern schon. Also das Grundphänomen, was wir in Platten sehen und was wir auch zum Beispiel in Bangladesch sehen, wo ich für meine Doktorarbeit lange geforscht habe, ist der Verlust ein Stück weit von Heimat, von, ich denke mal, ganz materiell, zum Beispiel dem Zuhause, dem Haus, in dem man vielleicht seit Generationen gewohnt hat, dem Land, auf dem vielleicht auch schon seit langem zum Beispiel Ackerbau betrieben wurde. Also sage ich mal, so ganz materielle Verluste sind da ein Thema, aber natürlich auch Heimat als Idee von Sicherheit und Geborgenheit, das jetzt durch die Umweltveränderungen, die wir global beobachten, an vielen Stellen ins Wanken gerät und ja, ich sag mal, Risse bekommt, auch im emotionalen Sinne.
4: Ist denn dieser Fall in Platten schon fast exemplarisch für unsere Zeit, in der wir leben?
3: Ich denke leider ja, und ich denke auch, dass es leider nur der Anfang ist, würde ich sagen, dass diese Arten von Umweltauswirkungen auch in Europa immer stärker auftreten werden. Ich glaube, lange Zeit wurde es ja vor allem diskutiert in Bezug auf Länder, sage ich mal, in Südasien, in Subsahara-Afrika, die natürlich auch nach wie vor noch viel stärker betroffen sind. Aber ich denke, jetzt haben die letzten Jahre gezeigt, dass auch hier die Auswirkungen in verschiedenen Formen stärker werden. Es gab ja vor 2 Jahren die starken Überschwemmungen, zum Beispiel im Tessin, oder vor jetzt beinahe 5 Jahren in Deutschland die Ahrtal-Katastrophe, auch mit einer starken Überschwemmung. Jetzt eben der Felssturz in Platten. Das zeigt für mich recht deutlich, dass ja leider auch wir in Europa uns mehr und mehr mit diesen Fragen auseinandersetzen müssen von Verlusten und auch der Frage, wie wir damit als Gesellschaft im idealen Sinne proaktiv umgehen können.
4: Kann man auch sagen, was bedeutet Heimatverlust aus wissenschaftlicher Sicht?
3: Was wir in Bangladesch ganz viel gesehen haben, ist, dass es natürlich eine sehr starke emotionale Komponente hat. Wir haben dort viel mit Befragungen gearbeitet von betroffenen Familien und haben dort auch in den Interviews und Gesprächen gemerkt, dass die Auseinandersetzung und das Erzählen von den Vorfällen ganz oft sehr starke emotionale Prozesse nochmal ausgelöst hat, da oft nochmal die Tränen kamen und ja, die Erinnerung an diese Verluste auch schon sehr, sehr schmerzhaft war. Und ich glaube, das ist eine Sache, die ich mitgenommen habe, auch aus jetzt der Doktorarbeit, ist wirklich diese menschliche Komponente von klimabedingten Verlusten, dass es natürlich immer eine ökonomische Seite hat und Fragen von, können wir uns das leisten, wieder aufzubauen etc. Aber am Ende sind es halt Menschen, die ganz viel verlieren. Und da, glaube ich, ja sicher noch viel Arbeit auch zu tun ist, auch auf wissenschaftlicher Ebene, das genauer zu erkunden, was bedeutet das psychologisch und wie können wir das auch entsprechend als Gesellschaft betroffene Menschen unterstützen, Heimat vielleicht neu zu denken und ein Stück weit, einen gesellschaftlichen Umgang damit zu finden, mit diesen Verlustfragen, die jetzt häufiger auftreten und das nicht zu stark zu individualisieren. Ich glaube, das ist eine Tendenz, die ja leider in den europäischen Gesellschaften sehr weit verbreitet ist, dass es wie als individuelles Thema gesehen wird, mit Verlusten umzugehen. Und ja, gleichzeitig, glaube ich, liegt eine sehr große Kraft darin, wenn wir das als Gesellschaft angehen können, uns da gegenseitig zu unterstützen und Hilfe zu leisten im konkreten Fall. Ja.
4: Muss denn eine Heimat immer ganz weg sein, damit man von Heimatverlust spricht? Oder kann es auch eine starke Veränderung sein in der Heimat?
3: Ja, ich glaube, das ist ein sehr wichtiger Punkt. Das ist, ich denke, intuitiv denken viele dann bei Heimatverlust wirklich an so diese Extremfälle von, ich sage mal jetzt auch in den Pazifikinseln zum Beispiel, ist das ein großes Thema mit Meeresspiegelanstieg, dass die Inseln dort tatsächlich irgendwann halt ganz im Meer verschwinden werden. Das ist natürlich so der extremste Fall von Heimatverlust, wo wirklich eine ganze Insel, ein ganzer Staat versinkt. Aber der Verlust beginnt ja viel früher und das beginnt eigentlich schon heute, jetzt auch wieder konkret bei den Inseln als Beispiel, dass einfach häufigere Sturmfluten auftreten, es schwieriger wird, Trinkwasser zu gewinnen, weil der Meeresspiegel quasi auch unterirdisch Salz in die Böden bringt. Und das sind ja so nochmal subtilere Dynamiken von, ja, wo man, glaube ich, dann früher merkt, es verändert sich hier was und es ist nicht mehr so, wie es vielleicht in meiner Kindheit war. Und ich glaube, es ist am Ende dann sehr individuell, wo man diesen Punkt spürt von, hier verändert sich was und dann irgendwann, hier geht Heimat verloren.
4: Vielleicht zum Schluss noch so grundsätzlich, müssen wir uns in der Schweiz stärker mit der Vorstellung auseinandersetzen, dass Heimat gar nicht mehr so selbstverständlich ist?
3: Ja, das ist jetzt eben die gute Frage vom Heimatbegriff. Also vielleicht die Heimat, wie sie seit Jahrhunderten oder länger in der Schweiz sich geformt hat, wird sich verändern. Ich glaube, das ist unumgänglich auch für alle Teile der Welt, dass sich Dinge verschieben. Und ich glaube, das ist, was ich so als eine der Strategien für die Zukunft sehe, ist, dass wir als Gesellschaft lernen müssen, mit Veränderungen, die auch jetzt immer schneller auftreten, einen Umgang zu finden. Und ja, ich glaube, da ist auch die Schweiz leider nicht von ausgenommen. Gerade Bergregionen sind global ja auch mit die am stärksten Betroffenen von den Temperaturerhöhungen, dass eben Gletscher schmelzen, dass es vielleicht weniger Schnee gibt im Winter, dass bestimmte Teile der Alpen instabiler werden. Das sind Veränderungen, die, ja, man jetzt, glaube ich, unabhängig von der Debatte, ist es jetzt Klimawandel oder nicht leugnen kann. Das, ja, ist inzwischen einfach durch Messdaten belegt. Und das bringt natürlich Verschiebungen mit sich. Und genau, ich glaube, die Hoffnung, die ich habe, ist, dass wir dort ein Stück weit auch in eine Flexibilität kommen, zu, ja, vielleicht ein Stück weit auch neu zu definieren und als Gesellschaft zu diskutieren, was ist es denn, was die Heimat ausmacht? Und inwiefern ist es dann ein festes, sag ich mal, Bild von, wie die Alpen aussehen und wie wir dort mit den Alpen zusammenleben? Und inwiefern müssen wir dort vielleicht ein Stück weit eine mentale, emotionale Gymnastik auch anwenden, dass wir mit den Veränderungen, die jetzt im Außen sowieso kommen, auch im Innen gut umgehen können und vielleicht im Idealen ja sogar neue Aspekte von Heimat finden, die dann vielleicht mehr in unserer Gemeinschaft liegen, im menschlichen Zusammenleben, dass, wenn solche Prozesse gut ablaufen, ja sogar noch gestärkt werden kann, wenn es im Äußeren Veränderungen und Herausforderungen gibt. Das ist zum Beispiel eine Sache, die wir in Bangladesch zum Beispiel ganz stark feststellen in diesen Dorfgemeinschaften, dass dort die Leute im Krisenfall sehr viel enger zusammenrücken. Also es nicht so eine Ellenbogendynamik gibt, die oft auch angenommen wird bei Klimawandel und den Veränderungen, die kommen, sondern dort eigentlich das Gegenteil auftritt, dass die Leute ihre Häuser aufsperren, sich gegenseitig unterstützen in den Notsituationen und es dort eigentlich wie ein Zusammenwachsen der Gemeinschaft gibt. Also deswegen meine ich, Veränderungen sind natürlich mit Schmerz und Verlusten verbunden, aber bringen gleichzeitig auch immer Chancen und Potenziale vielleicht für neue Dynamiken, die im Idealfall uns als Gesellschaft auch zusammenwachsen lassen.
2: Das sagt Jan Freihart, der Vorstand der ETH Zürich, zu Klimaanpassung und klimabedingter Migration. Eine Hörempfehlung dazu. 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Wer kauft in Zukunft noch ein? Wir Menschen oder eine KI, eine künstliche Intelligenz? Das ist eine Frage, die im Moment die Entwicklerinnen und Entwickler von Internetshops beschäftigt. Sie bereiten sich darauf vor, dass in Zukunft nicht mehr nur Menschen auf ihren Seiten surfen, Produkte vergleichen, kaufen, sondern eben auch KI-Agenten. Die KI soll eines Tages das Einkaufen für uns Menschen übernehmen und das ändert auch die Art und Weise, wie Produkte im Internet vermarktet werden müssen. Darüber hat Peter Hanselmann, Jörg Tschirren von der SF Digital Redaktion gesprochen. Erste Frage an ihn: Was sind das überhaupt für KIs, die da für uns shoppen gehen sollen?
5: Da hilft es vielleicht zuerst einmal, den Unterschied zwischen einem KI-Chatbot zu erklären, wie wir ihn kennen, ChatGPT zum Beispiel, und dem, was man als KI-Agenten bezeichnet. Also dem KI-Chatbot, dem stellt man einfach eine Frage und dann bekommt man eine Antwort und dann ist es fertig, bis man die nächste Frage stellt oder Anweisung gibt. Dem KI-Agenten dagegen, dem gibt man ein Ziel vor und der handelt dann eigenständig, teilt die Aufgabe in mehrere Schritte auf, erledigt also komplexe Aufgaben, ohne dass man ihn eben jedes Mal wieder neu anweisen muss. Um auf die Frage zurückzukommen, was das für KIs sind, die da für uns shoppen gehen sollen, das können eben verschiedene Arten von Agenten sein. Also zum Beispiel Agenten, die ein Einzelhändler selbst erstellt. Walmart ist dabei, so einen Agenten zu bauen, wo man dann über die Walmart-Webseite oder App den Agenten auffordern kann, bestimmte Sachen aus dem Sortiment für einen zu kaufen. Aber es gibt auch KI-Entwickler wie OpenAI oder Google, die an eigenen solchen Shopping-Agenten arbeiten, zum Teil haben die sie sogar schon im Einsatz und die können dann im Auftrag der Benutzerin, der Benutzer auf Webseiten von verschiedenen Händlern Produkte recherchieren, vergleichen oder auch gleich kaufen.
6: Wenn sich solche KI-Bots in unserem Auftrag auf den Webseiten der Händler herumtreiben, werden diese Webseiten dann überhaupt noch so aussehen wie heute?
5: Also Dinge, die für uns Menschen beim Online-Shopping wichtig sind, die sind für KI-Agenten wenig interessant. Also die haben keine Freude an schönen Fotos oder einem ansprechenden Design. Viel wichtiger für die Agenten ist, dass sie einen möglichst direkten Zugang zu den wichtigsten Daten haben, also Informationen über ein Produkt, den Preis, auch die Verfügbarkeit und dass diese Daten dann vollständig und leicht lesbar und auch in gut strukturierter Form vorliegen. Um ein Angebot auf KI-Agenten auszurichten, also für KI-Agenten möglichst attraktiv zu sein, müssen die Online-Händler darum Schnittstellen bereitstellen, über welche die KI möglichst einfach auf solche Daten zugreifen kann. Das heißt aber nicht, dass wir Menschen das dann wirklich mitbekommen, also dass sich das Aussehen der Webseiten für uns ändern würde. Schon heute sind ja große Teile des Internets für den Menschen nicht zugänglich oder zumindest nicht für den Menschen gedacht. Und mit dem Aufkommen von KI-Agenten wird einfach noch eine neue solche unsichtbare Schicht dazukommen, spezifisch eben für diese Agenten gedacht.
6: Aber auch wenn wir Menschen das vielleicht gar nicht so mitbekommen, kann man schon sagen, im Moment verändert sich da gerade ziemlich viel.
5: Man muss auch ein wenig relativieren. Also im Moment ist es noch ein verschwindend kleiner Teil der Online-Einkäufe, die mit dem Agenten, einem KI-Agenten getätigt werden. Auch weil die Technologie noch lange nicht so ausgereift und auch nicht sicher genug ist für die große Masse. Aber man kann schon sehen, dass KI-Chatbots wie ChatGPT heute oft für Recherchen gebraucht werden, wenn es um Shopping geht. Und Händler wie Walmart, die rüsten sich jetzt eben schon für eine Zeit, wenn mit der KI dann nicht mehr nur recherchiert, sondern auch gekauft wird. Tatsächlich ist im Moment viel zu tun, vor allem auch Dinge, die wir als Konsumentinnen und Konsumenten vielleicht nicht mitbekommen, nämlich wenn es um neue zukünftige Standards geht, also Standardsprotokolle, die festlegen, wie verschiedene Shopping-Agenten in Zukunft miteinander kommunizieren können. Wenn zum Beispiel die KI, der KI-Agent von OpenAI auf den KI-Agent von Walmart trifft, wie die dann zusammen reden sollen. Das lässt sich ein wenig mit der Situation im Internet in den 90er Jahren vergleichen, als mit HTTP ein Standard, eine gemeinsame Sprache gefunden wurde, mit der Browser und Server dann miteinander reden konnten. Und bei KI-Agenten kämpfen derzeit verschiedene solche Standards gegeneinander. Es gibt zum Beispiel einen von OpenAI, aber auch einen von Google. Und es ist deshalb noch offen, wer in Zukunft einen wichtigen Teil der Infrastruktur kontrollieren wird, auf der sich solche KI-Agenten bewegen sollen.
6: Das klingt jetzt so, als wäre diese Zukunft der autonomen Shopping-Agenten schon eine sichere Sache. Aber Sie haben vorhin auch gesagt, die Technologie dahinter, die sei noch nicht wirklich sicher genug für die große Masse. Wie haben Sie das gemeint?
5: Ja, also es ist, glaube ich, ein wichtiger Punkt, den man ansprechen muss, wenn es um solche KI-Agenten geht und um die Versprechen rund um die Fähigkeit, die haben sollen, Versprechen, die vor allem von den Unternehmen dahinter gerne gemacht werden. Die KI-Agenten, die beruhen auf den gleichen technologischen Grundlagen wie KI-Chatbots, also das sind eigentlich auch sogenannte Large Language Models, große Sprachmodelle, und genau wie KI-Chatbots können die Fehler machen, die können ins Halluzinieren geraten, Dinge erfinden. Bei einem KI-Chatbot hält sich der Schaden bei einer falschen, einer erfundenen Antwort meist in Grenzen. Bei einem KI-Agenten aber, der in der echten Welt Aufgaben für uns ausführt, kann das gravierender sein. Also wenn der Agent zum Beispiel ein falsches, viel teureres Produkt für uns einkauft, weil er bestimmte Informationen erfunden hat oder den Preis nicht richtig erkannt hat oder wenn er zu viel oder am falschen Ort einkauft. Und nicht weniger problematisch noch große Sprachmodelle, die können nicht wirklich unterscheiden zwischen dem, was sie irgendwo lesen, und Befehlen, die sie bekommen. So könnten auf einer Webseite zum Beispiel Befehle versteckt werden, die einen Agent zum Kauf eines bestimmten teuren Produktes veranlassen oder auch dazu, heikle Informationen weiterzugeben. Eine Kreditkartennummer zum Beispiel, die muss der Agent ja von uns wissen, wenn er für uns einkaufen soll.
6: Wird sich das in Zukunft noch bessern? Also gibt es Möglichkeiten, den Umgang mit solchen KI-Agenten sicherer zu machen?
5: Also die Unternehmen hinter diesen Systemen, die würden das wohl versprechen, aber unter Forschern, Wissenschaftlerinnen ist das sehr umstritten. Ich könnte mir vorstellen, dass das Problem weniger auf technischem Weg gelöst wird, sondern auf vertraglichem, dass die Unternehmen hinter den KI-Agenten halt in bestimmten Fällen die Verantwortung übernehmen, wenn etwas schief geht, damit die Konsumentinnen, die Konsumenten sich überhaupt auf so etwas einlassen. So wie wir es ja auch von Kreditkarten kennen, wo ja auch Missbrauch immer noch möglich ist, aber Schäden bis zu einem gewissen Maß von den Unternehmen dahinter übernommen werden.
2: Digitalredaktor Jörg Tschirn.
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2: Kein Tier im Bundeshaus ist wohl so beliebt wie die Biene. Das zeigt gleich unser Beitrag. Entsprechend genießt eine neue Initiative viel Rückhalt. Sie will die Biene durch die Bundesverfassung schützen. Das soll ein erster Schritt sein, um das Bienensterben zu stoppen. Im Parlament sind fast 90 Nationalrätinnen und Ständeräte aller Parteien Mitglieder der parlamentarischen Gruppe Bienen. Inlandredaktor Matthias Baumer.
10: Die Biene ist tugendhaft, fleißig, sozial. Im geheimnisvoll organisierten Staat herrscht die Königin wohl umsorgt von Arbeiterinnen, die selbstlos, klaglos im Dienste des Volkes schuften. Nektar sammeln, Larven aufziehen und die den Männchen den Heldentod lassen, wenn sie nach Hochzeitsflug und Königinnenbegattung erledigt vom Himmel fallen. Der Mensch sei fasziniert, sagt Peter Häcklin, der nicht nur Ständerat, sondern auch Co-Präsident der parlamentarischen Gruppe Bienen ist. Denn
11: sie geben am Schluss für uns den feinen Honig.
10: Und dieser süße, feine Honig ist ein nicht zu unterschätzender Faktor, weshalb die Biene überhaupt und auch im Parlament so beliebt ist. Denn im Rahmen dieser Gruppe Bienen sei es so:
11: Es gibt immer wieder ein Parlamentarierfrühstück mit einer Honigdegustation.
10: Wer im Parlament möchte solches nicht genießen und somit Teil dieser Gruppe Bienen sein, die groß ist, bei der von Ator bis Zibach alle dabei sind, alle Landessprachen, Berg und Tal, Stadt und Land, Anwalt, Industrielle oder Bauer. Ob eine Rechte, ein Mittlerer, ein Evangelischer, eine Linke, bei den Bienen sind alle dabei. Ein kleiner Vergleich. In der parlamentarischen Gruppe Spirituosen sitzen nur 14 am Tisch. In jener zu Zoll- und Grenzsicherheit sind sie nur zu dritt. Dort gibt es auch kein Honigfrühstück.
11: Ich staune immer wieder, wie viele Personen da kommen und den Honig versuchen und sie auch immer wieder sehr überrascht sind über die Vielseitigkeit des Honigs,
10: sagt Peter Häcklin. Bienen verbinden. Bienen sind nett. Auch nicht bedrohlich. Mit ihren großen Facettenaugen und den pelzigen Härchen, den durchsichtigen Flügelchen. Für die Bienen sind alle für einen Liebling der Menschheit seit Jahrtausenden. Honig, die Speise der Götter, im alten Ägypten die Quelle der Unsterblichkeit. Honig, nicht Birnendicksaft.
11: Es hat eine große kulturgeschichtliche Bedeutung. Ja, es geht wahrscheinlich noch viel weiter zurück, wahrscheinlich bis in die Urzeiten unserer Zivilisation.
10: Zudem sei die Biene als Haustier
11: einfacher als eine Katze oder einen Hund, weil die Bienen fliegen allein. Oder wenn ich nicht zu Hause bin, die fliegen trotzdem.
10: Sagt Ständerat Häcklin, der Besitzer von 12 Bienenvölkern und einem alten Bienenhaus ist. Und die Biene als Repräsentantin der bedrohten Balance, der Natur, des Artensterbens, der gefährdeten Nahrung, die wir nur dank ihrer Bestäubung haben, sie führt uns unsere Abhängigkeit von ihr vor. Folgerichtig ist sie auch ein politisches Tier. In der Geschäftsdatenbank des Parlaments ploppen 191 Einträge zum Stichwort Bienen auf. Bienen sind sogar beliebter als Hunde, da gibt es nur 145 Einträge. Bei Spinnen sind es 13, der Blutegel hat 0. Über unser aller Biene, eine Volksinitiative gegen das Bienensterben und für eine sichere Bestäubung zu führen und dies in die Verfassung zu schreiben, ist somit doch eine einfache Sache.
11: Das ist nicht so einfach. 100'000 Unterschriften zusammenbringen ist eine grosse Aufgabe, auch wenn man dafür Sympathie hat.
10: Peter Häcklin will nicht zu euphorisch wirken. Das Initiativkomitee um ihn will keine Unterschriften von kommerziellen Sammelfirmen kaufen, will alle selber sammeln. So, wie es die Biene auch tun würde.
2: Zur beliebten Biene, der Beitrag von Inlandredaktor Matthias Baumer.
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2: Das Wort «googeln» kennt jedes Kind, es erhält aber wohl bald eine etwas andere Bedeutung. Die klassische Google-Suche, wie wir sie seit Jahrzehnten kennen, wird durch künstliche Intelligenz komplett neu aufgestellt. Das hat das Unternehmen an seiner Konferenz bekannt gegeben. Die Google-Suche sei jetzt durch und durch eine KI-Suche. Katrin Hees hat Digitalredaktorin Tanja Eder gefragt, was diese neue Suche denn konkret kann.
17: Ja, im Herbst hat Google bereits den KI-Modus eingeführt, also eine Art Chatbot. Den musste man allerdings explizit anwählen. Jetzt wird er fix direkt in die Suche integriert. Das heißt konkret, neben den Links, die zwar weiterhin angezeigt werden, kommt jetzt immer auch automatisch eine KI-Antwort. Diese kann aus Text bestehen, wie wir es ja von der KI-Zusammenfassung schon kennen. Sie kann aber auch Bilder liefern, Statistiken, den Wetterbericht, Kaufvorschläge und so weiter, also was immer die KI für nützlich befindet. Die KI, die ist auch im Suchfeld direkt schon aktiv. Also während man die Frage eintippt, macht sie schon Vorschläge, wie man die Anfrage präzisieren könnte. Also zum Beispiel nicht nur, was soll ich für die Sommerferien packen, sondern für die Sommerferien im Juni im Tessin. Mit KI wird es auch möglich, Folgefragen zur Suche zu stellen, und statt nur Text einzugeben, kann man zur Anfrage auch Bilder, Videos oder auch Links zu Webseiten einfügen.
18: Die Neuerungen gehen ja über die reine Suche hinaus. Sie sollen etwa auch beim Einkaufen im Internet helfen. Was ist da genau geplant?
17: Die neue Suche, die startet ja schon jetzt, also in den nächsten Tagen, und dann im Sommer kommen noch neue Funktionen hinzu, vor allem eben dieses Agentic Shopping, wie man das nennt, wo man eine KI für sich einkaufen lassen kann. Da geht dann ein sogenannter KI-Agent für uns auf Einkaufstour, also zum Beispiel sucht das dann den besten Grillzubehör oder bucht einen Coiffeur-Termin oder organisiert für das tropfende Lavabo einen passenden Handwerker. Diese KI, die soll dann sogar selbstständig den Handwerker um eine Offerte bitten können. Google führt dazu auch einen sogenannten universellen Einkaufswagen ein, der Produkte aus den verschiedenen Online-Shops aufnehmen kann. So soll man dann Produkte vergleichen können und auch über Aktionen zum Beispiel informiert werden. Sogar bezahlen kann man dann direkt über Google, und der Agent dann, der kauft dann in den einzelnen Shops ein. Neben diesem Agentic Shopping kommen im Sommer auch noch verschiedene verbesserte KI-Antworten hinzu. Also zum Beispiel kann Google dann auf Fragen auch ein Erklärvideo generieren oder eine interaktive Statistik erstellen.
18: KI durch und durch also. Ist die herkömmliche Google-Suche, so wie wir sie bis jetzt kennen, also tot?
17: Ja, die Links werden ja zwar schon weiterhin wie gewohnt auch angezeigt, aber ja, wer keine KI haben will, der muss wohl auf alternative Suchmaschinen ausweichen. Eigentlich will Google ja genau das verhindern, dass die Leute zu Alternativen wechseln. Der Fokus liegt aber auf den Chatbots, die Google konkurrenzieren. Und Google will auch, dass die Leute sich möglichst nur noch innerhalb des Google-Universums bewegen. Also man muss nicht mehr zu Wikipedia oder zur SRF-Seite, weil das alles schon in der KI-Antwort steht. Und neu muss man dann auch nicht mehr zu den Online-Shops und zu den Vergleichsportalen, weil sich all das ebenfalls direkt in der Google-Suche erledigen lässt.
18: KI dringt da also in viele Bereiche des Lebens ein. Was heißt das jetzt für uns als Nutzerinnen und Nutzer?
17: Ja, manche finden das vielleicht praktisch, die haben Glück, aber für jene, die lieber selber recherchieren, einkaufen oder auch den Wochenendausflug organisieren wollen, für die wird es halt immer mühsamer, die KI zu umgehen. Noch weitreichender sind wohl die sekundären Effekte. Also wenn immer mehr Dienste direkt in Google integriert werden, gibt es immer weniger Klicks für andere Webseiten wie eben Nachrichten, Foren und neu auch Online-Shops. Und ja, wenn diesen dann damit der finanzielle Boden wegbricht, dann wird das auch für uns Konsumentinnen und Konsumenten spürbar sein.
18: Ja, schon heute sind die KI-Zusammenfassungen bei Google oder auch bei anderen Anbietern manchmal fehlerhaft oder gar komplett falsch. Wie verlässlich werden die Informationen sein der zukünftigen Google-Suche?
17: Ja, die KI, die wird zwar schon immer besser, aber zuverlässig ist sie natürlich schon noch lange nicht. Und ja, wenn die KI jetzt nicht nur Erklärtexte liefert, sondern auch eben Infografiken oder Videos, können wir gespannt sein, wie das dann klappt. Und das Problem ist ja auch, dass wir am Anfang vielleicht schon neugierig und auch misstrauisch sind, dass man sich dann aber irgendwann daran gewöhnt und man dann die Informationen nicht mehr nachprüft, weil es halt mühsam ist. Und dann kommt natürlich noch der nächste Schritt, dass wir auch irgendwann die Verantwortung für Kaufentscheidungen immer mehr an KI-Agenten abtreten.
2: Zur ganz neuen Google-Suche war das Digitalredaktorin Tanja Ida. Das waren handverlesene Geschichten aus dem Programm von SRF News. Zusammengestellt für diese halbe Stunde. Am Mikrofon war Isabel Meissen, und jetzt geht's hier weiter mit dem News-Update.

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1: Streit um die EU-Verträge im Bundeshaus, die Frage, wer überhaupt zuständig ist, sorgt für ein Gerangel zwischen den parlamentarischen Kommissionen. Dann alles neu macht der neue Direktor, der Schweizer Nachrichtendienst NDB soll umgebaut werden und die Kakerlakenpartei mischt die indische Politik auf. Was hinter diesem provokativen Namen steckt, klären wir im Info 3. Im Studio ist Katrin Hiss. Wenn die Schweiz dereinst über die neuen Verträge mit der EU abstimmt, soll es für ein Jahr das Mehr von Volk und Ständen brauchen. Das hat heute nach der Staatspolitischen Kommission des Ständerats auch jene des Nationalrats entschieden. Und weil es um viel geht, wird im Bundeshaus inzwischen sogar darüber gestritten, welche Kommission überhaupt zuständig ist. Erfahrene Beobachter sagen, so etwas habe es noch nie gegeben. Aus dem Bundeshaus, Matthias Strasser.
2: Die Frage, ob für die neuen Verträge mit der EU das Volksmehr ausreicht oder ob auch eine Mehrheit der Kantone zustimmen muss, diese Frage könnte entscheidend sein, denn mit dem Ständemehr steigt die Hürde für ein Ja. Für die Frage, ob es so ein Ständemehr geben soll oder nicht, könnte eine zweite Frage vorentscheidend sein, welche Kommission das Thema berät. Und genau darum tobt jetzt eine wüste Auseinandersetzung. Auf der einen Seite die Außenpolitische Kommission, APK. Sie gilt als tendenziell europafreundlich und will zuständig sein für die Frage um das Ständemehr. Auf der anderen Seite die Staatspolitische Kommission. Sie gilt als EU-skeptisch und will auch das Sagen haben. Der Ton ist harsch. FDP-Nationalrat Christian Wasserfallen, ein Kritiker der Verträge.
3: Die APK überschätzt einfach ihre Rolle in diesem Dossier. Das ist eine klar staatspolitische Frage. Und die APK ist nicht die Superkommission, welche das ganze Dossier berät. Und das muss sie einmal zur Kenntnis nehmen.
2: Heute nun hat die Staatspolitische Kommission des Nationalrats entschieden, wir sind zuständig und auch gleich, wir wollen dieses Ständemehr. Der Entscheid war überraschend deutlich, weil offenbar auch Vertreter von Mitte und FDP geschlossen für dieses Ständemehr gestimmt haben. Nur wer wirklich zuständig ist, ist üblicherweise ein formaler Entscheid vom Büro des Rates, einem Gremium aus den Fraktionsleitungen. Und dieses Büro hatte das Geschäft den Außenpolitikern zugewiesen. Darüber setzten sich die Staatspolitikerinnen heute hinweg. Kritiker bezeichnen das als Coup. Die frisch gekürte grüne Fraktionschefin Greta Gysin.
4: Ich finde das sehr gefährlich. Es sind Trump-Methoden, die ich eigentlich in der Schweiz nicht sehen möchte. Und das ist bedauerlich. Ich glaube nicht, dass uns das weiterbringt, das Land.
2: Der Streit um die Zuständigkeit, er dürfte einmalig sein. Auch Gerhard Pfister, amtsältestes Mitglied des Parlaments und ehemaliger Mitte-Präsident, sagt, er könne sich nicht an Vergleichbares erinnern, aber...
5: Die Frage, ob ein Ständemehr angemessen ist oder nicht, ist eindeutig eine staatspolitische Frage. Und dafür ist die Staatspolitische Kommission zuständig.
2: Die Präsidentin der Außenpolitischen Kommission wiederum bekräftigt heute, wir bleiben zuständig und wir werden das Thema noch beraten im Juni. Die Streit um die Frage, wer streiten darf, zeigt zweierlei. Die Schweiz steht vor einer hochintensiven Debatte, in der sich Befürworterinnen und Gegner nichts schenken werden. Dass sich aber die Kommissionen nicht einmal auf die Zuständigkeiten einigen können, wirft nicht gerade ein gutes Licht auf unser Parlament.
1: Live aus dem Bundeshaus, das war Matthias Strasser. Rund ein Jahr nach dem Bergsturz in Blatten im Kanton Wallis dürfen erste Bewohnerinnen und Bewohner im Sommer wieder in ihre Häuser zurückkehren. Dominik Brandt.
6: Die Behörden haben die Sperrzone teilweise aufgehoben. Die Lockerung gilt für alle Gebäude, die unbeschädigt und bewohnbar sind, wie die Gemeinde Blatten mitteilt. Streng verboten bleibt das Betreten der zerstörten Zonen, insbesondere rund um den neu entstandenen See. Zur Sicherheit wird ab Juni zudem eine Warn-App auf dem Handy für bestimmte Personen obligatorisch. Nationalrätin Greta Gysin ist neue Fraktionschefin der Grünen im eidgenössischen Parlament. Die Fraktionsversammlung der Grünen hat die Tessinerin zur Nachfolgerin von Aline Trede gewählt. Diese ist neu in der Berner Kantonsregierung. Die 42-jährige Gysin war die einzige Kandidatin. Der Gurzli-Produzent Kambli stellt seine Führung neu auf. Grund ist, dass sich das Ehepaar Danja und Nils Kambli getrennt hat. Nils Kambly, bisher Geschäftsführer und Vizepräsident des Verwaltungsrats, werde sich beruflich neu orientieren, schreibt das Unternehmen. Danja Kambly, die Urenkelin des Gründers, werde das Unternehmen neu alleine führen.
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1: Der Nachrichtendienst des Bundes NDB kommt nicht zur Ruhe. Auch unter dem neuen Direktor Serge Bavo geht der Umbau weiter. Bereits im März hat er verschiedene Themen angesprochen. Es gebe zum Beispiel Doppelspurigkeiten und unklare Zuständigkeiten. Heute hat er an einem Mediengespräch bekannt gegeben, wie er den NDB künftig aufstellen will. Dominik Brandt, Dominik Meyer, Sie waren vor uns dabei. Was genau hat Serge Bavo vor?
7: Ja, er baut die Führung des Nachrichtendienstes komplett um, er verteilt Aufgaben neu und schrumpft das Topkader von 6 auf 4. 2 Kaderleute gehen nächstes Jahr, sie lassen sich laut NDB freiwillig früh pensionieren. Und die übrigen 4, die müssen sich neu bewerben, wenn sie weiter im Topkader des Nachrichtendienstes bleiben wollen. Der NDB-Chef Serge Bavo sagt, er behalte das bei, was funktioniere und passe an, was nicht funktioniere. Ich erlaube mir, das frei so zu übersetzen, die Führung des Nachrichtendienstes hat nach Ansicht des neuen Chefs nicht funktioniert. Bavo spricht zum Beispiel von Reibungen, die es im Alltag gäbe. Er will den Fokus stärker auf die eigentliche nachrichtendienstliche Arbeit legen, heisst Spione, Terroristen oder Urheberinnen von Cyberattacken aufspüren.
1: Kaderleute müssen sich neu auf ihre Stellen bewerben. Wie bewerten Sie das?
7: Nun, Serge Bavo würde das nie so unterschreiben, aber ich lese das auch als Misstrauensvotum. Die Wortwahl von Serge Bavo war heute bezeichnend. Er sagte, er habe nichts gegen diese Kaderleute, diese seine Kaderleute. Und sie hätten ja die gleichen Chancen wie alle anderen Bewerberinnen und Bewerber, um im Topkader zu bleiben. Ein Vertrauensbeweis tönt anders. Die jetzige Führungsriege ist erst 2 Jahre im Amt. Die meisten arbeiten seit vielen Jahren, sehr vielen Jahren im NDB und sie haben sich auch schon vor 3 Jahren ganz neu bewerben müssen. Andere waren von außen gekommen und zum Teil eher überraschend zu ihren Top-Jobs gekommen. Und jetzt werden die Karten schon wieder ganz neu gemischt an der Spitze. Dieses Misstrauensvotum richtet sich auch an die Adresse von Bavos Vorgänger Christian Dussé. Die große Frage ist, was der Umbau des Umbaus anrichtet im NDB. Im besten Fall sorgt er für Ruhe. Im schlimmsten Fall aber wiederholt sich die Vergangenheit, denn zeitweise war ja der NDB in den letzten Jahren regelrecht gelähmt wegen des Umbaus.
1: Ja, der NDB ist seit Jahren mit sich selber beschäftigt, Sie sagen es, und er wird es auch weiter sein. Und das in einer äußerst angespannten geopolitischen Lage. Ist der Nachrichtendienst da gut genug aufgestellt?
7: Da gibt es Zweifel zumindest. Die Kantone zum Beispiel kritisieren die Leistungen des Nachrichtendienstes seit Jahren und kritisieren sie immer noch. Und sie müssen es ja wissen, weil sie sehr eng mit dem NDB zusammenarbeiten. Zum Beispiel beschatten sie im Auftrag des NDB mutmaßliche Spione. Serge Bavo sagt, der NDB mache das, was er mit seinen Mitteln tun könne. Gleichzeitig bleibt die Terrorgefahr zum Beispiel laut ihm erhöht. Im Juni bringt auch der G7-Gipfel am Genfersee zusätzliche Risiken. Und laut NDB machen sich in der Schweiz immer mehr Spione breit. Neben China, Russland und den USA seien zum Beispiel mit dem Irankrieg auch schiitische Netzwerke aktiv geworden, sagte Serge Bavo heute.
1: Informationen von Dominik Meyer waren das. Besten Dank. Ins Ausland. Die USA pausieren offenbar ihre geplanten Waffenlieferungen an Taiwan.
6: Ein US-Regierungsvertreter sprach im Senat von einer vorübergehenden Pause, um genügend Munition für den Krieg gegen den Iran zu sichern. US-Präsident Donald Trump erklärte nach einem Gipfeltreffen mit Chinas Staatschef Xi Jinping in Peking, er habe noch nicht entschieden, ob er dem Rüstungspaket im Wert von bis zu 14 Milliarden US-Dollar zustimme. Die USA sind gemäß dem sogenannten Taiwan Relations Act verpflichtet, der Insel die Mittel zur Selbstverteidigung zur Verfügung zu stellen. In Frankreich hat der frühere Premierminister Gabriel Attal erklärt, für das Amt des Präsidenten zu kandidieren. Er tue dies, weil er Frankreich aus tiefstem Herzen liebe, sagte er nach einer Bürgerdebatte in Südfrankreich. Attal, der Parteipräsident von Emmanuel Macrons Partei Renaissance ist, war 2024 nur 7 Monate lang Regierungschef. Macron selbst darf bei der Präsidentschaftswahl im nächsten Jahr nicht mehr antreten. Das Ebola-Virus breitet sich im zentralafrikanischen Kongo-Kinshasa weiter aus und das mit hohem Tempo. Das sagt der Chef der Weltgesundheitsorganisation WHO, Tedros Ghebreyesus. Mittlerweile dürften über 170 Menschen an den Folgen gestorben sein. Man rechne mit über 750 Infektionen. Die WHO beurteile das Risiko für Kongo-Kinshasa mittlerweile als sehr hoch. Das weltweite Risiko allerdings schätzt sie weiter als tief ein.
1: Ein fulminanter Aufstieg ist das, was der indischen Kakerlaken-Partei gelungen ist. Nur eine Woche nach ihrer Gründung hat sie bereits 10 Millionen Follower auf Instagram, mehr als die regierende BJP-Partei. Und den Ex-Account der Kakerlaken hat die Regierung inzwischen sperren lassen, denn die Bewegung könnte zu einer Gefahr werden für Premierminister Narendra Modi. Maren Peters berichtet.
8: Ich bin eine Kakerlake, singt dieser junge Rapper. Und er ist nicht allein mit diesem Bekenntnis. Die Kakerlakenpartei hat innerhalb weniger Tage Millionen von Anhängerinnen und Anhängern im Internet mobilisiert und es auch in nationalen Zeitungen wie dem Indian Express auf die Titelseite gebracht. Der indische Student und Experte für strategische Kommunikation, Abhijit Diebke, der in Boston studiert, hatte die Partei erst am letzten Samstag auf Social Media gegründet. Es war als Satire gemeint, eine Reaktion auf die umstrittene Äußerung von Indiens höchstem Richter Surya Kant. Während einer Anhörung vor Gericht hatte der Richter arbeitslose junge Leute mit Kakerlaken und Parasiten verglichen, die in den Journalismus oder Aktivismus abdrifteten, um die Regierung zu attackieren. Der oberste Richter brachte die lichtscheue Schabe plötzlich ins Rampenlicht. Auch wenn Richter Kant später klarstellte, dass er nur junge Leute mit gefälschten Uni-Abschlüssen gemeint habe, für Schadensbegrenzung war es schon zu spät. Social Media war plötzlich voll mit bissigen Kakerlaken-Kommentaren, Parodien, Rap-Songs. Der Richter hatte einen wunden Punkt getroffen. In Indien, dem bevölkerungsreichsten Land der Welt, sind fast 40% der unter 30-Jährigen mit Universitätsabschluss arbeitslos. Die Jungen sind sehr frustriert und wirklich sauer auf die Regierung, sagte Kakerlaken-Parteichef Abhijit Diebke, der plötzlich auch im Rampenlicht steht. Die Jungen wissen nicht, wohin mit ihrem Frust. Trotzdem bleibt der Ton ironisch. Wer seiner Partei auf Google beitreten will, muss arbeitslos und faul sein, chronisch online und geschwollen daherreden können. Das kommt gut an.
9: Good morning to all cockroaches.
8: Guten Morgen, ihr Kakerlaken, begrüßte Diebke seine Gefolgschaft in einem Insta-Post diese Woche. Sobald ihr morgens aufwacht, werdet ihr bemerken, wie viele wir sind. Lasst uns daraus eine Bewegung machen. Dass die Satirepartei an Fahrt aufnimmt, macht Premierminister Narendra Modi offenbar nervös. Die Modi-Getreuen werfen Kakerlaken-Chef Diebke vor, eine politische Agenda zu haben, was dieser zurückweist. Diebke hatte früher kurz für eine Oppositionspartei gearbeitet. Diese Woche ließ die Regierung den X-Account der Kakerlaken-Partei sperren. Nur Minuten später eröffnete Parteichef Diebke einen neuen Account unter dem Motto »Die Kakerlaken sind zurück«. Und es sieht nicht so aus, als würden sie allzu schnell wieder verschwinden.
1: Und damit nochmals zu Dominik Brandt für Wetter- und Börsendaten.
6: Zuerst die Börsendaten von SIX. Der Swiss Market Index liegt im Moment bei 13.492 Punkten plus 0,3%. Der Euro wird zu 91,19 Rappen gehandelt, der Dollar zu 78,59 Rappen. Und das Wetter, das ist schnell erzählt. Auch morgen ist es sonnig und warm mit bis zu 29 Grad.
1: Das war das Info 3, heute produziert von Dominik Brandt und Katrin Hiss.
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11: Es sind drastische Worte, die die Weltgesundheitsorganisation wählt.
12: Early on Sunday, I declared a public health emergency of international concern over an epidemic of Ebola disease.
11: Ein internationaler Gesundheitsnotstand. 16 Mal schon ist Ebola ausgebrochen. Und das ist jetzt Ausbruch Nummer 17.
13: Also alle Zeichen deuteten darauf hin, dass es die Mischung für einen großen Ausbruch ist.
11: Da braut sich etwas zusammen, sagt unsere Wissenschaftsredaktorin. Zeit hinzuschauen. Das ist News Plus. Mein Name Salvador Atassoy. Ebola sorgt derzeit weltweit für Schlagzeilen.
13: Aus der Demokratischen Republik Kongo und Uganda werden immer mehr Ebola-Fälle gemeldet. Deshalb hat die Weltgesundheitsorganisation WHO jetzt einen internationalen Gesundheitsnotstand ausgerufen.
14: The warning comes as more cases of the deadly virus are being reported in the Democratic Republic of Congo.
11: Fast 750 Verdachtsfälle gibt es mittlerweile im Osten von Kongo. Kinshasa. Stand heute ist die Rede von mehr als 170 Toten, die das Virus vermutlich verursacht hat. Und das in einer Region, die sonst schon im Chaos versinkt.
15: Besonders betroffen ist ja die Provinz Ituri.
11: Sarah Fluck, unsere Afrika-Korrespondentin, sie beobachtet die Situation vom Nachbarland Uganda aus.
15: Und viele Orte dort liegen tief im Regenwald, Straßen gibt es kaum. Das heißt, Medikamente, Schutzmaterial, Laborausrüstung muss alles jetzt erst eingeflogen werden. Ärztinnen und Ärzte vor Ort sagen, es fehle wirklich an allem. Also es gibt keine guten Isolierstationen, es fehlen Schutzanzüge, selbst Matratzen fehlen. Und man darf nicht vergessen, der Ostkongo lebt seit Jahrzehnten mit Krieg, Vertreibung, Gewalt. Also viele Menschen dort sind ohnehin schon extrem geschwächt. Und jetzt kommt einmal mehr Ebola dazu. Das macht die Lage für die Menschen dort extrem hart.
11: Im Ostkongo herrscht nun schon seit Jahren eine Dauerkrise. Bewaffnete Gruppen kämpfen um Rohstoffe, seltene Erden, Gold. Material für den Westen, unter anderem für unsere Handys. Besonders betroffen sind die Regionen Nord- und Süd-Kivu sowie Ituri. Trotz Friedensgesprächen und internationalen Missionen ist es nie gelungen, die Gewalt zu beenden. Und mit der Erstarkung der sogenannten M23-Milizen, offenbar unter Mithilfe von Ruanda, hat sich die Katastrophe noch einmal deutlich verschärft. Die Regierung im Kongo ist schwach, die Not riesig und die internationale Gemeinschaft macht vor allem eines: Versagen im Bemühen, die Situation in den Griff zu kriegen. Und nun kommt Ebola erneut.
16: It is quite a shock.
11: Quite a shock, ein rechter Schock, das ist Greg Graham, Country Director von Save the Children, einem internationalen Hilfswerk für Kinder. Er war vor ein paar Tagen in der Provinz Ituri unterwegs und war schockiert. Einerseits sei das nun der 17. Ausbruch von Ebola im Kongo. Ebola ist folglich nicht neu, aber der Schock war halt, dass sich das Virus schon so verbreitet hat. Letztes Jahr gab es einen Ausbruch in der Kasai-Provinz. Den hat man schnell identifiziert und unter Kontrolle gebracht. Aber die Herausforderung diesmal war, dass es sich eben um eine unübliche Variante handelt. Die Fallzahlen sind innerhalb kürzester Zeit massiv hochgeschnellt. Und mit kürzester Zeit meine ich innerhalb von einer Woche.
17: Das deutet darauf hin, dass sehr wahrscheinlich dieses Virus eben schon länger in der Region grassiert ist, also nicht erst jetzt in den letzten paar Tagen, sondern Fachleute vermuten, dass der eigentliche Ausbruch schon vor 2 bis möglicherweise sogar 3 Monaten her ist.
11: Das ist Irene Dietschi, SRF-Wissenschaftsredaktorin.
17: Und man hat tatsächlich in dieser Zeit etliche Patientinnen und Patienten oder Verdachtsfälle auf Ebola untersucht. Aber weil es eben eine andere Variante ist, sind diese Verdachtsfälle sind alle negativ getestet worden. Die Tests waren alle negativ. Und deshalb ist man jetzt wirklich sehr stark im Verzug.
11: Das Problem ist also, wie Greg Graham von Save the Children schon sagte, es handelt sich um eine seltene Variante.
17: Es ist ein wenig bekannter, ein seltener Virusstrang des Ebola-Virus, dieses sogenannte Bundibugyo-Virus. Man hat wenig Erfahrung in der Ebola-Welt, sage ich mal, mit Bundibugyo. Es gab 2007 und 2012 gab es kleinere Ausbrüche dieses Virus, aber man hat es dann nicht unbedingt weiter verfolgt. Und man muss dazu auch sagen, es unterscheidet sich auch ziemlich stark von der bekannten Variante, der Zaire-Variante oder auch der Sudan-Variante.
11: Das erklärt auch die ungewöhnlich rasche und heftige Reaktion der WHO.
17: Es ist noch nie vorgekommen, dass ein internationaler Gesundheitsnotstand so schnell ausgerufen worden ist.
12: This is the first time a director general has declared a FIC before convening an emergency committee.
17: Der General Director Tedros Ghebreyesus, der hat diesen Notstand ausgerufen, ohne vorher das Notstandkomitee einzuberufen, sondern hat das innerhalb von 2 Tagen, nachdem der Ausbruch bekannt geworden ist, hat er diesen Notstand ausgerufen. Einfach auch, um deutlich zu machen, ein Signal zu senden, es ist hier etwas ganz Akutes im Gange. Es braucht sofort Maßnahmen, es braucht die internationale Hilfe. Und weil es eben ja an allem fehlt vor Ort, ist das ganz wichtig, dass jetzt andere Länder, Hilfsorganisationen und so weiter vor Ort sind, beziehungsweise dass eben Mittel und Ressourcen in diese Gegend fließen, damit man helfen kann.
11: Nur die Hilfsorganisationen haben nebst den schwierigen Situationen vor Ort nun auch noch das Problem, dass sie es mit einer Virusvariante zu tun haben, die kaum bekannt ist. Oder wie es Greg Graham von Save the Children im Interview mit SRF sagt: Die große Herausforderung jetzt ist, dass das Testen viel schwieriger geworden ist, weil die Testkits, die wir haben, nicht ausgerüstet sind für diese Variante. Und die Impfung, die vor ein paar Jahren entwickelt wurde, wirkt nur beim sogenannten Zaire-Stamm. Und Afrika-Korrespondentin Sarah Flug ergänzt:
15: Also viele Ärztinnen, Pfleger, Helfer, die arbeiten dort unter Bedingungen, die man sich kaum vorstellen kann. Sie behandeln Ebola-Patienten mitten in einem Konfliktgebiet, in dem mehrere bewaffnete Milizen aktiv sind. Diese Milizen, die finanzieren sich teils über Entführungen und Überfälle. Und bei früheren Ausbrüchen wurden immer wieder Gesundheitszentren angegriffen, Helferinnen und Helfer bedroht oder sogar getötet. Und das befürchtet man auch jetzt, und das erschwert die Eindämmung natürlich massiv. Also viele Organisationen fordern deshalb jetzt auch mehr Schutz für die Gesundheitsteams. Auch steht die Forderung nach UNO-Blauhelm-Truppen im Raum.
11: Kommt noch dazu, dass die Bevölkerung dem Gesundheitspersonal eher misstraut wie vertraut.
15: Das Vertrauen ist extrem fragil. Viele Ärztinnen und Pfleger sind für Ebola-Patienten natürlich die einzige Hoffnung. Gleichzeitig verbinden viele Menschen Ebola-Zentren mit Isolation und Tod. Also ich mag mich erinnern, ich habe beim letzten Ausbruch mit vielen Überlebenden gesprochen und das hat mich wirklich sehr getroffen. Oder man muss sehen, die Kranken, die werden von einer Minute auf die andere komplett isoliert. Die Familien dürfen sich nicht einmal mehr verabschieden. Und ich mag mich erinnern, eine Frau erzählte mir dann, wie sie in einem völlig überfüllten Zelt immer wieder aus dem Fieber aufwachte und neben ihr im Bett jemand gestorben war. Also viele haben deshalb panische Angst davor, ins Spital zu gehen, einfach weil sie befürchten, dort nicht mehr lebend herauszukommen. Und deshalb flüchten manche von den Zentren oder suchen zuerst traditionelle Heiler auf.
11: Es ist schwierig, Worte zu finden, die diese Situation beschreiben. Es kommt so vieles zusammen. Krieg, Not, das Virus, die Angst und Material, das fehlt. Desinfektionsmittel oder Masken zum Beispiel. Was Hoffnung macht, die Reaktion der WHO. Es geht jetzt darum, Geld und Material zu finanzieren und das Virus zu verstehen. Schauen wir uns also diese Version des Ebola-Virus etwas genauer an.
17: Nach einer Ansteckung dauert es etwa 8 bis 10 Tage, bis die ersten Symptome auftreten. Das kann ein plötzlicher Fieberanstieg mit Kopf- und Halsschmerzen sein, Muskel- und Gelenkschmerzen. Dann kommt es nach etwa 4 Tagen zu Übelkeit, Durchfall und Erbrechen. Und bei einem Teil der Patienten treten Blutungen auf. Und dann eben wird's ganz schlimm und unschön, folgen Multiorganversagen von Niere, Leber, Kreislauf. Bei der Hälfte etwa von an Bundibugyo-Virus Erkrankten führt das zum Tode. Und dieser Tod tritt in der Regel 6 bis 16 Tage nach dem Beginn von Symptomen ein.
18: Wichtig dabei ist die Art der Übertragung.
17: Es wird über Körperkontakt, also über den Kontakt mit Körperflüssigkeiten übertragen, also Schweiß,

0: Texas und da wurden diese Impfstoffe, diese Kandidaten an Affen auch getestet. Es hat sich sogar herausgestellt, dass dieser Impfstoff bei den Affen zu 100% wirkte. Aber weil eben dann andere Virusvarianten wichtiger wurden, hat man die Bundibugyo-Variante nicht mehr weiterverfolgt. Das heißt, diese ganzen Versuche sind unter den Tisch geraten und deswegen, ja, man hatte wahrscheinlich Bundibugyo schlicht nicht mehr auf dem Radar.
1: Das heißt, man macht jetzt dort wieder vorwärts?
0: Ja, die WHO hat an der Pressekonferenz gesagt, sie habe 5 mögliche Kandidaten im Auge. Also sie haben wahrscheinlich jetzt erstmal Kontakt aufgenommen mit diesen Herstellern. Und die WHO hat auch so ein paar Angaben gemacht, eher vage, aber wann mit klinischen Tests zu rechnen sei. Also klinische Tests frühestens in 2 bis 3 Monaten und der Impfstoff aber höchstens in 6 bis 8 Monaten verfügbar. Also das wird noch eine ganze Weile dauern.
1: Sagt SRF-Wissenschaftsredaktorin Irene Dietschi.
2: What we need is funding support.
1: Was man jetzt brauche, sei finanzielle Unterstützung, ergänzt Greg Ramp vom Hilfswerk Save the Children. Wir brauchen gute und aufklärende Informationen, sodass die Gerüchte aufhören zu zirkulieren. Und die Informationen müssen so erklärt werden, dass die Leute am Radio, im Kongo und anderswo verstehen, was man tun sollte. Wir leben in einer Zeit, in der die Mittel für humanitäre Hilfe weltweit gekürzt werden. Das in einer Zeit, in der wir sonst schon Mühe hatten, die Grundbedürfnisse der Menschen zu decken. Es kommt also einiges zusammen. Die Diagnostik, die hinterherhinkt, der Impfstoff, der fehlt, die Bevölkerung, die skeptisch und schlecht informiert ist, die Versorgungssituation, die miserabel ist. Ist das also die Mischung für einen großen Ausbruch?
0: Das ist die Meinung von Fachleuten vor Ort, das ist auch die Meinung der WHO. Ja, also alle Zeichen deuteten darauf hin, dass es die Mischung für einen großen Ausbruch ist. Gleichzeitig schwingt natürlich bei dem ganzen Wirbel und der Lautstärke, die jetzt veranstaltet wird, die Hoffnung mit, dass eben weil jetzt die Welt aufmerksam geworden ist auf diesen Ausbruch, dass man die nötigen Maßnahmen ergreift und ergreifen wird, um eben diesem Ausbruch doch noch Herr zu werden.
1: Das war's von News Plus. Informiert in 15 Minuten, ein Thema in aller Tiefe. Wir freuen uns immer über eine gute Bewertung und eine Empfehlung. Kritik und Anregungen gerne per Mail an uns, newsplus@srf.ch. Verantwortlich Sandro Della Torre, Mitarbeit Silvia Staub, mein Name Salvador Attassoy.

Bei der Abstimmung über das neue Vertragspaket zwischen der Schweiz und der EU soll es neben dem Volksmeer auch das Ständemeer benötigen, also die Mehrheit der Kantone. Das fordert nach der zuständigen Ständeratskommission auch die Staatspolitische Kommission des Nationalrates. Rund ein Jahr nach dem Bergsturz in Blatten im Kanton Wallis dürfen erste Bewohnerinnen und Bewohner im Sommer wieder in ihre Häuser zurückkehren. Die Behörden haben die Sperr

0: Zone teilweise angepasst. Die Lockerung gilt für alle Gebäude, die unbeschädigt und bewohnbar sind. Die USA bremsen offenbar ihre geplanten Waffenlieferungen an Taiwan im Wert von bis zu 14 Milliarden US-Dollar. Ein US-Regierungsvertreter sprach im Senat von einer vorübergehenden Pause, um genügend Munition für den Krieg gegen den Iran zu sichern. Vom Präsidialamt in Taiwan hieß es, man habe aus Washington bisher keine offiziellen Informationen über eine Verzögerung erhalten.
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2: Und hier geht's weiter mit dem Tagesgespräch vom Freitag.
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4: Gleich ist es ein Jahr her seit dem verheerenden Bergsturz von Platten. Ein 300-Seelendorf ist auf einen Klapp verschwunden. Das Lötschental ist nicht mehr das gleiche, wie es vorher war. Wie geht es den Leuten heute? Wie haben sie das Jahr erlebt? Mein Gast ist der Werner Bellwald, Kulturhistoriker, pensioniert. Er hat beim Bergsturz sein Zuhause und sein Lebenswerk verloren. Herzlich willkommen im Tagesgespräch, Herr Bellwald.
5: Ja, guten Tag, Frau Hulliger.
4: Ihr seid wenige Wochen nach dem Bergsturz schon mal bei uns gewesen, im Tagesgespräch. Und dann hat er mir Folgendes gesagt.
5: Ich stehe mit dem da, also hier jetzt vor einem, wo ich damals mitgehabt habe, die Hose, die Schuhe, das Rucksäckchen mit den Sachen drin, die man auf der Reise mitgeht. Und das war's. Ich habe zwar Hausschlüssel, aber das Haus steht nicht mehr.
4: Wer steht heute vor mir?
5: Ja, der gleiche, der fast ein Jahr älter ist. Ich habe noch die gleichen Schuhe an, vermutlich heute die gleiche Hose, aber ich habe auch den ersten Cent oder andermal gewaschen. Rucksack ist auch noch der gleiche, es ist auch noch mehr oder weniger das gleiche drin. Aber damals, als ich hier bin, bei Dave war, ein paar Wochen nach dem Bergsturz, hätte ich alles, was ich hatte, tragen können. Inzwischen habe ich von lieben Kollegen und Kolleginnen und auch ein paar Bücher bekommen, habe vielleicht eine Winterjacke mehr, ein Sommer-T-Shirt mehr, ein paar Schuhe, ein paar Wanderschuhe dazu oder Bergschuhe. Heute könnte ich vermutlich nicht mehr alles tragen. Aber es ist strukturell gesehen noch ähnlich. In einem Kofferraum hätte alles Platz, was ich habe.
4: Eben, der hätte ja dann nichts mitnehmen können, weil bei der Evakuierung seid ihr nicht im Dorf gewesen. Ihr hattet also gar nicht die Möglichkeit gehabt, überhaupt etwas mitzunehmen. Ihr habt eben euer Haus verloren, das in Ried ist gestanden, in einem Weiler,
5: ja,
4: in der Gemeinde Platten. Eure Museen sind weg, wo ihr Gegenstände gesammelt habt. Gegenstände, die in der Wand auf unserer Gesellschaft haben, widerspiegelt, dokumentiert. Was ihr ja jetzt immer noch nicht habt, ist eine Wohnung. Wieso nicht?
5: Ja, sagt mir, was ich soll reinstellen. Dann nehme ich schon eine Wohnung. Aber für zwei Winterjacken, drei Paar Hosen und ein paar Wanderschuhe brauche ich definitiv keine Wohnung zu mieten. Ich schlafe in einem alten Arbeitsplatz in der Festung Naters. Da sind über 100 Betten. Ich bin auch bei der Freundin in Brienz, bin auch bei der Mama und dem Bruder in Basel. Dann ist Schulkollegen im Lehdstahl. Ich habe aber auch in Basel noch häufig Schulkollegen. Da kann ich an jedem Ort oder im Lehdstahl in jedem Dorf, zu Pferden, zu Kiepel, zu Weiler, kann ich nur nachten. Ich tue lieber darauf warten, dass ich auf dem Territorium von der Gemeinde Platten wieder bleiben kann. Und das hätte mich sehr gefreut. Und da hätte ich dann wieder eine Wohnung.
4: Ist das auch so für euch so ein Gefühl von einem Verrat, wenn ihr jetzt noch jemand anders würdet sesshaft werden? Verrat an Platten?
5: Das habe ich von anderen Leuten gehört, die auswärts haben, eine Wohnung oder sogar ein Haus gekauft, die jetzt in einer anderen Gemeinde oder im Rhonetal oder in der Deutschschweiz so also sind. Sie spüren das ein Stück weit in ihnen selber oder an der Reaktion von anderen, dass das eine Art, also Verrat ist das Herzwort, aber wie, ja, man lässt es lang gehen oder man tut es einfach verabschieden. Aber also ich persönlich, ich kann das sehr gut verstehen. Es tut sogar in anderen Dörfern im Tal gut. Da sind plötzlich Gassen, wo wieder mehr Kinder sind, wo man sieht, Kinder spielen, wo man mehr Leute kehrt. Die Dörfer haben auf einmal 50, 100 Einwohner mehr. Das ist für die Dörfer erfreulich. Für Platu vielleicht im Moment bedauerlich. Aber ich denke, wenn man Platu wieder aufbauen oder man auf der Platu wieder sein kann, oder Eisten, Weissried, das kommt gut. Da kommt ein Teil von Leuten wieder zurück. Da muss man jetzt nicht ein Untergangsszenario darum da imaginieren.
4: Ich möchte gerne über das Zurückgehen noch reden, über das neue Platte, das eben dann entstehen soll. Aber gehen wir vielleicht zuerst noch mal zurück. Eben eure Heimat, die liegt aktuell unter Millionen Kubikmeter Geröll und Eis. Und ihr habt dann beim letzten Besuch beschrieben, wie sich diese Katastrophe anfühlt. Lassen wir noch mal schnell rein.
6: Das ist wie eine Geschichte vom Kafka. Da erwacht ihr und seht außerhalb im eigenen Körper quasi und beobachtet etwas, was komplett irreal ist. Und ihr seht eben selber in dieser Situation stehen und man begreift gar nicht, was da passiert. Man hat auch kein Wort. Unter Dialekt hat kein Wort.
4: Man hat kein Wort. Also es gibt gar kein Wort im Dialekt für Bergsturz und das Gefühl von irreal. Ist das immer noch da?
5: Ja, das ist da wie am ersten Tag. Die Leute, mit denen ich rede, also ich bin jede Woche einen Tag, also jetzt wen im Tal, die sagen ähnliche Sachen. Man kann es noch gar nicht verstehen. Und es ist fast wie am ersten Tag, man checkt es einfach nicht. Und wenn man jetzt noch steht, am Rand von dem Schuttkegel, wo denkt einfach, das gibt es doch gar nicht. Und ein Kollege, ein Geograf, im Karakorum ähnliche Sachen hat gesehen, der sieht mir, also hier in Europa, statistisch gesehen, ewig gibt's gar nicht. Also, das heisst, so etwas, was passiert ist, das kann gar nicht existieren. Und das ist das Gefühl, das man nicht genau gleich hat wie am ersten Tag. Das kann man nicht einfach so wegstecken oder verarbeiten oder rationalisieren oder weiss Gott was. Ich denke, das wird euch lang bleiben. Vielleicht ist das wie ein Todesfall. Wenn ein guter Freund, eine Freundin stirbt oder in der Familie sogar etwas sterben, ein Verkehrsunfall, wo zack, plötzlich etwas ganz anderes ist und das Leben markant verändert. Das hat er nicht einfach. Nur weil eine runde Zahl ein Jahr vorbei ist, ist das nicht einfach weg. Also das sitzt tief.
4: Wie ist es mit der Sprache? Also gibt es mittlerweile ein Wort auf Walliserdeutsch für so einen Bergsturz?
5: Ja, dann müsste man wie die Akademie Française, müsste man ein Wort finden im Dialekt. Und bei dir gibt es keine Dialektakademie. Die Leute sagen euch alle, also bei denen, die ich rede, und die sagen alle, der Bergsturz. Vielleicht käme im Dialekt das Wort Wuggisch am nächsten. Das ist ein riesiger Murgang, ein grosses Wuggisch. Aber eigentlich gibt es das Dialektwort nicht, weil es ja die Sachen noch nie eckige. Also seit einigen tausend Jahren nicht. Ja.
4: Also das Gefühl von eben, es kann eigentlich gar nicht sein, was hier passiert, dass die Heimat einfach plötzlich so weg ist. Und was noch spannend ist, der hat mir gesagt, das Gefühl von Heimatlosigkeit, das habt ihr auch immer noch, aber vor allem in den Träumen.
5: Ja, also die Träume, die sind also voll krass. Also eigentlich müsste ich die aufschreiben, aber ich mache so viele andere Sachen, damit euch ein bisschen distanzieren, ganz bewusst. Also einer von krassesten Träumen, da kann ich auch kurz erzählen. Ich bin daheim gewesen, im Elternhaus, wo ich zum Stockwerk hatte, habe das Alpenluft. Schaue zum Fenster raus und da steht da plötzlich ein Bus vor im Haus. Das ist eine breite Strasse, mehrspurig. Das sind Bushaltestellen mit einer grossen, verchromten Stange, wo die Haltestellennummer und der Name draufsteht. Vis-à-vis ist das ein riesiges Gebäude, 4-5 Stock hoch, moderner Block, aber es hat Grund und die Ecke gehabt, wie so Terrasse in den 30er Jahren. Jetzt sehr attraktiv ausgesehen. Und das war die Kantonsverwaltung drin gewesen, das Amt für Luftreinhalteverordnung. Da habe ich gedacht, zum Teufel, was ist denn hier passiert? Das ist doch gar nicht mehr das Dorf, das ich kenne. Das ist doch alles fremd hier. Und das ist doch sympathisch, wie sich die Kantonsverwaltung da dezentralisieren und ein bisschen Zeituteller geht. Aber ob die hier am rechten Ort sind, das fragt sich die schon noch gerade. Und überhaupt der Bus und die befahrene Hauptstrasse, das ist ein Stadtquartier. Eben, ich habe total, das ist nicht mehr meine Heimat. Und so träumt kommt serienweise.
4: Also nicht mehr eure Heimat. Also das ist einfach wie weg.
5: Es ist immer, man ist zwar am Ort, den man kennt, seit Jahrzehnten, wo in Anführungszeichen Heimat sollte sein, aber etwas ist total strange. Man ist, nachts ist man geträumt, ich sehe der Postauto Haltestelle. Das Postauto kommt, aber ich weiss nicht mehr, wo die Haltestelle ist. Ich sehe noch keiner. Die Leute ringsum ab. Können wir auch nicht sagen, was. Und das sind auch so Träume von, also ich bin ja nicht Psychologe, aber von
6: Entfremdung von, hier stimmt etwas nicht mehr. Hier ist alles zu unserer Oma. Da ist nichts mehr wie davor. Und im Träumen kommt das viel. Und da ist heftiger, kräftiger. Im Alltag habe ich das weniger. Vielleicht auch, weil ich auch viel an, absichtlich auch viel an Kulturprojekten arbeite und da vielleicht eine Ablenkung haben.
4: Eben, ihr arbeitet, ihr seid dran an einer Ausstellung, die ihr macht über das Soldwesen, über das Schweizer Soldwesen im Museum von der Schweizer Garde in Natters. Die geht dort gleich Vernissage und ihr gebt auch ein Büchlein raus, eine Broschüre raus mit den gesammelten Mundartkolumnen von euch. Also ihr seid viel am Machen, viel am Tun, aber eben, wenn der quasi Nacht ist, dann arbeitet es irgendwie gleich in euch, die Entfremdung, die ihr habt beschrieben. Es sind ja, eben viel sind ja weg, gezogen, logischerweise. Wir müssen gehen. Die Platten und Platten sind verstreut. Der hat dann gesagt, das letzte Mal, Platte ist ja mehr als nur ein geografischer Punkt. Das ist ein Bewusstsein, das ist eine Idee und die wird weiterleben. Wie nehmt ihr das heute wahr? Also, gibt es das noch? Die Idee, das Gefühl, das Bewusstsein, Platte?
6: Ja, das ist schon da. Und zwar ganz deutlich. Man sieht das zum Beispiel ein Verein. Die Vereine aber kommen Unterstützung von der Gemeinde, aber auch Unterstützung von auswärts. Das sind Serviceclubs, die zum Teil mehrere Tausend Franken oder Zehntausend sogar spenden, damit zum Beispiel eine Musikgesellschaft wieder kann Instrumente bekommen, wieder kann Uniformen anschaffen. Und war im Biel ja jetzt gerade bei grossem Erfolg ist aufgetreten. Und das freut mich sehr, weil ich das selber neu beobachtet. Da sind jüngere Leute, aber auch mittelalterliche, auch 50-Jährige oder ein bisschen ältere, die sich treffen, regelmässig zu Übungen. Der neue Gang geht sie ins Dorfrestaurant, wo zusammen die Feste gehen. Und das ist eine soziale Plattform, sage ich. Und das ist schon so ein Moment im Dorf, das brauche ich ins Dorfleben. Und die und andere Vereine, also ein Gesangsverein oder und so weiter, die sind starke und die gehen weiter, wie auch die Gemeinde, also die Gemeindeverwaltung stark präsent ist und auch weiter Aufbau schafft. Und ich glaube, das kann gemeinsam, also zusammenhaftig bringen die das zu Weg. Ich sehe das sehr positiv.
4: Ihr habt die Musik angesprochen, die eben an einem eidgenössischen Musikfest einen Auftritt hatte. Und ich würde noch hier schnell einen Hörtipp vielleicht anfügen. Die Präsidentin von dieser Blasmusik, die ist auch eine Protagonistin in der Podcast-Serie AD Platte, Podcast-Serie von News Plus Hintergrund, wo andere Betroffene zu Wort kommen. Die findet ihr zum Beispiel auf srf.ch/audio. Ihr habt gesehen, die Behörden sind auch aktiv und treten sich auch immer wieder getroffen zu Versammlungen, wo man darüber geredet hat und immer noch auch darüber redet, wie das weitergehen soll in diesem Platte. Was waren das für Treffen? Wie müssen wir uns das vorstellen?
6: Das sind Treffen, die zum Teil einen informativen Charakter hatten. Also, wo vorne an der Tisch ist, mit den Vertretern von den verschiedenen Ressorts, was sagen, wie wir sind, was wir gemacht haben, wie es weitergegangen ist. Und das war gut gewesen. Einerseits wegen Informationen, aber andererseits vor allem, die Leute haben sich wieder einmal kennengesehen. Die Leute sind da zerstreut, also 80% von Blattnerinnen und von Blattner lebend. Kippelwiller Pferde im Tal und 20% auswärts. Da sind auch viele Auswärtige gekommen, viele Zweitwohnungsbesitzer. Und da war immer eine gute Stimmung. Freude, man sieht schon wieder. Kollegen, Kolleginnen haben wir lange nicht mehr gesehen. Und jetzt noch andere Treffen gegeben, wo man aktiv mitschaffen kann. Wo man gefragt hat, ja, wie sollte das Dorf aussehen? Was habt ihr für Ideen? Was wäre wichtig? Und ich bin da zum Beispiel an einer Veranstaltung gewesen. Da sind im Ganzen 270 Personen gekommen. Und das ist ganz wichtig, dass man zeichnen, schreiben, Interview geben, miteinander diskutieren, wie denn das auf der Blatt und auf der Tinsel aussehen, wenn wir da wieder auf abbäumen. Und das hat man gespürt. Also mit allem Schmerz, da ist doch eine Aufbruchstimmung, oder? Da ist das grosse Interesse. Und da sind doch einige Leute, die sagen, wohl, ich will die zurückkommen. Also da, ich bin von diesen Treffen bin ich immer mit einer guten Stimmung. Also mir hat das gut getan. Und ich glaube, es schuppen andere auch.
4: Eben, die Platte soll ja bis 2030 wieder stehen, oder 29 schon, dass man wieder dorthin gehen kann. Aber ich kann mir schon vorstellen, wenn die Leute alle zusammenkommen, der Platz ist ja nicht mehr der gleiche. Der hat schon den Kegel angesprochen, es gibt die Gefahrenkarten, es gibt weniger Orte, wo man kann bauen kann. Und die Ideen, die Vorstellungen gehen ja wahrscheinlich weit auseinander, oder? Wenn man da so zusammen ist.
5: Das ist klar, das ist wie überall, wenn man 4 Leute am Tisch hat, gibt es 5 Meinungen. Und das ist ja auch immer ehemals 300 Einwohnerinnen. Und da immer noch viele Zweitwohnungsbesitzer, die Plattner und Plattnerinnen, die auswärts wohnen, die da die Eltern uns haben, die sagen, ja, ich will nicht mehr das ganze Haus, aber ich will die zumindest vielleicht ein Zweizimmer, eine Dreizimmerwohnung, weil ich bin dieses Jahr zurückgekommen, ein paar Wochen geblieben. Das ist euch ein Teil von meiner Heimat, will ich wieder haben. Und die haben alle unterschiedliche Vorstellungen. Wie man das konkret alles unter einen Hut bringt, keine Ahnung. Aber dafür gibt es Kommissionen, die all die Stimmen aufnehmen. Dafür hat man spezialisierte Büros beauftragt. Dafür hat man eine Wiederaufbaukommission. Und das ist deren Aufgabe, da kollektive, individuelle Elemente so zusammenzubringen, dass das wieder ein Dorf gibt, das wohnbar ist. Das ist eine Frage ist schon eine gute, aber ich habe kein Manual, das ich nachschauen kann. Bergsturz Schweiz, wie baue ich ein Dorf wieder auf? Tag 270, man nehme. Niemand hat eine Ahnung. Ihr müsst euch vorstellen, wenn eine Stadt weg ist, oder ein Dorf. Ja, wie tut ihr dem? Das weiss niemand. Das ist das Experiment. Und ich bin gespannt in 3-4 Jahren. Ich weiss, das Blatt wird komplett anders sein. Wenn ich durch das Dorf gehe, wie geht es mir da? Was für Emotionen habe ich da? Ich muss mich darauf einladen.
4: Aber macht sich auch ein bisschen Angst vielleicht? Eben, wir haben ja auch so Fragen, wer wohnt denn wo, wer wohnt neben wem, dass es da vielleicht einfach auch Krach wird geben.
5: Es gibt keine Gesellschaft ohne Krach. Wir sind jetzt in Bern bei der SF. Gibt es hier keinen Krach? Akustisch jetzt gerade im Moment nicht, weil wir in einem guten Tonstudio sind. Aber sonst mit dem Krach müssen wir uns irgendwie abfinden. Und ganz klar gibt es Leute, neben denen will ich nie wohnen. Aber es gibt auch Leute, die sagen, neben dem Werni, aber sicher nicht. Und das ist eines von Problemen. Das andere ist sicher auch die Finanzen. Wir haben zwar viel Spendengelder bekommen, aber sowohl die Gemeinde, auch wir persönlich alle, das, was wir verloren haben, muss nie mehr hingehen. Ich meine, jetzt sind es emotional oder die kulturellen Gegenstände, sondern einfach auch materiell. So viele Versicherungsgelder gibt es gar nicht. Oder das hat man gar nicht als Versicherung. Also wir werden immer in zwei auf im Rekord. Und dann ist die Frage, habe ich überhaupt am Schluss noch so viel Geld, dass ich da eine Wohnung kaufen oder bauen, oder dass ich mit 2-3 Kollegen zusammenkomme, bei wem klappt das, bei wem nicht, wo finde ich Bauland, da kommen ganz viele Fragen. Und schon alleinig unter normalen, in Anführungszeichen, normalen Umständen zu bauen, wir kennen ja von einem Leben her euch, ist das eine Herausforderung. Und hier ist gerade doppelt so hart.
4: Was ja auch auffällt, Werner Billwald, man hat häufig oder eigentlich fast immer über Platten. Aber es hat ja eigentlich das ganze Tal betroffen. Also auch andere Dörfer sind nicht mehr gleich wie vorher. Nehmen Sie das auch so wahr?
5: Ja, das sagen mir die Leute viel. Also von unseren Talgemeinden, von Verda, Kiepel, Wieler, die sind eher talaufwärts gelaufen. Die sind im Winter, wie auch im Sommer, eher Platten und in die Oberutarhälfte gegangen, wo ganz tolle Wanderwege sind, schöne Wieler, am Bergsee im Bad und. Also, damit ist mein Part für Lötschental Tourismus heute durch. Und das ist wirklich schön gewesen da. Und das ist die Hälfte von Lötschen und die ist nicht mehr zugänglich. Das sind 4 Alpen, das sind 2 Berghütten, das ist das Hotel Wavleralp und. Und da ist die Mogheri hergegangen. Das ist auch ein regionaler Wallfahrtsort. Das sind euch einfach vom Siedlungsbestand her schöne, wertvolle, intakte Orte. Dass man da nicht mehr gehen kann, da leiden viele Leute drunter. Und ich spüre bei denjenigen euch, die sagen, das ist nicht mehr mein Tal. Und die sind dran zu gehen oder sind schon gegangen. Das ist schade, aber also der Bergsturz tut viel mehr machen, als nur ein Blatt zu. Das ist das ganze Tal, das darunter leidet und viele Auswärtige euch.
4: Der Sagensprech mit dem Werner Billwald, der pensionierte Kulturwissenschaftler, hat dann eben beim Bergsturz alles verloren und ist vor einem Jahr, wenige Wochen nach dem Bergsturz, schon mal bei uns im Tagesgespräch gewesen. Ich frage jetzt vielleicht gleich mal ein bisschen provokant, Werner Billwald. Du hast gesagt, das neue Platten wird nicht mehr das gleiche sein wie vorher. Warum ist es so wichtig, dass man es wieder baut?
5: Weil Leute das daheim haben, ist das heute nicht selbstverständlich. Wir sind in einer Welt, die auf viele Arten Geborgenheit sucht und es einfach nie findet. Und wenn man das territorial findet, an einem Ort, und sich da wohlfühlt, dann sollte man das in Leuten ermöglichen. Und das sind auch die Gemeindebehörden, zum Beispiel der Matthias Bellwald. Sogar wenn nur mal die Hälfte zurückkäme, für die muss ich es machen. Und das sehe ich euch auch so, das ist dieser Job. Und Islam muss die Möglichkeit einem geben und nicht wegnehmen. Und ob das Unglück in Benia am Genfersee passiert oder in Schaffhausen, spielt keine Rolle. Und ich würde euch für andere spenden, und das wieder heimgehen könnt.
4: Jetzt hat es gerade wieder Bewegung gegeben bei einem Gletscher in der Gemeinde Platten. Da müsst ihr mich korrigieren. Oigst-Chumun-Gletscher.
5: Oigst-Chumun-Gletscher. Ihr seid hier noch bei dem Dialekt.
4: Ist nicht schlecht gewesen.
5: Ja, ist gut.
4: Es ist zu einzelnen Abbrüchen gekommen dort. Also der Gletscher wird jetzt auch überwacht. Das zeigt, das ist ein Gebiet, wo viel passiert, wenn Sie das jetzt hören. Was löst das bei euch aus?
5: Das erstaunt mich gar nicht. In Oigst-Chumun bin ich schon bei dem Papa gewandert, wo ich zuerst zweite Jahr zur Schule gegangen bin. Marode Geologie. Gletscher, wenn da Zeug drauf geht, der kann kommen, das ist das Geschwister vom Birchgletscher. Leider. Und so Ort gibt es halt in Alpen auch viele Orte, viele Plätze. Und ja, da müssen wir schauen, was kommt. Die Augen offen halten und aufpassen. Also mich überrascht das gar nicht.
4: Aber ich möchte ein auf das aus, eben der Seite Kulturwissenschaft. Ihr beschäftigt euch mit dem Wandel von Gesellschaften. Und wenn ihr jetzt mit dieser Brille auf das schaut, was im Alpenraum passiert, dann verändert sich. Es lauern Gefahren. Die Berge kommen zum Teil, da gibt es die Bergstürze. Also werden wir in Zukunft die schwierigen Fragen müssen beantworten? Also wo können wir noch leben und wo nicht mehr?
5: Das sind die, die ich euch immer müssen beantworten. Nur mal Beispiel Lötstal, ich kann gerade spontan zwei Beispiele da sagen. Also das Dorf Tenmatten gegeben, das ist da 1808 oder irgend so etwas, von einer riesigen Löwe noch zugemacht gekommen. Die Leute, die es überlebt haben, sind in die Nachbardörfer gegangen. Seitdem gibt es das Dorf nicht mehr. Dort musste ich frisch organisieren. Oder das Dorf Kühematt, kleine Eiszeit, Little Ice Age, da ist das ganze Dorf sich sukzessive aufgelöst und die sind 2 Kilometer talabwärts auf die Plattung gegangen. Dass man in Bergen eine Dynamik hat von der Natur her und dass sich die Sozialwelt muss anpassen und ausweichen und sehen, was ist technisch machbar. Das hat es seit Generationen gegeben. Seit der Mensch im Berg ist das so. Und heute haben wir andere Mittel, wir können es besser überwachen und damit müssen wir arbeiten und die Leute, die da wollen, sind, aber auch die Leute, die da Erholung suchen, die da in die Ferien kommen, dann sollte man das weiterhin ermöglichen. Darf ein Pfleger weniger kaufen, dann ist das alles schon gemacht. Dann ist das finanziell schon erledigt.
4: Werner Bellwald, der das letzte Mal im Tagessprech war, eben wenige Wochen nach dem Bergsturz, hat er gesagt, dass die Katastrophe mit allen Betroffenen etwas macht. So hat es dann getönt.
5: Die Katastrophe ist für die ganze Gesellschaft ja wie Weihnachten für die Familie oder ein Urlaub für Partner. Da kommt es ein Tag. Dann muss plötzlich Zeit. Dann ist man nicht mehr abgelenkt durch irgendetwas. Und dann merkt man, klappt es nicht. Was ist Zivilisationsschritt? Was muss weg? Oder ich will die Beziehungen verändern nicht. Und die Katastrophe ist wie eine Lupe. Also die, ich glaube, daran geht kein Mensch. Und sonst ist er alleine.
4: Da kommt der Tag, was verhebt und was nicht. Was hat die Lupe bei euch ausgelöst?
5: Ja, zwei Sachen, sozial und das zweite materiell. Sozial bin ich vielleicht wählerischer oder man könnte auch sagen konsequenter. Sachen, die nicht stimmen und machen ich nicht mehr mit. Der Bekannte oder Freundeskreis, der hat es im Teil kleinet. Aber ich probiere nichts zu verhärten. Also auf der anderen Seite lerne ich euch nie wie lieb kennen. Da probiere ich offen zu sein. Aber man ist einfach vielleicht strikter und sagt, Das bringt nichts mehr. Das lassen wir weg. Und das genau Gleiche machen wir auf der materiellen Seite. Wenn ich durch ein Geschäft gehe oder wenn ich Werbung sehe. Oder, gut, ich habe schon davor häufig gesagt, also das Schritt, den brauche ich nicht. Oder kaufe dir das nur. Mir geht das tiptop ohne. Und da bin ich noch vielleicht viel konsequenter. Darum habe ich immer noch so wenig, dass ich in einem Kofferraum alles drin tun kann. Und das ist das Stück, übertrieben gesagt, vielleicht durch Ballast weg. Und was das Hirn in den Kopf durchliften, was, ja, es geht ihm vielleicht sogar so grotesk, dass das jetzt mag verzkehren sein. Ein Stück weit sogar besser, man ist erleichterter, dass man ganz viel von dem Materiellen, von dieser Belastung nicht mehr hat.
4: Er hat dann gesehen, wenn ihr etwas hättet mitnehmen können, wäre das wahrscheinlich das Buch gewesen. Ein dickes Buch, das ihr seit 16, 17 immer wieder reingeschrieben habt. Geschichten, Wörter, Geschichten von alten Leuten, Beobachtungen. Mhm. Habt ihr wieder so ein Buch angefangen? Habt ihr quasi wortwörtlich ein neues Kapitel aufgeschlagen?
5: Ja, das Buch gibt es digital. Ich habe im Notebook habe ich verschiedene Files oder so Sachen eintragen. Zu Dialekt oder zu bestimmten Geschichten, zu Themen, von Bewässerung über Tourismus bis Industriearbeit oder so. Das führe ich da weiter. Was ich handschriftlich mache, alle meine Tagebücher sind, also ich habe noch nicht so viel gehabt. Es hat noch einmal ein Jahr, 5 oder 8 Jahre gegeben, ich kein Wort Tagebuch geschrieben. Aber in anderen Jahren dann ein paar hundert Seiten. Ich habe wieder eins gekauft. Vorne an der Ruhe habe ich ein Bild aus dem Gebirge. Und zwar vom Letschpass, wo man über ein Bierschoren sieht, auf dem Bergsturz. Da bin ich im Herbst von letzten Tagen gewesen, bevor sie geschneit. Wunderbarer Herbsttag. Vorne an der Ruhe geklebt, das Foto. Und da tue ich jetzt auch Sachen drin schreiben, die mir am Herz liegen. Aber das sind nicht Interviews. Die Interviews in diesem schönen Buch, wo ich 50-jährig war. Das ist leider weg und das hat mich heute noch hart. Das ist richtig scheiße, dass das weg ist. So schade.
4: Ben Bellwald, vielen Dank, dass du bei uns warst im Tagesgespräch.
5: Gerne. Danke, Frau Hulliger.
2: Das war das Tagesgespräch vom Freitag. 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

0: 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Die Themen vom Freitag, dem 22. Mai. Die Volksabstimmung über die neuen Verträge mit der EU, ein Zankapfel. Im Bundeshaus führt die Frage nach dem doppelten Mehr zu einem beispiellosen Streit. Der Nachrichtendienst des Bundes, eine scheinbar ewige Baustelle. Auch der neue Chef schraubt an den Strukturen. Die NATO, eine entfremdete Allianz. Den Außenministern des Militärbündnisses gelingt es kaum mehr, die Differenzen mit den USA zu verbergen. Und die Grünen im Bundeshaus haben eine neue Fraktionschefin, die Tessiner Nationalrätin Greta Gysin.
1: Ich bin sehr zugänglich und ich kann es sehr gut mit Menschen. Und das unabhängig davon, von welcher Partei sie kommen, von welcher sozialen Realität sie kommen oder von welcher geografischen Gegend.
0: Eigenschaften, die auch die politische Konkurrenz schätzt. Wenn in der Schweiz dereinst über die neuen Verträge mit der Europäischen Union abgestimmt wird, soll es für ein Ja das Mehr von Volk und Ständen brauchen. Das hat heute nach der Staatspolitischen Kommission des Ständerats auch jene des Nationalrats entschieden. Die Frage ist hoch umstritten. Und weil es um so viel geht, wird im Bundeshaus nun sogar darüber gestritten, wer sich über die Verträge streiten darf. Selbst erfahrene Beobachter sagen, so etwas hätten sie noch nie gesehen. Aus dem Bundeshaus Matthias Strasser.
2: Die Frage, ob für die neuen Verträge mit der EU das Volksmehr reicht oder ob auch eine Mehrheit der Kantone zustimmen muss, diese Frage könnte entscheidend sein. Denn mit dem Ständemehr steigt die Hürde für ein Ja. Rund 55% der Bevölkerung müssten für eine Genehmigung zustimmen. Für die Frage, wie die Debatte um dieses Ständemehr verläuft, könnte eine zweite Frage vorentscheidend sein, welche Kommission das Thema berät. Und genau darum tobt jetzt eine wüste Auseinandersetzung. Auf der einen Seite die Außenpolitische Kommission APK. Sie gilt als tendenziell europafreundlich und will zuständig sein für die Frage um das Ständemehr. Auf der anderen die Staatspolitische Kommission. Sie gilt als EU-skeptisch und auch sie will das Sagen haben. Der Ton ist harsch. FDP-Nationalrat Christian Wasserfallen.
3: Die APK überschätzt einfach ihre Rolle in diesem Dossier. Die APK ist nicht die Superkommission, welche das ganze Dossier berät, und das muss sie einmal zur Kenntnis nehmen.
2: Heute hat die Staatspolitische Kommission deshalb entschieden, wir sind zuständig und auch gleich, wir wollen dieses Ständemehr. Der Entscheid war überraschend deutlich, weil offenbar auch Vertreter von Mitte und FDP geschlossen für dieses Ständemehr gestimmt haben. Das zeigen Gespräche mit den Kommissionsmitgliedern. Pikant ist das, weil sich die Mitte zwar für die Verträge ausspricht, aber zum Ständemehr noch nicht festgelegt hat und weil die FDP-Delegierten sich gegen das Ständemehr ausgesprochen haben. SVP-Nationalrat Pascal Schmid freut sich.
4: Die Frage, ob diese wichtigen, tiefgreifenden Verträge nur fakultativ zur Volksabstimmung vorgelegt werden oder eben obligatorisch mit Ständemehr, das ist schon fundamental. Und es ist natürlich erfreulich, wenn da immer mehr das auch so sehen wie wir und für das Ständemehr votieren.
2: Nur, wer wirklich zuständig ist, entscheidet üblicherweise das sogenannte Büro des Rates, ein Gremium aus den Fraktionsleitungen, im Normalfall eine Formsache. Aber dieses Büro hatte das Geschäft noch vor der heutigen Sitzung den Außenpolitikern zugewiesen. Darüber setzten sich die Staatspolitikerinnen hinweg. Kritiker bezeichnen das als Coup. Die frisch gekürte grüne Fraktionschefin Greta Gysin.
1: Ich finde das sehr gefährlich. Es sind Trump-Methoden, die ich eigentlich in der Schweiz nicht sehen möchte. Und das ist bedauerlich. Ich glaube nicht, dass uns das weiterbringt, das Land.
2: Und SP-Co-Fraktionschefin Samira Marti sagt, der heutige Entscheid sei am falschen Ort getroffen worden, vor allem aber sei er inhaltlich falsch.
5: Da sehe ich es gleich wie der Bundesrat, die Mehrheit der Kantone, das Bundesamt für Justiz und die überwiegende Mehrheit der Wissenschaft, dass hier kein obligatorisches Mehr angezeigt ist.
2: Der Streit um die Zuständigkeit bei der Frage nach dem Ständemehr, er dürfte einmalig sein. Gerhard Pfister, amtsältestes Mitglied des Parlaments und ehemaliger Mitte-Präsident, sagt, nein, auch er könne sich nicht an Vergleichbares erinnern. Zum Streit selbst aber hat er eine klare Haltung.
6: Die Frage, ob ein Ständemehr angemessen ist oder nicht, ist eindeutig eine staatspolitische Frage. Und dafür ist die Staatspolitische Kommission zuständig.
2: Die Präsidentin der Außenpolitischen Kommission wiederum bekräftigt heute, wir bleiben zuständig und werden das jetzt schon vorberatene Thema noch einmal vorberaten. Im Juni sei das dann vorgesehen. Auch der Politologe Adrian Vatter von der Universität Bern reibt sich die Augen. Gegenüber der SRF-Tagesschau sagt er,
7: das ist sehr außergewöhnlich, das erleben wir eigentlich nie und zeigt natürlich, wie wichtig diese Frage ist.
2: Entscheidend ist die Frage zur Kommission am Ende wohl nicht, der Entscheid prägt aber die Debatte. Endgültig entscheiden am Ende National- und Ständerat über das Ständemeer. Die sind dann wohl etwas weniger EU-freundlich als die Staatspolitiker und ein bisschen skeptischer als die Außenpolitiker. Der Streit im Bundeshaus um die Frage, wer streiten darf, zeigt deshalb vor allem zweierlei. Der Schweiz steht eine hochintensive Europadebatte bevor, in der sich Befürworterinnen und Gegner nichts schenken werden. Dass sich aber die Kommissionen nicht einmal auf ihre Zuständigkeiten einigen können, wirft beim wichtigsten Geschäft des Jahrzehnts nicht gerade ein gutes Licht auf das Schweizer Parlament.
0: Der Bericht von Matthias Strasser. In Frankreich finden nächstes Jahr Präsidentschaftswahlen statt. Nun hat der frühere Premierminister Gabriel Attal erklärt, für das Amt des Präsidenten zu kandidieren. Mehr dazu in den Nachrichten mit Ronja Bollinger.
8: Er tue dies, weil er Frankreich aus tiefstem Herzen liebe, sagte er nach einer Bürgerdebatte in Südfrankreich. Attal, der Parteipräsident von Macrons Partei Renaissance ist, war 2024 nur 7 Monate lang Regierungschef. Macron selbst darf bei der Präsidentschaftswahl im nächsten Jahr nicht mehr antreten. Laut Beobachtern versucht der 37-jährige Attal, den aussichtsreichsten Kandidaten des Mitte-Rechts-Bündnisses, Edouard Philippe, zu überholen. In Umfragen führend ist Jordan Bardella von der rechtsnationalen Partei Rassemblement National. Im Ukraine-Krieg melden beide Seiten schwere Luftangriffe mit zivilen Opfern. Bei einem ukrainischen Drohnenangriff auf ein Wohnheim in der russisch besetzten Region Luhansk sind laut den russischen Behörden mindestens 6 Menschen getötet worden. Mehrere Jugendliche werden gemäß Berichten vermisst. Gleichzeitig beklagt die UNO schwere russische Angriffe auf ihre Infrastruktur. So hat ein russischer Luftangriff in der ukrainischen Stadt Dnipro ein Lagerhaus des Flüchtlingshilfswerks UNHCR komplett zerstört. Der Schaden beträgt laut UNO über $1 Million. Laut der UNO war es der erste derartige Angriff auf ein UNHCR-Lager seit Beginn des Großangriffs vor über 4 Jahren. Die USA bremsen offenbar ihre geplanten Waffenlieferungen an Taiwan. Die haben einen Wert von bis zu 14 Milliarden US-Dollar. Ein hochrangiger US-Regierungsvertreter sprach im Senat von einer vorübergehenden Pause, um genügend Munition für den Krieg gegen den Iran zu sichern. US-Präsident Donald Trump erklärte nach einem Gipfeltreffen mit Chinas Staatschef Xi Jinping in Peking, er habe noch nicht entschieden, ob er dem Rüstungspaket zustimme. Vom Präsidialamt in Taiwan heißt es, man habe aus Washington bisher keine offiziellen Informationen über eine Verzögerung erhalten. Das Ebola-Virus breitet sich im zentralafrikanischen Kongo-Kinshasa weiter aus und das mit hohem Tempo. Das sagt der Chef der Weltgesundheitsorganisation Tedros Ghebreyesus. Mittlerweile dürften über 170 Menschen an den Folgen gestorben sein. Man rechne mit über 750 Infektionen. Laborbestätigt seien bislang 82 Infektionen, so Ghebreyesus. Die Weltgesundheitsorganisation beurteile das Risiko für Kongo-Kinshasa mittlerweile als sehr hoch. Das weltweite Risiko allerdings schätzt die Weltgesundheitsorganisation weiter als tief ein.
0: Rund ein Jahr nach dem Bergsturz in Platten im Kanton Wallis dürfen erste Bewohnerinnen und Bewohner auf den Sommer wieder in ihre Häuser zurückkehren.
8: Die Behörden haben die bislang geltende Sperrzone angepasst. Die Lockerung gilt für alle Gebäude, die unbeschädigt und bewohnbar sind. Das heißt es in einer Mitteilung der Gemeinde Platten. Betroffen sind Häuser in Platten sowie in den Weilern Eisten und Weißenried. Eine Sonderbewilligung ist für den Zugang im Sommer dort nicht mehr nötig. Streng verboten bleibt das Betreten der zerstörten Zonen, insbesondere rund um den neu entstandenen See. Der Gürzli-Produzent Cambly stellt seine Führung neu auf. Grund ist, dass sich das Ehepaar Danja und Nils Cambly getrennt hat. Nils Kambli, bisher Geschäftsführer und Vizepräsident des Verwaltungsrates, werde sich beruflich neu orientieren, schreibt das Unternehmen. Danja Kambli, sie ist die Urenkelin des Gründers, werde das Unternehmen neu alleine führen. Kambli hat über 500 Angestellte und macht rund 200 Millionen Franken Umsatz pro Jahr. Die Börsendaten von 18.10 Uhr geliefert von SIX. Der Swiss Market Index schließt bei 13.503 Punkten plus 0,4%. Der Dow Jones Index in New York steigt um 0,8%. Der Euro wird zu 91,12 Rappen gehandelt, der Dollar zu 78,54 Rappen. Das Wetter, es ist sonnig und sommerlich warm mit Höchsttemperaturen um 29 Grad.
0: Der Nachrichtendienst des Bundes NDB kommt nicht zur Ruhe. Auch unter der neuen Leitung von Serge Bavo geht der Umbau weiter. Bereits im März hatte der neue Chef des NDB von Doppelspurigkeiten und unklaren Zuständigkeiten gesprochen. Gleichzeitig beobachtete er eine gewisse Müdigkeit bei den Mitarbeitenden angesichts der jahrelangen Transformation. Heute nun hat er an einem Mediengespräch bekannt gegeben, wie er den NDB künftig aufstellen will. Dominik Meyer war für uns dabei und hat mir erklärt, was genau Serge Bavo vorhat.
9: Ja, er baut die Führung des Nachrichtendienstes komplett um, er verteilt Aufgaben neu und schrumpft das Topkader von 6 auf 4. Zwei Kaderleute gehen nächstes Jahr, sie lassen sich laut NDB freiwillig frühpensionieren, die übrigen 4, die müssen sich neu bewerben, wenn sie weiter im Topkader bleiben wollen. Der NDB-Chef Serge Bavo sagt, er behalte das, was funktioniere und passe an, was nicht funktioniere. Ich erlaube mir, das frei so zu übersetzen, die Führung des Nachrichtendienstes funktioniert in seinen Augen nicht. Bavo spricht von Reibungen, die es gäbe im Alltag und von ineffizienten Abläufen. Er will die Mittel noch stärker auf den Kern der nachrichtendienstlichen Arbeit konzentrieren, also darauf, Spione, Terroristen oder Urheberinnen von Cyberattacken aufzuspüren.
0: Kaderleute müssen sich neu auf ihre Stellen bewerben. Ist das als Misstrauensvotum zu lesen?
9: Nun, Serge Bavo sagt nein, und das muss er natürlich auch als Chef, aber seine Wortwahl heute war schon bezeichnend. Er sagte, er habe nichts gegen seine Kaderleute und sie hätten ja die gleichen Chancen wie alle anderen Bewerberinnen und Bewerber, um im Topkader zu bleiben. Nun, ein Vertrauensbeweis tönt wirklich anders. Die jetzige Führungsriege ist erst 2 Jahre im Amt. Die meisten arbeiten seit vielen Jahren im NDB und sie haben sich schon vor 3 Jahren neu bewerben müssen. Andere sind von außen gekommen und zum Teil eher überrascht. Überraschend zu ihren Top-Jobs gekommen. Und jetzt werden die Karten schon wieder neu gemischt. Es wird übrigens auch im unteren Kader Wechsel geben. Gehen müsse dort aber niemand, sagt Bavo. Man werde neue Aufgaben finden für betroffene Leute. Dennoch ist die große Frage, was dieser Umbau des Umbaus macht mit dem NDB. Im besten Fall würde ab nächstem Jahr Ruhe einkehren. Im schlimmsten Fall aber wiederholt sich die Vergangenheit. In den letzten Jahren war der NDB zeitweise ja schier gelähmt wegen des Umbaus, wegen Abgängen und wegen des Frusts bei denen, die geblieben sind.
0: Sie sagen es, der NDB ist seit Jahren mit sich selber beschäftigt und wird es weiter sein, und das in einer äußerst angespannten geopolitischen Lage. Ist der Nachrichtendienst da gut genug aufgestellt?
9: Da gibt es Zweifel. Die Kantone kritisieren die Leistungen des Nachrichtendienstes seit Jahren und sie tun es immer noch, obwohl es aufwärts gehe. Und die Kantone, die müssen es ja wissen, weil sie sehr eng mit dem NDB zusammenarbeiten. Zum Beispiel beschatten sie mutmaßliche Spione für den NDB. Serge Bavo sagt, der NDB mache das, was er mit seinen Mitteln tun könne. Der Bundesrat und er möchten den Nachrichtendienst aufstocken. Heute hat er 450 Mitarbeitende, rund ein Viertel soll dazukommen, aber eben das kommt nur, wenn Parlament und Volk die Mehrwertsteuer erhöhen zugunsten von Armee und Sicherheit. Und das wiederum ist politisch höchst unsicher. Gleichzeitig bleibt die Terrorgefahr laut NDB erhöht. Der G7-Gipfel am Genfersee im Juni bringt zusätzliche Risiken im Bereich Terror, aber auch im Bereich Linksextremismus. Ja, und laut NDB, da warnt er ja seit Jahren, machen sich in der Schweiz immer mehr Spione breit. Der Bundesrat formuliert dieses Jahr übrigens den geheimen Grundauftrag für den NDB neu. Serge Bavo drängt darauf, dass der Bundesrat dabei Prioritäten setze, und diese sehe er beim Kampf gegen hybride Kriegsführung, wie sie Russland in Europa betreibe, mit Cyberangriffen, mit Spionage, mit Desinformation und mit Destabilisierung.
0: Einschätzungen von Bundeshausredaktor Dominik Meyer. So geht es hier im Echo der Zeit weiter. Das traditionelle Treffen der Sudetendeutschen findet dieses Jahr erstmals in Tschechien statt und löst dort eine heftige innenpolitische Kontroverse aus. Die neue Fraktionschefin der Grünen, Greta Gysin, punktet mit ihrer offenen Art. Inhaltlich sei sie aber alles andere als moderat. Und die Personenfreizügigkeit prägt die Debatte um die Initiative gegen eine 10-Millionen-Schweiz. Über ihre Wirkung sind sich Fachleute uneins. Zuerst dies. Das Hauptziel bei NATO-Ministertreffen ist es jeweils, zumindest nach außen Einigkeit zu demonstrieren. Nur so bleibt die Abschreckungswirkung der Militärallianz erhalten. Nach dem Außenministertreffen gestern und heute im schwedischen Helsingborg gelang das aber nur mühevoll und unzureichend. Gleich mehrere Signale machen deutlich, wie die Entfremdung zwischen den USA und den europäischen NATO-Partnern zunimmt. Fredrik Steiger berichtet.
10: Beim gemeinsamen Arbeitsabendessen, also bei dem, was man den gemütlichen Teil nennen könnte, war US-Außenminister Marco Rubio noch gar nicht da. Allerdings, gemütlich geht es bei der NATO ohnehin nicht mehr zu. Das machte Rubio, als er dann heute früh doch noch eintraf, sogleich klar. Er begann nämlich mit einer Klage. US-Präsident Donald Trump sei enttäuscht.
11: The president's views, frankly, disappointment.
10: Das Problem müsse man beim bevorstehenden NATO-Gipfel in Ankara lösen.
11: That will have to be addressed. It's something for the leaders' level to discuss.
10: Die geringe Unterstützung der europäischen Verbündeten im Iran-Krieg ist also im Weißen Haus weder vergeben noch vergessen. Im Hinblick auf das Gipfeltreffen in der Türkei ließen auch die Worte des deutschen Außenministers Johann Wadephul tief blicken. Zunächst redet er den Unmut über den Abzug von 5'000 US-Soldaten aus Deutschland klein.
12: All das, was wir jetzt hören, das irritiert uns überhaupt nicht.
10: Dann gab er sich jedoch zuversichtlich, in Ankara könne ein gemeinsamer Weg mit den USA für die Zukunft der NATO gefunden werden. Was positiv klingt, ist aber eher irritierend. Denn gemäß NATO-Tradition werden interne Probleme jeweils stets vor dem Gipfel aus dem Weg geräumt. Konflikte werden nicht dort ausgetragen, denn das gäbe ein schlechtes Bild ab vom Zusammenhalt im Bündnis. Ebenfalls fiel auf, dass sich NATO-Generalsekretär Mark Rutte bemüßigt fühlte, gleich zu Beginn seiner Pressekonferenz zu betonen, die Bündnispflicht in der NATO sei felsenfest. Denn das sollte eigentlich eine Selbstverständlichkeit sein. Und er ergänzte:
13: Were anyone to be foolish as to attack us, the response would be devastating.
10: Wäre jemand so töricht, ein NATO-Land anzugreifen, müsste er mit einer verheerenden Antwort rechnen. Was die Frage aufwirft, warum glaubt der Chef der stärksten Militärallianz der Welt, sich derart markiger Worte bedienen zu müssen? Bemerkenswert war außerdem, just zum Thema, das auf dem Ministertreffen wohl am meisten zu reden gab, nämlich die US-Truppenpräsenz in Europa und für Europa, war nichts Konkretes zu hören. Rutte berief sich auf die Geheimhaltung.
13: But I cannot say too much because it is highly classified.
10: Rubio wiederum bezeichnete das Hin und Her als laufenden Prozess, weil die USA weltweit viele Verpflichtungen hätten und damit Europa weniger Aufmerksamkeit widmen könnten.
11: The United States continues to have global commitments that it needs to meet in terms of our force deployment, and that constantly requires us to re-examine where we put troops.
10: Weniger US-Truppen in Deutschland, dafür vielleicht plötzlich überraschend mehr in Polen, aber keine US-Tomahawk-Mittelstreckenraketen auf deutschem Boden und womöglich erheblich weniger amerikanische Soldaten, die in den USA bereitstünden, um im Notfall rasch nach Europa disloziert zu werden. Vieles ist im Fluss, manches völlig unklar und der allgemeine Eindruck verfestigt sich. Washington und die Europäer leben sich immer weiter auseinander.
0: Erstmals findet das traditionelle Pfingsttreffen der Sudetendeutschen nicht in Deutschland statt, sondern in Tschechien, in der alten Heimat. Nach dem Ende des Zweiten Weltkriegs und der Nazi-Herrschaft wurde die deutsche Minderheit gewaltsam aus Tschechien vertrieben. Das Treffen im tschechischen Brno, zu Deutsch Brünn, rund 80 Jahre später, soll nun ein Zeichen der Versöhnung sein. In Tschechien sorgt das für ziemlichen Wirbel. Für die einen ist das Treffen eine Provokation, für die anderen ein Friedensfestival. Ich habe Auslandredaktor Peter Vögeli gefragt, wie kam es eigentlich, dass sich die Sudetendeutschen dieses Jahr in Tschechien treffen?
14: Das geschah auf Einladung des Festivals Meeting Brno, das sich seit 10 Jahren für Aussöhnung einsetzt Und der historische Hintergrund ist folgender. In der 1918 gegründeten Tschechoslowakei lebten rund 3 Millionen Deutsche, die Sudetendeutschen. Viele sympathisierten mit den Nazis. 1938 wurde die Tschechoslowakei von Hitler annektiert. Hunderttausende wurden Opfer der Nazis. Und 1945 erfolgte als Revanche die kollektive Vertreibung und Enteignung aller Deutschen aus der Tschechoslowakei aufgrund der sogenannten Beneš-Dekrete. Berüchtigt war der sogenannte Todesmarsch von Brünn, heute Brno. Deshalb die Einladung nach Brno. In einem Satz, eigentlich ist diese Einladung das Zeichen einer weit fortgeschrittenen Versöhnung.
0: Aber die Veranstaltung in Brno führt in Tschechien zu einer heftigen Kontroverse. Mit welchen Kernpunkten?
14: Auf den Punkt gebracht kann man sagen, die Kontroverse hat nichts mit den Sudetendeutschen zu tun. Es ist eine innenpolitische Kontroverse in Tschechien. Die Regierungspartei SPD von Tomio Okamura und der Motoristenpartei unter dem jetzigen Außenminister Peter Matzinka, beide am rechten politischen Rand, sie wollen sich gegen die übermächtige ANO-Partei von Ministerpräsident Babiš profilieren. Sie sind Koalitionspartner in der Regierung, haben aber im Parlament zusammen nicht einmal halb so viele Sitze wie ANO. Und deshalb, um sich zu profilieren, werfen sie den Sudetendeutschen, den sogenannten Landsmannschaften, Revanchismus vor. Sie sagen, die Deutschen wollten ihre alte Heimat zurück. Stichwort Rache und Rückkehr. Und sie bringen sogar Reparationen wieder ins Spiel. Ein interessantes Detail in diesem Politschachspiel: die tschechische SPD und die deutsche AfD, eigentlich Verbündete am rechten Rand und in derselben Fraktion im Europäischen Parlament, die überziehen sich jetzt wegen dieser Kontroverse mit heftigen Vorwürfen.
0: Diese innertschechische Debatte zeigt, dass auch rund 80 Jahre nach dem Ende des Zweiten Weltkriegs noch viele Emotionen im Spiel sind. Dabei hat ja der Aussöhnungsprozess schon länger eingesetzt. Wo steht dieser?
14: Der Prozess ist weit fortgeschritten. 2015 haben die Sudetendeutschen auf die Wiedergewinnung der Heimat und auf Entschädigung verzichtet. 1997 bereits unterzeichneten Deutschland und Tschechien eine deutsch-tschechische Erklärung, die im Grunde einen Schlussstrich unter den Status quo zieht. Zusammengefasst, 1938 lautete die Parole der Deutschen in der Tschechoslowakei «Heim ins Reich». In den 1990er Jahren fürchteten die Tschechen, die Sudetendeutschen wollten «Reich ins Heim», wie ein Schlagwort lautete. Beides ist Geschichte.
0: Zum Treffen in Brno sind auch der deutsche Innenminister Alexander Dobrindt und Bayerns Ministerpräsident Markus Söder eingeladen. Hat die Diskussion in Tschechien Auswirkungen auf das Verhältnis zwischen Tschechien und Deutschland?
14: Also diese Einladung ist der Grund, dass sich der Premierminister Babiš von der ANO-Partei aus diesem Streit rauszuhalten versucht. Er ist ein pragmatischer Populist, er hat kein Interesse an einem Eklat vor Ort gegen Söder und Dobrindt. Er will ein gutes Verhältnis mit Deutschland. Auch das Thema Reparationen und Beneš-Dekrete sind eine politische Zeitbombe. Viele waren von Enteignungen betroffen, auch Ungarn in der Slowakei. Und das hat ja jüngst zu heftigen Verwerfungen zwischen der Slowakei und dem neuen Ungarn unter Peter Madzsar ausgelöst. Babiš hat ein anderes Problem. Die sogenannten Visegrad-Staaten Tschechien, Ungarn, Slowakei und Polen sind nach der Abwahl Orbans eine uneinige Truppe geworden. Eine Gruppe, die ihr traditionelles Powerplay in Brüssel nicht mehr aufziehen kann.
0: Sagt Peter Vögeli von der SRF Auslandredaktion. Greta Gysin ist die neue Fraktionschefin der Grünen. Die Tessiner Nationalrätin war die einzige Kandidatin und wurde heute von der Bundeshausfraktion einstimmig gewählt. In Bundesbern fällt Greta Gysin vor allem durch ihre Offenheit auf. Neben Italienisch spricht sie fließend Deutsch. Und sie hat keinerlei Berührungsängste gegenüber Politikerinnen und Politikern aus anderen politischen Lagern. Über sich selbst sagt Greta Gysin, sie kenne die Mentalität der Deutschschweiz und komme mit allen gut aus. Das seien ihre Stärken. Tessin-Korrespondent Ivan Santoro.
15: Im Vorfeld ihrer Wahl zur Fraktionspräsidentin betonte Greta Gysin immer wieder, dass sie es mit allen könne, egal aus welchem politischen Lager.
1: Ich bin sehr zugänglich und ich kann es sehr gut mit Menschen. Und das unabhängig davon, von welcher Partei sie kommen, von welcher sozialen Realität sie kommen oder von welcher geografischen Gegend.
15: Und genau das bestätigen auch alle, die man in Bern fragt, ob links oder rechts. So sagt der Tessiner SP-Nationalrat Bruno Storni über Gysin.
16: Ja, sicher, sie kommuniziert sehr gut, sie ist sehr offen, sie ist kontaktfreudig, also die Visibilität kann sie sehr gut aufbauen.
15: Auch die Zürcher SVP-Nationalrätin Barbara Steinemann findet lobende Worte für die grüne Politikerin. Die beiden sitzen nicht nur gemeinsam in der Staatspolitischen Kommission, sondern stehen auch zusammen auf dem Fußballplatz. Sie spielen beide beim FC Helvetia, dem weiblichen Pendant zum FC Nationalrat.
17: Sie ist eine tolle Teamplayerin. Ich muss sie hier loben.

0: im Tessin aufgewachsen. Neben Italienisch spricht sie deshalb fließend Hochdeutsch und Schweizerdeutsch.
1: Das ist mein großes Glück, auch jetzt in Bern. Es macht vieles um einiges einfacher, wenn man dann Schweizerdeutsch sprechen kann und jassen kann beispielsweise. Ich glaube, ich bin die einzige Tessinerin in Bern, die jasst.
0: Die Hälfte ihrer Zeit verbringt sie im Tessin, die andere Hälfte in der Deutschschweiz. Der Wechsel zwischen den beiden Kulturen falle ihr leicht. Nur beim Kaffee bestellen müsse sie manchmal kurz überlegen, wo sie gerade sei.
1: Ich muss immer überlegen, muss ich jetzt einen Kaffee bestellen oder einen Espresso, weil im Tessin bestelle ich einen Kaffee und dann ist für alle klar, dass ich einen Espresso möchte. Und in Bern muss ich daran denken, ich muss einen Espresso bestellen, sonst bekomme ich einen Kaffee und das möchte ich ja nicht.
0: Greta Gysin liebt nicht nur Kaffee oder eben Espresso, sie spielt auch gerne Fußball, fährt Rennvelo und singt gerne zu Hause mit ihrem Partner. Auffällig ist allerdings, so offen und unkompliziert sie über Politik oder Alltagsfragen spricht, beim Privaten wird Greta Gysin zurückhaltend. Sie hat 3 Kinder im Primarschulalter und lebt getrennt. Mehr möchte sie dazu nicht sagen. Viel lieber spricht sie über ihre politische Zukunft. Im nächsten Jahr wird nicht nur in Bern gewählt, sondern auch im Tessin. Die dort traditionell schwache und zersplitterte Linke will gemeinsam in den Wahlkampf ziehen, mit dem Ziel, einen zweiten Regierungssitz zu erobern. Dabei fällt auch immer wieder der Name Greta Gysin. Dass sie grundsätzlich Interesse an einem Exekutivamt hätte, das verhehlt sie nicht.
1: Ich habe jetzt 20 Jahre Erfahrung im Parlament und es ist schon klar, dass mal auch eine Exekutivtätigkeit dann in Frage käme.
0: Ob Regierungsrätin oder gar Bundesrätin, das lässt Gysin offen. Ein Exekutivamt trauen ihr auch ihre politischen Freunde und Gegner zu. Allerdings bezweifeln die meisten, dass die Grünen in naher Zukunft einen Sitz im Bundesrat erhalten werden. Vorerst ist Greta Gysin nun mal Fraktionspräsidentin der Grünen. Aber wer weiß, wo sie ihre Politkarriere noch hinführt. Der letzte Tessiner, der ein Fraktionspräsidium führte, war ein gewisser Ignazio Cassis bei der FDP. Heute Bundesrat.
2: Sie hören das Echo der Zeit. Bei uns geht es noch um einen Pharmakonzern, der für die Schweiz wichtig und trotzdem kaum bekannt ist. Und jetzt gleich um die Personenfreizügigkeit. Sie ist ein zentrales Thema bei der Abstimmung über die Volksinitiative «Keine 10 Millionen Schweiz» vom 14. Juni. Seit 24 Jahren ist die Personenfreizügigkeit in Kraft. Wie viel sie der Schweiz gebracht hat, wird unterschiedlich beurteilt, wie der Bericht von Andreas Stüdli zeigt.
3: Seit der Personenfreizügigkeit sind aus europäischen Ländern 2,2 Millionen Menschen eingewandert. Nach Abzug der Auswanderung sind 1.036.000 Menschen aus der Europäischen Union EU und der Europäischen Freihandelsassoziation EFTA hier geblieben. Ist diese Zuwanderung aus wirtschaftlicher Sicht ein Fluch oder ein Segen? Eher ein Segen, sagt Christa Tobler, Professorin für das Recht der Europäischen Union an den Universitäten Basel und Leiden.
4: Man muss sich einfach der Tatsache bewusst sein, dass mit einem Regime der Personenfreizügigkeit es für Unternehmen sehr viel einfacher ist, Leute einzustellen, als wenn sie sich außerhalb dieses Systems bewegen. Also man spart Zeit, Kosten, Aufwand und aus Unternehmenssicht ist es natürlich sehr hilfreich.
3: Für Christoph Schaltecker, Professor für politische Ökonomie an der Universität Luzern, gibt es Licht und Schatten. Auch er sieht eine Entlastung für Unternehmen, aber
5: insgesamt, glaube ich, ist das Bild allerdings, also für die Gesamtgesellschaft, etwas durchzogen, weil der Wohlstand durch diese doch starke Inanspruchnahme der Personenfreizügigkeit sich nicht entwickelt hat. Für die bestehende Wohnbevölkerung ist also das Bild, würde ich sagen, etwas getrübt.
3: Nicht alle profitieren also gemäß Christoph Schaltecker davon, sondern vor allem die Unternehmen. Das sieht Christa Tobler anders, denn
4: die Unternehmen stellen letztlich auch ein wichtiges Element für den Wohlstand der Schweiz dar. Also es geht um Arbeitsplätze, es geht um das, wie gut es uns in unserem Land geht. Also es ist kurzsichtig zu sagen, nur Unternehmen profitieren, was Unternehmen leisten für das Land. Das ist letztlich auch etwas, was für das ganze Land wichtig ist.
3: Insgesamt ist das Bruttoinlandprodukt seit der Einführung der Personenfreizügigkeit gestiegen, insgesamt und auch pro Kopf. Ein anderer wichtiger Punkt ist der Bedarf der Schweizer Wirtschaft an Fachkräften. Ist der Fachkräftemangel gelöst worden? Nein, sagt Christoph Schaaf.

0: Decke. Zwar beeinflussten viele Faktoren die Zuwanderung, so der Direktor am Schweizerischen Institut für Wirtschaftspolitik. Aber die Hoffnung,
1: wenn man auf einen größeren Pool von Arbeitskräften zurückgreifen könne, dann würde sich der Fachkräftemangel auflösen. Der hat sich nicht eingestellt. Es ist eher ein Hochschaukeln, ein Mengeneffekt. Es kommen Personen, Ärzte, Buschauffeure, Lehrkräfte und ihre Familien dazu. Und diese brauchen eben die Ärzte, Buschauffeure, Lehrkräfte ebenfalls.
0: Dass immer mehr Menschen kämen, dafür sei die gute Wirtschaftslage verantwortlich, sagt Christa Tobler.
2: Sie hat geholfen, die Personenfreizügigkeit, den Fachkräftemangel zu verringern. Er wäre noch sehr viel größer, wenn wir das nicht hätten. Aber beseitigt in dem Sinn ist er natürlich nicht, weil wir eben immer noch mehr und bessere Arbeitskräfte brauchen.
0: Für Christa Tobler überwiegen insgesamt die Vorteile der Personenfreizügigkeit, auch wegen der über 500'000 Schweizerinnen und Schweizer, die sich dadurch in europäischen Ländern niedergelassen haben und weil aus der Schweiz ohne große Barrieren ins europäische Ausland gereist werden kann. Auch das sei indirekt dank der Personenfreizügigkeit möglich.
2: Die Tatsache, dass wir frei reisen können, auch zum Beispiel touristisch frei reisen können, das geht letztlich auf das Schengen-Abkommen zurück. Aber das Schengen-Abkommen kann für sich allein nicht bestehen. Es hängt mit dem Personenfreizügigkeitsabkommen zusammen und insofern sind diese Themen auch verbunden.
0: Christoph Schaltegger hingegen findet, dass die Schweiz ohne Personenfreizügigkeit besser dran wäre, weil es dann weniger schlechte Effekte durch die Zuwanderung gäbe, wie etwa den Dichtestress. Der Ökonom vergleicht die Schweiz mit einem Club.
1: Ein Club muss immer interessant sein, er muss immer eine Warteliste haben, dass Leute hineinkommen wollen. Aber der Türsteher beim Club muss genau darauf schauen, dass die richtigen Leute kommen mit den richtigen Profilen und eben nicht jedermann.
0: Die Personenfreizügigkeit wird also unterschiedlich bewertet. Aber beim Freizügigkeitsabkommen gilt, die Zuwanderung über Limiten zu steuern ist schwierig. Die Personenfreizügigkeit gilt ganz oder gar nicht.
3: Andreas Stüdli im Bundeshaus. Die Gegnerinnen und Gegner der Initiative «Keine 10 Millionen Schweiz» warnen. Bei einem Ja würde das zur Kündigung der Personenfreizügigkeit führen. Ist dem so?
0: Die Personenfreizügigkeit, die müsste gekündigt werden, aber als letzte Konsequenz. Dann nämlich, wenn die ständige Wohnbevölkerung in der Schweiz die Zahl von 10 Millionen Menschen überschreitet und wenn sie während 2 Jahren nicht zurückgeht. Das wäre also die letzte Stufe einer Kaskade, die im Falle einer Annahme der SVP-Initiative ausgelöst werden müsste. Allerdings hätte das große Folgen, die bilateralen 1 würden automatisch wegfallen, darunter Abkommen im Land- und Luftverkehr, aber auch solche, die die Landwirtschaft betreffen.
3: Die Personenfreizügigkeit müsste also nicht sofort gekündigt werden. Welche Massnahmen müsste der Bundesrat denn vorher ergreifen?
0: Bundesrat und Parlament müssten schon dann Massnahmen ergreifen, wenn die Schweizer Wohnbevölkerung auf 9,5 Millionen Menschen wächst. Das dürfte gemäß den Szenarien des Bundesamts für Statistik in 5 Jahren der Fall sein. Dann müsste beim Familiennachzug und im Asylbereich gehandelt werden und es müssten bei internationalen Abkommen, die zum Bevölkerungswachstum beitragen, Schutzklauseln ausgerufen werden oder diese Abkommen müssten ganz neu verhandelt werden.
3: Ihre Einschätzung, welche Rolle spielt die Personenfreizügigkeit im Abstimmungskampf?
0: Sie spielt eine zentrale Rolle und zwar auf beiden Seiten. Die Gegner der Initiative, also Bundesrat, die Mehrheit des Parlaments und die grossen Wirtschaftsverbände, die warnen davor, dass die Personenfreizügigkeit gekündigt werden müsste, weil die Massnahmen ab 9,5 Millionen Menschen nicht ausreichen würden, um die 10 Millionen Schweiz zu verhindern. Die Befürworter sind hingegen der Ansicht, dass mit diesen Massnahmen sehr wohl eine 10 Millionen Schweiz verhindert werden könnte. Falls die Initiative angenommen werden sollte, dann würde sie zwar nicht unmittelbar greifen, aber dann stünde der Bundesrat massiv unter Druck, bei der Zuwanderung sofort zu reagieren, weil sonst die Grenze von 9,5 Millionen ja schon bald überschritten würde. Im Abstimmungskampf um die Initiative «Keine 10 Millionen Schweiz» dürfte deshalb entscheidend sein, welcher Argumentation die Stimmberechtigten eher folgen. Jene der Befürworter, dass die Bevölkerung begrenzt werden soll, wenn nötig auch mit der Kündigung der Personenfreizügigkeit, oder der Argumentation der Gegner, dass die Schweiz auf Zuwanderung angewiesen ist und der bilaterale Weg mit der EU nicht gefährdet werden sollte.
3: Danke ins Bundeshaus, Andreas Stüdli. Novartis oder Roche. Die Namen der großen Schweizer Pharmakonzerne sind den meisten Leuten hierzulande ein Begriff. Kaum bekannt ist dagegen ein anderer Pharma-Riese, Merck Sharp & Dohme, kurz MSD. Das US-amerikanische Unternehmen ist seit den 60er Jahren in der Schweiz präsent. Es tritt öffentlich kaum in Erscheinung und gehört zu den größten Steuerzahlern der Schweiz. Davon profitiert vor allem Luzern. Hier hat MSD heute offiziell den neuen Schweizer Hauptsitz eingeweiht. Zentralschweiz-Korrespondent Markus Föhn.
4: Eine lichtdurchflutete Lounge mit stylischen Möbeln und üppig bepflanzten Grüninseln. Von innen wirkt der neue Schweizer Hauptsitz des Pharmakonzerns MSD wie ein Designerhotel. Doch in dem neuen 60-Millionen-Gebäude gleich hinter dem Bahnhof Luzern wird gearbeitet. Rund 750 Angestellte haben hier ihre Büros. Bisher waren sie auf verschiedene Standorte in der Stadt und der Agglomeration verteilt. Das interessiert auch Bundesrätin Elisabeth Bohm-Schneider, die heute eigens nach Luzern kam. Denn das hier sei mehr als bloß eine Büroeröffnungsfeier.
5: Es ist mehrere Türen, die sich weiterentwickeln und eröffnen. Das ist der Zusammengang zu Europa, zu Amerika. Diese Firma ist nicht nur hier in Luzern, aber in der ganzen Welt dort. Und das ist sehr wichtig.
4: Wichtig, denn MSD gehört zu den global 10 größten Pharmakonzernen. Weltweit beschäftigt er gut 70'000 Mitarbeitende, in der Schweiz sind es etwas über 1'000, neben dem Hauptsitz in Luzern an 2 Forschungs- und Entwicklungsstandorten in Zürich und im luzernischen Schachen. Das erfolgreichste Produkt von MSD ist im Moment das Krebsmedikament Keytruda. Es gilt als äußerst wirksam, steht aber auch in der Kritik, weil der Preis dafür überrissen sei und damit das Gesundheitssystem strapaziere. MSD verdient gut mit Keytruda und anderen Medikamenten. Davon profitiere auch die Schweiz, sagt Marilyn Horlacher, Spezialistin für die Pharmabranche bei der Zürcher Strategieberatung Oliver Wyman.
6: Hier in der Schweiz ist der Fokus auf Vertrieb, aber nicht nur, sondern sie haben auch internationale Funktionen hier und Koordinationsaufgaben. Und all das zusammen resultiert dann in dem Gewinn, der hier versteuert wird.
4: Und das ist viel. Laut dem MSD-Jahresbericht zu Handen der US-Börsenaufsicht lieferte das Unternehmen im vergangenen Jahr in der Schweiz 1,8 Milliarden Franken an Gewinnsteuern ab, wobei die genaue Verteilung zwischen Bund, Kanton und Gemeinden nicht öffentlich bekannt ist. MSD ist damit der größte Steuerzahler der Schweiz, noch vor dem Pharma-Riesen Roche, der gemäß Steuerranking der Handelszeitung knapp 1,3 Milliarden Franken an Steuern bezahlt hat. Die Schweiz sei für das Unternehmen ein wichtiger Standort, sagt Marilyn Horlacher.
6: Aus strategischer Sicht ist sicherlich die Stabilität, die internationale Anbindung der Schweiz, aber vor allem auch der Zugang zu hochqualifizierten Arbeitskräften im Pharmaumfeld sehr, sehr wichtig. Dazu kommen natürlich wirtschaftliche Überlegungen und Steuern sind sicherlich auch ein Faktor.
4: Und die sind in Luzern für Unternehmen so tief wie nirgends sonst in der Schweiz. Der Kanton fährt seit Jahren eine Tiefsteuerstrategie, um Firmen neu anzusiedeln und Abwanderungen zu verhindern. Zahlen dazu, wie viel Geld MSD in die Luzerner Kassen spült, unterliegen dem Steuergeheimnis. Doch der Kanton fährt seit mehreren Jahren hohe Ertragsüberschüsse ein, wohl zu einem guten Teil dank des amerikanischen Konzerns. Kritiker sprechen daher von einem Klumpenrisiko. Bei der gegenwärtigen Zoll- und Handelspolitik der USA breche MSD die Zelte in der Schweiz womöglich bald ab. Pharma-Spezialistin Horlacher relativiert.
6: Natürlich ist der Druck aus Amerika groß zur Senkung der Medikamentenpreise und zur Ansiedlung, vor allem von Forschung und Entwicklung und Produktion. Aber Standortwahl ist typischerweise nicht etwas, was man heute oder morgen ändert. Das sind langfristige Investitionen von Pharmaunternehmen.
4: Das sagt auch Franz Escherich, Verwaltungsratspräsident der MSD-Gruppe in der Schweiz.
7: Das Investment von fast 60 Millionen Schweizer Franken ist schon gedacht als langfristiges Commitment zur Stadt und zum Kanton Luzern. Und wir fühlen uns hier wohl und hier wollen wir bleiben.
4: Und in der Entwicklungspipeline des Unternehmens befinden sich rund 20 neue Medikamente, von denen sich MSD viel verspreche, wohl auch finanziell.
3: So viel Echo der Zeit für heute Freitag, den 22. Mai. Redaktionsschluss 18.41 Uhr. Zita Affentranger war für die Sendung verantwortlich, für die Nachrichten Patrick Seiler. Am Mikrofon Brigitte Kramer. Danke für Ihr Interesse.
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9: Es sind drastische Worte, die die Weltgesundheitsorganisation wählt.
10: Early on Sunday, I declared a public health emergency of international concern over an epidemic of Ebola disease.
9: Ein internationaler Gesundheitsnotstand. 16 Mal schon ist Ebola ausgebrochen. Und das ist jetzt Ausbruch Nummer 17.
11: Also alle Zeichen deuteten darauf hin, dass es die Mischung für einen großen Ausbruch ist.
9: Da braut sich etwas zusammen, sagt unsere Wissenschaftsredaktorin. Zeit hinzuschauen. Das ist News Plus. Mein Name Salvador Atassoy. Ebola sorgt derzeit weltweit für Schlagzeilen.
12: Aus der Demokratischen Republik Kongo und Uganda werden immer mehr Ebola-Fälle gemeldet. Deshalb hat die Weltgesundheitsorganisation WHO jetzt einen internationalen Gesundheitsnotstand ausgerufen.
13: The warning comes as more cases of the deadly virus are being reported in the Democratic Republic of Congo.
9: Fast 750 Verdachtsfälle gibt es mittlerweile im Osten von Kongo. Kinshasa. Stand heute ist die Rede von mehr als 170 Toten, die das Virus vermutlich verursacht hat. Und das in einer Region, die sonst schon im Chaos versinkt.
14: Besonders betroffen ist ja die Provinz Ituri.
9: Sarah Fluck, unsere Afrika-Korrespondentin, sie beobachtet die Situation vom Nachbarland Uganda aus.
14: Und viele Orte dort liegen tief im Regenwald, Straßen gibt es kaum. Das heißt, Medikamente, Schutzmaterial, Laborausrüstung muss alles jetzt erst eingeflogen werden. Ärztinnen und Ärzte vor Ort sagen, es fehle wirklich an allem. Also es gibt keine guten Isolierstationen, es fehlen Schutzanzüge, selbst Matratzen fehlen. Und man darf nicht vergessen, der Ostkongo lebt seit Jahrzehnten mit Krieg, Vertreibung, Gewalt. Also viele Menschen dort sind ohnehin schon extrem geschwächt. Und jetzt kommt einmal mehr Ebola dazu. Das macht die Lage für die Menschen dort extrem hart.
9: Im Ostkongo herrscht nun schon seit Jahren eine Dauerkrise. Bewaffnete Gruppen kämpfen um Rohstoffe, seltene Erden, Gold. Material für den Westen, unter anderem für unsere Handys. Besonders betroffen sind die Regionen Nord- und Süd-Kivu sowie Ituri. Trotz Friedensgesprächen und internationalen Missionen ist es nie gelungen, die Gewalt zu beenden. Und mit der Erstarkung der sogenannten M23-Milizen, offenbar unter Mithilfe von Ruanda, hat sich die Katastrophe noch einmal deutlich verschärft. Die Regierung im Kongo ist schwach, die Not riesig und die internationale Gemeinschaft macht vor allem eines: Versagen im Bemühen, die Situation in den Griff zu kriegen. Und nun kommt Ebola erneut.
15: It is quite a shock.
9: Quite a shock, ein rechter Schock, das ist Greg Graham, Country Director von Save the Children, einem internationalen Hilfswerk für Kinder. Er war vor ein paar Tagen in der Provinz Ituri unterwegs und war schockiert. Einerseits sei das nun der 17. Ausbruch von Ebola im Kongo. Ebola ist folglich nicht neu, aber der Schock war halt, dass sich das Virus schon so verbreitet hat. Letztes Jahr gab es einen Ausbruch in der Kasai-Provinz. Den hat man schnell identifiziert und unter Kontrolle gebracht, aber die Herausforderung diesmal war, dass es sich eben um eine unübliche Variante handelt. Die Fallzahlen sind innerhalb kürzester Zeit massiv hochgeschnellt und mit kürzester Zeit meine ich innerhalb von einer Woche.
11: Das deutet darauf hin, dass sehr wahrscheinlich dieses Virus eben schon länger in der Region grassiert ist, also nicht erst jetzt in den letzten paar Tagen, sondern Fachleute vermuten, dass der eigentliche Ausbruch schon vor 2 bis möglicherweise sogar 3 Monaten her ist.
9: Das ist Irene Dietschi, SRF-Wissenschaftsredaktorin.
11: Und man hat tatsächlich in dieser Zeit etliche Patientinnen und Patienten oder Verdachtsfälle auf Ebola untersucht. Aber weil es eben eine andere Variante ist, sind diese Verdachtsfälle sind alle negativ getestet worden. Die Tests waren alle negativ. Und deshalb ist man jetzt wirklich sehr stark im Verzug.
9: Das Problem ist also, wie Greg Graham von Save the Children schon sagte, es handelt sich um eine seltene Variante.
11: Es ist ein wenig bekannter, ein seltener Virusstrang des Ebola-Virus, dieses sogenannte Bundibugyo-Virus. Man hat wenig Erfahrung in der Ebola-Welt, sage ich mal, mit Bundibugyo. Es gab 2007 und 2012 gab es kleinere Ausbrüche dieses Virus, aber man hat es dann nicht unbedingt weiter verfolgt und man muss dazu auch sagen, es unterscheidet sich auch ziemlich stark von der bekannten Variante, der Zaire-Variante oder auch der Sudan-Variante.
9: Das erklärt auch die ungewöhnlich rasche und heftige Reaktion der WHO.
11: Es ist noch nie vorgekommen, dass ein internationaler Gesundheitsnotstand so schnell ausgerufen worden ist.
10: This is the first time a director general has declared a FIC before convening an emergency committee.
11: Der General Director Tedros Ghebreyesus, der hat diesen Notstand ausgerufen, ohne vorher das Notstandkomitee einzuberufen, sondern hat das innerhalb von 2 Tagen, nachdem der Ausbruch bekannt geworden ist, hat er diesen Notstand ausgerufen. Einfach auch, um deutlich zu machen, ein Signal zu senden, es ist hier etwas ganz Akutes im Gange. Es braucht sofort Maßnahmen, es braucht die internationale Hilfe. Und weil es eben ja an allem fehlt vor Ort, ist das ganz wichtig, dass jetzt andere Länder, Hilfsorganisationen und so weiter vor Ort sind, beziehungsweise dass eben Mittel und Ressourcen in diese Gegend fließen, damit man helfen kann.
9: Nur die Hilfsorganisationen haben nebst den schwierigen Situationen vor Ort nun auch noch das Problem, dass sie es mit einer Virusvariante zu tun haben, die kaum bekannt ist. Oder wie es Greg Graham von Save the Children im Interview mit SRF sagt: Die große Herausforderung jetzt ist, dass das Testen viel schwieriger geworden ist, weil die Testkits, die wir haben, nicht ausgerüstet sind für diese Variante. Und die Impfung, die vor ein paar Jahren entwickelt wurde, wirkt nur beim sogenannten Zaire-Stamm. Und Afrika-Korrespondentin Sarah Flug ergänzt:
14: Also viele Ärztinnen, Pfleger, Helfer, die arbeiten dort unter Bedingungen, die man sich kaum vorstellen kann. Sie behandeln Ebola-Patienten mitten in einem Konfliktgebiet, in dem mehrere bewaffnete Milizen aktiv sind. Diese Milizen, die finanzieren sich teils über Entführungen und Überfälle. Und bei früheren Ausbrüchen wurden immer wieder Gesundheitszentren angegriffen, Helferinnen und Helfer bedroht oder sogar getötet. Und das befürchtet man auch jetzt und das erschwert die Eindämmung natürlich massiv. Also viele Organisationen fordern deshalb jetzt auch mehr Schutz für die Gesundheitsteams. Auch steht die Forderung nach UNO-Blauhelm-Truppen im Raum.
9: Kommt noch dazu, dass die Bevölkerung dem Gesundheitspersonal eher misstraut wie vertraut.
14: Das Vertrauen ist extrem fragil. Viele Ärztinnen und Pfleger sind für Ebola-Patienten natürlich die einzige Hoffnung. Gleichzeitig verbinden viele Menschen Ebola-Zentren mit Isolation und Tod. Also ich mag mich erinnern, ich habe beim letzten Ausbruch mit vielen Überlebenden gesprochen und das hat mich wirklich sehr getroffen. Oder man muss sehen, die Kranken, die werden von einer Minute auf die andere komplett isoliert. Die Familien dürfen sich nicht einmal mehr verabschieden. Und ich mag mich erinnern, eine Frau erzählte mir dann, wie sie in einem völlig überfüllten Zelt immer wieder aus dem Fieber aufwachte und neben ihr im Bett jemand gestorben war. Also viele haben deshalb panische Angst davor, ins Spital zu gehen, einfach weil sie befürchten, dort nicht mehr lebend herauszukommen. Und deshalb flüchten manche von den Zentren oder suchen zuerst traditionelle Heiler auf.
9: Es ist schwierig, Worte zu finden, die diese Situation beschreiben. Es kommt so vieles zusammen. Krieg, Not, das Virus, die Angst und Material, das fehlt. Desinfektionsmittel oder Masken zum Beispiel. Was Hoffnung macht, die Reaktion der WHO. Es geht jetzt darum, Geld und Material zu finanzieren und das Virus zu verstehen. Schauen wir uns also diese Version des Ebola-Virus etwas genauer an.
11: Nach einer Ansteckung dauert es etwa 8 bis 10 Tage, bis die ersten Symptome auftreten. Das kann ein plötzlicher Fieberanstieg mit Kopf- und Halsschmerzen sein, Muskel- und Gelenkschmerzen. Dann kommt es nach etwa 4 Tagen zu Übelkeit, Durchfall und Erbrechen. Und bei einem Teil der Patienten treten Blutungen auf. Und dann eben wird's ganz schlimm und unschön, folgen Multiorganversagen von Niere, Leber, Kreislauf. Bei der Hälfte etwa von an Bundibugyo-Virus Erkrankten führt das zum Tode. Und dieser Tod tritt in der Regel 6 bis 16 Tage nach dem Beginn von Symptomen ein.
9: Wichtig dabei ist die Art der Übertragung.
11: Es wird über Körperkontakt, also über den Kontakt mit Körperflüssigkeiten übertragen, also Schweiß, Blut und andere Körpersekrete, Urin. Das heißt, es ist weniger ansteckend als zum Beispiel Grippeviren oder Coronaviren.
9: Aber was mir Hoffnung macht, man hat etwas Erfahrung mit dieser Variante. Es gab ja kleinere Ausbrüche 2007 und 2012, auch wenn diese Variante selten ist.
11: Man muss dazu sagen, dass es tatsächlich damals schon erste Tests gegeben hat, bei denen ein Impfstoff entwickelt worden ist in Texas. Und da wurden diese Impfstoffe, diese Kandidaten an Affen auch getestet. Es hat sich sogar herausgestellt, dass dieser Impfstoff bei den Affen zu 100% wirkte. Aber weil eben dann andere Virusvarianten wichtiger wurden, hat man die Bundibugyo-Variante nicht mehr weiterverfolgt. Das heißt, diese ganzen Versuche sind unter den Tisch geraten. Und deswegen, ja, man hatte wahrscheinlich Bundibugyo schlicht nicht mehr auf dem Radar.
9: Das heißt, man macht jetzt dort wieder vorwärts?
11: Ja, die WHO hat an der Pressekonferenz gesagt, sie habe 5 mögliche Kandidaten im Auge. Also sie haben wahrscheinlich jetzt erstmal Kontakt aufgenommen mit diesen Herstellern. Und die WHO hat auch so ein paar Angaben gemacht, eher vage, aber wann mit klinischen Tests zu rechnen sei. Also klinische Tests frühestens in 2 bis 3 Monaten und der Impfstoff aber höchstens in 6 bis 8 Monaten verfügbar. Also das wird noch eine ganze Weile dauern.
9: Sagt SRF-Wissenschaftsredaktorin Irene Dietschi.
16: What we need is funding support.
9: Was man jetzt brauche, sei finanzielle Unterstützung, ergänzt Greg Ramph vom Hilfswerk Save the Children.
16: We need good information out there.
9: Wir brauchen gute und aufklärende Informationen, sodass die Gerüchte aufhören zu zirkulieren. Und die Informationen müssen so erklärt werden, dass die Leute am Radio, im Kongo und anderswo verstehen, was man tun sollte. Wir leben in einer Zeit, in der die Mittel für humanitäre Hilfe weltweit gekürzt werden. Das in einer Zeit, in der wir sonst schon Mühe hatten, die Grundbedürfnisse der Menschen zu decken. Es kommt also einiges zusammen. Die Diagnostik, die hinterherhinkt, der Impfstoff, der fehlt, die Bevölkerung, die skeptisch und schlecht informiert ist, die Versorgungssituation, die miserabel ist. Ist das also die Mischung für einen großen Ausbruch?
11: Das ist die Meinung von Fachleuten vor Ort, das ist auch die Meinung der WHO. Ja, also alle Zeichen deuteten darauf hin, dass es die Mischung für einen großen Ausbruch ist. Gleichzeitig schwingt natürlich bei dem ganzen Wirbel und der Lautstärke, die jetzt veranstaltet wird, die Hoffnung mit, dass eben weil jetzt die Welt aufmerksam geworden ist auf diesen Ausbruch, dass man die nötigen Massnahmen ergreift und ergreifen wird, um eben diesem Ausbruch doch noch Herr zu werden.
9: Das war's von News Plus. Informiert in 15 Minuten, ein Thema in aller Tiefe. Wir freuen uns immer über eine gute Bewertung und eine Empfehlung. Kritik und Anregungen gerne per Mail an uns, newsplus@srf.ch. Verantwortlich Sandro Della Torre, Mitarbeit Silvia Staub, mein Name Salvador Attassoy.
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1: 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Die Themen vom Freitag, dem 22. Mai. Die Volksabstimmung über die neuen Verträge mit der EU, ein Zankapfel. Im Bundeshaus führt die Frage nach dem doppelten Mehr zu einem beispiellosen Streit. Der Nachrichtendienst des Bundes, eine scheinbar ewige Baustelle. Auch der neue Chef schraubt an den Strukturen. Die NATO, eine entfremdete Allianz. Den Außenministern des Militärbündnisses gelingt es kaum mehr, die Differenzen mit den USA zu verbergen. Und die Grünen im Bundeshaus haben eine neue Fraktionschefin, die Tessiner Nationalrätin Greta Gysin.
2: Ich bin sehr zugänglich und ich kann es sehr gut mit Menschen. Und das unabhängig davon, von welcher Partei sie kommen, von welcher sozialen Realität sie kommen oder von welcher geografischen Gegend.
1: Eigenschaften, die auch die politische Konkurrenz schätzt. Wenn in der Schweiz dereinst über die neuen Verträge mit der Europäischen Union abgestimmt wird, soll es für ein Ja das Mehr von Volk und Ständen brauchen. Das hat heute nach der Staatspolitischen Kommission des Ständerats auch jene des Nationalrats entschieden. Die Frage ist hoch umstritten. Und weil es um so viel geht, wird im Bundeshaus nun sogar darüber gestritten, wer sich über die Verträge streiten darf. Selbst erfahrene Beobachter sagen, so etwas hätten sie noch nie gesehen. Aus dem Bundeshaus Matthias Strasser.
3: Die Frage, ob für die neuen Verträge mit der EU das Volksmehr reicht oder ob auch eine Mehrheit der Kantone zustimmen muss, diese Frage könnte entscheidend sein. Denn mit dem Ständemehr steigt die Hürde für ein Ja. Rund 55% der Bevölkerung müssten für eine Genehmigung zustimmen. Für die Frage, wie die Debatte um dieses Ständemehr verläuft, könnte eine zweite Frage vorentscheidend sein, welche Kommission das Thema berät. Und genau darum tobt jetzt eine wüste Auseinandersetzung. Auf der einen Seite die Außenpolitische Kommission APK. Sie gilt als tendenziell europafreundlich und will zuständig sein für die Frage um das Ständemehr. Auf der anderen die Staatspolitische Kommission, sie gilt als EU-skeptisch und auch sie will das Sagen haben. Der Ton ist harsch. FDP-Nationalrat Christian Wasserfallen.
4: Die APK überschätzt einfach ihre Rolle in diesem Dossier. Die APK ist nicht die Superkommission, welche das ganze Dossier berät und das muss sie einmal zur Kenntnis nehmen.
3: Heute hat die Staatspolitische Kommission deshalb entschieden, wir sind zuständig und auch gleich, wir wollen dieses Ständemehr. Der Entscheid war überraschend deutlich, weil offenbar auch Vertreter von Mitte und FDP geschlossen für dieses Ständemehr gestimmt haben. Das zeigen Gespräche mit den Kommissionsmitgliedern. Pikant ist das, weil sich die Mitte zwar für die Verträge ausspricht, aber zum Ständemehr noch nicht festgelegt hat und weil die FDP-Delegierten sich gegen das Ständemehr ausgesprochen haben. SVP-Nationalrat Pascal Schmid freut sich.
5: Die Frage, ob diese wichtigen, tiefgreifenden Verträge nur fakultativ zur Volksabstimmung vorgelegt werden oder eben obligatorisch mit Ständemehr, das ist schon fundamental. Und es ist natürlich erfreulich, wenn da immer mehr das auch so sehen wie wir und für das Ständemehr votieren.
3: Nur, wer wirklich zuständig ist, entscheidet üblicherweise das sogenannte Büro des Rates, ein Gremium aus den Fraktionsleitungen, im Normalfall eine Formsache. Aber dieses Büro hatte das Geschäft noch vor der heutigen Sitzung den Außenpolitikern zugewiesen. Darüber setzten sich die Staatspolitikerinnen hinweg. Kritiker bezeichnen das als Coup. Die frisch gekürte grüne Fraktionschefin Greta Gysin.
2: Ich finde das sehr gefährlich. Es sind Trump-Methoden, die ich eigentlich in der Schweiz nicht sehen möchte. Und das ist bedauerlich. Ich glaube nicht, dass uns das weiterbringt als Land.
3: Und SP-Co-Fraktionschefin Samira Marti sagt, der heutige Entscheid sei am falschen Ort getroffen worden, vor allem aber sei er inhaltlich falsch.
6: Da sehe ich es gleich wie der Bundesrat, die Mehrheit der Kantone, das Bundesamt für Justiz und die überwiegende Mehrheit der Wissenschaft, dass hier kein obligatorisches Mehr angezeigt ist.
3: Der Streit um die Zuständigkeit bei der Frage nach dem Ständemehr, er dürfte einmalig sein. Gerhard Pfister, amtsältestes Mitglied des Parlaments und ehemaliger Mitte-Präsident, sagt, nein, auch er könne sich nicht an Vergleichbares erinnern. Zum Streit selbst aber hat er eine klare Haltung.
7: Die Frage, ob ein Ständemeer angemessen ist oder nicht, ist eindeutig eine staatspolitische Frage. Und dafür ist die staatspolitische Kommission zuständig.
3: Die Präsidentin der außenpolitischen Kommission wiederum bekräftigt heute, wir bleiben zuständig und werden das jetzt schon vorberatene Thema noch einmal vorberaten. Im Juni sei das dann vorgesehen. Auch der Politologe Adrian Vatter von der Universität Bern reibt sich die Augen. Gegenüber der SRF-Tagesschau sagt er,
8: das ist sehr außergewöhnlich, das erleben wir eigentlich nie und zeigt natürlich, wie wichtig diese Frage ist.
3: Entscheidend ist die Frage zur Kommission wohl nicht, der Entscheid prägt aber die Debatte. Endgültig entscheiden über das Ständemeer National- und Ständerat. Die sind dann wohl etwas EU-freundlicher als die Staatspolitiker und ein bisschen skeptischer als die Außenpolitiker. Der Streit im Bundeshaus um die Frage, wer streiten darf, zeigt deshalb vor allem zweierlei. Der Schweiz steht eine hochintensive Europadebatte bevor, in der sich Befürworterinnen und Gegner nichts schenken werden. Dass sich aber die Kommissionen nicht einmal auf ihre Zuständigkeiten einigen können, wirft beim wichtigsten Geschäft des Jahrzehnts nicht gerade ein gutes Licht auf das Schweizer Parlament.
1: Der Bericht von Matthias Strasser. In Frankreich finden nächstes Jahr Präsidentschaftswahlen statt. Nun hat der frühere Premierminister Gabriel Attal erklärt, für das Amt des Präsidenten zu kandidieren. Mehr dazu in den Nachrichten mit Ronja Bollinger.
9: Er tue dies, weil er Frankreich aus tiefstem Herzen liebe, sagte er nach einer Bürgerdebatte in Südfrankreich. Attal, der Parteipräsident von Macrons Partei Renaissance ist, war 2024 nur 7 Monate lang Regierungschef. Macron selbst darf bei der Präsidentschaftswahl im nächsten Jahr nicht mehr antreten. Laut Beobachtern versucht der 37-jährige Attal, den aussichtsreichsten Kandidaten des Mitte-Rechts-Bündnisses, Edouard Philippe, zu überholen. In Umfragen führend ist Jordan Bardella von der rechtsnationalen Partei Rassemblement National. Im Ukraine-Krieg melden beide Seiten schwere Luftangriffe mit zivilen Opfern. Bei einem ukrainischen Drohnenangriff auf ein Wohnheim in der russisch besetzten Region Luhansk sind laut den russischen Behörden mindestens 6 Menschen getötet worden. Mehrere Jugendliche werden gemäß Berichten vermisst. Gleichzeitig beklagt die UNO schwere russische Angriffe auf ihre Infrastruktur. So hat ein russischer Luftangriff in der ukrainischen Stadt Dnipro ein Lagerhaus des Flüchtlingshilfswerks UNHCR komplett zerstört. Der Schaden beträgt laut UNO über $1 Million. Laut der UNO war es der erste derartige Angriff auf ein UNHCR-Lager seit Beginn des Großangriffs vor über 4 Jahren. Die USA bremsen offenbar ihre geplanten Waffenlieferungen an Taiwan. Die haben einen Wert von bis zu 14 Milliarden US-Dollar. Ein hochrangiger US-Regierungsvertreter sprach im Senat von einer vorübergehenden Pause, um genügend Munition für den Krieg gegen den Iran zu sichern. US-Präsident Donald Trump erklärte nach einem Gipfeltreffen mit Chinas Staatschef Xi Jinping in Peking, er habe noch nicht entschieden, ob er dem Rüstungspaket zustimme. Vom Präsidialamt in Taiwan heißt es, man habe aus Washington bisher keine offiziellen Informationen über eine Verzögerung erhalten. Das Ebola-Virus breitet sich im zentralafrikanischen Kongo-Kinshasa weiter aus und das mit hohem Tempo. Das sagt der Chef der Weltgesundheitsorganisation Tedros Ghebreyesus. Mittlerweile dürften über 170 Menschen an den Folgen gestorben sein. Man rechne mit über 750 Infektionen. Laborbestätigt seien bislang 82 Infektionen, so Ghebreyesus. Die Weltgesundheitsorganisation beurteile das Risiko für Kongo-Kinshasa mittlerweile als sehr hoch. Das weltweite Risiko allerdings schätzt die Weltgesundheitsorganisation weiter als tief ein.
1: Rund ein Jahr nach dem Bergsturz in Platten im Kanton Wallis dürfen erste Bewohnerinnen und Bewohner auf den Sommer wieder in ihre Häuser zurückkehren.
9: Die Behörden haben die bislang geltende Sperrzone angepasst. Die Lockerung gilt für alle Gebäude, die unbeschädigt und bewohnbar sind. Das heißt es in einer Mitteilung der Gemeinde Platten. Betroffen sind Häuser in Platten sowie in den Weilern Eisten und Weißenried. Eine Sonderbewilligung ist für den Zugang im Sommer dort nicht mehr nötig. Streng verboten bleibt das Betreten der zerstörten Zonen, insbesondere rund um den neu entstandenen See. Der Guetzli-Produzent Kambli stellt seine Führung neu auf. Grund ist, dass sich das Ehepaar Danja und Nils Kambli getrennt hat. Nils Kambli, bisher Geschäftsführer und Vizepräsident des Verwaltungsrates, werde sich beruflich neu orientieren, schreibt das Unternehmen. Danja Kambli, sie ist die Urenkelin des Gründers, werde das Unternehmen neu alleine führen. Kambli hat über 500 Angestellte und macht rund 200 Millionen Franken Umsatz pro Jahr. Die Börsendaten von 18.10 Uhr geliefert von SIX. Der Swiss Market Index schließt bei 13.503 Punkten plus 0,4%. Der Dow Jones Index in New York steigt um 0,8%. Der Euro wird zu 91,12 Rappen gehandelt, der Dollar zu 78,54 Rappen. Das Wetter, es ist sonnig und sommerlich warm mit Höchsttemperaturen um 29 Grad.
10: Der Nachrichtendienst des Bundes, NDB, kommt nicht zur Ruhe. Auch unter der neuen Leitung von Serge Pavot geht der Umbau weiter. Bereits im März hatte der neue Chef des NDB von Doppelspurigkeiten und unklaren Zuständigkeiten gesprochen. Gleichzeitig beobachtete er eine gewisse Müdigkeit bei den Mitarbeitenden angesichts der jahrelangen Transformation. Heute nun hat er an einem Mediengespräch bekannt gegeben, wie er den NDB künftig aufstellen will. Dominik Meyer war für uns dabei und hat mir erklärt, was genau Serge Pavot vorhat.
11: Ja, er baut die Führung des Nachrichtendienstes komplett um. Er verteilt Aufgaben neu und schrumpft das Topkader von 6 auf 4. 2 Kaderleute gehen nächstes Jahr. Sie lassen sich laut NDB freiwillig frühpensionieren. Die übrigen 4, die müssen sich neu bewerben, wenn sie weiter im Topkader bleiben wollen. Der NDB-Chef Serge Pavot sagt, er behalte das, was funktioniere und passe an, was nicht funktioniere. Ich erlaube mir, das frei so zu übersetzen. Die Führung des Nachrichtendienstes funktioniert in seinen Augen nicht. Pavot spricht von Reibungen, die es gäbe im Alltag und von ineffizienten Abläufen. Er will die Mittel noch stärker auf den Kern der nachrichtendienstlichen Arbeit konzentrieren, also darauf, Spione, Terroristen oder Urheberinnen von Cyberattacken aufzuspüren.
10: Kaderleute müssen sich neu auf ihre Stellen bewerben. Ist das als Misstrauensvotum zu lesen?
11: Nun, Serge Pavot sagt nein, und das muss er natürlich auch als Chef, aber seine Wortwahl heute war schon bezeichnend. Er sagte, er habe nichts gegen seine Kaderleute und sie hätten ja die gleichen Chancen wie alle anderen Bewerberinnen und Bewerber, um im Topkader zu bleiben. Nun, ein Vertrauensbeweis tönt wirklich anders. Die jetzige Führungsriege ist erst 2 Jahre im Amt. Die meisten arbeiten seit vielen Jahren im NDB und sie haben sich schon vor 3 Jahren neu bewerben müssen. Andere sind von außen gekommen und zum Teil eher über überraschend zu ihren Top-Jobs gekommen. Und jetzt werden die Karten schon wieder neu gemischt. Es wird übrigens auch im unteren Kader Wechsel geben. Gehen müsse dort aber niemand, sagt Pavot. Man werde neue Aufgaben finden für betroffene Leute. Dennoch ist die große Frage, was dieser Umbau des Umbaus macht mit dem NDB. Im besten Fall würde ab nächstem Jahr Ruhe einkehren, im schlimmsten Fall aber wiederholt sich die Vergangenheit. In den letzten Jahren war der NDB zeitweise ja schier gelähmt wegen des Umbaus, wegen Abgängen und wegen des Frusts bei denen, die geblieben sind.
10: Sie sagen es, der NDB ist seit Jahren mit sich selber beschäftigt und wird es weiter sein, und das in einer äußerst angespannten geopolitischen Lage. Ist der Nachrichtendienst da gut genug aufgestellt?
11: Da gibt es Zweifel. Die Kantone kritisieren die Leistungen des Nachrichtendienstes seit Jahren und sie tun es immer noch, obwohl es aufwärts gehe. Und die Kantone, die müssen es ja wissen, weil sie sehr eng mit dem NDB zusammenarbeiten. Zum Beispiel beschatten sie mutmaßliche Spione für den NDB. Serge Pavot sagt, der NDB mache das, was er mit seinen Mitteln tun könne. Der Bundesrat und er möchten den Nachrichtendienst aufstocken. Heute hat er 450 Mitarbeitende, rund ein Viertel soll dazukommen, aber eben das kommt nur, wenn Parlament und Volk die Mehrwertsteuer erhöhen zugunsten von Armee und Sicherheit. Und das wiederum ist politisch höchst unsicher. Gleichzeitig bleibt die Terrorgefahr laut NDB erhöht. Der G7-Gipfel am Genfersee im Juni bringt zusätzliche Risiken im Bereich Terror, aber auch im Bereich Linksextremismus. Ja, und laut NDB, da warnt er ja seit Jahren, machen sich in der Schweiz immer mehr Spione breit. Der Bundesrat formuliert dieses Jahr übrigens den geheimen Grundauftrag für den NDB neu. Serge Pavot drängt darauf, dass der Bundesrat dabei Prioritäten setze, und diese sehe er beim Kampf gegen hybride Kriegsführung, wie sie Russland in Europa betreibe, mit Cyberangriffen, mit Spionage, mit Desinformation und mit Destabilisierung.
10: Einschätzungen von Bundeshausredaktor Dominik Meyer. So geht es hier im Echo der Zeit weiter. Das traditionelle Treffen der Sudetendeutschen findet dieses Jahr erstmals in Tschechien statt und löst dort eine heftige innenpolitische Kontroverse aus. Die neue Fraktionschefin der Grünen, Greta Gysin, punktet mit ihrer offenen Art. Inhaltlich sei sie aber alles andere als moderat. Und die Personenfreizügigkeit prägt die Debatte um die Initiative gegen eine 10-Millionen-Schweiz. Über ihre Wirkung sind sich Fachleute uneins. Zuerst dies. Das Hauptziel bei NATO-Ministertreffen ist es jeweils, zumindest nach außen Einigkeit zu demonstrieren. Nur so bleibt die Abschreckungswirkung der Militärallianz erhalten. Nach dem Außenministertreffen gestern und heute im schwedischen Helsingborg gelang das aber nur mühevoll und unzureichend. Gleich mehrere Signale machen deutlich, wie die Entfremdung zwischen den USA und den europäischen NATO-Partnern zunimmt. Fredrik Steiger berichtet.
12: Beim gemeinsamen Arbeitsabendessen, also bei dem, was man den gemütlichen Teil nennen könnte, war US-Außenminister Marco Rubio noch gar nicht da. Allerdings, gemütlich geht es bei der NATO ohnehin nicht mehr zu. Das machte Rubio, als er dann heute früh doch noch eintraf, sogleich klar. Er begann nämlich mit einer Klage. US-Präsident Donald Trump sei enttäuscht.
13: The president's views, frankly, disappointment.
12: Das Problem müsse man beim bevorstehenden NATO-Gipfel in Ankara lösen.
13: That will have to be addressed. That's something for the leaders level to discuss.
12: Die geringe Unterstützung der europäischen Verbündeten im Irankrieg ist also im Weißen Haus weder vergeben noch vergessen. Im Hinblick auf das Gipfeltreffen in der Türkei ließen auch die Worte des deutschen Außenministers Johann Wadephul tief blicken. Zunächst redete er den Unmut über den Abzug von 5'000 US-Soldaten aus Deutschland klein.
14: All das, was wir jetzt hören, das irritiert uns überhaupt nicht.
12: Dann gab er sich jedoch zuversichtlich, in Ankara könne ein gemeinsamer Weg mit den USA für die Zukunft der NATO gefunden werden. Was positiv klingt, ist aber eher irritierend. Denn gemäß NATO-Tradition werden interne Probleme jeweils stets vor dem Gipfel aus dem Weg geräumt. Konflikte werden nicht dort ausgetragen, denn das gäbe ein schlechtes Bild ab vom Zusammenhalt im Bündnis. Ebenfalls fiel auf, dass sich NATO-Generalsekretär Mark Rutte bemüßigt fühlte, gleich zu Beginn seiner Pressekonferenz zu betonen, die Bündnispflicht in der NATO sei felsenfest. Denn das sollte eigentlich eine Selbstverständlichkeit sein. Und er ergänzte:
15: «Were anyone to be foolish as to attack us, the response would be devastating.»
12: Wäre jemand so töricht, ein NATO-Land anzugreifen, müsste er mit einer verheerenden Antwort rechnen. Was die Frage aufwirft, warum glaubt der Chef der stärksten Militärallianz der Welt, sich derart markiger Worte bedienen zu müssen? Bemerkenswert war außerdem, just zum Thema, das auf dem Ministertreffen wohl am meisten zu reden gab, nämlich die US-Truppenpräsenz in Europa und für Europa, war nichts Konkretes zu hören. Rutte berief sich auf die Geheimhaltung.
15: But I cannot say too much because it is highly classified.
12: Rubio wiederum bezeichnete das Hin und Her als laufenden Prozess, weil die USA weltweit viele Verpflichtungen hätten und damit Europa weniger Aufmerksamkeit widmen könnten.
13: The United States continues to have global commitments that it needs to meet in terms of our force deployment, and that constantly requires us to re-examine where we put troops.
12: Weniger US-Truppen in Deutschland, dafür vielleicht plötzlich überraschend mehr in Polen, aber keine US-Tomahawk-Mittelstreckenraketen auf deutschem Boden und womöglich erheblich weniger amerikanische Soldaten, die in den USA bereitstünden, um im Notfall rasch nach Europa disloziert zu werden. Vieles ist im Fluss, manches völlig unklar und der allgemeine Eindruck verfestigt sich. Washington und die Europäer leben sich immer weiter auseinander.
10: Erstmals findet das traditionelle Pfingsttreffen der Sudetendeutschen nicht in Deutschland statt, sondern in Tschechien, in der alten Heimat. Nach dem Ende des Zweiten Weltkriegs und der Nazi-Herrschaft wurde die deutsche Minderheit gewaltsam aus Tschechien vertrieben. Das Treffen im tschechischen Brno, zu Deutsch Brünn, rund 80 Jahre später, soll nun ein Zeichen der Versöhnung sein. In Tschechien sorgt das für ziemlichen Wirbel. Für die einen ist das Treffen eine Provokation, für die anderen ein Friedensfestival. Ich habe Auslandredaktor Peter Vögeli gefragt, wie kam es eigentlich, dass sich die Sudetendeutschen dieses Jahr in Tschechien treffen?
16: Das geschah auf Einladung des Festivals Meeting Brno, das sich seit 10 Jahren für Aussöhnung einsetzt. Und der historische Hintergrund ist folgender. In der 1918 gegründeten Tschechoslowakei lebten rund 3 Millionen Deutsche, die Sudetendeutschen. Viele sympathisierten mit den Nazis. 1938 wurde die Tschechoslowakei von Hitler annektiert. Hunderttausende wurden Opfer der Nazis. Und 1945 erfolgte als Revanche die kollektive Vertreibung und Enteignung aller Deutschen aus der Tschechoslowakei aufgrund der sogenannten Beneš-Dekrete. Berüchtigt war der sogenannte Todesmarsch von Brünn, heute Brno, deshalb die Einladung nach Brno. In einem Satz, eigentlich ist diese Einladung das Zeichen einer weit fortgeschrittenen Versöhnung.
10: Aber die Veranstaltung in Brno führt in Tschechien zu einer heftigen Kontroverse. Mit welchen Kernpunkten?
16: Auf den Punkt gebracht kann man sagen, die Kontroverse hat nichts mit den Sudetendeutschen zu tun. Es ist eine innenpolitische Kontroverse in Tschechien. Die Regierungspartei SPD von Tomio Okamura und der Motoristenpartei unter dem jetzigen Außenminister Peter Matzinka, beide am rechten politischen Rand, sie wollen sich gegen die übermächtige ANO-Partei von Ministerpräsident Babiš profilieren. Sie sind Koalitionspartner in der Regierung, haben aber im Parlament zusammen nicht einmal halb so viele Sitze wie ANO. Und deshalb, um sich zu profilieren, werfen sie den Sudetendeutschen, den sogenannten Landsmannschaften, Revanchismus vor. Sie sagen, die Deutschen wollten ihre alte Heimat zurück. Stichwort Rache und Rückkehr. Und sie bringen sogar Reparationen wieder ins Spiel. Ein interessantes Detail in diesem Politschachspiel: die tschechische SPD und die deutsche AfD, eigentlich Verbündete am rechten Rand und in derselben Fraktion im Europäischen Parlament, die überziehen sich jetzt wegen dieser Kontroverse mit heftigen Vorwürfen.
10: Diese innertschechische Debatte zeigt, dass auch rund 80 Jahre nach dem Ende des Zweiten Weltkriegs noch viele Emotionen im Spiel sind. Dabei hat ja der Aussöhnungsprozess schon länger eingesetzt. Wo steht dieser?
16: Der Prozess ist weit fortgeschritten. 2015 haben die Sudetendeutschen auf die Wiedergewinnung der Heimat und auf Entschädigung verzichtet. 1997 bereits unterzeichneten Deutschland und Tschechien eine deutsch-tschechische Erklärung, die im Grunde einen Schlussstrich unter den Status quo zieht. Zusammengefasst, 1938 lautete die Parole der Deutschen in der Tschechoslowakei «Heim ins Reich». In den 1990er Jahren fürchteten die Tschechen, die Sudetendeutschen wollten «Reich ins Heim», wie ein Schlagwort lautete. Beides ist Geschichte.
10: Zum Treffen in Brno sind auch der deutsche Innenminister Alexander Dobrindt und Bayerns Ministerpräsident Markus Söder eingeladen. Hat die Diskussion in Tschechien Auswirkungen auf das Verhältnis zwischen Tschechien und Deutschland?
16: Also diese Einladung ist der Grund, dass sich der Premierminister Babiš von der ANO-Partei aus diesem Streit rauszuhalten versucht. Er ist ein pragmatischer Populist, er hat kein Interesse an einem Eklat vor Ort gegen Söder und Dobrindt. Er will ein gutes Verhältnis mit Deutschland. Auch das Thema Reparationen und Beneš-Dekrete sind eine politische Zeitbombe. Viele waren von Enteignungen betroffen, auch Ungarn in der Slowakei. Und das hat ja jüngst zu heftigen Verwerfungen zwischen der Slowakei und dem neuen Ungarn unter Peter Madzsar ausgelöst. Babiš hat ein anderes Problem. Die sogenannten Visegrad-Staaten Tschechien, Ungarn, Slowakei und Polen sind nach der Abwahl Orbans eine uneinige Truppe geworden. Eine Gruppe, die ihr traditionelles Powerplay in Brüssel nicht mehr aufziehen kann.
10: Sagt Peter Vögeli von der SRF Auslandredaktion. Greta Gysin ist die neue Fraktionschefin der Grünen. Die Tessiner Nationalrätin war die einzige Kandidatin und wurde heute von der Bundeshausfraktion einstimmig gewählt. In Bundesbern fällt Greta Gysin vor allem durch ihre Offenheit auf. Neben Italienisch spricht sie fließend Deutsch. Und sie hat keinerlei Berührungsängste gegenüber Politikerinnen und Politikern aus anderen politischen Lagern. Über sich selbst sagt Greta Gysin, sie kenne die Mentalität der Deutschschweiz und komme mit allen gut aus. Das seien ihre Stärken. Tessin-Korrespondent Ivan Santoro.
17: Im Vorfeld ihrer Wahl zur Fraktionspräsidentin betonte Greta Gysin immer wieder, dass sie es mit allen könne, egal aus welchem politischen Lager
2: Ich bin sehr zugänglich und ich kann es sehr gut mit Menschen. Und das unabhängig davon, von welcher Partei sie kommen, von welcher sozialen Realität sie kommen oder von welcher geografischen Gegend.
17: Und genau das bestätigen auch alle, die man in Bern fragt, ob links oder rechts. So sagt der Tessiner SP-Nationalrat Bruno Storni über Gysin.
18: Ja, sicher, sie kommuniziert sehr gut, sie ist sehr offen, sie kontaktfreudig, also die Visibilität kann sie sehr gut aufbauen.
17: Auch die Zürcher SVP-Nationalrätin Barbara Steinemann findet lobende Worte für die grüne Politikerin. Die beiden sitzen nicht nur gemeinsam in der staatspolitischen Kommission, sondern stehen auch zusammen auf dem Fußballplatz. Sie spielen beide beim FC Helvetia, dem weiblichen Pendant zum FC Nationalrat.
19: Sie ist eine tolle Teamplayerin. Ich muss sie hier loben. Und so wie sie umgänglich ist auf dem Fußballfeld, ist sie auch in der Politik.
17: Und auch FDP-Nationalrat Christian Wasserfallen beschreibt Gysin als ausgesprochen umgänglich. Gleichzeitig aber warnt er davor, ihren freundlichen Auftritt politisch falsch zu interpretieren. Inhaltlich sei Greta Gysin keineswegs moderat. Gemäß NZZ-Ranking politisieren im Nationalrat nur gerade 3 Mitglieder noch weiter links als Greta Gysin. Eine weitere Stärke Gysins ist ihre Zweisprachigkeit. Sie ist als Tochter deutsch-schweizer Eltern im Tessin aufgewachsen.

0: Weil im Tessin bestelle ich einen Kaffee und dann ist für alle klar, dass ich einen Espresso möchte. Und in Bern muss ich daran denken, ich muss einen Espresso bestellen, sonst bekomme ich einen Kaffee und das möchte ich ja nicht.
1: Greta Gysin liebt nicht nur Kaffee oder eben Espresso, sie spielt auch gerne Fußball, fährt Rennvelo und singt gerne zu Hause mit ihrem Partner. Auffällig ist allerdings, so offen und unkompliziert sie über Politik oder Alltagsfragen spricht, beim Privaten wird Greta Gysin zurückhaltend. Sie hat 3 Kinder im Primarschulalter und lebt getrennt. Mehr möchte sie dazu nicht sagen. Viel lieber spricht sie über ihre politische Zukunft. Im nächsten Jahr wird nicht nur in Bern gewählt, sondern auch im Tessin. Die dort traditionell schwache und zersplitterte Linke will gemeinsam in den Wahlkampf ziehen, mit dem Ziel, einen 2. Regierungssitz zu erobern. Dabei fällt auch immer wieder der Name Greta Gysin. Dass sie grundsätzlich Interesse an einem Exekutivamt hätte, das verhehlt sie nicht.
0: Ich habe jetzt 20 Jahre Erfahrung im Parlament und es ist schon klar, dass mal auch eine Exekutivtätigkeit dann in Frage käme.
1: Ob Regierungsrätin oder gar Bundesrätin, das lässt Gysin offen. Ein Exekutivamt trauen ihr auch ihre politischen Freunde und Gegner zu. Allerdings bezweifeln die meisten, dass die Grünen in naher Zukunft einen Sitz im Bundesrat erhalten werden. Vorerst ist Greta Gysin nun mal Fraktionspräsidentin der Grünen. Aber wer weiß, wo sie ihre Politkarriere noch hinführt. Der letzte Tessiner, der ein Fraktionspräsidium führte, war ein gewisser Ignazio Cassis bei der FDP. Heute Bundesrat.
2: Sie hören das Echo der Zeit. Bei uns geht es noch um einen Pharmakonzern, der für die Schweiz wichtig und trotzdem kaum bekannt ist. Und jetzt gleich um die Personenfreizügigkeit. Sie ist ein zentrales Thema bei der Abstimmung über die Volksinitiative «Keine 10 Millionen Schweiz» vom 14. Juni. Seit 24 Jahren ist die Personenfreizügigkeit in Kraft. Wie viel sie der Schweiz gebracht hat, wird unterschiedlich beurteilt, wie der Bericht von Andreas Stüdli zeigt.
3: Seit der Personenfreizügigkeit sind aus europäischen Ländern 2,2 Millionen Menschen eingewandert. Nach Abzug der Auswanderung sind 1.036.000 Menschen aus der Europäischen Union EU und der Europäischen Freihandelsassoziation EFTA hier geblieben. Ist diese Zuwanderung aus wirtschaftlicher Sicht ein Fluch oder ein Segen? Eher ein Segen, sagt Christa Tobler, Professorin für das Recht der Europäischen Union an den Universitäten Basel und Leiden.
4: Man muss sich einfach der Tatsache bewusst sein, dass mit einem Regime der Personenfreizügigkeit es für Unternehmen sehr viel einfacher ist, Leute einzustellen, als wenn sie sich außerhalb dieses Systems bewegen. Also man spart Zeit, Kosten, Aufwand und aus Unternehmenssicht ist es natürlich sehr hilfreich.
3: Für Christoph Schaltecker, Professor für politische Ökonomie an der Universität Luzern, gibt es Licht und Schatten. Auch er sieht eine Entlastung für Unternehmen, aber...
5: Insgesamt, glaube ich, ist das Bild allerdings, also für die Gesamtgesellschaft, etwas durchzogen, weil der Wohlstand durch diese doch starke Inanspruchnahme der Personenfreizügigkeit sich nicht entwickelt hat. Für die bestehende Wohnbevölkerung ist also das Bild, würde ich sagen, etwas getrübt.
3: Nicht alle profitieren also gemäß Christoph Schaltecker davon, sondern vor allem die Unternehmen. Das sieht Christa Tobler anders, denn
4: die Unternehmen stellen letztlich auch ein wichtiges Element für den Wohlstand der Schweiz dar. Also es geht um Arbeitsplätze, es geht um das, wie gut es uns in unserem Land geht. Also es ist kurzsichtig zu sagen, nur Unternehmen profitieren, was Unternehmen leisten für das Land. Das ist letztlich auch etwas, was für das ganze Land wichtig ist.
3: Insgesamt ist das Bruttoinlandprodukt seit der Einführung der Personenfreizügigkeit gestiegen, insgesamt und auch pro Kopf. Ein anderer wichtiger Punkt ist der Bedarf der Schweizer Wirtschaft an Fachkräften. Ist der Fachkräftemangel gelöst worden? Nein, sagt Christoph Schaltecker. Zwar beeinflussten viele Faktoren die Zuwanderung, so der Direktor am Schweizerischen Institut für Wirtschaftspolitik. Aber die Hoffnung,
5: wenn man auf einen größeren Pool von Arbeitskräften zurückgreifen könne, dann würde sich der Fachkräftemangel auflösen. Der hat sich nicht eingestellt. Es ist eher ein Hochschaukeln, ein Mengeneffekt. Es kommen Personen, Ärzte, Buschauffeure, Lehrkräfte und ihre Familien dazu. Und diese brauchen eben die Ärzte, Buschauffeure, Lehrkräfte ebenfalls.
3: dass immer mehr Menschen kämen.

0: Unternehmen. Dafür sei die gute Wirtschaftslage verantwortlich, sagt Christa Tobler.
1: Sie hat geholfen, die Personenfreizügigkeit, den Fachkräftemangel zu verringern. Er wäre noch sehr viel größer, wenn wir das nicht hätten. Aber beseitigt in dem Sinn ist er natürlich nicht, weil wir eben immer noch mehr und bessere Arbeitskräfte brauchen.
0: Für Christa Tobler überwiegen insgesamt die Vorteile der Personenfreizügigkeit, auch wegen der über 500.000 Schweizerinnen und Schweizer, die sich dadurch in europäischen Ländern niedergelassen haben und weil aus der Schweiz ohne große Barrieren ins europäische Ausland gereist werden kann. Auch das sei indirekt dank der Personenfreizügigkeit möglich.
1: Die Tatsache, dass wir frei reisen können, auch zum Beispiel touristisch frei reisen können, das geht letztlich auf das Schengen-Abkommen zurück. Aber das Schengen-Abkommen kann für sich allein nicht bestehen. Es hängt mit dem Personenfreizügigkeitsabkommen zusammen und insofern sind diese Themen auch verbunden.
0: Christoph Schaltegger hingegen findet, dass die Schweiz ohne Personenfreizügigkeit besser dran wäre, weil es dann weniger schlechte Effekte durch die Zuwanderung gäbe, wie etwa den Dichtestress. Der Ökonom vergleicht die Schweiz mit einem Club.
2: Ein Club muss immer interessant sein, er muss immer eine Warteliste haben, dass Leute hineinkommen wollen. Aber der Türsteher beim Club muss genau darauf schauen, dass die richtigen Leute kommen mit den richtigen Profilen und eben nicht jedermann.
0: Die Personenfreizügigkeit wird also unterschiedlich bewertet. Aber beim Freizügigkeitsabkommen gilt, die Zuwanderung über Limiten zu steuern ist schwierig. Die Personenfreizügigkeit gilt ganz oder gar nicht.
3: Andreas Stüdli im Bundeshaus. Die Gegnerinnen und Gegner der Initiative «Keine 10 Millionen Schweiz» warnen. Bei einem Ja würde das zur Kündigung der Personenfreizügigkeit führen. Ist dem so?
0: Die Personenfreizügigkeit, die müsste gekündigt werden, aber als letzte Konsequenz. Dann nämlich, wenn die ständige Wohnbevölkerung in der Schweiz die Zahl von 10 Millionen Menschen überschreitet und wenn sie während 2 Jahren nicht zurückgeht. Das wäre also die letzte Stufe einer Kaskade, die im Falle einer Annahme der SVP-Initiative ausgelöst werden müsste. Allerdings hätte das große Folgen, die bilateralen 1 würden automatisch wegfallen, darunter Abkommen im Land- und Luftverkehr, aber auch solche, die die Landwirtschaft betreffen.
3: Die Personenfreizügigkeit müsste also nicht sofort gekündigt werden. Welche Massnahmen müsste der Bundesrat denn vorher ergreifen?
0: Bundesrat und Parlament müssten schon dann Massnahmen ergreifen, wenn die Schweizer Wohnbevölkerung auf 9,5 Millionen Menschen wächst. Das dürfte gemäß den Szenarien des Bundesamts für Statistik in 5 Jahren der Fall sein. Dann müsste beim Familiennachzug und im Asylbereich gehandelt werden und es müssten bei internationalen Abkommen, die zum Bevölkerungswachstum beitragen, Schutzklauseln ausgerufen werden oder diese Abkommen müssten ganz neu verhandelt werden.
3: Ihre Einschätzung, welche Rolle spielt die Personenfreizügigkeit im Abstimmungskampf?
0: Sie spielt eine zentrale Rolle und zwar auf beiden Seiten. Die Gegner der Initiative, also Bundesrat, die Mehrheit des Parlaments und die grossen Wirtschaftsverbände, die warnen davor, dass die Personenfreizügigkeit gekündigt werden müsste, weil die Massnahmen ab 9,5 Millionen Menschen nicht ausreichen würden, um die 10 Millionen Schweiz zu verhindern. Die Befürworter sind hingegen der Ansicht, dass mit diesen Massnahmen sehr wohl eine 10 Millionen Schweiz verhindert werden könnte. Falls die Initiative angenommen werden sollte, dann würde sie zwar nicht unmittelbar greifen, aber dann stünde der Bundesrat massiv unter Druck, bei der Zuwanderung sofort zu reagieren, weil sonst die Grenze von 9,5 Millionen ja schon bald überschritten würde. Im Abstimmungskampf um die Initiative «Keine 10 Millionen Schweiz» dürfte deshalb entscheidend sein, welcher Argumentation die Stimmberechtigten eher folgen. Jene der Befürworter, dass die Bevölkerung begrenzt werden soll, wenn nötig auch mit der Kündigung der Personenfreizügigkeit, oder der Argumentation der Gegner, dass die Schweiz auf Zuwanderung angewiesen ist und der bilaterale Weg mit der EU nicht gefährdet werden sollte.
3: Danke ins Bundeshaus, Andreas Stüdli. Novartis oder Roche? Die Namen der grossen Schweizer Pharmakonzerne sind den meisten Leuten hierzulande ein Begriff. Kaum bekannt ist dagegen ein anderer Pharma-Riese, Merck Sharp & Dohme, kurz MSD. Das US-amerikanische Unternehmen ist seit den 60er Jahren in der Schweiz präsent. Es tritt öffentlich kaum in Erscheinung und gehört zu den grössten Steuerzahlern der Schweiz. Davon profitiert vor allem Luzern. Hier hat MSD heute offiziell den neuen Schweizer Hauptsitz eingeweiht. Zentralschweiz-Korrespondent Markus Föhn.
4: Eine lichtdurchflutete Lounge mit stylischen Möbeln und üppig bepflanzten Grüninseln. Von innen wirkt der neue Schweizer Hauptsitz des Pharmakonzerns MSD wie ein Designerhotel. Doch in dem neuen 60-Millionen-Gebäude gleich hinter dem Bahnhof Luzern wird gearbeitet. Rund 750 Angestellte haben hier ihre Büros. Bisher waren sie auf verschiedene Standorte in der Stadt und der Agglomeration verteilt. Das interessiert auch Bundesrätin Elisabeth Bohm-Schneider, die heute eigens nach Luzern kam. Denn das hier sei mehr als bloß eine Büroeröffnungsfeier.
5: Es ist mehrere Türen, die sich weiterentwickeln und eröffnen. Das ist der Zusammengang zu Europa, zu Amerika. Diese Firma ist nicht nur hier in Luzern, aber in der ganzen Welt dort. Und das ist sehr wichtig.
4: Wichtig, denn MSD gehört zu den global 10 größten Pharmakonzernen. Weltweit beschäftigt er gut 70'000 Mitarbeitende. In der Schweiz sind es etwas über 1'000. Neben dem Hauptsitz in Luzern an 2 Forschungs- und Entwicklungsstandorten in Zürich und im luzernischen Schachen. Das erfolgreichste Produkt von MSD ist im Moment das Krebsmedikament Keytruda. Es gilt als äußerst wirksam, steht aber auch in der Kritik, weil der Preis dafür überrissen sei und damit das Gesundheitssystem strapaziere. MSD verdient gut mit Keytruda und anderen Medikamenten. Davon profitiere auch die Schweiz, sagt Marilyn Horlacher, Spezialistin für die Pharmabranche bei der Zürcher Strategieberatung Oliver Wyman.
6: Hier in der Schweiz ist der Fokus auf Vertrieb, aber nicht nur, sondern sie haben auch internationale Funktionen hier und Koordinationsaufgaben. Und all das zusammen resultiert dann in dem Gewinn, der hier versteuert wird.
4: Und das ist viel. Laut dem MSD-Jahresbericht zuhanden der US-Börsenaufsicht lieferte das Unternehmen im vergangenen Jahr in der Schweiz 1,8 Milliarden Franken an Gewinnsteuern ab, wobei die genaue Verteilung zwischen Bund, Kanton und Gemeinden nicht öffentlich bekannt ist. MSD ist damit der größte Steuerzahler der Schweiz, noch vor dem Pharma-Riesen Roche, der gemäß Steuerranking der Handelszeitung knapp 1,3 Milliarden Franken an Steuern bezahlt hat. Die Schweiz sei für das Unternehmen ein wichtiger Standort, sagt Marilyn Horlacher.
6: Aus strategischer Sicht ist sicherlich die Stabilität, die internationale Anbindung der Schweiz, aber vor allem auch der Zugang zu hochqualifizierten Arbeitskräften im Pharmaumfeld sehr, sehr wichtig. Dazu kommen natürlich wirtschaftliche Überlegungen und Steuern sind sicherlich auch ein Faktor.
4: Und die sind in Luzern für Unternehmen so tief wie nirgends sonst in der Schweiz. Der Kanton fährt seit Jahren eine Tiefsteuerstrategie, um Firmen neu anzusiedeln und Abwanderungen zu verhindern. Zahlen dazu, wie viel Geld MSD in die Luzerner Kassen spült, unterliegen dem Steuergeheimnis. Doch der Kanton fährt seit mehreren Jahren hohe Ertragsüberschüsse ein, wohl zu einem guten Teil dank des amerikanischen Konzerns. Kritiker sprechen daher von einem Klumpenrisiko. Bei der gegenwärtigen Zoll- und Handelspolitik der USA breche MSD die Zelte in der Schweiz womöglich bald ab. Pharma-Spezialistin Horlacher relativiert.
6: Natürlich ist der Druck aus Amerika groß zur Senkung der Medikamentenpreise und zur Ansiedlung, vor allem von Forschung und Entwicklung und Produktion. Aber Standortwahl ist typischerweise nicht etwas, was man heute oder morgen ändert. Das sind langfristige Investitionen von Pharmaunternehmen.
4: Das sagt auch Franz Escherich, Verwaltungsratspräsident der MSD-Gruppe in der Schweiz.
7: Das Investment von fast 60 Millionen Schweizer Franken ist schon gedacht als langfristiges Commitment zur Stadt und zum Kanton Luzern. Und wir fühlen uns hier wohl und hier wollen wir bleiben.
4: Und in der Entwicklungspipeline des Unternehmens befinden sich rund 20 neue Medikamente, von denen sich MSD viel verspreche, wohl auch finanziell.
3: So viel Echo der Zeit für heute Freitag, den 22. Mai. Redaktionsschluss 18.41 Uhr. Zita Affentranger war für die Sendung verantwortlich, für die Nachrichten Patrick Seiler. Am Mikrofon Brigitte Kramer. Danke für Ihr Interesse.
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10: Es sind drastische Worte, die die Weltgesundheitsorganisation wählt.
11: Early on Sunday, I declared a public health emergency of international concern over an epidemic of Ebola disease.
10: Ein internationaler Gesundheitsnotstand. 16 Mal schon ist Ebola ausgebrochen. Und das ist jetzt Ausbruch Nummer 17.
12: Also alle Zeichen deuteten darauf hin, dass es die Mischung für einen großen Ausbruch ist.
10: Da braut sich etwas zusammen, sagt unsere Wissenschaftsredaktorin. Zeit hinzuschauen. Das ist News Plus. Mein Name Salvador Atassoy. Ebola sorgt derzeit weltweit für Schlagzeilen.
13: Aus der Demokratischen Republik Kongo und Uganda werden immer mehr Ebola-Fälle gemeldet. Deshalb hat die Weltgesundheitsorganisation WHO jetzt einen internationalen Gesundheitsnotstand ausgerufen.
14: The warning comes as more cases of the deadly virus are being reported in the Democratic Republic of Congo.
10: Fast 750 Verdachtsfälle gibt es mittlerweile im Osten von Kongo. Kinshasa. Stand heute ist die Rede von mehr als 170 Toten, die das Virus vermutlich verursacht hat. Und das in einer Region, die sonst schon im Chaos versinkt.
15: Besonders betroffen ist ja die Provinz Ituri.
10: Sarah Fluck, unsere Afrika-Korrespondentin, sie beobachtet die Situation vom Nachbarland Uganda aus.
15: Und viele Orte dort liegen tief im Regenwald, Straßen gibt es kaum. Das heißt, Medikamente, Schutzmaterial, Laborausrüstung muss alles jetzt erst eingeflogen werden. Ärztinnen und Ärzte vor Ort sagen, es fehle wirklich an allem. Also es gibt keine guten Isolierstationen, es fehlen Schutzanzüge, selbst Matratzen fehlen. Und man darf nicht vergessen, der Ostkongo lebt seit Jahrzehnten mit Krieg, Vertreibung, Gewalt. Also viele Menschen dort sind ohnehin schon extrem geschwächt. Und jetzt kommt einmal mehr Ebola dazu. Das macht die Lage für die Menschen dort extrem hart.
10: Im Ostkongo herrscht nun schon seit Jahren eine Dauerkrise. Bewaffnete Gruppen kämpfen um Rohstoffe, seltene Erden, Gold. Material für den Westen, unter anderem für unsere Handys. Besonders betroffen sind die Regionen Nord- und Süd-Kivu sowie Ituri. Trotz Friedensgesprächen und internationalen Missionen ist es nie gelungen, die Gewalt zu beenden. Und mit der Erstarkung der sogenannten M23-Milizen, offenbar unter Mithilfe von Ruanda, hat sich die Katastrophe noch einmal deutlich verschärft. Die Regierung im Kongo ist schwach, die Not riesig und die internationale Gemeinschaft macht vor allem eines: Versagen im Bemühen, die Situation in den Griff zu kriegen. Und nun kommt Ebola erneut.
16: It is quite a shock.
10: Quite a shock, ein rechter Schock, das ist Greg Graham, Country Director von Save the Children, einem internationalen Hilfswerk für Kinder. Er war vor ein paar Tagen in der Provinz Ituri unterwegs und war schockiert. Einerseits sei das nun der 17. Ausbruch von Ebola im Kongo. Ebola ist folglich nicht neu, aber der Schock war halt, dass sich das Virus schon so verbreitet hat. Letztes Jahr gab es einen Ausbruch in der Kasai-Provinz. Den hat man schnell identifiziert und unter Kontrolle gebracht, aber die Herausforderung diesmal war, dass es sich eben um eine unübliche Variante handelt. Die Fallzahlen sind innerhalb kürzester Zeit massiv hochgeschnellt und mit kürzester Zeit meine ich innerhalb von einer Woche.
12: Das deutet darauf hin, dass sehr wahrscheinlich dieses Virus eben schon länger in der Region grassiert ist, also nicht erst jetzt in den letzten paar Tagen, sondern Fachleute vermuten, dass der eigentliche Ausbruch schon vor 2 bis möglicherweise sogar 3 Monaten her ist.
10: Das ist Irene Dietschi, SRF-Wissenschaftsredaktorin.
12: Und man hat tatsächlich in dieser Zeit etliche Patientinnen und Patienten oder Verdachtsfälle auf Ebola untersucht. Aber weil es eben eine andere Variante ist, sind diese Verdachtsfälle sind alle negativ getestet worden. Die Tests waren alle negativ. Und deshalb ist man jetzt wirklich sehr stark im Verzug.
10: Das Problem ist also, wie Greg Graham von Save the Children schon sagte, es handelt sich um eine seltene Variante.
12: Es ist ein wenig bekannter, ein seltener Virusstrang des Ebola-Virus, dieses sogenannte Bundibugyo-Virus. Man hat wenig Erfahrung in der Ebola-Welt, sage ich mal, mit Bundibugyo. Es gab 2007 und 2012 gab es kleinere Ausbrüche dieses Virus, aber man hat es dann nicht unbedingt weiter verfolgt. Und man muss dazu auch sagen, es unterscheidet sich auch ziemlich stark von der bekannten Variante, der Zaire-Variante oder auch der Sudan-Variante.
10: Das erklärt auch die ungewöhnlich rasche und heftige Reaktion der WHO.
12: Es ist noch nie vorgekommen, dass ein internationaler Gesundheitsnotstand so schnell ausgerufen worden ist.
11: This is the first time a director general has declared a FIC before convening an emergency committee.
12: Der General Director Tedros Ghebreyesus, der hat diesen Notstand ausgerufen, ohne vorher das Notstandkomitee einzuberufen, sondern hat das innerhalb von 2 Tagen, nachdem der Ausbruch bekannt geworden ist, hat er diesen Notstand ausgerufen. Einfach auch, um deutlich zu machen, ein Signal zu senden, es ist hier etwas ganz Akutes im Gange. Es braucht sofort Maßnahmen, es braucht die internationale Hilfe. Und weil es eben ja an allem fehlt vor Ort, ist das ganz wichtig, dass jetzt andere Länder, Hilfsorganisationen und so weiter vor Ort sind, beziehungsweise dass eben Mittel und Ressourcen in diese Gegend fließen, damit man helfen kann.
10: Nur die Hilfsorganisationen haben nebst den schwierigen Situationen vor Ort nun auch noch das Problem, dass sie es mit einer Virusvariante zu tun haben, die kaum bekannt ist. Oder wie es Greg Graham von Save the Children im Interview mit SRF sagt: Die große Herausforderung jetzt ist, dass das Testen viel schwieriger geworden ist, weil die Testkits, die wir haben, nicht ausgerüstet sind für diese Variante. Und die Impfung, die vor ein paar Jahren entwickelt wurde, wirkt nur beim sogenannten Zaire-Stamm. Und Afrika-Korrespondentin Sarah Flug ergänzt:
15: Also viele Ärztinnen, Pfleger, Helfer, die arbeiten dort unter Bedingungen, die man sich kaum vorstellen kann. Sie behandeln Ebola-Patienten mitten in einem Konfliktgebiet, in dem mehrere bewaffnete Milizen aktiv sind. Diese Milizen, die finanzieren sich teils über Entführungen und Überfälle. Und bei früheren Ausbrüchen wurden immer wieder Gesundheitszentren angegriffen, Helferinnen und Helfer bedroht oder sogar getötet. Und das befürchtet man auch jetzt. Und das erschwert die Eindämmung natürlich massiv. Also viele Organisationen fordern deshalb jetzt auch mehr Schutz für die Gesundheitsteams. Auch steht die Forderung nach UNO-Blauhelm-Truppen im Raum.
10: Kommt noch dazu, dass die Bevölkerung dem Gesundheitspersonal eher misstraut wie vertraut.
15: Das Vertrauen ist extrem fragil. Viele Ärztinnen und Pfleger sind für Ebola-Patienten natürlich die einzige Hoffnung. Gleichzeitig verbinden viele Menschen Ebola-Zentren mit Isolation und Tod. Also ich mag mich erinnern, ich habe beim letzten Ausbruch mit vielen Überlebenden gesprochen und das hat mich wirklich sehr getroffen. Oder man muss sehen, die Kranken, die werden von einer Minute auf die andere komplett isoliert. Die Familien dürfen sich nicht einmal mehr verabschieden. Und ich mag mich erinnern, eine Frau erzählte mir dann, wie sie in einem völlig überfüllten Zelt immer wieder aus dem Fieber aufwachte und neben ihr im Bett jemand gestorben war. Also viele haben deshalb panische Angst davor, ins Spital zu gehen, einfach weil sie befürchten, dort nicht mehr lebend herauszukommen. Und deshalb flüchten manche von den Zentren oder suchen zuerst traditionelle Heiler auf.
10: Es ist schwierig, Worte zu finden, die diese Situation beschreiben. Es kommt so vieles zusammen. Krieg, Not, das Virus, die Angst und Material, das fehlt. Desinfektionsmittel oder Masken zum Beispiel. Was Hoffnung macht, die Reaktion der WHO. Es geht jetzt darum, Geld und Material zu finanzieren und das Virus zu verstehen. Schauen wir uns also diese Version des Ebola-Virus etwas genauer an.
12: Nach einer Ansteckung dauert es etwa 8 bis 10 Tage, bis die ersten Symptome auftreten. Das kann ein plötzlicher Fieberanstieg mit Kopf- und Halsschmerzen sein, Muskel- und Gelenkschmerzen. Dann kommt es nach etwa 4 Tagen zu Übelkeit, Durchfall und Erbrechen. Und bei einem Teil der Patienten treten Blutungen auf. Und dann eben wird's ganz schlimm und unschön, folgen Multiorganversagen von Niere, Leber, Kreislauf. Bei der Hälfte etwa von an Bundibugyo-Virus Erkrankten führt das zum Tode. Und dieser Tod tritt in der Regel 6 bis 16 Tage nach dem Beginn von Symptomen ein.
10: Wichtig dabei ist die Art der Übertragung.
12: Es wird über Körperkontakt, also über den Kontakt mit Körperflüssigkeiten übertragen, also Schweiß, Blut und andere Körpersekrete, Urin. Das heißt, es ist weniger ansteckend als zum Beispiel Grippeviren oder Coronaviren.
10: Aber was mir Hoffnung macht, man hat etwas Erfahrung mit dieser Variante. Es gab ja kleinere Ausbrüche 2007 und 2012, auch wenn diese Variante selten ist.
12: Man muss dazu sagen, dass es tatsächlich damals schon erste Tests gegeben hat, bei denen ein Impfstoff entwickelt worden ist in Texas. Und da wurden diese Impfstoffe, diese Kandidaten an Affen auch getestet. Es hat sich sogar herausgestellt, dass dieser Impfstoff bei den Affen zu 100% wirkte. Aber weil eben dann andere Virusvarianten wichtiger wurden, hat man die Bundibugyo-Variante nicht mehr weiterverfolgt. Das heißt, diese ganzen Versuche sind unter den Tisch geraten. Und deswegen, ja, man hatte wahrscheinlich Bundibugyo schlicht nicht mehr auf dem Radar.
10: Das heißt, man macht jetzt dort wieder vorwärts?
12: Ja, die WHO hat an der Pressekonferenz gesagt, sie habe 5 mögliche Kandidaten im Auge. Also sie haben wahrscheinlich jetzt erstmal Kontakt aufgenommen mit diesen Herstellern. Und die WHO hat auch so ein paar Angaben gemacht, eher vage, aber wann mit klinischen Tests zu rechnen sei. Also klinische Tests frühestens in 2 bis 3 Monaten und der Impfstoff aber höchstens in 6 bis 8 Monaten verfügbar. Also das wird noch eine ganze Weile dauern,
10: sagt SRF-Wissenschaftsredaktorin Irene Dietschi.
17: What we need is funding support.
10: Was man jetzt brauche, sei finanzielle Unterstützung, ergänzt Greg Ramp vom Hilfswerk Save the Children.
17: We need good information out there.
10: Wir brauchen gute und aufklärende Informationen, sodass die Gerüchte aufhören zu zirkulieren. Und die Informationen müssen so erklärt werden, dass die Leute am Radio, im Kongo und anderswo verstehen, was man tun sollte. Wir leben in einer Zeit, in der die Mittel für humanitäre Hilfe weltweit gekürzt werden. Das in einer Zeit, in der wir sonst schon Mühe hatten, die Grundbedürfnisse der Menschen zu decken. Es kommt also einiges zusammen. Die Diagnostik, die hinterherhinkt, der Impfstoff, der fehlt, die Bevölkerung, die skeptisch und schlecht informiert ist, die Versorgungssituation, die miserabel ist. Ist das also die Mischung für einen großen Ausbruch?
12: Das ist die Meinung von Fachleuten vor Ort, das ist auch die Meinung der WHO. Ja, also alle Zeichen deuteten darauf hin, dass es die Mischung für einen großen Ausbruch ist. Gleichzeitig schwingt natürlich bei dem ganzen Wirbel und der Lautstärke, die jetzt veranstaltet wird, die Hoffnung mit, dass eben weil jetzt die Welt aufmerksam geworden ist auf diesen Ausbruch, dass man die nötigen Maßnahmen ergreift und ergreifen wird, um eben diesem Ausbruch doch noch Herr zu werden.
10: Das war's von News Plus. Informiert in 15 Minuten, ein Thema in aller Tiefe. Wir freuen uns immer über eine gute Bewertung und eine Empfehlung. Kritik und Anregungen gerne per Mail an uns, newsplus@srf.ch. Verantwortlich Sandro Della Torre, Mitarbeit Silvia Staub, mein Name Salvador Attassoy.
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0: Die Nachrichten von SRF um 8 mit Ronja Bollinger. In den USA ist der Chef der Notenbank Fed, Kevin Warsh, vereidigt worden. Der 56-Jährige wurde im Weißen Haus von US-Präsident Donald Trump für eine vierjährige Amtszeit als Fed-Chef eingeschworen. Trump wolle ein unabhängiges Fed, sagte er bei der Zeremonie. Warsh solle nicht auf ihn schauen und auch auf niemand anderen. Warsh solle sein eigenes Ding machen.
1: I want Kevin to be totally independent. I want him to be independent and just do a great job. Don't look at me, don't look at anybody, just do your own thing and do a great job.
0: Kevin Warsh hatte sich offen für die Option von Zinssenkungen gezeigt und strebt eine engere Abstimmung mit der Regierung an. Der bisherige Fed-Chef Jerome Powell wurde von Trump immer wieder heftig attackiert, weil er die Leitzinsen aus Sicht des Präsidenten zu zögerlich gesenkt hatte. Powell leitete Ende April seine letzte Sitzung als Notenbankchef. Er will aber als einfacher Direktor weiter Mitglied des Gouverneursrats der Bank bleiben. Die US-Geheimdienstchefin Tulsi Gabbard hat ihren Rücktritt bekannt gegeben. In ihrem Rücktrittsschreiben bedankt sie sich bei US-Präsident Trump für das Vertrauen, das er ihr entgegengebracht habe. Leider aber müsse sie per Ende Juni ihren Rücktritt einreichen. Bei ihrem Ehemann sei Knochenkrebs festgestellt worden. Um ihn besser unterstützen zu können, müsse sie sich deshalb aus dem öffentlichen Dienst zurückziehen. Als Geheimdienstkoordinatorin steht Gabbard an der Spitze der US-Nachrichtendienste und fungiert als Hauptberaterin des Präsidenten in nachrichtendienstlichen Angelegenheiten. Zuletzt gingen die Meinungen Gabbards und Trumps rund um den Iran-Krieg öffentlich auseinander. So hatte der Präsident betont, dass sie eine gemäßigtere Haltung zum Thema Urananreicherung vertrete als er. Mehrere tausend Menschen haben sich am Abend auf dem Bundesplatz in Bern versammelt, um für Klimagerechtigkeit und gegen die sogenannte Nachhaltigkeitsinitiative der SVP zu demonstrieren. Zur Kundgebung aufgerufen hatte die Bewegung Klimastreik Bern. Laut Berner Medien waren rund 3000 Personen anwesend. Auf Transparenten stand etwa, man solle besser CO2 und nicht Menschen deckeln. Die Stimmung blieb dabei friedlich. Ein kleines Aufgebot der Berner Kantonspolizei begleitete den Demonstrationszug. Zum Sport, zur Eishockey-Weltmeisterschaft in der Schweiz. Deutschland gewinnt gegen Ungarn 6:2 und Kanada schlägt Slowenien 3:1. Das Wetter, es bleibt sonnig und sommerlich warm mit Höchstwerten um 29 Grad. Das waren Nachrichten von Radio SRF, verantwortlich Konrad Muschk.
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3: 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Hier geht's jetzt weiter mit ausgewählten Gesprächen aus unserem Programm vom Freitag. Am Mikrofon ist Nina Gigax. Es ist der nächste Schlag für die größte türkische Oppositionspartei, die CHP. Seit mehr als einem Jahr geht die türkische Justiz gegen die CHP vor. Mehrere hundert Mitglieder und zahlreiche Bürgermeister wurden festgenommen. Jetzt hat ein Gericht den Chef der CHP abgesetzt, Özgür Özel, und auch der Rest der Parteiführung soll abgesetzt werden. Es geht um Korruption beim CHP-Parteitag im Jahr 2023. Was steckt hinter diesem Urteil? Das habe ich Thomas Seibert gefragt, er ist freier Journalist in Istanbul.
4: Ich glaube, da müssen wir die Gründe in der Politik suchen, auch im Wahlkalender. Die nächsten Wahlen in der Türkei werden in etwa anderthalb Jahren stattfinden. Hier ist der politische Wille der Regierung von Präsident Erdogan zu erkennen, die wichtigste Oppositionskraft im Land vor diesen Wahlen zu schwächen, möglicherweise auch zu spalten. Man muss dazu auch wissen, dass der ehemalige CHP-Chef Kemal Kılıçdaroğlu, der jetzt per Gerichtsbeschluss wieder ins Amt kommen soll, in seiner Zeit als CHP-Vorsitzender über ein Jahrzehnt lang fast alle Wahlen gegen Erdogan verloren hatte. Er ist also für Erdogan ein wesentlich angenehmerer Oppositionschef als Özel.
3: Das Gericht hat ja angeordnet, dass Özel per sofort den Posten räumen muss. Gibt es dafür irgendeine rechtliche Grundlage?
4: Eigentlich nicht. Zuständig für diese Sachen wie Parteitage ist in der Türkei die Wahlkommission in Ankara. Und die hatte das Parteitagsergebnis von 2023 auch anerkannt, also abgenickt. Die fanden, da war alles in Ordnung. Und alle Einspruchsfristen dagegen sind natürlich längst abgelaufen. Es gibt viele Experten in der Türkei, die sagen, es gibt eigentlich keine Grundlage für diesen Prozess.
3: Das Verfahren gegen Özel angestoßen hat ein ehemaliges CHP-Mitglied. Sie haben es gesagt, es geht um die Wahl Özels zum Parteivorsitzenden bei einem Parteitag 2023, um Korruption. Ihre Einschätzung, könnte da etwas dran sein?
4: Also man muss dazu wissen, dass in der türkischen Politik mit harten Bandagen gekämpft wird und auch, dass die CHP für innere Streitigkeiten berühmt und berüchtigt ist. Es ist also durchaus möglich, dass es damals Unregelmäßigkeiten gab. Allerdings gehört zum Bild auch, dass es damals diese Abwahl von Kılıçdaroğlu und die Wahl von Özel zum Parteivorsitz sich abspielte im Rahmen eines Umbruchs, ein Generationswechsel und auch ein programmatischer Umbruch. Die Traditionalisten wie Kılıçdaroğlu wurden weggefegt und Erneuerer wie Özel kamen ans Ruder. Sie wollten die Partei öffnen und das haben sie dann auch gemacht und haben die CHP dann zur stärksten politischen Kraft des Landes gemacht. Also wenn es solche Unregelmäßigkeiten gegeben haben sollte, dann sind sie nie bewiesen worden. Es gibt einfach überhaupt nichts Konkretes, um das zu beweisen. Das heißt natürlich nicht, dass alles glatt gelaufen ist damals, aber es gibt also eigentlich nichts, was vor Gericht Bestand haben könnte.
3: Sie sagen ja vielmehr, Erdogan wolle mit Hilfe der Justiz die Oppositionspartei CHP gezielt zerschlagen. Wie erfolgreich ist er damit?
4: Na, er macht Fortschritte damit. Im vergangenen Jahr hat er den CHP-Präsidentschaftskandidaten und Istanbuler Bürgermeister Ekrem İmamoğlu in Haft stecken lassen. Er sitzt immer noch in Untersuchungshaft. Hunderte CHP-Politiker im ganzen Land stehen unter Anklage, unter Ermittlungen oder sitzen ebenfalls in Haft. Es gibt eine ganze Reihe von CHP-Mitgliedern, die in den letzten Monaten übergelaufen sind von der CHP zu Erdogans Partei AKP. Das heißt, diese Kampagne gegen die CHP, die ist im vollen Gange.
3: Özgür Özel hat aber angekündigt, dass er seinen Posten als Parteichef nicht räumen will. Die Partei hat Einspruch auch gegen das Urteil eingelegt. Wie geht es jetzt weiter?
4: Es ist offen, ob Kılıçdaroğlu jetzt mit diesem Gerichtsbeschluss im Rücken versuchen wird, Özel einfach aus dem Parteihauptquartier in Ankara hinauszuwerfen, möglicherweise sogar mit Hilfe der Polizei. Das ist im Moment völlig offen und auch die mittlere Zukunft ist offen. Özel hat bekannt gegeben, dass es eine Ersatzpartei bereits gibt. Es gibt also die Möglichkeit, dass die CHP sich jetzt spaltet in einen eben traditionalistischen Flügel unter Kılıçdaroğlu und eine neue Partei unter Özel. Das wäre natürlich auch ganz im Sinne von Erdogan nach dem Motto Teile und herrsche. Also das würde die türkische Opposition auf jeden Fall schwächen. Aber wie gesagt, diese Ersatzpartei gibt, ob die jetzt auch aktiviert wird, das werden wir sehen.
3: Das sagt der freie Journalist Thomas Seibert in Istanbul. Ja, und Özgür Özel hat schon angekündigt, dass seine Partei das Urteil weiterzieht und beim obersten Gerichtshof Beschwerde einreicht. Das Baltikum hat eine turbulente Woche hinter sich. In Litauen gab es einen allgemeinen Drohnenalarm. Die Bevölkerung musste in Schutzräume. Das gab es noch nie. Auch in Estland gab es Zwischenfälle mit ukrainischen Drohnen. Und in Lettland musste gar die Regierung zurücktreten, nachdem ukrainische Drohnen auf ein Öllager gestürzt sind. Was neu ist an dieser Situation, das habe ich Auslandredaktor Peter Vögele gefragt.
5: Es ist eine neue Qualität und es ist konkret geworden. Also erstens, die Menschen merken die Bedrohung unmittelbar, so wie in Vilnius am Mittwoch, und sie merken, dass sie schlecht vorbereitet sind. Ein litauischer Journalist hat beschrieben, was er an diesem Mittwoch erlebt hat. Die Webseite, auf die er verwiesen wird, als der Alarm losgeht, stürzt ab. Die App lässt sich nicht öffnen. Die Karte mit den Notunterkünften wird nicht geladen. Und als er schließlich den Schutzraum findet, ist er verschlossen. Zweiter Punkt, die Drohnenzwischenfälle häufen sich und drittens, Sie haben es erwähnt in der Anmoderation, sie destabilisieren sogar die Politik. Also in Lettland zerbrach wegen der Diskussion über die Sicherheit die gesamte Regierung.
3: Die baltischen Staaten, sie machen sich Sorgen um ihre Sicherheit, wobei man sagen muss, bei den jüngsten Vorfällen ging es um ukrainische Drohnen, nicht um russische.
5: Das stimmt, denn die Ukraine greift vermehrt russische Häfen an der Grenze zu Finnland und Estland an. Und laut dem ukrainischen Verteidigungsminister versucht Russland, diese Drohnen gezielt ins Baltikum und nach Finnland umzulenken. Und schließlich, was wichtig ist und auch gefährlich, Russland behauptet fälschlicherweise, dass die baltischen Staaten mit ihren Luftraum für die Ukraine geöffnet hätten und droht deswegen offen mit Krieg gegen die baltischen Staaten. Diese Propaganda, die läuft schon seit März auf vielen Social-Media-Kanälen.
3: Sie, Peter Vögele, waren kürzlich in Lettland und haben sich die sogenannte Baltic Defence Line angeschaut. Wie sieht denn die aus?
5: Man muss vielleicht zuerst sagen, die drei baltischen Staaten haben eine 1700 Kilometer lange gemeinsame Grenze mit Russland und Belarus und sie sind sehr klein. Zum Vergleich, bis im April 2022 hatte die russische Armee ungefähr die Fläche der drei Balten bereits erobert. Das heißt also, wenn die drei baltischen Staaten sich ernsthaft verteidigen wollen, dann müssen sie direkt an der Grenze eine Verteidigungslinie einrichten. Und das haben sie 2024 beschlossen. Sie wollen in den kommenden Jahren eine Verteidigungslinie bauen für über 1 Milliarde Euro.
3: Und wie laufen denn die Bauarbeiten da?
5: Ich war an der lettisch-russischen Grenze und das Eindrückliche war, da war die Grenze zu Russland gesichert mit einem Drahtzaun und 10 Meter dahinter auf der lettischen Seite wurden diese Drachenzähne, also diese pyramidenförmigen weißen Panzersperren aus Beton aufgestellt. Also die Verteidigung beginnt wirklich direkt an der Grenze. Und hinter der Grenze auf der anderen Seite, auf der russischen Seite, war ein Bahndamm. Da fuhr ein russischer Zug vorbei und ich hätte auch einen Stein hinwerfen können. So nahe ist das alles. Dieses Verteidigungssystem, das ist nicht nur eine Linie, sondern das soll bis zu 30 Kilometer tief oder breit werden, bestehend aus diesen Drachenzähnen, aus Panzergräben, aus Minenfeldern, aus Stützpunkten für Soldaten, damit im Falle eines Falles so ein russischer Angriff gebremst werden kann. Aber das dauert, es müssen ja Bauern enteignet werden, es braucht Verträge, auch die Minen werden nicht sofort gelegt und deswegen sind in Lettland erst 2 Kilometer gebaut.
3: Fassen wir das zusammen, Peter Vögele. Wie würden Sie die Stimmung im Baltikum beschreiben?
5: Die Mehrheit ist entschlossen, das Land Lettland, Estland, Litauen ab dem ersten Zentimeter zu verteidigen. Das ist auch die offizielle Doktrin. Natürlich hofft man, dass die NATO beistehen wird. Und es schwingt bei dieser Doktrin auch ein wenig Mut der Verzweiflung mit. Wir machen alles, was wir können. Und wir lassen keinen Zweifel an unserem Widerstandswillen. Und insofern könnte das Baltikum ein Beispiel für Europa sein. Statt über die USA zu jammern, die ihre Truppen abziehen, könnte sich die EU mit 500 Millionen Einwohnern, eine EU, die auf dem Papier militärisch und ohnehin wirtschaftlich sehr stark ist, sich auf die eigenen Stärken besinnen und tun, was möglich ist. Denn auf Trump ist kein Verlass. Also sollte Europa tun, was in den eigenen Händen liegt, so wie die Balten.
3: Informationen von Auslandredaktor Peter Vögele. Der Krieg gegen den Iran. Das bedeutet für die USA und Israel offenbar weit mehr als nur militärische Ziele. So stellt es zumindest eine Recherche der New York Times dar. Sie beschreibt, dass es Pläne gegeben haben soll für einen Machtwechsel in Teheran. Vorgesehen für die Führungsspitze Mahmoud Ahmadinejad, der frühere Präsident Irans. Ein Mann, der lange als Hardliner galt und immer wieder mit anti-westlichen und anti-israelischen Aussagen auffiel. Das ordnen wir ein mit Karin Senz. Sie war ARD-Korrespondentin für den Iran. Zuerst einmal die Frage ganz grundsätzlich, wie plausibel, wie glaubwürdig erscheint diese Recherche insgesamt?
6: Also ich muss zugeben, ich habe zuerst gedacht, das kann eigentlich nur Satire sein, wenn man sich ein bisschen mit Ahmadinejad beschäftigt hat. Die ersten Stichworte, die einem zu ihm einfallen, sind Holocaust-Leugner, Israel-Hasser. Er hat gesagt, Israel soll von der Landkarte getilgt werden. Er steht zu 100% zu der Säule der Islamischen Republik, dass USA ein Erzfeind ist. Er ist für das Atomprogramm. Er hat sich immer wieder auch mit den arabischen Nachbarländern angelegt. Er ist also definitiv kein Stabilitätsfaktor gewesen. Und das kommt eben auch dazu, er hat im Iran selbst kaum Unterstützung. Ein Beispiel dazu, es gab ja 2009 die Massenproteste der Grünen Bewegung gegen seine Wiederwahl. Die Opposition hat ihm damals Wahlfälschung vorgeworfen. Es sind unglaublich viele Menschen im ganzen Land gegen Ahmadinejad und gegen dieses Wahlergebnis auf die Straßen gegangen. Das Ganze wurde blutig niedergeschlagen, unter anderem von den Basij, die wir ja auch jetzt aktuell bei den Protesten im Januar auf den Straßen gesehen haben, die da brutal vorgegangen sind. Damals haben sie eben auch Demonstranten verhaftet, gefoltert. Einige sollen auch erschossen worden sein. Und das haben ihm viele Iraner nicht vergessen. Übrigens soll damals Mojtaba Khamenei, der neue oberste Führer im Iran, Ahmadinejad bei dieser Wiederwahl geholfen haben. Da gibt es also eine interessante Connection. Und was ich mir hätte vorstellen können, tatsächlich, wäre eher, dass man sagt, Reza Pahlavi, der Sohn des Schah, der soll von den USA dort eingesetzt werden, dass es dafür einen Plan gibt. Denn Pahlavi lebt seit rund 40 Jahren in den USA. Er würde in das US-Schema passen. Man hat sicherlich einen gewissen Einfluss auf ihn. Er ist berechenbar. Er hat Unterstützer im Iran, auch bei wichtigen Exil-Iranern. Aber Ahmadinejad, das klingt schon sehr befremdlich.
3: Ahmadinejad war eben lange einer der bekanntesten Hardliner im Iran. Gleichzeitig hatte er zuletzt immer mehr Streit mit der iranischen Führung. Wie hat sich denn seine Stellung im Iran in den vergangenen Jahren verändert?
6: Lassen Sie uns ihn vielleicht einfach mal kurz angucken. Er kommt aus einfachen Verhältnissen vom Land. Der Vater war Schlosser. Und anders als beispielsweise sein Nachfolger als Präsident Hassan Rouhani, der kommt ja aus einer religiösen Familie. Ahmadinejad hat Ingenieurwissenschaften studiert, promoviert. Er hat sich also wirklich hochgearbeitet. Und wir kennen ihn ja so im Anzug mit weißem Hemd, jetzt nicht eben mit Turban und dem traditionellen Gewand wie Rouhani beispielsweise. Seine Anhänger damals, die kamen eben vor allem auch aus den einfachen Verhältnissen, wie er selbst eben auch. Er galt eben als ein Kämpfer gegen die reiche, korrupte Elite, als ein Anwalt der einfachen Leute, war auch ein Unterstützer von einfachen und armen Menschen im Land und hat selber auch diese Bescheidenheit als Präsident zelebriert, ist da mit einem iranischen Auto rumgefahren, Mittelklassewagen, jetzt keine große Staatskarosse. Und man muss aber sagen, er hat selber dann bei der Korruption wenig bewirkt. Und wenn wir sein Verhältnis zur Regierung anschauen, war er ursprünglich ein Anhänger der Islamischen Revolution und auch von Khomeini damals. Er hat sich selbst freiwillig für den Krieg gegen Saddam Hussein und den Irak gemeldet. Also er ist jemand, der sich dann tatsächlich aber auch immer wieder gewandelt hat. Das meinte ich auch vorher mit verlässlichem Partner. Ahmadinejad sank merklich im Ansehen von Khamenei, dem späteren Führer, dann obersten Führer. 2011 hat er sich mit ihm komplett über geworfen. Er hat dann wohl auch mal 2017 die iranische Monarchie gelobt. Das ging ja eigentlich gar nicht für jemanden, der ein Anhänger der Islamischen Revolution war. Er hat versucht, bei 3 Präsidentschaftswahlen anzutreten. Zuletzt 2024. Der Wächterrat, der über die Kandidaten entscheidet, hat ihn nicht zugelassen. Ich war damals selber im Land und kann sagen, das war jetzt kein großer Aufröger unter den Iranerinnen und Iranern, dass er nicht zugelassen wurde. Da gab es andere potenzielle Kandidaten, die sehr viel mehr im Fokus gestanden haben. Er hat dann auch den Mächtigen, dem Regime vorgeworfen, Korruption und Misswirtschaft. Also erst ein Anhänger und dann eben hat er sich da wirklich massiv auch gewandelt. Vielleicht hat sich Trump da auch ein bisschen, sage ich mal, aufs Glatteis führen lassen, weil Ahmadinejad ihn angeblich auch mal in sozialen Medien gelobt hat. Es gibt auch ein Interview bei der New York Times 2019, das er dort gegeben hat, wo er Trump auch gelobt hat als Geschäftsmann und man könne doch einfach mal eine Kosten-Nutzen-Rechnung aufstellen und so das Verhältnis der beiden Nationen nochmal neu überdenken. Also es ist eine sehr, sage ich mal, wandelbare Person, die wirklich verschiedene Positionen einnimmt. Aber gerade jetzt auch, wenn wir schauen, seit Ausbruch des Krieges hat er sich in der Öffentlichkeit mit Stellungnahmen sehr zurückgehalten, was auch von vielen iranischen sozialen Medien bemerkt wurde. Aber ob man das jetzt schon als eine Unterstützung auch für den Krieg der USA und für Israels werten kann, muss man Fragezeichen machen.
3: Sie haben gesagt, Trump habe sich vielleicht etwas aufs Glatteis führen lassen. Warum könnte denn Ahmadinejad gerade jetzt aus Sicht Israels oder eben der USA als passende Übergangsfigur betrachtet werden?
6: Ich denke mal, dass Trump vielleicht gedacht hat, Mensch, dieses Modell Venezuela hat doch wunderbar funktioniert. Da hat er ja den Präsident Maduro festgenommen und dann einen Interimsnachfolger eingesetzt, der durchaus zu einer Zusammenarbeit mit dem Weißen Haus offen war. Aber das funktioniert im Iran nicht und das war, glaube ich, von Anfang an klar und schon gar nicht mit Ahmadinejad, weil er hat keine wirklich relevanten Gruppen, die da hinter ihm stehen, also weder im Volk noch bei den Revolutionsgarden. Die New York Times zitiert ja einen Vertrauen von Ahmadinejad, dass man ihn für eine geeignet halte, das Land eben in dieser Situation zu managen. Die politische, soziale und militärische Lage des Iran könne Ahmadinejad bewältigen. Aber wie? Diese Frage bleibt da komplett offen und die stellt sich mir an der Stelle auch immer und immer wieder, wie das eigentlich hätte gehen sollen. Und ich habe mit einem Analysten im Iran geschrieben die letzten Stunden und auch er sagt, das ist eine absolut absurde Geschichte. Ahmadinejad wird von kaum einem Land ernst genommen. Im Gegenteil, man sieht ihn eigentlich eher als einen Schandfleck der iranischen Geschichte, einen Größenwahnsinnigen, der peinlich war. Also, und die Frage ist auch, wie hätten Israel und die USA ihn überhaupt überzeugen können, sich auf diesen Plan einzulassen? Ja, er hat wohl mal Kontakt zu den USA gesucht, aber damals haben die USA von sich aus gesagt, das ist kein verlässlicher Partner für uns. Der ist unberechenbar, der könnte eine Gefahr sein. Es ist also schwer vorstellbar, wie Trump und Netanyahu das jetzt anders einschätzen und sagen, den können wir kontrollieren, der ist steuerbar für uns. Also Fazit auch des iranischen Analysten, das spricht eigentlich nur dafür, wenn da irgendetwas dran ist, dass die USA und Israel wenig über den Iran wissen würden. Und möglicherweise, sagt er, es ist sogar ein gefakter Bericht, ein Schachzug des Regimes, ja, um USA und Israel da irgendwie bloßzustellen.
3: Es ist ja im Moment auch überhaupt nicht klar, wo sich Ahmadinejad überhaupt aufhält. Und in der Zwischenzeit hat sich auch das Regime im Iran als widerstandsfähig erwiesen. Deshalb ganz kurz zum Schluss die Frage, Karin Senz, wie realistisch wäre es heute überhaupt noch, ihn als Machthaber einzusetzen?
6: Also erst hieß es ja, dass er bei dieser Befreiungsaktion in seinem Hausarrest im Osten von Teheran getötet wurde. Dann hieß es, er sei verletzt worden. Wenn dem so ist, wissen wir nicht, wie schwer verletzt er ist. Es gibt überhaupt keine Informationen, wo er denn überhaupt im Moment ist. Und wie gesagt, ich glaube einfach, Tatsache ist, er hat im Land bei keiner relevanten Gruppe einen Rückhalt. Also wenn, dann kommt dieser Rückhalt wirklich nur von Israel und den USA. Und inwieweit er dann auch tatsächlich weiterhin ein gefügiger Partner für die sein soll, das bleibt alles offen. Ich finde das wirklich sehr, sehr schwer zu sehen, wie dieser Plan hätte aufgehen können oder aufgehen kann.
3: Einschätzungen von Karin Senz, sie ist ehemalige ARD-Korrespondentin für den Iran. Jetzt ist sie zu Ende, die Late-Night-Show des Satirikers Stephen Colbert in den USA. Die allerletzte Folge hat der Sender CBS ausgestrahlt. Die Show wurde abgesetzt aus rein finanziellen Gründen, sagt der Sender. Colbert selbst hat kurz vor der Absetzung seinen Arbeitgeber öffentlich angegriffen, wegen eines millionenschweren Vergleichs mit dem Trump-Lager. Ob das ein Zufall ist, darüber lässt sich streiten. Was nicht zur Diskussion steht, mit Colbert verschwindet eine der lautesten kritischen Stimmen im amerikanischen Fernsehen. Was bedeutet die Absetzung für die USA und für andere Late-Night-Shows? Darüber haben wir mit dem Experten für die US-amerikanische Medienlandschaft Kurt Knüpfer von der Süddänischen Universität gesprochen. Martina Koch hat ihn gefragt, wie wichtig die Figur Stephen Colbert als Satiriker in den USA war.
7: War ist jetzt ein starkes Wort, also der bleibt uns, glaube ich, erhalten, er wird irgendwie ein anderes Format finden. Er hat vorher von dieser Late Show hatte ein anderes Format, das ist ein bisschen wie die Daily Show, den Colbert Report, und der hat er sich immer über so Fox News als Satiriker lustig gemacht. Was jetzt da zu Ende geht, ist aber größer als Colbert, das ist eben auch dieses Late Show Format. David Letterman hatte das ja lange Jahre besetzt und das ist eigentlich eher ein unpolitisches Format. Also das ist mit Colbert vielleicht ein bisschen politischer geworden, aber das ist eben auch der Zeit geschuldet. Die ist einfach politischer geworden.
8: Colbert hat ja Trump attackiert, hat seinen eigenen Sender CBS kritisiert, hat sich nichts gefallen lassen und jetzt ist er weg. Hat Colbert zu sehr wehgetan oder überschätzt man seine Absetzung?
7: Nein, also ich glaube, das ist einfach so ein Zeichen der Zeit. Das ist nicht nur Colbert, das reiht sich ein in eine Reihe von Entscheidungen. Also der Grund wird ja genannt, dass es einfach ein teures Programm ist, was auch stimmt, das gespart werden muss. Es muss aber gespart werden, weil da so Marktmerger im Hintergrund stehen und zwei Firmen sich hier darauf vorbereiten, dass das durchgewunken wird. Und da war Colbert so ein sehr prominentes Opfer jetzt, was man bringen konnte, um es eben auch mit der Trump-Regierung gutzustellen. Und genauso ist es mit CBS News, dem Nachrichtenformat, das immer wieder eben auch dadurch ausgefallen ist, dass es sehr investigativen Journalismus betrieben hat, aber eben Trump so ein bisschen auch ein Dorn im Auge war.
8: Jetzt sagen ja einige, das ist ein Warnsignal. Wer zu laut gegen Trump schießt, wird irgendwann unbequem, selbst eben für große Sender wie CBS. Wie schätzen Sie das ein?
7: Ja, nee, das ist auf jeden Fall so zu werten. Das ist auf jeden Fall auch mit die Absicht. Also ob Trump jetzt total dahinter steht oder nicht, gibt das auf jeden Fall vor so. Also er möchte auch, dass das so gesehen wird. Da hält er ja nicht zurück. Also er hat, wie so gesagt, er freut sich darüber, dass Colbert endlich abgesetzt wurde und seine Regierung. Kam auch immer wieder kritische Stimmen, die gesagt haben, dass die Lizenzen entzogen werden sollen, wenn man da nicht mehr auf republikanische Linien eingeht. Also das ist ziemlich unverhohlen, aber genau, es ist nicht nur Politik, sondern da ist eben auch, da sind Marktbewegungen im Hintergrund auch mit für verantwortlich und da sind dann eben wirtschaftliche Interessen, die auch mitspielen. Und da wird es dann ein bisschen komplexer, weil zum einen wird da natürlich gespart, aber zum anderen hofft man eben hier bei sehr reichen Familien, die eben jetzt diese Sender besitzen, das Network, dass man da mit der Regierung eben gut steht, damit gewisse Dinge, die man halt vorhat, wenn es um diese Firmenmerger geht, dass die eben nicht blockiert werden.
8: Also, dass es, wenn ich Sie richtig verstehe, viel eher um Symbolpolitik geht, dass da eine unbequeme Figur jetzt beseitigt wurde und weniger, dass Colbert tatsächlich der Trump-Regierung gefährlich werden konnte.
7: Ja, das sind viele kleine Stimmen an unterschiedlichen Stellen. Also wir müssen natürlich jetzt auch die Sendung, die Late Show hat ein überwiegend liberales Publikum schon immer gehabt, aber umso mehr jetzt in dieser Zeit der Medienfragmentierung. Das ist natürlich die quotenstärkste Late-Night-Sendung in den USA, aber auch da müssen wir uns einfach mal vor Augen halten, dass das dann ein Publikum an guten Tagen von vielleicht 3 Millionen ZuschauerInnen ist. Sowas wie so ein Kabelfernsehsender Fox News hat auch an guten Zeiten in so eine Reichweite. Und das ist natürlich für so ein riesiges Land wie die USA, das ist jetzt keine massive Masse mehr, so wie das noch in den Rundfunkzeiten war, wenn man das hochrechnet. Es kommt natürlich dazu, dass sowas mittlerweile dann auch über soziale Medien vertrieben wird und eine größere Reichweite erzielt. Aber Colberts Einfluss ist jetzt nicht überzubewerten, würde ich sagen. Aber es ist eben, es reiht sich ein in ein Gesamtbild, wo Institutionen angegriffen werden. Wie gesagt, CBS, aber eben auch natürlich der Journalismus, der öffentliche Rundfunk, den der Geldhahn zugedreht wurde, die Universitäten, die verklagt werden,

0: gerade sitzt, die Lizenzen verteilt und der ziemlich direkt gesagt hat, er möchte eigentlich, dass Kimmel abgesetzt wird und dass es ansonsten Probleme für ABC gibt bei der Lizenzvergabe. Das sind direkte Drohungen. Also das kann man ja gar nicht anders deuten. Aber wir haben es in den USA eben mit zwei Entwicklungen gleichzeitig zu tun und die bedingen sich gegenseitig ein bisschen, aber die korrelieren erstmal ganz stark. Und das ist zum einen einfach eine Schwächung etablierter Institutionen. Wir haben es hier mit einer Kronikrise an ganz vielen unterschiedlichen Enden zu tun. Also wir haben es mit einer Universitätssektor zu tun, der schwächelt. Wir haben es aber mit Medien zu tun, die sich tief in der Krise befinden. Geschäftsmodelle brechen da weg. Und das schwächt natürlich das Feld. Und dann auf der anderen Seite haben wir es jetzt mit einer Politik zu tun, die opportunistisch das ausnutzt, schaut, wer sozusagen geschwächt ist, dort eben den Konflikt sucht und damit dann auch Macht demonstrieren kann. Dass sie sozusagen so unliebsame Figuren, die aber eigentlich auch selber schon aus einer Position der Schwäche heraus agieren. Wir können da jetzt eben auch an die sogenannten so Fake News, CNN oder solche Institutionen denken, wie Trump sie ja beschimpft. Das sind immer wieder Institutionen, Sender, die sowieso schon tief in der Krise in ihrer Profession stecken und dementsprechend dann auch leichte Beute sind für eine Politik, die nicht mehr zurückhält.
1: Sagt der Experte für die US-amerikanische Medienlandschaft Kurt Knüpfer. So viel von den Highlights aus unserem Programm vom Freitagvormittag. Am Mikrofon war Nina Gigax. Und hier gibt's jetzt ein Update aus der Nachrichtenredaktion.

0: Die Nachrichten von SRF um 8:30 mit Ronja Bollinger. In den USA ist der neue Chef der Notenbank Fed, Kevin Warsh, vereidigt worden. Der 56-Jährige wurde im Weißen Haus von US-Präsident Donald Trump für eine vierjährige Amtszeit als Fed-Chef eingeschworen. Trump wolle ein unabhängiges Fed, sagte er bei der Zeremonie. Warsh solle nicht auf ihn schauen und auch auf niemand anderen. Warsh solle sein eigenes Ding machen.
1: I want Kevin to be totally independent. I want him to be independent and just do a great job. Don't look at me, don't look at anybody, just do your own thing and do a great job.
0: Kevin Warsh hatte sich offen für die Option von Zinssenkungen gezeigt und strebt eine engere Abstimmung mit der Regierung an. Der bisherige Fed-Chef Jerome Powell wurde von Trump immer wieder heftig attackiert, weil er die Leitzinsen aus Sicht des Präsidenten zu zögerlich gesenkt hatte. Powell leitete Ende April seine letzte Sitzung als Notenbankchef. Er will aber als einfacher Direktor weiter Mitglied des Gouverneursrats der Bank bleiben. Die US-Geheimdienstchefin Tulsi Gabbard hat ihren Rücktritt bekannt gegeben. In ihrem Rücktrittsschreiben bedankte sie sich bei US-Präsident Trump für das Vertrauen, das er ihr entgegengebracht habe. Leider aber müsse sie per Ende Juni ihren Rücktritt einreichen. Bei ihrem Ehemann sei Knochenkrebs festgestellt worden. Um ihn besser unterstützen zu können, müsse sie sich deshalb aus dem öffentlichen Dienst zurückziehen. Als Geheimdienstkoordinatorin steht Gabbard an der Spitze der US-Nachrichtendienste und fungiert als Hauptberaterin des Präsidenten in nachrichtendienstlichen Angelegenheiten. Zuletzt gingen die Meinungen Gabbards und Trumps rund um den Iran-Krieg öffentlich auseinander. So hatte der Präsident betont, dass sie eine gemäßigtere Haltung zum Thema Urananreicherung vertrete als er. Mehrere tausend Menschen haben sich am Abend auf dem Bundesplatz in Bern versammelt, um für Klimagerechtigkeit und gegen die sogenannte Nachhaltigkeitsinitiative der SVP zu demonstrieren. Zur Kundgebung aufgerufen hatte die Bewegung Klimastreik Bern. Laut Berner

0: Medien waren rund 3000 Personen anwesend. Auf Transparenten stand etwa, man solle besser CO2 und nicht Menschen deckeln. Die Stimmung blieb dabei friedlich. Ein kleines Aufgebot der Berner Kantonspolizei begleitete den Demonstrationszug. Zum Sport, zur Eishockey-Weltmeisterschaft in der Schweiz. Deutschland gewinnt gegen Ungarn 6:2 und Kanada schlägt Slowenien 3:1. Das Wetter, es bleibt sonnig und sommerlich warm mit Höchstwerten um 29 Grad. Das waren Nachrichten von Radio SRF, verantwortlich Konrad Muschk.
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4: Gleich ist es ein Jahr her seit dem verheerenden Bergsturz von Platten. Ein 300-Seelendorf ist auf einen Klapp verschwunden, das Lötschental ist nicht mehr das gleiche, wie es vorher war. Wie geht es den Leuten heute? Wie haben sie das Jahr erlebt? Mein Gast ist der Werner Bellwald, Kulturhistoriker, pensioniert. Er hat beim Bergsturz sein Zuhause und sein Lebenswerk verloren. Herzlich willkommen im Tagesgespräch, Herr Bellwald.
5: Ja, einen guten Tag, Frau Hulliger.
4: Ihr seid wenige Wochen nach dem Bergsturz schon mal bei uns gewesen, im Tagesgespräch. Und dann hat er mir Folgendes gesagt.
5: Ich stehe mit dem da, wo, also hier jetzt vor einem, wo ich damals mitgehabt habe. Die Hose, die Schuhe, das Rucksäckchen mit den Sachen drin, die man auf der Reise mitgeht. Und das war's. Ich habe zwar Hausschlüssel, aber zu Hause stehe ich nicht mehr.
4: Wer steht heute vor mir?
5: Ja, der gleiche, der fast ein Jahr älter ist. Ich habe auch die gleichen Schuhe an, vermutlich heute die gleichen Hosen, aber ich habe auch dreistens ein oder andere Mal gewaschen. Rucksack ist auch noch der gleiche, es ist auch noch mehr oder weniger das gleiche drin. Aber damals, als ich hier bin, bei Dave gewesen, ein paar Wochen nach dem Bergsturz, hätte ich alles, was ich hatte, tragen können. Inzwischen habe ich von lieben Kollegen und Kolleginnen auch ein paar Bücher bekommen, habe vielleicht eine Winterjacke mehr, ein Sommer-T-Shirt mehr, ein paar Schuhe, ein paar Wanderschuhe dazu oder Bergschuhe. Heute könnte ich vermutlich nicht mehr alles tragen, aber es ist strukturell gesehen noch ähnlich. In einem Kofferraum hätte alles Platz, was ich habe.
4: Aber ihr konntet ja dann nichts mitnehmen, weil bei der Evakuierung seid ihr nicht im Dorf gewesen. Also gar nicht die Möglichkeit gehabt, überhaupt etwas mitzunehmen. Ihr habt eben euer Haus verloren, das in Ried ist gestanden, in einem Weiler.
5: Ja.
4: In der Gemeinde Platten. Eure Museen sind weg, wo ihr Gegenstände gesammelt habt. Gegenstände, die in der Wand auf unserer Gesellschaft haben, widerspiegelt, dokumentiert. Was ihr ja jetzt immer noch nicht habt, ist eine Wohnung. Wieso nicht?
5: Ja, sagt mir, was ich soll reinstellen. Dann nehme ich schon eine Wohnung. Aber für zwei Winterjacken, drei Paar Hosen und ein paar Wanderschuhe brauche ich definitiv keine Wohnung zu mieten. Ich schlafe in einem alten Arbeitsplatz in der Festung Naters. Da sind über 100 Betten. Ich bin auch bei der Freundin in Brienz, bin auch bei der Mama und dem Bruder in Basel. Dann ist Schulkollegen im Lehdstahl. Ich habe aber auch in Basel noch häufig Schulkollegen. Da kann ich an jedem Ort oder im Lehdstahl in jedem Dorf, zu Verdun, zu Kiepel, zu Weiler, kann ich nur nachten. Ich warte lieber darauf, dass ich auf dem Territorium von der Gemeinde Platten wieder bleiben kann. Und das hat mich sehr gefreut. Und da hätte ich dann wieder eine Wohnung.
4: Ist das auch so ein für euch wär so ein das Gefühl von einem Verrat, wenn ihr jetzt noch jemand anders würdet sesshaft werden? Verrat an Platten?
5: Das habe ich von anderen Leuten gehört, die auswärts haben, eine Wohnung oder sogar ein Haus gekauft, die jetzt in einer anderen Gemeinde oder im Rhonetal oder in der Deutschschweiz so sind. Sie spüren das ein Stück weit in ihnen selber oder eine Reaktion von anderen, dass das eine Art, also Verrat ist das Herzwort, aber wie, ja, man lässt es lang gehen, oder man tut es einfach verabschieden. Aber also ich persönlich, ich kann das sehr gut verstehen, es tut sogar in anderen Dörfern im Tal gut. Da sind plötzlich Gassen, wo wieder mehr Kinder sind, wo man sieht, Kinder spielen, wo man mehr Leute kehrt. Die Dörfer haben auf einmal 50, 100 Einwohner mehr. Das ist für die Dörfer erfreulich, für Platten vielleicht im Moment bedauerlich. Aber ich denke, wenn man Platten wieder dort aufbauen und auf der Platten wieder sein kann, oder Eisten, Weissried, Das kommt gut. Da kommt ein Teil von Leuten wieder zurück. Da muss man jetzt nicht ein Untergangsszenario darum da imaginieren.
4: Ich möchte gerne über das Zurückgehen noch reden, über das neue Platte, das eben entstehen soll. Aber gehen wir vielleicht zuerst noch mal zurück. Eben, eure Heimat die liegt aktuell unter Millionen Kubikmeter Geröll und Eis. Und ihr habt dann beim letzten Besuch beschrieben, wie sich diese Katastrophe anfühlt. Lassen wir noch mal schnell rein.
5: Das ist wie eine Geschichte vom Kafka. Da erwachen ihr und seht unser halbem eigenen Körper quasi und beobachtet etwas, was komplett irreal ist. Und ihr seht eben selber in dieser Situation stehen und man begreift gar nicht, was da passiert. Man hat auch kein Wort. Unser Dialekt hat kein Wort.
4: Man hat kein Wort. Also es gibt gar kein Wort im Dialekt für Bergsturz und das Gefühl von irreal. Ist das immer noch da?
5: Ja, das ist da wie am ersten Tag. Die Leute, mit denen ich rede, also ich bin jede Woche einen Tag, also jetzt wen im Tal, die sagen ähnliche Sachen. Man kann es noch gar nicht verstehen. Und das ist fast wie am ersten Tag, man checkt es einfach nicht. Und wenn man jetzt noch steht, am Rand von diesem Schuttkegel, wo denkt einfach, das gibt es doch gar nicht. Und ein Kollege, ein Geograf, im Karakorum ähnliche Sachen hat gesehen, der sieht mir, also hier in Europa, statistisch gesehen, eben gibt es gar nicht. Also das heisst, so etwas, was passiert ist, das kann gar nicht existieren. Und das ist das Gefühl, das man noch genau gleich hat wie am ersten Tag. Das kann man nicht einfach so wegstecken oder verarbeiten oder rationalisieren oder weiss Gott was. Ich denke, das wird euch lang bleiben. Vielleicht ist das wie ein Todesfall, wenn ein guter Freund, eine Freundin stirbt oder in der Familie sogar etwas sterben, ein Verkehrsunfall, wo zack, plötzlich etwas ganz anderes ist und das Leben markant verändert. Das hat er nicht einfach. Nur weil eine runde Zahl ein Jahr vorbei ist, ist das nicht einfach weg. Also das sitzt tief.
4: Wie ist es mit der Sprache? Also gibt es mittlerweile ein Wort auf Walliserdeutsch für so einen Bergsturz?
5: Ja, dann müsste man wie die Akademie Française, müsste man Wörter finden im Dialekt. Und bei uns gibt es keine Dialektakademie. Die Leute sagen euch alle, also bei denen, die ich rede, und die sagen alle, der Bergsturz. Vielleicht käme im Dialekt das Wort Wuckisch am nächsten. Das ist ein riesiger Murgang, ein grosses Wuckisch. Aber eigentlich gibt es das Dialektwort nicht, weil es ja die Sachen noch nie eckige. Also seit einigen tausend Jahren nicht. Ja.
4: Also das Gefühl von eben, es kann eigentlich gar nicht sein, was hier passiert, dass die Heimat einfach plötzlich so weg ist. Und was noch spannend ist, da hat man gesagt, das Gefühl von Heimatlosigkeit, das habt ihr auch immer noch, aber vor allem in den Träumen.
5: Ja, also die Träume, die sind also voll krass. Also eigentlich müsste ich die aufschreiben, aber ich mache so viele andere Sachen, damit euch ein bisschen distanzieren, ganz bewusst. Also einer von krassesten Träumen, den kann ich auch kurz erzählen. Ich bin daheim gewesen, im Elternhaus, wo ich zu oberst Stockwerk hatte, habe das Alpenloft. Schaue jetzt im Fenster raus und da steht da plötzlich ein Bus vor im Haus. Das ist eine breite Strasse, mehrspurig. Das sind Bushaltestellen mit einer grossen, verchromten Stange, wo die Haltestellennummer und der Name draufsteht. Vis-à-vis ist das ein riesiges Gebäude, 4-5 Stock hoch, moderner Block, aber es hat Grund und die Ecke gehabt, wie so Terrasse in 30er Jahren. Jetzt sehr attraktiv ausgesehen. Und das war die Kantonsverwaltung drin, das Amt für Luftreinhalteverordnung. Da habe ich gedacht, zum Teufel, was ist denn hier passiert? Das ist doch gar nicht mehr das Dorf, das ich kenne. Das ist doch alles fremd hier. Und es ist doch sympathisch, wie sich die Kantonsverwaltung da dezentralisieren und ein bisschen Zeitoteller geht. Aber ob die hier am rechten Ort sind, das fragt sich das schon noch gerade. Und überhaupt der Bus und die befahrene Hauptstrasse, das ist ein Stadtquartier. Eben, ich habe total, das ist nicht mehr meine Heimat. Und so träumt kommt serienweise.
4: Also nicht mehr eure Heimat. Also das ist einfach wie weg.
5: Es ist immer, man ist zwar am Ort, den man kennt, seit Jahrzehnten, wo in Anführungszeichen Heimat sollte sein, aber etwas ist total strange. Man ist, nachts ist man geträumt, ich sehe der Postauto an der Haltestelle. Das Postauto kommt, aber ich weiss nicht mehr, was die Haltestelle ist. Ich sehe noch keiner. Die Leute ringsum können wir auch nicht sagen, was. Und das sind auch so Träume von, also ich bin ja nicht Psychologe, aber von Entfremdung, von hier stimmt etwas nicht mehr, hier ist alles zu unserer Oma, da ist nichts mehr wie davor. Und im Traum kommt das viel und da ist heftiger, kräftiger. Im Alltag habe ich das weniger. Vielleicht auch, weil ich auch viel an, absichtlich auch viel an Kulturprojekten arbeite und da vielleicht eine Ablenkung haben.
4: Eben, ihr arbeitet, ihr seid dran an einer Ausstellung, die ihr macht über das Soldwesen, über das Schweizer Soldwesen im Museum von der Schweizer Garde in Natters. Die geht dort gleich Vernissage und ihr gebt auch ein Büchli raus, eine Broschüre raus mit den gesammelten Mundartkolumnen von euch. Also ihr seid viel am Machen, viel am Tun, aber eben, wenn quasi Nacht ist, dann arbeitet es irgendwie gleich in euch, die Entfremdung, die ihr habt beschrieben. Es sind ja, eben, viele sind ja weg, gezogen, logischerweise, man musste gehen, die Platten und Platten, die sind verstreut. Der hat dann gesagt, das letzte Mal, Platte ist ja mehr als nur ein geografischer Punkt. Das ist ein Bewusstsein, das ist eine Idee und die wird weiterleben. Wie nehmt ihr das heute wahr? Also, gibt es das noch, die Idee, das Gefühl, das Bewusstsein, Platte?
5: Ja, das ist schon da. Und zwar ganz deutlich. Man sieht das zum Beispiel ein Verein. Die Vereine aber bekommen Unterstützung von der Gemeinde, aber auch Unterstützung von auswärts. Das sind Serviceclubs, die zum Teil mehrere Tausend Franken oder Zehntausend sogar spenden, damit zum Beispiel eine Musikgesellschaft wieder Instrumente bekommen, wieder Uniformen anschaffen. Und was im Biel ja jetzt gerade bei grossem Erfolg ist aufgetreten. Und das freut mich sehr, weil ich das selber neu beobachtet. Da sind jüngere Leute, aber auch mittelalterliche, auch 50-Jährige oder ein bisschen ältere, die sich treffen, regelmässig zu Übungen. Der neues Gang geht sie ins Dorfrestaurant, wo zusammen die Feste gehen. Und das ist eine soziale Plattform, sage ich. Und das ist schon so ein Moment im Dorf, das brauche ich ins Dorfleben. Und die und andere Vereine, also ein Gesangsverein oder und so weiter, die sind starke und die gehen weiter, wie auch die Gemeinde, also die Gemeindeverwaltung stark präsent ist und auch weiter Aufbau schafft. Und ich glaube, das kann gemeinsam, also zusammenhaftig bringen die das zu Weg. Ich sehe das sehr positiv.
4: Du hast die Musik angesprochen, die eben am eidgenössischen Musikfest einen Auftritt hatte. Und ich würde noch hier schnell einen Hörtipp vielleicht anfügen. Die Präsidentin von dieser Blasmusik, die ist auch eine Protagonistin in der Podcast-Serie AD Platte, Podcast-Serie von News Plus Hintergrund, wo andere Betroffene zu Wort kommen. Die findet ihr zum Beispiel auf srf.ch/audio. Ihr habt gesehen, die Behörden die sind auch aktiv und treten sich auch immer wieder getroffen zu Versammlungen, wo man darüber geredet hat und immer noch auch darüber redet, wie das weitergehen soll in diesem Platte. Was waren das für Treffen? Wie müssen wir uns das vorstellen?
5: Das sind Treffen, die zum Teil einen informativen Charakter hatten. Also, wo vorne der Tisch ist, mit den Vertretern von den verschiedenen Ressorts, was sagen, wie muss ich, was wir gemacht haben, wie es weitergegangen. Und das war gut gewesen. Einerseits wegen Informationen, aber andererseits vor allem, die Leute haben sich wieder einmal gesehen. Die Leute sind da zerstreut, also 80% von Blattnerinnen und von Blattnern leben Kippelwiller Pferde im Tal und 20% auswärts. Da sind auch viele Auswärtige gekommen, viele Zweitwohnungsbesitzer. Und da war immer eine gute Stimmung. Freude, man sieht schon wieder. Kollegen, Kolleginnen haben wir lange nicht mehr gesehen. Und jetzt noch andere Treffen gegeben, wo man aktiv mitschaffen kann. Wo man gefragt hat, ja, wie soll das Dorf aussehen? Was habt ihr für Ideen? Was wäre wichtig? Und ich bin da zum Beispiel an einer Veranstaltung gewesen. Da sind im Ganzen 270 Personen gekommen. Und das ist ganz wichtig, dass man zeichnen, schreiben, Interview geben, miteinander diskutieren, wie denn das auf der Platte und auf der Insel aussehen, wenn wir da wieder auf abbäumen. Und das hat man heute gespürt. Also mit allem Schmerz, da ist doch eine Aufbruchstimmung, oder? Da ist das grosse Interesse. Und da sind doch einige Leute, die sagen, wohl, ich will die zurückkommen. Also da, ich bin von diesen Treffen bin ich immer mit einer guten Stimmung. Also mir hat das gut getan. Und ich glaube, es ist aufeinander an euch.
4: Eben, Platte soll ja bis 2030 wieder stehen, oder 29 schon, dass man wieder dorthin gehen kann. Aber ich kann mir schon vorstellen, wenn die Leute alle zusammenkommen, der Platz ist ja nicht mehr der gleiche. Der hat schon die Kegel angesprochen. Es gibt die Gefahrenkarten. Es gibt weniger Orte, wo man kann bauen kann. Und die Ideen, die Vorstellungen gehen ja wahrscheinlich weit auseinander, oder? Wenn man da so zusammen ist.
5: Das ist klar. Das ist wie überall. Wenn man vier Leute am Tisch hat, gibt es fünf Meinungen. Und das ist ja auch immer ehemals 300 Einwohnerinnen. Und da immer noch auch für Zweitwohnungsbesitzer, all die Plattner und Plattnerinnen, die auswärts wohnen, die da Zelt draussen haben, die sagen, ja, ich will nicht mehr das ganze Haus, aber ich will die zumindest vielleicht ein Zweizimmer, eine Dreizimmerwohnung, weil ich bin jedes Jahr zurückgekommen, ein paar Wochen geblieben, das ist euch ein Teil von meiner Heimat, will ich wieder haben. Und die haben alle unterschiedliche Vorstellungen. Wie man das konkret alles unter einen Hut bringt, keine Ahnung. Aber dafür gibt es Kommissionen, die all die Stimmen aufnehmen. Dafür hat man spezialisierte Büros beauftragt, dafür hat man eine Wiederaufbaukommission. Und das ist der Aufgabe, da kollektive, individuelle Elemente so zusammenzubringen, dass das wieder ein Dorf gibt, das wohnbar ist. Das ist die Frage ist schon eine gute, aber ich habe kein Manual, das ich nachschauen kann. Bergsturz Schweiz, wie baue ich ein Dorf wieder auf? Tag 270, man nehme. Niemand hat eine Ahnung. Ihr müsst euch vorstellen, wenn eine Stadt weg ist, oder Riefsdorf. Ja, wie tut er dem? Das weiss niemand. Das ist das Experiment. Und ich bin gespannt in 3-4 Jahren. Ich weiss, das Blatt wird das komplett anders sein. Wenn ich durch das Dorf hier dann gehe, wie geht es mir da? Was für Emotionen habe ich da? Ich muss mich darauf einladen.
4: Aber macht sich auch ein bisschen Angst vielleicht? Eben, wir haben das ja auch so Fragen, wer wohnt denn wo, wer wohnt neben wem, dass es da vielleicht einfach auch Krach wird geben.
5: Es gibt keine Gesellschaft ohne Krach. Wir sind jetzt in Bern bei der SF. Gibt es hier keinen Krach? Akustisch jetzt gerade im Moment nicht, weil wir in einem guten Tonstudio sind. Aber sonst mit dem Krach müssen wir uns irgendwie abfinden. Und ganz klar gibt es Leute, neben denen will ich nie wohnen. Aber es gibt auch Leute, die sagen, neben dem Werni, aber sicher nicht. Und das ist eines von Problemen. Das andere ist sicher auch die Finanzen. Wir haben zwar viel Spendengelder bekommen, aber sowohl die Gemeinde, wie auch wir persönlich alle, das, was wir haben verloren, wird uns nie mehr hingeben. Ich meine, jetzt sind es emotional oder die kulturellen Gegenstände, sondern einfach auch rein materiell. So viele Versicherungsgelder gibt es gar nicht. Oder das hat man gar nicht als Versicherung. Also wir werden immer in zwei Jahren auf im Rekord. Und dann ist die Frage, habe ich überhaupt am Schluss noch so viel Geld, dass ich da eine Wohnung kaufen oder bauen, oder dass ich mit 2-3 Kollegen zusammenkomme? Bei welchen klappt das, bei welchen nicht? Wo finde ich Bauland? Da kommen ganz viele Fragen. Und schon alleinig unter normalen, in Anführungszeichen, normalen Umständen zu bauen, wir kennen ja von einem Leben her euch, ist das eine Herausforderung. Und hier ist es gerade doppelt so hart.
4: Was ja auch auffällt, wenn der Bellwald, man hat häufig oder eigentlich fast immer über Platten. Aber es hat ja eigentlich das ganze Tal betroffen. Also auch andere Dörfer sind nicht mehr gleich wie vorher. Nehmen Sie das auch so wahr?
5: Ja, das sagen mir die Leute viel. Also wenn unsere Talgemeinde von Verda, Kiepel, Wieler, die sind eher talaufwärts gelaufen. Die sind im Winter, wie auch im Sommer, eher Platten und in die Oberutarhälfte gegangen. Wo ganz tolle Wanderwege sind, schöne Wieler, am Bergsee, im Bad und. Also, damit ist mein Part für Lötschental Tourismus heute durch. Und das ist wirklich schön gewesen. Da. Und das ist die Hälfte von Lötschen und die ist nicht mehr zugänglich. Das sind 4 Alpen, das sind 2 Berghütten, das ist das Hotel Wafleralp und. Und da ist Mogheri hergegangen. Das ist auch ein regionaler Wallfahrtsort. Das sind euch einfach vom Siedlungsbestand her schöne, wertvolle, intakte Orte. Dass man da nicht mehr gehen kann, da leiden viele Leute drunter. Und ich spüre bei denjenigen euch, die sagen, das ist nicht mehr mein Tal. Und die sind dran zu gehen oder sind schon gegangen. Das ist schade, aber also der Bergsturz tut viel mehr machen, als nur ein Blatt zu. Das ist das ganze Tal, das darunter leidet und viele Auswärtige euch.
4: Der Sagensprech mit dem Werner Bellwald, der pensionierte Kulturwissenschaftler, hat dann eben beim Bergsturz alles verloren und ist vor einem Jahr, wenige Wochen nach dem Bergsturz, schon mal bei uns im Tagesgespräch gewesen. Ich frage jetzt vielleicht gleich mal ein bisschen provokant, Werner Bellwald. Du hast gesagt, das neue Platten wird nicht mehr das gleiche sein wie vorher. Warum ist es so wichtig, dass man es wieder baut?
5: Weil Leute das daheim haben, ist das heute nicht selbstverständlich. Wir sind in einer Welt, die auf viele Arten Geborgenheit sucht und es einfach nie findet. Und wenn man das territorial findet, an einem Ort, und sich da wohlfühlt, dann sollte man das in Leuten ermöglichen. Und das sind auch die Gemeindebehörden, zum Beispiel der Matthias Bellwald. Sogar wenn nur die Hälfte zurückkäme, für die muss ich es machen. Und das sehe ich euch auch so, das ist dieser Job. Und Islam muss die Möglichkeit einem geben und nicht wegnehmen. Und ob das Unglück in Benia am Genfersee passiert oder in Schaffhausen, spielt keine Rolle. Und ich würde euch für andere spenden, dass ihr wieder heimgehen könnt.
4: Jetzt hat es gerade wieder Bewegung gegeben bei einem Gletscher in der Gemeinde Platten. Da müssen wir mich korrigieren. Oigst-Chumun-Gletscher.
5: Oigst-Chumun-Gletscher. Ihr seid hier noch beim Dialekt.
4: Ist nicht schlecht gewesen.
5: Ja, ist gut.
4: Es ist zu einzelnen Abbrüchen gekommen dort. Also der Gletscher wird jetzt auch überwacht. Das zeigt, das ist ein Gebiet, wo viel passiert, wenn Sie das jetzt hören. Was löst das bei euch aus?
5: Das erstaunt mich gar nicht. In Oigst-Chumun bin ich schon beim Papa gewandert, wo ich zuerst zweite Jahr zur Schule gegangen bin. Marode Geologie. Gletscher, wenn da Zeug drauf geht, der kann kommen, das ist das Geschwister vom Birchgletscher. Leider. Und so Ort gibt es halt in Alpen an vielen Orten, viele Plätze. Und ja, da müssen wir schauen, was kommt. Die Augen offen halten und aufpassen. Also mich überrascht das gar nicht.
4: Aber ich möchte ein bisschen eben auf das aus, eben der Seite der Kulturwissenschaft. Ihr beschäftigt euch mit dem Wandel von Gesellschaften. Und wenn ihr jetzt mit dieser Brille auf das schaut, was im Alpenraum passiert, dann verändert sich. Es lauern Gefahren. Die Berge kommen zum Teil, da gibt es die Bergstürze. Also werden wir in Zukunft die schwierigen Fragen müssen beantworten? Also wo können wir noch leben und wo nicht mehr?
5: Das sind die von euch immer müssen beantworten. Nur mal Beispiel Lötstal, ich kann gerade spontan zwei Beispiele da sagen. Es hat das Dorf Tenmatten gegeben. Das ist da 1808 oder irgend so etwas von einer riesigen Löwe noch zugemacht gekommen. Die Leute, die es überlebt haben, sind in die Nachbardörfer gegangen. Seitdem gibt es das Dorf nicht mehr. Dort musste ich frisch organisieren. Oder das Dorf Kühematt, kleine Eiszeit, Little Ice Age. Da ist das ganze Dorf hat sich sukzessive aufgelöst. Und die sind 2 Kilometer talabwärts auf die Plattung gegangen. Das muss in Bergen eine Dynamik hat von der Natur her und dass sich die Sozialwelt dann muss anpassen und ausweichen und sehen, was ist technisch machbar. Das jetzt seit Generationen gegeben. Seit der Mensch im Berg ist das so. Und heute haben wir andere Mittel, wir können es besser überwachen und damit müssen wir arbeiten und die Leute, die da wollen, sind, aber auch die Leute, die da Erholung suchen, die da in die Ferien kommen, dann sollte man das weiterhin ermöglichen. Darf ein Pfleger weniger kaufen, dann ist das alles schon gemacht. Dann ist das finanziell schon erledigt.
4: Werner Bellwald, als ihr das letzte Mal im Tagesgespräch war, eben wenige Wochen nach dem Bergsturz, hat er gesagt, dass die Katastrophe mit allen Betroffenen etwas macht. So hat es dann getönt.
5: Die Katastrophe ist für die ganze Gesellschaft ja wie Weihnachten für die Familie oder ein Urlaub für die Partner. Da kommt es ein Tag. Dann hat man plötzlich Zeit. Dann ist man nicht mehr abgelenkt durch irgendetwas. Und dann merkt man, klappt es nicht. Was ist Zivilisationsschritt? Was muss weg? Oder ich will die Beziehungen verändern nicht. Und die Katastrophe ist wie ein Lupa. Also die, ich glaube, daran geht kein Mensch. Und sonst ist es alle liegen.
4: Da kommt ein Tag, was verhebt und was nicht. Was hat die Lupe bei euch ausgelöst?
5: Ja, zwei Sachen, sozial und das zweite materiell. Sozial bin ich vielleicht wählerischer oder man könnte ja sagen konsequenter. Sachen, die nicht stimmen und mache ich nicht mehr mit. Der Bekannte oder Freundeskreis, der hat es im Teil kleinet. Aber ich probiere nichts zu verhärten. Also auf der anderen Seite lerne ich euch nie wie lieb kennen. Da probiere ich offen zu sein. Aber du musst einfach vielleicht strikter und sagen, das bringt nichts mehr. Das lassen wir weg. Und das genau Gleiche machen auf der materiellen Seite. Wenn ich durch ein Geschäft gehe oder wenn ich Werbung sehe. Oder, gut, ich habe schon davor häufig gesagt, also das Schritt haben wir nicht. Oder kaufe dir das nur. Mir geht das tipptopp ohne. Und da bin ich noch vielleicht viel konsequenter. Darum habe ich immer noch so wenig, dass ich in einem Kofferraum alles drin tun kann. Und das ist das Stück, übertrieben gesagt, vielleicht durch Ballast weg. Und was das Hirn in den Kopf mit zu durchliften, was, ja, es geht ihm vielleicht sogar so grotesk, dass das jetzt mag verzkehren sein, ein Stück weit sogar besser, man ist erleichterter, dass man ganz viel von dem Materiellen, von dieser Belastung nicht mehr hat.
4: Der hat dann gesehen, wenn ihr etwas hättet mitnehmen können, wäre das wahrscheinlich das Buch gewesen. Ein dickes Buch, das ihr seit 16, 17 immer wieder reingeschrieben habt. Geschichten, Wörter, Geschichten von alten Leuten, Beobachtungen. Mhm. Habt ihr wieder so ein Buch angefangen? Habt ihr quasi wortwörtlich ein neues Kapitel aufgeschlagen?
5: Ja, das Buch gibt es digital. Ich kann im Notebook kann ich verschiedene Files oder so Sachen eintragen. Zu Dialekt oder zu bestimmten Geschichten, zu Themen. Von Bewässerung über Tourismus bis Industriearbeit oder so. Das führe ich da weiter. Was ich handschriftlich mache, alle meine Tagebücher sind, also ich habe noch nicht so viele gehabt. Es hat noch einmal ein Jahr, 5 oder 8 Jahre gegeben, ich habe kein Wort Tagebuch angeschrieben. Aber in anderen Jahren, dann ein paar hundert Seiten. Ich habe wieder eins gekauft. Vorne an der Uifahn habe ich ein Bild aus dem Gebirge. Und zwar vom Letschpass, wo man über ein Bietschhorn sieht, auf dem Bergsturz. Da war ich im Herbst von den letzten Tagen, bevor sie geschneit. Wunderbarer Herbsttag. Vorne an der Uifahn geklebt, das Foto. Und da schreibe ich jetzt auch also Sachen drin, schreiben, die mir am Herzen liegen. Aber das sind nicht Interviews. Die Interview in diesem schönen Buch, wo ist 50-jährig war. Das ist leider weg und das hat mich heute noch hart. Das ist richtig scheiße, dass das weg ist. So schade.
4: Werner Bellwald, vielen Dank, dass du bei uns warst im Tagesgespräch.
5: Gerne. Danke, Frau Hulliger.
2: Das war das Tagesgespräch vom Freitag.

0: Die Nachrichten von SRF um 9 mit Ronja Bollinger. In den USA ist der neue Chef der Notenbank Fed, Kevin Warsh, vereidigt worden. Der 56-Jährige wurde im Weißen Haus von US-Präsident Donald Trump für eine vierjährige Amtszeit als Fed-Chef eingeschworen. Trump wolle ein unabhängiges Fed, sagte er bei der Zeremonie. Warsh solle nicht auf ihn schauen und auch auf niemand anderen. Warsh solle sein eigenes Ding machen.
1: I want Kevin to be totally independent. I want him to be independent and just do a great job. Don't look at me, don't look at anybody, just do your own thing and do a great job.
0: Kevin Warsh hatte sich offen für die Option von Zinssenkungen gezeigt und strebt eine engere Abstimmung mit der Regierung an. Der bisherige Fed-Chef Jerome Powell wurde von Trump immer wieder heftig attackiert, weil er die Leitzinsen aus Sicht des Präsidenten zu zögerlich gesenkt hatte. Powell leitete Ende April seine letzte Sitzung als Notenbankchef. Er will aber als einfacher Direktor weiter Mitglied des Gouverneursrats der Bank bleiben. Die US-Geheimdienstchefin Tulsi Gabbard hat ihren Rücktritt bekannt gegeben. In ihrem Rücktrittsschreiben bedankt sie sich bei US-Präsident Donald Trump für das Vertrauen, das er ihr entgegengebracht habe. Leider aber müsse sie per Ende Juni ihren Rücktritt einreichen. Bei ihrem Ehemann sei Knochenkrebs festgestellt worden. Um ihn besser unterstützen zu können, müsse sie sich deshalb aus dem öffentlichen Dienst zurückziehen. Zuletzt gingen die Meinungen Gabbards und Trumps rund um den Iran-Krieg öffentlich auseinander. Gabbard gilt als Gegnerin von US-Auslandseinsätzen. Zu zwei Kurzmeldungen aus dem Ausland. In der Türkei hat Präsident Recep Tayyip Erdogan die Schließung der privaten Bilgi-Universität angeordnet. Mitten im akademischen Jahr. Der liberalen Universität mit mehr als 20.000 Studierenden wurde die Betriebsgenehmigung entzogen. Die Universität war 1996 gegründet worden und nahm am Erasmus-Programm der EU teil. Nach ihrer Festsetzung in einem israelischen Gefängnis haben Aktivistinnen und Aktivisten der Gaza-Hilfsflotte dem israelischen Militär Misshandlungen vorgeworfen. Sie seien geschlagen und mit Gummikugeln beschossen worden, sagte ein Aktivist der Nachrichtenagentur AFP. Auf dem Telegram-Kanal der Hilfsflotte gibt es auch Berichte über sexuelle Übergriffe, Knochenbrüche und Hospitalisierungen. Zum Sport zur Eishockey-Weltmeisterschaft in der Schweiz. Deutschland gewinnt gegen Ungarn 6:2 und Kanada schlägt Slowenien 3:1. Das Wetter, es bleibt sonnig und sommerlich warm mit Höchstwerten um 29 Grad. Das waren Nachrichten von Radio SRF, verantwortlich Konrad Muschk.
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4: Noch hat er ihn nicht überreicht bekommen, aber sicher ist er ihm. Jetzt am Wochenende wird der Schweizer Songwriter, Sänger und Geschichtenerzähler Markus Schönholzer mit dem Salzburger Stier ausgezeichnet. Herzliche Gratulation und herzlich willkommen im Kulturplatz Talk, Markus Schönholzer.
5: Grüezi.
4: Wie ist der Puls angesichts der Preisübergabe und vor allem der Preisgala zusammen mit den anderen Preisträgern?
5: Mein Puls steigt langsam, also, aber ich kann mich auch schon lange freuen. Ich weiß ja das schon lange, dass ich diesen Preis bekomme und entsprechend steigt er flach an und ich bin recht zufrieden.
4: Und lässt sich noch so managen?
5: Es lässt sich sehr gut managen, ja.
4: Ist ja auch wichtig. Der Salzburger Stier gilt als wichtigster Kabarettpreis des deutschsprachigen Raums. Die Liste der Ausgezeichneten liest sich wie ein Who is Who der Kabarettkünstler und Künstlerinnen deutscher Sprache. Und der diesjährige Preisträger Markus Schönholzer hat im Verlaufe seiner langen Karriere bereits eine ganze Reihe von Preisen aus der Schweiz und dem Ausland erhalten, aus den Bereichen Theater, Musik, aber auch Show. Aber zur Feier des Tages wollen wir den Fokus ganz auf das Aktuelle schaffen, also aufs Kabarett legen. Und das geht natürlich am besten, indem wir uns zur Einstimmung eine erste Kostprobe aus dem aktuellen Bühnenprogramm Die Schönholzers zu Gemüte führen. Es geht dabei um ein Leiden, das derzeit in aller Munde ist.
6: Oh, du! Wo habe ich Brüllen an den Tue? Ich kann ja gar nichts sehen. Es hat eben eine aufgeräumt, da findest du gar nichts mehr. Du, hat er noch den Herd angelassen und das Handy noch verkeilt. Und jemand hat mir die Leisten und den Schlüsselbund verleiht. Aha, ich habe ja Brüllen an, jetzt sehe ich die Leiste schon. Also dran wie der Blitz. Aber langsam jetzt. Pressiert doch gar nicht so. Auf der Leiste steht, morgen Steuern machen. Ja, darum ist es doch gar keine Frage. Zuerst schreibe ich ein Lied über ADS, ADS, ADS. Aufmerksamkeitsdefizitsyndrom. Weil morgen ist ja auch noch ein Tag.
4: ADS ist ungefähr das Letzte, was man für das Schreiben von Liedern brauchen kann, stelle ich mir vor.
5: Ja, aber es kann auch inspirierend sein, habe ich gehört.
4: Aha, ich wollte jetzt noch nachfragen, was man so als ausgefuchster Profi-Autor und Komponist für Tricks auf Lager hat, um den kreativen Raum zu sichern.
5: Das ist ein Geheimnis. Nein, es gibt keine Tricks, es gibt nur Arbeit.
4: Marco Schönhalzer, über die Hälfte deines Lebens hast du deine Lieder und Texte für andere verfasst. Und da wir vor ein paar Jahren mal in einem Projekt zusammengearbeitet haben, werden wir uns duzen. Also, nach jahrelangem Texten und Komponieren für andere trittst du jetzt selbst mit deinem Material auf. Was macht das mit dem Songwriter, wenn er für sich selbst schreibt?
5: Oh, das ist aber eine interessante Frage. Was macht das mit mir? Ich werde natürlich persönlicher. Ich stehe jetzt im Zentrum meiner Arbeit, wobei ich mir immer Mühe gebe, dass das irgendwie auch noch gemeingut bleibt. Also es soll ja nicht nur um mich gehen in meinen Programmen. Ich schreibe zwar und ich spiele mein Leben nach, aber die anderen sollen ihr Leben darin erkennen können. Aber es ist schon eine sehr persönliche Arbeit. Ich rede plötzlich über meine Eltern, die sehr alt sind und der Vater schon verstorben inzwischen. Es ist eine Aufarbeitung einer längst vergangenen Zeit, die ich aber thematisch in die heutige Zeit führe.
4: Und man sagt doch immer so schön, Tragödie plus Zeit gleich Komödie. Gilt das auch in diesem Zusammenhang?
5: Also das Persönliche hilft mir insofern, indem es mir die Möglichkeit gibt, über mich selber zu lachen. Und es ist mir ein großes Anliegen, eigentlich nicht über andere zu lachen, sondern über mein Versagen zu lachen, also über mein eigenes Leben zu lachen. Ich finde, das ist sehr nahe bei mir als Person. Ich bin nicht gerne derjenige, der auf andere zeigt und sagt, schau mal, was der für einen Scheiß baut und so. Sondern es geht mir eigentlich viel besser, wenn ich auf mich gucken kann, auf mich zeigen kann und sage, hey, ich habe wieder heute überhaupt nicht das hingekriegt, was ich eigentlich als guter Mensch möchte. Und darum geht es immer wieder.
4: Und darum geht es ja eigentlich auch im Kabarett und in der Satire, dass man eben einen Abgleich macht zwischen dem, was gefragt wäre, was das Ideal wäre und was der Mensch, in diesem Fall eben man selbst, geleistet hat oder geschafft hat auf dem Weg.
5: Genau, und da bewege ich mich aber nicht zwischen den Magneten Gesellschaft, Politik, sondern es ist mehr das Häusliche, die Ziele, die man sich im Leben setzt, diese wunderbaren, schönen Ziele und das Holprige und das Fallen auf dem Weg dorthin. Das finde ich einfach sehr lustig. Ja.
4: Das heißt, man muss aber auch mit einem, würde ich vermuten, wenn ich die Lieder höre, liebevollen Blick auf das Versagen schauen.
5: Ja, auf alle Fälle. Ich liebe mich. Ich liebe auch andere Menschen, aber ich liebe vor allem mich.
4: Ja, aber auch die Mutter und den Vater, wenn man zuhört.
5: Natürlich alle auch, aber es geht natürlich um meine Perspektive. Ich nehme ja nicht die Perspektive der Mutter ein oder des Vaters oder meiner Geschwister, sondern ich erzähle die Geschichten aus meiner Perspektive. Das ist auch das Lustige daran, das nicht verstehen können, was die anderen eigentlich sich gedacht haben.
4: Noch immer nicht, nach all den Jahren.
5: Natürlich. Aber wenn man es aus der Perspektive eines Kindes oder eines erwachsen werdenden Menschen macht, dann ist das schon auch ein großes Staunen. Und dieses Staunen trage ich mit.
4: Das Programm behandelt ja im Prinzip so die erste Hälfte des Markus Schönholzerschen Lebens. Man soll nicht so Sachen schreiben, wenn man sie dann nicht sagen kann. Es geht um die Kindheit, es geht um die Jugend und es geht um den Übergang ins Erwachsenenwerden. Und an dieser Stelle möchte ich ganz gerne eine kleine Auswahl von Ausschnitten einspielen. Zum einen, damit fassbar wird, worüber wir hier genau reden. Und zum anderen auch, weil wir damit auch gleich ein paar biografische Eckpunkte einfließen lassen können. Starten wir doch einmal mit der Pubertät.
6: Ja, irgendwo habe ich mal gelesen, dass man erst mit 25 richtig erwachsen wird. Ja. Ja, vorher hat man schon das ganze Hirn, aber die einzelnen Regionen sind nicht miteinander verbunden. So kann es eben durchaus passieren, dass zum Beispiel die Region, die für Schmöcken verantwortlich ist, schon schmeckt, dass man stinkt. Aber die Region, die Dusche darstellen würde, die erfahrt nie etwas davon. Ja. Ja.
4: Und wenn wir gerade schon beim Thema der Unverbundenheit sind, dazu gehört naturgemäß auch der Abschied von der Mutter. Diese erscheint dem jungen Mann schon einmal in Tiergestalt.
6: Also die Kuh in dem Tram symbolisiert eindeutig meine Mutter. Ja, ja, meine Mutter, die Kuh, die rührt mir jetzt ins Leben raus. Ja, und sagt Markus, jetzt musst du selber schauen. Und mit selber schauen meint sie natürlich selber zahlen. Aber zum Glück kann ich mich ja zum Primarlehrer ausbilden lassen. Also das hat der Lehrkörper vom Lehrerseminar für mich gemacht. Ja. Mein Körper hat von dieser Ausbildung nicht viel mitbekommen.
4: Marco Schönholzer hat auch ein griffiges Merkmal dafür gefunden, woran man Erwachsene erkennt. Sie gehen freiwillig wandern. Auch weil sie hoffen, die Natur ganz allein still für sich genießen zu können.
6: Ja, was machen die da oben dran, auf dem Hocker oben dran? Ja, schön ist da, ha, auf dem Hocker oben dran. Ach, sieht man, hoppla, bis zum Hocker neben dran, das letzte Mal Becher. Ja, dort hat es eben Nebel gehabt. Ja, heute ist schön, ja, der Föhn, ganz genau so blau. Oi, au! Und ciao, ciao, ciao, ciao, ciao. Und plötzlich weiss ich ganz genau, wohin ich will. Ich nehme den ersten Zug auf Zürich heim. Ich gehe in mein Zimmer und ich schlüpfe ins Bett. Dann bin ich immer glücklich und allein. Hey, was machen die?

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1: Wohin hat sich denn der junge Markus dahin geträumt, wenn er gekonnt hat?
2: Als kleiner Junge.
1: Ja, oder vielleicht so als Teenager, so wenn man so an der Schwelle steht und das Gefühl hat, ich würde jetzt mein Leben dann langsam anfangen zu gestalten.
2: Ja, hui, wenn man nur wüsste, wohin. Ich glaube, mein größter Traum wäre gewesen, wenn jemand aufgetaucht wäre und gesagt hätte, du wirst in Zukunft diesen Beruf haben und du wirst glücklich werden. Also ich habe diese Botschaft so nicht gespürt. Ich hatte keine Ahnung, wohin es mich schlägt. Ich bin ins Lehrerseminar gegangen, so hieß das damals, weil es dort einen Chor hatte, weil man Gitarrenunterricht hatte. Ich hatte keine Ahnung, das gebe ich ehrlich zu, dass das was mit Kindern zu tun hat. Das habe ich dann erst im dritten Semester erfahren quasi. Also es war mir furzdreckegal. Ich habe das einfach als Rettungsanker gesehen, um das zu machen oder weiterzumachen in meinem Leben, was ich eigentlich sowieso gerne getan habe.
1: Und das war
2: musizieren, Theater spielen, Chor singen, all das Zeugs.
1: Welche Rolle hat die Gitarre gespielt in der Jugend?
2: Eine ganz wichtige. Sie war ein guter Freund von mir. Ich bin ja in die Schweiz emigriert mit meiner Familie, konnte kein Deutsch, war entsprechend einsam und saß oft auf der Bettkante und habe mich mit Liedern und altem Liedgut, was ich noch aus Amerika kannte und so, ein bisschen getröstet, aber mich auch ein bisschen an andere Orte begeben. Also es waren meine ersten Erlebnisse des Flows, wo man eigentlich sich eine neue Welt erträumen kann. Und das habe ich eigentlich schon ganz früh mit der Gitarre gemacht.
1: Und ein anderes Element, was auch immer ganz gut hilft, um sich irgendwo anders hin zu fantasieren, sind ja die Bücher. Haben die auch eine Rolle gespielt?
2: Die haben schnell mal eine Rolle gespielt, klar. Also ich habe wahrscheinlich Deutsch durch Bücher kennengelernt, weniger durch das Gespräch. Am Anfang ist man ja ein bisschen, man kommt aus Amerika hier an und man hat keine Sportarten. Ich habe keine Sportarten gekannt, die man hier praktiziert. Also
1: weil
2: ist
1: da
2: Anbindung,
1: nicht Fußball gespielt wurde,
2: ja,
1: zum
2: da
1: Beispiel.
2: Da wurde nicht Fußball gespielt, kannte ich gar nicht. Also kommst du da nicht an deine Kollegen ran. Und das dauert halt eine Zeit, bis man dann die Sprache kann, bis man dann ein bisschen Fußball spielen darf. Und davor waren es einfach diese Bücher, die mich begleitet haben und ein bisschen getröstet haben. Ich durfte nur Deutsch lesen, weil meine Eltern dagegen waren, dass ich da weiterhin im englischen Raum rumträume. Also habe ich Deutsch gelernt.
1: Und das war ja am Anfang auch ein Hindernis, um in Kontakt zu kommen mit den Gleichaltrigen, wenn man die Sprache nicht so gut kann und irgendwann kann man sie dann. Mhm. Hat das im späteren Verlauf, wenn man dann anfängt, professionell sich mit Text zu beschäftigen, nämlich zu Texten Lieder zu schreiben, vielleicht dann sogar einen Vorteil, wenn man sich so sorgfältig der Sprache angenähert hat?
2: Höchstens einen Vorteil, weil ich weiß, dass die Sprache nichts Selbstverständliches ist. Ich musste sie mir aneignen und ich musste das mit großer Sorgfalt tun, weil es kam ja nicht nur Hochdeutsch, es kam dann auch Schweizerdeutsch und dann waren die diversen Dialekte, die mich umgeben haben, das hat das Ohr schon geöffnet. Nicht, dass ich unbedingt ein scharfes Ohr für Dialekte entwickelt hätte, überhaupt nicht. Es ist immer noch ein Mischmasch bei mir. Aber was es ist, ist, ich habe mir es aneignen müssen. Es wurde mir nicht geschenkt. Und entsprechend sorgfältig will ich auch heute noch die Sprache behandeln. Irgendwie kenne ich das gar nicht anders.
1: Und gleichzeitig ist ja da doch noch diese ursprüngliche Muttersprache, stelle ich mir vor, das ja. Englische. Und wenn man sich mit Musik beschäftigt, ist es ja schon noch toll, wenn man die englischen Songs, die Songwriter, die Pop, den Rock, wenn man das tatsächlich versteht, was die da so machen.
2: Tatsächlich, ja. Und es ist mir heute noch wichtig, Lieder zu schreiben, die verstanden werden können. Ich habe ja als Kind dann die englischen Lieder gehört und ich habe jedes Wort verstanden. Und ich kam in die Schweiz und das war dieselbe Hitparade oder zum Teil eine gleichwertige Hitparade. Und hier hat man einfach das als Sing-Sang gehört und damals konnte wirklich niemand Englisch. Also man hat einfach
1: so ungefähr.
2: Es war ungefähr irgendwas. Es gab den deutschen Schlager, aber den international erfolgreichen Song, der war immer auf Englisch, oder? Und da habe ich schon wahrscheinlich dadurch auch ein bisschen eine andere Haltung entwickelt zu Liedgut und was man verstehen kann und will, wenn man ein Lied hört.
1: War das auch dem Handwerk zuträglich, wie man Lieder baut?
2: Ja, vielleicht schon, aber auch nicht unbedingt.

0: Und ich habe ja auch über die Jahre gelernt, an die Zukunft zu denken. Ich weiß ja, dass das Programm, was ich jetzt spiele, zu Ende geht und dann kommt ja ein neues. Und in diesem Fall, wo ich jetzt mich mit Die Schönholzers auf die Bühne gewagt habe, wusste ich, ich höre dieses Programm eigentlich mit der Geburt meiner Töchter auf. Und ich habe ja auch noch ein zweites Leben, nämlich die zweiten 32 Jahre bis heute. Und ich werde einfach einen zweiten Teil auch wieder familiäres Leben gestalten. Und meine Familie, meine Eltern fallen in den Hintergrund und jetzt bin ich der Chef. Ich bin der Vater, ich muss eine Familie ernähren und ich falle auf die Schnauze. Und das ist jetzt ja die neue Energie in diesem Stück. Und ich habe natürlich sofort begonnen, wenn ich Stücke geschrieben habe, diese irgendwo in der zweiten Lebenshälfte, wo ich ja auch stecke, gell, die habe ich dort verortet und dort haben sie ja dann ihre Kraft gewonnen.
1: Und dann gibt es irgendwo ein Atelier und da ist eine Wand und dann hängt dann für jedes Lied irgendwie ein Zettel oder ist es doch dann eher eine Computerdatei? Oder wie wird das organisiert?
0: Nein, das wird lange nicht organisiert. Das ist langes Chaos. Ich bin ein Mensch, der in der Sedimentschichten baut im Atelier und dann entdecke ich wieder etwas unten und das inspiriert sich dann selber irgendwie, dieser Haufen Papier. Und ich mache ja auch immer Texte noch für andere Menschen oder Lieder für andere Menschen, also es mischt sich ja alles, oder? Ich muss das eigentlich so gegen Ende hin dann alles auseinanderkratzen und neu sortieren, damit es mein Programm wird, oder? Aber das ist kein strukturiertes Vorgehen. Paul Steinmann, mein Regisseur, hilft mir, Strukturen zu schaffen im Vorfeld und irgendwann ja, kommt der Druck und dann wäre ich dann schon strukturiert.
1: Und gibt es einen definierten Zeitpunkt, wann der Regisseur das erste Mal etwas sehen, lesen, hören darf?
0: Ja, wenn ich es kann. Ich will die Lieder immer schon können. Also ich will sie so interpretieren, dass ich was Gutes auf den Tisch lege. Also ich komme nicht einmal mit halben Texten an und keinen Akkorden, sondern ich will schon mal ein Ding haben. Und dann lasse ich die Leute ran und dann reden wir drüber. Es ist ein sau aufwendiger Prozess so, aber es geht nicht anders bei mir. Ich will irgendwie gute Behauptungen machen, damit dies auch wieder gute Behauptungen zurückschicken können an mich. Und dieses Rumlabern, man könnte das auch noch anders machen, das interessiert mich eigentlich nur bedingt.
1: Das wäre dann eher ein schmerzhafter Prozess, wenn es dann so ungefähr wäre. Das
0: ungefähr mag ich nicht so. Ich bin nicht ein Ungefährer. Das ist auch ein Problem, oder? Weil es wäre viel einfacher, ich könnte das Leben ungefähr leben. Das fällt mir schwer.
1: Aber ungefähr auf der Bühne stehen ist auch sowieso keine gute Idee.
0: Ja, ich weiß nicht. Es gibt Menschen, die können mit dem Ungefähren, und ich meine das wirklich selbstkritisch, es gibt Menschen, die können mit dem Ungefähren sehr gut umgehen und inspirieren sich durch den Moment in großem Maß, oder? Da bin ich mehr dann noch am Tunen mit dem Publikum. Eigentlich bin ich ein Vorbereiter, der schon mit recht geladenen Pistolen auf die Bühne geht und weiß, wen er erschießen möchte. Entschuldigung, schlechter Vergleich.
1: Aber theatralisch funktioniert es eigentlich sehr gut. Ja. 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

0: Die Nachrichten von SRF um 9:30 mit Ronja Bollinger. In den USA ist der neue Chef der Notenbank Fed, Kevin Warsh, vereidigt worden. Der 56-Jährige wurde im Weißen Haus von US-Präsident Donald Trump für eine 4-jährige Amtszeit als Fed-Chef eingeschworen. Trump wolle ein unabhängiges Fed, sagte er bei der Zeremonie. Warsh solle nicht auf ihn schauen und auch auf niemand anderen. Warsh solle sein eigenes Ding machen.
1: I want Kevin to be totally independent. I want him to be independent and just do a great job. Don't look at me, don't look at anybody, just do your own thing and do a great job.
0: Kevin Warsh hatte sich offen für die Option von Zinssenkungen gezeigt und strebt eine engere Abstimmung mit der Regierung an. Der bisherige Fed-Chef Jerome Powell wurde von Trump immer wieder heftig attackiert, weil er die Leitzinsen aus Sicht des Präsidenten zu zögerlich gesenkt hatte. Powell leitete Ende April seine letzte Sitzung als Notenbankchef. Er will aber als einfacher Direktor weiter Mitglied des Gouverneursrats der Bank bleiben. Die US-Geheimdienstchefin Tulsi Gabbard hat ihren Rücktritt bekannt gegeben. In ihrem Rücktrittsschreiben bedankt sie sich bei US-Präsident Trump für das Vertrauen, das er ihr entgegengebracht habe. Leider aber müsse sie per Ende Juni ihren Rücktritt einreichen. Bei ihrem Ehemann sei Knochenkrebs festgestellt worden. Um ihn besser unterstützen zu können, müsse sie sich deshalb aus dem öffentlichen Dienst zurückziehen. Zuletzt gingen die Meinungen Gabbards und Trumps rund um den Iran-Krieg öffentlich auseinander. Gabbard gilt als Gegnerin von US-Auslandeinsätzen. Zu zwei Kurzmeldungen aus dem Ausland. In der Türkei hat Präsident Recep Tayyip Erdogan die Schließung der privaten Bilgi-Universität angeordnet, mitten im akademischen Jahr. Der liberalen Universität mit mehr als 20.000 Studierenden wurde die Betriebsgenehmigung entzogen. Die Universität war 1996 gegründet worden und nahm am Erasmus-Programm der EU teil. Nach ihrer Festsetzung in einem israelischen Gefängnis haben Aktivistinnen und Aktivisten der Gaza-Hilfsflotte dem israelischen Militär Misshandlungen vorgeworfen. Sie seien geschlagen und mit Gummikugeln beschossen worden, sagte ein Aktivist der Nachrichtenagentur AFP. Auf dem Telegram-Kanal der Hilfsflotte gibt es auch Berichte über sexuelle Übergriffe, Knochenbrüche und Hospitalisierungen. Zum Sport zur Eishockey-Weltmeisterschaft in der Schweiz. Deutschland gewinnt gegen Ungarn 6:2 und Kanada schlägt Slowenien 3:1. Das Wetter, es bleibt sonnig und sommerlich warm mit Höchstwerten um 29 Grad. Das waren Nachrichten von Radio SRF, verantwortlich Konrad Muschk.
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3: Seit fast 30 Jahren wird an der Autobahn im Wallis gebaut, doch die Arbeiten an der A9 kommen einfach nicht vom Fleck. Und jetzt gibt es auch noch Vorwürfe an den Kanton. Eva Hirschi, freie Journalistin in Lausanne. Bonjour.
4: Bonjour. Ja, die Bauunternehmen haben dem Kanton Wallis für den Bau der Autobahn zu hohe Rechnungen gestellt und der Kanton hat diese offenbar mehr oder weniger einfach so bezahlt.
3: Wie das passieren konnte und wie der Kanton reagiert, schauen wir an. Und wir steigen mit Martina Kobiela, Redaktorin der Tessiner Zeitung, aufs Velo.
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3: Möchten Sie mitsingen, Martina Kobiela?
6: Ich kenne das Lied nicht, aber die Melodie ist schon sehr eingängig.
3: Und vielleicht gibt sie Ihnen ein bisschen Schub im Tessin, denn am Dienstag kommen ganz viele mit dem Velo ins Tessin. Da ist nämlich der Giro d'Italia bei Ihnen.
6: Ja, genau. Also buongiorno a tutte e a tutti. Und ja, es sind vor allem die Veloprofis, die am kommenden Dienstag ins Tessin kommen. Denn eine Etappe des weltberühmten Velorennens Giro d'Italia, die führt durch das Nord-Tessin.
3: Ja, buongiorno Martina Kobiela. Wo es Kritik gibt an diesem Rennen und wo das Tessin profitieren könnte, das später in dieser Sendung. Da schauen wir in die französischsprachige und in die italienischsprachige Region der Schweiz. Ihre Begleitung in dieser Sendung bin ich, Yves Kilcher.
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3: Zuerst, bevor wir es vom Velo und auch vom Auto haben, haben wir es aber noch von der Bahn. Bis das Joghurt nämlich bei uns im Kühlschrank ist oder bis das Hemd in unserem Schrank hängt und auch bis das neue Smartphone bei uns im Briefkasten liegt, ja, bis dann haben solche Güter eine Reise gemacht. Womöglich mit der Bahn, mit dem Zug. Doch dieser Güterverkehr will in der Schweiz einfach nicht in die schwarzen Zahlen fahren. Letztes Jahr hat es bei der SBB im Güterverkehr einen Verlust von 126 Millionen Franken gegeben. Und deshalb will die SBB einmal mehr beim Güterverkehr die Weichen neu stellen. Sie hat diese Woche ein weiteres Sparprogramm angekündigt. Und das hat auch Auswirkungen bei Ihnen im Tessin, Martina Kobiela. Welche denn genau dieses Mal?
6: Ja, die SBB Cargo, die wird 4 Verladebahnhöfe im Einzelwagenladungsverkehr im Tessin aufgeben. Das sind konkret Maroggia, Mendrisio, Stabio Cargo und Balerna. Und zusätzlich wird auch noch ein Teil des Verladebahnhofs Chiasso aufgegeben. Der Rangierbahnhof in Chiasso, der bleibt jedoch in Betrieb, genauso auch wie das neue Werk für die Instandhaltung der Güterverkehrsflotte in Chiasso, die bleiben geöffnet. Denn hier im Tessin, da hatte man doch Sorge, dass dieser wichtige Bahnhof für den Güterverkehr aufgegeben werden könnte. Das ist jedoch nicht der Fall. Die SBB, die wollen an Chiasso festhalten. Und das hat auch Roberta Cattaneo, die Leiterin der SBB Region Süd, im italienischsprachigen Radio und Fernsehen der RSI erklärt.
9: Non ce ne andiamo anche perché Chiasso è un nodo importante, rimane importante anche per Cargo. Ricordo che a Chiasso rimarranno comunque tutto quello che è il traffico di manovra. Rimane l'officina di manutenzione per cargo, che è molto importante per noi, e quindi Chiasso rimane.
6: Roberta Cattaneo sagt hier, dass Chiasso nicht geschlossen werde, denn Chiasso sei ein sehr wichtiger Knotenpunkt für die SBB. Und auch die anderen 7 Verladebahnhöfe, die es im Tessin gibt, die bleiben weiterhin bestehen.
3: Die SBB sagt also, es ändert sich nicht alles und trotzdem gespart wird, und zwar beim sogenannten Einzelwagenladungsverkehr. Schwieriges Wort, oder Martina?
6: Ja, ich musste es mir auch ganz groß aufschreiben, damit ich nicht durcheinander komme.
3: Und ich musste nachschauen, was es ganz genau ist. Da werden nämlich einzelne Wagen zu einem Güterzug zusammengestellt und fahren dann gemeinsam zu ihrem Ziel. Die Wagen, die sollen an weniger Bahnhöfen zusammenkommen, wie Sie es schon gesagt haben. Und das hat schweizweit auch Auswirkungen auf 200 Angestellte. Sie werden versetzt oder umgeschult. Auch 40 Mitarbeitende im Tessin sind davon betroffen. Welche Auswirkungen haben diese Veränderungen also für die Angestellten? Genau, kann man das schon sagen?
6: Die SBB betont, dass Kündigungen die absolute Ausnahme bleiben sollen. Jedem Mitarbeitenden soll eine Lösung angeboten werden. Und dabei kann es sich um den Wechsel an einen anderen Arbeitsort innerhalb der SBB Cargo oder der SBB handeln. Möglich ist aber auch, dass die Betroffenen die Weiterbeschäftigung bei einer Tochtergesellschaft oder bei einer Partnerbahn der SBB angeboten wird. Aber es ist auch möglich, dass Menschen früh pensioniert werden, wenn sonst keine Lösung gefunden werden kann.
3: Und das ist ja nicht das erste Mal, dass die SBB-Mitarbeitenden im Tessin betroffen sind, wenn es solche Reorganisationen gibt. Dieses Mal soll es nur in Ausnahmefällen Kündigungen geben. Trotzdem, wie reagieren die Angestellten und Gewerkschaften auf diese Ankündigungen?
6: Ja, für einige der Lokführer im Fernverkehr, da wird zum Beispiel eine Übernahme durch die regionalen Verkehrsbetriebe TILO, das steht für Ticino Lombardia, da wird diese eben in Erwägung gezogen. Und das passt den Gewerkschaften überhaupt nicht. Sie beschweren sich, dass die Löhne bei TILO schlechter seien als bei SBB Cargo und dass auch der Gesamtarbeitsvertrag von TILO nicht mit demjenigen der SBB Cargo mithalten kann. Klar widersprochen hat dem Roberta Cattaneo, wie wir hier in einem Interview mit der RSI hören können.
9: Non sono le stesse condizioni, ma ricordo che Tilo ha un ottimo contratto collettivo di lavoro, ha dei salari superiori alla media anche per il Ticino.
6: Sie gibt schon zu, das sind nicht die gleichen Arbeitsbedingungen, aber sie möchte daran erinnern, dass Tilo einen sehr guten Gesamtarbeitsvertrag hat und dass die Löhne bei Tilo über dem Tessiner Durchschnitt liegen.
3: Die Gewerkschaften üben also Kritik. Die SBB sagt, es sei alles gar nicht so schlimm. Ist damit die Sache gegessen im Tessin?
6: Ja, nein, das ist es natürlich nicht. Was die Gewerkschaften jetzt noch machen werden, das wird sich zeigen. Aber außer den Gewerkschaften gibt es ja auch das Streikkomitee. Das hat sich ja 2008 erfolgreich gegen die Schließung der SBB-Werkstätten in Bellinzona gewehrt. Und dieses Streikkomitee, das wird jetzt wieder aktiv und will sich für den Erhalt von Arbeitsplätzen und Infrastruktur einsetzen.
3: Und was konkret soll dieses Streikkomitee erreichen?
6: Ein klares Bekenntnis der SBB zum Standort Tessin. Und da reichen dem Streikkomitee eben nicht Worte, sondern man erwartet Taten. Denn in letzter Zeit ist dieser Eindruck entstanden mit den Kürzungen bei SBB Cargo, dass die SBB das Tessin als Arbeitsort weniger ernst nehmen, dass es an Wert verliert für die SBB. Das hat auch Matteo Pronzini vom Streikkomitee Giù le mani dalle officine in der RSI-Sendung Il Quotidiano gesagt.
10: Il Canton Ticino merita e ha diritto ad avere, come nel resto della Svizzera, dei posti di lavoro che vadano al di là della gestione della linea.
6: Matteo Pronzini vom Streikkomitee sagt hier, dass man sich im Tessin von den SBB alleingelassen fühle, denn die SBB, die gehöre dem Bund und daher sollen sie auch Arbeitsstellen im Tessin anbieten. Denn es gibt hier diesen Anspruch, dass die SBB als ehemaliger Bundesbetrieb dem Tessin gegenüber, das ja geografisch und sprachlich relativ isoliert ist, eine gewisse Verantwortung hat. Und es reicht nicht, dass man eben im Jahr 2008 die Schließung der Officine in Bellinzona abgewendet hat. Und jetzt wird eben die neue Werkstätte ein paar Kilometer nördlich in Castione Arbedo gebaut, also eine Rieseninvestition. Das reicht dem Streikkomitee aber nicht, denn sie sagen, an anderer Stelle wird abgebaut. Und das, da ist man dagegen.
3: Also man will quasi profitieren davon, was man früher schon mal erreicht hat, weil man eben gesehen hat, ja, man kann tatsächlich mit den Anstrengungen etwas bewirken.
6: Genau, denn dieses neue Industriewerk in Castione, das soll eben genau 20 Jahre nach dem Streik eröffnet werden. Da sollen 360 Menschen arbeiten, 80 Auszubildende auch noch dazu. Das sind Zahlen, die durchaus mit den 430 Personen, denen 2008 der Verlust des Arbeitsplatzes gedroht hat, das ist durchaus vergleichbar. Natürlich, jetzt handelt es sich um ein neues Werk. Es werden andere Qualifikationen von den Mitarbeitern verlangt. Das heißt, im Einzelfall ist es wahrscheinlich trotzdem ein bisschen schwierig. Und es wird eben weiterhin kritisiert vom Streikkomitee, dass die SBB an anderen Stellen im Tessin spart.
3: Also im Tessin ist man gewillt, zusammenzuhalten und etwas zu erreichen. Letzte Woche haben wir bei uns in der Sendung darüber gesprochen, dass die Schuhproduktion von Bali eingestellt wird. Sie finden die Sendung auf srf.ch/audio. Und nun treffen eben die Sparmaßnahmen des SBB Güterverkehrs das Tessin. Wie beeinflusst das die Stimmung im Tessin?
6: Ja, klar, negativ. Gerade bei Bali wurde jetzt diese Woche bekannt, dass sie jetzt auch noch eine Boutique schließen in einem Outlet-Zentrum in Mendrisio. Es folgt einfach eine Meldung nach der anderen, dass irgendetwas schließt, dass irgendeine Firma ihre Produktion ins Ausland verlagert. Und dazu leiden die Menschen auch noch unter dem tiefen Lohnniveau im Tessin. Denn nirgendwo sonst in der Schweiz ist der Medianlohn so tief wie hier. Dazu gesellt sich dann die Angst, den Job zu verlieren. Es ist im Großen und Ganzen eine recht dunkle Stimmung. Und die hat Regierungsratspräsident Claudio Zali in einem Radiointerview mit der RSI ganz gut zum Ausdruck gebracht, wie ich finde.
11: È una questione di costante indebolimento del Ticino come luogo di lavoro delle ferrovie.
6: Claudio Zali hat hier den Kolleginnen und Kollegen der Radiosendung Sei di Sera gesagt, dass es eine Frage von einer konstanten Schwächung des Tessins als Arbeitsort für die Eisenbahn ist, was gerade passiert.
3: Vielleicht kennen Sie sie von Ihren letzten Ferien her, die Autobahn A9. Sie soll das Unter mit dem Oberwallis verbinden, also die französischsprachige mit der deutschsprachigen Region. Und sie ist auch beliebt bei all denen, die via Wallis eben zum Beispiel nach Italien fahren, zum Beispiel in die Ferien, oder von dort nach Hause zurückkommen. Doch immer mal wieder haben Sie wohl eine Baustelle bemerkt, falls Sie dort durchgefahren sind. denn die Autobahn, die ist immer noch nicht fertig gebaut. Es ist ein jahrzehntelanges Projekt mit Skandalen, Pannen und juristischen Streitigkeiten. Oder wie es ein Moderator des Westschweizer Fernsehens RTS einst gesagt hatte:
12: L'incompétence, le gaspillage, le copinage politique, la corruption même ont torpillé un immense chantier public.
3: Inkompetenz, Steuergeldverschwendung, Vetterlewirtschaft, ja gar Korruption würden diesem Projekt schaden. Jetzt gibt es ein neues Kapitel dieser Woche. Die Bauunternehmen haben zu hohe Rechnungen gestellt. Eva Hirschi, wie konnte das genau passieren?
4: Ja, der Tagesanzeiger hat das ans Licht gebracht und stützt sich auf einen internen Bericht des Bundesamts für Strassen. Dieses hat nämlich die Oberaufsicht. Der Bund bezahlt 96% der Kosten dieser Autobahn, der Kanton nur gerade 4%. Geleitet aber wird der Bau durch den Kanton. Das Bundesamt hat die Rechnungen für den Bau überprüft und kommt in diesem Bericht zum Schluss, dass die Bauunternehmen eben zu viel verrechnet haben. Klar kommt es bei großen Bauprojekten häufig vor, dass es teurer wird als ursprünglich budgetiert. Die Mehrforderungen werden dann aber in der Regel überprüft und allenfalls noch angepasst, bis sich beide Seiten finden. Das war gemäß dem Bericht des Bundesamts für Strassen nicht immer der Fall. Ab 2011 habe der Kanton sogar systematisch sich auf die Seite der Bauunternehmen geschlagen, also sich dafür ausgesprochen, die höheren Rechnungen zu bezahlen. Und ob diese Mehrforderungen gerechtfertigt waren oder nicht, das sei sehr schwierig zu überprüfen, heißt es im Bericht. Und zwar, weil sich die kantonale Bauleitung offenbar nur selten an die Bedingungen der Ausschreibung der Bauprojekte hielt und umgekehrt auch, weil die Bauberichte der Bauunternehmen erhebliche Lücken aufwiesen.
3: Das sind also happige Vorwürfe in Richtung Kanton und wahrscheinlich geht es da nicht um kleine Beträge.
4: Genau, das ist das große Problem. Allein beim Tunnelprojekt beim Riedberg wurden über 11 Millionen Franken zu viel berechnet, gemäss dem Bundesamt für Strassen. Und schaut man alle Baustellen der Autobahn A9 an, dann könnten es sogar bis zu 20 Millionen Franken sein, die der Kanton zu viel bezahlt hat.
3: Und wie reagiert der Kanton?
4: Der Walliser Staatsrat Franz Ruppen, der zuständig ist für die Mobilität, weist diese Vorwürfe dezidiert zurück. Er hat sich dazu bei RONFM geäußert.
13: Il est tout à fait faux de laisser entendre que le canton aurait volontairement favorisé des entreprises au détriment des contribuables. Tout au contraire, nous on fait tout pour défendre les intérêts publics et aussi on veut mener une gestion rigoureuse des deniers publics.
4: Er sagt, es sei falsch zu behaupten, der Kanton habe absichtlich Unternehmen auf Kosten der Steuerzahler begünstigt. Der Kanton gehe gewissenhaft um mit öffentlichen Geldern. Jede Rechnung werde einzeln geprüft, ob der Betrag gerechtfertigt sei. Und er hat auch betont, im Bericht ginge es vor allem um alte Fälle, über 10 Jahre alt. Jetzt sei der Kanton in viel engerem Kontakt mit dem Bund. Aktuell gäbe es noch Rechnungen mit Mehrkosten, die der Kanton aber noch nicht bezahlt habe. Da befindet sich der Kanton im Rechtsstreit mit den Bauunternehmen. Wenn man sich nicht einig würde, sagt Franz Ruppen, dann müssten halt die Gerichte entscheiden.
3: Wie sieht es im Kantonsparlament beim Grossen Rat aus? Gibt es von dort her auch Kritik?
4: Ja, und zwar von der Grossrätin Marie-José Röss von der SP. Sie ist Präsidentin der Verkehrskommission und sie sagt, ihr gehe es vor allem um die öffentlichen Gelder. Der Kanton könne diese nicht einfach so verschwenderisch ausgeben.
14: Ich trouve qu'on peut pas dépenser l'argent public de cette manière extrêmement laxiste de ce qui s'est passé jusqu'à maintenant avec l'autoroute A9 depuis les années que ça dure. Ensuite, on sait qu'au fil des ans, les augmentations vont se faire de toute manière. Plus on attend et plus ça va coûter cher.
4: Sie sagt, das Ganze dauere jetzt schon viele Jahre und je länger es gehe mit dem Bau, desto teurer würde er.
3: Gebaut wird die Autobahn ja zwischen Sides und Brigg und das seit fast 30 Jahren. Und das ist irgendwie erstaunlich, weil es geht in Anführungszeichen bloß um 30 Kilometer neue Autobahn, die dort gebaut werden sollen. Wieso stockt das Projekt oder wieso stocken diese Bauarbeiten immer wieder?
4: Ja, in der Vergangenheit hat es verschiedene Probleme gegeben. Es steht auch nicht zum ersten Mal der Vorwurf im Raum, dass Gelder auf, sagen wir mal, undurchsichtige Weise bezahlt wurden. Man muss aber auch sagen, dass es ein sehr kompliziertes Bauprojekt ist, vor allem wegen der Topografie. Also es geht um ein schwieriges Gelände, es braucht Tunnel und andere Zusatzbauten. Und dann gab es auch immer wieder Einsprachen von Dörfern oder von Naturorganisationen. Das große Sorgenkind ist der vorhin erwähnte Riedbergtunnel. Dort vor allem, weil der Hang oberhalb des Tunnels rutscht. Da brauchte es auch zusätzliche Baumaßnahmen, auch noch einen Entwässerungsstollen. Aber das Projekt ist quasi zu weit fortgeschritten, um es jetzt noch abzubrechen. Auf jeden Fall kann man sagen, die Autobahn A9 ist in der Westschweiz schon fast ein Running Gag. Viele glauben gar nicht mehr daran, dass sie die fertige Autobahn eines Tages sehen werden.
3: In 3 Wochen einmal durch Italien mit dem Velo. Das ist der Giro d'Italia, eines der 3 wichtigsten Velorennen weltweit. Und dieser Giro d'Italia hat einen speziellen Ruf. Es gibt da spektakuläre Alpen- und Dolomiten-Etappen. Und eine solche Bergetappe führt auch durchs Tessin. Am Dienstag, 26. Mai von Bellizona übers Plenio-Tal bis nach Gari. Wie anstrengend wird es für die Velofahrer, Martina Kopiela?
6: Sehr. Persönlich bin ich bisher nur mit dem Postauto oder dem Auto nach Cari hochgefahren. Das liegt auch hoch am Hang über Faido im Leventinertal. Und ich muss sagen, mir würde es nie in den Sinn kommen, dort mit einem Fahrrad ohne Motor hochzufahren. Es ist viel zu steil. Die Strecke von Bellinzona nach Cari, eben mit diesem Schlenker im Blinio-Tal, wo es dann auch nochmal hochgeht, die gilt als eine sehr schwere Bergetappe im Rennen. Denn es müssen 3 Kilometer Höhenunterschied überwunden werden. Und auf den letzten Kilometern mit einer Steigung von bis zu 13%. Und das Ganze auf einer Strecke von 113 Kilometern. Das klingt nach viel, ist es bei einem solchen Radrennen aber nicht. Und deswegen gehen die Radsportfans hier im Tessin davon aus, dass es sich wegen dieser relativ kurzen und steilen Strecke um ein sehr spannendes und schnelles Rennen handeln wird. Und da hat man ja auch schon gewisse Erfahrungswerte, denn Cari war auch schon 2x Etappenziel der Tour de Suisse. Und jetzt eben ist es die 16. Etappe des Giro d'Italia. Und der ist dann kurz danach, am 31. Mai, zu Ende. Dann fahren die Radrennfahrer in Rom ein. Und so kurz vor Schluss, da geht es um die Wurst, beziehungsweise eben um die sogenannte Maglia Rosa, das rosa Trikot.
3: Wenn die Fahrer schon so steil hochfahren müssen nach Cari, haben sie wenigstens etwas davon? Also können Sie uns sagen, hat man dort oben irgendwie eine spektakuläre Aussicht?
6: Ja, es ist wirklich wunderschön. Cari, da war ich im Sommer und im Winter schon. Im Winter ist da ein Wintersportort. Im Sommer bin ich tatsächlich mit dem Postauto hochgefahren, um oben mit dem E-Mountainbike rumzufahren. Es hat wunderschöne Wege, eine tolle Aussicht auf die schneebedeckten Berge drumherum. Man ist ja dann schon ganz nah am Gotthard und an den 3000ern. Also es ist wirklich schön.
3: Also für die Velofahrer lohnt es sich, weil sie etwas davon haben, Aussicht und vielleicht ein schönes Trikot. Und welche Bedeutung hat der Giro d'Italia denn fürs Tessin?
6: Eine große Bedeutung. Es ist das erste Mal, dass eine ganze Etappe des Giro d'Italia im Tessin stattfindet. Es ist eines der größten Radrennen der Welt, also der bekanntesten der Welt. Und organisiert wird der Giro d'Italia von der Gazzetta dello Sport. Das ist eine Zeitung, die sich komplett dem Sport widmet in Italien. Und die wird hier im Tessin aber sehr häufig gelesen. Und das weiß ich und das weiß man, denn die Zeitung ist auf rosa gefärbtem Papier gedruckt. Das heißt, man sieht sofort, wenn jemand die Gazzetta dello Sport in der Hand hat, denn die ist wirklich rosa. Und beim Giro d'Italia, da geht es ja auch um die Maglietta Rosa, das rosa Trikot, eben an Anlehnung an die Farbe von dem Zeitungspapier, von der Zeitung, die den ganzen Giro eben organisiert. Und dadurch, dass man im Tessin eben diese Zeitung so viel liest, man ist sprachlich und kulturell sowieso wahnsinnig nah an Italien, dadurch hat der Giro d'Italia nochmal eine größere Bedeutung und dementsprechend groß ist auch die Vorfreude hier. Bereits seit mehreren Tagen werden zwischen Bellinzona und Cari Wahrzeichen mit rosa Licht ausgeleuchtet. Das Castel Grande in Bellinzona, die große Burg, die wurde sogar schon 100 Tage vor Beginn des Giro d'Italia das erste Mal komplett mit rosa Licht geflutet.
3: Also große Begeisterung im Tessin. Weiß man denn, was das dem Tessin bringt? Also sicher mal Aufmerksamkeit weltweit im Radsport, im Fernsehen zum Beispiel, online, aber darüber hinaus, ganz konkret.
6: Es geht wirklich um die Sichtbarkeit. Das ist eigentlich der Hauptpunkt von dem Ganzen. Denn die Gegend nördlich von Bellinzona, die ist zwar wunderschön, aber die wird eben von vielen Reisenden links liegen gelassen. Und man erhofft sich eben, dass durch den Giro d'Italia, wenn die Fernsehaufnahmen von dieser schönen Gegend in Millionen von Haushalten auf der ganzen Welt gezeigt werden, in Bars und Cafés in Italien, dass dann die ganze Region eine Chance bekommt, bekannter zu werden. Und deswegen werden auch die regionalen Highlights, die UNESCO-Festungsanlage mit ihren drei Burgen in Bellinzona, die Brücke über dem Wasserfall Santa Petronilla, die uralte Kirche von Negrentino, das alles soll dann wirklich ins Rampenlicht gerückt werden, um eben Besucherinnen und Besucher in die Region zu bringen. Auch solche, die gerne Fahrrad fahren. Und Mario Branda, der Stadtpräsident von Bellinzona, der denkt das Ganze dann nochmal ein bisschen anders. Er hat gesagt, ja, er hofft auch, dass dadurch mehr Einheimische zum Velofahren animiert werden können. In einem Interview mit dem Corriere del Ticino hat er das gesagt. Denn in Bellinzona, da hätte man ja die notwendige Infrastruktur, um gut Fahrrad fahren zu können. Aber auch kurzfristig hat so ein Großereignis einen positiven Effekt auf die Wirtschaft. Und einer, der sich für die Austragung vom Giro d'Italia im Tessin ganz stark eingesetzt hat, ist ein Unternehmer. Das ist Rocco Cattaneo. Er ist heute vor allem als Nationalrat der FDP bekannt. Er selbst, Rocco Cattaneo, war selbst Profi-Radrennfahrer. Er hat 1986 selbst beim Giro d'Italia mitgemacht und wurde damals 30. Ein Jahr später wurde er dann 5. bei der Tour de Suisse. Und es ist eben seine Idee gewesen, den Giro ins Tessin zu holen. Und er ist dann mehrmals nach Mailand gefahren, wo der Hauptsitz dieser rosafarbenen Gazzetta dello Sport ist, und auch nach Rom, um sich für eine Austragung im Tessin stark zu machen.
3: Also die einen freut, dass jetzt dieses Velorennen ins Tessin kommt, große Begeisterung. Es gibt aber sicher auch Leute, die deswegen Umwege in Kauf nehmen müssen, weil wenn so ein Straßenrennen stattfindet, dann bedeutet das auch, dass gewisse Straßen gesperrt sind. Wie groß sind die Einschränkungen wegen dieses Velorennens im Tessin?
6: In den betroffenen Regionen, also Bellinzona, der Rivera, dem Bleniotal und der Leventina, ziemlich groß. Und das ist ein normaler Arbeitstag. Und man muss mit längeren Straßensperrungen rechnen. Man muss damit rechnen, dass es Ausfälle im öffentlichen Verkehr gibt. Deswegen hat der Leiter für Sicherheit und Verkehr der Tessin-Etappe bei der RSI ziemlich stark gewarnt, wie wir hören können.
15: Fate tutti i vostri affari entro le 11 di mattina e a partire dalle 16:30. Quindi organizzatevi così per quel giorno.
6: Ja, man hört's, es ist ziemlich klar. Decio Cavallini sagt hier, bitte organisiert nichts zwischen 11 und 16:30. Alles, was getan werden muss, doch bitte vor 11 oder nach 16:30. Denn in dieser Zeitspanne wird es einfach schwierig wegen dem Giro d'Italia.
3: Und übrigens verlängertes Wochenende. Das heißt auch, man kann ganz viele Folgen von unserer Sendung hören. Zum Beispiel auch diejenige der letzten Woche. Da hatten wir es von Dialekten in der Westschweiz und im Tessin, die früher mal gesprochen wurden, dann praktisch verschwunden sind und jetzt sollen sie wieder gerettet werden. Die Sendung, die finden Sie bei uns auf der Play SRF App oder dort, wo Sie gerne Podcasts hören. Und für diese Woche danke für Einblicke, danke für Erklärungen zum Rosa Kanton Tessin. Grazie Martina Cobiela, Redaktorin der Tessiner Zeitung.
6: Grazie mille e a presto.
3: Arrivederci und merci Eva Hirschi, freie Journalistin in Lausanne.
4: Merci beaucoup et à bientôt.
3: Mein Name ist Eve Kilcher, eine gute Woche.

0: Die Nachrichten von SRF um 10 mit Ronja Bollinger. Der neue US-Notenbankchef Kevin Warsh wurde heute vereidigt. Obwohl er sich offen für Zinssenkungen gezeigt hat, seien diese aber unwahrscheinlich, sagt der SRF-Börsenkorrespondent. Und die US-Geheimdienstchefin Tulsi Gabbard tritt zurück, das aus privaten Gründen. Das Wetter, es bleibt sonnig und sommerlich warm mit Höchstwerten um 29 Grad. In den USA ist der neue Chef der Notenbank Fed, Kevin Warsh, vereidigt worden. Der 56-Jährige wurde im Weißen Haus von US-Präsident Donald Trump für eine 4-jährige Amtszeit als Fed-Chef eingeschworen. Trump wolle ein unabhängiges Fed, sagte er bei der Zeremonie. Warsh solle nicht auf ihn schauen und auch auf niemand anderen. Warsh solle sein eigenes Ding machen.
1: I want Kevin to be totally independent. I want him to be independent and just do a great job. Don't look at me, don't look at anybody, just do your own thing and do a great job.
0: Kevin Warsh hatte sich offen für die Option von Zinssenkungen gezeigt und strebt eine engere Abstimmung mit der Regierung an. Der bisherige Fed-Chef Jerome Powell wurde von Trump immer wieder heftig attackiert, weil er die Leitzinsen aus Sicht des Präsidenten zu zögerlich gesenkt hatte. Allerdings ist eine baldige Zinssenkung eher unwahrscheinlich, wie SRF-Börsenkorrespondent Jens Korte in der Tagesschau sagt.
2: Ja, Kevin Warsh würde die Zinsen gerne senken. Angesichts der hohen Schuldenlage in den USA ist das auch nachvollziehbar. Allerdings wird er das für den Moment kaum erreichen können. Angesichts der inflationären Tendenzen der hohen Preise ist es für den Moment unmöglich, Geld billiger zu machen, also die Zinsen zu senken. Keine wirklich leichte Aufgabe für den neuen Notenbankchef.
0: Die Einschätzung von SRF-Börsenkorrespondent Jens Korte aus New York. Die US-Geheimdienstchefin Tulsi Gabbard hat ihren Rücktritt bekannt gegeben. Laut ihrem Rücktrittsschreiben trete sie per Ende Juni zurück. Bei ihrem Ehemann sei Knochenkrebs festgestellt worden. Um ihn besser unterstützen zu können, müsse sie sich deshalb aus dem öffentlichen Dienst zurückziehen. Trump bedankte sich in einem Social-Media-Post für Gabbards, Zitat, hervorragende Arbeit. Weiter teilt er mit, dass ihr Stellvertreter Aaron Lucas das Amt als Geheimdienstchef kommissarisch übernehmen werde. Zuletzt gingen die Meinungen Gabbards und Trumps rund um den Iran-Krieg öffentlich auseinander. Gabbard gilt als Gegnerin von US-Auslandeinsätzen. Und nun noch nach Slowenien. Dort hat das Parlament den rechtskonservativen und EU-kritischen Janez Janša zum neuen Ministerpräsidenten gewählt. Janša will mit seiner slowenischen Demokratischen Partei und anderen rechten Parteien eine Minderheitsregierung bilden. Janša ist zum 4. Mal Ministerpräsident Sloweniens. Er löst den linksliberalen Robert Golob ab, der das EU- und NATO-Land die letzten 4 Jahre regierte. Mehrere tausend Menschen haben sich am Abend auf dem Bundesplatz in Bern versammelt, um für Klimagerechtigkeit und gegen die sogenannte Nachhaltigkeitsinitiative der SVP zu demonstrieren, über die am 14. Juni abgestimmt wird. Zur Kundgebung aufgerufen hatte die Bewegung Klimastreik Bern. Laut Berner Medien waren rund 3000 Personen anwesend. Auf Transparenten stand etwa, man solle besser CO2 und nicht Menschen deckeln. Die Stimmung blieb dabei friedlich. Ein kleines Aufgebot der Berner Kantonspolizei begleitete den Demonstrationszug. Zum Sport: An der Eishockey-Weltmeisterschaft in der Schweiz gewinnt Deutschland gegen Ungarn 6:2 und Kanada schlägt Slowenien 3:1. Nun zu weiteren Meldungen des Tages in der Übersicht. Bei der Abstimmung über das neue Vertragspaket zwischen der Schweiz und der EU sollen das Volk und die Stände zwingend das letzte Wort haben. Nach der Ständeratskommission fordert auch die Staatspolitische Kommission des Nationalrates, die bilateralen 3 über eine Verfassungsänderung zu regeln. Anderer Meinung ist hingegen die Außenpolitische Kommission des Ständerats. Sie sieht, wie auch der Bundesrat, keine Notwendigkeit für ein obligatorisches Referendum. Das Ebola-Virus breitet sich im zentralafrikanischen Kongo-Kinshasa weiter mit hohem Tempo aus. Laut dem Chef der Weltgesundheitsorganisation WHO, Tedros Ghebreyesus, wurde die Warnstufe dort von hoch auf sehr hoch erhöht. Mittlerweile dürften über 170 Menschen an den Folgen gestorben sein. Man rechne mit über 750 Infektionen. Die USA bremsen offenbar ihre geplanten Waffenlieferungen an Taiwan im Wert von bis zu 14 Milliarden US-Dollar. Ein US-Regierungsvertreter sprach im Senat von einer vorübergehenden Pause, um genügend Munition für den Krieg gegen den Iran zu sichern. Vom Präsidialamt in Taiwan hieß es, man habe bisher keine offiziellen Informationen über eine Verzögerung erhalten. Die Außenminister der NATO-Staaten haben sich heute im schwedischen Helsingborg getroffen. Dabei äußerte sich NATO-Generalsekretär Mark Rutte dazu, dass die USA 5000 zusätzliche Soldaten in Polen stationieren wollen. Er begrüße den Schritt, die Ankündigung von US-Präsident Trump ändere aber nichts am Ziel der NATO, dass die europäischen Mitgliedstaaten mehr Verantwortung übernehmen sollten. Die Börsendaten von 22.05 Uhr geliefert von 6. Der Swiss Market Index schließt bei 13.503 Punkten plus 0,4%. Der Dow Jones Index in New York stand kurz vor Schluss bei plus 0,6%. Der Euro wird zu 91,08 gehandelt, der Dollar zu 78,48. Das Wetter, morgen ist es den ganzen Tag sonnig. Nach rund 10 Grad am Morgen wird es am Nachmittag um 29 Grad warm. Das waren Nachrichten von Radio SRF, verantwortlich Konrad Muschk.
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4: Sie sind bei Ihrem Infosender SRF 4 News. Hier geht's jetzt weiter mit ausgewählten Gesprächen aus unserem Programm vom Freitag. Am Mikrofon ist Nina Gigax. Es ist der nächste Schlag für die größte türkische Oppositionspartei, die CHP. Seit mehr als einem Jahr geht die türkische Justiz gegen die CHP vor. Mehrere hundert Mitglieder und zahlreiche Bürgermeister wurden festgenommen. Jetzt hat ein Gericht den Chef der CHP abgesetzt, Özgür Özel, und auch der Rest der Parteiführung soll abgesetzt werden. Es geht um Korruption beim CHP-Parteitag im Jahr 2023. Was steckt hinter diesem Urteil? Das habe ich Thomas Seipert gefragt, er ist freier Journalist in Istanbul.
5: Ich glaube, da müssen wir die Gründe in der Politik suchen, auch im Wahlkalender. Die nächsten Wahlen in der Türkei werden in etwa anderthalb Jahren stattfinden. Hier ist der politische Wille der Regierung von Präsident Erdogan zu erkennen, die wichtigste Oppositionskraft im Land vor diesen Wahlen zu schwächen, möglicherweise auch zu spalten. Man muss dazu auch wissen, dass der ehemalige CHP-Chef Kemal Kılıçdaroğlu, der jetzt per Gerichtsbeschluss wieder ins Amt kommen soll, in seiner Zeit als CHP-Vorsitzender über ein Jahrzehnt lang fast alle Wahlen gegen Erdogan verloren hatte. Er ist also für Erdogan ein wesentlich angenehmerer Oppositionschef als Özel.
4: Das Gericht hat ja angeordnet, dass Özel per sofort den Posten räumen muss. Gibt es dafür irgendeine rechtliche Grundlage?
5: Eigentlich nicht. Zuständig für diese Sachen wie Parteitage ist in der Türkei die Wahlkommission in Ankara. Und die hatte das Parteitagsergebnis von 2023 auch anerkannt, also abgenickt. Die fanden, da war alles in Ordnung. Und alle Einspruchsfristen dagegen sind natürlich längst abgelaufen. Es gibt viele Experten in der Türkei, die sagen, es gibt eigentlich keine Grundlage für diesen Prozess.
4: Das Verfahren gegen Özel angestoßen hat ein ehemaliges CHP-Mitglied. Sie haben es gesagt, es geht um die Wahl Özels zum Parteivorsitzenden bei einem Parteitag 2023, um Korruption. Ihre Einschätzung, könnte da etwas dran sein?
5: Also man muss dazu wissen, dass in der türkischen Politik mit harten Bandagen gekämpft wird und auch, dass die CHP für innere Streitigkeiten berühmt und berüchtigt ist. Es ist also durchaus möglich, dass es damals Unregelmäßigkeiten gab. Allerdings gehört zum Bild auch, dass es damals diese Abwahl von Kılıçdaroğlu und die Wahl von Özel zum Parteivorsitz sich abspielte im Rahmen eines Umbruchs, ein Generationswechsel und auch ein programmatischer Umbruch. Die Traditionalisten wie Kılıçdaroğlu wurden weggefegt und Erneuerer wie Özel kamen ans Ruder. Sie wollten die Partei öffnen und das haben sie dann auch gemacht und haben die CHP dann zur stärksten politischen Kraft des Landes gemacht. Also wenn es solche Unregelmäßigkeiten gegeben haben sollte, dann sind sie nie bewiesen worden. Es gibt einfach überhaupt nichts Konkretes, um das zu beweisen. Das heißt natürlich nicht, dass alles glatt gelaufen ist damals, aber es gibt also eigentlich nichts, was vor Gericht Bestand haben könnte.
4: Sie sagen ja vielmehr, Erdogan wolle mit Hilfe der Justiz die Oppositionspartei CHP gezielt zerschlagen. Wie erfolgreich ist er damit?
5: Na, er macht Fortschritte damit. Im vergangenen Jahr hat er den CHP-Präsidentschaftskandidaten und Istanbuler Bürgermeister Ekrem İmamoğlu in Haft stecken lassen. Er sitzt immer noch in Untersuchungshaft. Hunderte CHP-Politiker im ganzen Land stehen unter Anklage, unter Ermittlungen oder sitzen ebenfalls in Haft. Es gibt eine ganze Reihe von CHP-Mitgliedern, die in den letzten Monaten übergelaufen sind von der CHP zu Erdogans Partei AKP. Das heißt, diese Kampagne gegen die CHP, die ist im vollen Gange.
4: Özgür Özel hat aber angekündigt, dass er seinen Posten als Parteichef nicht räumen will. Die Partei hat Einspruch auch gegen das Urteil eingelegt. Wie geht es jetzt weiter?
5: Es ist offen, ob Kılıçdaroğlu jetzt mit diesem Gerichtsbeschluss im Rücken versuchen wird, Özel einfach aus dem Parteihauptquartier in Ankara hinauszuwerfen, möglicherweise sogar mit Hilfe der Polizei. Das ist im Moment völlig offen und auch die mittlere Zukunft ist offen. Özel hat bekannt gegeben, dass es eine Ersatzpartei bereits gibt. Es gibt also die Möglichkeit, dass die CHP sich jetzt spaltet in einen eben traditionalistischen Flügel unter Kılıçdaroğlu und eine neue Partei unter Özel. Das wäre natürlich auch ganz im Sinne von Erdogan nach dem Motto Teile und Herrsche. Also das würde die türkische Opposition auf jeden Fall schwächen. Aber wie gesagt, diese Ersatzpartei gibt, ob die jetzt auch aktiviert wird, das werden wir sehen.
4: Das sagt der freie Journalist Thomas Seibert in Istanbul. Ja, und Özgür Özel hat schon angekündigt, dass seine Partei das Urteil weiterzieht und beim obersten Gerichtshof Beschwerde einreicht. Das Baltikum hat eine turbulente Woche hinter sich. In Litauen gab es einen allgemeinen Drohnenalarm. Die Bevölkerung musste in Schutzräume. Das gab es noch nie. Auch in Estland gab es Zwischenfälle mit ukrainischen Drohnen. Und in Lettland musste gar die Regierung zurücktreten, nachdem ukrainische Drohnen auf ein Öllager gestürzt sind. Was neu ist an dieser Situation, das habe ich Auslandredaktor Peter Vögeli gefragt.
6: Es ist eine neue Qualität und es ist konkret geworden. Also erstens, die Menschen merken die Bedrohung unmittelbar, so wie in Vilnius am Mittwoch, und sie merken, dass sie schlecht vorbereitet sind. Ein litauischer Journalist hat beschrieben, was er an diesem Mittwoch erlebt hat. Die Webseite, auf die er verwiesen wird, als der Alarm losgeht, stürzt ab. Die App lässt sich nicht öffnen. Die Karte mit den Notunterkünften wird nicht geladen. Und als er schließlich den Schutzraum findet, ist er verschlossen. Zweiter Punkt, die Drohnenzwischenfälle häufen sich und drittens, Sie haben es erwähnt in der Anmoderation, sie destabilisieren sogar die Politik, also in Lettland zerbrach wegen der Diskussion über die Sicherheit die gesamte Regierung.
4: Die baltischen Staaten, sie machen sich Sorgen um ihre Sicherheit, wobei man sagen muss, bei den jüngsten Vorfällen ging es um ukrainische Drohnen, nicht um russische.
6: Das stimmt, denn die Ukraine greift vermehrt russische Häfen an der Grenze zu Finnland und Estland an. Und laut dem ukrainischen Verteidigungsminister versucht Russland, diese Drohnen gezielt ins Baltikum und nach Finnland umzulenken. Und schließlich, was wichtig ist und auch gefährlich, Russland behauptet fälschlicherweise, dass die baltischen Staaten mit ihren Luftraum für die Ukraine geöffnet hätten und droht deswegen offen mit Krieg gegen die baltischen Staaten. Diese Propaganda, die läuft schon seit März auf vielen Social-Media-Kanälen.
4: Sie, Peter Vögeli, waren kürzlich in Lettland und haben sich die sogenannte Baltic Defence Line angeschaut. Wie sieht denn die aus?
6: Man muss vielleicht zuerst sagen, die drei baltischen Staaten haben eine 1700 Kilometer lange gemeinsame Grenze mit Russland und Belarus und sie sind sehr klein. Zum Vergleich, bis im April 2022 hatte die russische Armee ungefähr die Fläche der drei Balten bereits erobert. Das heißt also, wenn die drei baltischen Staaten sich ernsthaft verteidigen wollen, dann müssen sie direkt an der Grenze eine Verteidigungslinie einrichten. Und das haben sie 2024 beschlossen. Sie wollen in den kommenden Jahren eine Verteidigungslinie bauen für über 1 Milliarde Euro.
4: Und wie laufen denn die Bauarbeiten da?
6: Ich war an der lettisch-russischen Grenze und das Eindrückliche war, da war die Grenze zu Russland gesichert mit einem Drahtzaun und 10 Meter dahinter auf der lettischen Seite wurden diese Drachenzähne, also diese pyramidenförmigen weißen Panzersperren aus Beton aufgestellt. Also die Verteidigung beginnt wirklich direkt an der Grenze. Und hinter der Grenze auf der anderen Seite, auf der russischen Seite, war ein Bahndamm. Da fuhr ein russischer Zug vorbei und ich hätte auch einen Stein hinwerfen können. So nahe ist das alles. Dieses Verteidigungssystem, das ist nicht nur eine Linie, sondern das soll bis zu 30 Kilometer tief oder breit werden, bestehend aus diesen Drachenzähnen, aus Panzergräben, aus Minenfeldern, aus Stützpunkten für Soldaten, damit im Falle eines Falles so ein russischer Angriff gebremst werden kann. Aber das dauert, es müssen ja Bauern enteignet werden, es braucht Verträge, auch die Minen werden nicht sofort gelegt. Und deswegen sind in Lettland erst 2 Kilometer gebaut.
4: Fassen wir das zusammen, Peter Vögele, wie würden Sie die Stimmung im Baltikum beschreiben?
6: Die Mehrheit ist entschlossen, das Land Lettland, Estland, Litauen ab dem ersten Zentimeter zu verteidigen. Das ist auch die offizielle Doktrin. Natürlich hofft man, dass die NATO beistehen wird. Und es schwingt bei dieser Doktrin auch ein wenig Mut der Verzweiflung mit. Wir machen alles, was wir können. Und wir lassen keinen Zweifel an unserem Widerstandswillen. Und insofern könnte das Baltikum ein Beispiel für Europa sein. Statt über die USA zu jammern, die ihre Truppen abziehen, könnte sich die EU mit 500 Millionen Einwohnern, eine EU, die auf dem Papier militärisch und ohnehin wirtschaftlich sehr stark ist, sich auf die eigenen Stärken besinnen und tun, was möglich ist. Denn auf Trump ist kein Verlass. Also sollte Europa tun, was in den eigenen Händen liegt, so wie die Balten.
4: Informationen von Auslandredaktor Peter Vögele. Der Krieg gegen den Iran. Das bedeutet für die USA und Israel offenbar weit mehr als nur militärische Ziele. So stellt es zumindest eine Recherche der New York Times dar. Sie beschreibt, dass es Pläne gegeben haben soll für einen Machtwechsel in Teheran. Vorgesehen für die Führungsspitze Mahmoud Ahmadinejad, der frühere Präsident Irans. Ein Mann, der lange als Hardliner galt und immer wieder mit anti-westlichen und anti-israelischen Aussagen auffiel. Das ordnen wir ein mit Karin Senz. Sie war ARD-Korrespondentin für den Iran. Zuerst einmal die Frage ganz grundsätzlich, wie plausibel, wie glaubwürdig erscheint diese Recherche insgesamt?
7: Also ich muss zugeben, ich habe zuerst gedacht, das kann eigentlich nur Satire sein, wenn man sich ein bisschen mit Ahmadinejad beschäftigt hat. Die ersten Stichworte, die einem zu ihm einfallen, sind Holocaust-Leugner, Israel-Hasser. Er hat gesagt, Israel soll von der Landkarte getilgt werden. Er steht zu 100% zu der Säule der Islamischen Republik, dass USA ein Erzfeind ist. Er ist für das Atomprogramm. Er hat sich immer wieder auch mit den arabischen Nachbarländern angelegt. Er ist also definitiv kein Stabilitätsfaktor gewesen. Und das kommt eben auch dazu, er hat im Iran selbst kaum Unterstützung. Ein Beispiel dazu, es gab ja 2009 die Massenproteste der Grünen Bewegung gegen seine Wiederwahl. Die Opposition hat ihm damals Wahlfälschung vorgeworfen. Es sind unglaublich viele Menschen im ganzen Land gegen Ahmadinejad und gegen dieses Wahlergebnis auf die Straßen gegangen. Das Ganze wurde blutig niedergeschlagen, unter anderem von den Basij, die wir ja auch jetzt aktuell bei den Protesten im Januar auf den Straßen gesehen haben, die da brutal vorgegangen sind. Damals haben sie eben auch Demonstranten verhaftet, gefoltert, einige sollen auch erschossen worden sein. Und das haben ihm viele Iraner nicht vergessen. Übrigens soll damals Mojaba Khamenei, der neue oberste Führer im Iran, Ahmadinejad bei dieser Wiederwahl geholfen haben. Da gibt es also eine interessante Connection. Und was ich mir hätte vorstellen können, tatsächlich, wäre eher, dass man sagt, Reza Pahlavi, der Sohn des Schah, der soll von den USA dort eingesetzt werden, dass es dafür einen Plan gibt, denn Pahlavi lebt seit rund 40 Jahren in den USA. Er würde in das US-Schema passen. Man hat sicherlich einen gewissen Einfluss auf ihn. Er ist berechenbar. Er hat Unterstützer im Iran, auch bei wichtigen Exil-Iranern. Aber Ahmadinejad, das klingt schon sehr befremdlich.
4: Ahmadinejad war eben lange einer der bekanntesten Hardliner im Iran. Gleichzeitig hatte er zuletzt immer mehr Streit mit der iranischen Führung. Wie hat sich denn seine Stellung im Iran in den vergangenen Jahren verändert?
7: Lassen Sie uns ihn vielleicht einfach mal kurz angucken. Er kommt aus einfachen Verhältnissen vom Land. Der Vater war Schlosser. Und anders als beispielsweise sein Nachfolger als Präsident Hassan Rouhani, der kommt ja aus einer religiösen Familie. Ahmadinejad hat Ingenieurwissenschaften studiert, promoviert. Er hat sich also wirklich hochgearbeitet. Und wir kennen ihn ja so im Anzug mit weißem Hemd, jetzt nicht eben mit Turban und dem traditionellen Gewand wie Rouhani beispielsweise. Seine Anhänger damals, die kamen eben vor allem auch aus den einfachen Verhältnissen, wie er selbst eben auch. Er galt eben als ein Kämpfer gegen die reiche, korrupte Elite, als ein Anwalt der einfachen Leute, war auch ein Unterstützer von einfachen und armen Menschen im Land und hat selber auch diese Bescheidenheit als Präsident zelebriert, ist da mit einem iranischen Auto rumgefahren, Mittelklassewagen, jetzt keine große Staatskarosse. Und man muss aber sagen, er hat selber dann bei der Korruption wenig bewirkt. Und wenn wir sein Verhältnis zur Regierung anschauen, war er ursprünglich ein Anhänger der Islamischen Revolution und auch von Khomeini damals. Er hat sich selbst freiwillig für den Krieg gegen Saddam Hussein und den Irak gemeldet. Also er ist jemand, der sich dann tatsächlich aber auch immer wieder gewandelt hat. Das meinte ich auch vorher mit verlässlichem Partner. Ahmadinejad sank merklich im Ansehen von Khamenei, dem späteren Führer, dann obersten Führer. 2011 hat er sich mit ihm komplett überworfen. Er hat dann wohl auch mal 2017 die iranische Monarchie gelobt. Das ging ja eigentlich gar nicht für jemanden, der ein Anhänger der Islamischen Revolution war. Er hat versucht, bei 3 Präsidentschaftswahlen anzutreten. Zuletzt 2024. Der Wächterrat, der über die Kandidaten entscheidet, hat ihn nicht zugelassen. Ich war damals selber im Land und kann sagen, das war jetzt kein großer Aufröger unter den Iranerinnen und Iranern, dass er nicht zugelassen wurde. Da gab es andere potenzielle Kandidaten, die sehr, sehr, sehr viel mehr im Fokus gestanden haben.
4: Es ist ja im Moment auch überhaupt nicht klar, wo sich Ahmadinejad überhaupt aufhält. Und in der Zwischenzeit hat sich auch das Regime im Iran als widerstandsfähig erwiesen. Deshalb ganz kurz zum Schluss die Frage, Karin Senz, wie realistisch wäre es heute überhaupt noch, ihn als Machthaber einzusetzen?
7: Also erst hieß es ja, dass er bei dieser Befreiungsaktion in seinem Hausarrest im Osten von Teheran getötet wurde. Dann hieß es, er sei verletzt worden. Wenn dem so ist, wissen wir nicht, wie schwer verletzt er ist. Es gibt überhaupt keine Informationen, wo er denn überhaupt im Moment ist. Und wie gesagt, ich glaube einfach, Tatsache ist, er hat im Land bei keiner relevanten Gruppe einen Rückhalt. Also wenn, dann kommt dieser Rückhalt wirklich nur von Israel und den USA. Und inwieweit er dann auch tatsächlich weiterhin ein gefügiger Partner für die sein soll, das bleibt alles offen. Ich finde das wirklich sehr, sehr schwer zu sehen, wie dieser Plan hätte aufgehen können oder aufgehen kann.
4: Einschätzungen von Karin Senz, sie ist ehemalige ARD-Korrespondentin für den Iran. Jetzt ist sie zu Ende, die Late-Night-Show des Satirikers Stephen Colbert in den USA. Die allerletzte Folge hat der Sender CBS ausgestrahlt. Die Show wurde abgesetzt aus rein finanziellen Gründen, sagt der Sender. Colbert selbst hat kurz vor der Absetzung seinen Arbeitgeber öffentlich angegriffen, wegen eines millionenschweren Vergleichs mit dem Trump-Lager. Ob das ein Zufall ist, darüber lässt sich streiten. Was nicht zur Diskussion steht, mit Colbert verschwindet eine der lautesten kritischen Stimmen im amerikanischen Fernsehen. Was bedeutet die Absetzung für die USA und für andere Late-Night-Shows? Darüber haben wir mit dem Experten für die US-amerikanische Medienlandschaft Kurt Knüpfer von der Süddänischen Universität gesprochen. Martina Koch hat ihn gefragt, wie wichtig die Figur Stephen Colbert als Satiriker in den USA war.
8: War ist jetzt ein starkes Wort, also der bleibt uns, glaube ich, erhalten, er wird irgendwie ein anderes Format finden. Er hat vorher von dieser Late Show hatte ein anderes Format, das ist ein bisschen wie die Daily Show, den Colbert Report, und der hat er sich immer über so Fox News als Satiriker lustig gemacht. Was jetzt da zu Ende geht, ist aber größer als Colbert, das ist eben auch dieses Late Show Format. David Letterman hatte das ja lange Jahre besetzt und das ist eigentlich eher ein unpolitisches Format. Also das ist mit Colbert vielleicht ein bisschen politischer geworden, aber das ist eben auch der Zeit geschuldet. Die ist einfach politischer geworden.
9: Colbert hat ja Trump attackiert, hat seinen eigenen Sender CBS kritisiert, hat sich nichts gefallen lassen und jetzt ist er weg. Hat Colbert zu sehr wehgetan oder überschätzt man seine Absetzung?
8: Nein, also ich glaube, das ist einfach so ein Zeichen der Zeit. Das ist nicht nur Colbert, das reiht sich ein in eine Reihe von Entscheidungen. Also der Grund wird ja genannt, dass es einfach ein teures Programm ist, was auch stimmt, das gespart werden muss. Es muss aber gespart werden, weil da so Marktmerger im Hintergrund stehen und 2 Firmen sich hier darauf vorbereiten, dass das durchgewunken wird. Und da war Colbert so ein sehr prominentes Opfer jetzt, was man bringen konnte, um es eben auch mit der Trump-Regierung gutzustellen. Und genauso ist es mit CBS News, dem Nachrichtenformat, das immer wieder eben auch dadurch ausgefallen ist, dass es sehr investigativen Journalismus betrieben hat, aber eben Trump so ein bisschen auch ein Dorn im Auge war.
9: Jetzt sagen ja einige, das ist ein Warnsignal. Wer zu laut gegen Trump schießt, wird irgendwann

0: wirtschaftliche Interessen, die auch mitspielen. Und da wird es ein bisschen komplexer, weil zum einen wird da natürlich gespart, aber zum anderen hofft man eben hier bei sehr reichen Familien, die eben jetzt diese Sender besitzen, das Network, dass man da mit der Regierung eben gut steht, damit gewisse Dinge, die man halt vorhat, wenn es um diese Firmenmerger geht, dass die eben nicht blockiert werden.
1: Also, dass es, wenn ich Sie richtig verstehe, viel eher um Symbolpolitik geht, dass da eine unbequeme Figur jetzt beseitigt wurde und weniger, dass Colbert tatsächlich der Trump-Regierung gefährlich werden konnte.
0: Ja, das sind viele kleine Stimmen an unterschiedlichen Stellen. Also wir müssen natürlich jetzt auch die Sendung, die Late Show hat ein überwiegend liberales Publikum schon immer gehabt, aber umso mehr jetzt in dieser Zeit der Medienfragmentierung. Das ist natürlich die quotenstärkste Late-Night-Sendung in den USA, aber auch da müssen wir uns einfach mal vor Augen halten, dass das dann ein Publikum an guten Tagen von vielleicht 3 Millionen ZuschauerInnen ist. Sowas wie so ein Kabelfernsehsender Fox News hat auch an guten Zeiten in so eine Reichweite. Und das ist natürlich für so ein riesiges Land wie die USA, das ist jetzt keine massive Masse mehr, so wie das noch in den Rundfunkzeiten war, wenn man das hochrechnet. Es kommt natürlich dazu, dass sowas mittlerweile dann auch über soziale Medien vertrieben wird und eine größere Reichweite erzielt. Aber Colberts Einfluss ist jetzt nicht überzubewerten, würde ich sagen. Aber es ist eben, es teilt sich ein in ein Gesamtbild, wo Institutionen angegriffen werden. Wie gesagt, CBS, aber eben auch natürlich der Journalismus, der öffentliche Rundfunk, den der Geldhahn zugedreht wurde, die Universitäten, die verklagt werden, ja, prominente Medienhäuser ja eben auch. Da wird an ganz vielen unterschiedlichen Stellen gekämpft und maßgeblich verantwortlich dafür ist, ja, wen Trump und die Trump-Regierung eben als Gegner sieht und eben auch als prominenten Gegner. Und das sind dann eben diese Signale, die da gesendet werden.
1: Jetzt sind ja zum Beispiel Jimmy Fallon, Jimmy Kimmel, John Oliver alle noch auf Sendung. Wie schätzen Sie das ein? Haben diese Shows noch eine Zukunft?
0: Wenn wir jetzt jemanden angucken wie Jimmy Kimmel, der mehrfach eben auch jetzt schon namentlich erwähnt wurde, nicht nur von Trump, sondern auch von Brendan Carr, der in der Behörde sitzt, die Lizenzen verteilt und der ziemlich direkt gesagt hat, er möchte eigentlich, dass Kimmel abgesetzt wird und dass es ansonsten Probleme für ABC gibt bei der Lizenzvergabe. Das sind direkte Drohungen. Also das kann man ja gar nicht anders deuten. Aber wir haben es in den USA eben mit zwei Entwicklungen gleichzeitig zu tun und die bedingen sich gegenseitig ein bisschen, aber die korrelieren erstmal ganz stark. Und das ist zum einen einfach eine Schwächung etablierter Institutionen. Wir haben es hier mit einer Polykrise an ganz vielen unterschiedlichen Enden zu tun. Also wir haben es mit einer Universitätssektor zu tun, der schwächelt. Wir haben es aber mit Medien zu tun, die sich tief in der Krise befinden. Geschäftsmodelle brechen da weg. Und das schwächt natürlich das Feld. Und dann auf der anderen Seite haben wir es jetzt mit einer Politik zu tun, die opportunistisch das ausnutzt, schaut, wer sozusagen geschwächt ist, dort eben den Konflikt sucht und damit dann auch Macht demonstrieren kann, dass sie sozusagen so unliebsame Figuren, die aber eigentlich auch selber schon aus einer Position der Schwäche heraus agieren. Wir können da jetzt eben auch an die sogenannten so Fake News, CNN oder solche Institutionen denken, wie Trump sie ja beschimpft. Das sind immer wieder Institutionen, Sender, die sowieso schon tief in der Krise in ihrer Profession stecken. Und dementsprechend dann auch leichte Beute sind für eine Politik, die nicht mehr zurückhält.
2: Sagt der Experte für die US-amerikanische Medienlandschaft, Kurt Knüpfer. So viel von den Highlights aus unserem Programm vom Freitagvormittag. Am Mikrofon war Nina Gigax. Und hier gibt's jetzt ein Update aus der Nachrichtenredaktion.

Die Nachrichten von SRF um 10:30 mit Ronja Wollinger. Der neue US-Notenbankchef Kevin Warsh wurde heute vereidigt. Obwohl er sich offen für Zinssenkungen gezeigt hat, seien diese aber unwahrscheinlich, sagt der SRF-Börsenkorrespondent. Und

0: Die US-Geheimdienstchefin Tulsi Gabbard tritt zurück, das aus privaten Gründen. Das Wetter, es bleibt sonnig und sommerlich warm mit Höchstwerten um 29 Grad. In den USA ist der neue Chef der Notenbank Fed, Kevin Warsh, vereidigt worden. Der 56-Jährige wurde im Weißen Haus von US-Präsident Donald Trump für eine vierjährige Amtszeit als Fed-Chef eingeschworen. Trump wolle ein unabhängiges Fed, sagte er bei der Zeremonie. Warsh solle nicht auf ihn schauen und auch auf niemand anderen. Warsh solle sein eigenes Ding machen.
1: I want Kevin to be totally independent. I want him to be independent and just do a great job. Don't look at me, don't look at anybody, just do your own thing and do a great job.
0: Kevin Warsh hatte sich offen für die Option von Zinssenkungen gezeigt und strebt eine engere Abstimmung mit der Regierung an. Der bisherige Fed-Chef Jerome Powell wurde von Trump immer wieder heftig attackiert, weil er die Leitzinsen aus Sicht des Präsidenten zu zögerlich gesenkt hatte. Allerdings ist eine baldige Zinssenkung eher unwahrscheinlich, wie SRF-Börsenkorrespondent Jens Korte in der Tagesschau sagt.
2: Ja, Kevin Warsh würde die Zinsen gerne senken. Angesichts der hohen Schuldenlage in den USA ist das auch nachvollziehbar. Allerdings wird er das für den Moment kaum erreichen können. Angesichts der inflationären Tendenzen der hohen Preise ist es für den Moment unmöglich, Geld billiger zu machen, also die Zinsen zu senken. Keine wirklich leichte Aufgabe für den neuen Notenbankchef.
0: Die Einschätzung von SRF-Börsenkorrespondent Jens Korte aus New York. Die US-Geheimdienstchefin Tulsi Gabbard hat ihren Rücktritt bekannt gegeben. Laut ihrem Rücktrittsschreiben trete sie per Ende Juni zurück. Bei ihrem Ehemann sei Knochenkrebs festgestellt worden. Um ihn besser unterstützen zu können, müsse sie sich deshalb aus dem öffentlichen Dienst zurückziehen. Trump bedankte sich in einem Social-Media-Post für Gabbards, Zitat, «hervorragende Arbeit». Weiter teilt er mit, dass ihr Stellvertreter Aaron Lucas das Amt als Geheimdienstchef kommissarisch übernehmen werde. Zuletzt gingen die Meinungen Gabbards und Trumps rund um den Irankrieg öffentlich auseinander. Gabbard gilt als Gegnerin von US-Auslandeinsätzen. Und nun noch nach Slowenien. Dort hat das Parlament den rechtskonservativen und EU-kritischen Janez Janša zum neuen Ministerpräsidenten gewählt. Janša will mit seiner slowenischen Demokratischen Partei und anderen rechten Parteien eine Minderheitsregierung bilden. Janša ist zum vierten Mal Ministerpräsident Sloweniens. Er löst den linksliberalen Robert Golob ab, der das EU- und NATO-Land die letzten vier Jahre regierte. Mehrere tausend Menschen haben sich am Abend auf dem Bundesplatz in Bern versammelt, um für Klimagerechtigkeit und gegen die sogenannte Nachhaltigkeitsinitiative der SVP zu demonstrieren, über die am 14. Juni abgestimmt wird. Zur Kundgebung aufgerufen hatte die Bewegung Klimastreik Bern. Laut Berner Medien waren rund 3000 Personen anwesend. Auf Transparenten stand etwa, man solle besser CO2 und nicht Menschen deckeln. Die Stimmung blieb dabei friedlich. Ein kleines Aufgebot der Berner Kantonspolizei begleitete den Demonstrationszug. Zum Sport: An der Eishockey-Weltmeisterschaft in der Schweiz gewinnt Deutschland gegen Ungarn 6:2 und Kanada schlägt Slowenien 3:1. Nun zu weiteren Meldungen des Tages in der Übersicht. Bei der Abstimmung über das neue Vertragspaket zwischen der Schweiz und der EU sollen das Volk und die Stände zwingend das letzte Wort haben. Nach der Ständeratskommission fordert auch die Staatspolitische Kommission des Nationalrates, die bilateralen drei über eine Verfassungsänderung zu regeln. Anderer Meinung ist hingegen die Außenpolitische Kommission des Ständerats. Sie sieht, wie auch der Bundesrat, keine Notwendigkeit für ein obligatorisches Referendum. Das Ebola-Virus breitet sich im zentralafrikanischen Kongo-Kinshasa weiter mit hohem Tempo aus. Laut dem Chef der Weltgesundheitsorganisation WHO, Tedros Ghebreyesus, wurde die Warnstufe dort von hoch auf sehr hoch erhöht. Mittlerweile dürften über 170 Menschen an den Folgen gestorben sein. Man rechne mit über 750 Infektionen. Die USA bremsen offenbar ihre geplanten Waffenlieferungen an Taiwan im Wert von bis zu 14 Milliarden US-Dollar. Ein US-Regierungsvertreter sprach im Senat von einer vorübergehenden Pause, um genügend Munition für den Krieg gegen den Iran zu sichern. Vom Präsidialamt in Taiwan hieß es, man habe bisher keine offiziellen Informationen über eine Verzögerung erhalten. Die Außenminister der NATO-Staaten haben sich heute im schwedischen Helsingborg getroffen. Dabei äußerte sich NATO-Generalsekretär Mark Rutte dazu, dass die USA 5000 zusätzliche Soldaten in Polen stationieren wollen. Er begrüße den Schritt, die Ankündigung von US-Präsident Trump ändere aber nichts am Ziel der NATO, dass die europäischen Mitgliedstaaten mehr Verantwortung übernehmen sollten. Die Börsendaten von SIX, der Swiss Market Index, schließt bei 13.503 Punkten plus 0,4%. Der Dow Jones Index in New York steigt um 0,6%. Der Euro wird zu 91,07 gehandelt, der Dollar zu 78,51. Das Wetter, morgen ist es den ganzen Tag sonnig. Nach rund 10 Grad am Morgen wird es am Nachmittag um 29 Grad warm. Das waren Nachrichten von Radio SRF, verantwortlich Konrad Muschk.
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4: Mein Name ist Enora Maurer und heute geht es um folgende Themen. Wie fest darf sich ein Künstler am Leben anderer bedienen als Vorlage für seine Kunst? Der spanische Regisseur Pedro Almodóvar hat einen neuen Film gemacht und behandelt diese Frage. Dann der dänische Gestalter Werner Panton wäre jetzt 100 Jahre alt. Das Vitra-Museum widmet ihm eine umfassende Retrospektive. Und passend fürs Pfingstwochenende nostalgische Eindrücke von Autofahrten in den 50er und 60er Jahren. Er gilt als der spanische Meister des Melodramas, Pedro Almodóvar. Der mittlerweile 76-jährige Regisseur schaut auf eine jahrzehntelange Karriere zurück. Seine bekanntesten Filme sind etwa Volver, Alles über meine Mutter oder Frauen am Rande des Nervenzusammenbruchs. Jetzt zeigt er seinen neuesten Film, seinen 24. Spielfilm Amarga Navidad, an den Filmfestspielen in Cannes. Im Rennen um die Goldene Palme. Kulturredaktorin Mara Schwab hat mit Caroline Lüchinger darüber gesprochen.
5: Mara Schwab von der SRF Kulturredaktion, du hast Amarga Navidad gesehen, eins vorneweg. Würdest du dem Film die Goldene Palme verleihen?
6: Ja, also Almodóvar hat den Hauptpreis von Cannes auf jeden Fall mal verdient, auch wenn es in meinen Augen nicht unbedingt für diesen Film. Er ist aber ja schon zum 7. Mal nominiert, noch nie hat es geklappt und das, obwohl Almodóvar mittlerweile wirklich zur internationalen Marke geworden ist. Also er hat eine eigene Handschrift, man erkennt sofort, ah, das ist ein Almodóvar-Film.
5: Darauf kommen wir zurück, aber zuerst zum neuesten Film, zu Amarga Navidad, auf Deutsch Bitteres Fest, der läuft ab heute bei uns in den Kinos. Worum geht's?
6: Es geht eigentlich um die Frage, wie viel darf sich der Künstler am Leben anderer als Vorlage für seine Kunst bedienen. Und dafür nimmt Almodóvar zwei Geschichten. Zum einen gibt es Raúl, den Drehbuchautor, und der schreibt jetzt ein neues Drehbuch. Und dort ist die Hauptfigur Elsa. Und sie ist auch Drehbuchautorin und man merkt schon, das ist sehr verschachtelt, sehr selbstreferenziell. Und jetzt ist es aber so, dass diese beiden Drehbuchautoren in einer Krise stecken. Also beiden fehlt eigentlich die Inspiration. Raúl hat seit Jahren keinen neuen Film herausgebracht und Elsa ist sogar aus Not in die Werbebranche gewechselt. Und beide bedienen sich jetzt bei ihren Freunden und deren Leben als Vorlage für ihre Filme. Seien das eben zum Beispiel Suizidversuche oder Ehekrisen.
5: Raúl, der Protagonist, ist Drehbuchautor, sagst du. Schreibt da Almodóvar über sich selbst?
6: Das war auch mein erster Gedanke und Almodóvar ist ja bekannt dafür, dass er viel Biografisches reingibt und dann mit Fiktion vermischt. Raúl und er haben viele Parallelen, sind beide ältere Männer, beide haben jahrzehntelange Karrieren, beide sind schwul, beide halten ihre Privatleben aus der Öffentlichkeit raus. Nun, wir wissen nicht, ob Almodóvar auch eine Sinnkrise hatte. Was aber klar ist, dieser Film ist sicher eine Art, sich mit einem möglichen Ende oder einem neuen Kapitel seiner Karriere auseinanderzusetzen.
5: Du hast es schon angesprochen, es gibt Elemente, die machen einen Film zu einem typischen Almodóvar-Film. Im Spanischen gibt es sogar das Wort Almodovariano, also Almodovaresk. Streut er seine Markenzeichen auch im neuen Film ein?
6: Ja, von denen gibt es ganz viele. Da ist zum Beispiel, sind die dramatischen Farben, die fallen auf, wenn etwa Elsa in diesem knallroten Kleid in der schwarzen Lavalandschaft von Lanzarote entlang spaziert. Oder auch die teils sehr bizarren Beziehungsgeflechte. Und ja, da hat es auch die starken, exzentrischen Frauenfiguren. Dafür ist er ja bekannt. Was dieses Mal etwas anders ist, es hat keine großen Stars.
5: Also keine Stars, ein Thema, das durchaus auch auf ihn bezogen werden kann. Lohnt es sich, den Film zu sehen?
6: Also ich fand es interessant und auch reizvoll, ebenso vermeintlich in die Gedankenwelt eines Regisseurs einzutauchen. Die, die jetzt an den frühen Almodovar denken, die sind vielleicht ein bisschen enttäuscht, weil der neue Film ist näher bei seinem letzten Film. Es hat sicher auch viel Kitsch, viel Drama, aber so hysterisch wie die frühen Filme, das ist er nicht. Aber dafür wirft er eben spannende Fragen auf, zum Beispiel, welche Konflikte entstehen, wenn sich Leute vom Künstler ausgenutzt fühlen und sie vielleicht mehr Ruhm verdient hätten. Und jetzt in dem neuen Film bleibt eben Raoul Protagonist, aber am Schluss des Films versucht er zumindest, die Hauptrolle jemand anderem zu geben. Was aber entsteht, ist so eine Art Ratespiel. Also so, wer diente hierfür als Vorlage? Soll die Person nun gewürdigt oder kritisiert werden? Und irgendwann wird dieses Spiel fast schon so Selbstbespiegelung und damit leider auch ein bisschen nischig und ermüdend.
4: Der Film «Amarga Navidad», Deutsch «Bitteres Fest», läuft jetzt in den Kinos der Deutschschweiz. Vom Film zu kräftigen Farben, schwungvollen Formen, futuristischen Raumentwürfen. Der dänische Gestalter Werner Panton hat mit seinen Entwürfen Designgeschichte geschrieben. Morgen am 23. Mai wäre er 100 Jahre alt geworden. Aus diesem Anlass widmet ihm das Vitra Design Museum in Weil am Rhein eine umfassende Retrospektive im Schaudepot. Morgen Samstag wird sie eröffnet. Irin Gritter konnte sich bereits dort umschauen.
7: Werner Panton war ein unkonventioneller Geist. Schon als Kind träumte er davon, einen Raum zu besitzen, der nur aus Kissen besteht, um nach Lust und Laune Wohnlandschaften formen zu können.
8: Diese Idee der freien Raumgestaltung mit organischen Formen und natürlich auch mit Farben und später dann auch Licht, das ist etwas, was wir durch sein ganzes Schaffen hindurch sehen und verfolgen können und uns, glaube ich, auch bis heute in seiner Konsequenz so fasziniert.
7: Susanne Kraner ist Co-Kuratorin der Werner Panton-Retrospektive im Vitra Schaudepot und sie staunt darüber, wie weit Panton seiner Zeit voraus war. Schon in den 1960er Jahren, als noch niemand von Immersion sprach, vom Eintauchen mit allen Sinnen, entwarf er Räume, die wie ein Gesamtkunstwerk wirken. Visionäre Wohnlandschaften, in denen alles wie aus einem Guss wirkt, futuristische Formen, die dazu einladen, nicht einfach statisch irgendwo zu sitzen, sondern sich zu bewegen, sich hinzufläzen oder auch mal zu klettern.
8: Es wirkt ja heute so spielerisch und so leicht, diese Räume, diese Raumerlebnisse, das sind ja wirklich Orte, die nicht von dieser Welt erscheinen, die natürlich auch im Zeitgeschmack des Space Age oder des Futurismus entstanden sind. Und dieses Zusammenspiel von Formen, Licht und Farbe, Farbe war ihm extrem wichtig in seinem Werk, das ist etwas, was uns bis heute fasziniert.
7: Das Herzstück der Ausstellung ist die begehbare Fantasy Landscape. Ein Raum, in dem man sich fühlt wie im Inneren eines Organismus, fließende Formen mit Stoffen bezogen, in einem bunten Spektrum von Rot über Lila bis Nachtblau.
8: Er hat selber mal in einem Interview gesagt, Farbe ist ihm eigentlich wichtiger als die Form und hat sich sehr früh schon mit der Farbwirkung auf Menschen auseinandergesetzt.
7: Man sitzt bequemer auf einer Farbe, die man mag, soll Panton gesagt haben. Sein berühmtestes Möbelstück wurde der Panton Chair, der erste Freischwinger, der komplett aus Kunststoff besteht. Bis Panton den Entwurf umsetzen konnte, dauerte es allerdings eine Weile. Er tourte mit seinem VW-Bus durch ganz Europa, um für seine Idee einen Produzenten zu finden, erzählt Kuratorin Susanne Kraner.
8: Das war gar nicht so einfach, weil die Idee war so radikal und so neu und dieses unternehmerische Risiko, was man damit eingehen musste, war für viele zu groß.
7: Schließlich fand Panton die Firma Vitra in Weil am Rhein, die das Wagnis einging. 1967 kam der Panton Chair auf den Markt, nach einem langen Entwicklungsprozess. Für die Zusammenarbeit zog Panton mit Familie von Dänemark nach Basel. Viele seiner Entwürfe vermachte er später dem Vitra Museum, das für die Retrospektive nun aus dem Vollen schöpfen kann. Die Schau zeigt das Schaffen des Designers in seiner ganzen Breite. von berühmten Entwürfen wie der Flowerpot-Leuchte und dem Cone Chair, der wie eine Eiswaffel auf einer Spitze steht, bis hin zum Spätwerk der 1990er Jahre. Dieses allerdings kann nicht mit der Innovationskraft seiner früheren Werke mithalten, in denen sich die Aufbruchsstimmung der 60er Jahre spiegelt.
8: Es ist auch eine Zeit des Optimismus. Es ist eine Zeit, in der die Industrie ganz viel neuen Materialien auf den Markt kommt, mit neuen Kunststoffen, mit neuen Textilfasern, die wir auch im Werk von Werner Panton im großen Umfang sehen und die ihm natürlich auch erlaubt haben, diese neuen Materialien, seine organisch grandiosen Entwürfe umzusetzen.
7: Werner Pantons Ziel war, die Fantasie anzuregen und die Konformität zu durchbrechen, mit Humor, Extravaganz und einer spielerischen Leichtigkeit. Die Ausstellung vermittelt ein Lebensgefühl, das weit von unserer Gegenwart entfernt ist und doch immer noch kräftig ausstrahlt.
4: Werner Panton – Form, Farbe, Raum. Die Ausstellung ist im Vitra-Museum in Weil am Rhein zu sehen und dauert ein Jahr. Damit zu einer kurzen Meldung aus der Schweizer Jazzszene. Erkennen Sie Ihr Spiel?

0: Das ist die Solopianistin, Bandleaderin und Komponistin Manon Müllener. Sie erhält den diesjährigen Swiss Jazz Award. Manon Müllener trete auf den wichtigsten Jazzbühnen weltweit auf und zähle zu den prägenden Persönlichkeiten der Schweizer Jazzszene, schreiben die Verantwortlichen in einer Mitteilung. Manon Müllener kombiniert modernen Jazz mit afrokubanischen Einflüssen. Der Swiss Jazz Award wird seit 2007 vergeben. Er zeichnet aufstrebende oder etablierte Musikerinnen und Musiker aus, die auch international auftreten.
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0: Grüne Welle, das ist was Wunderbares, wenn man mit dem Velo oder dem Auto durch die Stadt fährt und jede Ampel springt gleich auf grün. Grüne Welle eben. Grüne Welle, so heißt auch das neueste Buch der deutschen Autorin Esther Schüttpelz. Und da geht es auch um grüne Ampeln beim Autofahren, aber noch um weit mehr. Tim Felschlin hat Grüne Welle gelesen.
2: Es ist später Abend. Eine namenlose Frau, deren Alter in der Dunkelheit schlecht zu bestimmen ist, steigt nach dem Kinobesuch mit einer Freundin in ihren metallic-blauen Golfkombi. Sie will nach Hause fahren, verpasst aber die richtige Auffahrt. Statt umzukehren, fährt sie weiter in die Nacht hinein, als wiesen ihr die Ampeln den Weg. Esther Schüttpelz' Roman handelt von einer ziellosen Fahrt. Die Idee kam der Autorin beim Autofahren.
3: Das kam mir genauso. Ich war mit meiner Freundin im Kino, wollte nach Hause fahren, habe in diesem Auto die Ausfahrt verpasst. Und ich war zu dem Zeitpunkt schon länger so auf der Suche nach einer passenden Form für das, was ich inhaltlich verhandeln wollte.
2: Was Esther Schüttpelz verhandelt, ist ein Beziehungsdrama. Zu Hause wartet der Ehemann der Frau. Zwischen den Zeilen verdichtet sich die Ahnung, dass er ihr Gewalt antut. Die Überforderung der Frau stellt Esther Schüttpelz im Roman dar.
3: Also inklusive dieser Gedanken wie, soll ich nicht doch wieder zurückkehren? Bin ich nicht eigentlich verantwortlich? Bin ich nicht auch schuld? Diese ganzen sehr schwierigen Gefühle, die üblicherweise mit so einer Situation einhergehen und die man normalerweise vielleicht auch im Laufe eines Jahres oder noch längerer Zeit durchlebt, die wollte ich gerne komprimiert einmal aufzeigen.
2: Knapp 24 Stunden dauert die Irrfahrt. Währenddessen reflektiert die Autofahrerin ihr Leben in langen, teils widersprüchlichen Gedankengängen. Sie redet aber nicht Tacheles. Was ihr Ehemann ihr genau angetan hat, bleibt nur angedeutet und das ganz bewusst, sagt die Autorin.
3: Das, glaube ich, entspricht ganz gut dem tatsächlichen Empfinden, was Menschen in so einer Situation auch haben und auch was ein Umfeld hat, wenn man eben weiß, irgendwas stimmt nicht, aber wir wissen nicht so genau was. Es gibt einfach eine große Sprachlosigkeit hinsichtlich dem Thema Gewalt, gerade im häuslichen Bereich. Und da hätte ich es unehrlich gefunden, das alles auszusprechen. Und deswegen, glaube ich, mussten hier viele Leerstellen sein und viele Andeutungen.
2: Andeutungen allein können einen Roman jedoch nicht tragen. Um die Handlung voranzutreiben, lässt die Autorin ein Reh vor das Auto springen. In einer sentimentalen Anwandlung verstaut die Frau das tote Tier im Kofferraum. Kurz darauf lässt sie zwei Anhalterinnen einsteigen, mit denen die Frau über feministische Ideale spricht, die in ihrem wirklichen Leben längst verblasst sind. Unterbrochen wird der Roadtrip von einem zweiten Erzählstrang, der auch zum Ehemann führt. Ihm verleiht Schüttpelz eine unerwartet charmante Seite. Damit trägt die Autorin der Komplexität häuslicher Gewalt Rechnung.
3: Es ging jetzt hier sicher nicht darum, ein Monster zu zeichnen, was ja, glaube ich, auch in der Realität in den allermeisten Fällen nicht der Fall ist. Also man braucht ja keinen ganz furchtbaren Psychopathen oder so suchen, wenn man einen gewalttätigen Mann in der Gesellschaft sucht.
2: Die Sympathien liegen aber klar bei der namenlosen Frau im metallic-blauen Golf. Ihre emotionale Reise reichert Esther Schüttpelz mit messerscharfen und witzigen Beobachtungen an. Klug zurückhaltend umkreist sie das Thema häuslicher Gewalt. Und durchgehend fährt unausgesprochen die Frage mit, ob die Frau in ihr altes Leben zurückkehrt oder nicht. Diese Spannung trägt bis ganz zum Schluss.
0: Grüne Welle von Esther Schüttpelz ist im Diogenes Verlag erschienen. Und übrigens, in der Schweiz gibt's seit diesem Monat die Telefonnummer 142 für Opfer häuslicher Gewalt und ihre Angehörigen. Ein Anruf ist kostenlos und Beratung vertraulich. Die Pfingsttage stehen vor der Tür. Eine gute Gelegenheit für eine kleine Reise. Für die vielen Menschen, die gern ins Auto steigen. Heute ist das eine komfortable Art, um eine kleine Ferienfahrt zu beginnen. Das war nicht immer so. Hörerinnen und Hörer von SRF 1 erinnern sich an das Autofahren in den 1950er und 60er Jahren. Viele erinnern sich gern daran, welche Hochgefühle das Autofahren damals bei ihnen auslöste. Auch wenn die Fahrzeuge nicht so komfortabel waren wie heute. Katharina Brierley hat diese Erinnerungen zusammengestellt.
4: Ich mag mich erinnern, die erste Fahrt mit 18, selbstverständlich an Côte d'Azur und wieder heim, das war einfach das Nonplusultra von Gefühl von Freiheit.
5: So erinnert sich Zeitzeuge Peter Gieger an seine erste weite Fahrt, noch dazu ins Ausland. In den 50er und 60er Jahren war es noch etwas Besonderes, ein Auto zu besitzen, erzählt der 70-jährige Christian Sengstag.
6: Es war noch keine Selbstverständlichkeit, dass man ein Auto hat. Und wenn man dann eins hat, eben, wie Sie sagen, nicht, das war ein unheimliches Freiheitsgefühl. Ja. Es war auch ein Gefühl, dass ich eine Macht habe über eine Maschine.
7: Also dass stolz.
6: Ich, jawohl, dass ich die konnte dirigieren, konnte Gas geben, zurücknehmen.
5: Die Maschine zu dirigieren, das dürfte in manchen Fällen allerdings gar nicht so leicht gewesen sein.
8: Ich bin mehr als einmal zum Fahren gestanden. Weil hinter, auf meinem Sitz war schon einer gewesen, nebendran und überall hatte es Leute. Da hat man einfach das Auto gefühlt.
5: Erzählt Walter Iseschmid. Sein kleiner Fiat Topolino sei eben nicht nur bei ihm beliebt gewesen, sondern auch bei seinen Freunden.
8: Die Kollegen haben alle zusammen gesagt, ja, super, das ist jetzt ein Auto. Gell, jetzt gehen wir am Abend fort. Und dann, wenn wir fort sind, ja, drei Plätze, aber wir waren vier oder fünf, die fort haben wollen. Also die letzten müssen eher auf Stoßstange.
5: Experimentelle Konstruktionen wie diese waren damals noch kein Problem. Schließlich gab es noch keine Anschnallpflicht. Und so packte man die gesamte Familie ins Auto, teils auf sehr kreative Art und Weise. Roswitha Tauber erinnert sich an eine Fahrt ins Tessin.
9: Wir hatten Platz, in dem die kleineren Geschwister die hinten auf der, also hatte dort so einen Absatz vor dem Fenster gehabt, da ist eins gelegen. Und der Säugling war in einer Hängematte, die man gespannt hat. Es war aber sehr eng.
5: Teilweise konnten die Kinder, die im Auto saßen, auch gleich beim Fahren mithelfen. So erging es dieser Hörerin im familieneigenen VW Käfer.
10: Sie hat noch keinen Blinker, nicht so etwas gehabt, sondern einen Zeiger, den man hat können raustun auf der Seite. Und dafür das hat es einen Knopf gehabt und einen den Windschutzscheibe. Wir haben dann vorne hocken, natürlich ohne Gurt oder irgendetwas. Und dann hat der Vater einmal gesagt, so, jetzt fahren wir rechts und dann haben wir dürfen. Der Schalter drüber, und hat gemacht, zack, und dann ist so ein Winkel rausgekommen auf der Seite. Das haben wir immer grausam lustig gefunden.
5: Wenn man bedenkt, wie unbequem die Autos damals waren, kann man sich darüber wundern, wie leidenschaftlich gerne viele damals in ihren Wagen herumfuhren. Teilweise fehlte es an grundlegender Ausstattung, erzählt Zeitzeuge Christian Sengstag.
6: Das war verrückt, ja. Am ersten Auto keine Waschanlage. Mhm. Keine Scheibenwaschanlage. Also, wenn da vorne ein Lastwagen war und es war nass und dann haben die ganzen Scheiben vollgespritzt mit Dreck, dann hätten wir einfach den nächsten Brunnen suchen.
5: Anstrengendere Touren standen die Autos von damals nur durch, wenn man ihnen zwischendurch eine kleine Erfrischung bot. Walter Iseschmid berichtet von einer heute abenteuerlich wirkenden Einrichtung in den Bergen.
8: Bei jedem Pass sind in Abständen sind Spritzkannen aufgehängt mit Wasser, weil die Autos haben gekocht in den Bergen. Und da hat einfach sehr viel gehabt. Sie musste anhalten, warten, bis er abgekühlt hat, Wasser nachfüllen, damit er weiter können.
0: Heute unvorstellbar, dass man auf dem Weg über einen Pass Pausen einlegen muss, damit das Auto überhaupt weiterfahren kann. Mein Name, Enora Maurer.
1: Und hier auf SRF 4 News geht's weiter mit einem ganz anderen Thema.
7: Japanische Animationsfilme und Serien wie One Piece, Naruto oder Demon Slayer haben längst auch außerhalb von Japan Millionen von Fans. Antje Sieb von der AD mit dem Blick auf einen boomenden Markt.
11: Crunchyroll, begründet in Kalifornien, ist damit groß geworden, japanische Animationsfilme auch außerhalb von Japan an die Fans zu bringen. Mittlerweile gehört die Streaming-Plattform zu Sony und hat nach letzten Daten weltweit über 21 Millionen zahlende Abonnenten. Tendenz steigend, sagt Präsident Rahul Purini.
12: We are continuing to expand our audience and our subscription base around the world. So we are excited with the progress that we are making.
11: Sonys Film Demon Slayer Infinity Castle war letztes Jahr ein Hit an den weltweiten Kinokassen. Und Marktforscher sehen auf dem Anime-Markt noch immer viel Potenzial. Crunchyroll will sein Angebot an Filmen und Serien weiter ausbauen. Und das gibt es mittlerweile nicht mehr umsonst. Gerade erst hat die Firma die Preise erhöht und werbefinanzierte Abos abgeschafft. Auch Streaming-Marktführer Netflix hat sein Angebot über die Jahre erweitert. Die Hälfte der Kunden schaue mittlerweile Anime, heißt es dort. Psychologe und Fanforscher Stephen Raisin von der A&M University Texas macht schon seit Jahren jährliche Online-Umfragen unter tausenden Anime-Fans. Viele Amerikaner und Kanadier, aber auch immer ein paar Prozent Europäer antworten auf seine Fragen.
13: So they're young, in their early 20s. They're pretty normal in terms of what you would expect from that cohort of age.
11: Sie seien eher jung, eher introvertiert und es seien viele Gamer dabei. Aber in den meisten Aspekten unterscheiden sie sich kaum von der Allgemeinbevölkerung, sagt Raisin. Sie gucken Anime etwa zur Unterhaltung oder um in andere Welten zu fliehen und lieben auch die enorme Vielfalt. Die Jüngeren bevorzugen eher Action-Anime, Frauen eher Dramen.
13: They tend to like the action, like the blockbusters like Dragon Ball Z, and women tend to gravitate a little bit more towards the drama.
11: Auch wenn Anime längst Mainstream sind, gelegentlich hätten Fans trotzdem noch mit Vorurteilen zu kämpfen. Aber sie profitieren psychologisch von der Gemeinschaft untereinander. Das haben sie mit Fußballfans und allen möglichen anderen Fans gemeinsam, sagt Raisin. Und sie geben für ihr Hobby auch oft ordentlich Geld aus, indem sie große Conventions besuchen oder Fanartikel kaufen.
13: They do buy a lot of merch.
11: Das macht sie natürlich hochinteressant. Crunchyroll etwa hat sich auf die Fahnen geschrieben, den Fans nicht nur Streaming, sondern quasi ein Rundumpaket zu liefern. Fanartikel, eine Manga-App, Gaming.
12: We want to offer them games as part of the membership. We want to offer them merchandise and collectibles. We want to offer them digital manga.
11: So zur Kundenbindung, aber natürlich auch als wichtiger Teil der Einkünfte. Das größte Event: Am Wochenende werden in Tokio zum 10. Mal die Crunchyroll Anime Awards vergeben. Den Gewinner bestimmen die Fans, die vorab online abstimmen dürfen. Laut Veranstalter haben das dieses Jahr rund 73 Millionen getan und damit über 20 Millionen mehr als letztes Jahr.

0: Die Nachrichten von SRF um 11 mit Michael Wieland. Die Schweiz und Marokko wollen im Bereich der Migration stärker zusammenarbeiten. Das haben Vertreter der beiden Länder bei einem Treffen in der marokkanischen Hauptstadt Rabat vereinbart. Geplant ist ein beschleunigtes Verfahren. Personen sollen damit schneller identifiziert und zurückgeführt werden können, schreibt das Staatssekretariat für Migration. Es sagt, bislang dauere die Identifikation abgewiesener Asylsuchenden im Schnitt über 150 Tage, künftig sollen es noch maximal 30 Tage sein. Marokko sei für die Schweiz ein wichtiger Partner, um Herausforderungen zur Migration in Nordafrika zu bewältigen. Der Bundesrat muss der Vereinbarung noch zustimmen. Diese sieht auch vor, die wirtschaftliche Zusammenarbeit zwischen der Schweiz und Marokko zu verstärken. Mehrere tausend Personen haben sich am Abend auf dem Bundesplatz in Bern versammelt, um für Klimagerechtigkeit und gegen die sogenannte Nachhaltigkeitsinitiative der SVP zu demonstrieren. Über diese wird am 14. Juni abgestimmt. Zur Kundgebung aufgerufen hatte die Bewegung Klimastreik Bern. Laut Berner Medien waren rund 3000 Personen anwesend. Weitere Meldungen in der Übersicht. Die US-Geheimdienstchefin Tulsi Gabbard hat ihren Rücktritt bekannt gegeben. Bei ihrem Ehemann sei Knochenkrebs festgestellt worden. Um ihn besser unterstützen zu können, müsse sie sich deshalb aus dem öffentlichen Dienst zurückziehen, schreibt sie. US-Präsident Trump bedankte sich für Gabbards hervorragende Arbeit. Und in Kubas Hauptstadt Havanna haben tausende Menschen vor der US-Botschaft demonstriert, den zweiten Tag in Folge. Grund ist die Anklage der USA gegen Ex-Präsident Raúl Castro. Dabei geht es um den Abschuss zweier US-Flugzeuge vor 30 Jahren. Staatsmedien sprachen von 250.000 Teilnehmenden, darunter auch Staatspräsident Miguel Díaz-Canel. Zum Sport und zur Eishockey-Weltmeisterschaft in der Schweiz. Finnland gewinnt gegen Großbritannien 4:0, Schweden spielt gegen Italien 3:0. Zuvor hatte Deutschland gegen Ungarn 6:2 gewonnen und Kanada schlug Slowenien 3:1. Die Börsendaten von SIX, der Swiss Market Index, schließt bei 13.503 Punkten plus 0,4%. Der Dow Jones Index in New York steigt um 0,6%. Der Euro wird zu 91,08 gehandelt, der Dollar zu 78,47. Und der Blick aufs Wetter. Es bleibt sonnig und sommerlich warm, morgen mit Höchstwerten um 29 Grad. Das waren Nachrichten von Radio SRF, verantwortlich Michael Wieland.
1: 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Hier geht's jetzt weiter mit ausgewählten Gesprächen aus unserem Programm vom Freitag. Am Mikrofon ist Nina Gigax. Es ist der nächste Schlag für die größte türkische Oppositionspartei, die CHP. Seit mehr als einem Jahr geht die türkische Justiz gegen die CHP vor. Mehrere hundert Mitglieder und zahlreiche Bürgermeister wurden festgenommen. Jetzt hat ein Gericht den Chef der CHP abgesetzt, Özgür Özel, und auch der Rest der Parteiführung soll abgesetzt werden. Es geht um Korruption beim CHP-Parteitag im Jahr 2023. Was steckt hinter diesem Urteil? Das habe ich Thomas Seipert gefragt, er ist freier Journalist in Istanbul.
2: Ich glaube, da müssen wir die Gründe in der Politik suchen, auch im Wahlkalender. Die nächsten Wahlen in der Türkei werden in etwa anderthalb Jahren stattfinden. Hier ist der politische Wille der Regierung von Präsident Erdogan zu erkennen, die wichtigste Oppositionskraft im Land vor diesen Wahlen zu schwächen, möglicherweise auch zu spalten. Man muss dazu auch wissen, dass der ehemalige CHP-Chef Kemal Kılıçdaroğlu, der jetzt per Gerichtsbeschluss wieder ins Amt kommen soll, in seiner Zeit als CHP-Vorsitzender über ein Jahrzehnt lang fast alle Wahlen gegen Erdogan verloren hatte. Er ist also für Erdogan ein wesentlich angenehmerer Oppositionschef als Özel.
1: Das Gericht hat ja angeordnet, dass Özel per sofort den Posten räumen muss. Gibt es dafür irgendeine rechtliche Grundlage?
2: Eigentlich nicht. Zuständig für diese Sachen wie Parteitage ist in der Türkei die Wahlkommission in Ankara. Und die hatte das Parteitagsergebnis von 2023 auch anerkannt, also abgenickt. Die fanden, da war alles in Ordnung. Und alle Einspruchsfristen dagegen sind natürlich längst abgelaufen. Es gibt viele Experten in der Türkei, die sagen, es gibt eigentlich keine Grundlage für diesen Prozess.
1: Das Verfahren gegen Özel angestoßen hat ein ehemaliges CHP-Mitglied. Sie haben es gesagt, es geht um die Wahl Özels zum Parteivorsitzenden bei einem Parteitag 2023, um Korruption. Ihre Einschätzung, könnte da etwas dran sein?
2: Also man muss dazu wissen, dass in der türkischen Politik mit harten Bandagen gekämpft wird und auch, dass die CHP für innere Streitigkeiten berühmt und berüchtigt ist. Es ist also durchaus möglich, dass es damals Unregelmäßigkeiten gab. Allerdings gehört zum Bild auch, dass es damals diese Abwahl von Kılıçdaroğlu und die Wahl von Özel zum Parteivorsitz sich abspielte im Rahmen eines Umbruchs, ein Generationswechsel und auch ein programmatischer Umbruch. Die Traditionalisten wie Kılıçdaroğlu wurden weggefegt und Erneuerer wie Özel kamen ans Ruder. Sie wollten die Partei öffnen und das haben sie dann auch gemacht und haben die CHP dann zur stärksten politischen Kraft des Landes gemacht. Also wenn es solche Unregelmäßigkeiten gegeben haben sollte, dann sind sie nie bewiesen worden. Es gibt einfach überhaupt nichts Konkretes, um das zu beweisen. Das heißt natürlich nicht, dass alles glatt gelaufen ist damals, aber es gibt also eigentlich nichts, was vor Gericht Bestand haben könnte.
1: Sie sagen ja vielmehr, Erdogan wolle mit Hilfe der Justiz die Oppositionspartei CHP gezielt zerschlagen. Wie erfolgreich ist er damit?
2: Na, er macht Fortschritte damit. Im vergangenen Jahr hat er den CHP-Präsidentschaftskandidaten und Istanbuler Bürgermeister Ekrem İmamoğlu in Haft stecken lassen. Er sitzt immer noch in Untersuchungshaft. Hunderte CHP-Politiker im ganzen Land stehen unter Anklage, unter Ermittlungen oder sitzen ebenfalls in Haft. Es gibt eine ganze Reihe von CHP-Mitgliedern, die in den letzten Monaten übergelaufen sind von der CHP zu Erdogans Partei AKP. Das heißt, diese Kampagne gegen die CHP, die ist im vollen Gange.
1: Özgür Özel hat aber angekündigt, dass er seinen Posten als Parteichef nicht räumen will. Die Partei hat Einspruch auch gegen das Urteil eingelegt. Wie geht es jetzt weiter?
2: Es ist offen, ob Kılıçdaroğlu jetzt mit diesem Gerichtsbeschluss im Rücken versuchen wird, Özel einfach aus dem Parteihauptquartier in Ankara hinauszuwerfen, möglicherweise sogar mit Hilfe der Polizei. Das ist im Moment völlig offen und auch die mittlere Zukunft ist offen. Özel hat bekannt gegeben, dass es eine Ersatzpartei bereits gibt. Es gibt also die Möglichkeit, dass die CHP sich jetzt spaltet in einen eben traditionalistischen Flügel unter Kılıçdaroğlu und eine neue Partei unter Özel. Das wäre natürlich auch ganz im Sinne von Erdogan nach dem Motto Teile und Herrsche. Also das würde die türkische Opposition auf jeden Fall schwächen. Aber wie gesagt, diese Ersatzpartei gibt, ob die jetzt auch aktiviert wird, das werden wir sehen.
1: Das sagt der freie Journalist Thomas Seibert in Istanbul. Ja, und Özgür Özel hat schon angekündigt, dass seine Partei das Urteil weiterzieht und beim obersten Gerichtshof Beschwerde einreicht. Das Baltikum hat eine turbulente Woche hinter sich. In Litauen gab es einen allgemeinen Drohnenalarm. Die Bevölkerung musste in Schutzräume. Das gab es noch nie. Auch in Estland gab es Zwischenfälle mit ukrainischen Drohnen. Und in Lettland musste gar die Regierung zurücktreten, nachdem ukrainische Drohnen auf ein Öllager gestürzt sind. Was neu ist an dieser Situation, das habe ich Auslandredaktor Peter Vögeli gefragt.
3: Es ist eine neue Qualität und es ist konkret geworden. Also erstens, die Menschen merken die Bedrohung unmittelbar, so wie in Vilnius am Mittwoch, und sie merken, dass sie schlecht vorbereitet sind. Ein litauischer Journalist hat beschrieben, was er an diesem Mittwoch erlebt hat. Die Webseite, auf die er verwiesen wird, als der Alarm losgeht, stürzt ab. Die App lässt sich nicht öffnen. Die Karte mit den Notunterkünften wird nicht geladen. Und als er schließlich den Schutzraum findet, ist er verschlossen. Zweiter Punkt, die Drohnenzwischenfälle häufen sich und drittens, Sie haben es erwähnt in der Anmoderation, sie destabilisieren sogar die Politik. Also in Lettland zerbrach wegen der Diskussion über die Sicherheit die gesamte Regierung.
1: Die baltischen Staaten, sie machen sich Sorgen um ihre Sicherheit, wobei man sagen muss, bei den jüngsten Vorfällen ging es um ukrainische Drohnen, nicht um russische.
3: Das stimmt, denn die Ukraine greift vermehrt russische Häfen an der Grenze zu Finnland und Estland an. Und laut dem ukrainischen Verteidigungsminister versucht Russland, diese Drohnen gezielt ins Baltikum und nach Finnland umzulenken. Und schließlich, was wichtig ist und auch gefährlich, Russland behauptet fälschlicherweise, dass die baltischen Staaten mit ihren Luftraum für die Ukraine geöffnet hätten und droht deswegen offen mit Krieg gegen die baltischen Staaten. Diese Propaganda, die läuft schon seit März auf vielen Social-Media-Kanälen.
1: Sie, Peter Vögele, waren kürzlich in Lettland und haben sich die sogenannte Baltic Defence Line angeschaut. Wie sieht denn die aus?
3: Man muss vielleicht zuerst sagen, die drei baltischen Staaten haben eine 1700 Kilometer lange gemeinsame Grenze mit Russland und Belarus und sie sind sehr klein. Zum Vergleich, bis im April 2022 hatte die russische Armee ungefähr die Fläche der drei Balten bereits erobert. Das heißt also, wenn die drei baltischen Staaten sich ernsthaft verteidigen wollen, dann müssen sie direkt an der Grenze eine Verteidigungslinie einrichten. Und das haben sie 2024 beschlossen. Sie wollen in den kommenden Jahren eine Verteidigungslinie bauen für über 1 Milliarde Euro.
1: Und wie laufen denn die Bauarbeiten da?
3: Ich war an der lettisch-russischen Grenze und das Eindrückliche war, da war die Grenze zu Russland gesichert mit einem Drahtzaun und 10 Meter dahinter auf der lettischen Seite wurden diese Drachenzähne, also diese pyramidenförmigen weißen Panzersperren aus Beton aufgestellt. Also die Verteidigung beginnt wirklich direkt an der Grenze. Und hinter der Grenze auf der anderen Seite, auf der russischen Seite, war ein Bahndamm. Da fuhr ein russischer Zug vorbei und ich hätte auch einen Stein hinwerfen können. So nahe ist das alles. Dieses Verteidigungssystem, das ist nicht nur eine Linie, sondern das soll bis zu 30 Kilometer tief oder breit werden, bestehend aus diesen Drachenzähnen, aus Panzergräben, aus Minenfeldern, aus Stützpunkten für Soldaten, damit im Falle eines Falles so ein russischer Angriff gebremst werden kann. Aber das dauert. Es müssen ja Bauern enteignet werden, es braucht Verträge, auch die Minen werden nicht sofort gelegt. Und deswegen sind in Lettland erst 2 Kilometer gebaut.
1: Fassen wir das zusammen, Peter Vögele. Wie würden Sie die Stimmung im Baltikum beschreiben?
3: Die Mehrheit ist entschlossen, das Land Lettland, Estland, Litauen ab dem ersten Zentimeter zu verteidigen. Das ist auch die offizielle Doktrin. Natürlich hofft man, dass die NATO beistehen wird. Und es schwingt bei dieser Doktrin auch ein wenig Mut der Verzweiflung mit. Wir machen alles, was wir können. Und wir lassen keinen Zweifel an unserem Widerstandswillen. Und insofern könnte das Baltikum ein Beispiel für Europa sein. Statt über die USA zu jammern, die ihre Truppen abziehen, könnte sich die EU mit 500 Millionen Einwohnern, eine EU, die auf dem Papier militärisch und ohnehin wirtschaftlich sehr stark ist, sich auf die eigenen Stärken besinnen und tun, was möglich ist. Denn auf Trump ist kein Verlass. Also sollte Europa tun, was in den eigenen Händen liegt, so wie die Balten.
1: Informationen von Auslandredaktor Peter Vögele. Der Krieg gegen den Iran. Das bedeutet für die USA und Israel offenbar weit mehr als nur militärische Ziele. So stellt es zumindest eine Recherche der New York Times dar. Sie beschreibt, dass es Pläne gegeben haben soll für einen Machtwechsel in Teheran. Vorgesehen für die Führungsspitze Mahmoud Ahmadinejad, der frühere Präsident Irans. Ein Mann, der lange als Hardliner galt und immer wieder mit anti-westlichen und anti-israelischen Aussagen auffiel. Das ordnen wir ein mit Karin Senz. Sie war ARD-Korrespondentin für den Iran. Zuerst einmal die Frage ganz grundsätzlich, wie plausibel, wie glaubwürdig erscheint diese Recherche insgesamt?
4: Also ich muss zugeben, ich habe zuerst gedacht, das kann eigentlich nur Satire sein, wenn man sich ein bisschen mit Ahmadinejad beschäftigt hat. Die ersten Stichworte, die einem zu ihm einfallen, sind Holocaust-Leugner, Israel-Hasser. Er hat gesagt, Israel soll von der Landkarte getilgt werden. Er steht zu 100% zu der Säule der Islamischen Republik, dass USA ein Erzfeind ist. Er ist für das Atomprogramm. Er hat sich immer wieder auch mit den arabischen Nachbarländern angelegt. Er ist also definitiv kein Stabilitätsfaktor gewesen. Und das kommt eben auch dazu, er hat im Iran selbst kaum Unterstützung. Ein Beispiel dazu, es gab ja 2009 die Massenproteste der Grünen Bewegung gegen seine Wiederwahl. Die Opposition hat ihm damals Wahlfälschung vorgeworfen. Es sind unglaublich viele Menschen im ganzen Land gegen Ahmadinejad und gegen dieses Wahlergebnis auf die Straßen gegangen. Das Ganze wurde blutig niedergeschlagen, unter anderem von den Basij, die wir ja auch jetzt aktuell bei den Protesten im Januar auf den Straßen gesehen haben, die da brutal vorgegangen sind. Damals haben sie eben auch Demonstranten verhaftet, gefoltert, einige sollen auch erschossen worden sein. Und das haben ihm viele Iraner nicht vergessen. Übrigens soll damals Mojtaba Khamenei, der neue oberste Führer im Iran, Ahmadinejad bei dieser Wiederwahl geholfen haben. Da gibt es also eine interessante Connection. Und was ich mir hätte vorstellen können, tatsächlich, wäre eher, dass man sagt, Reza Pahlavi, der Sohn des Schah, der soll von den USA dort eingesetzt werden, dass es dafür einen Plan gibt. Denn Pahlavi lebt seit rund 40 Jahren in den USA. Er würde in das US-Schema passen. Man hat sicherlich einen gewissen Einfluss auf ihn. Er ist berechenbar. Er hat Unterstützer im Iran, auch bei wichtigen Exil-Iranern. Aber Ahmadinejad, das klingt schon sehr befremdlich.
1: Ahmadinejad war eben lange einer der bekanntesten Hardliner im Iran. Gleichzeitig hatte er zuletzt immer mehr Streit mit der iranischen Führung. Wie hat sich denn seine Stellung im Iran in den vergangenen Jahren verändert?
4: Lassen Sie uns ihn vielleicht einfach mal kurz angucken. Er kommt aus einfachen Verhältnissen vom Land. Der Vater war Schlosser. Und anders als beispielsweise sein Nachfolger als Präsident Hassan Rouhani, der kommt ja aus einer religiösen Familie. Ahmadinejad hat Ingenieurwissenschaften studiert, promoviert. Er hat sich also wirklich hochgearbeitet. Und wir kennen ihn ja so im Anzug mit weißem Hemd, jetzt nicht eben mit Turban und dem traditionellen Gewand wie Rouhani beispielsweise. Seine Anhänger damals, die kamen eben vor allem auch aus den einfachen Verhältnissen, wie er selbst eben auch. Er galt eben als ein Kämpfer gegen die reiche, korrupte Elite, als ein Anwalt der einfachen Leute, war auch ein Unterstützer von einfachen und armen Menschen im Land und hat selber auch diese Bescheidenheit als Präsident zelebriert, ist da mit einem iranischen Auto rumgefahren, Mittelklassewagen, jetzt keine große Staatskarosse. Und man muss aber sagen, er hat selber dann bei der Korruption wenig bewirkt. Und wenn wir sein Verhältnis zur Regierung anschauen, war er ursprünglich ein Anhänger der Islamischen Revolution und auch von Khomeini damals. Er hat sich selbst freiwillig für den Krieg gegen Saddam Hussein und den Irak gemeldet. Also er ist jemand, der sich dann tatsächlich aber auch immer wieder gewandelt hat. Das meinte ich auch vorher mit verlässlichem Partner. Ahmadinejad sank merklich im Ansehen von Khamenei, dem späteren Führer, dann obersten Führer. 2011 hat er sich mit ihm komplett über geworfen. Er hat dann wohl auch mal 2017 die iranische Monarchie gelobt. Das ging ja eigentlich gar nicht für jemanden, der ein Anhänger der Islamischen Revolution war. Er hat versucht, bei 3 Präsidentschaftswahlen anzutreten. Zuletzt 2024. Der Wächterrat, der über die Kandidaten entscheidet, hat ihn nicht zugelassen. Ich war damals selber im Land und kann sagen, das war jetzt kein großer Aufröger unter den Iranerinnen und Iranern, dass er nicht zugelassen wurde. Da gab es andere potenzielle Kandidaten, die sehr viel mehr im Fokus gestanden haben. Er hat dann auch den Mächtigen, dem Regime vorgeworfen, Korruption und Misswirtschaft. Also erst ein Anhänger und dann eben hat er sich da wirklich massiv auch gewandelt. Vielleicht hat sich Trump da auch ein bisschen, sage ich mal, aufs Glatteis führen lassen, weil Ahmadinejad ihn angeblich auch mal in sozialen Medien gelobt hat. Es gibt auch ein Interview bei der New York Times 2019, das er dort gegeben hat, wo er Trump auch gelobt hat als Geschäftsmann und man könne doch einfach mal eine Kosten-Nutzen-Rechnung aufstellen und so das Verhältnis der beiden Nationen noch mal neu überdenken. Also es ist eine sehr, sage ich mal, wandelbare Person, die wirklich verschiedene Positionen einnimmt. Aber gerade jetzt auch, wenn wir schauen, seit Ausbruch des Krieges hat er sich in der Öffentlichkeit mit Stellungnahmen sehr zurückgehalten, was auch von vielen iranischen sozialen Medien bemerkt wurde. Aber ob man das jetzt schon als eine Unterstützung auch für den Krieg der USA und für Israels werten kann, muss man Fragezeichen machen.
1: Sie haben gesagt, Trump habe sich vielleicht etwas aufs Glatteis führen lassen. Warum könnte denn Ahmadinejad gerade jetzt aus Sicht Israels oder eben der USA als passende Übergangsfigur betrachtet werden?
4: Ich denke mal, dass Trump vielleicht gedacht hat, Mensch, dieses Modell Venezuela hat doch wunderbar funktioniert. Da hat er ja den Präsident Maduro festgenommen und dann einen Interimsnachfolger eingesetzt, der durchaus zu einer Zusammenarbeit mit dem Weißen Haus offen war. Aber das funktioniert im Iran nicht und das war, glaube ich, von Anfang an klar und schon gar nicht mit Ahmadinejad, weil er hat keine wirklich relevanten Gruppen, die dahinter ihm stehen, also weder im Volk noch bei den Revolutionsgarden. Die New York Times zitiert ja einen Vertrag von Ahmadinejad, dass man ihn für eine geeignet halte, das Land eben in dieser Situation zu managen. Die politische, soziale und militärische Lage des Iran könne Ahmadinejad bewältigen. Aber wie? Diese Frage bleibt da komplett offen und die stellt sich mir an der Stelle auch immer und immer wieder, wie das eigentlich hätte gehen sollen. Und ich habe mit einem Analysten im Iran geschrieben die letzten Stunden und auch er sagt, das ist eine absolut absurde Geschichte. Ahmadinejad wird von kaum einem im Land ernst genommen. Im Gegenteil, man sieht ihn eigentlich eher als einen Schandfleck der iranischen Geschichte, einen Größenwahnsinnigen, der peinlich war. Also, und die Frage ist auch, wie hätten Israel und die USA ihn überhaupt überzeugen können, sich auf diesen Plan einzulassen? Ja, er hat wohl mal Kontakt zu den USA gesucht, aber damals haben die USA von sich aus gesagt, das ist kein verlässlicher Partner für uns. Der ist unberechenbar, der könnte eine Gefahr sein. Es ist also schwer vorstellbar, wie Trump und Netanyahu das jetzt anders einschätzen und sagen, den können wir kontrollieren, der ist steuerbar für uns. Also Fazit auch des iranischen Analysten, das spricht eigentlich nur dafür, wenn da irgendetwas dran ist, dass die USA und Israel wenig über den Iran wissen würden und möglicherweise sagt er, es ist sogar ein gefakter Bericht, ein Schachzug des Regimes, ja, um USA und Israel da irgendwie bloßzustellen.
1: Es ist ja im Moment auch überhaupt nicht klar, wo sich Ahmadinejad überhaupt aufhält. Und in der Zwischenzeit hat sich auch das Regime im Iran als widerstandsfähig erwiesen. Deshalb ganz kurz zum Schluss die Frage, Karin Senz, wie realistisch wäre es heute überhaupt noch, ihn als Machthaber einzusetzen?
4: Also erst hieß es ja, dass er bei dieser Befreiungsaktion in seinem Hausarrest im Osten von Teheran getötet wurde. Dann hieß es, er sei verletzt worden. Wenn dem so ist, wissen wir nicht, wie schwer verletzt er ist. Es gibt überhaupt keine Informationen, wo er denn überhaupt im Moment ist. Und wie gesagt, ich glaube einfach, Tatsache ist, er hat im Land bei keiner relevanten Gruppe einen Rückhalt. Also wenn, dann kommt dieser Rückhalt wirklich nur von Israel und den USA. Und inwieweit er dann auch tatsächlich weiterhin ein gefügiger Partner für die sein soll, das bleibt alles offen. Ich finde das wirklich sehr, sehr schwer zu sehen, wie dieser Plan hätte aufgehen können oder aufgehen kann.
1: Einschätzungen von Karin Senz, sie ist ehemalige ARD-Korrespondentin für den Iran. Ja, jetzt ist sie zu Ende. Die Late-Night-Show des Satirikers Stephen Colbert in den USA. Die allerletzte Folge hat der Sender CBS ausgestrahlt. Die Show wurde abgesetzt aus rein finanziellen Gründen, sagt der Sender. Colbert selbst hat kurz vor der Absetzung seinen Arbeitgeber öffentlich angegriffen, wegen eines millionenschweren Vergleichs mit dem Trump-Lager. Ob das ein Zufall ist, darüber lässt sich streiten. Was nicht zur Diskussion steht, mit Colbert verschwindet eine der lautesten kritischen Stimmen im amerikanischen Fernsehen. Was bedeutet die Absetzung für die USA und für andere Late-Night-Shows? Darüber haben wir mit dem Experten für die US-amerikanische Medienlandschaft Kurt Knüpfer von der Süddänischen Universität gesprochen. Martina Koch hat ihn gefragt, wie wichtig die Figur Stephen Colbert als Satiriker in den USA war.
5: War ist jetzt ein starkes Wort, also da bleibt uns, glaube ich, erhalten, er wird irgendwie ein anderes Format finden. Er hat vorher von dieser Late Show hatte ein anderes Format, das ist ein bisschen wie die Daily Show, den Colbert Report, und der hat er sich immer über so Fox News als Satiriker lustig gemacht. Was jetzt da zu Ende geht, ist aber größer als Colbert, das ist eben auch dieses Late Show Format. David Letterman hatte das ja lange Jahre besetzt und das ist eigentlich eher ein unpolitisches Format. Also das ist mit Colbert vielleicht ein bisschen politischer geworden, aber das ist eben auch der Zeit geschuldet. Die ist einfach politischer geworden.
6: Colbert hat ja Trump attackiert, hat seinen eigenen Sender CBS kritisiert, hat sich nichts gefallen lassen und jetzt ist er weg. Hat Colbert zu sehr wehgetan oder überschätzt man seine Absetzung?
5: Nein, also ich glaube, das ist einfach so ein Zeichen der Zeit. Das ist nicht nur Colbert, das reiht sich ein in eine Reihe von Entscheidungen. Also der Grund wird ja genannt, dass es einfach ein teures Programm ist, was auch stimmt, das gespart werden muss. Es muss aber gespart werden, weil da so Marktmerger im Hintergrund stehen und zwei Firmen sich hier darauf vorbereiten, dass das durchgewunken wird. Und da war Colbert so ein sehr prominentes Opfer jetzt, was man bringen konnte, um es eben auch mit der Trump-Regierung gutzustellen. Und genauso ist es mit CBS News, dem Nachrichtenformat, das immer wieder eben auch dadurch ausgefallen ist, dass es sehr investigativen Journalismus betrieben hat, aber eben Trump so ein bisschen auch ein Dorn im Auge war.
6: Jetzt sagen ja einige, das ist ein Warnsignal. Wer zu laut gegen Trump schießt, wird irgendwann unbequem, selbst eben für große Sender wie CBS. Wie schätzen Sie das ein?
5: Ja, nee, das ist auf jeden Fall so zu werten. Das ist auf jeden Fall auch mit die Absicht. Also ob Trump jetzt total dahinter steht oder nicht, gibt das auf jeden Fall vor so. Also er möchte auch, dass das so gesehen wird. Da hält er ja nicht zurück. Also er hat nicht so gesagt, er freut sich darüber, dass Colbert endlich abgesetzt wurde und seine Regierung. Kam auch immer wieder kritische Stimmen, die gesagt haben, dass die Lizenzen entzogen werden sollen, wenn man da nicht mehr auf republikanische Linien eingeht. Also das ist ziemlich unverhohlen, aber genau, es ist nicht nur Politik, sondern da ist eben auch, da sind Marktbewegungen im Hintergrund auch mit für verantwortlich und da sind dann eben wirtschaftliche Interessen, die auch mitspielen. Und da wird es dann ein bisschen komplexer, weil zum einen wird da natürlich gespart, aber zum anderen hofft man eben hier bei sehr reichen Familien, die eben jetzt diese Sender besitzen, das Network, dass man da mit der Regierung eben gut steht, damit gewisse Dinge, die man halt vorhat, wenn es um diese Firmenmerger geht, dass die eben nicht blockiert werden.

0: Fox News hat auch in guten Zeiten in so eine Reichweite. Und das ist natürlich für so ein riesiges Land wie die USA, das ist jetzt keine massive Masse mehr, so wie das noch in den Rundfunkzeiten war, wenn man das hochrechnet. Es kommt natürlich dazu, dass sowas mittlerweile dann auch über soziale Medien vertrieben wird und eine größere Reichweite erzielt. Aber Colberts Einfluss ist jetzt nicht überzubewerten, würde ich sagen. Aber es ist eben, es reiht sich ein in ein Gesamtbild, wo Institutionen angegriffen werden, wie gesagt CBS, aber eben auch natürlich der Journalismus, der öffentliche Rundfunk, den der Geldhahn zugedreht wurde, die Universitäten, die verklagt werden, ja, prominente Medienhäuser ja eben auch. Da wird an ganz vielen unterschiedlichen Stellen gekämpft und maßgeblich verantwortlich dafür ist, ja, wen Trump und die Trump-Regierung eben als Gegner sieht und eben auch als prominenten Gegner. Und das sind dann eben diese Signale, die da gesendet werden.
1: Jetzt sind ja zum Beispiel Jimmy Fallon, Jimmy Kimmel, John Oliver alle noch auf Sendung. Wie schätzen Sie das ein? Haben diese Shows noch eine Zukunft?
0: Wenn wir jetzt jemanden angucken wie Jimmy Kimmel, der mehrfach eben auch jetzt schon namentlich erwähnt wurde, nicht nur von Trump, sondern auch von Brendan Carr, der in der Behörde sitzt, die Lizenzen verteilt und der ziemlich direkt gesagt hat, er möchte eigentlich, dass Kimmel abgesetzt wird und dass es ansonsten Probleme für ABC gibt bei der Lizenzvergabe. Das sind direkte Drohungen. Also das kann man ja gar nicht anders deuten. Aber wir haben es in den USA eben mit zwei Entwicklungen gleichzeitig zu tun und die bedingen sich gegenseitig ein bisschen, aber die korrelieren erstmal ganz stark. Und das ist zum einen einfach eine Schwächung etablierter Institutionen. Wir haben es hier mit einer Polykrise an ganz vielen unterschiedlichen Enden zu tun. Also wir haben es mit einer Universitätssektor zu tun, der schwächelt. Wir haben es aber mit Medien zu tun, die sich tief in der Krise befinden. Geschäftsmodelle brechen da weg. Und das schwächt natürlich das Feld. Und dann auf der anderen Seite haben wir es jetzt mit einer Politik zu tun, die opportunistisch das ausnutzt. Schaut, wer sozusagen geschwächt ist, dort eben den Konflikt sucht und damit dann auch Macht demonstrieren kann, dass sie sozusagen so unliebsame Figuren, die aber eigentlich auch selber schon aus einer Position der Schwäche heraus agieren. Wir können da jetzt eben auch an die sogenannten so Fake News, CNN oder solche Institutionen denken, wie Trump sie ja beschimpft. Das sind immer wieder Institutionen, Sender, die sowieso schon tief in der Krise in ihrer Profession stecken. Und dementsprechend dann auch leichte Beute sind für eine Politik, die nicht mehr zurückhält.
2: Sagt der Experte für die US-amerikanische Medienlandschaft Kurt Knüpfer. So viel von den Highlights aus unserem Programm vom Freitagvormittag. Am Mikrofon war Nina Gigax. Und hier gibt's jetzt ein Update aus der Nachrichtenredaktion.

Die Nachrichten von SRF um 11:30 mit Michael Wieland. Die Schweiz und Marokko wollen im Bereich der Migration stärker zusammenarbeiten. Das haben Vertreter der beiden Länder bei einem Treffen in der marokkanischen Hauptstadt Rabat vereinbart. Geplant ist ein beschleunigtes Verfahren. Personen sollen damit schneller identifiziert und rückgeführt werden können, schreibt das Staatssekretariat für Migration. Es sagt, bislang dauere die Identifikation abgewiesener Asylsuchenden im Schnitt über 150 Tage, künftig sollen es noch maximal 30 Tage sein. Marokko sei für die Schweiz ein wichtiger Partner, um Herausforderungen zur Migration in Nordafrika zu bewältigen. Der Bundesrat muss der Vereinbarung noch zustimmen. Sie sieht auch eine Verstärkung der wirtschaftlichen Zusammenarbeit zwischen der Schweiz und Marokko vor. Mehrere tausend Menschen haben sich am Abend auf dem Bundesplatz in Bern versammelt, um für Klimagerechtigkeit

0: und gegen die sogenannte Nachhaltigkeitsinitiative der SVP zu demonstrieren. Über diese wird am 14. Juni abgestimmt. Zur Kundgebung aufgerufen hatte die Bewegung Klimastreik Bern. Laut Berner Medien waren rund 3'000 Personen anwesend. Weitere Meldungen in der Übersicht. Die US-Geheimdienstchefin Tulsi Gabbard hat ihren Rücktritt bekannt gegeben. Bei ihrem Ehemann sei Knochenkrebs festgestellt worden. Um ihn besser unterstützen zu können, müsse sie sich aus dem öffentlichen Dienst zurückziehen, schreibt sie. US-Präsident Trump bedankte sich für Gabbards hervorragende Arbeit. Und in Kubas Hauptstadt Havanna haben tausende Menschen vor der US-Botschaft demonstriert, den zweiten Tag in Folge. Grund ist die Anklage der USA gegen Ex-Präsident Raúl Castro. Dabei geht es um den Abschuss zweier US-Flugzeuge vor 30 Jahren. Staatsmedien sprachen von 250'000 Teilnehmenden, darunter auch Staatspräsident Miguel Díaz-Canel. Zur Eishockey-Weltmeisterschaft in der Schweiz. Finnland gewinnt gegen Großbritannien 4:0, Schweden spielt gegen Italien 3:0. Zuvor hat Deutschland gegen Ungarn 6:2 gewonnen und Kanada schlug Slowenien 3:1. Die Börsendaten von SIX, der Swiss Market Index, schließt bei 13.503 Punkten plus 0,4%. Der Dow Jones Index in New York steigt um 0,6%. Der Euro wird zu 91,06 gehandelt, der Dollar zu 78,49. Und das Wetter? Es bleibt morgen sonnig und sommerlich warm mit Höchstwerten um 29 Grad. Das waren Nachrichten von Radio SRF. Verantwortlich Michael Wieland.
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2: Und hier geht's weiter mit dem Tagesgespräch vom Freitag.
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4: Gleich ist es ein Jahr her seit dem verheerenden Bergsturz von Platten. Ein 300-Seelendorf ist auf einen Klapp verschwunden. Das Lötschental ist nicht mehr das gleiche, wie es vorher war. Wie geht es den Leuten heute? Wie haben sie das Jahr erlebt? Mein Gast ist der Werner Bellwald, Kulturhistoriker, pensioniert. Er hat beim Bergsturz sein Zuhause und sein Lebenswerk verloren. Herzlich willkommen im Tagesgespräch, Herr Bellwald.
5: Ja, guten Tag, Frau Holliger.
4: Ihr seid wenige Wochen nach dem Bergsturz schon mal bei uns gewesen, im Tagesgespräch. Und dann hat er mir Folgendes gesagt.
5: Ich stehe mit dem da, wo, also hier jetzt vor einem, wo ich damals mitgehabt habe. Die Hose, die Schuhe, das Rucksäckchen mit den Sachen drin, die man auf der Reise mit hat. Und das war's. Ich habe zwar Hausschlüssel, aber das Haus steht nicht mehr.
4: Wer steht heute vor mir?
5: Ja, der gleiche, der fast ein Jahr älter ist. Ich habe auch die gleichen Schuhe an, vermutlich heute die gleiche Hose, aber ich habe auch den ersten Cent oder andere Mal gewaschen. Rucksack ist auch noch der gleiche, es ist auch noch mehr oder weniger das gleiche drin. Aber damals, als ich hier bin, bei Dave gewesen, ein paar Wochen nach dem Bergsturz, hätte ich alles, was ich angekommen hätte, tragen. Inzwischen habe ich von lieben Kollegen und Kolleginnen auch ein paar Bücher bekommen, habe vielleicht eine Winterjacke mehr, ein Sommer-T-Shirt mehr, ein paar Schuhe, ein paar Wanderschuhe dazu oder Bergschuhe. Heute könnte ich vermutlich nicht mehr alles tragen, aber es ist strukturell gesehen noch ähnlich. In einem Kofferraum hätte alles Platz, was ich habe.
4: Aber ihr konntet ja dann nichts mitnehmen, weil bei der Evakuierung seid ihr nicht im Dorf gewesen. Also gar nicht die Möglichkeit gehabt, überhaupt etwas mitzunehmen. Ihr habt eben euer Haus verloren, das in Ried ist gestanden, in einem Weiler.
5: Ja.
4: In der Gemeinde Platten. Eure Museen sind weg, wo ihr Gegenstände gesammelt habt. Gegenstände, die in der Wandel unserer Gesellschaft haben, widerspiegelt, dokumentiert. Was ihr ja jetzt immer noch nicht habt, ist eine Wohnung. Wieso nicht?
5: Ja, sagt mir, was ich soll reinstellen. Dann nehme ich schon eine Wohnung. Aber für zwei Winterjacken, drei Paar Hosen und ein paar Wanderschuhe brauche ich definitiv keine Wohnung zu mieten. Ich schlafe in einem alten Arbeitsplatz in der Festung Naters. Da sind über 100 Betten. Ich bin auch bei der Freundin in Brienz, bin auch bei der Mama und dem Bruder in Basel. Dann ist Schulkollegen im Lehdstahl. Ich habe aber auch in Basel noch häufig Schulkollegen. Da kann ich an jedem Ort oder im Lehdstahl in jedem Dorf, zu Verdun, zu Kiepel, zu Weiler, kann ich nur nachten. Ich tue lieber darauf warten, dass ich auf dem Territorium von der Gemeinde Platten wieder bleiben kann. Und das hätte mich sehr gefreut. Und da hätte ich dann wieder eine Wohnung.
4: Ist das auch so ein bisschen für euch, wäre so ein bisschen ein Gefühl von einem Verrat, wenn ihr jetzt noch jemand anders würdet sesshaft werden, Verrat an Platten?
5: Das habe ich von anderen Leuten gehört, die auswärts haben, eine Wohnung oder sogar ein Haus gekauft, die jetzt in einer anderen Gemeinde oder auch im Rhonetal oder in der Deutschschweiz so sind. Sie spüren das ein Stück weit in ihnen selber oder eine Reaktion von anderen, dass das eine Art, also Verrat ist das Herzwort, aber wie, ja, man lässt es lang gehen, oder man tut sich einfach verabschieden. Aber also ich persönlich, ich kann das sehr gut verstehen, es tut sogar in anderen Dörfern im Tal gut. Da sind plötzlich Gassen, wo wieder mehr Kinder sind, wo man sieht, Kinder spielen, wo man mehr Leute kehrt. Die Dörfer haben auf einmal 50, 100 Einwohner mehr. Das ist für die Dörfer erfreulich, für Plateau vielleicht im Moment bedauerlich. Aber ich denke, wenn man Plateau wieder aufbauen oder man auf der Plateau wieder sehen oder Eisten, Weissried, das kommt gut. Da kommt ein Teil von Leuten wieder zurück. Da muss man jetzt nicht ein Untergangsszenario darum da imaginieren.
4: Ich würde gerne über das Zurückgehen noch reden, über das neue Platte, das eben entstehen soll. Aber gehen wir vielleicht zuerst noch mal zurück. Eben, eure Heimat die liegt aktuell unter Millionen Kubikmeter Gröll und Eis. Und ihr habt dann beim letzten Besuch beschrieben, wie sich diese Katastrophe anfühlt. Lassen wir noch mal schnell rein.
5: Das ist wie eine Geschichte vom Kafka. Da erwachen die und sind unserhalb im eigenen Körper quasi und beobachten etwas, was komplett irreal ist. Und ihr seht eben selber in dieser Situation stehen und man begreift gar nicht, was da passiert. Man hat auch kein Wort. Unser Dialekt hat kein Wort.
4: Man hat kein Wort. Also es gibt gar kein Wort im Dialekt für Bergsturz und das Gefühl von irreal, ist das immer noch da?
5: Ja, das ist da wie am ersten Tag. Die Leute, mit denen ich rede, also ich bin jede Woche einen Tag, also jetzt wen im Tal, die sagen ähnliche Sachen. Man kann es noch gar nicht verstehen. Und das ist fast wie am ersten Tag, man checkt es einfach nicht. Und wenn man jetzt noch steht, am Rand von diesem Schuttkegel, wo denkt einfach, das gibt es doch gar nicht. Und ein Kollege, ein Geograf, im Karakorum ähnliche Sachen hat gesehen, der sieht mir, also hier in Europa, statistisch gesehen, das gibt es gar nicht. Also das heisst, so etwas, was passiert ist, das kann gar nicht existieren. Und das ist das Gefühl, das man nicht genau gleich hat wie am ersten Tag. Das kann man nicht einfach so wegstecken oder verarbeiten oder rationalisieren oder weiss Gott was. Das. Ich denke, das wird euch lang bleiben. Vielleicht ist das wie ein Todesfall, wenn ein guter Freund, eine Freundin stirbt oder in der Familie sogar etwas sterben. Ein Verkehrsunfall, wo zack, plötzlich etwas ganz anderes ist und das Leben markant verändert. Das hat er nicht einfach. Nur weil eine runde Zahl ein Jahr vorbei ist, ist das nicht einfach weg. Also das sitzt tief.
4: Wie ist es mit der Sprache? Also gibt es mittlerweile ein Wort auf Walliserdeutsch für so einen Bergsturz?
5: Ja, dann müsste man wie die Akademie Française, müsste man Wörter finden im Dialekt. Und bei uns gibt es keine Dialektakademie. Die Leute sagen euch alle, also bei denen, die ich rede, und die sagen alle, der Bergsturz. Vielleicht käme im Dialekt das Wort Wuggisch am nächsten. Das ist ein riesiger Murgang, ein grosses Wuggisch. Aber eigentlich gibt es das Dialektwort nicht, weil es ja die Sachen noch nie eckige. Also seit einigen tausend Jahren nicht. Ja.
4: Also das Gefühl von eben, es kann eigentlich gar nicht sein, was hier passiert, dass die Heimat einfach plötzlich so weg ist. Und was noch spannend ist, da hat man gesagt, das Gefühl von Heimatlosigkeit, das habt ihr auch immer noch, aber vor allem in den Träumen.
5: Ja, also die Träume, die sind also voll krass. Also eigentlich müsste ich die aufschreiben, aber ich mache so viele andere Sachen, damit euch ein bisschen distanzieren, ganz bewusst. Also einer von krassesten Träumen, da kann ich auch kurz erzählen. Ich bin daheim gewesen, im Elternhaus, wo ich zum Stock wäre, hatte ich das Alpenloft. Schaue zum Fenster raus und da steht da plötzlich ein Bus vor im Haus. Das ist eine breite Strasse, mehrspurig. Das sind Bushaltestellen mit einer grossen, verchromten Stange, wo die Haltestellennummer und der Name draufsteht. Vis-à-vis ist das ein riesiges Gebäude, 4-5 Stock hoch, moderner Block, aber es hat Grund und die Ecke gehabt, wie so Terrasse in 30er Jahren. Jetzt sehr attraktiv ausgesehen. Und das in die Kantonsverwaltung drin, das Amt für Luftreinhalteverordnung. Da habe ich gedacht, zum Teufel, was ist denn hier passiert? Das ist doch gar nicht mehr das Dorf, das ich kenne. Das ist doch alles fremd hier. Und es ist doch sympathisch, wie sich die Kantonsverwaltung da dezentralisieren und ein bisschen Zeitoteller geht. Aber ob die hier am rechten Ort sind, das fragt sich, das ist schon noch gerade. Und überhaupt der Bus und die befahrene Hauptstrasse, das ist ein Stadtquartier. Eben, ich habe total, das ist nicht mehr meine Heimat. Und so drin kommt es serienweise.
4: Also nicht mehr eure Heimat. Also das ist einfach wie weg.
5: Es ist immer, man ist zwar am Ort, den man kennt, seit Jahrzehnten, der in Anführungszeichen Heimat sollte sein, aber etwas ist total strange. Man ist, nachts ist man geträumt, ich sehe der Postauto an der Haltestelle. Das Postauto kommt, aber ich weiss nicht mehr, wo die Haltestelle ist. Ich sehe noch keinen. Die Leute ringsumher können mir auch nicht sagen, was. Und das sind auch so Träume von, also ich bin ja nicht Psychologe, aber von Entfremdung, von hier stimmt etwas nicht mehr, hier ist alles zu unserer Oma, da ist nichts mehr wie davor. Und im Traum kommt das viel und da ist heftiger, kräftiger. Im Alltag habe ich das weniger. Vielleicht auch, weil ich auch viel an, absichtlich auch viel an Kulturprojekten arbeite und da vielleicht eine Ablenkung haben.
4: Eben, ihr arbeitet, ihr seid dran an einer Ausstellung, die ihr macht über das Soldwesen, über das Schweizer Soldwesen im Museum von der Schweizer Garde in Natters. Die geht dort eine kleine Vernissage und ihr gebt auch ein Büchlein raus, eine Broschüre raus mit den gesammelten Mundartkolumnen von euch. Also ihr seid viel am Machen, viel am Tun, aber eben, wenn quasi Nacht ist, dann arbeitet sie irgendwie gleich in euch, die Entfremdung, die ihr habt beschrieben. Es sind ja, eben, viele sind ja weg, zocken, logischerweise, man musste gehen. Die Platten und Platten die sind verstreut. Der hat dann gesagt, das letzte Mal, Platte ist ja mehr als nur ein geografischer Punkt. Das ist ein Bewusstsein, das ist eine Idee und die wird weiterleben. Wie nehmt ihr das heute wahr? Also, gibt es das noch, die Idee, das Gefühl, das Bewusstsein, Platte?
5: Ja, das ist schon da. Und zwar ganz deutlich. Man sieht das zum Beispiel ein Verein. Die Vereine aber kommen Unterstützung von der Gemeinde, aber auch Unterstützung von auswärts. Das sind Serviceclubs, die zum Teil mehrere Tausend Franken oder Zehntausend sogar spenden, damit zum Beispiel eine Musikgesellschaft wieder kann Instrumente bekommen, wieder kann Uniformen anschaffen. Und was im Biel ja jetzt gerade bei grossem Erfolg ist aufgetreten. Und das freut mich sehr, weil ich das selber neu beobachtet. Da sind jüngere Leute, aber auch mittelalterliche, auch 50-Jährige oder ein bisschen ältere, die sich treffen, regelmässig zu Übungen. Der Neusgang geht sie ins Dorfrestaurant, wo zusammen die Feste gehen. Und das ist eine soziale Plattform, sage ich. Und das ist schon so ein Moment im Dorf, das brauche ich ins Dorfleben. Und die und andere Vereine, also ein Gesangsverein oder und so weiter, die sind starke und die gehen weiter, wie auch die Gemeinde, also die Gemeindeverwaltung stark präsent ist und auch weiter Aufbau schafft. Und ich glaube, das kann gemeinsam, also zusammenhaftig bringen die das zu Weg. Ich sehe das sehr positiv.
4: Du hast die Musik angesprochen, die eben am eidgenössischen Musikfest einen Auftritt hatte. Und ich würde noch hier schnell einen Hörtipp vielleicht anfügen. 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Ihr habt gesehen, eben, die Behörden die sind auch aktiv und treten sich auch immer wieder getroffen zu Versammlungen, wo man darüber geredet hat und immer noch auch darüber redet, wie das weitergehen soll in diesem Platte. Was waren das für Treffen gewesen? Wie müssen wir uns das vorstellen?
5: Das sind Treffen, die zum Teil einen informativen Charakter hatten. Also, wo vorne der Tisch ist, mit den Vertretern von den verschiedenen Ressorts, was sagen, wie muss ich, was wir gemacht haben, wie es weitergegangen. Und das war gut gewesen. Einerseits wegen Informationen, aber andererseits vor allem, die Leute haben sich wieder einmal Kind gesehen. Die Leute sind auch zerstreut, also 80% vom Lottnerinnen und vom Lottner leben Kippelwiller Verda im Tal und 20% auswärts. Da sind auch viele Auswärtige gekommen, viele Zweitwohnungsbesitzer. Und da war immer eine gute Stimmung gewesen. Freude man sieht schon wieder. Kollegen, Kolleginnen haben wir lange nicht mehr gesehen. Und jetzt auch andere Treffen gegeben, eigentlich, wo man aktiv mitschaffen kann. Wo man gefragt kommt, ja, wie soll das Dorf aussehen? Was habt ihr für Ideen? Was wäre wichtig? Und ich bin da zum Beispiel an einer Veranstaltung gewesen. Da sind im Ganzen 270 Personen gekommen. Und das ist ganz wichtig, dass man zeichnen, schreiben, Interview geben, miteinander diskutieren, wie denn das auf der Platon nur für die Seite aussehen, wenn wir da wieder auf abbäumen. Und das hat man heute gespürt. Also mit allem Schmerz, da ist doch eine Aufbruchstimmung, oder? Da ist das grosse Interesse. Und da sind doch einige Leute, die sagen, wohl, ich will die zurückkommen. Also da, ich bin von diesen Treffen, bin ich immer mit einer guten Stimmung. Also mir hat das gut getan. Und ich glaube, es ist aufeinander an euch.
4: Eben, Platte soll ja bis 2030 wieder stehen, oder 29 schon, dass man wieder dorthin gehen kann. Aber ich kann mir schon vorstellen, wenn die Leute alle zusammenkommen, der Platz ist ja nicht mehr der gleiche. Der hat schon ein bisschen angesprochen. Es gibt die Gefahrenkarten. Es gibt weniger Orte, wo man kann bauen kann. Und die Ideen, die Vorstellungen gehen ja wahrscheinlich weit auseinander, oder? Wenn man da so zusammen ist.
5: Das ist klar. Das ist wie überall. Wenn man vier Leute am Tisch hat, gibt es fünf Meinungen. Und das ist ja auch immer ehemals 300 Einwohnerinnen. Und da haben wir noch auch für Zweitwohnungsbesitzer, all die Plattner und Plattnerinnen, die auswärts wohnen, die da Zeltruhe haben, die sagen, ja, ich will nicht mehr das ganze Haus, aber ich will die zumindest vielleicht ein Zweizimmer, eine Dreizimmerwohnung, weil ich bin dieses Jahr zurückgekommen, ein paar Wochen geblieben. Das ist euch ein Teil von meiner Heimat, will ich wieder haben. Und die haben alle unterschiedliche Vorstellungen. Wie man das konkret alles unter einen Hut bringt, keine Ahnung. Aber dafür gibt es Kommissionen, die all die Stimmen aufnehmen. Dafür hat man spezialisierte Büros beauftragt, dafür hat man eine Wiederaufbaukommission. Und das ist der Aufgabe, da kollektive, individuelle Elemente so zusammenzubringen, dass das wieder ein Dorf gibt, das wohnbar ist. Das ist die Frage ist schon eine gute, aber ich habe kein Manual, das ich nachschauen kann. Bergsturz Schweiz, wie baue ich ein Dorf wieder auf? Tag 270, man nehme. Niemand hat eine Ahnung. Ihr müsst euch vorstellen, wenn eine Stadt weg ist oder Riefsdorf. Ja, wie tut er dem? Das weiss niemand. Das ist das Experiment. Und ich bin gespannt in 3-4 Jahren. Ich weiss, dass Platte wieder komplett anders sein. Wenn ich durch das Dorf dann gehe, wie geht es mir da? Was für Emotionen habe ich da? Ich muss mich darauf einladen.
4: Aber macht sich auch ein bisschen Angst vielleicht? Eben, wir haben das ja auch so Fragen, wer wohnt denn wo, wer wohnt neben wem, dass es da vielleicht einfach auch Krach wird geben?
5: Es gibt keine Gesellschaft ohne Krach. Wir sind jetzt in Bern bei der SF. Gibt es hier keinen Krach? Akustisch jetzt gerade im Moment nicht, weil wir in einem guten Tonstudio sind. Aber sonst mit dem Krach müssen wir uns irgendwie abfinden. Und ganz klar gibt es Leute, neben denen will ich nie wohnen. Aber es gibt auch Leute, die sagen, neben dem Werni, aber sicher nicht. Und das ist eines von Problemen. Das andere ist sicher auch die Finanzen. Wir haben zwar viel Spendengelder bekommen, aber sowohl die Gemeinde, wie auch wir persönlich alle, das, was wir haben verloren, wird uns nie mehr hingeben. Ich meine, seid es emotional oder die kulturellen Gegenstände, sondern einfach auch ein materiell. So viele Versicherungsgelder gibt es gar nicht. Oder das hat man gar nicht als Versicherung. Also wir werden immer in zwei Jahren auf im Rekord. Und dann ist die Frage, habe ich überhaupt am Schluss noch so viel Geld, dass ich da eine Wohnung kaufen oder bauen, oder dass ich mit 2-3 Kollegen zusammenkomme? Bei welchen klappt das, bei welchen nicht? Wo finde ich Bauland? Da kommen ganz viele Fragen. Und schon alleinig unter normalen, in Anführungszeichen, normalen Umständen zu bauen, wir kennen ja von einem Leben her euch, ist das eine Herausforderung. Und hier ist es gerade doppelt so hart.
4: Was ja auch auffällt, Werner Bellwald, man hat häufig oder eigentlich fast immer über Platten. Aber es hat ja eigentlich das ganze Tal betroffen, also auch andere Dörfer sind nicht mehr gleich wie vorher. Nehmen Sie das auch so wahr?
5: Ja, das sagen mir die Leute viel. Also wenn unsere Talgemeinde von Verda, Kippel, Wieler, die sind eher da aufwärts gelaufen. Die sind im Winter, wie auch im Sommer, in der Plateau und in die Oberutarhälfte gegangen, wo ganz tolle Wanderwege sind, schöne Weiler, am Bergsee, im Bad und. Also, damit ist mein Part für Lötschental Tourismus heute durch. Und das war wirklich schön gewesen, da. Und das ist die Hälfte von Lötschen und die ist nicht mehr zugänglich. Da sind vier Alpen, da sind zwei Berghütten, da ist das Hotel Wavleralp und. Und da ist Mogheri hergegangen. Das ist auch ein regionaler Wallfahrtsort. Das sind euch einfach vom Siedlungsbestand her schöne, wertvolle, intakte Orte. Dass man da nicht mehr gehen kann, da liegen viele Leute drunter. Und ich spüre bei denjenigen euch, die sagen, das ist nicht mehr mein Tal. Und die sind dran zu gehen oder sind schon gegangen. Das ist schade, aber also der Bergsturz tut viel mehr machen, als nur ein Blatt dazu. Das ist das ganze Tal, das darunter leidet und viele Auswertungen in euch.
4: Das Gespräch mit dem Werner Bellwald, der pensionierte Kulturwissenschaftler, hat dann eben beim Bergsturz alles verloren und ist vor einem Jahr, wenige Wochen nach dem Bergsturz, schon mal bei uns im Tagesgespräch gewesen. Ich frage jetzt vielleicht gleich mal ein bisschen provokant, Werner Bellwald. Du hast gesagt, das neue Platten wird nicht mehr das gleiche sein wie vorher. Warum ist es so wichtig, dass man es wieder baut?
5: Weil Leute das daheim haben, ist das heute nicht selbstverständlich. Wir sind in einer Welt, die auf viele Arten Geborgenheit sucht und es einfach nie findet. Und wenn man das territorial findet, an einem Ort, und sich da wohlfühlt, dann sollte man das in Leuten ermöglichen. Und das sind auch die Gemeindebehörden, zum Beispiel der Matthias Bellwald. Sogar wenn nur die Hälfte zurückkäme, für die muss ich es machen. Und das sehe ich euch auch so, das ist dieser Job. Und Islam muss die Möglichkeit einem geben und nicht wegnehmen. Und ob das Unglück in Benia am Genfersee passiert oder in Schaffhausen, spielt keine Rolle. Und ich würde euch für andere spenden, dass ihr wieder heimgehen könnt.
4: Jetzt hat es gerade wieder Bewegung gegeben bei einem Gletscher in der Gemeinde Platten. Ihr müsst mich korrigieren. Oigst-Chumun-Gletscher.
5: Oigst-Chumun-Gletscher. Ihr seid hier noch bei dem Dialekt.
4: Ist nicht schlecht gewesen.
5: Ja, ist gut.
4: Es ist zu einzelnen Abbrüchen gekommen dort. Also der Gletscher wird jetzt auch überwacht. Das zeigt, das ist ein Gebiet, wo viel passiert, wenn Sie das jetzt hören. Was löst das bei euch aus?
5: Das erstaunt mich gar nicht. In Oigst-Chumun bin ich schon bei dem Papa gewandert, wo ich zuerst zweite Jahr zur Schule gegangen bin. Marode Geologie. Gletscher, wenn da Zeug drauf geht, der kann kommen, das ist das Geschwister vom Birchgletscher. Leider. Und so Ort gibt es halt in Alpen an vielen Orten, viele Plätze. Und ja, da müssen wir schauen, was kommt. Die Augen offen halten und aufpassen. Also mich überrascht das gar nicht.
4: Aber ich möchte ein bisschen eben auf das aus, eben der Seite der Kulturwissenschaft. Ihr beschäftigt euch mit dem Wandel von Gesellschaften. Und wenn ihr jetzt mit dieser Brille auf das schaut, was im Alpenraum passiert, dann verändert sich. Es lauern Gefahren. Die Berge kommen zum Teil, da gibt es die Bergstürze. Also werden wir in Zukunft die schwierigen Fragen müssen beantworten? Also wo können wir noch leben und wo nicht mehr?
5: Das sind die, die ich euch immer müssen beantworten. Nur mal Beispiel Lötschtal, ich kann gerade spontan zwei Beispiele da sagen. Es hat das Dorf Tenmatten gegeben. Das ist da 1808 oder irgend so etwas von einer riesigen Löwe noch zugemacht gekommen. Die Leute, die es überlebt haben, sind in die Nachbardörfer gegangen. Seitdem gibt es das Dorf nicht mehr. Dort musste ich frisch organisieren. Oder das Dorf Kühematt, kleine Eiszeit, Little Ice Age. Da ist das ganze Dorf hat sich sukzessive aufgelöst. Und die sind 2 Kilometer talabwärts auf die Plattung gegangen. Dass man in Bergen eine Dynamik hat von der Natur her und dass sich die Sozialwelt dann muss anpassen und ausweichen und sehen, was ist technisch machbar. Das jetzt seit Generationen gegeben. Seit der Mensch im Berg ist das so. Und heute haben wir andere Mittel, wir können es besser überwachen und damit müssen wir arbeiten und die Leute, die da wollen, sind, aber auch die Leute, die da Erholung suchen, die da in die Ferien kommen, dann sollte man das weiterhin ermöglichen. Darf er einen Flieger weniger kaufen, dann ist das alles schon gemacht. Dann ist das finanziell schon erledigt.
4: Werner Bellwald, als ihr das letzte Mal im Tagesgespräch war, eben wenige Wochen nach dem Bergsturz, hat er gesagt, dass die Katastrophe mit allen Betroffenen etwas macht. So hat es dann getönt.
5: Die Katastrophe ist für die ganze Gesellschaft ja wie Weihnachten für die Familie. Oder ein Urlaub für zwei für Partner. Da kommt es ein Tag. Dann hat man plötzlich Zeit. Dann ist man nicht mehr abgelenkt durch irgendetwas. Und dann merkt man, klappt es nicht. Was ist Zivilisationsschritt? Was muss weg? Oder ich will die Beziehungen verändern nicht. Und die Katastrophe ist wie eine Lupe. Also die, ich glaube, daran geht kein Mensch. Und sonst ist es alle liegen.
4: Da kommt der Tag, was verhebt und was nicht. Was hat die Lupe bei euch ausgelöst?
5: Ja, zwei Sachen, sozial und das zweite materiell. Sozial bin ich vielleicht wählerischer oder man könnte ja sagen konsequenter. Sachen, die nicht stimmen und mache ich nicht mehr mit. Der Bekannte oder Freundeskreis, der hat es im Teil kleinet. Aber ich probiere nicht zu verhärten. Also auf der anderen Seite lerne ich euch nie, wie ich euch kenne. Da probiere ich offen zu sein. Aber man muss einfach vielleicht strikter und sagt, das bringt nichts mehr, das lassen wir weg. Und das genau Gleiche mache ich auf der materiellen Seite. Wenn ich durch ein Geschäft gehe oder wenn ich Werbung sehe. Oder, gut, ich habe schon davor häufig gesagt, also das Schritt den brauche ich nicht. Oder kaufe dir das nur, mir geht das tipptopp ohne. Und da bin ich noch vielleicht viel konsequenter. Darum habe ich immer noch so wenig, dass ich in einem Kofferraum alles drin tun kann. Und das ist das Stück, übertrieben gesagt, vielleicht durch Ballast weg und was das Hirn in den Kopf mit zu durchliften, was ja, es geht ihm vielleicht sogar so grotesk, dass das jetzt mag verzkehren sein, ein Stück weit sogar besser, man ist erleichterter, dass man ganz viel von dem Materiellen, von der Belastung nicht mehr hat.
4: Ihr habt dann gesehen, wenn ihr etwas hättet mitnehmen können, wäre das wahrscheinlich das Buch gewesen. Ein dickes Buch, das ihr seit 16, 17 immer wieder reingeschrieben habt. Geschichten, Wörter, Geschichten von alten Leuten, Beobachtungen. Mhm. Habt ihr wieder so ein Buch angefangen? Habt ihr quasi wortwörtlich ein neues Kapitel aufgeschlagen?
5: Ja, das Buch gibt es digital. Ich kann im Notebook kann ich verschiedene Files oder so Sachen eintragen. Zu Dialekt oder zu bestimmten Geschichten, zu Themen von Bewässerung über Tourismus bis Industriearbeit oder so. Das führe ich da weiter. Was ich handschriftlich mache, alle meine Tagebücher sind, also ich habe nicht so viel gehabt. Es hat dann auch einmal ein Jahr, 5 oder 8 Jahre gegeben, ich kein Wort Tagebuch angeschrieben. Aber in anderen Jahren, dann ein paar hundert Seiten. Ich habe wieder eins gekauft. Vorne an der Ufa habe ich ein Bild aus dem Gebirge. Und zwar vom Letschpass, wo man über ein Bietschhorn sieht, auf dem Bergsturz. Da bin ich im Herbst von den letzten Tagen gewesen, bevor sie geschneit. Wunderbarer Herbsttag. Vorne an der Ufa geklebt, das Foto. Und da tue ich jetzt auch also Sachen drin schreiben, die mir am Herz liegen. Aber das sind nicht Interviews. Die Interviews in diesem schönen Buch, das 50-jährig war. Das ist leider weg und das hat mich heute noch hart. Das ist richtig scheiße, dass das weg ist. So schade.
4: Wenn Bellwald, vielen Dank, dass du bei uns warst im Tagesgespräch.
5: Bergschi, danke, Frau Hulliger.
2: Das war das Tagesgespräch vom Freitag.

0: Die Nachrichten von SRF um Mitternacht mit Michael Wieland und diesen Themen. Vereinbarung zur Migration. Die Schweiz und Marokko wollen stärker zusammenarbeiten. Fast alle Zölle sollen fallen. Die EU und Mexiko erneuern ihr Handelsabkommen. Und der neue Chef der US-Notenbank Fed ist vereidigt. Wieso es Kevin Warsh nicht einfach haben dürfte, Trump in Sachen Zinsen zu gefallen. Das Wetter. Morgen Samstag ist es sonnig mit Höchstwerten um 27 Grad. Die Schweiz und Marokko wollen im Bereich der Migration stärker zusammenarbeiten. Das haben Vertreter der beiden Länder bei einem Treffen in der marokkanischen Hauptstadt Rabat vereinbart. Geplant ist ein beschleunigtes Verfahren. Personen sollen damit schneller identifiziert und rückgeführt werden können, schreibt das Staatssekretariat für Migration. Es sagt, bislang dauere die Identifikation abgewiesener Asylsuchenden im Schnitt über 150 Tage. Künftig sollen es noch maximal 30 Tage sein. Marokko sei für die Schweiz ein wichtiger Partner, um Herausforderungen zur Migration in Nordafrika zu bewältigen. Der Bundesrat muss der Vereinbarung noch zustimmen. Diese sieht auch vor, die wirtschaftliche Zusammenarbeit zwischen der Schweiz und Marokko zu verstärken. Die EU und Mexiko haben eine Neufassung ihres Handels- und Partnerschaftsabkommens unterzeichnet. EU-Kommissionspräsidentin Ursula von der Leyen und EU-Ratspräsident Antonio Costa waren dafür nach Mexiko gereist. Sie trafen dort die mexikanische Präsidentin Claudia Sheinbaum. Mit dem Abkommen sollen fast alle bestehenden Zölle abgeschafft werden. Es eröffne beispielsweise der europäischen Landwirtschaft neue Möglichkeiten, sagt Ursula von der Leyen.
1: Of course, I also have a message for the European farmers. Mexico is a vast market of agri-food products. This agreement opens new opportunities for them. By removing tariffs.
0: Die EU und Mexiko bilden zusammen einen Markt mit mehr als 580 Millionen Menschen. Die EU exportiert jährlich Waren im Wert von rund 53 Milliarden Euro nach Mexiko und importiert Waren von rund 34 Milliarden Euro aus Mexiko. In der EU muss das Europäische Parlament über die Neufassung noch abstimmen. Die US-Geheimdienstchefin Tulsi Gabbard hat ihren Rücktritt bekannt gegeben. Bei ihrem Ehemann sei Knochenkrebs festgestellt worden. Um ihn besser unterstützen zu können, müsse sie sich aus dem öffentlichen Dienst zurückziehen. US-Präsident Donald Trump bedankte sich auf seiner Online-Plattform für Gabbards hervorragende Arbeit. Zuletzt gingen die Meinungen von Gabbard und Trump rund um den Iran-Krieg öffentlich auseinander. Gabbard gilt als Gegnerin von US-Auslandeinsätzen. In den USA ist der neue Chef der Notenbank Fed, Kevin Warsh, vereidigt worden. Der 56-Jährige wurde im Weißen Haus von US-Präsident Donald Trump für eine vierjährige Amtszeit als Fed-Chef eingeschworen. Trump sagte, er wolle eine unabhängige Notenbank. Warsh solle nicht auf ihn schauen und auch auf niemand anderen. Warsh solle sein eigenes Ding machen.
2: I want Kevin to be totally independent. I want him to be independent and just do a great job. Don't look at me, don't look at anybody, just do your own thing and do a great job.
0: Kevin Warsh hat sich offen für die Option von Zinssenkungen gezeigt und er strebt eine engere Abstimmung mit der Regierung an. Der bisherige Fed-Chef Jerome Powell wurde von Trump immer wieder heftig attackiert, weil er die Leitzinsen aus Sicht des Präsidenten zu zögerlich gesenkt hatte. Allerdings ist eine baldige Zinssenkung eher unwahrscheinlich, sagt SRF-Börsenkorrespondent Jens Korte.
3: Ja, Kevin Warsh würde die Zinsen gerne senken. Angesichts der hohen Schuldenlage in den USA ist das auch nachvollziehbar. Allerdings wird er das für den Moment kaum erreichen können. Angesichts der inflationären Tendenzen der hohen Preise ist es für den Moment unmöglich, Geld billiger zu machen, also die Zinsen zu senken. Keine wirklich leichte Aufgabe für den neuen Notenbankchef.
0: Sagt US-Börsenkorrespondent Jens Korte aus New York. Weitere Meldungen in der Übersicht. Mehrere tausend Menschen haben sich am Abend auf dem Bundesplatz in Bern versammelt, um für Klimagerechtigkeit und gegen die sogenannte Nachhaltigkeitsinitiative der SVP zu demonstrieren. Über diese wird am 14. Juni abgestimmt. Zur Kundgebung aufgerufen hatte die Bewegung Klimastreik Bern. Laut Berner Medien waren rund 3000 Personen anwesend. Und in Slowenien hat das Parlament den rechtskonservativen und EU-kritischen Janez Janša zum neuen Ministerpräsidenten gewählt. Janša will mit seiner slowenischen Demokratischen Partei und anderen rechten Parteien eine Minderheitsregierung bilden. Janša löst den linksliberalen Robert Golob ab, der das EU- und NATO-Land die letzten 4 Jahre regierte. Zur Eishockey-Weltmeisterschaft in der Schweiz. Finnland gewinnt gegen Großbritannien 4:0. Schweden spielt gegen Italien 3:0. Zuvor hat Deutschland gegen Ungarn 6:2 gewonnen und Kanada schlug Slowenien 3:1. Der Blick aufs Wetter. Es ist auch morgen sonnig mit sommerlichen Temperaturen von 27 bis 30 Grad und schwacher Brise. Das waren Nachrichten von Radio SRF. Verantwortlich Michael Wieland.
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6: Mein Name ist Enora Maurer und heute geht es um folgende Themen. Wie fest darf sich ein Künstler am Leben anderer bedienen als Vorlage für seine Kunst? Der spanische Regisseur Pedro Almodóvar hat einen neuen Film gemacht und behandelt diese Frage. Dann der dänische Gestalter Werner Panton wäre jetzt 100 Jahre alt. Das Vitra-Museum widmet ihm eine umfassende Retrospektive. Und passend fürs Pfingstwochenende nostalgische Eindrücke von Autofahrten in den 50er und 60er Jahren. Er gilt als der spanische Meister des Melodramas, Pedro Almodóvar. Der mittlerweile 76-jährige Regisseur schaut auf eine jahrzehntelange Karriere zurück. Seine bekanntesten Filme sind etwa Volver, Alles über meine Mutter oder Frauen am Rande des Nervenzusammenbruchs. Jetzt zeigt er seinen neuesten Film, seinen 24. Spielfilm Amarga Navidad, an den Filmfestspielen in Cannes. Im Rennen um die Goldene Palme. Kulturredaktorin Mara Schwab hat mit Caroline Lüchinger darüber gesprochen.
7: Mara Schwab von der SRF Kulturredaktion, du hast Amarga Navidad gesehen, eins vorneweg. Würdest du dem Film die Goldene Palme verleihen?
8: Ja, also Almodóvar hat den Hauptpreis von Cannes auf jeden Fall mal verdient, auch wenn es in meinen Augen nicht unbedingt für diesen Film. Er ist aber ja schon zum 7. Mal nominiert, noch nie hat es geklappt und das, obwohl Almodóvar mittlerweile wirklich zur internationalen Marke geworden ist. Also er hat eine eigene Handschrift, man erkennt sofort, ah, das ist ein Almodóvar-Film.
7: Darauf kommen wir zurück, aber zuerst zum neuesten Film, zu Amarga Navidad, auf Deutsch Bitteres Fest, der läuft ab heute bei uns in den Kinos. Worum geht's?
8: Es geht eigentlich um die Frage, wie viel darf sich der Künstler am Leben anderer als Vorlage für seine Kunst bedienen. Und dafür nimmt Almodóvar zwei Geschichten. Zum einen gibt's Raúl, den Drehbuchautor, und der schreibt jetzt ein neues Drehbuch und dort ist die Hauptfigur Elsa. Und sie ist auch Drehbuchautorin und man merkt schon, das ist sehr verschachtelt, sehr selbstreferenziell. Und jetzt ist es aber so, dass diese beiden Drehbuchautoren in einer Krise stecken. Also beiden fehlt eigentlich die Inspiration. Raúl hat seit Jahren keinen neuen Film mehr rausgebracht und Elsa ist sogar aus Not in die Werbebranche gewechselt. Und beide bedienen sich jetzt bei ihren Freunden und deren Leben als Vorlage für ihre Filme. Seien das eben zum Beispiel Suizidversuche oder Ehekrisen.
7: Raúl, der Protagonist, ist Drehbuchautor, sagst du. Schreibt da Almodóvar über sich selbst?
8: Das war auch mein erster Gedanke und Almodóvar ist ja bekannt dafür, dass er viel Biografisches reingibt und dann mit Fiktion vermischt. Raúl und er haben viele Parallelen, sind beide ältere Männer, beide haben jahrzehntelange Karrieren, beide sind schwul, beide halten ihre Privatleben aus der Öffentlichkeit raus. Nun, wir wissen nicht, ob Almodóvar auch eine Sinnkrise hatte. Was aber klar ist, dieser Film ist sicher eine Art, sich mit einem möglichen Ende oder einem neuen Kapitel seiner Karriere auseinanderzusetzen.
7: Du hast es schon angesprochen, es gibt Elemente, die machen einen Film zu einem typischen Almodóvar-Film. Im Spanischen gibt es sogar das Wort Almodóvariano, also Almodóvaresque. Streut er seine Markenzeichen auch im neuen Film ein?
8: Ja, von denen gibt es ganz viele. Da ist zum Beispiel, sind die dramatischen Farben, die fallen auf, wenn etwa Elsa in diesem knallroten Kleid in der schwarzen Lavalandschaft von Lanzarote entlang spaziert. Oder auch die teils sehr bizarren Beziehungsgeflechte. Und ja, da hat es auch die starken, exzentrischen Frauenfiguren. Dafür ist er ja bekannt. Was dieses Mal etwas anders ist, es hat keine großen Stars.
7: Also keine Stars, ein Thema, das durchaus auch auf ihn bezogen werden kann. Lohnt es sich, den Film zu sehen?
8: Also ich fand es interessant und auch reizvoll, ebenso vermeintlich in die Gedankenwelt eines Regisseurs einzutauchen. Die, die jetzt an den frühen Almodovar denken, die sind vielleicht ein bisschen enttäuscht, weil der neue Film ist näher bei seinem letzten Film. Es hat sicher auch viel Kitsch, viel Drama, aber so hysterisch wie die frühen Filme, das ist er nicht. Aber dafür wirft er eben spannende Fragen auf, zum Beispiel, welche Konflikte entstehen, wenn sich Leute vom Künstler ausgenutzt fühlen und sie vielleicht mehr Ruhm verdient hätten. Und jetzt in dem neuen Film bleibt eben Raoul Protagonist, aber am Schluss des Films versucht er zumindest, die Hauptrolle jemand anderem zu geben. Was aber entsteht, ist so eine Art Ratespiel. Also so, wer diente hierfür als Vorlage? Soll die Person nun gewürdigt oder kritisiert werden? Und irgendwann wird dieses Spiel fast schon so Selbstbespiegelung und damit leider auch ein bisschen nischig und ermüdend.
4: Der Film «Amarga Navidad», Deutsch «Bitteres Fest», läuft jetzt in den Kinos der Deutschschweiz. Vom Film zu kräftigen Farben, schwungvollen Formen, futuristischen Raumentwürfen. Der dänische Gestalter Werner Panton hat mit seinen Entwürfen Designgeschichte geschrieben. Morgen am 23. Mai wäre er 100 Jahre alt geworden. Aus diesem Anlass widmet ihm das Vitra Design Museum in Weil am Rhein eine umfassende Retrospektive im Schaudepot. Morgen Samstag wird sie eröffnet. Irin Grütter konnte sich bereits dort umschauen.
9: Werner Panton war ein unkonventioneller Geist. Schon als Kind träumte er davon, einen Raum zu besitzen, der nur aus Kissen besteht, um nach Lust und Laune Wohnlandschaften formen zu können.
10: Diese Idee der freien Raumgestaltung mit organischen Formen und natürlich auch mit Farben und später dann auch Licht, das ist etwas, was wir durch sein ganzes Schaffen hindurch sehen und verfolgen können und uns, glaube ich, auch bis heute in seiner Konsequenz so fasziniert.
9: Susanne Kraner ist Co-Kuratorin der Werner Panton-Retrospektive im Vitra Schaudepot und sie staunt darüber, wie weit Panton seiner Zeit voraus war. Schon in den 1960er Jahren, als noch niemand von Immersion sprach, vom Eintauchen mit allen Sinnen, entwarf er Räume, die wie ein Gesamtkunstwerk wirken. Visionäre Wohnlandschaften, in denen alles wie aus einem Guss wirkt, futuristische Formen, die dazu einladen, nicht einfach statisch irgendwo zu sitzen, sondern sich zu bewegen, sich hinzufläzen oder auch mal zu klettern.
10: Es wirkt ja heute so spielerisch und so leicht, diese Räume, diese Raumerlebnisse, das sind ja wirklich Orte, die nicht von dieser Welt erscheinen, die natürlich auch im Zeitgeschmack des Space Age oder des Futurismus entstanden sind. Und dieses Zusammenspiel von Formen, Licht und Farbe, Farbe war ihm extrem wichtig in seinem Werk, das ist etwas, was uns bis heute fasziniert.
9: Das Herzstück der Ausstellung ist die begehbare Fantasy Landscape. Ein Raum, in dem man sich fühlt wie im Inneren eines Organismus, fließende Formen mit Stoffen bezogen, in einem bunten Spektrum von Rot über Lila bis Nachtblau.
10: Er hat selber mal in einem Interview gesagt, Farbe ist ihm eigentlich wichtiger als die Form und hat sich sehr früh schon mit der Farbwirkung auf Menschen auseinandergesetzt.
9: Man sitzt bequemer auf einer Farbe, die man mag, soll Panton gesagt haben. Sein berühmtestes Möbelstück wurde der Panton Chair, der erste Freischwinger, der komplett aus Kunststoff besteht. Bis Panton den Entwurf umsetzen konnte, dauerte es allerdings eine Weile. Er tourte mit seinem VW-Bus durch ganz Europa, um für seine Idee einen Produzenten zu finden, erzählt Kuratorin Susanne Kraner.
10: Das war gar nicht so einfach, weil die Idee war so radikal und so neu und dieses unternehmerische Risiko, was man damit eingehen musste, war für viele zu groß.
9: Schließlich fand Panton die Firma Vitra in Weil am Rhein, die das Wagnis einging. 1967 kam der Panton Chair auf den Markt, nach einem langen Entwicklungsprozess. Für die Zusammenarbeit zog Panton mit Familie von Dänemark nach Basel. Viele seiner Entwürfe vermachte er später dem Vitra Museum, das für die Retrospektive nun aus dem Vollen schöpfen kann. Die Schau zeigt das Schaffen des Designers in seiner ganzen Breite. von berühmten Entwürfen wie der Flowerpot-Leuchte und dem Cone-Chair, der wie eine Eiswaffel auf einer Spitze steht, bis hin zum Spätwerk der 1990er Jahre. Dieses allerdings kann nicht mit der Innovationskraft seiner früheren Werke mithalten, in denen sich die Aufbruchsstimmung der 60er Jahre spiegelt.
10: Es ist auch eine Zeit des Optimismus. Es ist eine Zeit, in der die Industrie ganz viel neuen Materialien auf den Markt kommt, mit neuen Kunststoffen, mit neuen Textilfasern, die wir auch im Werk von Werner Panton im großen Umfang sehen und die ihm natürlich auch erlaubt haben, diese neuen Materialien, seine organisch grandiosen Entwürfe umzusetzen.
9: Werner Pantons Ziel war, die Fantasie anzuregen und die Konformität zu durchbrechen, mit Humor, Extravaganz und einer spielerischen Leichtigkeit. Die Ausstellung vermittelt ein Lebensgefühl, das weit von unserer Gegenwart entfernt ist und doch immer noch kräftig ausstrahlt.
4: Werner Panton – Form, Farbe, Raum. Die Ausstellung ist im Vitra-Museum in Weil am Rhein zu sehen und dauert ein Jahr. Damit zu einer kurzen Meldung aus der Schweizer Jazz-Szene. Erkennen Sie Ihr Spiel?

0: Das ist die Solopianistin, Bandleaderin und Komponistin Manon Müllener. Sie erhält den diesjährigen Swiss Jazz Award. Manon Müllener trete auf den wichtigsten Jazzbühnen weltweit auf und zähle zu den prägenden Persönlichkeiten der Schweizer Jazzszene, schreiben die Verantwortlichen in einer Mitteilung. Manon Müllener kombiniert modernen Jazz mit afrokubanischen Einflüssen. Der Swiss Jazz Award wird seit 2007 vergeben. Er zeichnet aufstrebende oder etablierte Musikerinnen und Musiker aus, die auch international auftreten.
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0: Grüne Welle, das ist was Wunderbares, wenn man mit dem Velo oder dem Auto durch die Stadt fährt und jede Ampel springt gleich auf grün. Grüne Welle eben. Grüne Welle, so heißt auch das neueste Buch der deutschen Autorin Esther Schüttpelz. Und da geht es auch um grüne Ampeln beim Autofahren, aber noch um weit mehr. Tim Felschlin hat Grüne Welle gelesen.
2: Es ist später Abend. Eine namenlose Frau, deren Alter in der Dunkelheit schlecht zu bestimmen ist, steigt nach dem Kinobesuch mit einer Freundin in ihren metallic-blauen Golfkombi. Sie will nach Hause fahren, verpasst aber die richtige Auffahrt. Statt umzukehren, fährt sie weiter in die Nacht hinein, als wiesen ihr die Ampeln den Weg. Esther Schüttpelz' Roman handelt von einer ziellosen Fahrt. Die Idee kam der Autorin beim Autofahren.
3: Das kam mir genauso. Ich war mit meiner Freundin im Kino, wollte nach Hause fahren, habe in diesem Auto die Ausfahrt verpasst. Und ich war zu dem Zeitpunkt schon länger so auf der Suche nach einer passenden Form für das, was ich inhaltlich verhandeln wollte.
2: Was Esther Schüttpelz verhandelt, ist ein Beziehungsdrama. Zu Hause wartet der Ehemann der Frau. Zwischen den Zeilen verdichtet sich die Ahnung, dass er ihr Gewalt antut. Die Überforderung der Frau stellt Esther Schüttpelz im Roman dar.
3: Also inklusive dieser Gedanken wie, soll ich nicht doch wieder zurückkehren? Bin ich nicht eigentlich verantwortlich? Bin ich nicht auch schuld? Diese ganzen sehr schwierigen Gefühle, die üblicherweise mit so einer Situation einhergehen und die man normalerweise vielleicht auch im Laufe eines Jahres oder noch längerer Zeit durchlebt, die wollte ich gerne komprimiert einmal aufzeigen.
2: Knapp 24 Stunden dauert die Irrfahrt. Währenddessen reflektiert die Autofahrerin ihr Leben in langen, teils widersprüchlichen Gedankengängen. Sie redet aber nicht Tacheles. Was ihr Ehemann ihr genau angetan hat, bleibt nur angedeutet und das ganz bewusst, sagt die Autorin.
3: Das, glaube ich, entspricht ganz gut dem tatsächlichen Empfinden, was Menschen in so einer Situation auch haben und auch was ein Umfeld hat, wenn man eben weiß, irgendwas stimmt nicht, aber wir wissen nicht so genau was. Es gibt einfach eine große Sprachlosigkeit hinsichtlich dem Thema Gewalt, gerade im häuslichen Bereich. Und da hätte ich es unehrlich gefunden, das alles auszusprechen. Und deswegen, glaube ich, mussten hier viele Leerstellen sein und viele Andeutungen.
2: Andeutungen allein können einen Roman jedoch nicht tragen. Um die Handlung voranzutreiben, lässt die Autorin ein Reh vor das Auto springen. In einer sentimentalen Anwandlung verstaut die Frau das tote Tier im Kofferraum. Kurz darauf lässt sie zwei Anhalterinnen einsteigen, mit denen die Frau über feministische Ideale spricht, die in ihrem wirklichen Leben längst verblasst sind. Unterbrochen wird der Roadtrip von einem zweiten Erzählstrang, der auch zum Ehemann führt. Ihm verleiht Schüttpelz eine unerwartet charmante Seite. Damit trägt die Autorin der Komplexität häuslicher Gewalt Rechnung.
3: Es ging jetzt hier sicher nicht darum, ein Monster zu zeichnen, was ja, glaube ich, auch in der Realität in den allermeisten Fällen nicht der Fall ist. Also man braucht ja keinen ganz furchtbaren Psychopathen oder so suchen, wenn man einen gewalttätigen Mann in der Gesellschaft sucht.
2: Die Sympathien liegen aber klar bei der namenlosen Frau im metallic-blauen Golf. Ihre emotionale Reise reichert Esther Schüttpelz mit messerscharfen und witzigen Beobachtungen an. Klug zurückhaltend umkreist sie das Thema häuslicher Gewalt. Und durchgehend fährt unausgesprochen die Frage mit, ob die Frau in ihr altes Leben zurückkehrt oder nicht. Diese Spannung trägt bis ganz zum Schluss.
0: Grüne Welle von Esther Schüttpelz ist im Diogenes Verlag erschienen. Und übrigens, in der Schweiz gibt es seit diesem Monat die Telefonnummer 142 für Opfer häuslicher Gewalt und ihre Angehörigen. Ein Anruf ist kostenlos und Beratung vertraulich. Die Pfingsttage stehen vor der Tür. Eine gute Gelegenheit für eine kleine Reise. Für die vielen Menschen, die gern ins Auto steigen. Heute ist das eine komfortable Art, um eine kleine Ferienfahrt zu beginnen. Das war nicht immer so. Hörerinnen und Hörer von SRF 1 erinnern sich an das Autofahren in den 1950er und 60er Jahren. Viele erinnern sich gern daran, welche Hochgefühle das Autofahren damals bei ihnen auslöste. Auch wenn die Fahrzeuge nicht so komfortabel waren wie heute. Katharina Brierley hat diese Erinnerungen zusammengestellt.
4: Ich mag mich erinnern, die erste Fahrt mit 18, selbstverständlich an Côte d'Azur und wieder heim. Das war einfach das Nonplusultra von Gefühl von Freiheit.
5: So erinnert sich Zeitzeuge Peter Gieger an seine erste weite Fahrt, noch dazu ins Ausland. In den 50er und 60er Jahren war es noch etwas Besonderes, ein Auto zu besitzen, erzählt der 70-jährige Christian Sengstag.
6: Es war noch keine Selbstverständlichkeit, dass man ein Auto hat. Und wenn man dann eins hat, eben, wie Sie sagen, nicht, das war ein unheimliches Freiheitsgefühl. Es war auch ein Gefühl, dass ich eine Macht habe über eine Maschine.
7: Also dass stolz.
6: Dass ich die konnte dirigieren, konnte Gas geben, zurücknehmen.
5: Die Maschine zu dirigieren, das dürfte in manchen Fällen allerdings gar nicht so leicht gewesen sein.
8: Ich bin mehr als einmal zum Fahren gestanden. Weil hinter, auf meinem Sitz war schon einer, nebendran noch ich, überall hat es Leute gehabt. Da hat man einfach das Auto gefühlt.
5: Erzählt Walter Iseschmid. Sein kleiner Fiat Topolino sei eben nicht nur bei ihm beliebt gewesen, sondern auch bei seinen Freunden.
8: Die Kollegen alle zusammen, die gesagt, ja, super, das ist jetzt ein Auto. Gell, jetzt gehen wir am Abend fort. Und dann, wenn wir fort sind, ja, drei Plätze, aber wir waren vier oder fünf gesehen, fort. Also die letzten müssen hänger auf Stoßstangen.
5: Experimentelle Konstruktionen wie diese waren damals noch kein Problem. Schließlich gab es noch keine Anschnallpflicht. Und so packte man die gesamte Familie ins Auto, teils auf sehr kreative Art und Weise. Roswitha Tauber erinnert sich an eine Fahrt ins Tessin.
9: Wir hatten Platz, in dem die kleineren Geschwister die hinten auf der, also es hat dort so einen Absatz vor dem Fenster gehabt, da ist eins gelegen, und der Säugling war in einer Hängematte, die man gespannt hat. Es war aber sehr eng.
5: Teilweise konnten die Kinder, die im Auto saßen, auch gleich beim Fahren mithelfen. So erging es dieser Hörerin im familieneigenen VW Käfer.
10: Er hatte noch keinen Blinker, nicht so etwas, sondern einen Zeiger, den man raus tun konnte auf der Seite. Und dafür das hatte es einen Knopf unten an der Windschutzscheibe. Wir durften vorne hocken, natürlich ohne Gurt oder irgendetwas. Und dann hat der Vater einmal gesagt, so, jetzt fahren wir rechts, und dann haben wir dürfen den Schalter drüber, der macht zack, und dann ist so ein Winker rausgekommen auf der Seite. Das haben wir immer grausam lustig gefunden.
5: Wenn man bedenkt, wie unbequem die Autos damals waren, kann man sich darüber wundern, wie leidenschaftlich gerne viele damals in ihren Wagen herumfuhren. Teilweise fehlte es an grundlegender Ausstattung, erzählt Zeitzeuge Christian Sengstag.
6: Das war verrückt, ja. Am ersten Auto keine Waschanlage. Mhm. Keine Scheibenwaschanlage. Also, wenn da vorne ein Lastwagen war und es war nass und dann haben die ganze Scheibe vollgespritzt mit Dreck, dann hätten wir einfach den nächsten Brunnen suchen müssen.
5: Anstrengendere Touren standen die Autos von damals nur durch, wenn man ihnen zwischendurch eine kleine Erfrischung bot. Walter Iseschmid berichtet von einer heute abenteuerlich wirkenden Einrichtung in den Bergen.
8: An jedem Pass sind in Abständen sind Spritzkannen aufgehängt mit Wasser, weil die Autos haben gekocht in den Bergen. Und er hat einfach sehr viel gehabt. Sie musste anhalten, warten, bis er abgekühlt hat, Wasser nachfüllen, damit er weiter konnte.
0: Heute unvorstellbar, dass man auf dem Weg über einen Pass Pausen einlegen muss, damit das Auto überhaupt weiterfahren kann. Mein Name, Enora Maurer.
1: Und hier auf SRF 4 News geht's weiter mit einem ganz anderen Thema.
7: Japanische Animationsfilme und Serien wie One Piece, Naruto oder Demon Slayer haben längst auch außerhalb von Japan Millionen von Fans. Antje Sieb von der AD mit dem Blick auf einen boomenden Markt.
11: Crunchyroll, begründet in Kalifornien, ist damit groß geworden, Japan

0: sehen auf dem Anime-Markt noch immer viel Potenzial. Crunchyroll will sein Angebot an Filmen und Serien weiter ausbauen und das gibt es mittlerweile nicht mehr umsonst. Gerade erst hat die Firma die Preise erhöht und werbefinanzierte Abos abgeschafft. Auch Streaming-Marktführer Netflix hat sein Angebot über die Jahre erweitert. Die Hälfte der Kunden schaue mittlerweile Anime, heißt es dort. Psychologe und Fanforscher Stephen Raisin von der A&M University Texas macht schon seit Jahren jährliche Online-Umfragen unter tausenden Anime-Fans. Viele Amerikaner und Kanadier, aber auch immer ein paar Prozent Europäer antworten auf seine Fragen.
1: So they're young, in their early 20s. They're pretty normal in terms of what you would expect from that cohort of age.
0: Sie seien eher jung, eher introvertiert und es seien viele Gamer dabei. Aber in den meisten Aspekten unterscheiden sie sich kaum von der Allgemeinbevölkerung, sagt Raisin. Sie gucken Anime etwa zur Unterhaltung oder um in andere Welten zu fliehen und lieben auch die enorme Vielfalt. Die Jüngeren bevorzugen eher Action-Anime, Frauen eher Dramen.
1: Tend to like the action, like the blockbusters, like Dragon Ball Z, and women tend to gravitate a little bit more towards the drama.
0: Auch wenn Anime längst Mainstream sind, gelegentlich hätten Fans trotzdem noch mit Vorurteilen zu kämpfen. Aber sie profitieren psychologisch von der Gemeinschaft untereinander. Das haben sie mit Fußballfans und allen möglichen anderen Fans gemeinsam, sagt Raisin. Und sie geben für ihr Hobby auch oft ordentlich Geld aus, indem sie große Conventions besuchen oder Fanartikel kaufen.
1: They do buy a lot of merch.
0: Das macht sie natürlich hochinteressant. Crunchyroll etwa hat sich auf die Fahnen geschrieben, den Fans nicht nur Streaming, sondern quasi ein Rundumpaket zu liefern. Fanartikel, eine Manga-App, Gaming.
2: We want to offer them games as part of the membership. We want to offer them merchandise and collectibles. We want to offer them digital manga.
0: So zur Kundenbindung, aber natürlich auch als wichtiger Teil der Einkünfte. Das größte Event? Am Wochenende werden in Tokio zum 10. Mal die Crunchyroll Anime Awards vergeben. Den Gewinner bestimmen die Fans, die vorab online abstimmen dürfen. Laut Veranstalter haben das dieses Jahr rund 73 Millionen getan und damit über 20 Millionen mehr als letztes Jahr.

Die Nachrichten von SRF um 12:30 mit Michael Wieland und diesen Themen. Vereinbarung zur Migration. Die Schweiz und Marokko wollen stärker zusammenarbeiten. Fast alle Zölle sollen fallen. Die EU und Mexiko erneuern ihr Handelsabkommen. Und der neue Chef der US-Notenbank Fed ist vereidigt. Wieso es Kevin Warsh nicht einfach haben dürfte, Trump in Sachen Zinsen zu gefallen. Das Wetter. Morgen Samstag ist es sonnig mit Höchstwerten um 27 Grad. Die Schweiz und Marokko wollen im Bereich der Migration stärker zusammenarbeiten. Das haben Vertreter der beiden Länder bei einem Treffen in der marokkanischen Hauptstadt Rabat vereinbart. Geplant ist ein beschleunigtes Verfahren. Personen sollen damit schneller identifiziert und rückgeführt werden können, schreibt das Staatssekretariat für Migration. Es sagt, bislang dauere die Identifikation abgewiesener Asylsuchenden im Schnitt über 150 Tage. Künftig sollen es noch maximal 30 Tage sein. Marokko sei für die Schweiz ein wichtiger Partner, um Herausforderungen zur Migration in Nordafrika zu bewältigen. Der Bundesrat muss der Vereinbarung noch zustimmen. Diese sieht auch vor, die wirtschaftliche Zusammenarbeit zwischen der Schweiz und Marokko zu verstärken. Die EU und Mexiko haben eine Neufassung ihres Handels- und Partnerschaftsabkommens unterzeichnet. EU-Kommissionspräsidentin Ursula von der Leyen und EU-Ratspräsident Antonio Costa waren dafür nach Mexiko gereist.

0: Was neu ist an dieser Situation, das habe ich Auslandredaktor Peter Vögeli gefragt.
1: Es ist eine neue Qualität und es ist konkret geworden. Also erstens, die Menschen merken die Bedrohung unmittelbar, so wie in Vilnius am Mittwoch, und sie merken, dass sie schlecht vorbereitet sind. Ein litauischer Journalist hat beschrieben, was er an diesem Mittwoch erlebt hat. Die Webseite, auf die er verwiesen wird, als der Alarm losgeht, stürzt ab. Die App lässt sich nicht öffnen. Die Karte mit den Notunterkünften wird nicht geladen. Und als er schließlich den Schutzraum findet, ist er verschlossen. Zweiter Punkt, die Drohnenzwischenfälle häufen sich und drittens, Sie haben es erwähnt in der Anmoderation, sie destabilisieren sogar die Politik, also in Lettland zerbrach wegen der Diskussion über die Sicherheit die gesamte Regierung.
0: Die baltischen Staaten, sie machen sich Sorgen um ihre Sicherheit, wobei man sagen muss, bei den jüngsten Vorfällen ging es um ukrainische Drohnen, nicht um russische.
1: Das stimmt, denn die Ukraine greift vermehrt russische Häfen an der Grenze zu Finnland und Estland an. Und laut dem ukrainischen Verteidigungsminister versucht Russland, diese Drohnen gezielt ins Baltikum und nach Finnland umzulenken. Und schließlich, was wichtig ist und auch gefährlich, Russland behauptet fälschlicherweise, dass die baltischen Staaten mit ihren Luftraum für die Ukraine geöffnet hätten und droht deswegen offen mit Krieg gegen die baltischen Staaten. Diese Propaganda, die läuft schon seit März auf vielen Social-Media-Kanälen.
0: Sie, Peter Vögeli, waren kürzlich in Lettland und haben sich die sogenannte Baltic Defence Line angeschaut. Wie sieht denn die aus?
1: Man muss vielleicht zuerst sagen, die drei baltischen Staaten haben eine 1700 Kilometer lange gemeinsame Grenze mit Russland und Belarus und sie sind sehr klein. Zum Vergleich, bis im April 2022 hatte die russische Armee ungefähr die Fläche der drei Balten bereits erobert. Das heißt also, wenn die drei baltischen Staaten sich ernsthaft verteidigen wollen, dann müssen sie direkt an der Grenze eine Verteidigungslinie einrichten. Und das haben sie 2024 beschlossen. Sie wollen in den kommenden Jahren eine Verteidigungslinie bauen für über 1 Milliarde Euro.
0: Und wie laufen denn die Bauarbeiten da?
1: Ich war an der lettisch-russischen Grenze und das Eindrückliche war, da war die Grenze zu Russland gesichert mit einem Drahtzaun und 10 Meter dahinter auf der lettischen Seite wurden diese Drachenzähne, also diese pyramidenförmigen weißen Panzersperren aus Beton aufgestellt. Also die Verteidigung beginnt wirklich direkt an der Grenze. Und hinter der Grenze auf der anderen Seite, auf der russischen Seite, war ein Bahndamm. Da fuhr ein russischer Zug vorbei und ich hätte auch einen Stein hinwerfen können. So nahe ist das alles. Dieses Verteidigungssystem, das ist nicht nur eine Linie, sondern das soll bis zu 30 Kilometer tief oder breit werden, bestehend aus diesen Drachenzähnen, aus Panzergräben, aus Minenfeldern, aus Stützpunkten für Soldaten, damit im Falle eines Falles so ein russischer Angriff gebremst werden kann. Aber das dauert. Es müssen ja Bauern enteignet werden, es braucht Verträge, auch die Minen werden nicht sofort gelegt. Und deswegen sind in Lettland erst 2 Kilometer gebaut.
0: Fassen wir das zusammen, Peter Vögeli. Wie würden Sie die Stimmung im Baltikum beschreiben?
1: Die Mehrheit ist entschlossen, das Land Lettland, Estland, Litauen ab dem ersten Zentimeter zu verteidigen. Das ist auch die offizielle Doktrin. Natürlich hofft man, dass die NATO beistehen wird. Und es schwingt bei dieser Doktrin auch ein wenig Mut der Verzweiflung mit. Wir machen alles, was wir können. Und wir lassen keinen Zweifel an unserem Widerstandswillen. Und insofern könnte das Baltikum ein Beispiel für Europa sein. Statt über die USA zu jammern, die ihre Truppen abziehen, könnte sich die EU mit 500 Millionen Einwohnern, eine EU, die auf dem Papier militärisch und ohnehin wirtschaftlich sehr stark ist, sich auf die eigenen Stärken besinnen und tun, was möglich ist. Denn auf Trump ist kein Verlass. Also sollte Europa tun, was in den eigenen Händen liegt, so wie die Balten.
0: Informationen von Auslandredaktor Peter Vögeli. Der Krieg gegen den Iran. Das bedeutet für die USA und Israel offenbar weit mehr als nur militärische Ziele. So stellt es zumindest eine Recherche der New York Times dar. Sie beschreibt, dass es Pläne gegeben haben soll für einen Machtwechsel in Teheran. Vorgesehen für die Führungsspitze Mahmoud Ahmadinejad, der frühere Präsident Irans. Ein Mann, der lange als Hardliner galt und immer wieder mit anti-westlichen und anti-israelischen Aussagen auffiel. Das ordnen wir ein mit Karin Senz. Sie war ARD-Korrespondentin für den Iran. Zuerst einmal die Frage, ganz grundsätzlich, wie plausibel, wie

0: glaubwürdig erscheint diese Recherche insgesamt?
1: Also ich muss zugeben, ich habe zuerst gedacht, das kann eigentlich nur Satire sein, wenn man sich ein bisschen mit Ahmadinejad beschäftigt hat. Die ersten Stichworte, die einem zu ihm einfallen, sind Holocaust-Leugner, Israel-Hasser. Er hat gesagt, Israel soll von der Landkarte getilgt werden. Er steht zu 100% zu der Säule der Islamischen Republik, dass USA ein Erzfeind ist. Er ist für das Atomprogramm. Er hat sich immer wieder auch mit den arabischen Nachbarländern angelegt. Er ist also definitiv kein Stabilitätsfaktor gewesen. Und das kommt eben auch dazu, er hat im Iran selbst kaum Unterstützung. Ein Beispiel dazu, es gab ja 2009 die Massenproteste der Grünen Bewegung gegen seine Wiederwahl. Die Opposition hat ihm damals Wahlfälschung vorgeworfen. Es sind unglaublich viele Menschen im ganzen Land gegen Ahmadinejad und gegen dieses Wahlergebnis auf die Straßen gegangen. Das Ganze wurde blutig niedergeschlagen, unter anderem von den Basij, die wir ja auch jetzt aktuell bei den Protesten im Januar auf den Straßen gesehen haben, die da brutal vorgegangen sind. Damals haben sie eben auch Demonstranten verhaftet, gefoltert, einige sollen auch erschossen worden sein. Und das haben ihm viele Iraner nicht vergessen. Übrigens soll damals Mojtaba Khamenei, der neue oberste Führer im Iran, Ahmadinejad bei dieser Wiederwahl geholfen haben. Da gibt es also eine interessante Connection. Und was ich mir hätte vorstellen können, tatsächlich, wäre eher, dass man sagt, Reza Pahlavi, der Sohn des Schah, der soll von den USA dort eingesetzt werden, dass es dafür einen Plan gibt, denn Pahlavi lebt seit rund 40 Jahren in den USA. Er würde in das US-Schema passen. Man hat sicherlich einen gewissen Einfluss auf ihn. Er ist berechenbar. Er hat Unterstützer im Iran, auch bei wichtigen Exil-Iranern. Aber Ahmadinejad, das klingt schon sehr befremdlich.
0: Ahmadinejad war eben lange einer der bekanntesten Hardliner im Iran. Gleichzeitig hatte er zuletzt immer mehr Streit mit der iranischen Führung. Wie hat sich denn seine Stellung im Iran in den vergangenen Jahren verändert?
1: Lassen Sie uns ihn vielleicht einfach mal kurz angucken. Er kommt aus einfachen Verhältnissen vom Land. Der Vater war Schlosser. Und anders als beispielsweise sein Nachfolger als Präsident Hassan Rouhani, der kommt ja aus einer religiösen Familie. Ahmadinejad hat Ingenieurwissenschaften studiert, promoviert. Er hat sich also wirklich hochgearbeitet. Und wir kennen ihn ja so im Anzug mit weißem Hemd, jetzt nicht eben mit Turban und dem traditionellen Gewand wie Rouhani beispielsweise. Seine Anhänger damals, die kamen eben vor allem auch aus den einfachen Verhältnissen, wie er selbst eben auch. Er galt eben als ein Kämpfer gegen die reiche, korrupte Elite, als ein Anwalt der einfachen Leute, war auch ein Unterstützer von einfachen und armen Menschen im Land und hat selber auch diese Bescheidenheit als Präsident zelebriert, ist da mit einem iranischen Auto rumgefahren, Mittelklassewagen, jetzt keine große Staatskarosse. Und man muss aber sagen, er hat selber dann bei der Korruption wenig bewirkt. Und wenn wir sein Verhältnis zur Regierung anschauen, war er ursprünglich ein Anhänger der Islamischen Revolution und auch von Khomeini damals. Er hat sich selbst freiwillig für den Krieg gegen Saddam Hussein und den Irak gemeldet. Also er ist jemand, der sich dann tatsächlich aber auch immer wieder gewandelt hat. Das meinte ich auch vorher mit verlässlichem Partner. Ahmadinejad sank merklich im Ansehen von Khamenei, dem späteren Führer, dann obersten Führer. 2011 hat er sich mit ihm komplett über geworfen. Er hat dann wohl auch mal 2017 die iranische Monarchie gelobt. Das ging ja eigentlich gar nicht für jemanden, der ein Anhänger der Islamischen Revolution war. Er hat versucht, bei 3 Präsidentschaftswahlen anzutreten. Zuletzt 2024. Der Wächterrat, der über die Kandidaten entscheidet, hat ihn nicht zugelassen. Ich war damals selber im Land und kann sagen, das war jetzt kein großer Aufröger unter den Iranerinnen und Iranern, dass er nicht zugelassen wurde. Da gab es andere potenzielle Kandidaten, die sehr viel mehr im Fokus gestanden haben.
0: Es ist ja im Moment auch überhaupt nicht klar, wo sich Ahmadinejad überhaupt aufhält. Und in der Zwischenzeit hat sich auch das Regime im Iran als widerstandsfähig erwiesen. Deshalb ganz kurz zum Schluss die Frage, Karin Senz, wie realistisch wäre es heute überhaupt noch, ihn als Machthaber einzusetzen?
1: Also erst hieß es ja, dass er bei dieser Befreiungsaktion in seinem Hausarrest im Osten von Teheran getötet wurde. Dann hieß es, er sei verletzt worden. Wenn dem so ist, wissen wir nicht, wie schwer verletzt er ist. Es gibt überhaupt keine Informationen, wo er denn überhaupt im Moment ist. Und wie gesagt, ich glaube einfach, Tatsache ist, er hat im Land bei keiner relevanten Gruppe einen Rückhalt. Also wenn, dann kommt dieser Rückhalt wirklich nur von Israel und den USA. Und inwieweit er dann auch tatsächlich weiterhin ein gefügiger Partner für die sein soll, das bleibt alles offen. Ich finde das wirklich sehr, sehr schwer zu sehen, wie dieser Plan hätte aufgehen können oder aufgehen kann.
0: Einschätzungen von Karin Senz, sie ist ehemalige ARD-Korrespondentin für den Iran. Ja, jetzt ist sie zu Ende, die Late-Night-Show des Satirikers Stephen Colbert in den USA. Die allerletzte Folge hat der Sender CBS ausgestrahlt. Die Show wurde abgesetzt aus rein finanziellen Gründen, sagt der Sender. Colbert selbst hat kurz vor der Absetzung seinen Arbeitgeber öffentlich angegriffen, wegen eines millionenschweren Vergleichs mit dem Trump-Lager. Ob das ein Zufall ist, darüber lässt sich streiten. Was nicht zur Diskussion steht, mit Colbert verschwindet eine der lautesten kritischen Stimmen im amerikanischen Fernsehen. Was bedeutet die Absetzung für die USA und für andere Late-Night-Shows? Darüber haben wir mit dem Experten für die US-amerikanische Medienlandschaft Kurt Knüpfer von der Süddänischen Universität gesprochen. Martina Koch hat ihn gefragt, wie wichtig die Figur Stephen Colbert als Satiriker in den USA war.
2: War ist jetzt ein starkes Wort, also der bleibt uns, glaube ich, erhalten, er wird ein anderes Format finden. Er hat vorher von dieser Late Show hatte ein anderes Format, das ist ein bisschen wie die Daily Show, den Colbert Report. Und der hat er sich immer über so Fox News als Satiriker lustig gemacht. Was jetzt da zu Ende geht, ist aber größer als Colbert. Das ist eben auch dieses Late Show Format. David Letterman hatte das ja lange Jahre besetzt. Und das ist eigentlich eher ein unpolitisches Format. Also das ist mit Colbert vielleicht ein bisschen politischer geworden, aber das ist eben auch der Zeit geschuldet. Die ist einfach politischer geworden.
3: Colbert hat ja Trump attackiert, hat seinen eigenen Sender CBS kritisiert, hat sich nichts gefallen lassen und jetzt ist er weg. Hat Colbert zu sehr wehgetan oder überschätzt man seine Absetzung?
2: Nein, also ich glaube, das ist einfach so ein Zeichen der Zeit. Das ist nicht nur Colbert, das reiht sich ein in eine Reihe von Entscheidungen. Also der Grund wird ja genannt, dass es einfach ein teures Programm ist, was auch stimmt. Das gespart werden muss. Es muss aber gespart werden, weil da so Marktmerger im Hintergrund stehen und zwei Firmen sich hier darauf vorbereiten, dass das durchgewunken wird. Und da war Colbert so ein sehr prominentes Opfer jetzt, was man bringen konnte, um es eben auch mit der Trump-Regierung gutzustellen. Und genauso ist es mit CBS News, dem Nachrichtenformat, das immer wieder eben auch dadurch ausgefallen ist, dass es sehr investigativen Journalismus betrieben hat, aber eben Trump so ein bisschen auch ein Dorn im Auge war.
3: Jetzt sagen ja einige, das ist ein Warnsignal. Wer zu laut gegen Trump schießt, wird irgendwann unbequem, selbst eben für große Sender wie CBS. Wie schätzen Sie das ein?
2: Ja, nee, das ist auf jeden Fall so zu werten. Das ist auf jeden Fall auch mit die Absicht. Also ob Trump jetzt total dahinter steht oder nicht, gibt das auf jeden Fall vor. So. Also er möchte auch, dass das so gesehen wird. Da hält er ja nicht zurück. Also er hat, wie so gesagt, er freut sich darüber, dass Colbert endlich abgesetzt wurde und seine Regierung. Kam auch immer wieder kritische Stimmen, die gesagt haben, dass die Lizenzen entzogen werden sollen, wenn man da nicht mehr auf republikanische Linien eingeht. Also das ist ziemlich unverhohlen, aber genau, es ist nicht nur Politik, sondern da ist eben auch, da sind Marktbewegungen im Hintergrund auch mit für verantwortlich und da sind dann eben wirtschaftliche Interessen, die auch mitspielen. Und da wird es dann ein bisschen komplexer, weil zum einen wird da natürlich gespart, aber zum anderen hofft man eben hier bei sehr reichen Familien, die eben jetzt diese Sender besitzen, das Network, dass man da mit der Regierung eben gut steht, damit gewisse Dinge, die man halt vorhat, wenn es um diese Firmenmerger geht, dass die eben nicht blockiert werden.
3: Also, dass es, wenn ich Sie richtig verstehe, viel eher um Symbolpolitik geht, dass da eine unbequeme Figur jetzt beseitigt wurde und weniger, dass Colbert tatsächlich der Trump-Regierung gefährlich werden konnte.
2: Ja, das sind viele kleine Stimmen an unterschiedlichen Stellen. Also wir müssen natürlich jetzt auch die Sendung, die Late Show hat ein überwiegend liberales Publikum schon immer gehabt, aber umso mehr jetzt in dieser Zeit der Medienfragmentierung. Das ist natürlich die quotenstärkste Late-Night-Sendung in den USA, aber auch da müssen wir uns einfach mal vor Augen halten, dass das dann ein Publikum an guten Tagen von vielleicht 3 Millionen ZuschauerInnen ist. Sowas wie so ein Kabelfernsehsender Fox News hat auch an guten Zeiten in so eine Reichweite. Und das ist natürlich für so ein riesiges Land wie die USA, das ist jetzt keine massive Masse mehr, so wie das noch in den Rundfunkzeiten war, wenn man das hochrechnet. Es kommt natürlich dazu, dass sowas mittlerweile dann auch über soziale Medien vertrieben wird und eine größere Reichweite erzielt. Aber Colberts Einfluss ist jetzt nicht überzubewerten, würde ich sagen. Aber es ist eben, es reiht sich ein in ein Gesamtbild. wo Institutionen angegriffen werden, wie gesagt CBS, aber eben auch natürlich der Journalismus, der öffentliche Rundfunk, den der Geldhahn zugedreht wurde, die Universitäten, die verklagt werden, ja, prominente Medienhäuser ja eben auch. Da wird an ganz vielen unterschiedlichen Stellen gekämpft und maßgeblich verantwortlich dafür ist, ja, wen Trump und die Trump-Regierung eben als Gegner sieht und eben auch als prominenten Gegner. Und das sind dann eben diese Signale, die da gesendet werden.
3: Jetzt sind ja zum Beispiel Jimmy Fallon, Jimmy Kimmel, John Oliver alle noch auf Sendung. Wie schätzen Sie das ein? Haben diese Shows noch eine Zukunft?
2: Wenn wir jetzt jemanden angucken wie Jimmy Kimmel, der mehrfach eben auch jetzt schon namentlich erwähnt wurde, nicht nur von Trump, sondern auch von Brendan Carr, der in der Behörde sitzt, die Lizenzen verteilt und der ziemlich direkt gesagt hat, er möchte eigentlich, dass Kimmel abgesetzt wird und dass es ansonsten Probleme für ABC gibt bei der Lizenzvergabe. Das sind direkte Drohungen. Also das kann man ja gar nicht anders deuten. Aber wir haben es in den USA eben mit zwei Entwicklungen gleichzeitig zu tun. Und die bedingen sich gegenseitig ein bisschen, aber die korrelieren erstmal ganz stark. Und das ist zum einen einfach eine Schwächung etablierter Institutionen. Wir haben es hier mit einer Polykrise an ganz vielen unterschiedlichen Enden zu tun. Also wir haben es mit einer Universitätssektor zu tun, der schwächelt. Wir haben es aber mit Medien zu tun, die sich tief in der Krise befinden. Geschäftsmodelle brechen da weg. Und das schwächt natürlich das Feld. Und dann auf der anderen Seite haben wir es jetzt mit einer Politik zu tun, die opportunistisch das ausnutzt, schaut, wer sozusagen geschwächt ist, dort eben den Konflikt sucht und damit dann auch Macht demonstrieren kann, dass sie sozusagen so unliebsame Figuren, die aber eigentlich auch selber schon aus einer Position der Schwäche heraus agieren. Wir können da jetzt eben auch an die sogenannten so Fake News, CNN oder solche Institutionen denken, wie Trump sie ja beschimpft. Das sind immer wieder Institutionen, Sender, die sowieso schon tief in der Krise in ihrer Profession stecken und dementsprechend dann auch leichte Beute sind für eine Politik, die nicht mehr zurückhält.
0: Sagt der Experte für die US-amerikanische Medienlandschaft Kurt Knüpfer. So viel von den Highlights aus unserem Programm vom Freitagvormittag. Am Mikrofon war Nina Gigax. Und hier gibt's jetzt ein Update aus der Nachrichtenredaktion.

0: Die Nachrichten von SRF um 1 mit Michael Wieland. Die Schweiz und Marokko wollen im Bereich der Migration stärker zusammenarbeiten. Das haben Vertreter der beiden Länder bei einem Treffen in der marokkanischen Hauptstadt Rabat vereinbart. Geplant ist ein beschleunigtes Verfahren. Personen sollen damit schneller identifiziert und rückgeführt werden können, schreibt das Staatssekretariat für Migration. Es sagt, bislang dauere die Identifikation abgewiesener Asylsuchenden im Schnitt über 150 Tage. Künftig sollen es noch maximal 30 Tage sein. Der Bundesrat muss der Vereinbarung noch zustimmen. Diese sieht auch vor, die wirtschaftliche Zusammenarbeit zwischen der Schweiz und Marokko zu verstärken. Die EU und Mexiko haben eine Neufassung ihres Handels- und Partnerschaftsabkommens unterzeichnet. EU-Kommissionspräsidentin Ursula von der Leyen und EU-Ratspräsident Antonio Costa waren dafür nach Mexiko gereist. Sie trafen dort die mexikanische Präsidentin Claudia Sheinbaum. Mit dem Abkommen sollen fast alle bestehenden Zölle abgeschafft werden. Es eröffne beispielsweise der europäischen Landwirtschaft neue Möglichkeiten, sagte Ursula von der Leyen.
1: Of course, I also have a message for the European farmers. Mexico is a vast market of agri-food products. This agreement opens new opportunities for them. By removing tariffs.
0: Die EU und Mexiko bilden zusammen einen Markt mit mehr als 580 Millionen Menschen. Die EU exportiert jährlich Waren im Wert von rund 53 Milliarden Euro nach Mexiko und importiert Waren von rund 34 Milliarden Euro aus Mexiko. In der EU muss noch das Europäische Parlament über die Neufassung abstimmen. Ungarn will nun doch nicht aus dem Internationalen Strafgerichtshof mit Sitz in Den Haag zurücktreten. Das kündigte der neue Ministerpräsident Peter Modjor auf der Plattform X an. Details nannte er nicht. Den Rückzug Ungarns eingereicht hatte Modjors Vorgänger Viktor Orban vor mehr als einem Jahr. Orban nannte unter anderem den Haftbefehl gegen den israelischen Ministerpräsidenten Benjamin Netanyahu als Grund. Der Internationale Strafgerichtshof verfolgt schwere Verbrechen wie Völkermord oder Kriegsverbrechen. Zur Eishockey-Weltmeisterschaft in der Schweiz. Finnland gewinnt gegen Großbritannien 4:0, Schweden schlägt Italien 3:0. Zuvor hatte Deutschland gegen Ungarn 6:2 gewonnen und Kanada schlug Slowenien 3:1. Der Blick aufs Wetter. Heute Samstag wird es sonnig mit Temperaturen von 27 bis 30 Grad. Das waren Nachrichten von Radio SRF. Verantwortlich Michael Wieland. SRF Verkehrsinformationen von 1 Uhr und 3 Minuten vor dem Gotthardtunnel Richtung Süden. 6 Kilometer Stau und eine Stunde Wartezeit ab Amsteg. Die Einfahrt in Göschenen ist gesperrt.
2: 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Hier geht's jetzt weiter mit ausgewählten Gesprächen aus unserem Programm vom Freitag. Am Mikrofon ist Nina Gigax. Es ist der nächste Schlag für die größte türkische Oppositionspartei, die CHP. Seit mehr als einem Jahr geht die türkische Justiz gegen die CHP vor. Mehrere hundert Mitglieder und zahlreiche Bürgermeister wurden festgenommen. Jetzt hat ein Gericht den Chef der CHP abgesetzt, Özgür Özel, und auch der Rest der Parteiführung soll abgesetzt werden. Es geht um Korruption beim CHP-Parteitag im Jahr 2023. Was steckt hinter diesem Urteil? Das habe ich Thomas Seipert gefragt, er ist freier Journalist in Istanbul.
3: Ich glaube, da müssen wir die Gründe in der Politik suchen, auch im Wahlkalender. Die nächsten Wahlen in der Türkei werden in etwa anderthalb Jahren stattfinden. Hier ist der politische Wille der Regierung von Präsident Erdogan zu erkennen, die wichtigste Oppositionskraft im Land vor diesen Wahlen zu schwächen, möglicherweise auch zu spalten. Man muss dazu auch wissen, dass der ehemalige CHP-Chef Kemal Kılıçdaroğlu, der jetzt per Gerichtsbeschluss wieder ins Amt kommen soll, in seiner Zeit als CHP-Vorsitzender über ein Jahrzehnt lang fast alle Wahlen gegen Erdogan verloren hatte. Er ist also für Erdogan ein wesentlich angenehmerer Oppositionschef als Özel.
2: Das Gericht hat ja angeordnet, dass Özel per sofort den Posten räumen muss. Gibt es dafür irgendeine rechtliche Grundlage?
3: eigentlich nicht. Zuständig für diese Sachen wie Parteitage ist in der Türkei die Wahlkommission in Ankara. Und die hatte das Parteitagsergebnis von 2023 auch anerkannt, also abgenickt. Die fanden, da war alles in Ordnung. Und alle Einspruchsfristen dagegen sind natürlich längst abgelaufen. Es gibt viele Experten in der Türkei, die sagen, es gibt eigentlich keine Grundlage für diesen Prozess.
2: Das Verfahren gegen Özel angestoßen hat ein ehemaliges CHP-Mitglied. Sie haben es gesagt, es geht um die Wahl Özels zum Parteivorsitzenden bei einem Parteitag 2023, um Korruption. Ihre Einschätzung, könnte da etwas dran sein?
3: Also man muss dazu wissen, dass in der türkischen Politik mit harten Bandagen gekämpft wird und auch, dass die CHP für innere Streitigkeiten berühmt und berüchtigt ist. Es ist also durchaus möglich, dass es damals Unregelmäßigkeiten gab. Allerdings gehört zum Bild auch, dass es damals diese Abwahl von Kılıçdaroğlu und die Wahl von Özel zum Parteivorsitz sich abspielte im Rahmen eines Umbruchs, ein Generationswechsel und auch ein programmatischer Umbruch. Die Traditionalisten wie Kılıçdaroğlu wurden weggefegt und Erneuerer wie Özel kamen ans Ruder. Sie wollten die Partei öffnen und das haben sie dann auch gemacht und haben die CHP dann zur stärksten politischen Kraft des Landes gemacht. Also wenn es solche Unregelmäßigkeiten gegeben haben sollte, dann sind sie nie bewiesen worden. Es gibt einfach überhaupt nichts Konkretes, um das zu beweisen. Das heißt natürlich nicht, dass alles glatt gelaufen ist damals, aber es gibt also eigentlich nichts, was vor Gericht Bestand haben könnte.
2: Sie sagen ja vielmehr, Erdogan wolle mit Hilfe der Justiz die Oppositionspartei CHP gezielt zerschlagen. Wie erfolgreich ist er damit?
3: Na, er macht Fortschritte damit. Im vergangenen Jahr hat er den CHP-Präsidentschaftskandidaten und Istanbuler Bürgermeister Ekrem İmamoğlu in Haft stecken lassen. Er sitzt immer noch in Untersuchungshaft. Hunderte CHP-Politiker im ganzen Land stehen unter Anklage, unter Ermittlungen oder sitzen ebenfalls in Haft. Es gibt eine ganze Reihe von CHP-Mitgliedern, die in den letzten Monaten übergelaufen sind von der CHP zu Erdogans Partei AKP. Das heißt, diese Kampagne gegen die CHP, die ist im vollen Gange.
2: Özgür Özel hat aber angekündigt, dass er seinen Posten als Parteichef nicht räumen will. Die Partei hat Einspruch auch gegen das Urteil eingelegt. Wie geht es jetzt weiter?
3: Es ist offen, ob Kılıçdaroğlu jetzt mit diesem Gerichtsbeschluss im Rücken versuchen wird, Özel einfach aus dem Parteihauptquartier in Ankara hinauszuwerfen, möglicherweise sogar mit Hilfe der Polizei. Das ist im Moment völlig offen und auch die mittlere Zukunft ist offen. Özel hat bekannt gegeben, dass es eine Ersatzpartei bereits gibt. Es gibt also die Möglichkeit, dass die CHP sich jetzt spaltet in einen eben traditionalistischen Flügel unter Kılıçdaroğlu und eine neue Partei unter Özel. Das wäre natürlich auch ganz im Sinne von Erdogan nach dem Motto Teile und Herrsche. Also das würde die türkische Opposition auf jeden Fall schwächen. Aber wie gesagt, diese Ersatzpartei gibt, ob die jetzt auch aktiviert wird, das werden wir sehen.
2: Das sagt der freie Journalist Thomas Seibert in Istanbul. Ja, und Özgür Özel hat schon angekündigt, dass seine Partei das Urteil weiterzieht und beim obersten Gerichtshof Beschwerde einreicht. Das Baltikum hat eine turbulente Woche hinter sich. In Litauen gab es einen allgemeinen Drohnenalarm. Die Bevölkerung musste in Schutzräume, das gab es noch nie. Auch in Estland gab es Zwischenfälle mit ukrainischen Drohnen. Und in Lettland musste gar die Regierung zurücktreten, nachdem ukrainische Drohnen auf ein Öllager gestürzt sind. Was neu ist an dieser Situation, das habe ich Auslandredaktor Peter Vögele gefragt.
4: Es ist eine neue Qualität und es ist konkret geworden. Also erstens, die Menschen merken die Bedrohung unmittelbar, so wie in Vilnius am Mittwoch, und sie merken, dass sie schlecht vorbereitet sind. Ein litauischer Journalist hat beschrieben, was er an diesem Mittwoch erlebt hat. Die Webseite, auf die er verwiesen wird, als der Alarm losgeht, stürzt ab. Die App lässt sich nicht öffnen. Die Karte mit den Notunterkünften wird nicht geladen. Und als er schließlich den Schutzraum findet, ist er verschlossen. Zweiter Punkt, die Drohnenzwischenfälle häufen sich und drittens, Sie haben es erwähnt in der Anmoderation, sie destabilisieren sogar die Politik, also in Lettland zerbrach wegen der Diskussion über die Sicherheit die gesamte Regierung.
2: Die baltischen Staaten, sie machen sich Sorgen um ihre Sicherheit, wobei man sagen muss, bei den jüngsten Vorfällen ging es um ukrainische Drohnen, nicht um russische.
4: Das stimmt, denn die Ukraine greift vermehrt russische Häfen an der Grenze zu Finnland und Estland an. Und laut dem ukrainischen Verteidigungsminister versucht Russland, diese Drohnen gezielt ins Baltikum und nach Finnland umzulenken. Und schließlich, was wichtig ist und auch gefährlich, Russland behauptet fälschlicherweise, dass die baltischen Staaten mit ihren Luftraum für die Ukraine geöffnet hätten und droht deswegen offen mit Krieg gegen die baltischen Staaten. Diese Propaganda, die läuft schon seit März auf vielen Social-Media-Kanälen.
2: Sie, Peter Vögele, waren kürzlich in Lettland und haben sich die sogenannte Baltic Defence Line angeschaut. Wie sieht denn die aus?
4: Man muss vielleicht zuerst sagen, die drei baltischen Staaten haben eine 1700 Kilometer lange gemeinsame Grenze mit Russland und Belarus und sie sind sehr klein. Zum Vergleich, bis im April 2022 hatte die russische Armee ungefähr die Fläche der drei Balten bereits erobert. Das heißt also, wenn die drei baltischen Staaten sich ernsthaft verteidigen wollen, dann müssen sie direkt an der Grenze eine Verteidigungslinie einrichten. Und das haben sie 2024 beschlossen. Sie wollen in den kommenden Jahren eine Verteidigungslinie bauen für über 1 Milliarde Euro.
2: Und wie laufen denn die Bauarbeiten da?
4: Ich war an der lettisch-russischen Grenze und das Eindrückliche war, da war die Grenze zu Russland gesichert mit einem Drahtzaun und 10 Meter dahinter auf der lettischen Seite wurden diese Drachenzähne, also diese pyramidenförmigen weißen Panzersperren aus Beton aufgestellt. Also die Verteidigung beginnt wirklich direkt an der Grenze. Und hinter der Grenze auf der anderen Seite, auf der russischen Seite, war ein Bahndamm. Da fuhr ein russischer Zug vorbei und ich hätte auch einen Stein hinwerfen können. So nahe ist das alles. Dieses Verteidigungssystem, das ist nicht nur eine Linie, sondern das soll bis zu 30 Kilometer tief oder breit werden, bestehend aus diesen Drachenzähnen, aus Panzergräben, aus Minenfeldern, aus Stützpunkten für Soldaten, damit im Falle eines Falles so ein russischer Angriff gebremst werden kann. Aber das dauert, es müssen ja Bauern enteignet werden, es braucht Verträge, auch die Minen werden nicht sofort gelegt und deswegen sind in Lettland erst 2 Kilometer gebaut.
2: Fassen wir das zusammen, Peter Vögele, wie würden Sie die Stimmung im Baltikum beschreiben?
4: Die Mehrheit ist entschlossen, das Land Lettland, Estland, Litauen ab dem ersten Zentimeter zu verteidigen. Das ist auch die offizielle Doktrin. Natürlich hofft man, dass die NATO beistehen wird. Und es schwingt bei dieser Doktrin auch ein wenig Mut der Verzweiflung mit. Wir machen alles, was wir können. Und wir lassen keinen Zweifel an unserem Widerstandswillen. Und insofern könnte das Baltikum ein Beispiel für Europa sein. Statt über die USA zu jammern, die ihre Truppen abziehen, könnte sich die EU mit 500 Millionen Einwohnern, eine EU, die auf dem Papier militärisch und ohnehin wirtschaftlich sehr stark ist, sich auf die eigenen Stärken besinnen und tun, was möglich ist. Denn auf Trump ist kein Verlass. Also sollte Europa tun, was in den eigenen Händen liegt, so wie die Balten.
2: Informationen von Auslandredaktor Peter Vögele. Der Krieg gegen den Iran. Das bedeutet für die USA und Israel offenbar weit mehr als nur militärische Ziele. So stellt es zumindest eine Recherche der New York Times dar. Sie beschreibt, dass es Pläne gegeben haben soll für einen Machtwechsel in Teheran. Vorgesehen für die Führungsspitze Mahmoud Ahmadinejad, der frühere Präsident Irans. Ein Mann, der lange als Hardliner galt und immer wieder mit anti-westlichen und anti-israelischen Aussagen auffiel. Das ordnen wir ein mit Karin Senz. Sie war ARD-Korrespondentin für den Iran. Zuerst einmal die Frage ganz grundsätzlich, wie plausibel, wie glaubwürdig erscheint diese Recherche insgesamt?
5: Also ich muss zugeben, ich habe zuerst gedacht, das kann eigentlich nur Satire sein, wenn man sich ein bisschen mit Ahmadinejad beschäftigt hat. Die ersten Stichworte, die einem zu ihm einfallen, sind Holocaust-Leugner, Israel-Hasser. Er hat gesagt, Israel soll von der Landkarte getilgt werden. Er steht zu 100% zu der Säule der Islamischen Republik, dass USA ein Erzfeind ist. Er ist für das Atomprogramm. Er hat sich immer wieder auch mit den arabischen Nachbarländern angelegt. Er ist also definitiv kein Stabilitätsfaktor gewesen. Und das kommt eben auch dazu, er hat im Iran selbst kaum Unterstützung. Ein Beispiel dazu, es gab ja 2009 die Massenproteste der grünen Bewegung gegen seine Wiederwahl. Die Opposition hat ihm damals Wahlfälschung vorgeworfen. Es sind unglaublich viele Menschen im ganzen Land gegen Ahmadinejad und gegen dieses Wahlergebnis auf die Straßen gegangen. Das Ganze wurde blutig niedergeschlagen, unter anderem von den Basij, die wir ja auch jetzt aktuell bei den Protesten im Januar auf den Straßen gesehen haben, die da brutal vorgegangen sind. Damals haben sie eben auch Demonstranten verhaftet, gefoltert. Einige sollen auch erschossen worden sein. Und das haben ihm viele Iraner nicht vergessen. Übrigens soll damals Mojtaba Khamenei, der neue oberste Führer im Iran, Ahmadinejad bei dieser Wiederwahl geholfen haben. Da gibt es also eine interessante Connection. Und was ich mir hätte vorstellen können, tatsächlich, wäre eher, dass man sagt, Reza Pahlavi, der Sohn des Schah, der soll von den USA dort eingesetzt werden, dass es dafür einen Plan gibt, denn Pahlavi lebt seit rund 40 Jahren in den USA. Er würde in das US-Schema passen. Man hat sicherlich einen gewissen Einfluss auf ihn. Er ist berechenbar. Er hat Unterstützer im Iran, auch bei wichtigen Exil-Iranern. Aber Ahmadinejad, das klingt schon sehr befremdlich.
2: Ahmadinejad war eben lange einer der bekanntesten Hardliner im Iran. Gleichzeitig hatte er zuletzt immer mehr Streit mit der iranischen Führung. Wie hat sich denn seine Stellung im Iran in den vergangenen Jahren verändert?
5: Lassen Sie uns ihn vielleicht einfach mal kurz angucken. Er kommt aus einfachen Verhältnissen vom Land. Der Vater war Schlosser. Und anders als beispielsweise sein Nachfolger als Präsident Hassan Rouhani, der kommt ja aus einer religiösen Familie. Ahmadinejad hat Ingenieurwissenschaften studiert, promoviert. Er hat sich also wirklich hochgearbeitet. Und wir kennen ihn ja so im Anzug mit weißem Hemd, jetzt nicht eben mit Turban und dem traditionellen Gewand wie Rouhani beispielsweise. Seine Anhänger damals, die kamen eben vor allem auch aus den einfachen Verhältnissen, wie er selbst eben auch. Er galt eben als ein Kämpfer gegen die reiche, korrupte Elite, als ein Anwalt der einfachen Leute, war auch ein Unterstützer von einfachen und armen Menschen im Land und hat selber auch diese Bescheidenheit als Präsident zelebriert, ist da mit einem iranischen Auto rumgefahren, Mittelklassewagen, jetzt keine große Staatskarosse. Und man muss aber sagen, er hat selber dann bei der Korruption wenig bewirkt. Und wenn wir sein Verhältnis zur Regierung anschauen, war er ursprünglich ein Anhänger der Islamischen Revolution und auch von Khomeini damals. Er hat sich selbst freiwillig für den Krieg gegen Saddam Hussein und den Irak gemeldet. Also er ist jemand, der sich dann tatsächlich aber auch immer wieder gewandelt hat. Das meinte ich auch vorher mit verlässlichem Partner. Ahmadinejad sank merklich im Ansehen von Khamenei, dem späteren Führer, dann obersten Führer. 2011 hat er sich mit ihm komplett überworfen. Er hat dann wohl auch mal 2017 die iranische Monarchie gelobt. Das ging ja eigentlich gar nicht für jemanden, der ein Anhänger der Islamischen Revolution war. Er hat versucht, bei 3 Präsidentschaftswahlen anzutreten. Zuletzt 2024. Der Wächterrat, der über die Kandidaten entscheidet, hat ihn nicht zugelassen. Ich war damals selber im Land und kann sagen, das war jetzt kein großer Aufrüger unter den Iranerinnen und Iranern, dass er nicht zugelassen wurde. Da gab es andere potenzielle Kandidaten, die sehr viel mehr im Fokus gestanden haben. Er hat dann auch den Mächtigen, dem Regime vorgeworfen, Korruption und Misswirtschaft. Also erst ein Anhänger und dann eben hat er sich da wirklich massiv auch gewandelt. Vielleicht hat sich Trump da auch ein bisschen, sage ich mal, aufs Glatteis führen lassen, weil Ahmadinejad ihn angeblich auch mal in sozialen Medien gelobt hat. Es gibt auch ein Interview bei der New York Times 2019, das er dort gegeben hat, wo er Trump auch gelobt hat als Geschäftsmann und man könne doch einfach mal eine Kosten-Nutzen-Rechnung aufstellen und so das Verhältnis der beiden Nationen nochmal neu überdenken. Also es ist eine sehr, sage ich mal, wandelbare Person, die wirklich verschiedene Positionen einnimmt. Aber gerade jetzt auch, wenn wir schauen, seit Ausbruch des Krieges hat er sich in der Öffentlichkeit mit Stellungnahmen sehr zurückgehalten, was auch von vielen iranischen sozialen Medien bemerkt wurde. Aber ob man das jetzt schon als eine Unterstützung auch für den Krieg der USA und für Israels werten kann, muss man Fragezeichen machen.
2: Sie haben gesagt, Trump habe sich vielleicht etwas aufs Glatteis führen lassen. Warum könnte denn Ahmadinejad gerade jetzt aus Sicht Israels oder eben der USA als passende Übergangsfigur betrachtet werden?
5: Ich denke mal, dass Trump vielleicht gedacht hat, Mensch, dieses Modell Venezuela hat doch wunderbar funktioniert. Da hat er ja den Präsident Maduro festgenommen und dann einen Interimsnachfolger eingesetzt, der durchaus zu einer Zusammenarbeit mit dem Weißen Haus offen war. Aber das funktioniert im Iran nicht und das war, glaube ich, von Anfang an klar und schon gar nicht mit Ahmadinejad, weil er hat keine wirklich relevanten Gruppen, die dahinter ihm stehen, also weder im Volk noch bei den Revolutionsgarden. Die New York Times zitiert ja einen Vertrag von Ahmadinejad, dass man ihn für eine geeignet halte, das Land eben in dieser Situation zu managen. Die politische, soziale und militärische Lage des Iran könne Ahmadinejad bewältigen. Aber wie, diese Frage bleibt da komplett offen und die stellt sich mir an der Stelle auch immer und immer wieder, wie das eigentlich hätte gehen sollen. Und ich habe mit einem Analysten im Iran geschrieben die letzten Stunden und auch er sagt, das ist eine absolut absurde Geschichte. Ahmadinejad wird von kaum einem im Land ernst genommen. Im Gegenteil, man sieht ihn eigentlich eher als einen Schandfleck der iranischen Geschichte, einen Größenwahnsinnigen, der peinlich war. Also, und die Frage ist auch, wie hätten Israel und die USA ihn überhaupt überzeugen können, sich auf diesen Plan einzulassen? Ja, er hat wohl mal Kontakt zu den USA gesucht, aber damals haben die USA von sich aus gesagt, das ist kein verlässlicher Partner für uns. Der ist unberechenbar, der könnte eine Gefahr sein. Es ist also schwer vorstellbar, wie Trump und Netanyahu das jetzt anders einschätzen und sagen, den können wir kontrollieren, der ist steuerbar für uns. Also Fazit auch des iranischen Analysten, das spricht eigentlich nur dafür, wenn da irgendetwas dran ist, dass die USA und Israel wenig über den Iran wissen würden. Und möglicherweise, sagt er, es ist sogar ein gefakter Bericht, ein Schachzug des Regimes, ja, um USA und Israel da irgendwie bloßzustellen.
2: Es ist ja im Moment auch überhaupt nicht klar, wo sich Ahmadinejad überhaupt aufhält. Und in der Zwischenzeit hat sich auch das Regime im Iran als widerstandsfähig erwiesen. Deshalb ganz kurz zum Schluss die Frage, Karin Senz, wie realistisch wäre es heute überhaupt noch, ihn als Machthaber einzusetzen?
5: Also erst hieß es ja, dass er bei dieser Befreiungsaktion in seinem Hausarrest im Osten von Teheran getötet wurde. Dann hieß es, er sei verletzt worden. Wenn dem so ist, wissen wir nicht, wie schwer verletzt er ist. Es gibt überhaupt keine Informationen, wo er denn überhaupt im Moment ist. Und wie gesagt, ich glaube einfach, Tatsache ist, er hat im Land bei keiner relevanten Gruppe einen Rückhalt. Also wenn, dann kommt dieser Rückhalt wirklich nur von Israel und den USA. Und inwieweit er dann auch tatsächlich weiterhin ein gefügiger Partner für die sein soll, das bleibt alles offen. Ich finde das wirklich sehr, sehr schwer zu sehen, wie dieser Plan hätte aufgehen können oder aufgehen kann.
2: Einschätzungen von Karin Senz, sie ist ehemalige ARD-Korrespondentin für den Iran. Ja, jetzt ist sie zu Ende. Die Late-Night-Show des Satirikers Stephen Colbert in den USA. Die allerletzte Folge hat der Sender CBS ausgestrahlt. Die Show wurde abgesetzt aus rein finanziellen Gründen, sagt der Sender. Colbert selbst hat kurz vor der Absetzung seinen Arbeitgeber öffentlich angegriffen, wegen eines millionenschweren Vergleichs mit dem Trump-Lager. Ob das ein Zufall ist, darüber lässt sich streiten. Was nicht zur Diskussion steht, mit Colbert verschwindet eine der lautesten kritischen Stimmen im amerikanischen Fernsehen. Was bedeutet die Absetzung für die USA und für andere Late-Night-Shows? Darüber haben wir mit dem Experten für die US-amerikanische Medienlandschaft Kurt Knüpfer von der Süddänischen Universität gesprochen. Martina Koch hat ihn gefragt, wie wichtig die Figur Stephen Colbert als Satiriker in den USA war.
6: War ist jetzt ein starkes Wort, also der bleibt uns, glaube ich, erhalten, er wird irgendwie ein anderes Format finden. Er hat vorher von dieser Late Show hatte ein anderes Format, das ist ein bisschen wie die Daily Show, den Colbert Report, und der hat er sich immer über so Fox News als Satiriker lustig gemacht. Was jetzt da zu Ende geht, ist aber größer als Colbert, das ist eben auch dieses Late Show Format. David Letterman hatte das ja lange Jahre besetzt und das ist eigentlich eher ein unpolitisches Format. Also das ist mit Colbert vielleicht ein bisschen politischer geworden, aber das ist eben auch der Zeit geschuldet. Die ist einfach politischer geworden.
7: Colbert hat ja Trump attackiert, hat seinen eigenen Sender CBS kritisiert, hat sich nichts gefallen lassen und jetzt ist er weg. Hat Colbert zu sehr wehgetan oder überschätzt man seine Absetzung?
6: Nein, also ich glaube, das ist einfach so ein Zeichen der Zeit. Das ist nicht nur Colbert, das beißt sich ein in eine Reihe von Entscheidungen. Also der Grund wird ja genannt, dass es einfach ein teures Programm ist, was auch stimmt, das gespart werden muss. Es muss aber gespart werden, weil da so Marktmerger im Hintergrund stehen und zwei Firmen sich hier darauf vorbereiten, dass das durchgewunken wird. Und da war Colbert so ein sehr prominentes Opfer jetzt, was man bringen konnte, um es eben auch mit der Trump-Regierung gutzustellen. Und genauso ist es mit CBS News, dem Nachrichtenformat, das immer wieder eben auch dadurch ausgefallen ist, dass es sehr investigativen Journalismus betrieben hat, aber eben Trump so ein bisschen auch ein Dorn im Auge war.
7: Jetzt sagen ja einige, das ist ein Warnsignal. Wer zu laut gegen Trump schießt, wird irgendwann unbequem, selbst eben für große Sender wie CBS. Wie schätzen Sie das ein?
6: Ja, nee, das ist auf jeden Fall so zu werten. Das ist auf jeden Fall auch mit die Absicht. Also ob Trump jetzt total dahinter steht oder nicht, gibt das auf jeden Fall vor so. Also er möchte auch, dass das so gesehen wird. Da hält er ja nichts zurück. Also er hat nicht so gesagt, er freut sich darüber, dass Colbert endlich abgesetzt wurde und seine Regierung. Kam auch immer wieder kritische Stimmen, die gesagt haben, dass die Lizenzen entzogen werden sollen, wenn man da nicht mehr auf republikanische Linien eingeht. Also das ist ziemlich unverhohlen, aber genau, es ist nicht nur Politik, sondern da ist eben auch, da sind Marktbewegungen im Hintergrund auch mit für verantwortlich und da sind dann eben wirtschaftliche Interessen, die auch mitspielen. Und da wird es ein bisschen komplexer, weil zum einen wird da natürlich gespart, aber zum anderen hofft man eben hier bei sehr reichen Familien, die eben jetzt diese Sender besitzen, das Network, dass man da mit der Regierung eben gut steht, damit gewisse Dinge, die man halt vorhat, wenn es um diese Firmenmerger geht, dass die eben nicht blockiert werden.
7: Also, dass es, wenn ich Sie richtig verstehe, viel eher um Symbolpolitik geht, dass da eine unbequeme Figur jetzt beseitigt wurde und weniger, dass Colbert tatsächlich der Trump-Regierung gefährlich werden konnte.
6: Ja, das sind viele kleine Stimmen an unterschiedlichen Stellen. Also wir müssen natürlich jetzt auch die Sendung, die Late Show hat ein überwiegend liberales Publikum schon immer gehabt, aber umso mehr jetzt in dieser Zeit der Medienfragmentierung. Das ist natürlich die quotenstärkste Late-Night-Sendung in den USA, aber auch da müssen wir uns einfach mal vor Augen halten, dass das dann ein Publikum an guten Tagen von vielleicht 3 Millionen ZuschauerInnen ist. Sowas wie so ein Kabelfernsehsender Fox News hat auch an guten Zeiten in so eine Reichweite. Und das ist natürlich für so ein riesiges Land wie die USA, das ist jetzt keine massive Masse mehr, so wie das noch in den Rundfunkzeiten war, wenn man das hochrechnet. Es kommt natürlich dazu, dass sowas mittlerweile dann auch über soziale Medien vertrieben wird und eine größere Reichweite erzielt. Aber Colberts Einfluss ist jetzt nicht überzubewerten, würde ich sagen. Aber es ist eben, es teilt sich ein in ein Gesamtbild, wo Institutionen angegriffen werden. Wie gesagt, CBS, aber eben auch natürlich der Journalismus, der öffentliche Rundfunk, den der Geldhahn zugedreht wurde, die Universitäten, die verklagt werden, ja, prominente Medienhäuser ja eben auch. Da wird an ganz vielen unterschiedlichen Stellen gekämpft und maßgeblich verantwortlich dafür ist, ja, wen Trump und die Trump-Regierung eben als Gegner sieht und eben auch als prominenten Gegner. Und das sind dann eben diese Signale, die da gesendet werden.
7: Jetzt sind ja zum Beispiel Jimmy Fallon, Jimmy Kimmel, John Oliver alle noch auf Sendung. Wie schätzen Sie das ein? Haben diese Shows noch eine Zukunft?
6: Wenn wir jetzt jemanden angucken wie Jimmy Kimmel, der mehrfach eben auch jetzt schon namentlich erwähnt wurde, nicht nur von Trump, sondern auch von Brendan Carr, der in der Behörde sitzt, die Lizenzen verteilt und der ziemlich direkt gesagt hat, er möchte eigentlich, dass Kimmel abgesetzt wird und dass es ansonsten Probleme für ABC gibt bei der Lizenzvergabe. Das sind direkte Drohungen, also das kann man ja gar nicht anders deuten. Aber wir haben es in den USA eben mit zwei Entwicklungen gleichzeitig zu tun und die bedingen sich gegenseitig ein bisschen, aber die korrelieren erstmal ganz stark. Und das ist zum einen einfach eine Schwächung etablierter Institutionen. Wir haben es hier mit einer Polykrise an ganz vielen unterschiedlichen Enden zu tun. Also wir haben es mit einer Universitätssektor zu tun, der schwächelt. Wir haben es aber mit Medien zu tun, die sich tief in der Krise befinden. Geschäftsmodelle brechen da weg. Und das schwächt natürlich das Feld. Und dann auf der anderen Seite haben wir es jetzt mit einer Politik zu tun, die opportunistisch das ausnutzt, schaut, wer sozusagen geschwächt ist, dort eben den Konflikt sucht und damit dann auch Macht demonstrieren kann, dass sie sozusagen so unliebsame Figuren, die aber eigentlich auch selber schon aus einer Position der Schwäche heraus agieren. Wir können da jetzt eben auch an die sogenannten so Fake News, CNN oder solche Institutionen denken, wie Trump sie ja beschimpft. Das sind immer wieder Institutionen, Sender, die sowieso schon tief in der Krise in ihrer Profession stecken. Und dementsprechend dann auch leichte Beute sind für eine Politik, die nicht mehr zurückhält.
2: Sagt der Experte für die US-amerikanische Medienlandschaft Kurt Knüpfer. So viel von den Highlights aus unserem Programm vom Freitagvormittag. Am Mikrofon war Nina Gigax. Und hier gibt's jetzt ein Update aus der Nachrichtenredaktion.

0: Die Nachrichten von SRF um 13:30 mit Michael Wieland. Die Schweiz und Marokko wollen im Bereich der Migration stärker zusammenarbeiten. Das haben Vertreter der beiden Länder bei einem Treffen in der marokkanischen Hauptstadt Rabat vereinbart. Geplant ist ein beschleunigtes Verfahren. Personen sollen damit schneller identifiziert und rückgeführt werden können, schreibt das Staatssekretariat für Migration. Es sagt, bislang dauere die Identifikation abgewiesener Asylsuchenden im Schnitt über 150 Tage. Künftig sollen es noch maximal 30 Tage sein. Der Bundesrat muss der Vereinbarung noch zustimmen. Diese sieht auch vor, die wirtschaftliche Zusammenarbeit zwischen der Schweiz und Marokko zu verstärken. Die EU und Mexiko haben eine Neufassung ihres Handels- und Partnerschaftsabkommens unterzeichnet. EU-Kommissionspräsidentin Ursula von der Leyen und EU-Ratspräsident Antonio Costa waren dafür nach Mexiko gereist. Sie trafen dort die mexikanische Präsidentin Claudia Sheinbaum. Mit dem Abkommen sollen fast alle bestehenden Zölle abgeschafft werden. Es eröffne beispielsweise der europäischen Landwirtschaft neue Möglichkeiten, sagt Ursula von der Leyen.
1: Of course I also have a message for the European farmers. Mexico is a vast market of agri-food products. This agreement opens new opportunities for them by removing tariffs.
0: Die EU und Mexiko bilden zusammen einen Markt mit mehr als 580 Millionen Menschen. Die EU exportiert jährlich Waren im Wert von rund 53 Milliarden Euro nach Mexiko und importiert Waren von rund 34 Milliarden Euro aus Mexiko. In der EU muss noch das Europäische Parlament über die Neufassung abstimmen. Ungarn will nun doch nicht aus dem Internationalen Strafgerichtshof mit Sitz in Den Haag zurücktreten. Das kündigte der neue Ministerpräsident Peter Modrow auf der Plattform X an. Details nannte er nicht. Den Rücktritt Ungarns eingereicht hatte Modrows Vorgänger Viktor Orban vor mehr als einem Jahr. Orban nannte unter anderem den Haftbefehl gegen den israelischen Ministerpräsidenten Benjamin Netanyahu als Grund. Der Internationale Strafgerichtshof verfolgt schwere Verbrechen wie Völkermord oder Kriegsverbrechen. Zur Eishockey-Weltmeisterschaft in der Schweiz. Finnland gewinnt gegen Großbritannien 4:0. Schweden schlägt Italien 3:0. Zuvor hatte Deutschland gegen Ungarn 6:2 gewonnen und Kanada schlug Slowenien 3:1. Das Wetter. Heute Samstag wird es sonnig mit Temperaturen von 27 bis 30 Grad. Das waren Nachrichten von Radio SRF. Verantwortlich Michael Wieland.
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3: Seit fast 30 Jahren wird an der Autobahn im Wallis gebaut, doch die Arbeiten an der A9 kommen einfach nicht vom Fleck. Und jetzt gibt es auch noch Vorwürfe an den Kanton. Eva Hirschi, freie Journalistin in Lausanne. Bonjour.
4: Bonjour. Ja, die Bauunternehmen haben dem Kanton Wallis für den Bau der Autobahn zu hohe Rechnungen gestellt. Und der Kanton hat diese offenbar mehr oder weniger einfach so bezahlt.
3: Wie das passieren konnte und wie der Kanton reagiert, schauen wir an. Und wir steigen mit Martina Kobiela, Redaktorin der Tessiner Zeitung, aufs Velo. Möchten Sie mitsingen, Martina Kobiela?
5: Ich kenne das Lied nicht, aber die Melodie ist schon sehr eingängig.
3: Und vielleicht gibt sie Ihnen ein bisschen Schub im Tessin, denn am Dienstag kommen ganz viele mit dem Velo ins Tessin. Da ist nämlich der Giro d'Italia bei Ihnen.
5: Ja, genau. Also buongiorno a tutte e a tutti. Und ja, es sind vor allem die Velo-Profis, die am kommenden Dienstag ins Tessin kommen. Denn eine Etappe des weltberühmten Velorennens Giro d'Italia, die führt durch das Nord-Tessin.
3: Ja, buongiorno Martina Kobiela. Wo es Kritik gibt an diesem Rennen und wo das Tessin profitieren könnte, das später in dieser Sendung. Da schauen wir in die französischsprachige und in die italienischsprachige Region der Schweiz. Ihre Begleitung in dieser Sendung bin ich, Yves Kilcher.
6: Die Woche. Confronta con quelle du monde.
7: Seul l'agriculture oggi è una bella giornata.
6: In den Schweizer Sprachregionen.
3: Zuerst, bevor wir es vom Velo und auch vom Auto haben, haben wir es aber noch von der Bahn. Bis das Joghurt nämlich bei uns im Kühlschrank ist oder bis das Hemd in unserem Schrank hängt und auch bis das neue Smartphone bei uns im Briefkasten liegt, ja bis dann haben solche Güter eine Reise gemacht. Womöglich mit der Bahn, mit dem Zug. Doch dieser Güterverkehr will in der Schweiz einfach nicht in die schwarzen Zahlen fahren. Letztes Jahr hat es bei der SBB im Güterverkehr einen Verlust von 126 Millionen Franken gegeben. Und deshalb will die SBB einmal mehr beim Güterverkehr die Weichen neu stellen. Sie hat diese Woche ein weiteres Sparprogramm angekündigt. Und das hat auch Auswirkungen bei Ihnen im Tessin, Martina Kobiela. Welche denn genau dieses Mal?
5: Ja, die SBB Cargo, die wird 4 Verladebahnhöfe im Einzelwagenladungsverkehr im Tessin aufgeben. Das sind konkret Maroggia, Mendrisio, Stabio Cargo und Balerna. Und zusätzlich wird auch noch ein Teil des Verladebahnhofs Chiasso aufgegeben. Der Rangierbahnhof in Chiasso, der bleibt jedoch in Betrieb, genauso auch wie das neue Werk für die Instandhaltung der Güterverkehrsflotte in Chiasso, die bleiben geöffnet. Denn hier im Tessin, da hatte man doch Sorge, dass dieser wichtige Bahnhof für den Güterverkehr aufgegeben werden könnte. Das ist jedoch nicht der Fall. Die SBB, die wollen an Chiasso festhalten. Und das hat auch Roberta Cattaneo, die Leiterin der SBB Region Süd im italienischsprachigen Radio und Fernsehen der RSI erklärt.
2: Non ce ne andiamo anche perché Chiasso è un nodo importante, rimane importante anche per cargo. Ricordo che a Chiasso rimarranno comunque tutto quello che è il traffico di manovra. Rimane l'officina di manutenzione per cargo, che è molto importante per noi, e quindi Chiasso rimane.
5: Roberta Cattaneo sagt hier, dass Chiasso nicht geschlossen werde, denn Chiasso sei ein sehr wichtiger Knotenpunkt für die SBB. Und auch die anderen 7 Verladebahnhöfe, die es im Tessin gibt, die bleiben weiterhin bestehen.
3: Die SBB sagt also, es ändert sich nicht alles und trotzdem gespart wird, und zwar beim sogenannten Einzelwagenladungsverkehr. Schwieriges Wort, oder Martina?
5: Ja, ich musste es mir auch ganz groß aufschreiben, damit ich nicht durcheinander komme.
3: Und ich musste nachschauen, was es ganz genau ist. Da werden nämlich einzelne Wagen zu einem Güterzug zusammengestellt und fahren dann gemeinsam zu ihrem Ziel. Die Wagen, die sollen an weniger Bahnhöfen zusammenkommen, wie Sie es schon gesagt haben. Und das hat schweizweit auch Auswirkungen auf 200 Angestellte. Sie werden versetzt oder umgeschult. Auch 40 Mitarbeitende im Tessin sind davon betroffen. Welche Auswirkungen haben diese Veränderungen also für die Angestellten? Genau, kann man das schon sagen?
5: Die SBB betont, dass Kündigungen die absolute Ausnahme bleiben sollen. Jedem Mitarbeitenden soll eine Lösung angeboten werden. Und dabei kann es sich um den Wechsel an einen anderen Arbeitsort innerhalb der SBB Cargo oder der SBB handeln. Möglich ist aber auch, dass die Betroffenen die Weiterbeschäftigung bei einer Tochtergesellschaft oder bei einer Partnerbahn der SBB angeboten wird. Aber es ist auch möglich, dass Menschen früh pensioniert werden, wenn sonst keine Lösung gefunden werden kann.
3: Und das ist ja nicht das erste Mal, dass die SBB-Mitarbeitenden im Tessin betroffen sind, wenn es solche Reorganisationen gibt. Dieses Mal soll es nur in Ausnahmefällen Kündigungen geben. Trotzdem, wie reagieren die Angestellten und Gewerkschaften auf diese Ankündigungen?
5: Ja, für einige der Lokführer im Fernverkehr, da wird zum Beispiel eine Übernahme durch die regionalen Verkehrsbetriebe TILO, das steht für Ticino Lombardia, da wird diese eben in Erwägung gezogen. Und das passt den Gewerkschaften überhaupt nicht. Sie beschweren sich, dass die Löhne bei TILO schlechter seien als bei SBB Cargo und dass auch der Gesamtarbeitsvertrag von TILO nicht mit demjenigen der SBB Cargo mithalten kann. Klar widersprochen hat dem Roberta Cattaneo, wie wir hier in einem Interview mit der RSI hören können.
2: Non sono le stesse condizioni, ma ricordo che Tilo ha un ottimo contratto collettivo di lavoro, ha dei salari superiori alla media anche per il Ticino.
5: Sie gibt schon zu, das sind nicht die gleichen Arbeitsbedingungen, aber sie möchte daran erinnern, dass Tilo einen sehr guten Gesamtarbeitsvertrag hat und dass die Löhne bei Tilo über dem Tessiner Durchschnitt liegen.
3: Die Gewerkschaften üben also Kritik. Die SBB sagt, es sei alles gar nicht so schlimm. Ist damit die Sache gegessen im Tessin?
5: Ja, nein, das ist es natürlich nicht. Was die Gewerkschaften jetzt noch machen werden, das wird sich zeigen. Aber außer den Gewerkschaften gibt es ja auch das Streikkomitee. Das hat sich ja 2008 erfolgreich gegen die Schließung der SBB-Werkstätten in Bellinzona gewehrt. Und dieses Streikkomitee, das wird jetzt wieder aktiv und will sich für den Erhalt von Arbeitsplätzen und Infrastruktur einsetzen.
3: Und was konkret soll dieses Streikkomitee erreichen?
5: Ein klares Bekenntnis der SBB zum Standort Tessin. Und da reichen dem Streikkomitee eben nicht Worte, sondern man erwartet Taten. Denn in letzter Zeit ist dieser Eindruck entstanden mit den Kürzungen bei SBB Cargo, dass die SBB das Tessin als Arbeitsort weniger ernst nehmen, dass es an Wert verliert für die SBB. Das hat auch Matteo Pronzini vom Streikkomitee Giù le mani dalle officine in der RSI-Sendung Il Quotidiano gesagt.
8: Il Canton Ticino merita e ha diritto ad avere, come nel resto della Svizzera, dei posti di lavoro che vadano al di là della gestione della linea.
5: Matteo Pronzini vom Streikkomitee sagt hier, dass man sich im Tessin von den SBB alleingelassen fühle, denn die SBB, die gehöre dem Bund und daher sollen sie auch Arbeitsstellen im Tessin anbieten. Denn es gibt hier diesen Anspruch, dass die SBB als

0: weil man eben gesehen hat, ja, man kann tatsächlich mit den Anstrengungen etwas bewirken.
1: Genau, genau, denn dieses neue Industriewerk in Castione, das soll eben genau 20 Jahre nach dem Streik eröffnet werden. Da sollen 360 Menschen arbeiten, 80 Auszubildende auch noch dazu. Das sind Zahlen, die durchaus mit den 430 Personen, denen 2008 der Verlust des Arbeitsplatzes gedroht hat, das ist durchaus vergleichbar. Natürlich, jetzt handelt es sich um ein neues Werk. Es werden andere Qualifikationen von den Mitarbeitern verlangt. Das heißt, im Einzelfall ist es wahrscheinlich trotzdem ein bisschen schwierig. Und es wird eben weiterhin kritisiert vom Streikkomitee, dass die SBB an anderen Stellen im Tessin spart.
0: Also im Tessin ist man gewillt, zusammenzuhalten und etwas zu erreichen. Letzte Woche haben wir bei uns in der Sendung darüber gesprochen, dass die Schuhproduktion von Bali eingestellt wird. Sie finden die Sendung auf srf.ch/audio. Und nun treffen eben die Sparmaßnahmen des SBB Güterverkehrs das Tessin. Wie beeinflusst das die Stimmung im Tessin?
1: Ja, klar, negativ. Gerade bei Bali wurde jetzt diese Woche bekannt, dass sie jetzt auch noch eine Boutique schließen in einem Outlet-Zentrum in Mendrisio. Es folgt einfach eine Meldung nach der anderen, dass irgendetwas schließt, dass irgendeine Firma ihre Produktion ins Ausland verlagert. Und dazu leiden die Menschen auch noch unter dem tiefen Lohnniveau im Tessin. Denn nirgendwo sonst in der Schweiz ist der Medianlohn so tief wie hier. Dazu gesellt sich dann die Angst, den Job zu verlieren. Es ist im Großen und Ganzen eine recht dunkle Stimmung. Und die hat Regierungsratspräsident Claudio Zali in einem Radiointerview mit der RSI ganz gut zum Ausdruck gebracht, wie ich finde.
2: È una questione di costante indebolimento del Ticino come luogo di lavoro delle ferrovie.
1: Claudio Zali hat hier den Kolleginnen und Kollegen der Radiosendung Sei di Sera gesagt, dass es eine Frage von einer konstanten Schwächung des Tessins als Arbeitsort für die Eisenbahn ist, was gerade passiert.
0: Vielleicht kennen Sie sie von Ihren letzten Ferien her, die Autobahn A9. Sie soll das Unter mit dem Oberwallis verbinden, also die französischsprachige mit der deutschsprachigen Region. Und sie ist auch beliebt bei all denen, die via Wallis eben zum Beispiel nach Italien fahren, zum Beispiel in die Ferien, oder von dort nach Hause zurückkommen. Doch immer mal wieder haben Sie wohl eine Baustelle bemerkt, falls Sie dort durchgefahren sind. Denn die Autobahn, die ist immer noch nicht fertig gebaut. Es ist ein jahrzehntelanges Projekt mit Skandalen, Pannen und juristischen Streitigkeiten. Oder wie es ein Moderator des Westschweizer Fernsehens RTS einst gesagt hatte:
3: L'incompétence, le gaspillage, le copinage politique, la corruption même ont torpillé un immense chantier public.
0: Inkompetenz, Steuergeldverschwendung, Vetterli-Wirtschaft, ja gar Korruption würden diesem Projekt schaden. Jetzt gibt es ein neues Kapitel dieser Woche. Die Bauunternehmen haben zu hohe Rechnungen gestellt. Eva Hirschi, wie konnte das genau passieren?
4: Ja, der Tagesanzeiger hat das ans Licht gebracht und stützt sich auf einen internen Bericht des Bundesamts für Strassen. Dieses hat nämlich die Oberaufsicht. Der Bund bezahlt 96% der Kosten dieser Autobahn, der Kanton nur gerade 4%. Geleitet aber wird der Bau durch den Kanton. Das Bundesamt hat die Rechnungen für den Bau überprüft und kommt in diesem Bericht zum Schluss, dass die Bauunternehmen eben zu viel verrechnet haben. Klar kommt es bei großen Bauprojekten häufig vor, dass es teurer wird als ursprünglich budgetiert. Die Mehrforderungen werden dann aber in der Regel überprüft und allenfalls noch angepasst, bis sich beide Seiten finden. Das war gemäß dem Bericht des Bundesamts für Strassen nicht immer der Fall. Ab 2011 habe der Kanton sogar systematisch sich auf die Seite der Bauunternehmen geschlagen, also sich dafür ausgesprochen, die höheren Rechnungen zu bezahlen. Und ob diese Mehrforderungen gerechtfertigt waren oder nicht, das sei sehr schwierig zu überprüfen, heißt es im Bericht. Und zwar, weil sich die kantonale Bauleitung offenbar nur selten an die Bedingungen der Ausschreibung der Bauprojekte hielt und umgekehrt auch, weil die Bauberichte der Bauunternehmen erhebliche Lücken aufwiesen.
0: Das sind also happige Vorwürfe in Richtung Kanton und wahrscheinlich geht es da nicht um kleine Beträge.
4: Genau, das ist das große Problem. Allein beim Tunnelprojekt beim Riedberg wurden über 11 Millionen Franken zu viel berechnet, gemäß dem Bundesamt für Strassen.

0: Und schaut man alle Baustellen der Autobahn A9 an, dann könnten es sogar bis zu 20 Millionen Franken sein, die der Kanton zu viel bezahlt hat.
1: Und wie reagiert der Kanton?
0: Der Walliser Staatsrat Franz Ruppen, der zuständig ist für die Mobilität, weist diese Vorwürfe dezidiert zurück. Er hat sich dazu bei Ron FM geäußert.
2: Il est tout à fait faux de laisser entendre que le canton aurait volontairement favorisé des entreprises au détriment des contribuables. Tout au contraire, nous on fait tout pour défendre les intérêts publics et aussi on veut mener une gestion rigoureuse des deniers publics.
0: Er sagt, es sei falsch zu behaupten, der Kanton habe absichtlich Unternehmen auf Kosten der Steuerzahler begünstigt. Der Kanton gehe gewissenhaft um mit öffentlichen Geldern. Jede Rechnung werde einzeln geprüft, ob der Betrag gerechtfertigt sei. Und er hat auch betont, im Bericht ginge es vor allem um alte Fälle, über 10 Jahre alt. Jetzt sei der Kanton in viel engerem Kontakt mit dem Bund. Aktuell gäbe es noch Rechnungen mit Mehrkosten, die der Kanton aber noch nicht bezahlt habe. Da befindet sich der Kanton im Rechtsstreit mit den Bauunternehmen. Wenn man sich nicht einig würde, sagt Franz Ruppen, dann müssten halt die Gerichte entscheiden.
1: Wie sieht es im Kantonsparlament beim Grossen Rat aus? Gibt es von dort her auch Kritik?
0: Ja, und zwar von der Grossrätin Marie-José Röss von der SP. Sie ist Präsidentin der Verkehrskommission und sie sagt, ihr gehe es vor allem um die öffentlichen Gelder. Der Kanton könne diese nicht einfach so verschwenderisch ausgeben.
3: Ich trouve qu'on peut pas dépenser l'argent public de cette manière extrêmement laxiste de ce qui s'est passé jusqu'à maintenant avec l'autoroute A9 depuis les années que ça dure. Ensuite, on sait qu'au fil des ans, les augmentations vont se faire de toute manière. Plus on attend et plus ça va coûter cher.
0: Sie sagt, das Ganze dauere jetzt schon viele Jahre und je länger es gehe mit dem Bau, desto teurer würde er.
1: Gebaut wird die Autobahn ja zwischen Sides und Brigg und das seit fast 30 Jahren. Und das ist irgendwie erstaunlich, weil es geht in Anführungszeichen bloß um 30 Kilometer neue Autobahn, die dort gebaut werden sollen. Wieso stockt das Projekt oder wieso stocken diese Bauarbeiten immer wieder?
0: Ja, in der Vergangenheit hat es verschiedene Probleme gegeben. Es steht auch nicht zum ersten Mal der Vorwurf im Raum, dass Gelder auf, sagen wir mal, undurchsichtige Weise bezahlt wurden. Man muss aber auch sagen, dass es ein sehr kompliziertes Bauprojekt ist, vor allem wegen der Topografie. Also es geht um ein schwieriges Gelände, es braucht Tunnel und andere Zusatzbauten. Und dann gab es auch immer wieder Einsprachen von Dörfern oder von Naturorganisationen. Das große Sorgenkind ist der vorhin erwähnte Riedbergtunnel. Dort vor allem, weil der Hang oberhalb des Tunnels rutscht. Da brauchte es auch zusätzliche Baumaßnahmen, auch noch einen Entwässerungsstollen. Aber das Projekt ist quasi zu weit fortgeschritten, um es jetzt noch abzubrechen. Auf jeden Fall kann man sagen, die Autobahn A9 ist in der Westschweiz schon fast ein Running Gag. Viele glauben gar nicht mehr daran, dass sie die fertige Autobahn eines Tages sehen werden.
1: In 3 Wochen einmal durch Italien mit dem Velo. Das ist der Giro d'Italia. Eines der 3 wichtigsten Velorennen weltweit. Und dieser Giro d'Italia hat einen speziellen Ruf. Es gibt da spektakuläre Alpen- und Dolomiten-Etappen. Und eine solche Bergetappe führt auch durchs Tessin. Am Dienstag, 26. Mai von Bellizona übers Plenio-Tal bis nach Gari. Wie anstrengend wird's für die Velofahrer, Martina Kopiela?
4: Sehr. Persönlich bin ich bisher nur mit dem Postauto oder dem Auto nach Cari hochgefahren. Das liegt auch hoch am Hang über Faido im Leventinertal. Und ich muss sagen, mir würde es nie in den Sinn kommen, dort mit einem Fahrrad ohne Motor hochzufahren. Es ist viel zu steil. Die Strecke von Bellinzona nach Cari, eben mit diesem Schlenker im Blignotal, wo es dann auch nochmal hochgeht, die gilt als eine sehr schwere Bergetappe im Rennen. Denn es müssen 3 Kilometer Höhenunterschied überwunden werden. Und auf den letzten Kilometern mit einer Steigung von bis zu 13%. Und das Ganze auf einer Strecke von 113 Kilometern. Das klingt nach viel, ist es bei einem solchen Radrennen aber nicht. Und deswegen gehen die Radsportfans hier im Tessin davon aus, dass es sich wegen dieser relativ kurzen und steilen Strecke um ein sehr spannendes und schnelles Rennen handeln wird. Und da hat man ja auch schon gewisse Erfahrungswerte, denn Carrie war auch schon zweimal Etappenziel der Tour de Suisse. Und jetzt eben ist es die 16. Etappe des Giro d'Italia. Und der ist dann kurz danach, am 31. Mai, zu Ende. Dann fahren die Radrennfahrer in Rom ein. Und so kurz vor Schluss, da geht es um die Wurst, beziehungsweise eben um die sogenannte Maglia Rosa, das rosa Trikot.
1: Wenn die Fahrer schon so steil hochfahren müssen nach Carrie, haben sie wenigstens etwas davon? Also können Sie uns sagen, hat man dort oben irgendwie eine spektakuläre Aussicht?
4: Ja, es ist wirklich wunderschön. Carrie, da war ich im Sommer und im Winter schon. Im Winter ist da ein Wintersportort. Im Sommer bin ich tatsächlich mit dem Postauto hochgefahren, um oben mit dem E-Mountainbike rumzufahren. Es hat wunderschöne Wege, eine tolle Aussicht auf die schneebedeckten Berge drumherum. Man ist ja dann schon ganz nah am Gotthard und an den 3000ern. Also es ist wirklich schön.
1: Also für die Velofahrer lohnt es sich, weil sie etwas davon haben, Aussicht und vielleicht ein schönes Trikot. Und welche Bedeutung hat der Giro d'Italia denn fürs Tessin?
4: Eine große Bedeutung. Es ist das erste Mal, dass eine ganze Etappe des Giro d'Italia im Tessin stattfindet. Es ist eines der größten Radrennen der Welt, also der bekanntesten der Welt. Und organisiert wird der Giro d'Italia von der Gazzetta dello Sport. Das ist eine Zeitung, die sich komplett dem Sport widmet in Italien. Und die wird hier im Tessin aber sehr häufig gelesen. Und das weiß ich und das weiß man, denn die Zeitung ist auf rosa gefärbtem Papier gedruckt. Das heißt, man sieht sofort, wenn jemand die Gazzetta dello Sport in der Hand hat, denn die ist wirklich rosa. Und beim Giro d'Italia, da geht es ja auch um die Maglietta Rosa, das rosa Trikot, eben an Anlehnung an die Farbe von dem Zeitungspapier, von der Zeitung, die den ganzen Giro eben organisiert. Und dadurch, dass man im Tessin eben diese Zeitung so viel liest, man ist sprachlich und kulturell sowieso wahnsinnig nah in Italien, dadurch hat der Giro d'Italia nochmal eine größere Bedeutung und dementsprechend groß ist auch die Vorfreude hier. Bereits seit mehreren Tagen werden zwischen Bellinzona und Carrie Wahrzeichen mit rosa Licht ausgeleuchtet. Das Castel Grande in Bellinzona, die große Burg, die wurde sogar schon 100 Tage vor Beginn des Giro d'Italia das erste Mal komplett mit rosa Licht geflutet.
1: Also große Begeisterung im Tessin. Weiß man denn, was das dem Tessin bringt? Also sicher mal Aufmerksamkeit weltweit im Radsport, im Fernsehen zum Beispiel, online, aber darüber hinaus, ganz konkret.
4: Es geht wirklich um die Sichtbarkeit. Das ist eigentlich der Hauptpunkt von dem Ganzen, denn die Gegend nördlich von Bellinzona, die ist zwar wunderschön, aber die wird eben von vielen Reisenden links liegen gelassen und man erhofft sich eben, dass durch den Giro d'Italia, wenn die Fernsehaufnahmen von dieser schönen Gegend in Millionen von Haushalten auf der ganzen Welt gezeigt werden, in Bars und Cafés in Italien, dass dann die ganze Region eine Chance bekommt, bekannter zu werden. Und deswegen werden auch die regionalen Highlights, die UNESCO-Festungsanlage mit ihren drei Burgen in Bellinzona, die Brücke über dem Wasserfall Santa Petronilla, die uralte Kirche von Negrentino, das alles soll dann wirklich ins Rampenlicht gerückt werden, um eben Besucherinnen und Besucher in die Region zu bringen. Auch solche, die gerne Fahrrad fahren. Und Mario Branda, der Stadtpräsident von Bellinzona, der denkt das Ganze dann nochmal ein bisschen anders. Er hat gesagt, ja, er hofft auch, dass dadurch mehr Einheimische zum Velofahren animiert werden können. In einem Interview mit dem Corriere del Ticino hat er das gesagt. Denn in Bellinzona, da hätte man ja die notwendige Infrastruktur, um gut Fahrrad fahren zu können. Aber auch kurzfristig hat so ein Großereignis einen positiven Effekt auf die Wirtschaft. Und einer, der sich für die Austragung vom Giro d'Italia im Tessin ganz stark eingesetzt hat, ist ein Unternehmer. Das ist Rocco Cattaneo. Er ist heute vor allem als Nationalrat der FDP bekannt. Er selbst, Rocco Cattaneo, war selbst Profi-Radrennfahrer. Er hat 1986 selbst beim Giro d'Italia mitgemacht und wurde damals 30. Ein Jahr später wurde er dann 5. bei der Tour de Suisse. Und es ist eben seine Idee gewesen, den Giro ins Tessin zu holen. Und er ist dann mehrmals nach Mailand gefahren, wo der Hauptsitz dieser rosafarbenen Gazzetta dello Sport ist, und auch nach Rom, um sich für eine Austragung im Tessin stark zu machen.
1: Also die einen freut, dass jetzt dieses Velorennen ins Tessin kommt. Große Begeisterung. Es gibt aber sicher auch Leute, die deswegen Umwege in Kauf nehmen müssen, weil wenn so ein Straßenrennen stattfindet, dann bedeutet das auch, dass gewisse Straßen gesperrt sind. Wie groß sind die Einschränkungen wegen dieses Velorennens im Tessin?
4: In den betroffenen Regionen, also Bellinzona, der Riviera, dem Bleniotal und der Leventina, ziemlich groß. Und das ist ein normaler Arbeitstag. Und man muss mit längeren Straßensperrungen rechnen. Man muss damit rechnen, dass es Ausfälle im öffentlichen Verkehr gibt. Deswegen hat der Leiter für Sicherheit und Verkehr der Tessin-Etappe bei der RSI ziemlich stark gewarnt, wie wir hören können.
5: Fate tutti i vostri affari entro le 11 di mattina e a partire dalle 16:30. Quindi organizzatevi così per quel giorno.
4: Ja, man hört's, es ist ziemlich klar. Decio Cavallini sagt hier, bitte organisiert nichts zwischen 11 und 16:30. Alles, was getan werden muss, doch bitte vor 11 oder nach 16:30. Denn in dieser Zeitspanne wird es einfach schwierig wegen dem Giro d'Italia.
1: Und übrigens verlängertes Wochenende. Das heißt auch, man kann ganz viele Folgen von unserer Sendung hören. Zum Beispiel auch diejenige der letzten Woche. Da hatten wir es von Dialekten in der Westschweiz und im Tessin, die früher mal gesprochen wurden. Dann praktisch verschwunden sind und jetzt sollen sie wieder gerettet werden. Die Sendung, die finden Sie bei uns auf der Play SRF App oder dort, wo Sie gerne Podcasts hören. Und für diese Woche danke für Einblicke, danke für Erklärungen zum Rosa Kanton Tessin. Grazie Martina Cobiela, Redaktorin der Tessiner Zeitung.
4: Grazie mille e a presto.
1: Arrivederci und merci Eva Hirschi, freie Journalistin in Lausanne.
0: Merci beaucoup et à bientôt.
1: Mein Name ist Eve Kilcher, eine gute Woche.

Die Nachrichten von SRF um 2 mit Michael Wieland. Beim zweiten Versuch hat es geklappt. Das US-Raumfahrtunternehmen SpaceX hat erfolgreich eine neue Version seiner Starship-Rakete getestet. Einen Tag zuvor war der Test noch kurz vor dem Start abgebrochen worden, wegen Problemen an der Startrampe im US-Bundesstaat Texas. Die neue Version der Starship-Rakete ist etwas größer als die Vorgängerin. Nach gut einer Stunde Flug stürzte die Rakete planmäßig in den Indischen Ozean ab, was bei den Beteiligten Riesenjubel auslöste. Two-engine flip. Bowie can't Starship is landed. Good shot time. Insgesamt war es der 12. Test mit der größten je gebauten Rakete. Sie soll dereinst auch zum Mars fliegen. Die Schweiz und Marokko wollen im Bereich der Migration stärker zusammenarbeiten. Das haben Vertreter der beiden Länder bei einem Treffen in der marokkanischen Hauptstadt Rabat vereinbart. Geplant ist ein beschleunigtes Verfahren. Personen sollen damit schneller identifiziert und rückgeführt werden können, schreibt das Staatssekretariat für Migration. Es sagt, bislang dauere die Identifikation abgewiesener Asylsuchenden im Schnitt über 150 Tage. Künftig sollen es noch maximal 30 Tage sein. Der Bundesrat muss der Vereinbarung noch zustimmen. Diese sieht auch vor, die wirtschaftliche Zusammenarbeit zwischen der Schweiz und Marokko zu verstärken. Die EU und Mexiko haben eine Neufassung ihres Handels- und Partnerschaftsabkommens unterzeichnet. EU-Kommissionspräsidentin Ursula von der Leyen und EU-Ratspräsident Antonio Costa waren dafür nach Mexiko gereist. Sie trafen dort die mexikanische Präsidentin Claudia Sheinbaum. Mit dem Abkommen